0: Blumenschlüssel.
1: Von welchem Auto?
0: 989.
1: Schlüsselkasten ist er nicht?
2: Für den Heizungskeller.
1: Wer ist denn zuletzt gefahren?
0: Jasper sagt Ibi.
1: Halt ihn nach Hause, ich gebe mir den Ersatzschlüssel mit.
3: Was ist denn jetzt welcher hier?
4: Das muss man ausprobieren.
1: Hier. Einer von denen.
0: Fahre ich mit dem anderen.
1: Ja, mir ist es egal. Nee, kannst ruhig, nimm ruhig den, da ist die Tour auf dem Tablet. Aber hier, warte, ich muss ausprobieren. Ich weiß nicht, welcher ist.
5: Donnerstag. Heute Abend fährt Behrendt zurück nach Köln. Doch vorher muss Marten und das Glasdach. Ein Problem in der Algenzucht. Ein weiteres Standbein der Familie, um für die Zukunft gesichert zu sein. Die Algen sind für die Kosmetik- und Gesundheitsbranche gedacht. Ein Projekt zusammen mit der Hochschule Bremen.
1: Sonst nimm du mal eben hier Proben und Mikroskop und dann gib mir noch mal eben das Tablet. Jetzt gerade haben wir ein bisschen ein Problem, dass wahrscheinlich die zu hohe Temperatur dafür sorgt, dass oder gesorgt hat, dass sie einen kleinen Stressfaktor gekriegt haben, dann beim Stickstoffgehalt nicht so schnell den verarbeiten konnten, wie wir eigentlich erntetechnisch nachdosiert haben oder nachgedüngt haben. So, pH-Wert und Temperatur passen eigentlich, wir sind 35,8, aber wir müssen jetzt eben zusehen, dass die aus ihrem Knick wieder rauskommt und dann kriegen wir das auch alles ohne Probleme wieder hin. Es kann auch sein, dass sie sich selbstständig wieder regenerieren würde, aber das Risiko gehen wir nicht ein.
5: Johannes, der Vater der Brüder, hatte die Idee mit den Algen.
6: Na, also das geht los mit so einem 5 Liter Algenkonzentrat sozusagen, die wir uns zukaufen, entweder von der Uni oder irgendwo ähnlichen. Und dann haben wir drüben noch eine Anzucht sozusagen. Da geht das dann noch nicht in großen Becken, sondern eher in kleinen Schläuchen. Wir müssen mal eben Schnitt machen. Da läuft, glaube ich, gleich was über. So viel auch mal macht. Das ist die Anzucht. Das ist jetzt ein bisschen Saukram. Das sind halt diese Schläuche und die werden halt bei dem Wetter ziemlich warm. Und wenn das über 40, 45 Grad ist, dann sterben die Algen ab.
5: Zum Glück kein größeres Problem.
7: Am geilsten war die Story mit Roman, wo er die Dingens gemacht hat, diese Maske.
5: Abschiedsgrillen für Behrendt. Erst in 4 Wochen ist er wieder da.
8: Entertainment vom Feinsten. Na, erstmal bin ich total stolz auf die. Dass die so immer so tolle Ideen haben und dann auch den Mut haben, das umzusetzen. Es ist immer spannend, es ist immer Leben bei uns im Haus, wenn die da sind. Es macht mich auch richtig fröhlich, so viel Leben im Haus zu haben und immer so viele Ideen, so viele Diskussionen, die wir immer haben. Also ja, also bin ganz begeistert von meinen Söhnen.
1: Haben wir schon praktisch unsere Sortimente? Wir haben unsere Lagerbestände schon vernichtet. Also alkoholfreies Bier wurde schon ein paar Mal nachgefragt. So.
9: Stimmt,
1: das wäre auf jeden Fall gut.
10: Und alkoholfreies Alster.
1: Ja.
11: Ja, wo kommen wir denn da hin? Halt ne? Ja, wollen wir noch ein alkoholfreies Alkoholfrei?
1: Jesse, wenn die Leute das haben wollen, dann müssen wir das auch bieten.
6: Alkoholfreien Korn.
1: Honig-Rot-Weiß, oder was?
12: Extra aus Honig. Ist das so roh?
11: Ich glaube, insgesamt ergänzen wir uns, was das angeht, recht gut. Ja.
1: Die Herausforderung ist bloß, dass währenddessen, wo wir beide vielleicht auch gerade ein bisschen zu sehr von unserer Meinung überzeugt sind, dann knallt es halt einfach manchmal. Aber meistens ist es so, wenn wir kurz durchgearbeitet haben und dann sprechen über die Sachen, dass wir uns dann eigentlich ziemlich in der Mitte finden und auch sehen, dass ich von Marten lernen kann und andersrum Marten auch von mir lernen kann. Und das ist schon sehr nice. Dass wir das können mittlerweile.
11: Ist aber ein bisschen erwachsen geworden.
1: Ein bisschen. Ja.
5: Und sie expandieren weiter, planen gerade ein komplett regionales Restaurant.
10: Wer hat eigentlich mal hier die Scheibe kaputt geschossen?
1: War das
6: Lennart, ja.
1: Aber das Ding hat Jasper kaputt gefressen.

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7: In Hamburg-Ochsenwerder soll es gleich regnen. Das würde die Feldarbeit deutlich erschweren.
8: Manchmal klemmen die Dinge, wenn es schnell gehen muss.
7: In der Gärtnerei Sandmann will Betriebsleiter Markus Walkusch-Eiland den Acker bearbeiten.
8: Dankeschön.
7: Aber er muss erst mal umbauen.
8: Manchmal hilft es auch. Einmal hoch, einmal runter und ab. Das war's schon.
7: Für das, was er mit dem Boden vorhat, kommt für ihn nur ein landwirtschaftliches Gerät in Frage, der sogenannte Vielfachrahmen.
8: Den können wir einerseits zum Hacken nehmen, also zur Bestandespflege, und andererseits nehme ich den auch, um anzuziehen, wo die Reihen sind zur Pflanzung. Und das wollte ich jetzt gleich machen.
7: Heute soll sein Team Salat pflanzen. Alles per Hand und möglichst effektiv. Und dafür will Markus jetzt die besten Voraussetzungen schaffen.
8: Hier wird gespurt, hier werden die Reihen gezogen, das sieht man gleich. Es ist einfach nur, damit unsere Leute wissen, wo die Reihe gepflanzt werden soll. Und damit man hinterher mit dieser Maschine auch das pflegen, hacken kann sozusagen. Und jetzt fängt es gerade wieder an zu regnen und ich würde gern bevor es sich richtig einregnet, hier einmal reinziehen, damit wir die letzten Freilandsalate hier pflanzen können.
7: Er zieht Spuren in die Dämme. Die Salate werden nämlich hochgepflanzt, um auch mit Starkregen klarzukommen. Sein Vielfachrahmen, ein wahres Ackergenie.
8: Wir können da Düngung ausbringen, wir können die Dammflanken pflegen, wir können die Dammmitte lockern und halt eben auch reinziehen.
7: Das Spurenwerk ist vollbracht.
8: Einmal vorbereitet, Ärger. Sehr schön, ich bin begeistert. Na, man sieht schön, die Reihen sind einigermaßen gerade geworden. Da hinten ist so eine kleine Delle drin, aber das ist nicht von Belang. Wichtig ist, dass die parallel laufen und dass wir hier nachher die Salate reinsetzen können. Und das können wir dann glücklicherweise auch per Hand machen. Die Salate pflanzen wir immer noch per Hand, weil wir keine geeignete Maschine dafür haben. Und es würde auch jetzt, wenn sich das einregnet, dann irgendwann zu nass sein, um mit der Maschine hier zu fahren. Dann würde man nämlich die ganzen weichen, weich gearbeiteten Fahrspuren wieder matschig fahren.
7: Im Gewächshaus will Markus gleich ein Geschenk überreichen. Eine Überraschung für seinen Stellvertreter Julian. Auf dem Mühlenhof in Zeppelin müssen Volkmar Bohnhorst und Azubi Chris Wenz umzäunen. Eine Mutterschafherde braucht ein neues Areal mit frischem Gras.
9: Hier ist schönes Futter nachgewachsen. Gott sei Dank, dass wir Regen hatten und das Wetter mitgespielt hat. So dass die jetzt wieder neue Futterbasis haben. Warte mal, ich muss mal gucken, wo ich jetzt. Das ist doch der Anfang hier.
10: Warte.
9: Ist das schon? Den muss ich einmal drehen, glaube ich. So, siehst du, halt. Halt, den muss auch noch mit.
10: Ein Stückchen brauche ich noch hier.
9: Ja, zieh mal an.
10: Ja, so.
9: Ich gebe
10: ja
9: dir was nach.
10: Ja, so. So, im Team geht das ja auch relativ schnell, dann mal so einen Zaun aufzubauen. Einer legt den vor, der andere steckt ihn. Dann hat man ruckzuck was eingezäunt.
9: Oh, das habe ich gewusst. Das muss der wieder kommen. Ich hasse diese Netze. Rinder ist einfacher. Koppel zu bauen für die Rinder ist einfacher. Da habe ich dann nur einen Draht. Da stolper ich nicht unbedingt über die Füße. Hab die Beine frei. Aber was soll's. Das passt ja mal. Ich habe garantiert das Netz ich aufgerollt. Wie es gerade aussieht.
7: Die 500 Meter langen Netze hatte er nicht allein aufgerollt. Die verschiedenen Bahnen hatte

0: er sich mit Chris geteilt.
1: Na, jeder hat ja da seine eigene Technik, wie er das auf- und abrollt. Und wenn dann der eine aufrollt und der andere das wieder abrollt, dann ist das manchmal ein bisschen schwierig, ne?
0: Am allerwichtigsten ist, die Netze fest miteinander zu verbinden. Dafür gibt es ein Allheilmittel.
2: Ohne Tüdelband geht gar nichts. Wir haben früher mal gesagt, hast du Band und Tüdeldraht, kommst du bis nach Voltodraht. Wir dürfen ja nicht vergessen, dass wir daher noch den Draht verbinden, die Stromzuführung.
3: Habe ich schon da hinten.
2: Hast gemacht. Du, super. Ja, kann schon schön helfen.
1: Du arbeitest ja hier auch nicht mit Studenten zusammen, ne?
2: Lieber dreimal meckern zu anfangen, dann wissen sie, wie der Alte tickt. Und dann ist das immer besser nachher. Wenn du ein Messer in der Tasche hast.
1: Logisch.
2: Logisch, na, ist ja gut. Landwirt ohne Taschenmesser ist auch kein Landwirt.
1: Alles in der Tasche.
0: Den Hang hoch, die Seite abzusperren, wird für die beiden jetzt noch kniffliger.
2: Baum in der Nähe, nee. Ich muss mal sehen, wie weit ich, ob ich noch eine Rolle brauche oder nicht. Netz, aber das sieht bald so aus. Halt. Das habe ich befürchtet. Ich dachte, ich komme mit rum, aber das reicht nicht ganz. Wie alt bist du? Schnell, verfilme jetzt. 5 Meter. Ich nehme aber erstmal hier zurück, dass wir mit den Schafen durchkommen.
0: Das wird das Schwierigste heute, die Schafe vom anderen Ende der Weide hierher zu treiben. In Ochsenwerder ist ein Gemüse aus dem Mittelmeerraum eine wichtige Kultur.
1: Das ist unser Gewächshausteam, die sehr schön Rucola ernten.
0: Für Betriebsleiter Markus ist die gute Qualität keine Selbstverständlichkeit.
1: Wenn man, wie ich als Gärtner, weiß, was alles an Pflanzenkrankheiten und Schädlingen dieses Rucola befallen kann, dann ist man total froh, wenn man so ein Bild hat, wirklich so frischgrüne Ware. Wir schneiden die halt mit so einem leichten Wurzelansatz, weil es sich viel besser hält.
0: In der Gärtnerei Sandmann ernten sie jährlich bis zu 10 Tonnen Rucola. Markus will jetzt jemanden überraschen mit einer Bussardfeder.
1: Die habe ich für Julian gefunden. Der trägt doch immer so gern Federn am Hut. Und so eine Späßchen müssen auch sein.
0: Sein Stellvertreter erntet Pak Choi.
1: Lieber Julian, ich musste an dich denken.
4: Oh, guck mal her.
5: Oh, schön.
4: Dankeschön.
1: Die ist mir über den Weg gelaufen.
5: Oder geflogen.
0: Julians Markenzeichen, Greifvogelfedern auf dem Lederhut.
5: Steht mir gut?
1: Steht dir gut, hervorragend. Hervorragend. Glücksmomente in der Gärtnerei.
5: Genau, bei dem Wetter, ja. Da hilft eine Feder.
0: Zwischen dem Pak Choi entdeckt Markus Franzosenkraut. Das ist zwar ein guter Indikator für einen fruchtbaren Boden, aber auch ein Unkraut, das den Pak Choi beim Wachsen hemmt.
1: Hier sind reife Samen schon, die sich gebildet haben. Und wenn man sich das mal so anguckt, was hier an reifen Samen, die sind schon klein und schwarz, was da drin sitzt, das ist schon, das wird alles keimfähig sein. Das macht dann keinen Spaß. Hier ist es kurz vorm Rauswerfen. Also das ist total faszinierend. Es ist eine faszinierende Pflanze. Das ist wunderhübsch, aber gerne woanders.
0: Markus will jetzt noch das Beet in einem Gemüsetunnel vorbereiten für die Pflanzung von Petersilie. Mit einer Bodensonde will er zunächst testen, in welcher Tiefe der Acker noch locker ist. Danach richtet sich, wie stark er mit seiner Fräse den Boden bearbeiten muss.
1: Ich locker den auf, damit der Boden Luft für die Wurzelgänge der Kulturpflanze hat. Manchmal machen das hier, scheinen Mäuse unterwegs gewesen zu sein, die das gemacht haben. Hier sind noch so ein bisschen Mäusegänge. Guck mal, da ist der Boden, aber auch bei 30 cm ist der Schluss.
0: An den Rand kommt die Fräse nicht ran. Da ist Handarbeit gefragt.
1: Die meisten der Kollegen machen sich den Rücken eher kaputt in jungen Jahren, wo sie denken, dass sie die Welt noch aus den Angeln heben können. Und irgendwie bin ich davon

0: geschützt gewesen. Ich weiß es auch nicht. Ich habe Glück gehabt, vielleicht auch einfach.
1: Der Boden ist nur leicht verdichtet, deshalb bearbeitet ihn Markus nur flach mit der Fräse. Für ihn steht fest, die Petersilie kann kommen. Dannau in Schleswig-Holstein. Auf Hofberg organisiert Falk Teschemacher gerade einen Transport von Jungtieren. Die waren vor 3 Tagen von der Weide abgehauen und Falk musste sie rund um das Anwesen wieder einsammeln.
2: Ja, wir haben so eine Gruppe an Jungrindern, die fahren lieber Hänger, als dass sie auf der Weide sind. Also das ist jetzt das 3. Mal, dass wir sie in 2 Wochen auf dem Hänger verladen, weil sie uns 2-mal ausgebüxt sind. Einmal, wissen wir nicht genau warum, vielleicht erschreckt durch den Zaun gelaufen. Und das andere Mal war nach dem Sturm einfach der Zaun beschädigt worden.
1: Die 14 Ausbüchserinnen bekommen sie nicht zusammen auf den Hänger. Sie werden 2 Touren machen. Damit es keinen Stress gibt, ist aber eins wichtig.
2: Ja, dass wir möglichst die Freundin zusammen auf den Hänger raufpacken. Komm, Bega, komm. Ja, unsere Tiere sind tendenziell zu zahm zum Treiben bei solchen Aktionen. Scheue Tiere, die laufen einfach von sich aus vorwärts, wenn man hinter die tritt. Und bei denen hier, die denken, ach, hier werden wir gekrault oder so. Das sind jetzt so knapp 1,5-jährige weibliche Jungrinder, die jetzt einfach noch mal für ein paar Wochen auf die Weide gehen, um die Flächen, wo das Gras ist. Das ist ja nach wie vor warm. Und das ist tatsächlich mittlerweile eine Herausforderung, dass es im Herbst einfach nicht aufhört zu wachsen aufgrund der höheren Temperaturen, als wir sie noch vor 20 Jahren haben. Und wenn wir die Weiden mit zu viel Gras in den Winter gehen lassen, dann kann das einfach zu Schäden in der Grasnarbe kommen. Jo, fertig, ne? Können wir losfahren.
1: Losfahren, Pustekuchen.
2: Aber ich glaube, hier ist zu wenig Luft drin. 2,5 Bar, genau, das soll diese Art haben. Und diese Beule, die sieht mir eher nach 1,5 aus. Das wäre jetzt ein bisschen riskant, wenn wir dann doch mal um die Kurve fahren und der Schlauch da einklemmt. Das wäre sehr ärgerlich. Piet, willst du einmal zur Werkstatt einmal das Manometer holen zum Reifen befüllen? Schlauch und Adapter hier für die Druckluft vom Trecker haben wir. Und dann können wir das direkt mit dem Trecker einmal auffüllen. Ja, willst du mal gucken? Mach dann aber das sicher zu wenig Druck. Hier, wie viel ist da jetzt drauf?
3: 1,5.
2: Ja, habe ich mir gedacht. Ich mach mal einmal den Trecker an und dann auf 2,5 Bar hoch, ne?
3: Ja.
1: Die Tiere müssen sich gedulden, denn erst wenn alle 4 Reifen befüllt sind, kann es losgehen. Und das war auch noch nicht die letzte Überraschung an diesem Tag. Auf dem Mühlenhof sollen jetzt die Schafe umziehen. Volkmar Bohnhorst und Chris Wenz müssen sie bis ans andere Ende treiben.
4: Komm her, Mensch, komm!
5: Was aus, Jo?
4: Warte mal, ich brauche noch den kleinen Schroteimer, den ich will hier vorne jetzt mal aufmachen. Ja, gibt ja was. Mal auftüdeln hier. Ja, alles gut. Ich krieg da was. Komm her, komm.
5: Spezialknoten.
1: Der Altmeister und der Azubi arbeiten oft zusammen. Sie haben schon viele Zäune für die Shropshire-Schafe umgesetzt. Die fressen keine Bäume und Kabel an und sollen deshalb nächstes Jahr unter der neuen Solaranlage das Gras kurz halten.
4: Langsam. Könnt ihr nicht warten, bis der Chef kommt? Freunde, so nicht. Gib mir her. Dann kannst du das Auto mitbringen. Komm her, komm. Komm her, komm.
1: Mit Mineralfutter gibt Volkmar Bohnhorst die Richtung vor.
4: Komm, Mädels. Komm her, komm. Komm her, komm, komm, Mädels, komm her, komm schnell. Komm schnell, komm her, komm. Ja, ist ja gut, komm her. Komm her. Komm her, komm. Komm her, komm. Immer wieder Ruhe, noch haben sie nicht da, wo sie hin sollen. Komm her, komm. Die haben jetzt Hunger und sehen hier das frische Grün und sagen, warum soll ich bis da hinten hinlaufen, wenn ich hier vorne schon fressen kann? Geht uns ja auch nicht anders.
1: Chris muss den ganzen Weg wieder zurück. Er soll die Schafe von hinten antreiben.
4: Komm, Mädels. Komm her, komm. Da muss ich noch dann einlegen. Komm her, komm.
1: Die Herde folgt jetzt.
4: Och nee, ne?
1: Rennt aber in die falsche Richtung. Volkmar Bohnhorst öffnet sofort den schon gesteckten Zaun, damit die Schafe dort durch den neuen Eingang trotten können. Da hat der alte Fuchs mal wieder richtig reagiert. Und glücklicherweise sind Schafe viel träger als Rinder. Die hätte er nicht so leicht umleiten können.
4: Mein Plan war, hier oben reinzunehmen mit dem Lockfutter. Aber sprich mit der Kuh Französisch.
5: Also immer schön langsam, ruhig gucken, dass die nicht sich aufteilen, sondern immer in einer Traube bleiben. Und dann immer geradeaus, da wo das Ziel ist. Irgendwie kommt man immer ans Ziel. Ja, wir schaukeln das Schiff hier schon. Mensch, 15.000 Schritte schon.
4: Wer? Du?
5: Ja.
4: Wann bist du die gelaufen? Heute oder nicht?
5: Ja, immer hin und
4: Wochenende
5: her.
4: Wochenende schon mit, oder
5: was? Du scheust mich doch immer hin und her hier.
4: Ja. Hast mich dich noch nicht scheuchen sehen.
5: Ja, du bist ja schon mindestens 20.000 gelaufen.
4: Heute?
5: Ja.
4: Ich muss ja alles, was du nicht richtig machst, muss ich ja wieder nachbessern. Muss ich wieder hin und zurücklaufen. bringt ja nichts. So, komm hin, Junge. Geht los.
1: Demnächst wird es für die beiden richtig knifflig. Dann müssen nämlich tatsächlich die ersten Kühe von der Weide. Zurück in Schleswig-Holstein. Falk und sein Azubi Piet sind unterwegs mit dem Tiertransporter. Es geht 2,5 Kilometer in die Nachbargemeinde Neukirchen. Von genau dieser Fläche sind die Jungtiere vor 3 Tagen abgehauen.
2: So Mädels, da seid ihr wieder. Zum dritten Mal. Dritten und letzten Mal.
3: Hoffentlich.
2: So, endlich raus. Hopp, hopp. So, jetzt wäre mal interessant, was die denken. Ach, guck mal, ein bisschen Freudensprung gab es doch auch zu sehen. Ja, genau, ein bisschen rumgetobe, das ist einfach. Ja. Sag mal, so wie Grundschulkinder, wenn die irgendwie eine Stunde mit dem Bus unterwegs waren, dann müssen die auch erstmal irgendwo raufklettern oder rumhüpfen.
1: Aber nur kurz. Insgesamt hält sich die Begeisterung in Grenzen, denn sie haben das Leckerste bereits weggefressen. Doch einige Tage Herbstputz müssen noch sein.
2: Es ist einfach mir noch zu viel langes Gras hier drauf, um das so zu lassen. Wenn das jetzt einfach so dicht hier drauf bleibt, da habe ich einfach Sorge vor, dass die Pflanzen da dran Schaden nehmen oder sich auch die Mäuse übermäßig hier drin entwickeln können, weil einfach die Greifvögel von oben die Mäuse gar nicht sehen können. Die können ja immer in der Deckung bleiben. Da sieht man dann im Winter schon irgendwann, dass dann hier so Mausegänge drunter sind, unter so einem runtergetretenen Gras. Und da muss einfach noch ein bisschen rausgebissen werden.
1: Piet holt gleich die nächsten Tiere. Falk betreibt Ursachenforschung. Warum konnten die Mädels überhaupt ausbüchsen?
2: Das ist das Stromgerät. Aber das macht keinen Mucks. Eigentlich würde man das akustisch jetzt schon wahrnehmen können. Die Kontrollanzeige bleibt auch tot. Da rufen wir mal Fixasche an, dass der uns noch mal eine andere Batterie rausbringt. Dann können wir die hier auf jeden Fall aussortieren.
1: Und Falk sieht schon die nächste Fluchtmöglichkeit.
2: Hier, das ist definitiv zu niedrig. Da ist ein Pfahl einfach nicht eingehängt. Wie kann das denn sein? Hier ist echt der Wurm drin. Vielleicht war das nicht die richtige Entscheidung, hier noch mal raufzubringen. So ganz geheuer ist mir das nicht, da bin ich ehrlich. Na, Sascha? Im Mobilfunknetz ist immer so ein bisschen Glückssache.
1: Außer dem Funkloch gibt's offenbar noch ein Loch im Zaun zur Nachbarweide.
2: Nee, dieser blöde Nachbarbulle. Ja, der ist schon wieder da. Das gibt's doch gar nicht. Na, mit Sascha habe ich kein Glück. Aber jetzt ist der Jungbulle vom Nachbarn bei unseren Tieren schon wieder drauf. Oh, Nervkram ist das. Der ist uns tatsächlich auch schon 2-mal hier durchgestiefelt. Der kleine, dicke hier.
1: Falk muss schnell eine Entscheidung treffen. Möglicherweise sind einige Fersen hier zu jung für eine Schwangerschaft und das könnte gefährlich werden.
2: Ich gucke gerade einmal bei uns im Herdenprogramm, wie alt die jüngsten Tiere hier sind. Prise. Ja, die ist auch schon 16 Monate, ne? Die tragen dann 9 Monate, das heißt, die würde mit 25 Monaten das erste Mal kalben. Aber das ist jetzt kein Problem. Ich glaube, meine Güte, dann bleibt er einfach hier, die 5 Tage. Dann deckt er vielleicht 1, 2 und dann ist das einfach so.
1: Entwarnung also für den Jungbullen.
2: Oh, guck mal, die Nachhut kommt.
1: Und Piet hat auch eine neue Batterie dabei.
2: Genau, man sieht hier aber die Kontrolllampe, die blinkt gut. Nochmal büchsen die uns nicht aus, das ist das Ziel. Gut, läuft.
1: Beim Jungbullen des Nachbarn läuft es auch gut. Das kann dann in 9 Monaten ein oder zwei Kälbchen geben.
6: Mein Name ist Christina Karliczek-Skoglund. Ich bin Unterwasserkamerafrau und ich tauche dorthin, wo viele Menschen niemals hinwollen. Mitten unter Haien. Wie ticken Haie wirklich? Ich bin unterwegs zu karibischen Riffhaien.
7: Es wäre wundervoll, wenn sich die Menschen über einen Hai genauso freuen würden wie über einen Delfin. Diese Begeisterung würde mich sehr glücklich machen.
6: Südafrika. Hier passiert etwas Rätselhaftes. Die weißen Haie sind vom einstigen Hotspot verschwunden. Was geht hier vor? Tigerhaie. Es sind pfeilschnelle Jäger mit enormer Beißkraft. Tigerhaie gehören zu den größten Haien der Welt. Wir sind unterwegs zu den vielleicht geheimnisvollsten Haien überhaupt. Dem Hammerhai. Ob wir ihr Paarungsverhalten sehen können?

0: Schönen guten Abend Ihnen allen und hereinspaziert bei Hallo Niedersachsen. Heute geht es unter anderem um Nachwuchs bei der Feuerwehr, außerdem um Steine bei uns im Land, die älter sind als die Pyramiden. Und zu Beginn, da geht es vor allem um Psychologie. Hand aufs Herz, sind Sie ein Verkehrsrowdy? Ich sag's ehrlich, ich kann ganz schön ausflippen auf der Straße. Und zwar egal, ob zu Fuß, im Auto oder auf dem Fahrrad. Und damit befinde ich mich in bester Gesellschaft, denn kurze Lunte im Verkehr, dieses Phänomen nimmt leider zu. Geht aus einer Langzeitstudie des Gesamtverbandes der Versicherer hervor. Das ist nicht so schön. Ein Verkehrspsychologe wird uns gleich sagen, was man gegen die Aggressivität tun kann. Erstmal der Blick auf eine der Ursachen, zu viele Schilder nämlich. Da sieht man ja das Schild vor lauter Schildern nicht. Sie haben uns dankenswerterweise Fotos von so manchem Schilderwald geschickt. Und wenn man das hier sieht, versteht man sofort, dass Verkehrspsychologen eben sagen, zu viele Verkehrsschilder führen auch zu Stress und aggressivem Verhalten. Ja, die Gemeinde Bohmte im Landkreis Osnabrück ist das Ganze grundsätzlich angegangen. Dort gibt es im Zentrum gar keine Verkehrsschilder mehr, nicht mal Fahrbahnmarkierungen. Und das schon seit fast 20 Jahren. Wer jetzt denkt, da herrscht bestimmt das pure Chaos, der irrt sich.
1: In der Innenstadt von Bohmte gelten nur zwei Regeln. Rechts vor links und einfach Rücksicht nehmen. Und das seit Mai 2008. Der erste schilderlose Verkehrsraum in Deutschland wird eröffnet. An einer eigentlich stark befahrenen Ortsdurchfahrt. Keine Ampeln mehr, keine Schilder, kein Zebrastreifen. Bis heute das Verkehrskonzept in der Gemeinde im Osnabrücker Land.
2: Ich finde, es ist eine Bereicherung für die Gemeinde Bohmte, der Shared Space Bereich. Es ist eine Gleichberechtigung zwischen Auto, Radfahrer und Fußgänger. Es ist im Kreisverkehr, rechts vor links. Es richtet sich jeder danach und man kann es sehr gut fahren.
1: Shared Space, so der Fachbegriff für die Schilderfreiheit. Übersetzt heißt das gemeinsam genutzter Raum und funktioniert am Beispiel des Kreisverkehrs so. Das Fahrzeug im Kreisel muss die Fahrzeuge, die einbiegen wollen, vorlassen. Permanentes rechts vor links, anders als normalerweise.
3: Der Shared Space läuft wirklich super für die, die ihn kennen. Es läuft relativ reibungslos, aber für die, die das eben nicht kennen und denken, es ist ein Kreisverkehr, ist das manchmal ein bisschen kompliziert.
1: Kritik kommt aus dem Sattel. Der Allgemeine Deutsche Fahrradclub sieht in diesem Verkehrskonzept einen Nachteil für Radler und Fußgänger.
4: Es wird eben gerade dort auch von Leuten, die mit der Autofahrenden, die mit der Situation vertraut sind, vielfach eben mit normalem Tempo weitergefahren. Und insofern beim normalen Tempo fehlen dann auch für andere Verkehrsarten zu Fuß oder mit dem Fahrrad quasi die geschützten Räume, die Rückzugsräume.
1: Der ADFC wäre einfach für Tempo 30 in Innenstädten. Das würde schon viele Schilder überflüssig machen. Eine aktuelle Stellungnahme der Stadt gab es heute nicht. Bohmtes Bürgermeister sieht Shared Space dagegen als Erfolg, wie er in einem Interview betonte.
5: Wir haben damals, bevor wir den Mut gehabt haben, Shared Space zu verwirklichen, an einer klassischen Ampel-T-Kreuzung bis zu 40 bis 45 Unfälle im Jahr gehabt, auch schwere Unfälle. Und kurz nach Einführung von Shared Space ist das runtergegangen auf 8 bis 10 Ereignissen. Wobei die meisten Unfälle auch heute noch an Laternen stattfinden, die bewusst so ein bisschen im Raum stehen. Personenunfälle fast kaum noch.
1: Ein Exportschlager ist das Konzept aber nicht geworden. Vereinzelt gibt es ähnlich gestaltete Straßen. Ein flächendeckender Verzicht auf Verkehrsschilder ist aber die Ausnahme. Und die Gemeinde Bohmte ist auch bundesweit noch immer die prominenteste Vertreterin.
0: Und da hake ich noch nach. Bei Karl Friedrich Voss, Vorsitzender des Bundesverbandes niedergelassener Verkehrspsychologen, zugeschaltet aus Hahnmünden. Ja, Herr Voss, das Beispiel aus Bohmte, das müsste Ihnen ja gefallen.
6: Das tut es auch, weil man da eben miteinander und nicht also an Beispiel von viel zu vielen Verkehrsschildern eben sich im täglichen Verkehr bewegt.
0: Jetzt sind ja weniger Schilder das eine. Was hilft denn noch, damit wir Verkehrsteilnehmer nicht immer sofort auf der Palme sind? Auch mir persönlich fällt das schwer, muss ich zugeben. Und tatsächlich gibt es ja auch immer mehr Baustellen, immer mehr Staus, immer weniger Platz auf den Straßen. Ist doch kein Wunder, dass wir ausflippen, oder?
6: Also wenn man das weiß, dass es also diese Unzulänglichkeiten gibt, dann ist das also nur noch halb so schlimm. Und es kommt also darauf an, dass man diese Unzulänglichkeiten eben in das tägliche Geschehen mit einplant. Dann ist es also nicht mehr so aufregend und dass man das Ganze dann eben an anderen Verkehrsteilnehmern auslassen muss.
0: Was raten Sie ganz konkret? Denn es geht ja oft um plötzliche Gefühlsregungen. Kann ich die wirklich kontrollieren, wenn ich zum Beispiel mich darüber aufrege, dass mir ein anderer die Vorfahrt nimmt?
6: Es geht einmal darum, so etwas so früh wie möglich zu erkennen. Also durch sogenanntes vorausschauendes Fahren, sich also ein Bild von der Umgebung zu machen und sich eben auf das, was da an Unzulänglichkeiten auf uns zukommt, eben einzustellen. Dann ist das viel einfacher, als wenn man sich ja so meint, man müsste dagegen in irgendeiner Weise vorgehen.
0: Also Sie sagen im Grunde, das Mindset, mal neudeutsch gesprochen, das muss so sein, dass uns klar ist, dass wir alle irgendwie miteinander auskommen müssen auf der Straße. Hilft ja nichts.
6: Ja, natürlich. Also es sind halt eben unterschiedliche Verkehrsteilnehmer, genauso wie in Bomte. Und da kann man also nicht nur alles mit Verkehrsregeln und so etwas organisieren, sondern es geht eben darum, dass man so mehr improvisiert, als dass man eben sagt, ich bin im Recht und alle anderen sind im Unrecht und haben es daher verdient, dass ich sie schlecht behandle.
0: Kurze Frage zum Schluss. Wenn ich merke, dass so die Wut in mir hochkommt, was kann ich ad hoc tun?
6: Es ist dann immer eigentlich am besten, also anzuhalten und eben irgendwo einen Schluck zu trinken und in dem Moment abzuwarten und dann erst wieder weiterzufahren.
0: Erstmal runterkommen, sagt Karl Friedrich Voss, Verkehrspsychologe. Ganz herzlichen Dank für das Gespräch.
6: Ich danke Ihnen.
0: Wir kommen zu einem brisanten Prozess, der am Landgericht in Hannover begonnen hat. Angeklagt ein Bundeswehrsoldat. Er soll eine Kameradin vor 1,5 Jahren vergewaltigt haben bei einer Weihnachtsfeier.
7: Er muss sich ab heute wegen des Vorwurfs der Vergewaltigung verantworten. Der 41-jährige Hauptfeldwebel kam heute als freier Mann ins Gericht. Er sitzt nicht in Untersuchungshaft. Laut Anklage soll er seine Kameradin bei einer Weihnachtsfeier 2024 zum Oralverkehr gezwungen haben. Die Beweislage ist allerdings schwierig.
8: Wir haben hier eine sogenannte Aussage-gegen-Aussage-Konstellation. Das heißt, wesentliche Beweismittel sind nur die Angaben der Geschädigten selbst. Und deswegen kommt es auf eine sehr sorgfältige Würdigung aller anderen Umstände, aller anderen Zeugenaussagen an. Und das dauert manchmal seine Zeit.
7: Hier soll sich die Tat abgespielt haben, in der Scharnhorst-Kaserne in Hannover-Bodfeld. Laut Staatsanwaltschaft soll der Angeklagte seinem Opfer vor einem Toilettenwagen aufgelauert haben. Als die Frau die Tür öffnete, soll er sie mit Gewalt zurückgedrängt, teilweise ausgezogen und zum Sex gezwungen haben. Die Frau soll sich vehement gewehrt und Verletzungen erlitten haben. Der Angeklagte hat heute über eine Erklärung seines Verteidigers zwar eingeräumt, dass es bei der Weihnachtsfeier zum Oralverkehr zwischen ihm und seiner Kameradin gekommen ist. Allerdings behauptet er, dass das Ganze einvernehmlich passiert sei. Und auch die Verletzungen des Opfers belegen aus Sicht der Verteidigung nicht, dass er sie zum Sex gezwungen hat. Insgesamt 6 Verhandlungstage sind für den Prozess angesetzt. Ein Urteil könnte aber schon nächste Woche fallen. Dem Angeklagten droht im Fall einer Verurteilung eine langjährige Haftstrafe.
0: Ob man AfD-Kandidaten auf ihre Verfassungstreue überprüfen soll, das sorgt ja bereits für allerhand Diskussionen bei uns in Niedersachsen im Vorfeld der Kommunalwahl. Nun kommt wohl noch ein weiterer Diskussionspunkt dazu. In Jever hat nämlich ein Unternehmen der evangelischen Diakonie einer Mitarbeiterin gekündigt, weil sie in Friesland für die AfD kandidiert.
9: Die Diakonie betreut in ihren Einrichtungen unter anderem Menschen mit Behinderungen und Geflüchtete. Menschen, denen die AfD weniger Unterstützung zukommen lassen wolle. Für Roman Mölling von der Diakonischen Mission Lebenshaus unvereinbar.
10: Wir haben Personen, die in der letzten Lebensphase sind, kurz vor dem Tod. Wir begleiten sie hospizartig in die letzten Stunden hinein. Wir haben obdachlose, drogenabhängige Personen, die Halt suchen, die Unterstützung brauchen. Dafür stehen wir, wenn wir der Überzeugung sind, dass eine Person unsere Werte nicht mehr teilt, dann hat sie diese Person auch bei uns nicht zu suchen.
9: Martina Müller hat 15 Jahre lang in der Verwaltung eines Hospizes in Jever gearbeitet. Jetzt kandidiert sie für den Kreistag Friesland. Sie reagiert in einem Videostatement auf ihre Kündigung.
11: Diese Demokratie muss aufrechterhalten werden, auch wenn sich das im Moment nicht nach Demokratie anfühlt. Aber es ist wichtig. Ich werde alle mir zur Verfügung stehenden Mittel, rechtliche Mittel, ausschöpfen, um dieses Unrecht nicht gelten zu lassen.
9: In ihrer Abmahnung hat die Mission Lebenshaus Müller aufgefordert, ihre Kandidatur für die AfD zurückzuziehen. Laut Arbeitsrecht ist eine Kandidatur kein gültiger Kündigungsgrund. Auch nicht, wenn die Partei, wie bei der AfD, in Niedersachsen als gesichert rechtsextremistisch eingestuft wird. Doch kirchliche Arbeitgeber
12: dürfen bei der Beschäftigung ihrer Mitarbeiter darauf achten, dass das eigene Wertebild, dass das eigene Selbstverständnis auch von den Mitarbeitenden gelebt wird. Die AfD würde in ihrer Geschäftsstelle vermutlich auch keine Person beschäftigen, die jetzt, weiß ich nicht, linke oder feministische Ideologien oder Theorien vertritt und würde sagen, das passt nicht zu uns, die Person möchten wir nicht beschäftigen. Nichts anderes macht die Diakonie hier.
9: Kirchliche Arbeitgeber haben eine Sonderstellung. Sie dürfen grundgesetzlich verbrieft moralische Werteloyalität von ihren Mitarbeitern verlangen. Das ist ein mögliches Schlupfloch und könnte, sollten Gerichte die Kündigung bestätigen, Signalwirkung für alle christlichen Arbeitgeber haben.
12: Aufgrund dieser Brisanz dieses Falles, hier wird gegebenenfalls arbeitsrechtliches Neuland betreten, wird dieser Fall sicherlich nicht beim Arbeitsgericht oder Landesarbeitsgericht stecken bleiben. Das wird wahrscheinlich auch das Bundesarbeitsgericht, vielleicht sogar das Verfassungsgericht auf den Plan rufen.
9: Seiner Ansicht nach dürfte es juristisch trotz allem schwer werden für die Mission Lebenshaus, wenn die Einrichtung nicht konkrete Auswirkungen oder Fehlverhalten nachweisen kann. Doch das Hospiz will Haltung zeigen.
0: Eine Kommunalwahl in herausfordernden Zeiten. 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Gestern haben wir das neue Drohnensicherheitszentrum vorgestellt, für das auch Forscher aus Braunschweig arbeiten. Ebenfalls in Braunschweig sitzt das Unternehmen Aerodata, das heute den Prototyp einer neuen Langstreckendrohne vorgestellt hat. Am Produktionsstandort in Brandenburg. Und das hat sich auch der niedersächsische Ministerpräsident angesehen. Mehr dazu im Nachrichtenüberblick.
13: Die riesige in Braunschweig entwickelte Drohne kann 40 Stunden autonom fliegen und dabei eine Strecke von 10.000 Kilometern zurücklegen. Diese Langstreckendrohne könnte große Gebiete wie Nord- und Ostsee überwachen und kritische Infrastruktur vor Sabotage schützen.
14: Wir sind noch gar nicht in der Frage von militärischen Auseinandersetzungen. Wir sind in der Frage, dass wir in einer Zeit einer unglaublich hybriden Bedrohung haben. In Niedersachsen ein Lagebild, wo wir uns sehr genau ansehen, wo die hybride Bedrohung wirkt und wo wir die Auswirkungen haben. Und das bereitet einem schon Sorgen.
13: Drohnen werden bei der militärischen Abwehr immer wichtiger. Daher sei man mit der Bundeswehr im Austausch, so die Firma Aerodata. Noch ist die Drohne ein Prototyp und könnte ab 2029 ausgeliefert werden. Unbekannte haben einen mobilen Blitzer bei Ganderkesee angezündet und total zerstört. Mit schwerem Gerät musste die Feuerwehr ausrücken, um den Schwelbrand darin zu löschen. Jemand hatte zuvor einen Brandsatz vermutlich auf den Messanhänger gelegt, um ihn unbrauchbar zu machen. Der Blitzer stand an der Bundesstraße 213 in einer 70er-Zone. Falls der Täter zuvor geblitzt worden sein sollte, ist das Foto bereits verschlüsselt und digital an die zuständige Bußgeldstelle übermittelt worden. Die internen Datenträger sind durch Schutzgehäuse gesichert. Diese Brandstiftung vor 10 Tagen in Hahnmünden steht vor der Aufklärung. Ein 17-Jähriger gilt nach Ermittlungen der Polizei als dringend tatverdächtig, auf dem Gelände eines ehemaligen Fabrikkomplexes Feuer gelegt und einen Schaden von rund 1 Million Euro verursacht zu haben. Vermutlich gehen weitere Brände auf sein Konto. Auf Antrag der Staatsanwaltschaft hat das Amtsgericht Hahnmünden Haftbefehl wegen Wiederholungsgefahr erlassen. Der Jugendliche sitzt in Untersuchungshaft.
0: Wir bleiben beim Thema Feuer, wechseln aber die Seiten, wenn man so will. Aktuell gibt es nämlich einen Austausch von jungen Feuerwehrleuten aus den USA, die nach Niedersachsen gekommen sind. Und die Deutschen gehen dann nächstes Jahr rüber. Verbindendes Thema, wie man Wald- bzw. Vegetationsbrände bekämpft. Auf Englisch natürlich.
15: Keep going, keep going. You have the whole hillside exploding in flames.
16: Auch wenn diese Ansagen schon ziemlich amerikanisch klingen, Detlef Maushage ist vom Waldbrandteam Niedersachsen und coacht hier Feuerwehrkids aus den USA, genauer Nassau County bei New York City und im Landkreis Wolfenbüttel. Hügel und Stroh simulieren hier eine Berglandschaft mit Wald.
17: Dann haben wir eben gemerkt, dass entgegen dem vorherigen Feuer, das wir gemacht haben, in der Ebene ein völlig anderes Feuerverhalten herrscht. Und die konnten jetzt sehen, Feuer bergauf, langsam Feuer bergrunter, dann ging es wieder bergauf. Also diese verschiedenen Feuerverhaltensdinge, die einem als Feuerwehrmann helfen, draußen sicher zu arbeiten und sich nicht in eine Situation zu begeben, wo es halt gefährlich wird.
16: Und das kann schnell gehen. Zusammen mit dem Wind erzeugt das Feuer kleine Hitzewirbel. Das wären in dem echten Bergland dann Feuertornados.
18: I feel like just
16: die schiere Wildheit des Feuers und wie schnell es sich bewegt, zeigt, wie gefährlich so eine Situation außerhalb so einer Demonstration werden könnte. Krass, wie sich Feuer verstecken können und dann einfach wieder auftauchen und neu aufflammen können.
19: Ich hätte eher gedacht, dass es runter schneller geht als hoch. Aber es war auch schon krass anzusehen. Und auf einmal kam auch diese Hitze zu einem. Es war schon interessant, muss man sagen.
16: Der Experte weiß,
20: you never want to be in a drawer, a chimney or in a box canyon.
16: Und er muss es wissen, Maushake war schon oft gegen die Flamme im Einsatz, unter anderem auch in großen Waldbränden in Kalifornien.
17: In dem Moment, wo das Feuer den unteren Talboden erreicht, explodiert das den nächsten Hang hoch in einer Geschwindigkeit, die oft unterschätzt wird. Ganz viele Unfälle sind so schon passiert.
16: Und wie man mit Unfallopfern umgeht, üben sie hier auch. Je echter, desto besser. Sieht krass aus.
21: I feel great.
22: You feel great?
21: Yes.
22: You don't look great.
21: That's kind of the point.
16: In einer Woche sollen die Kids aus den USA lernen, wie ihre deutschen Pendants so vorgehen und nach welchen Regeln sie arbeiten müssen. Der eine oder die andere will das später mal nutzen. Ihr macht hier eben vieles anders und ich dachte, es wäre vielleicht besser zu wissen, wie Dinge in anderen Ländern gemacht werden, falls ich dort vielleicht einmal freiwillig bei Einsätzen aushelfen möchte. Einige der deutschen Jugendlichen hier waren auch schon in den USA bei Jugendfeuerwehrcamps.
23: Das ist ganz anders. Also die hantieren da ja mit ganz viel Feuer, die gehen da mit Atemschutz rein. Das dürfen wir hier ab. Ich glaube, wenn man den Lehrgang hat und unter 18 ist gar nicht, also wenn man den Lehrgang nicht hat. Und die gehen damit halt ganz anders um.
16: Vieles lockerer dort drüben, aber der deutsche Regelreichtum hat offenbar auch seinen Reiz. Ich mag, dass es hier einen Anschluss für Feuerwehrschläuche fürs gesamte Land gibt. Bei uns hat jeder Landkreis einen anderen. Naja, wenigstens Feuer ist überall gleich. Gut zu wissen, wenn die hiesige Jugendfeuerwehr zum Training nächstes Jahr wieder die USA besucht.
0: Hier heißt es jetzt, 650 historische Stühle verzweifelt gesucht. Was erstmal abwegig klingt, beschäftigt seit einiger Zeit ein komplettes Theater. Denn dessen Stühle, denkmalgeschützt, sollten aufgepolstert werden, und zwar über Landesgrenzen hinweg. Das Theater steht in Bocholt in Nordrhein-Westfalen. Der Polsterer saß in Niedersachsen. Aber jetzt fehlen nicht nur die Stühle, es fehlt auch der Handwerker. Mittlerweile wird nach dem Mann gefahndet. Und auch wir sind mal auf Spurensuche gegangen.
9: Hier war sie mal, die Polsterei in Hannover-Fahrenwald. Im Frühjahr 2021 hat sie den Auftrag von der Stadt Bocholt bekommen. Zu erreichen ist ihr keiner mehr. 650 denkmalgeschützte Theaterstühle sanieren, ein Großauftrag, der viel Geld eingebracht hätte. Doch waren die Stühle je hier untergebracht? Nebenan hat Nilofar Tofingmanisch ihren Friseursalon. Ihren früheren Nachbarn hat sie noch kennengelernt.
24: Es war ein junger Mann. Ich schätze mal damals so, um die 30 Jahre alt, also relativ jung.
9: Schon kurz nachdem die Polsterei den Auftrag aus Bocholt erhalten hat, zog sie mehrfach um. Zuletzt war sie in Sarstedt bei Hannover. Hier suchen wir zunächst vergeblich nach Hinweisen. Niemand scheint den Betrieb gekannt zu haben. Doch dann finden wir eine Geschäftsfrau, die die Polsterei kannte.
25: Ich habe gesehen, wo das war, weil mein Laden war daneben. Dann war er weg und wusste keiner. Nur gehört haben wir, dass die Möbel wird irgendwo im Ausland aufgepolstert.
9: Im Ausland aufgepolstert? Wir finden einen Polsterer in der Nähe. Er sagt, 650 Stühle alleine zu polstern, das würde fast 2 Jahre dauern. Deshalb sei der Verdacht naheliegend.
26: Das kann natürlich auch sein, dass die Möbel dann meistens dann nach Polen gehen. Da gibt es so ein paar Pappenheimer, die die Möbel hier einsammeln und dann mit dem LKW nach Polen bringen. Und dann kriegen sie die 4 Wochen später wieder. Die Leute machen es, weil es preisgünstig ist.
1: Das Bocholter Theater zu sanieren wird ohnehin sehr teuer. Die Stadt Bocholt stört sich deshalb nicht an der Information, dass die Stühle vielleicht nach Osteuropa gebracht wurden. Der Kontakt zu der Firma aus Hannover war anfangs auch gut.
2: Ein Stuhl ist aufgearbeitet worden, der ist uns auch vorgestellt worden, den Kolleginnen und der Gebäudewirtschaft. Die konnten Probe sitzen auf diesem Exemplar.
1: Schwierig wurde es erst, als die Stadt im vergangenen Jahr erneut eine Rechnung des Polsterers zahlen sollte für die lange Lagerung der Stühle. Dafür wollte die Stadtverwaltung erneut Beweise sehen, dass die Stühle noch da sind. Die Stadt schlug vor, dass mal jemand vorbeikommt. Aber das passte dem Polsterer nicht.
2: Fremde Leute kommen hier nicht auf den Hof. Und da war dann für uns auch relativ schnell klar, dass da eine schwierige Korrespondenz in Zukunft werden wird.
1: Die Staatsanwaltschaft Hildesheim hatte die Ermittlungen aufgenommen. Momentan ist das Verfahren eingestellt, weil der Mann anscheinend nicht mehr in Deutschland ist. Dabei hat er sich hier noch mehr zu Schulden kommen lassen.
3: Der Beschuldigte war bereits schon seit längerer Zeit unbekannten Aufenthalts und auch von anderen Staatsanwaltschaften zur Aufenthaltsermittlung gesucht.
1: Es gab also schon mehrere Anzeigen gegen ihn. Genauer äußert sich die Staatsanwaltschaft nicht. Die Stadt Bocholt wird wahrscheinlich neue Stühle kaufen müssen, damit das Theater Ende kommenden Jahres wieder eröffnet werden kann. Aber noch ist es nicht völlig hoffnungslos, dass die Theatersessel wieder auftauchen. Das zumindest glaubt der Obermeister der Raumausstatter Innung Niedersachsen.
4: Die können nicht weg sein. Also wegschmeißen wird die keiner. Die sind irgendwo, weil es ist ja ein Wert. Und irgendeiner möchte daran Geld verdienen.
1: Nur wer? Bisher hat sich niemand bei der Stadt Bocholt gemeldet. Die Suche nach den Stühlen geht weiter, doch die Chancen, sie irgendwo zu finden, sind gering.
0: Nur eine Geschichte von vielen, die wir für Sie hier recherchieren bei Hallo Niedersachsen. Es gibt 6 Regionalstudios insgesamt und 7 Korrespondentenbüros im ganzen Land. So können wir für Sie über alles berichten, was relevant und wichtig ist.
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0: Und nun sind wir dort, bei sogenannten Großsteingräbern in Grund-Oldendorf bei Buxtehude. Die sind 5500 Jahre alt. Bislang konnte man sich das leider nicht so richtig angucken, denn die Bäume auf dem Areal, die drohten umzustürzen. Nun wird das Gebiet peu à peu freigeschnitten und wieder zugänglich gemacht.
6: Schön, dass das klappt.
8: Ja.
27: 9 Jahre hat Kreisarchäologe Daniel Nösler auf diese Arbeiten gewartet und hingearbeitet. Rund um die Großsteingräber in Grund-Oldendorf legen die Baumpfleger los. 24 Bäume müssen gefällt werden. Das Holz bleibt im Wald als Biotop.
28: Manche werden Stück für Stück abgetragen, eben um keine Beschädigungen zu verursachen. Und wo es immer geht, weil es eben wesentlich schneller geht, werden sie von unten vom Boden aus gefällt.
27: Die Bäume stehen inmitten von großen Steinen. Die bilden 3 historische Gräber. Ähnliche Anlagen sind in Niedersachsen selten. 4 Stück kennt Nösler noch. Diese hier seien die, die zwischen Elbe und Weser am besten erhalten sind.
29: Vor 5.500 Jahren sind diese Anlagen errichtet worden, in der Jungsteinzeit. Da haben also hier die Leute ihre Toten bestattet. Denen sind Gefäße, Waffen, Beile, alles Mögliche beigegeben worden. Und das heißt, wir haben hier die älteste Architektur in Deutschland vor uns.
27: Über die Jahre bleiben die Grabanlagen ein wichtiger Ort für die Menschen in der Region. Und auch im 21. Jahrhundert hat das Areal viele Fans.
29: Es war hier immer ein ganz, ganz beliebtes Naherholungsgebiet, Ziel von Wanderern, von Klassen, Kindergärten und so weiter. Und es gab auch sehr viel Unmut über die Sperrung. Und da war klar, wir müssen es irgendwann wieder zugänglich machen.
27: Doch der Weg dahin war schwer. Seit 2017 war das Waldstück gesperrt. Zu groß die Gefahr, dass die Bäume umstürzen. Lange passierte nichts.
29: Sie wissen ja manchmal, wie Behörden arbeiten. Und hier kollidieren so mehrere Interessen. Das ist sozusagen aus einem Denkmalschutzgebiet, ist ein Landschaftsschutzgebiet geworden. Ein wunderbares Biotop mit Fledermäusen und so weiter. Und es gibt dann auch noch 3 unterschiedliche Eigentümer. Der Kreis, das Land, die Gemeinde.
27: Über die Jahre wuchern die Grabsteinanlagen immer

0: Bett für uns. Und natürlich auch so diese Anlagen, finde ich, die sind auch schon beeindruckend, wenn man diese riesigen Findlinge heute stumm hier liegen sieht in diesem tollen Wald. Das ist eine ganz besondere Geschichte.
1: Um die erlebbar zu machen, soll die Grabsteinanlage auch in Zukunft gepflegt werden und eine Infotafel bekommen. Nösler ist sich sicher, dass bald wieder Touristen, Schulklassen und Anwohner vorbeischauen.
2: Die Natur, immer noch das schönste Theater. Und damit kommen wir zu einem anderen Naturschauspiel, das dank des Regens, der endlich mal wieder gefallen ist, zu Wasserhosen vor Norderney geführt hat. Gleich zwei sind da über die Nordsee hinweggewirbelt. Wasserhosen sind Tornados über dem Wasser. Wenn eine Kette von Schauern über die gleiche Region zieht, rotiert die Luft, so wie hier vor der Küste von Norderney. Und so eine Wetterlage kann die Bildung von Wasserhosen begünstigen. Hier sieht man es, trichterartige Wolkenformationen rotieren über dem Wasser und am Himmel. Ja, sieht cool aus. So viel von der Insel. Die haben wir heute auf unserem Wetterbild nicht, aber die Küste, die ist drauf. Und zwar die Küste bei Cuxhaven. Da brennt der Himmel ganz hinten, natürlich nur im übertragenen Sinne, Gott sei Dank. Und vorne wie bunte Smarties über den Deich verteilt die Strandkörbe. Lustig, genau, da war ich gerade erst. Danke an Hans-Joachim Lüttgering. Und zack, sind wir schon in der Mitte der Woche angelangt. Die geht wohl wettermäßig noch ziemlich unbeständig weiter. Aber ganz genau weiß das Claudia Kleinert. Ich weiß ganz genau, dass wir morgen wieder für Sie da sind. Johannes Avenarius hat um 18 Uhr, wie gewohnt, die Nachrichten. Und Hallo Niedersachsen dann um 7:30. Schönen Abend, bis dahin. Tschüss.
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4: Guten Abend und herzlich willkommen zum Wetter für Niedersachsen. Dichte Wolkenfelder gab es heute und auch immer wieder Schauer. Man sieht, vor allem im Süden Niedersachsens waren diese Schauer örtlich etwas kräftiger, sonst eher weniger. Und jetzt ziehen schon wieder aus Südwesten neue Regengüsse heran. Richtig heiß ist es im Moment noch im Süden Deutschlands. Hier heute auch viel Sonnenschein in Bayern und Baden-Württemberg. Dazu Iringen 35 Grad, Delmenhorst kam unter diesen dichten Wolken mit kaum Sonne gerade mal auf 19 Grad. Und in Osnabrück fielen über den Tag verteilt 10 Liter Regen pro Quadratmeter. Es geht jetzt weiter mit Schauern. Das heißt, in der Nacht vor allen Dingen vom Weserbergland bis Oberharz auch mal kräftigere Regengüsse. Da kann der Regen auch mal länger anhalten. Sonst sind es einzelne Schauer. Wo es auflockert, kann sich Nebel bilden. Die Temperaturen gehen bis morgen früh zurück auf Werte von meist 15 bis 12 Grad. Morgen Vormittag starten wir mit Sonnenschein, dichteren Wolkenfeldern. Und vor allen Dingen nach Norden hin sind immer mal wieder einzelne Schauer unterwegs, auch im Laufe des Nachmittags. Es reicht sogar hier und da für Gewitter am ehesten vom Emsland über die Nordsee rüber bis zur Elbmündung. Teilweise können die Schauer auch mal etwas stärker sein, das heißt etwas kräftigeren Regen dabei haben und auch starken Wind. Die Temperaturen steigen in den trockenen Abschnitten auf Werte von meist 19 bis 24 Grad und der Wind ist mäßig, also insgesamt doch spürbar, an der Küste auch frisch. Er kommt aus Südwest und in Schauer- und Gewitternähe, da kann es auch mal starke oder stürmische Böen geben. Die nächsten Tage bleiben leicht wechselhaft und das bedeutet für den Freitag hier und da mal Schauer, einzelne Gewitter bei 23 Grad, Sonnabend dann um die 20 Grad, leicht wechselhaft, das heißt es ist gelegentlich nass. Zwischendrin gibt es aber auch längere trockene Abschnitte und so wie es im Moment aussieht am Sonntag trocken, dazu Sonne mit Wolken und Höchsttemperaturen von um die 21 Grad.
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1: Schönen guten Abend ins Land und herzlich willkommen. Ein Bild, das viele noch gut in Erinnerung haben. Der Buckelwal vor Pöhl in einer Barsch auf dem Weg zurück ins offene Meer. Das Tier ist inzwischen tot, aber noch zu klären ist die Frage, warum die Politik damals so wankelmütig war.
2: Anfang März verirrt sich ein Buckelwal in den Hafen von Wismar. Wenig später strandet er, sichtlich geschwächt, vor der Insel Pöhl. Nach ersten Rettungsversuchen sind sich Experten und der Umweltminister einig.
3: Und ich wünsche dem Wal, dass er zur Ruhe kommt und am Ende dann auch sein Ziel hier segnen muss.
2: Die Entscheidung, den Wal sterben zu lassen, führt zu massiven Protesten. Dann die Kehrtwende. Der Umweltminister duldet die Rettungsversuche einer privaten Initiative.
4: Ja, Sie kennen mich ja mittlerweile, dass ich immer mal schnell die Positionen wechsle.
2: Doch dieser Positionswechsel wirft Fragen auf, besonders auf politischer Ebene.
1: Michael Seidel hat den Ausschuss heute für uns verfolgt. Micha, welche Vorwürfe werden dem Minister denn konkret gemacht?
5: Ja, aufgrund einer jüngsten Medienberichterstattung über ein 1700 Seiten Dossier, was ministeriumsintern erstellt wurde über die ganzen Vorgänge, hat ihm die CDU quasi unterstellt, er habe sich von diesem Millionär, der diese private Rettungsinitiative finanziert wird, hat instrumentalisieren lassen. Er hat ihm geschrieben, lassen Sie uns gemeinsam den Wal retten und Ihre Wahl. Mhm. Und der zweite Vorwurf war, dass Backhaus sich entgegen den ursprünglichen Gutachten der Wissenschaftler dann gegen Widerstände seiner eigenen Fachabteilung hinweggesetzt habe, um dann diese private Rettungsaktion zu dulden.
1: Was davon hat sich als wahr erwiesen und was als falsch?
5: Er hat im Ausschuss heute, der übrigens überraschend dann für öffentlich erklärt wurde, war eigentlich eine geschlossene Sitzung, auf alle Fragen geantwortet, mehrfach immer wieder begründet, dass es mit Wahltaktik aus seiner Sicht überhaupt nichts zu tun hatte. Er hatte das Ziel, sozusagen dieses Tier zu retten, dieses Wildtier. Und hat es damit begründet, dass die Wissenschaftler ja ihm prognostiziert hatten, 4-5 Tage, dann wird der Wal verenden. Und nach 14 Tagen sei der Wal immer noch so lebendig gewesen, dass er einen deutlichen Lebensmut gezeigt habe. Und dann gab es eben diese Initiative, die sich an ihn gewandt hat und gesagt hat, wir würden es finanzieren. Mhm. Und daraufhin habe er dann den Schwenk vollzogen. Und dieser Schwenk sei zwar strittig diskutiert worden im Ministerium, aber letztlich seien alle Entscheidungen einstimmig gefallen. So hat er es heute im Ausschuss gesagt.
1: Mhm. Und waren diese Aussagen glaubhaft oder steht er jetzt weiter unter Druck?
5: Wir können ja nur das hören, was in diesem Ausschuss gesagt wurde. Und die Sitzung dauerte statt prognostizierter 1,5 Stunden dann letztlich 3 Stunden. Und trotz all dieser Fragen und Nachfragen und Erklärungen der Fragen waren die Oppositionsvertreter eben nicht in der Lage, ihn aus der Reserve zu locken. Am Ende ist er stolz geschwellter Brust rausgegangen und hat gesagt, ja, ich stehe dazu, ich habe diese Entscheidung damals getroffen. Das Ministerium selbst hätte diese Rettungsaktion nie gemacht, weil wir gar nicht die Mittel und die Ressourcen gehabt hätten. Weil es eine private Initiative gab, wollte er die kleine Chance nutzen, einem Wildtier wieder in die Freiheit zu verhelfen. Dass der Wal am Ende gestorben ist, nimmt er sozusagen billigend in Kauf. Und eine interessante Bemerkung am Rande war dann, für ihn war diese Aktion erfolgreich, weil der Wal zumindest lebend über die Landesgrenze von Mecklenburg-Vorpommern hinausgeschafft wurde.
1: Informationen von Michael Seidel. Ganz herzlichen Dank.
5: Gerne.
1: Und das Gespräch haben wir aufgezeichnet. Wahlplakate, also jetzt die mit H, sieht man derzeit schon überall. Aber wofür stehen die Gesichter dahinter eigentlich genau? Vor der Landtagswahl nehmen wir uns Zeit. Wir sprechen ausführlich mit den Spitzenkandidaten der Parteien, die nach Umfragen Chancen auf den Landtag haben. Heute geht's los mit dem Kandidaten des BSW, Peter Schappel.
6: Warum ist der Hype um Ihre Partei? Sie waren im letzten Jahr bei über 10% bei der Bundestagswahl hier im Land. Warum ist dieser Hype so verflogen?
7: Ja, ich würde sagen, wir sind auf dem Boden der Realität angekommen. Und ich vergleiche das gerne mit einem, ich komme ja aus der Medizin, wie Sie wissen, mit einem kleinen Kind, mit einem jungen Kind, was eben auch schnell krank wird, aber genauso schnell wieder gesund werden kann.
6: Das ist doch ein Widerspruch. Sie sagen einerseits, Sie wollen die Rüstungsstandorte nicht oder Sie wollen keine Militarisierung. Andererseits sagen Sie, es ist okay, wenn dort die Rüstungsindustrie ausgebaut wird, also TKMS in
7: Wismar. Nein, das habe ich nicht gesagt.
6: Gut, dann was gilt?
7: Es gilt, dass jetzt eine Entwicklung, die werden wir als BSW nicht aufhalten. Das sind Verträge geschlossen, da werden wir uns nicht gegenstellen, das ist die Realität. Aber wir wollen eine weitere Entwicklung der Rüstungsindustrie, die wollen wir einfach nicht. Wir haben keine großen Volksparteien mehr. Wenn man so will, scheint es gerade die AfD zu werden. Ob wir das alle wollen, das glaube ich nicht. Und deshalb ist es falsch, sich in einem Komplott zusammenzuschließen, nur um die AfD zu verhindern.
6: Sagen Sie Komplott?
7: Ja. Mhm. Die Brandmauer ist nichts anderes als ein Komplott gegen die AfD.
1: Online sehen Sie das ganze Gespräch bei uns. Dazu gibt es einen ausführlichen Faktencheck. 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Jetzt schauen wir auf weitere wichtige Themen heute im Land mit dir, Lilly.
8: Vor fast 4 Jahren explodierten die Sprengsätze an den Nord Stream Pipelines in der Ostsee. Jetzt haben kroatische Ermittler einen zweiten Verdächtigen festgenommen. Bei dem Mann handelt es sich offenbar um einen Ukrainer.
9: Von einer Segeljacht aus soll er gemeinsam mit anderen Tauchern im September 2022 in rund 80 Meter Tiefe Sprengsätze an den Gaspipelines Nord Stream 1 und 2 angebracht haben. Der Mann soll den deutschen Ermittlern länger bekannt gewesen sein. Bereits im vergangenen Jahr wurde er in Polen aufgespürt. Die polnische Justiz lieferte ihn aber nicht nach Deutschland aus.
10: Der europäische Haftbefehl ist weiterhin in Kraft, sodass die kroatische Polizei ihn jetzt vollstreckt hat. Die Frage ist nun, ob die kroatische Justiz ihn nach Deutschland überstellt, so wie die deutschen Ermittler das gerne möchten. Die polnische Justiz hatte sich damals geweigert. Und wie das ausgeht, ist nun offen. Ich würde sagen, ein Selbstläufer ist es nicht.
9: Sollte der Mann ausgeliefert werden, wird er einem Ermittlungsrichter des Bundesgerichtshofs vorgeführt. Vor rund einem Jahr wurde bereits der mutmaßliche Koordinator des Täterteams festgenommen. Gegen ihn ist inzwischen Anklage erhoben worden.
8: Aus der Peene bei Gützkow ist am Nachmittag ein Auto geborgen worden. Zuvor hatte der Fahrer eines Bootes das Auto im Wasser entdeckt. Bei den Bergungsarbeiten wurden menschliche Knochen in dem Fahrzeug gefunden. Die Polizei versucht jetzt, die Identität der Person zu klären. Das Wrack wurde in einer Wassertiefe von 3 bis 4 Metern gefunden, so die Wasserschutzpolizei. Es ist völlig zerstört, mit Schlamm überzogen, mit Muscheln bewachsen und hat ein Greifswalder Kennzeichen. Für einen sicheren Schulstart verteilt die DEKRA wieder landesweit rote Basecaps mit reflektierenden Leuchtstreifen. Zum Auftakt der Aktion klärten verschiedene Organisationen über die Verkehrssicherheit für Kinder in Stralsund auf. Mehr als 1600 Kinder bekommen im gesamten Landkreis Vorpommern-Rügen in der kommenden Woche ihre Basecap überreicht. Mit der Aktion soll die Sichtbarkeit der Kinder und die eigenständige Bewältigung des Schulweges gefördert werden. Laut Statistischem Bundesamt sind die Unfallzahlen bei Kindern im vergangenen Jahr gestiegen. Am häufigsten verunglücken Kinder zwischen 7 und 8 Uhr am Morgen. Das Kinderhilfswerk und weitere Organisationen rufen Eltern dazu auf, ihre Kinder in den ersten Wochen zu Fuß zur Schule zu begleiten.
1: Charlie Hübner irgendwo in der Natur. Das passt ziemlich gut, denn sein neuer Film dreht sich um einen, der raus will aus dem Alltag. Ein Kellner aus Rostock träumt von Sizilien. Wir waren bei der Vorpremiere dabei.
11: Kennst du den Schriftsteller Johann Gottfried Säumer? Der ist damals einfach losgewandert bis ans Ende von Europa. Spaziergang nach Syrakus. Ich dachte mir, das mache ich auch. Aber dann wieder zurück in meine kleine DDR. Es ist Wahnsinn.
12: Gestern Vorpremiere in Ludwigslust mit Regisseur Lars Jessen und Charlie Hübner alias Paul Gompitz, den Kellner aus Rostock, der sich in den 80er Jahren das Reisen einfach nicht verbieten lassen will. Der Film beruht auf einer wahren Geschichte.
13: Ich würde gern mit dir nach Italien wandern.
14: Ja, wenn du mir die richtigen Schuhe besorgst.
13: Er ist zu schlau. Und wenn du zu schlau bist und das System, in dem du lebst, durchschaust, dann bist du irgendwann sauer. Und dann, wo gehst du hin mit der Wut oder dem Zorn oder auch diesem Fragezeichen, was du ja Tag für Tag dann empfindest, weil du dich mit dem, was da ist, nicht, weil du siehst, die Logik dahinter ist einfach so gesunder Menschenverstand mäßig nicht nachvollziehbar.
12: Frei sein wollen. Das Thema zeitlos, politisch, aktuell.
15: Von allen Plätzen an der Ostsee versprach Hiddensee am meisten. Von dort fühlte sich der Weg raus so nah an.
12: Paul spart sein Westtrinkgeld, lernt segeln auf dem Darß. 7 Jahre plant er, haut allein ab über die Ostsee, erstmal nach Bochum. Sein Geheimnis schlimmer als ein Ehebetrug.
14: Anne Winkler?
16: Ich bin's, Paul.
14: Ja?
16: Deine Stimme klingt...
14: Ich bin ein bisschen erkältet.
16: Weil was ist, wenn du sowas wagst? Also du riskierst deine Liebe für deine Freiheit.
12: Zu welchem Preis? Das Leben in der DDR war ja auch schön.
17: Davon zu erzählen, dass Menschen in der DDR gelebt, geliebt, ihre Zugehörigkeit, ihre Heimat hatten und nicht alle immer nur weg wollten, obwohl natürlich die Reisefreiheit beschränkt war, die Meinungsfreiheit war nicht da. Es war natürlich kein offenes System, in dem wir so eins, in dem wir jetzt leben, was wir hier auch verbessern können, aber was wir, glaube ich, auch verteidigen müssen.
12: Mit viel Poesie erzählen sie, dass es eine Heimat gab, fernab von Unrechtsstaat und Diktatur.
18: Ich habe viele Situationen aus dem DDR-Alltag wiedererkannt.
19: Ich wäre auch zurückgekommen, wenn ich die Chance gehabt hätte.
20: Ich bin richtiger DDR-Bürger und konnte alles nachfühlen und nachhören. Und ich habe auch versucht, die Grenze zu überschreiten, bin aber in Bulgarien schon geschnappt worden.
21: Ich habe so einiges darin erkannt, ja.
22: Ist zu Herzen gehend gewesen, hat mir sehr gefallen, mein Mann auch.
12: Das Ende überrascht.
15: Egal, was Sie jetzt mit mir machen, diese Reise kann mir niemand mehr nehmen. Und die nächste, Anne, wenn du mir verzeihen kannst, machen wir zusammen.
1: Influencer wie der umstrittene Andrew Tate stehen für ein Männerbild, das ziemlich hart klingt und für viele trotzdem attraktiv scheint. Stärke, Dominanz, bloß nie Schwäche zeigen. Solche Botschaften finden junge Männer im Netz zuhauf. Ein junger Podcaster aus unserem Land fragt, warum ziehen diese alten Rollenbilder wieder?
23: Schwerin, eine Stadt, die Henrik Bolz kennt. In Mecklenburg-Vorpommern hat er seine Jugend verbracht, in den 90ern. Eine Zeit, in der für ihn eines ziemlich klar war, ein Junge muss hart sein. Heute schaut er mit etwas Abstand auf diese Zeit und fragt sich, was passiert mit jungen Männern, die lernen, dass Schwäche keine Option ist.
24: Ich hatte schon sehr internalisiert auch. Also ein Mann darf keine Schwäche zeigen, er darf nicht heulen, er darf keinen Schiss haben. Und sowieso alles, was weiblich ist, ist total peinlich. Und er muss auf jeden Fall sich ordentlich kloppen können und groß und stark sein und die coolsten, besten Freunde haben, die auch alle groß und stark sind. Und bei mir hat dieses Wegdrücken eigentlich dazu geführt, dass ich dann krank geworden bin. Also dass ich irgendwie so Panikattacken und Depressionen entwickelt habe, weil die weggedrückten Gefühle dann irgendwie sich aufgestaut haben und dann irgendwann so hochgeschossen sind.
23: Bolz wurde als Rapper unter dem Namen Testo bekannt. In seinen Texten und später auch in seinem Buch Nullerjahre hat er seine Jugend im Osten verarbeitet. Jetzt geht er für die neue Staffel vom Podcast Springerstiefel wieder auf Spurensuche. Diesmal bei jungen Männern. Denn im Internet finden Jugendliche heute jede Menge Männer, die ihnen einfache Antworten versprechen. Sei dominant, sei erfolgreich, zeig keine Schwäche. Influencer erreichen damit Millionen und verbinden dieses Männerbild oft damit, Frauen abzuwerten. Aber warum funktioniert das heute immer noch?
24: Ja, ich glaube, zum einen erleben wir ja gerade wirklich so eine Krisenzeit. Und das war ja ähnlich auch in meiner Kindheit und Jugend. Also das war so Nachwendezeit und ja, Massenarbeitslosigkeit und vielleicht auch eine Erwachsenenwelt, die sehr mit sich selber beschäftigt ist.
23: Bolz und sein Podcast-Partner Don Pablo Mulemba sprechen mit jungen Menschen aus ganz Deutschland. Über Einsamkeit, Unsicherheit und die Frage, wie junge Männer überhaupt lernen können, mit Gefühlen umzugehen.
1: Und wir erreichen Henrik Bolz jetzt in Berlin. Herr Bolz, Sie haben also selbst beschrieben, wie Sie als Jugendlicher versucht haben, stark zu sein, unangreifbar. Was davon erkennen Sie bei den heutigen Jugendlichen wieder?
24: Ja, sehr, sehr viel. Also das ähnelt sich total. Nach wie vor ist es so, dass viele junge Männer aufwachsen, Demütigungserfahrungen machen. Also du bist scheiße, weil du bist irgendwie anders, du bist komisch, du bist zu weich, du bist zu schwach. Manche sogar Gewalterfahrungen. Außerdem, was heute aber anders ist als in meiner Jugend, ist eben, dass man so eine ganz unstete Weltlage hat oder viele empfinden es so nachvollziehbar.

0: nachvollziehbarerweise, also mit so einer Kriegsangst, Klimakrise, vorher Corona-Krise und so weiter. Und dass Social Media heute so eine große Rolle spielt und dort eben Inhalte, die besonders edgy sind, sich ja besonders gut verbreiten und performen.
1: Diese Krisenlage ist vielleicht vergleichbar mit den 90er Jahren?
0: Ja, also jetzt nicht eins zu eins, aber absolut. Also habe schon das Gefühl, auch wenn jetzt die jungen Männer zum Beispiel, mit denen wir in Schwerin gesprochen haben, wenn die erzählen, ja, zu Corona-Zeiten, da war alles ein bisschen komisch und dann Schule geschlossen und sie hingen irgendwie viel am Bildschirm und es wurde aber jetzt nicht so unbedingt so perfekt an allen Stellen moderiert. Also was ist eigentlich gerade mit jungen Menschen los und wie geht's denen eigentlich? Dann hat mich das schon auch so ein bisschen an meine Kindheit erinnert.
1: Ja, Sie waren unterwegs für die Podcast-Staffel mit einem Jungen aus Schwerin. Welche Geschichten sind da so aufgeploppt und hängen geblieben?
0: Ja, also der hat genau das eigentlich so sehr gut nachvollziehbar gemacht, dass er eben in dieser Zeit von Corona viel am Bildschirm hing, viel gezockt hat und dass er aber auch eben, ja, wie gesagt, komische Erfahrungen hatte, wo er irgendwie blöd angemacht wurde oder ihm auch irgendwie so jemand so gewalttätig entgegengetreten ist und dass er sich dann irgendwann dachte, nee, Moment mal, ich mache jetzt Sport und irgendwie will ich jetzt aus dieser Rolle rauskommen und das ist ja eigentlich so ein klassischer Verlauf. Also ich glaube, das haben super viele junge Männer, nicht nur im Osten, so eine oder ähnliche Erfahrung gemacht und dann ist er erst gelandet bei so Sport-Content und ja, dann geht es mittlerweile durch die Mechanismen von Social Media relativ schnell, dass man dann bei Content landet, wo es dann heißt, ey, du musst einfach nur der krasseste, beste sein, du musst zu den 1% gehören, du musst richtig Kohle machen und du musst alles, was irgendwie weich und schwach ist an dir, abstreifen und wer das nicht kann, der ist sowieso so ein Lappenopfer, ein Loser und zu Recht da, wo er ist und ja, und auf jeden Fall nicht auf Frauen hören und queere Menschen, die haben es auch nicht verstanden.
1: Okay, also eine Diagnose, die noch weiteren Gesprächsbedarf auf jeden Fall erfordert. Herzlichen Dank fürs Gespräch, Herr Bolz.
0: Vielen Dank für die Einladung.
1: Und das haben wir aufgezeichnet. So, wer segeln will, braucht Wind, Mut, aber vor allem auch ein Boot, das zu einem passt. Vor Sassnitz segeln gerade inklusive Teams gegeneinander und beweisen, Segeln baut auch Barrieren ab.
2: Drei Tage lang segeln sie vor Sassnitz. 15 Teams treten bei dieser Regatta an, teilen sich 6 speziell ausgestattete Boote. Denn das Besondere ist, es handelt sich um einen inklusiven Segelcup. Dirk Thalheim ist seit einem Unfall querschnittsgelähmt. Dennoch segelt er seit 10 Jahren und zwar erfolgreich.
3: Es hängt immer von den Bedingungen ab und die anderen sind auch gut. Und klar, wir geben unser Bestes und versuchen vorne mitzufahren.
2: Seine Segelpartnerin Steffi Brix ist durch MS eingeschränkt. Die beiden haben bei der Travemünder Woche gerade eine Bronzemedaille im Parasegeln geholt. Die mit 10 Jahren jüngste Teilnehmerin Sophia ist stark sehbehindert. Sie segelt seit einem Jahr zusammen mit ihrem Trainer Martin Berner.
4: Das Teilnehmerfeld ist schon sehr stark. Das letzte Mal, also als wir auf der Alster gesegelt sind, waren wir Vorletzter. Ich glaube, wir beide wollen einfach das verbessern, das Ergebnis. Mal schauen.
2: Erster Start vor der Küste von Sassnitz. Weil nicht alle aufstehen können, wird grundsätzlich im Sitzen gesegelt. Der erste Streckenabschnitt ist gegen den Wind. Steffi und Dirk liegen im Mittelfeld. Nach der Wende muss möglichst schnell das Gennaker-Segel hoch, um den Rückenwind auszunutzen. Sophia und Martin liegen zwar hinten.
4: Ja. Alles klar zur Wende?
2: Aber gerade holen sie auf.
4: Okay, jetzt. Okay, alles klar. Weh.
2: Es herrscht Windstärke 4. Ideale Bedingungen für Segler. Die Regatta besteht aus lauter kleinen Rennen. Jedes dauert um die 25 Minuten. Regelmäßig wechseln sich die Mannschaften auf den 6 RS Venture Connect Booten ab. Steffi und Dirk haben die ersten beiden Rennen hinter sich.
5: Wir sind zufrieden. Wir sind mit einem zweiten und einem dritten Platz verbesserungsfähig. Aber wir können eindeutig vorne mitfahren.
2: Derweil kämpfen Sophia und Martin mit einem Mitbewerber.

0: mittleren Wassereinbruch. Aber echte Segler sind natürlich hart im Nehmen.
1: War gut. Die eine Stelle war sehr aufregend, weil wir gekentert sind.
2: Ganz kurz haben wir uns hingelegt, ja.
0: Die Teams zum inklusiven Segeln sind deutschlandweit angereist, aber keines aus Mecklenburg-Vorpommern. Das soll sich möglichst bis zum nächsten Jahr ändern.
3: Als Geschäftsführerin der AWO Rügen erlebe ich täglich, was es heißt, dass Menschen mit Handicap, die im Rollstuhl sitzen oder blind sind, eben keine Möglichkeit haben, einfach so ins Boot zu steigen und ihren Sport zu machen. Und das sollte unser Ziel sein, dass es genau das zukünftig auch hier gibt.
0: Bis morgen dauert die inklusive Segelregatta. Jedes Team wird bis dahin 15 Rennen absolviert haben. Dann kann der CGP beginnen.
4: Und jetzt nochmal Nachrichten.
5: Vor dem Landgericht Schwerin müssen sich zwei Männer wegen des Vorwurfs des Kriegswaffenbesitzes verantworten. Die Staatsanwaltschaft wirft den beiden vor, 10 Militärpatronen getauscht zu haben.
6: Der Mitarbeiter der Waffenbehörde Ludwigslust-Parchim soll Doppelmantelgeschosse an den privaten Schießausbilder und Mitangeklagten übergeben haben. Diese sind ausschließlich für den militärischen Gebrauch bestimmt.
7: Die Munition ist ja nicht mehr vorhanden, die kann also nicht mehr in Augenschein genommen werden. Es gibt lediglich Fotos. Wir sind der Meinung, dass diese Fotos nahelegen, dass es sich nicht um Kriegswaffenmunition handelt, da die Kennzeichnung laienhaft wirkt und nicht industriell, wie es bei Kriegswaffenmunition zu erwarten wäre.
6: Weil die Patronen ursprünglich einem Mann gehörten, der rechtskräftig im Nordkreuzkomplex verurteilt wurde, steht auch die Frage der Strafvereitelung im Raum. Der Schießtrainer soll laut Anklage zudem von sächsischen Polizisten 7000 Patronen aus deren Waffenkammer unrechtmäßig als Bezahlung bekommen haben. Es sind 4 weitere Verhandlungstage angesetzt.
5: Einmal im Jahr widmet die Kunstsammlung Neubrandenburg Freizeitkünstlerinnen und Künstlern die Ausstellung Mein Bild. Bei der Mitmachausstellung zeigen die Hobbykünstler ihre Werke. 190 Werke wurden von Laienkünstlern aus Neubrandenburg und Umgebung eingereicht. Das Besondere in diesem Jahr, es werden 3 Publikumspreise und ein Kinderkunstpreis für Kinder bis 14 Jahre verliehen. Außerdem können erstmals Kinder unter 10 Jahren mit ihren Werken teilnehmen. Zu sehen ist die Ausstellung bis zum 30. August. An dem Tag werden auch die Auszeichnungen vergeben.
4: Da hat jemand eine kleine Stadt kaputt gemacht. Die Miniaturstadt in Bützow. Seit Monaten wird sie repariert. Und jetzt geht es um etwas, das selbst im Maßstab 1 zu 10 ziemlich filigran ist.
8: Glasermeister Sebastian Walker hat 23 Fenster im Gepäck. Alle sind sie aufwendig im Digitaldruck entstanden. Fenster aus der Bützower Stiftskirche, nachgebildet mit allen Details und Feinheiten des Originals, nur eben dem Maßstab 1 zu 10. Kein alltäglicher Auftrag für den Sternberger.
9: Nein, das hier ist wirklich bisher das erste Mal. Und auch, ich muss auch sagen, auch sehr anspruchsvoll. Und wir lernen jedes Mal auch durch solche Aufträge natürlich, uns natürlich auch weiter zu verbessern. Ne?
8: Die Kirche ist das größte der 150 Bauwerke in der Miniaturstadt. 500 bis 600 Helfer haben sie über die Jahre geschaffen. 2 Häuser pro Jahr sollen entstehen, bis die historische Altstadt komplett nachgebildet ist. 1995 ging hier mit dem Kleinod alles los. Heile Welt bis Ende April 2025, als Unbekannte durch den Zaun in die Anlage eingebrochen sind und randaliert haben. An 16 Gebäuden wüteten die Unbekannten. Sachschaden rund 10.000 Euro. Ein Schock für die Ehrenamtler.
10: Wir begleiten ja diese Anlage alle mit Herzblut. Und wir haben sowas noch nie gehabt hier. Es kann immer mal jemand irgendwo gegenkommen, dass was kaputt geht. Aber diesen massiven Vandalismusschaden haben wir hier in der Anlage noch niemals vorher gehabt.
8: Der Verein ging auf Sebastian Walker zu und holte ein Angebot ein. Finanziell kam er dem Förderverein entgegen, obwohl es ein aufwendiger Auftrag ist.
9: Weil jedes einzelne Glas ja doch individuell ist, ne? Jedes Glasteil, was hier jetzt verbaut wird, muss mir denn doch schon öfters mal rauskommen, auch selber in die Kirche, in die Originalkirche, um da halt, wie gesagt, dann doch originalgetreu das dann auch nachher umsetzen zu können.
8: Aus eigener Kraft konnte der Verein die Reparaturkosten nicht stemmen. Hinzu kommen die normalen Schäden durch Alltag und Witterung. Was folgt, ist ein Hilferuf, der auch gehört wurde.
10: Und wir haben 7.780 sind es auf den Euro für die Reparaturarbeiten bekommen und 2.380 für den Kameraturm.
8: Der Verein will die Anlage künftig mit Videokameras überwachen. Bis hier

0: alle Häuser wieder instand gesetzt sind, wird noch einige Zeit ins Land gehen. Sebastian Walker kommt in der Kirche gut voran. Zwei Fenster müssen allerdings noch nachbearbeitet werden. Ein Ende ist also in Sicht. Die ganze Anlage wird aber erst im nächsten Jahr wieder ohne Vandalismusschäden zu sehen sein.
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4: Ja, also mein Name ist Julia und ich lebe eigentlich in Berlin, tatsächlich seit 14 Jahren. Komme aber ursprünglich aus Greifswald.
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4: Gar nicht, weil er gehört ja auch irgendwie zum, zumindest zu meiner Heimat und zu der Zeit, die ich hier verbracht habe. 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Ja.
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1: So sieht ein Morgen aus, bevor Mecklenburg-Vorpommern richtig wach wird, mit Kühen, die offenbar verstanden haben, dass Eile völlig überschätzt wird. So entspannt möchte man auch mal in den Tag starten. Wir wünschen es Ihnen schon morgen und sagen Danke an Holger Rehberg aus Rövershagen. Machen Sie es gut, bis morgen.
4: Tschüss.
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2: Ja, es ist zu trocken. Das sehen Sie ja auch hier am Kap Arkona auf Rügen. Aber wir in Mecklenburg-Vorpommern sind immer noch das Land, das das blaue Auge bekommen hat in diesem Sommer. Heißt, wir sind das am wenigsten zu trockene Bundesland im Deutschlandvergleich. Uns fehlen im Vergleich zum 30-jährigen Klimamittel nur in Anführungsstrichen 64 Liter auf den Quadratmeter in der Fläche. Ist ja nur eine Monatsmenge. Also trocken ist es, aber so ein bisschen Wasser kommt in diesem Statistiksommer ja noch dazu. Heute Nacht allerdings ziehen die letzten Schauer über die Öcker erstmal ab. Danach lockert es mal auf, zwischendrin auch mal besser. Und Richtung, vor allem Krise Gegend, sind zum Morgen ein paar Nebelfelder mit dabei. Die Temperaturen im Binnenland 14 bis 12 Grad, an den Küsten mit Seewind 16 bis 15 Grad. Morgen dann ein Tag, der anfangs noch trocken anfängt, auch teils freundlich. Also besorgen Sie alles morgens, was draußen sein soll, denn schon ab dem Vormittag gibt es an der Elbe die ersten Schauer und Gewitter. Nachmittags ist das dann überall mal drin, mit ein bisschen Sonne dazwischen und Temperaturen, die ein bisschen höher gehen, 21 bis 24 Grad. Der Wind dazu meist schwach, teils mäßig und in Gewitternähe kann noch mal ganz vereinzelt eine Sturmböe mit dabei sein, bis 80 km/h. Am Freitag sieht es dann deutlich entspannter aus. Meist bleibt es trocken mit ganz vereinzelt schwachen Schauern vielleicht noch örtlich und Temperaturen, die noch mal ähnlich sind wie morgen. Am Wochenende geht es dann ein bisschen runter, um die 20 Grad, aber meist trocken. Im Strandkorb geht's.
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19: Willkommen zum Schleswig-Holstein-Magazin am Mittwoch. Heute mit uns beiden und aus der Regie. Bei uns wird nämlich wieder gestreikt und deshalb haben wir die Sendung vorher aufgezeichnet.
20: Ja moin, wir wollen Ihnen aber natürlich trotzdem alles Wichtige aus dem Land von heute zeigen und dazu gehört definitiv auch das Schlagloch auf der A1. Das muss ehrlich gesagt so ein ziemlich großer Krater sein, den Sie da entdeckt haben, zwischen Bad Oldesloe und Bagdeheide.
19: Ja, und zumindest musste die Autobahn für diesen Krater voll gesperrt werden und zwar sehr lange.
21: 15 cm tief, mehr als 2 Meter breit und rund einen Meter lang. Ein Schlagloch der besonderen Art. Das sorgte für 4 Kilometer langen Stau bei Bagdeheide auf der A1 in Richtung Lübeck. Vollsperrung auf einer der wichtigsten Pendlerrouten in den Norden.
22: Der ganze Schwerlastverkehr läuft hier drüber und der Mehrverkehr durch den Urlaubsverkehr. Und dadurch sind die Platten sozusagen ermüdet. Und das hat eben heute Nacht zu einem großen Schaden geführt.
21: Wegen der ungewöhnlichen Größe konnte das Schlagloch nur bei einer Vollsperrung ausgebessert werden. Die Strecke zwischen Bagdeheide und Bad Oldesloe wird hier seit März ohnehin saniert. Trotz Kontrolle wurden die bisherigen Schäden an den Asphaltplatten nicht ausgebessert.
22: Dieser Verfall der Betonfahrbahn, das ist ein schleichender Prozess. Wir fahren zwar täglich hier lang, aber was genau in dem Material passiert, das kann keiner genau vorhersagen.
21: Die Fahrbahn hier ist rund 30 Jahre alt. Der ADAC in Schleswig-Holstein fordert mehr Tempo bei der Instandhaltung der Straßen. Auch der Verkehrsminister Klaus-Ruhe Madsen fordert vom Bund, dass nicht an Sanierungsmitteln gespart werden soll.
22: Wir müssen jetzt zusehen, dass wir das Material so lange am Leben erhalten, dass wir dann nächstes Jahr hier die Fahrbahn austauschen können.
21: Ein Ende der Baustelle hier also noch lange nicht in Sicht. Die Autobahn GmbH geht davon aus, dass sie in der kommenden Woche nachts die Fahrbahnplatten auf Höhe der Schlaglöcher komplett austauschen müssen.
20: Ja, also wer gleich am ersten Schultag zu spät gekommen ist, der hatte eine ziemlich gute Ausrede. Aber wir wollen hoffen, dass das die absolute Ausnahme war. Heute war ja Einschulung und eigentlich will man da ja wirklich keine Sekunde verpassen.
19: Ja, denn das hat man nur einmal im Leben. Knapp 26.000 Kinder sind heute eingeschult worden. Mit einer großen Tüte im Arm wahrscheinlich und auch mit ein bisschen Herzklopfen.
21: Für sie beginnt heute ein neuer Lebensabschnitt. 3 erste Klassen an der Immenhorst-Grundschule in Norderstedt. Mit 70 Schülerinnen und Schülern.
23: Das ist unser ABC, das ist unser Alphabet.
24: Die Mäusekinder!
25: Ich kenne schon alles, weil ich meine Schwester immer abhole.
26: Ich freue mich auf die Pausen, wegen ich dann draußen spielen kann. Und ich freue mich schon auf die Schule.
27: Ich freue mich auf jeden Fall auf mein Otterklassentier.
28: Ich freue mich an Meißen auf Spanisch.
21: In ihrer ersten Schulstunde ging es heute aber mit Deutsch los. Für die Erstklässlerinnen und Erstklässler gibt es ab diesem Schuljahr eine Stunde Deutsch und eine Stunde Mathe mehr pro Woche. Am Anfang geht es für sie jetzt darum, die Lehrkräfte kennenzulernen, Mitschülerinnen und Mitschüler und ihre neue Schule.
19: Das hat uns alle bewegt, der Tod der 3-jährigen Bella aus Preetz. Die war ja von ihren Eltern als vermisst gemeldet worden und wurde dann von einem Großaufgebot der Polizei gesucht.
20: Und entdeckt wurde sie am Tag drauf im Pool auf dem Grundstück der Eltern. Ist bei der Polizei also etwas schiefgelaufen? Um diese Frage ging es heute im Innen- und Rechtsausschuss des Landtags.
29: Der Pool wird aus mehreren Richtungen in Augenschein genommen. Die Wasseroberfläche wird betrachtet. Der Boden des Pools kann nicht gesehen werden aufgrund der starken Verschmutzung.
30: Die Kieler Polizeidirektorin Sarah Lampe schildert minutiös den Ablauf der Suche nach Bella.
0: Die Frage, die sich heute im Innen- und Rechtsausschuss stellt: Warum wurde der Pool im Garten der Familie in Preetz nicht gleich gründlich durchsucht? Beim Eintreffen der Polizei hatte ein Familienangehöriger gesagt, er hätte das Becken bereits mit einem Kescher abgesucht.
29: Im Nachhinein betrachtet ist man natürlich immer schlauer in Anführungsstrichen und würde sich im Nachhinein betrachtet wünschen, man hätte den Pool am besten abgepumpt. Aber so eine Vermisstensuche läuft unter zeitlichem Hochdruck. Wir mussten davon ausgehen, dass sich das Kind in der Innenstadt befindet. Das haben immer wieder Hinweise von Bürgerinnen und Bürgern und auch die Aussagen der Familie nahegelegt.
0: In der Nacht ist ein Feuerwehrmann in den Pool mit 4 Metern Durchmesser und einer Wassertiefe von 80 Zentimetern gestiegen und hat ihn systematisch durchschritten. Erfolglos. Am nächsten Morgen trieb das tote Mädchen an der Wasseroberfläche. Wann genau Bella gestorben ist, ist noch immer nicht klar. Das muss die Obduktion ergeben.
1: Im Nachhinein wissen wir ja nicht einmal, ob die Suche, wenn sie intensiver gewesen wäre, zu diesem Zeitpunkt dann tatsächlich auch zum Auffinden eines toten Mädchens geführt hätte, denn über den Todeszeitpunkt und die Art, wann dieses Mädchen dann tatsächlich in den Pool gekommen ist, steht alles nicht fest.
0: Zunächst hatte die Polizei andere Angaben dazu gemacht, wann der Pool untersucht worden war. Die Polizeidirektorin räumt heute ein, dass man sich dort hätte besser abstimmen müssen.
19: Seit mehr als einem Jahr beschäftigt die Kripo Itzehoe ein ungewöhnlicher Kriminalfall. Es geht um einen Mann, der tot in Glückstadt in einer Wohneinrichtung gefunden wurde.
20: Und die Hintergründe sind immer noch unklar. Deshalb hoffen die Ermittler jetzt auf entscheidende Hinweise über die Sendung Aktenzeichen XY im ZDF.
2: Was geschah mit Roland Färber in den Stunden vor seinem Tod? Diese Frage beschäftigt die Ermittler der Kriminalpolizei in Itzehoe seit mehr als einem Jahr. Der 59-Jährige wurde im Juli 2025 leblos in seinem Zimmer in einer Glückstädter Wohnunterkunft an der Stadtstraße gefunden. Bis heute ist ungeklärt, wer ihn getötet hat und was genau passiert ist.
3: Bekannt ist, dass der Verstorbene zuletzt an dem Sonntag gegen 13.30 Uhr Kontakt zu einem Bekannten hatte und dann am nächsten Tag, am Montag gegen 12.50 Uhr wiederum von einem anderen Bewohner der Sozialunterkunft dann tot aufgefunden wurde. Alles, was dazwischen geschehen ist, ist derzeit Gegenstand der Ermittlung.
2: Zunächst deutete nichts auf ein Verbrechen hin. Bei einer ersten Untersuchung am Tatort war ein Blutalkoholwert von 1,7 Promille festgestellt worden, der mit dem Tod in Zusammenhang gebracht wurde. Am Ende gab es bei einer weiteren Untersuchung aber ein anderes Ergebnis.
3: Der Leichnam des Verstorbenen ist kurz vor der Einäscherung im Krematorium noch standardmäßig von einer Rechtsmedizinerin untersucht worden. Und die hat dann im Rahmen dieser sogenannten zweiten Leichenschau festgestellt, dass Spuren von Gewalteinwirkung am Körper zu finden sind und diese offenbar durch Fremdeinwirkung entstanden sein müssen.
2: Um weitere Hinweise auf mögliche Täter zu bekommen, wählte die Kriminalpolizei Itzehoe früh den Weg in die Öffentlichkeit. Heute Abend wird der Fall deshalb in der ZDF-Sendung Aktenzeichen XY besprochen.
3: Der Tatort befindet sich direkt am Stadtrand von Glückstadt in einer kleine Sackgasse ohne Durchgangsverkehr. Dieser Umstand führt natürlich dazu, dass da nicht viel Personenverkehr gewesen sein dürfte. Und daher sind die Ermittler umso mehr auf jegliche Hinweise, die aus der Bevölkerung kommen können, angewiesen.
2: Heute Abend sitzen die Kripo-Beamten in Itzehoe mit 6 Kolleginnen und Kollegen am Telefon und hoffen, mit den Hinweisen aus der Bevölkerung im Mordfall Roland Färber einen Schritt weiterzukommen.
20: 8 Monate sind es noch bis zur Landtagswahl und die SPD, die will die Verkehrspolitik zu einem ihrer wichtigsten Themen machen.
19: Der Spitzenkandidat Ulf Kämpfer verspricht mehr Verlässlichkeit, mehr Pünktlichkeit und eine bezahlbare Mobilität. Die Einzelheiten, die hat die SPD heute in einem 8-Punkte-Programm vorgestellt.
4: Schlecht geplante Baustellen, lange Umleitungen, ausfallende Züge. Alle haben es satt, sagt SPD-Chef Ulf Kämpfer. Er nennt als Beispiele die ständig ausfallende Schleiffähre Misshunde, die lange Sanierungszeit der B76 zwischen Plön und Preetz sowie Probleme mit der Verlässlichkeit bei den Bahnverbindungen. Falls die SPD an die Regierung käme, will sie eine Taskforce-Verkehrsoffensive einrichten. Und wenn die Pünktlichkeit einzelner Bahnlinien unter 80% fällt, soll eine Flotte von Landesbussen einspringen und es sollen Strafzahlungen an die Bahnunternehmen fällig werden. Der Busverkehr im ländlichen Raum soll auch verbessert werden. Das alles sei finanzierbar.
5: Wir glauben, dass schnellere Verfahren und besseres Management nicht nur nichts kostet, sondern sogar Kosten spart. Wir haben aber auch jetzt das Sondervermögen des Bundes, das in den nächsten Jahren zur Verfügung steht. Wir brauchen keine Ewigkeitsplanung mehr, wo wir in 25 oder 30 Jahren bauen, wie bei der A20, sondern wir müssen 5 oder 8 Jahre brauchen. Und dafür ist das Geld jetzt da. Wir müssen es jetzt ausgeben, statt es zu bunkern, wie das Land das tut.
4: Für Verkehrsminister Klaus-Ruhe Madsen enthält der SPD-Plan nichts Neues und bleibe vor allem konkrete Lösungswege schuldig. Es sei nicht ansatzweise erkennbar, wie die vielen Versprechungen im 8-Punkte-Plan der Sozialdemokraten finanziert werden sollen.
19: Ja, und wenn da mal mitten auf dem Land kein Bus kommt, ist vielleicht auch nicht so schlimm. Ne? Es soll ja Menschen geben, die es super finden, Zeit an der Bushaltestelle zu verbringen.
20: Zumindest war das früher so, da war das nämlich oft der Treffpunkt schlechthin für die Dorfjugend.
6: Kick an. Bushaltestelle. Es ist ganz egal, ob dein Dorf zum Beispiel Hemmelmark oder Schäggerott oder wie hier Wanderup heißt. Manchmal brauchst du diesen einen Ort, diesen dunklen Ort der Ruhe. Direkt an der Bundesstraße, wo der Sommer ausklingt mit Freunden oder allein. Die Erwachsenen auf dem Dorf haben eh alle Autos und fahren an der Bushaltestelle einfach vorbei. Hier ist Platz für Politik. Hier liebst du, wen du liebst, öffentlich, solange der Filzstift hält. Du liebst dein Dorf, eins von mehr als 1000 im Land, und zumindest eine Bushaltestelle ist ja doch meistens in der Nähe. In Wanderup liebt jemand Paragraph 11. Im Grundgesetz garantiert Artikel 11 die Freizügigkeit. Und das ist auch das große Versprechen jeder dörflichen Bushaltestelle. Von hier geht es raus in die Stadt, in diesem Fall nach Flensburg, von da aus in die Welt, aber eben auch wieder zurück.
20: Spätestens morgen Abend ziehen viele junge Leute dann aber wahrscheinlich auch wieder los, gehen feiern und tanzen. Einige scheitern dann wahrscheinlich am Türsteher, andere an der Barrierefreiheit.
19: Ja, man muss sagen, für Menschen mit Handicap ist es gar nicht so einfach, in Partys überhaupt reinzukommen oder überhaupt überall mitfeiern zu können. Das wissen manche Veranstalter inzwischen auch und bieten quasi Partys für alle an. Wie gut funktioniert das? Unser Kollege Yannick Reimann hat es getestet.
7: In Schleswig-Holstein gibt es 5 Standorte, wo es regelmäßig die Veranstaltungen gibt. Disco für Menschen mit und ohne Behinderung. Heute teste ich das mal im Ela Ela Club und hier in Schleswig und mal schauen, welche Stimmung hier ist.
8: Jeden zweiten Freitag im Monat kommen hier bis zu 300 Menschen zusammen. Im Gegensatz zum regulären Disco-Betrieb geht die Handicap-Disco von 18 bis 21 Uhr. Barrierefrei komme ich einfach auf die Tanzfläche. Etwas, das bei den meisten Clubs ein Hindernis ist. Die Energie zum Tanzen merkt man den Besuchern direkt an, auch wenn es noch nicht voll ist.
10: Ich finde das super, der Laden. Coole Location, coole Leute. Und ich finde das hier richtig schön. Und deswegen komme ich einmal im Monat her, aus Kappeln.
11: Ich habe hier meinen Mann kennengelernt und wir sind 10 Jahre verheiratet und kennen es schon ein bisschen länger. Also so sagen wir mal 15 Jahre vielleicht.
13: Gibt es denn Wünsche, die du noch hast?
11: Es darf auf keinen Fall zumachen, weil sonst haben wir nichts mehr.
8: Die Veranstaltung im Ela Ela steht ausdrücklich Menschen mit und ohne Behinderung offen. Gäste ohne Behinderung kommen allerdings weniger.
13: Verbesserungswürdig ist auf jeden Fall noch eine Rollstuhltoilette, die fehlt. Die würde einiges noch einfacher machen. Aber jetzt gehe ich erstmal wieder zur Party und hole mir ein Getränk.
8: Einige reisen selbstständig an, andere gemeinsam mit Wohn- und Betreuungseinrichtungen.
14: Ich denke mal, da muss das auch einfach immer passen. Also man muss ja auch immer genug Leute haben, die mitkommen und da die Bereitschaft haben. Und ja, die es machen, finde ich schon mal cool.
15: Ich glaube, ein bisschen schwierig ist vielleicht manchmal einfach der Transport hierher. Und zu gewährleisten, dass genug Betreuer einfach mit dabei sind. Gerade im Pflegenotstand ist das, glaube ich, immer ein bisschen schwer. Und ich glaube, wenn da einfach ein bisschen mehr Kapazität geschaffen wird, dass viel mehr Leute hier teilnehmen können.
8: Die Handicap-Party im Ela Ela gehört seit 15 Jahren zum Schleswiger Nachtleben. Weil die Mietkosten hoch sind, stand die Zukunft jedoch auf der Kippe.
24: Aber der Vermieter hat das eingesehen und er hat uns einen Nachlass gemacht, sodass wir jetzt schon mal ein Jahr länger machen können. Die ist ja auch gut besucht. Heute sind sogar welche aus Hamburg hier. Die waren letztes Jahr auch schon einmal hier. Und da freuen wir uns natürlich. Das ist eine Veranstaltung, die mir am Herzen liegt.
13: Insgesamt ist hier eine richtig, richtig gute Laune. Es gibt natürlich noch Verbesserungspotenzial, dass das Ganze länger gehen kann oder auch mehr Menschen ohne Behinderung dazukommen oder

0: sei es die Rollstuhltoilette. Aber ansonsten macht es hier sehr, sehr viel Spaß, ist ein tolles Projekt und ich werde jetzt noch auf die Tanzfläche gehen.
1: Ja, wer sich als Kind schon einen Chemie- oder Experimentierbaukasten gewünscht hat, der ist genau richtig auf dem Forschungsschiff Aldebaran. Das gehört der Deutschen Meeresstiftung und das segelt seit 3 Wochen jeden Tag raus mit Jugendlichen auf die Ostsee.
2: Forschen auf See heißt diese Aktion und diese Woche ging es los ab Niendorf und unser Reporter Andreas Hilmer, der ist mitgefahren.
3: Vorbereitung auf eine Forschung weit draußen in der Ostsee. Luise und Hanna sind 15 Jahre alt und Freundinnen, kommen aus Stuttgart. Als Wissenschaftspatin ist Laura Pareiges von der Uni Bremen an ihrer Seite. Für die Freundinnen geht ein Traum in Erfüllung.
4: Bio, würde ich sagen, ist eigentlich auch mein Lieblingsfach in der Schule. Und ich könnte mir auch vorstellen, so als Beruf zu machen, irgendwas mit der Meeresforschung.
5: Mein Interesse kommt auch eigentlich, weil ich Naturwissenschaften sehr, sehr mag. Und ich finde es einfach sehr interessant. Ich finde Forschung einfach sehr interessant. Und deswegen, das ist ja einfach ein Teil davon.
3: Jugendliche bewerben sich mit ihren eigenen Forschungsansätzen und dürfen dann mit dem Schiff der Deutschen Meeresstiftung rausfahren in die Ostsee. Schüler können hier einfach an Bord mal ihre eigenen Experimente machen und zwar nicht mal eben so, sondern bleiben eigentlich mal eine Woche. Hier waren schon Leute aus Schleswig-Holstein, natürlich aus Hamburg. Und für diese Woche hatten sich die Freundinnen aus Baden-Württemberg qualifiziert. Ihr Thema, wie wird das Leben von Mikroorganismen im Meer beeinflusst?
4: Jetzt fahren wir erstmal zur Boje, an der wir unsere ersten Objektträger befestigt haben.
6: Wir versuchen, die Bakterien- und Algengemeinschaft in unterschiedlichen Tiefen zu untersuchen, weil das Meer hat durch seine Strömung, durch das Licht, was reinkommt, durch Wassertemperaturen ganz viele verschiedene kleine Nischen. Und die Schichten, die wir untersuchen, 1 Meter und 3 Meter, können schon wahnsinnigen Unterschied machen, darin, wie viel Sauerstoff produziert wird.
3: Ja, danke schön. Hanna aus Stuttgart. Macht Spaß, also jetzt hier mal so an Bord und so richtig Wissenschaft machen. Hast du dir das so vorgestellt?
5: Ja, genau. Und es freut mich auch sehr, dass ich dann helfen kann, vielleicht dann die Welt zu einem besseren Ort zu machen und dann die Meere zu retten.
3: Jugendliche, die an Bord des Forschungsseglers Aldebaran ihre Zukunftsexperimente versuchen, das gibt es diesen Sommer schon zum 23. Mal im Norden. Was macht Jugendliche so an? Was finden sie toll, wenn sie hier forschen können?
7: Ja, der Klimawandel ist das größte Problem und der Ozean das größte Ökosystem, das auch stark betroffen ist. Und die wollen natürlich gucken, welche Lösungen gibt es. Und der Ozean hat Lösungen zu bieten und das können sie hier entdecken.
8: Könnt ihr mir einmal die Tiefe ansagen von dieser Sonde?
3: Mit einer teuren Spezialsonde werden ganz nebenbei auch immer wieder wichtige Daten gesammelt. Die Wassertemperatur, der Salz- und Sauerstoffgehalt. In unterschiedlichen Tiefen wichtige Basisforschung. Luise und Hanna sind mittendrin, als die Boje mit ihrer eigenen Versuchsanordnung dann endlich auch in die Ostsee kommt.
4: Ich meine, wenn man in der Schule sitzt und da einfach nur Sachen auswendig lernt, dann ist es schön, die zu wissen. Aber ich finde es mega cool, jetzt hier zu stehen und das auch dann mal zu machen und wirklich Dinge zu bewegen.
3: Nachwuchsforschen auf See in Schleswig-Holstein. Eine Idee, die zum Nachahmen einlädt.
2: Alle Handballfans bei uns in Schleswig-Holstein, die müssen nur noch eine gute Woche aushalten. Dann geht die Saison nämlich schon wieder los. Und für beide Top-Clubs aus unserem Land, für die SG Flensburg-Handewitt und den THW Kiel jeweils mit einem Heimspiel.
1: Kiel macht nächsten Donnerstag den Anfang und zwar gegen Lemgo. Und da es doch bitte etwas besser laufen soll als in der vergangenen Saison, gibt es ein paar Änderungen. Nicht nur einen neuen Trainer, sondern auch gleich 5 Neuzugänge.
9: Der THW Kiel startet in die neue Saison. Noch nicht mit, aber im ganz großen Kino. Denn hier stellten sich die Verantwortlichen den Medien, um die wichtigsten Fragen zu klären. Das Budget ist gleich geblieben, der Kader wurde ganz bewusst nicht verkleinert und das Ziel sind die internationalen Plätze. Denn, so sagt man selbstbewusst, dieser Kader kann jedes Team schlagen. Das sieht der Trainer genauso.
10: Es ist einfach super geil als Trainer, dass man hat eine Mannschaft mit diesen Fähigkeiten.
9: Und neu in diesem Team sind diese beiden, Julian Köster und Domen Markutsch.
10: Domen ist mittlerweile so ein Traumspieler. Ich habe ihn geliebt, spielen zu sehen in Barcelona.
11: Köster ist natürlich einer der ganz wenigen Spieler auf der Welt, die extrem Weltklasse-Skills haben, vorne sowie hinten. Also da gibt uns so viel Variabilität. Und ich glaube, es wird viel Spaß machen, die im THW-Dress zu sehen.
9: Denn Julian Köster ist extrem torgefährlich, auch aufgrund seiner 2,2 Meter Körpergröße. Dazu ist er positiv verbissen auf der Platte. Domen Markutsch hat ein gutes Auge für Mitspieler, ist klug auf dem Platz und auch unter Druck bleibt er cool im 1 gegen 1. Beide wollen das auch auf dem Feld zeigen, wie bei den Siegen in der Vorbereitung, jetzt aber vor Fans.
12: merke schon, dass es

0: ein sehr großer Verein ist, eine enorme Strahlkraft auch nach außen. Aber ja, bis jetzt habe ich ja noch kein Pflichtspiel gemacht.
1: Diese Premiere haben dann beide am kommenden Donnerstag zu Hause gegen den TBV Lemgo.
2: Hazel, Haley und Hilde, das sind drei junge Tarpan-Stuten. Und sollte bei Ihnen jetzt die Frage aufkommen, was ist noch mal ein Tarpan?
3: Da helfen wir ganz gern. Das sind rückgezüchtete Wildpferde. Und diese drei jungen Stuten, die haben jetzt eine neue Aufgabe im Naturschutzgebiet im Wildpark Mölln.
4: Komm mal her, Mädels.
5: Die Tarpan-Stuten Hazel, Haley und Hilde. Keine echten Wildpferde. Die sind schon ausgestorben. Aber eine Rückzüchtung, die Wildpferden zumindest nahe kommt. Die jungen Stuten aus einem hessischen Tierpark haben in diesem Möllner Naturschutzgebiet am Wildpark 23 Hektar Platz. Damit sie an Menschen gewöhnt bleiben, regelmäßiges Training.
6: Das ist Training zum Beispiel fürs Impfen. Die Pferde haben ein bisschen Angst vor dem Impfen gehabt, vor den Spritzen. Deswegen nehme ich die Spritzen mit hoch und drücke sie so ein bisschen auf die Körper. Und gewöhnen die so ein bisschen daran, dass das nichts Schlimmes ist, dass die keine Angst davor haben müssen. Deswegen machen wir das.
5: Hier im Naturschutzgebiet haben die drei Tarpan-Stuten einen wichtigen Job.
6: Wir sorgen nämlich dafür, dass diese Fläche hier nicht verbuscht, also dass das so schön flach bleibt, dass hier bestimmte Pflanzen einfach auch eine Chance haben zu leben. Die würden nämlich verschwinden, wenn hier diese Verbuschung, wie sie so am Rand auch zu sehen ist, hier genauso ablaufen würde. Da sind tatsächlich solche ursprünglichen Rassen einfach besser. Dann können die auch das ganze Jahr über draußen stehen. Das ist ja auch wichtig bei solchen Projekten.
7: Wald haben wir auch noch zu wenig, klar. Aber auf dem Land ist noch weniger da. Und so hoffen wir vielleicht auch noch auf vielleicht die Wachtel, die europäische Wachtel, dass die hier einzieht. Und wir werden gucken, der Rotmilan war hier, der konnte hier ganz gut nach Beute Ausschau halten. Also wichtig ist, dass hier tatsächlich Offenland entsteht.
5: Die sandige Heidelandschaft und Pferdeäpfel. Eine perfekte Kombination. Denn dieser Boden soll möglichst wenig gedüngt werden, damit nicht so viel nachwächst.
7: Schafe haben unheimlich viel Kalium im Kot. Und Und die verteilt sich auch mehr. Hier ist es ein Dutt. Und ein Dutt ist auch für Insekten besser als diese Küddel bei den Schafen, die so mehr verteilt werden. Ne? Und hier hat man immer einen Dutt an Nährstoffen.
5: Auch die Konikherde auf der Geltinger Birk an der Flensburger Förde hält die Wiesen kurz, erhält so das Naturschutzgebiet. Eine Tarpanherde als Landschaftspfleger, landesweit einzigartig.
7: Da ist es die Herausforderung, ja gerade für den Wildpark hier, also als Außenstelle vom Wildpark, eine Besonderheit herzubringen. Tarpane sind hier eben auch tatsächlich in dieser Gegend hier eben die einzigen.
5: Doch es gibt auch Kritik.
6: Alleine weil wir Wildpferde einsperren, das ist ein ganz, ganz großes Thema. Es sind ja keine Wildpferde. Meistens kriegen wir das aber ganz gut geklärt, wenn wir den Leuten erklären, worum es sich bei diesen Tieren eigentlich handelt, warum sie hier sind. Und dass sie ja meistens auch eher eingesperrt sind zum Schutz der Tiere.
5: Hilde, Hazel und Haley bekommen noch Gesellschaft. Zwei weitere Stuten. Auf lange Sicht soll ein Hengst für Nachwuchs sorgen. Naturschutz und Artenerhalt in einem Projekt.
6: Ja, das sind halt meine drei Mädels, nenne ich sie immer liebevoll. Ich fahre hier echt gerne hoch, gerade bei so einem Wetter wie jetzt. Und wenn man sieht, die sind ja wirklich super zutraulich. Die lieben das auch total, teilweise hinterm Ohr gekrault zu werden. Dann legen sie den Kopf auf die Schulter. Das sind einfach so die kleinen Momente, die auch den Beruf des Tierpflegers einfach schön machen. Ne?
3: So, und jetzt kommen noch ein paar Pferdestärken dazu. Jared die Barber ist wieder unterwegs im Norden und er ist auf der Suche nach alten Motorrädern und vor allem den Geschichten dazu.
2: Und fündig geworden ist er in Geesthacht.
8: Welche Motorräder damals bei uns im Norden unterwegs waren, das will ich mir genauer anschauen bei Konstantin Winkler.
9: Hallo Jared.
10: Moin Konstantin.
9: Komm mal mit.
10: Gemütlich.
9: Jo, geht los.
10: Das ist kommod.
9: Jo,
10: nur geht los.
9: Geht los.
8: Und im Nu sind wir bei seiner beeindruckenden Sammlung. Über 50 Motorräder hat Konstantin in seinem Schuppen. Tendenz steigend.
10: Wenn du jetzt Landwirt wärst, ne, würde ich fragen, kennst du jede einzelne Kuh beim

0: Napalm.
1: Viele Firmen haben einfach Fahrgestelle gebaut, einen Motor dazu gekauft und in den Rahmen geschraubt. Auch hier im Norden gab es etliche dieser kleinen Motorradhersteller. Startups würde man heute sagen, mit Namen, die heute nur noch Fachleute kennen. Mabrit, MFB und Oder aus Hamburg. Atlantis aus Kiel. Bullo und Hulla aus Bremen. Und mit den Maschinen wurde fast alles transportiert. Große Lasten? Kein Problem. Wie hier der Hamburger Harley-Importeur Georg Suck beweist. Auch die Polizei war in den 1920ern auf Motorrädern unterwegs zum unermüdlichen Kampf gegen Verkehrsrowdies aller Art. Stolz präsentiert im Imagefilm. Qualmender Benz und das in der Umweltzone. Und immer die Radfahrer. Und dann noch die Kinder. Ballspielen auf der Straße geht gar nicht. Der Ball wird konfisziert. Nein, da hilft auch kein Flan.
2: Das war jetzt nicht ganz authentisch.
3: Was denn?
2: Weil die hat ein Schnüffelventil.
3: Ja, aber wie klingt das dann?
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5: Ja, und wir sind dann morgen zur gewohnten Zeit auch wieder für Sie da. Im besten Fall aus dem Studio. Das sehen wir dann morgen auf jeden Fall, aber mit allen wichtigen Informationen und Geschichten aus dem Land.
4: Und dazu gehört natürlich auch das Wetter. Das kommt hier jetzt gleich noch mit Sebastian. Wir wünschen Ihnen einen schönen Abend. Tschüss.
5: Bis morgen.

0: Und jetzt Ihr Wetter für Schleswig-Holstein.
1: War es das denn schon mit dem Sommer, werde ich ganz oft im Moment gefragt und ich kann ganz klar sagen, nein. Astronomisch wie auch meteorologisch stecken wir ja noch mitten im Sommer und auch dieses Wetter, dieses Wechselhafte, gehört natürlich zu einem norddeutschen Sommer dazu. Und schauen wir schon mal ein bisschen in den September rein, kann es durchaus sein, dass es da auch nochmal heiß wird, wie beispielsweise vor 2 Jahren. Da hatten wir sogar nochmal 6 Hitzetage, also mit mehr als 30 Grad am Stück. Ja, jetzt ist es allerdings erstmal so eine kleine wechselhafte Phase und da gucken wir mal auf die Wetterlage und die zeigt im Moment gerade 3 Tiefdruckgebiete, die gerade um sich herumkreiseln. Wir mitten in der Einflugschneise und dementsprechend geht es auch ziemlich wechselhaft bei uns zu und das bleibt auch in den nächsten Tagen erst einmal so. Heißt aber für die Nacht, dass wir zumindest einigermaßen aufgelockert und überwiegend trocken erstmal die Nacht gehen, dann aber schon wieder neue Wolkenfelder aufkommen, die neuen Regen ankündigen. Das Ganze bei Tiefstwerten zwischen 15 und 10 Grad. Und morgen geht es dann ziemlich wechselhaft weiter. Das nächste Tief, die nächsten Schauer kommen rein, es gibt viele Wolken, zwischendurch ein paar sonnige Momente, aber die Wolken und der Regen überwiegen und somit kommen wir auch nur so auf 4 bis 6 Sonnenstunden. Der Wind ist allerdings schwach unterwegs, kommt dabei aus südwestlicher Richtung, maximal mit der Windstärke 3 im Landesinneren, vielleicht auch mal die 4 an den Küsten und das Ganze dann bei Temperaturen zwischen 20 und 22 Grad in der Luft und das Wasser hat aktuell gemessen 19 bis 20 Grad. Auch der Freitag wird noch recht windig und wechselhaft zugehen, aber zum Wochenende hin kommt ein neues Hochdruckgebiet. Dann stabilisiert sich das Wetter, die Sonne kommt häufiger raus, es wird wieder ein Stückchen wärmer, es gibt trockener zu und dann können wir auch allmählich wieder von Sommer sprechen.
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4: Guten Abend, Hamburg.

0: Guten Abend, Hamburg, auch von uns. Die Nachrichten hat gleich Merlin van Rissenbeck für Sie.
1: Willkommen, schön, dass Sie dabei sind. Am Mittwoch, wir waren wieder in der Stadt unterwegs und das sind drei unserer Themen heute.
0: Abrigado, neues Sicherheitskonzept für die Drogenhilfeeinrichtung in Harburg. Kindergeburtstag als Event und die Tina Turner Show im Hansa Theater am Steindamm. Die Mieter eines Hauses in der Holstenstraße, das Thema beschäftigt uns alle ja seit Wochen. Sie mussten ja sofort raus, weil das Haus einzustürzen drohte. Die Rückseite des Gebäudes musste nun inzwischen abgerissen werden. Jetzt gibt es aber erstmal zumindest einen kleinen Lichtblick.
2: Es ist das zurzeit wohl bekannteste Haus in ganz Altona. Und für dessen ehemalige Bewohner hat das Bezirksamt heute endlich mal gute Nachrichten. Denn es gibt eine Zwischenlösung.
3: Ganz in der Nähe, kein Kilometer Fußweg entfernt, in der Chemnitzstraße, steht ein Angebot, ein Haus zur Verfügung, in dem diese gesamte Gemeinschaft vorübergehend und gemeinsam weiter wohnen kann und sich dort einrichten kann. Ermöglicht wird dies dank der großartigen Unterstützung der Altonaer Spar- und Bauvereins, der Altobar, die ein Haus zur Verfügung stellt, das aufgrund von Neubauplanung eigentlich für einen Rückbau vorgesehen war und aktuell leer steht.
2: Für die Hausgemeinschaft schon angesehen.

0: Ja, da hat's gehakt irgendwie. Das tut mir sehr leid, vielleicht kriegen wir das später noch hin. Nächstes Thema bei uns, die Drogenhilfe Abrigado in Harburg soll ja sicherer werden. Erst im Juni wurde da geschossen, ein Mann wurde verletzt. Die Anwohner sind natürlich extrem verunsichert. Heute wurde nun ein neues Sicherheitskonzept vorgestellt. Das hat aber jetzt zumindest heute nicht so gut funktioniert, denn dann ist das hier passiert.
1: Polizeieinsatz an der Drogenhilfeeinrichtung Abrigado. Ein Mann wirft einen spitzen Gegenstand mehrfach in einen Baum. Eine Frau filmt und ruft die Polizei. Auch unser NDR-Team beobachtet die Situation von Weitem. Der Mann kommt in unsere Richtung. Vorsichtshalber verlassen wir den Park. Ein Vorfall just an dem Tag, an dem man hier eigentlich mehr Sicherheit präsentieren wollte. Wenige Stunden zuvor, Bezirksamtsleiter Christian Carstensen stellt das neue Sicherheitskonzept vor. Zwei Schulen sind in direkter Nähe zum Abrigado. Auch einige Eltern sind da, eingeladen waren sie nicht.
2: Aber das geht heute um uns.
3: Ja, ja. Deswegen haben wir ja auch den Sicherheitsdienst hier. Also wenn sie damit nicht zufrieden sind, dann weiß ich auch nicht.
1: Kern des Konzeptes: Zwei Mitarbeiter einer privaten Sicherheitsfirma sind morgens von 7 bis 11 Uhr vor Ort. Zunächst für ein Schuljahr. 55.000 Euro zahlt die Sozialbehörde dafür. Zudem weitere Sozialarbeiter. Und auch die Polizei ist zunächst morgens und nachmittags mit Doppelstreifen im Einsatz.
4: Was uns nicht gelingt, ist, dass wir hier rund um die Uhr tagsüber vor Ort sind. Dafür reichen eben die Kräfte und die Ressourcen nicht. Aber wir versuchen das eben so anzupassen, dass wir hier für die Kinder ein Schulumfeld schaffen, wie sie es auch verdienen.
5: Ich finde schon, dass wir ein engmaschiges Sicherheitskonzept haben und alle Eltern, alle Anwohnenden können sich hier sicher fühlen. Aber die Grundsituation einer Nachbarschaft von Schule und Drogenhilfeeinrichtungen, die wird sich erst in 2 Jahren auflösen lassen.
1: Dann soll die Einrichtung umziehen, auf eine Fläche rund 200 Meter entfernt. Was bis dahin für die Sicherheit der Schulkinder geplant ist, überzeugt die Eltern nicht.
6: Was hilft uns ein Sicherheitsdienst, der 4 Stunden am Tag hier ist, wenn die Schule doch für ganz viele Kinder bis 16 Uhr geht? Was hilft es uns, wenn hier Schüsse fallen, wenn hier ein unbewaffneter Sicherheitsdienst 4 Stunden am Tag vor Ort ist? Nichts.
1: Erst Mitte Juni fielen im Schwarzenbergpark Schüsse. Ein Mann wurde verletzt. Gestern hat die Polizei in Neugraben-Fischbek einen 30-Jährigen verhaftet. 2 weitere Männer wurden vorläufig festgenommen. Der Verhaftete wird verdächtigt, die Schießerei beauftragt zu haben. Die Ermittlungen zum Schützen dauern an. Diese Bank trägt noch die Spuren der Schüsse. Heute ist es hier noch leer. Morgen laufen hier wieder Kinder zur Schule und 2 Männer in Warnwesten durch den Park.
0: Und hier sind die weiteren Nachrichten des Tages für Sie.
7: Hapag-Lloyd steigt beim Hafen von Rotterdam.

0: Damm ein. Die Hamburger Reederei erwirbt dort nach eigenen Angaben 25% an den modernsten Terminals des niederländischen Hafens. Zu den finanziellen Details sei Stillschweigen vereinbart. Die Terminals gehören dem dänischen Konkurrenten Maersk. Experten befürchten negative Auswirkungen auf den Hamburger Hafen, weil Hapag-Lloyd damit die Konkurrenz weiter stärken könnte. Auf der A7 hat ein Lastwagen heute größere Mengen Klärschlamm verloren. Das führte zu erheblichen Behinderungen und zu Geruchsbelästigung. Gegen 5 Uhr heute Morgen hatte sich nach Angaben der Polizei die Ladeklappe des Lastwagens geöffnet. Der Klärschlamm verteilte sich im Bereich des Stellinger Tunnels über mehrere Kilometer auf der Fahrbahn.
1: Ist ja immer relativ viel Druck drauf auf dem Klärschlamm, je nach der Konsistenz. Und vermutlich war ein Haken vielleicht nicht ganz drüber, was im Dunkeln heute Morgen nicht gesehen wurde. Ich weiß es nicht. Auf jeden Fall ist die Klappe aufgesprungen.
0: Mithilfe eines Baggers wurde die Klappe geschlossen und der Schlamm zurück auf den Lastwagen geladen. Für die Reinigungsarbeiten war die A7 in Richtung Süden zeitweise gesperrt. Bis zum Mittag waren nur einzelne Spuren befahrbar. Es bildete sich ein 10 Kilometer langer Stau bis nach Schleswig-Holstein. In Wilhelmsburg sind die Sanierungsarbeiten am Museum Elbinsel abgeschlossen. Die Gesamtkosten für die denkmalgerechte Modernisierung liegen bei 6,2 Millionen Euro. Fast 7 Jahre lang war das historische Gebäude von 1724 geschlossen für die Umbauarbeiten. Besonders herausfordernd war es, das Dach zu erneuern. Zuständig ist die städtische Sprinkenhof AG. Ab Herbst will der Förderverein Museum Elbinsel Wilhelmsburg das Gebäude teils wieder nutzen, zusammen mit sozialen Einrichtungen und Schulen. Ein Schwerpunkt wird die Dauerausstellung zur Sturmflut 1962. Das Museum wird vom Bezirk Mitte betrieben. Insgesamt 10.000 Läuferinnen und Läufer drehen heute und morgen ihre Runden im Stadtpark. Der frühere Mopo-Staffellauf heißt jetzt Run 5 und findet in mehreren deutschen Städten statt. Um 17 Uhr fiel am Nachmittag der Startschuss für die ersten Läufer der 5er-Teams. Sie liefen einmal die 5 Kilometer lange Strecke entlang und übergaben dann die Staffelstäbe. Neben dem Sport soll es bei der Veranstaltung auch um Gemeinschaft gehen. Firmen konnten Teamzelte einrichten. Nach dem Lauf gibt es ein gemeinsames Picknick. Auch der Stadtpark soll profitieren. Insgesamt 17.500 Euro Spenden gehen an den Stadtparkverein.
2: Und wir versuchen das nochmal mit dem Haus in der Holstenstraße. Die Ex-Mieter des kaputten Hauses haben vielleicht ein kleines bisschen Hoffnung jetzt.
3: Es ist das zurzeit wohl bekannteste Haus in ganz Altona. Und für dessen ehemalige Bewohner hat das Bezirksamt heute endlich mal gute Nachrichten. Denn es gibt eine Zwischenlösung.
4: Ganz in der Nähe, kein Kilometer Fußweg entfernt, in der Chemnitzstraße. Steht ein Angebot, ein Haus zur Verfügung, in dem diese gesamte Gemeinschaft vorübergehend und gemeinsam weiter wohnen kann und sich dort einrichten kann. Ermöglicht wird dies dank der großartigen Unterstützung der Altonaer Spar- und Bauvereins, der Altobar, die ein Haus zur Verfügung stellt, das aufgrund von Neubauplanung eigentlich für einen Rückbau vorgesehen war und aktuell leer steht.
3: Für die Hausgemeinschaft ein Hoffnungsschimmer. Die Gruppe hat sich die Immobilie schon angesehen. Wie viele von ihnen dort tatsächlich einziehen werden, noch offen.
5: Natürlich ist es in so einer Situation, in der wir gerade sind, super und auch berührend, dass sich Behörden um uns kümmern. Wir fühlen uns natürlich sehr gesehen und das freut uns. Gleichzeitig ist es so, dass noch einige Punkte geklärt werden müssen. Zum einen der Zustand des Hauses, da müsste auch noch einiges gemacht werden. Zum anderen ist es aber auch so, dass wir natürlich eigentlich wieder nach Hause wollen und auch deswegen ist uns wichtig, dass wir auch eine Perspektive bekommen.
3: Für bis zu 2 Jahre könnten die Mieter in der Immobilie der Genossenschaft bleiben. Aber sind ihre alten Wohnungen danach auch wieder bewohnbar?
6: Alle Mietparteien haben gültige Mietverträge, die sind unbefristet. Und nach unserer Rechtsauffassung stehen dort noch die Mietwohnungen. Es ist ein Teil davon abgebrochen worden, aber es sind 2 Drittel der Wohnungen sind jeweils vorhanden. Also sind die Wohnungen da. Also sehen wir das so, dass der Vermieter rechtlich verpflichtet ist, das wieder instand zu setzen. Und die möchten gerne alles so wieder zurückziehen, so schnell wie möglich in ihre wiederaufgebauten Wohnungen.
3: Ob der Rest des Hauses gerettet werden kann, noch unklar. Der Schutt aus dem Hinterhof wurde inzwischen abtransportiert. Morgen sollen Statiker schauen, welche Mängel darunter zum Vorschein gekommen sind.
2: Die HSV-Frauen hoffen auf große Unterstützung am Sonntag zum Auftakt gegen Freiburg. Erwachsene übrigens dürfen zwei Kinder unter 14 Jahren kostenlos.

0: Fotos mit ins Stadion bringen.
1: Willkommen im Wohnzimmer. Die HSV-Frauen auf Tour im Volksparkstadion. Atmosphäre schnuppern, Vorfreude auf die neue Saison wecken. Gerade für die neuen Spielerinnen.
2: Ich freue mich jetzt schon aufs Wochenende, auf unser erstes Spiel gegen Freiburg. Ich hoffe, dass sehr viele Fans hier sind und dass wir einfach eine geile Stimmung haben. Und ja, dann hoffe ich auf ein erfolgreiches Spiel.
1: Die glorreichen HSV-Zeiten liegen schon länger zurück. Frauentrainer Rodolfo Cardoso ist auch im HSV-Museum verewigt. Er traf 2003 im Ligapokalfinale per Freistoß gegen Dortmund. Nächster Halt und besonderer Hingucker, Bilder vom Aufstiegsfinale der Männer gegen Ulm im vergangenen Jahr. Die Frauen haben damals den historischen Doppelaufstieg perfekt gemacht. Für Rodolfo Cardoso und sein Team wird es in dieser Saison vermutlich wieder um den Klassenerhalt gehen. Die Mannschaft ist punktuell verstärkt worden. Die polnische Nationalspielerin Nicola Kaczewska stürmt jetzt für den HSV. Der Klub setzt aber auch weiter auf den eigenen Nachwuchs. Zum Beispiel auf U17-Europameisterin Lena Martens. Die Mischung aus Jugend und Routine soll Erfolg bringen.
3: Also im Moment kann ich nicht sagen, wo wir landen. Also das ist ein bisschen mehr, also wir sind nicht Bayern München, dass wir am Ende der Saison wissen, wer das Meister wird. Wir gehen einfach Spiel zu Spiel, Leute schnell wie möglich und integriert, reinpassen und miteinander auch Fußball spielen und sie miteinander verstehen. Und dann gucken wir, was passiert in den nächsten 4, 5 Spielen.
1: Das Team will mit der nötigen Lockerheit an die große Aufgabe Bundesliga rangehen. Am Sonntag um 18.30 Uhr wird es dann ernst. Saisoneröffnung gegen den SC Freiburg im Volksparkstadion.
4: Welche Art von Fußball wollen Sie von Ihrer Mannschaft sehen?
3: Ja, aggressiv Fußball und wenn wir am Ball sind, auch ein bisschen attraktiv. Also nicht lange Welle, wir versuchen Fußballspiel, auf jeden Fall.
1: Zuschauerinnen bei der Stadionführung, Hauptdarstellerinnen auf dem Rasen, wenn es am Sonntag um die ersten Bundesliga-Punkte geht. Die HSV-Frauen und Trainer Cardoso wollen zum Auftakt einen Sieg gegen Freiburg.
0: Sie sind wieder da, die Furries. Seit heute sehen Sie sie fast überall in der Stadt. Denn im CCH ist Furry Convention am Dammtor das europaweit größte Treffen der Fellfreunde. Ganz, ganz viel Spaß allen, die dabei sind.
5: Hoch die Tatzen, die Eurofurries ist zurück in Hamburg. Europas größtes Treffen der sogenannten Furries zeigt aber nicht nur Fur, Englisch für Fell oder Pelz, sondern auch Schuppen und Federn. Alles ausschließlich Imitate, echtes Tierhaar ist tabu in dieser Subkultur, die rund um den Globus immer mehr Anhänger findet. So auch in Deutschland und im CCH. Letztes Mal waren es noch knapp 7000 Teilnehmer aus über 40 Ländern. Dies Jahr sind es bereits fast 10.000. Wie kommt's?
6: Die Welt wird immer stressiger und die Leute genießen diese kleine Auszeit voll Kreativität und mit Freunden und Feiern, weil das einfach ist, was uns im Alltag fehlt.
5: Über 10 Jahre ist Möwe Jorinda Teil des Presseteams der Eurofurries. Ehrenamtlich, wie vieles der nicht gewerblichen Convention organisiert ist. Noch länger gehört sie selbst zum sogenannten Furry-Fandom, reich der Fabelwesen und der Fantasie. Zum vierten Mal spielt der Kongress dazu in Hamburg. Im Programm stehen Kunst, Musik, Theater, Panels, Workshops und mehr. Ein ganzer Markt hat sich entwickelt, etwa für Illustratoren, Game Designer und Kostümbildner. Aber das Allerwichtigste, das zeigt sich auf der Bootstour am Vorabend zur Convention, ist für alle die Gemeinschaft. Maximal inklusiv, besonders herzlich und offen für jeden sei diese. Und so zeigt sie sich auch unterwegs auf der Elbe. Der Kapitän des Schiffs ist schon zum zweiten Mal auf Furry-Tour.
7: Man unterhält sich ja mit den Leuten, aber dann staunt man auch, wie teuer die Kostüme sind. Ne? So 6.000 bis 8.000 Euro oder so, das ist schon. Aber das sind auch schon ganz so interessante, mit beleuchteten Augen und irgendwelchen anderen Features.
5: Schnittmengen mit Fantasy- und Science-Fiction-Fankulturen gibt es durchaus, aber eben nur ein Furry-Fandom. Der Reiz daran?
8: Dieses innere Kind, was noch in einen schlummert, als man ganz klein war, das darf man einfach immer noch dabei haben. Und ich finde, das ist das Schöne am Furry-Fandom.
9: Man ist eindeutig freier. Man hat ein zweites Ich quasi an.
5: Und wer würde das nicht manchmal gern in ein anderes Ich schlüpfen, unter ein anderes Fell? In Hamburg geht das noch bis Sonntag auf der Euroference als bunte Persona oder Fursona, wie der Furry sagt.
0: So, Topfschlagen, das war gestern. Versteckspielen, das war vorgestern. Kindergeburtstag war ja immer schon auch früher eine große Sache, aber heute ist das eine Megasache. Kindergeburtstage sind oft richtig fette Events und kosten gerne mal höhere dreistellige Beträge. Am besten auch in schicken Locations. Für die Kleinen eben nur das Beste. Es gibt eine echte Kinderparty-Branche.
10: Hallo alle zusammen. Hi, hallo. Am meisten Spaß macht natürlich, wenn man diesen Kindheitswunsch auch erfüllen kann, dass da jetzt der Held wirklich da vor einem steht. Die Blicke sind einzigartig.
11: Ein Besuch von Superhelden beim Kindergeburtstag. Dafür zahlt man bei einer Hamburger Agentur 245 Euro für eine Stunde.
12: Ich habe schon mal einen Spider-Man-Geburtstag gefeiert.
10: Echt? Und was hat Spider-Man gemacht?
12: Er hat mir Hallo gesagt.
10: Hallo hat er gesagt, das ist ja cool.
11: Das Deluxe-Paket mit Schatzsuche und Basteln gibt's für 470 Euro.
10: Kennt ihr denn alle Stopptanz? Ja. Ja? Wer weiß denn die Regeln zu Stopptanz?
13: Dann muss man so tanzen und wenn die Musik aus ist, dann muss man
10: stehen bleiben. Stehen bleiben, genau. Wollen wir das einmal spielen?
13: Ja.
10: Ja, dann kommt doch mal alle nach vorne.
11: Studien zeigen, viele Eltern fühlen sich unter Druck gesetzt, etwas Besonderes zu veranstalten.
10: Vielleicht noch einmal drehen alle. Ja, jawohl, cool.
11: In Wilhelmsburg können Kinder 1,5 Stunden klettern, für 29 Euro pro Kind. Ein ausgebildeter Trainer sorgt für Sicherheit.
14: Wenn ich die Gurte schon mal in der Hand habe jetzt gerade, und die gleich ja, auch meinen Kundinnen anziehen möchte, dann kontrolliere ich die einmal durch, damit ich safe bin, dass die in Ordnung sind.
11: Aktivitäten außerhalb der eigenen vier Wände liegen im Trend. Viele Angebote sind schon Monate im Voraus ausgebucht. In Großstädten fehlt vielen zu Hause der Platz für eine große Party.
15: Wenn man dann so hochkommt, dann kann man sich so fallen lassen, dann kann man so fällt man halt so runter, aber man weiß, man fällt nicht. Und das ist so ein langsamer Fall in Zeitlupe sozusagen.
14: Super. Denk immer gut an deine Füße. Nimm die Füße mit? Ja. Und den Rest schaffst du alleine, oder?
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0: Und schon jetzt auch weitere Nachrichten des Tages.
16: Die deutsche Basketballnationalmannschaft ist diese Woche in Hamburg zu Gast. Das Team ist aktueller Welt- und Europameister. Deutschland spielt am Freitag und Sonnabend den Supercup, ein Vier-Nationen-Turnier in der Barclays Arena. Der Mannschaft fehlen mit den Wagner-Brüdern Franz und Moritz zwei wichtige Säulen. NBA-Champion Isaiah Hartenstein ist zwar mit dabei, wird aber aufgrund einer Verletzung nicht spielen können. Zum Team gehört auch der gebürtige Hamburger Luis Olinde, der seine Karriere bei den Hamburg Towers begonnen hat. Sowie natürlich der Kapitän NBA-Profi Dennis Schröder.
17: Ja, es ist wie Klassenfahrt in der Schulzeit. Also wir freuen uns natürlich jedes Jahr, hier zusammen auftreten zu können, zu trainieren, off the court auch viele Sachen zusammen zu machen. Und ja, macht halt Spaß hier.
16: Deutschland spielt morgen Abend gegen Tschechien um den Einzug ins Finale. Der Carlsen Verlag in Ottensen verklagt das US-Unternehmen OpenAI. Es geht um das Kinderbuch Das Neinhorn von Marc-Uwe Kling und Astrid Henn. Der Verlag, der Autor und die Illustratorin sehen ihre Urheberrechte durch ChatGPT massiv verletzt. Bereits einfachste Eingaben führten dazu, dass die künstliche Intelligenz beispielsweise Bilder erstellt, die sich vom Original kaum unterscheiden. ChatGPT bietet demnach ganze Vorlagen an, inklusive eines gefakten Verlags. Im Stadthaus in der City ist jetzt eine Ausstellung über die KZ-Außenlager der Nazis im Stadtgebiet zu sehen. Die Lager der SS waren überall verteilt. Heute sind sie fast alle unauffällig und unmarkiert. Unser Kulturtipp. Es sind

0: Ganz normale Orte in der Stadt, unspektakulär. Nichts erinnert hier heute noch an die Verbrechen der SS zwischen 1943 und 1945. Der Hamburger Fotograf Gunnar Gerz hat über 10 Jahre lang die Orte besucht, in denen das KZ Neuengamme Lager in der Stadt betrieb und bis zu 20.000 Menschen gefangen hielt. An einigen Orten stehen Gedenksteine oder Tafeln, an anderen erinnert nichts mehr an die Opfer. Die Ausstellung Sichtbar ist noch bis Ende September im Geschichtsort Stadthaus zu sehen. Ja, und für unsere Nachrichten im Hamburg-Journal, für NDR 90,3 und für unsere Online- und Social-Media-Angebote sind wir immer unterwegs.
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2: Und so sah Nivea-Werbung vor ungefähr na so 100 Jahren aus. Jared Ibarba reist mit uns ins Hamburg von damals. Jared Zeitreisen funktioniert so. Er ist unterwegs mit alten Reiseführern, Postkarten und Filmen und heute eben auch mit Werbefilmen. Denn die Zeitreise führt Jared ins Archiv des Beiersdorf-Konzerns in Eimsbüttel.
3: In den 20ern ging es richtig los mit Markenwerbung. Auch und gerade für Produkte, die damals wie heute aus Hamburg kommen. Etwa von Beiersdorf. Dr. Thorsten Finke, der Firmenhistoriker, weiß, wie alles begann mit der Reklame. So hieß das ja früher.
4: Heute würde man ja sagen, auf welchen Kanälen wurde denn geworben? Was gab es damals für Wege, Werbung zu betreiben?
5: Das Klassische war natürlich Plakat, Anzeigenwerbung, also heute Printwerbung, Litfaßsäule. Das war das, womit ich viele Leute erreichen konnte. Aber es gab Außenwerbung schon bereits, es gab Schaufenster natürlich, Radiowerbung kam auf in den 20er Jahren schon, genauso wie Filmwerbung.
4: Eulalias Verjüngung, also damals war man schon auf Verjüngungsprodukte.
5: Ja, das ist tatsächlich der erste Werbefilm für Nivea von 1920.
4: Aus welcher Zeit sind diese Bilder hier?
5: Mitte der 1920er Jahre. Ja. Das sind die sogenannten Nivea-Jungs. Die sind entdeckt worden in einem Wandsbecker Fotostudio. Hat unser damaliger Werbeleiter dieses Foto gesehen und hat gesagt, die brauche ich für unsere Kampagne. Das Interessante daran ist aber, dass man dann natürlich sagt, jetzt haben wir die Nivea-Jungs. Brauchen wir auch noch die Nivea-Mädels. Ja. Und dann gab es einen Aufruf, sozusagen einen Wettbewerb, dass eben die besten Bilder eingeschickt werden konnten an diverse Zeitungen. Und man dann gesagt hat, und von den schönsten Bildern, da finden wir die Nivea-Mädels raus. Und die werden dann sozusagen, kriegen dann auch eine Werbekampagne und waren dann sozusagen der Counterpart zu den Nivea-Jungs. Sehr modern damals schon, ne? Zu sagen, wir machen jetzt mal einen Wettbewerb und wollen sozusagen unsere Verbraucher und Verbraucherinnen damit einbinden in das ganze Thema.
4: Heidi Klum lässt grüßen.
5: Ein bisschen, ja.
4: Sag mal, ich sehe jetzt hier noch ein Flugzeug da vorne und auch hier so Flugzeugwerbung. Wann hat man angefangen, mit Flugzeugen zu werben?
5: Ja, das war eine ganz spannende Entwicklung tatsächlich mit diesen klassischen Doppeldeckern. Irgendwann kam man auf die Idee, die könnten doch eigentlich auch mit so einem Rauch sozusagen auch Buchstaben in die Luft malen. Also sozusagen sogenannte Himmelsschreiber.
4: Ja.
3: Beim Himmelsschreiben wird ein Ölgemisch verdampft, so dass weißer Rauch entsteht. Die Mixtur und das Verfahren waren geheim.
2: Ja, aber vielleicht erfahren wir beides ja nachher um 21 Uhr hier bei uns im NDR Jahres Zeitreisen. Ein Besuch im Hansa-Theater in St. Georg ist auch immer so ein bisschen eine Zeitreise. Großartig alleine schon, weil das Theater ja eben so wunderschön ist. Außer Varieté gibt es seit langem auch immer wieder Sondershows wie jetzt. Tina Turner, Simply the Best, eine Show über das Leben und die Musik der großartigen Tina.
6: Mit dem Superhit aus dem Jahr 1989 hört er auf, natürlich. Der Tina Turner Tribute-Abend im Hansa-Theater. Für die weltweit gefeierte Tina Turner-Imitatorin Coco Fletcher ist sie eine Superheldin.
7: She's my superhero, I always say.
6: Aber wie fing eigentlich alles an mit Tina Turner oder damals noch Anna May Bullock? Mit alten Originalvideos, Fotos, einem Moderator und natürlich der Musik erzählt die Show ihr Leben. Ich kann mich ja hinter den Kostümen und den Perücken verstecken. Es ist aber einfach diese Magie, die sie allen bringt. Man kann nicht stillsitzen, wenn man sie hört oder sieht.
7: Musik
6: 1958. Mit 19 lernt sie Ike Turner kennen und wird seine Background-Sängerin. 4 Jahre später heiraten sie, eine von Gewalt geprägte Beziehung, bis zur Scheidung 1978. Und dann startet sie nochmal richtig durch.

0: Niemand kann genau das tun, was diese Frau getan hat. Niemand. Aber ich liebe es einfach. Ein Tribut an eine einmalige Künstlerin und außergewöhnliche Frau. Simply the Best läuft noch bis zum 24. Oktober im Hansa Theater.
1: Ich liebe euch.
2: Vielen Dank, good night.
3: Wir lieben sie auch zurück, ne? Genau so ist das. Wir feiern ja jedes Jahr den Hafengeburtstag.
4: Jetzt haben Forscher den Originalhafen entdeckt. Der ist am heutigen Nikolaifleet. Schauen wir uns hier morgen zusammen an.
3: Und im Wetter geht es jetzt noch auf den Wochenmarkt. Wir bummeln mal rüber. Bis morgen, wenn Sie Lust haben. Einen schönen Abend. Wir treffen uns
4: um 18 Uhr und um 19.30 Uhr.
3: Ganz
4: schönen
3: genau.
4: Schönen Abend.
3: Tschüss.
5: Und nun das Hamburg-Wetter und die Aussichten für die kommenden Tage.
6: Reges Treiben heute Vormittag zwischen Apfel, Auster und Aubergine in Blankenese. Seit 31 Jahren gibt es ihn hier schon, den Food Lovers Market auf dem Marktplatz. Jeden Mittwoch kann hier von 9 bis 13 Uhr von Obst und Gemüse, Fisch und Fleisch bis hin zu Blumen und Käse ziemlich vielfältig geshoppt werden. Die Anbieter hauptsächlich Biobetriebe.
7: Es ist einfach wunderbar, man kommt so ins Gespräch, es ist was anderes als im Supermarkt und man bekommt ab und zu auch ganz gute Tipps. Es ist einfach eine nette Atmosphäre.
8: Die Kinder haben Ferien, der Markt ist wunderschön. Und es ist ein Biomarkt.
9: Ich bin Stammkunde. Ich bin jeden Mittwoch auch extra hier. Ja. Das ist ein regelmäßiger Termin in meiner Woche. Ja.
6: Morgen gäbe es dann die Auswahl zwischen 22 weiteren Wochenmärkten in der ganzen Stadt verteilt. Aber vielleicht besser den Regenschirm mitnehmen. Die Wetteraussichten.
10: Morgens bewölkt, neblig, trüb, 11 Grad.
11: Mittags bewölkt, Regenschauer, 22 Grad.
12: Abends bewölkt. Schauer, einzelne Gewitter, 18 Grad.
6: Die weiteren Aussichten, der Freitag bleibt wechselhaft mit Schauern und auch am Wochenende soll es einen Mix aus Sonne, Wolken und Regen geben. Insgesamt bei Temperaturen zwischen 9 und 22 Grad.
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27: Guten und Binnen.
28: Moin und willkommen. Reden ist Silber und Schweigen ist manchmal taktisch klüger. Nach dieser Devise lief heute offenbar der Parlamentarische Untersuchungsausschuss zur Staatsräteaffäre. Aber auch daraus kann man was ablesen. Das machen wir gleich zu Beginn. Außerdem haben wir noch diese Themen. Arbeitsstreit. Hospiz entlässt AfD-Mitglied. Sanierungsstau. Schwimmbäder in Bremen-Nord. Und Klogeschichte, als die Spültoilette nach Bremen kam. In der Staatsräteaffäre geht es nun ans Eingemachte. Auf der Suche nach der Wahrheit steuert der Parlamentarische Untersuchungsausschuss seinem Höhepunkt entgegen, der Befragung der Hauptpersonen. Bei diesem indirekten Duell zwischen Regierung und Opposition gibt es so viele Nebenschauplätze. Ja, da kann man leicht den Überblick verlieren, worum es eigentlich geht, um mutmaßlich ungerechtfertigte Pensionsansprüche von Staatsräten. Sogar der Vorwurf von Untreue steht im Raum gegen die ehemalige Umweltsenatorin Katrin Moosdorf. Vor gut 10 Monaten trat sie wegen der Affäre zurück und verschwand aus der Öffentlichkeit. Heute wurde sie neben anderen befragt. Maren Schubert und Hauke Hirsinger.
0: Mit leichtem Lächeln im blauen Sakko betritt Katrin Moosdorf den Sitzungsraum. Sie hat mit der Versetzung ihrer Staatsrätin in den einstweiligen Ruhestand diesen Ausschuss überhaupt erst mit ausgelöst. Moosdorf aber sagt heute nichts, macht von ihrem Zeugnisverweigerungsrecht Gebrauch. Die Staatsanwaltschaft ermittelt ja noch gegen sie, keine 10 Minuten ist sie da. Trotzdem ist der Tag heute lang, denn andere Zeugen werden dafür über Stunden befragt, darunter der Finanzsenator und anderes Spitzenpersonal von den Grünen. Ihre Antworten reichen der Opposition heute aber nicht.
1: Die ehemalige Senatorin Moosdorf hat von ihrem Zeugnisverweigerungsrecht Gebrauch gemacht, was ihr natürlich zusteht, was aber nicht zur Aufklärung hier im Parlamentarischen Untersuchungsausschuss beiträgt.
2: Es war doch auffällig, dass viele Fragen nicht beantwortet werden wurden oder nicht mehr beantwortet werden konnten.
3: Ich nehme zunächst einmal mit, dass es sozusagen sehr viele Leute gibt, die bei dieser Aufklärung nicht mitwirken wollen, weil sie entweder große Erinnerungslücken haben, Vorgänge, die teilweise erst ein Jahr her sind, wo man sich in großen Teilen nicht erinnern kann.
0: Irene Strebel war bis September 2025 Staatsrätin unter Katrin Moosdorf. Hat Moosdorf damals alleine entschieden, sie in den einstweiligen Ruhestand zu versetzen, oder haben die beiden das gemeinsam gemacht? Das wäre nicht rechtmäßig. Es ist die Kernfrage des Untersuchungsausschusses.
4: Alle Zeugen haben klar und deutlich gesagt, wie es war und wie sie es wahrgenommen haben. Und da sind für mich keine Fragen übergeblieben.
18: Es ist noch mal sehr deutlich geworden heute, dass die Entscheidung damals unter anderem mit gesundheitlichen Gründen eben auch zusammenhing.
20: In der Dimension, wie wir das jetzt über die letzten 2 Tage erfahren haben, war das für uns ziemlich neu. Und vor dem Hintergrund hat sich nicht ganz erschlossen oder erschließt sich nicht, wie die Kommunikation eigentlich damals gelaufen ist.
0: Nach mehr als 8 Stunden endet dann die 17. Sitzung. Und es bleiben viele Fragen offen.
28: Ja, die können wir auch nicht jetzt alle klären, aber wir versuchen uns mal ein paar Antworten zu nähern mit Hauke Hirsinger hier im Studio. Hauke, du verfolgst das Ganze, warst heute auch nicht ganz 8 Stunden, aber den großen Teil da. Aus deiner Sicht, was hat der Tag denn gebracht?
25: Also man merkt jetzt nach der Sommerpause, dass da eine gewisse Spannung auch reinkommt und dass die Mitglieder der Regierungsparteien und die Mitglieder der Oppositionsparteien total unterschiedliche Interessen in diesem Untersuchungsausschuss haben. Also bei den Regierungsparteien ist es jetzt wirklich auch total deutlich gewesen, gestern und heute. Die haben fast gar keine Fragen gestellt. Da kann man natürlich vermuten, die probieren, dieses Thema Untersuchungsausschuss möglichst runterzukochen, jetzt auch mit beginnendem Wahlkampf. Ja. Und die Oppositionsparteien haben irre viele Fragen gestellt. Das war zum Teil so ein bisschen detektivisch, inquisitorisch. Und natürlich geht es da auch darum, politisches Kapital aus diesem Untersuchungsausschuss zu ziehen. Und die Frage, ob das jetzt irgendwie erhellend war, hätte man hoffen können. Weil
28: haben wir auch gehofft, ja klar. Ja,
25: das Zeugenensemble, das war hochkarätig besetzt. Staatsräte, Senatoren, Büroleiter, Pressesprecher.
28: Also die Leute, die eigentlich Bescheid wissen müssen, ja, was da gelaufen ist.
25: Ja. Es blieb total viel.

0: unklar.
1: Woran liegt das?
0: Also es liegt nicht daran, dass nicht die richtigen Fragen gestellt wurden, sondern etliche von denen sind mit ihren Anwälten gekommen. Auch die, die ohne Anwälte da waren, wirken, sag ich mal, ein bisschen juristisch gecoacht. Also neben den ganzen bemerkenswerten Erinnerungslücken, die da waren, also bei Sachen, die noch nicht mal ein Jahr her sind, waren die Antworten da so, dass man gedacht hat, naja, der geht jetzt oder die geht jetzt genau so weit, wie sie irgendwie muss. Das war so ein bisschen selbstschützendes Herumlavieren zum Teil zu fühlen. Und das war auch teilweise ein bisschen unangenehm, also da Zeuge zu sein. Fremdschämen wäre jetzt ein
1: also
0: bisschen...
1: Also Zeuge, Beobachter meinst du damit?
0: Beobachter, ja. Also weil das ist ganz bestimmt unangenehm, da auftreten zu müssen. Aber sag ich mal, der Wahrheitsfindung hat es jetzt auch häufig nicht so richtig gedient, hatte man das Gefühl
1: zumindest. Das ist natürlich eine heikle Situation. Wir haben ja auch berichtet, dass zum Beispiel die Staatsanwaltschaft im Fall Mosdorf ja auch ermittelt. Also kann man ja verstehen, dass sie vorsichtig sind. Eine wichtige Person, die auch aussagen sollte, ist ja die Ex-Staatsrätin Irene Strebel. Sie war auch geladen und sollte eine Aussage machen, aber dann kam das ja doch irgendwie überraschend.
0: Ja, also gestern hat sich das schon so leicht angedeutet, und es ist tatsächlich passiert. Irene Strebel ist gar nicht gekommen. Die konnte gar nicht befragt werden, weil die sich krank gemeldet hat. Und die Art der Krankmeldung, das konnte man heute deutlich raushören, hat den Untersuchungsausschussmitgliedern nicht so richtig geschmeckt. Die überlegen jetzt ernsthaft, sie zum Amtsarzt zu schicken. Und das ist jetzt auch nicht irgendwie so eine Lappalie. Also da droht auch ein Ordnungsgeld. Die musste aussagen. Ist ja wirklich sozusagen die, um die es geht.
1: Ja. Vielleicht noch kurz zum Abschluss. 17 Tage, haben wir gehört, sind jetzt vorbei in diesem parlamentarischen Untersuchungsausschuss. Wo stehen wir da jetzt?
0: Ja, es war tatsächlich eher vor der Sommerpause so, dass man viele Fälle aus diesem sozusagen weiteren Umfeld der sogenannten Staatsräteaffäre behandelt hat. Und jetzt sind wir mitten im Zentrum angekommen. Also Katrin Mosdorf, Irene Strebel, das war der Fall, der das Ganze ins Rollen gebracht hat. Heute ging es dann auch zum Teil um Christina Vogt und ihren entlassenen Staatsrat Sven Wiebe. Da war ganz interessant, was aus dem Finanzressort dazu zu hören war. Vor allen Dingen, weil ja parallel auch noch diese staatsanwaltschaftlichen Ermittlungen laufen. Und das bleibt jetzt ganz bestimmt spannend.
1: Also wir sind da in dieser dramatischen Phase drin. Hauke, danke, dass wir noch so ein paar Sachen hier auch noch mal im Gespräch klären konnten. Danke.
0: Sehr gerne.
1: Wir orientieren uns an den christlichen Grundwerten und begegnen Menschen offen, ungeachtet ihres Glaubens und ihrer Herkunft. So steht es im Leitbild der Mission Lebenshaus, einer Tochter des Vereins Innere Missionen Bremen. Das ist für folgenden Arbeitsstreit von großer Bedeutung. Das Lebenshaus hat nämlich einer Mitarbeiterin gekündigt, weil diese als AfD-Politikerin bei der anstehenden Kommunalwahl in Niedersachsen antritt. Ein Fall, der bundesweit für Diskussionen sorgen dürfte.
2: Roman Mölling von der Diakonischen Mission Lebenshaus verteidigt die Entscheidung. In den Hospizen der Mission würden unter anderem Menschen betreut, die von der AfD immer wieder instrumentalisiert würden, erklärt der Pressesprecher.
3: Wir haben obdachlose, drogenabhängige Personen, die Halt suchen, die Unterstützung brauchen. Dafür stehen wir. Wenn wir der Überzeugung sind, dass eine Person unsere Werte nicht mehr teilt oder möglicherweise nicht teilt, dann hat sie diese Person auch bei uns nicht zu suchen.
2: Um Martina Müller geht es. Ihr wurde gekündigt, weil sie bei den niedersächsischen Kommunalwahlen für die AfD antritt. Sie reagiert in einem Videostatement.
4: Ich werde alle mir zur Verfügung stehenden Mittel, rechtliche Mittel, ausschöpfen, um dieses Unrecht nicht gelten zu lassen.
2: Normalerweise ist die Kandidatur für eine Partei kein Kündigungsgrund. Auf der anderen Seite dürfen kirchliche Arbeitgeber moralische Werteloyalität von ihren Mitarbeitern verlangen.
5: Aufgrund dieser Brisanz dieses Falles, hier wird gegebenenfalls arbeitsrechtliches Neuland betreten, wird dieser Fall sicherlich nicht beim Arbeitsgericht oder Landesarbeitsgericht stecken bleiben. Das wird wahrscheinlich auch das Bundesarbeitsgericht, vielleicht sogar das Verfassungsgericht auf den Plan rufen.
2: Der Prozess dürfte nicht leicht werden für die Mission Lebenshaus. Aber Haltung, so Mölling, habe ihren Preis.
1: Und nun weitere Nachrichten des Tages in Buten und Binnen kompakt.
2: Die Bremer Landwirte haben eine relativ positive Erntebilanz gezogen. Die größten Getreideanbauflächen liegen hier in Hemelingen.
6: Positiv so weit, dass wir im Vergleich zum Rest von Deutschland noch relativ gut abgeschnitten hier haben. Wir hatten noch Wasser im Frühling, haben gute Böden hier bei uns. Von daher konnten wir zumindest die Gerste sehr gut noch abschneiden und ernten.
2: Nur die Weizenernte

0: sei durch die Juni-Hitze nicht so gut ausgefallen. Man sei aber im Vergleich zum Süden von Deutschland noch mit einem blauen Auge davon gekommen.
1: Insgesamt haben wir auch ein Defizit an Wasser hier. Aber es hat gereicht, dass die Ernte nicht komplett kaputt gegangen ist.
0: Auch die Kühe hätten trotz der Hitzeperiode noch genug zu fressen. Wie die Maisernte ausfällt, zeigt sich erst in den nächsten Wochen. Der Bremer Christopher Street Day, hier Archivbilder, behält seine regulär geplante Route. Start ist am Samstag um 11 Uhr am Alten Wall. Dann zieht die Parade über den Osterdeich zum Dobben, Richtung Bürgermeister-Smith-Straße und zurück durch die Innenstadt. Das steht jetzt fest, weil die Polizei ihre Prüfungen abgeschlossen hat. Zum konkreten Schutzkonzept äußert sich die Behörde aber nicht, aus Sicherheitsgründen. Die Veranstalter des CSD hatten zuvor befürchtet, dass die Route wegen Sicherheitsbedenken verkürzt werden könnte. Die Beifahrerin dieses weißen Kleinwagens ist am Vormittag bei einem Frontalzusammenstoß bei Weihe ums Leben gekommen. Nach Polizeiangaben hatte der Fahrer beim Überholen in einer Rechtskurve einen entgegenkommenden LKW übersehen. Beide Fahrzeuge wurden in einen angrenzenden Graben und in ein Maisfeld geschleudert. Die beiden Fahrer wurden schwer verletzt. Die 46-jährige Beifahrerin starb noch am Unfallort.
2: Wer in Bremen-Nord schwimmen will, bekommt zunehmend Probleme. Die Auswahl wird immer kleiner, die Bäder verfallen offenbar schneller, als Renovierungspläne oder Neubauten umgesetzt werden. Viele einzelne Probleme führen insgesamt zu einer mittleren Bäderkrise in Bremen-Nord. Michael Brandt zeigt, wo es bröckelt und rostet und wie die Bremer Bädergesellschaft damit umgeht.
3: Uwe Siefke quetscht sich durch. Er zeigt die Probleme im Keller des Fegesacker Bads.
4: Alles aufgefressen vom Salzwasser.
3: Mit bloßen Fingern kann der technische Leiter der Bremer Bäder Betonsplitter und rostigen Stahl von den Wänden kratzen. Eigentlich sollten diese Wände das Wasser aus dem Sohlebecken halten.
4: Das Salz ist durch den gesamten Beton.
3: Die Bädergesellschaft hat deshalb das Wasser aus dem Sohlebecken gelassen und es stillgelegt, endgültig.
4: Das Becken hält schon lange nicht mehr dicht, das wissen wir, aber das war noch immer in Ordnung. Aber der Rohwasser- oder Schwallwasserbehälter unten, wo das Wasser gesammelt wird, was über die Rinne kommt, ist völlig marode. Und ist ein Teil des tragenden Bauwerkes dieses Gebäudes. Und damit können wir es nicht mehr verantworten, dass sich hier Menschen aufhalten.
3: Eine Reparatur würde bis zu 1 Million Euro kosten, zu teuer. Die Liste der Probleme in Bremen-Nord ist lang. Das Sportbad Grohn wird von Vereinen betrieben und gilt als marode. Das Freibad Blumenthal kämpft gegen die geringe Auslastung. Unter dem Namen Fliegerhalle könnte in Blumenthal ein neues Schwimmbad entstehen. Das Vorhaben macht aber kaum Fortschritte. Und das Außenbecken in Fegesack ist seit 2017 ein Lost Place. Auch das Hallenbad, das zeigt nicht nur das kaputte Sohlebecken, bereitet dem Bäderchef inzwischen große Sorgen.
5: Das gesamte Hallenbad, das muss man schon sagen, ist wirklich in einem abgängigen Zustand. Das heißt, das Bad ist wirklich in die Jahre gekommen und wir müssen hier in den nächsten Jahren etwas tun.
3: Seit Jahren wird hier ein Neubau geplant. Die Kosten sollen bei 60 Millionen Euro liegen. Der Bäderchef hofft, dass das alte Bad durchhält, bis das neue kommt.
5: Wir planen hier wirklich ein Freizeitbad mit einem großen Erlebnisbereich, 8x25 Metern, einer großen Sprunggrube, einem einladenden Familien- und Kinderbereich und eben auch mit 2 Kursbecken. Zudem wollen wir hier auch eine Sauna realisieren, sodass wir wirklich mal für den Bremer Norden, für Fegesack wirklich ein Leuchtturmprojekt voranbringen.
3: Doch wann? Auf Nachfrage teilt das Sportressort dazu mit. Der Senat hat das Ressort gebeten, im 4. Quartal 2026 über die konkrete Planung, die Kosten und die Finanzierung zu berichten. Daran halten wir fest, dann fällt die Entscheidung. Dennoch, unter den Nordbremer Bürgerschaftsabgeordneten herrscht Unruhe. Nach einem Krisentreffen im Rathaus überwiegen die Sorgen.
6: Die Bäderlandschaft hier in Bremen-Nord wird immer fragiler. Jetzt ist das Sohlebad geschlossen worden und wir sehen, wie immer mehr Schwimmflächen hier in Bremen-Nord nicht mehr zur Verfügung stehen.
7: Wenn Bremen-Nord gar kein Hallenbad mehr hätte, das wäre eine Katastrophe einfach. Wir brauchen ein Hallenbad für 100.000 Leute, damit Kinder eben schwimmen lernen können.
3: Die Nordbremer Abgeordneten überlegen jetzt, wie sie ihre Forderungen in die Bürgerschaft einbringen können. Damit am Ende nicht Bremen-Nord ohne Schwimmbad ist.
2: Die künstliche Intelligenz, KI, ist in Bremen angekommen. Diese Woche in Form des Weltkongresses International Joint Conference on Artificial Intelligence. Mehr als 3000 Fachleute aus Wissenschaft und Wirtschaft tauschen sich aus. In zwei Messehallen gibt es eine Industrieausstellung. Dort werden Einblicke in die aktuelle Forschung angeboten und es werden auch Beispiele für die praktische Anwendung von KI gezeigt. Ein Bereich, der große Fortschritte gemacht hat, das ist das autonome Autofahren. Darum geht es im heutigen Teil unserer Wochenserie. Felix Krömer spricht gleich mit einem Professor für KI, warum Deutschland noch nicht so weit ist wie zum Beispiel die USA. Annalena Borchert zeigt, wie dort schon Autos ohne Fahrer auf den Straßen unterwegs sind.
8: Ja, es gibt sie. Im Land der unbegrenzten Möglichkeiten. Sogenannte Robotaxen ohne Fahrer. Wie hier in San Francisco. Teilweise, wie bei diesem Modell von Amazon, sogar ohne Lenkrad oder Bremspedal. Eine Revolution im Stadtverkehr. Dank künstlicher Intelligenz erkennen die Autos andere Verkehrsteilnehmer und reagieren entsprechend. Damit schwappt die KI aus dem virtuellen Raum in die reale Welt. Ist das in Europa noch Zukunftsmusik? London hat erste Lizenzen an Robotaxi-Anbieter vergeben. Aber die Herausforderung ist groß. Denn breite Boulevards wie in den USA gibt es hier nicht. Nur ein enges Straßenlabyrinth. In Deutschland sind solche Autos noch nicht zugelassen. Viele Forschungseinrichtungen und Unternehmen arbeiten aber auch hier an der Zukunftsvision. In Bremen die Entwickler vom Unternehmen Topaz, für die der Mathematiker Matthias Rick arbeitet.
9: Es wird schon noch eine ganze Zeit dauern, bis es komplett autonom sein wird, in jeder Situation. Das merken wir auch immer wieder, wenn wir hier unterwegs sind. Es passieren einfach super viele Sachen im Straßenverkehr.
8: Und auch in den USA läuft es nicht immer glatt. So rotten sich Robotaxis wie hier in Texas auch immer mal wieder zusammen und verursachen Stau.
10: Ja, wäre noch interessant zu wissen, ob die sich dann auch gegenseitig anhupen und beschimpfen. Antonio Krüger ist bei mir. Er ist Informatikprofessor an der Universität des Saarlandes. Vor allem aber ist er Geschäftsführer und wissenschaftlicher Direktor des DFKI, des Deutschen Forschungszentrums für Künstliche Intelligenz, das ja auch in Bremen einen Sitz hat. Moin, Herr Krüger, schön, dass Sie da sind.
11: Moin, ich freue mich sehr.
10: Das sieht ja dann fast danach aus, als hätten die US-Amerikaner diese Technik zu früh auf die Bevölkerung losgelassen. Oder wie sehen Sie es?
11: Also das autonome Fahren in seiner vollumfänglichen Glänze wird uns ja schon seit, ich würde mal sagen, 15 Jahren versprochen. Also der Anlauf ist schon relativ lang. Ne? Und seit, ich würde mal sagen, 2013, wo die ersten Versuche gestartet sind, gab es doch deutliche Verbesserungen. Und inzwischen sind wir schon auf so einem Niveau, würde ich sagen, wo das eine sehr brauchbare Technologie ist.
10: Also es ist jetzt nicht irgendwie so ein Learning on the Job, dass man praktisch ja so ein Training im Echtbetrieb irgendwie die Menschen so ein bisschen noch als zu Probezwecken da missbraucht?
11: Nein, da sind also wirklich werden auch hohe Sicherheitsanforderungen eingehalten. Aber es ist trotzdem so, und das sieht man nicht nur in den USA, sondern auch in China vor einigen Monaten, es gibt auch schon sehr schwere Unfälle. Das heißt, 100%ige Sicherheit gibt es an der Stelle nicht. Aber man lernt natürlich auch aus jedem Fehler und aus jedem Unfall.
10: Warum sind wir hier noch nicht so weit? Hat das technische Gründe oder sonst dann doch eher rechtliche Hürden?
11: Also ich denke, es ist eine Mischung von unterschiedlichen Faktoren. Das eine ist natürlich sind rechtliche Hürden. Es ist auch so, dass natürlich die etablierten Automobilhersteller logischerweise auch eine höhere, ich sag mal, eine geringere Toleranz für Fehler haben, ne? Und es sich auch nicht leisten können. Die haben große Marken aufgebaut, auch rund um Sicherheit und sicheres Fahren. Und da kann sich natürlich ein kleines Start-up, selbst wenn es von Google finanziert wird, kann sich das viel eher leisten, dass da eben noch Fehler passieren, ne? Ich denke, das ist so eine Mischung.
10: Aber wird es kommen? Wird es auch in Deutschland kommen, wo die Menschen ja nun so gerne hinterm Steuer sitzen?
11: Also ich glaube, das wird auf jeden Fall kommen, aber eben nicht mit dieser ganz hohen Geschwindigkeit, die manchmal suggeriert wird. Nicht? Es wird kommen zunächst eben mit so Taxidiensten, mit so Shuttle-Services, das heißt so Kleinbussen, haben wir ja zum Teil auch schon in Deutschland Pilotprojekte, wo Shuttle-Busse autonom fahren. Das wird auch jetzt in Deutschland kommen. Ich glaube, München ist eine der ersten Teststädte auch für die Google-Tochter Waymo. Und dann wird das schrittweise auch vermutlich immer mehr auch in den Privatbereich hineingehen. Ich glaube nicht, dass am Ende in Deutschland auf riesengroßen Widerstand stoßen wird, weil die jüngere Generation schon auf Mobilität ganz anders guckt als die ältere.
10: Ja, trotzdem ist ja die große Frage dahinter immer, warum eigentlich? Ne? Also einfach nur, weil wir es können oder welchen Zweck verfolgt das Ganze? Also noch gibt es ja Taxifahrerinnen und Taxifahrer, die Notwendigkeit besteht ja letztendlich gar nicht.
11: Ja, interessanterweise, wenn man zum Beispiel in San Francisco, wo ja schon länger diese Fahrzeuge autonom fahren, ist tatsächlich so, dass das keinen einzigen Taxifahrer den Job gekostet hat, sondern es ist vielmehr der Privatverkehr, das heißt aus den Vororten in die Stadt hinein, der hat eher umgesattelt. Das bedeutet, Leute, die zur Arbeit gefahren sind, benutzen nicht mehr ihr Privat-Pkw, sondern verwenden die autonom fahrenden Taxis. Wenn sie dann aber schnell mal zum Flughafen wollen, dann nehmen sie doch lieber einen menschlichen Taxifahrer, weil der vielleicht ab und zu auch bei C-fließendem Verkehr mal 5 gerade sein lässt.
10: Wo wären denn Ihrer Meinung nach, mal abgesehen vom autonomen Fahren, autonom handelnde Maschinen tatsächlich sinnvoll? Und was wird da noch kommen auf uns zu?
11: Also wir haben es zum Teil natürlich schon in der Produktion. Roboter sind aus Fabriken nicht wegzudenken, aber die sind sehr limitiert im Moment unterwegs. Also nicht so flexibel wie menschliche Arbeiter in der Werkhalle. Und das wird sich sicherlich ändern. Wir werden deutlich mehr autonome Produktionsroboter in Fabriken haben. Und das hat viele Vorteile. Einmal in vielen sicherheitsrelevanten Bereichen. Aber natürlich ist das auch ein Kostenvorteil an einem bestimmten Punkt.
10: Gut, das ist es natürlich dann meistens. Ich bedanke mich ganz herzlich für das Gespräch, Herr Krüger.
11: Bitteschön.
2: Werder Bremen freut sich über einen Rückkehrer. Stürmer Niklas Füllkrug ist wieder ein Grün-Weißer und er freut sich auch, wie man sieht. Bei der offiziellen Vorstellung war der Presseraum des Weserstadions voll wie lang nicht mehr. Die Erwartungen sind mindestens so groß wie die Euphorie. Maike Albrecht.
12: Hi, alle zusammen. Moin.
13: Da ist er wieder. Niklas Füllkrug. Von Kopf bis Fuß ein Werderaner. Daran lässt er keinen Zweifel bei seiner Rückkehr nach 3 Jahren. Für die er sogar Abstriche beim Gehalt macht.
12: Verzichten tue ich nicht. Ich werde einfach nur in einer anderen Währung bezahlt. Die lautet Emotionen und Leidenschaft. Ich glaube, dass das richtig ausgedrückt ist. Was ich hier hoffentlich entgegenbekomme, das hätte mir auch kein anderer Club in der Währung geben können.
13: Aufstiegsheld. Torschützenkönig der Bundesliga. Nationalspieler. Als Füllkrug 2023 von Bremen nach Dortmund wechselt, ist er auf dem Höhepunkt seiner damaligen Karriere.
12: Wenn die ganzen Umstände drumherum nie eine Rolle gespielt hätten, wie persönliche Erfolge, wie finanzielle Situationen, wie Champions League spielen, wie Nationalmannschaft, dann wäre es wahrscheinlich nie ein Thema gewesen, überhaupt von Werder wegzuwechseln.
13: In Dortmund spielt er eine gute Saison, Champions League-Finale inklusive. Wechselt nach einem Jahr für geschätzte 27 Millionen Euro zu West Ham United in die Premier League. Ist mehrfach verletzt, kann sich nie durchsetzen. Wird das letzte halbe Jahr zum AC Mailand ausgeliehen.
12: Es war definitiv nicht die erfolgreichste Zeit in meiner Karriere, das muss man schon so sagen. Hat viele Hindernisse mit sich gebracht und auch viele Erkenntnisse.
13: Jetzt ist er wieder in Bremen vorgefahren. Mittlerweile 33 Jahre alt, spielerisch auf hohem Niveau weiter gereift, wie er selbst sagt. Früher wie heute eine Führungspersönlichkeit.
12: Ich glaube, es ist wichtig, dass wir das, was ich ausstrahle, einfach als Mannschaft nutzen. Und wenn wir einen Vorteil dadurch haben, um Spiele zu gewinnen, dann hilft es uns.
13: Füllkrug bekommt die Nummer 10. Eine Wertschätzung des Vereins. Denn Werder kann zwar keine großen Perspektiven bieten, viel Geld oder Glamour, für Füllkrug aber etwas anderes, ein Gefühl von Heimat.
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14: Ich bin mit alten Reiseführern unterwegs durch den Norden. Und natürlich auch im schönen Bremen. In meinem Reiseführer von 1914 finde ich etwas

0: gesammelt, das wurde abgefahren, da gab es Fuhrunternehmen. Hier in Bremen war das der Heinrich Alfes, auch im Volksmund Schitten-Alfes genannt. Der hat also wirklich mit Schitte ganz viel Geld gemacht.
1: Für die Plattdütschen, das ist der Schieden-Alfes.
0: Dann haben sich halt die ganzen Anwohner beschwert, die hier in der Neustadt wohnten. Und da steht eben auch, dass die Tonnenwagen verbreiteten gerichtskundigermaßen einen widerwärtigen und penetranten Geruch. Das Gleiche gab es auch am Amsterdam. Da haben sich die Anwohner auch beschwert. Da stand die Poudrette-Fabrik. Und da hat der Heinrich Alfes dann diese Fäkalien zu Düngemittel verarbeitet.
2: Das also aus Schied? Aus Düngemittel.
0: Wird Düngemittel.
2: Sehr praktisch.
0: Ja, und das wurde dann auch noch verkauft.
3: Im Prinzip eine gute Idee, aber in der Praxis ein fürchterlicher Gestank.
2: Sind die durchgekommen mit der Petition?
0: Nein, sind sie nicht. Und zwar hat der Fabrikeninspektor ein Gutachten erstellt und hat eine Geruchsprobe simuliert. Und sein Ergebnis war, es würde nicht so stinken, dass man die Anlage nicht errichten könnte.
3: Was ist das jetzt hier für ein Fleck? Ist da einfach nur Feuchtigkeit dran gekommen?
0: Das ist die Fäkalienprobe.
2: Wie bewahrt ihr das auf?
0: Naja, es ist ganz normal abgeheftet.
2: Also so.
0: Ne? Ja, ja, das, da machen wir nichts, aber wir haben ja die Probe entnommen.
2: Ja.
0: Und das ist jetzt in einem Einwegglas. Da ist das gute Stück.
2: Meinst du, ich kann dran schnuppern?
0: Ich würde es nicht probieren, aber du kannst es.
2: Du weißt, ich bin immer neugierig. Oh, das stinkt aber. Das geht bis in kleinen Zeh rein.
0: Ja,
2: oh, mach schnell zu.
0: Bis hierhin.
2: Das ist aber. Was hat denn der Gutachter erzählt? Also, der meinte, das geht noch. Das geht gar nicht.
0: Er meinte, es ginge.
2: Wenn die Leute das so gerochen haben, ich hätte mich sofort in der Petition mit eingetragen.
0: Ja.
3: Schied in Bremen. Warum muss ich auch meine Nase immer in alles reinstecken?
4: Ja, wirklich sehr mutig. Das war's für heute. Ich sage Tschüss und wünsche noch einen schönen Abend.
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0: legen, wo es fault. Und wenn die da vorbeikommt und sagt, oh nee, hier ist ja nichts los. Also das ist für die
1: Eier. Hier riecht es viel zu gut.
0: Das wird sie nicht umbringen, aber es wird sie vertreiben.
2: Blattläuse warten ja nur jetzt drauf, dass es hier schon. Bei manchen
3: die sind
2: schon
3: in den Turnschuhe an die Speedies genau, und sind in Startlöchern. Okay.
2: Genau, also das quasi sagen, okay, jetzt kommt frisches Grün. Ja. Und da muss ich würde immer beobachten. Und wenn ich eine sehe oder fünf sehe oder 17 sehe, dann würde ich die mit dem Finger einfach wegmachen oder mein Blatt abknipsen. Mhm. Man muss das beobachten. Und wenn es so richtig viele sind, dann nimmt man sich einfach mal, und da ist auch das Verhältnis ist nicht so wichtig, dass es unbedingt stimmt. Ja, das ist immer ganz, da steht immer, es muss so und so viel und ein Drittel. Also, man macht hier so eine Flasche voll, so eine Sprühflasche, ganz normal, einen Liter vielleicht, einen halben Liter voll mit Wasser. Dann kommt ein kleines bisschen Öl mit rein, Rapsöl. Ja. Kann man sich einen Löffel vollnehmen. Ich mache das immer so, weil ich das immer so mache. So. Und dann sieht man schon, jetzt sind hier lauter Blasen drin. Da passiert jetzt erstmal gar nichts. Ne? So, das löst sich nicht auf. Das heißt, da kommt jetzt noch so ein Tropfen von einem Spülmittel mit rein.
3: Also jetzt nur blau, weil es ein blaues Spülmittel ist. Ne?
2: Damit wir es besser sehen.
3: Damit es besser aussieht fürs Fernsehen. Genau, kann auch ein gelbes sein.
2: Ganz genau. Ja,
3: dann noch ein bisschen Wasser oder was?
2: Ich mache einfach mehr Wasser rein. Ja. Und klecker hier ein bisschen rum.
3: Ist nicht schlimm, wir haben ja auch leider keinen Trichter. Deshalb
2: also wer, jetzt ganz genau wer einen Trichter hat, ist natürlich im besser, Vorteil. Ja. So, und dann, und da ich, wie gesagt, kein Stress, man kann es auch ausprobieren. Und wenn die Läuse sagen, ach, das macht mir überhaupt nichts aus, dann nimmt man eben ein bisschen mehr von dem Rapsöl. Im Grunde genommen geht es darum, mit dem Öl einen Film über der Laus zu schaffen. Dann
3: das da drauf?
2: Genau, das da drauf. Zuschrauben und dann ein bisschen hier so wie in der Cocktailbar.
3: Ja.
2: Einen Film über die Laus zu schaffen, dass die quasi, ich muss es jetzt einfach mal sagen, erstickt. Und dann die Pflanze tropfnass einsprühen.
3: Ja.
2: Also wirklich von allen Seiten. Ja. Das macht eine Riesensauerei. Deswegen mache ich es jetzt nicht, weil hier ist ja dann alles ölig.
3: Aber die Pflanze überlebt das mit dem ganzen Spüli und Öl und
2: die
3: so.
2: Pflanze,
3: drin.
2: Die Pflanze überlebt das, also, weil das wäscht sich ja dann auch wieder runter. Und dann würde ich das immer in der Dusche machen oder sowas. Ja, also wenn es eine Zimmerpflanze ist und ansonsten draußen im Kübel auch den, vielleicht nicht auf den besten Platten, den weißen Marmorplatten oder so, sondern ein bisschen auf das Gras schieben. So. Und dann ordentlich einsprühen ist bei allen Läusen, Wollläusen, Schmierläusen, die alle Schildläusen, die jetzt alle so auch an den ganzen Kübelpflanzen sind, die wir jetzt rausbringen. Ja? Also der Oleander hat es gern, die Olive hat es gern, der Lorbeer hat es gern. Die mal satt einsprühen, gucken, 14 Tage warten maximal, gucken, wie es der Laus geht und dann noch mal drüber.
3: Okay.
2: Ja?
3: Also ich denke mal, es würden die einen oder der andere bestimmt nachmachen.
4: 12 Meter lang, 1,40 Meter breit, vollgepackt mit 100 Obst- und Gemüsepflanzen. Alles sorgfältig angebaut von Deike Hassler, Hobbygärtnerin aus Kiel.
5: Am Anfang habe ich den Balkon gesehen, dachte, wow, ich habe noch nie so einen großen Balkon gesehen und das ist jetzt meiner. Was mache ich damit so? Natürlich habe ich mir darüber Gedanken gemacht und wollte auch ein bisschen Gemüse hier haben, dass es letztendlich so ausartet. Damit habe ich jetzt nicht gerechnet, ehrlich gesagt. Meine Kapuzinerkresse, keine Ahnung, was mit der abgeht, ey. Also, das ist so krank. Ja, weil die ist ja riesig. Ich habe im Gewächshaus ein Top-Hokkaido. Daneben habe ich eine Mini-Melone. Ich bin so stolz. Das hat nämlich die letzten 2 Jahre nicht geklappt. Meine Aubergine. Und das ist mal wieder ein Zeichen dafür, dass man es einfach immer wieder probieren muss. Irgendwann ist das richtige Auberginenjahr gekommen. Letztendlich habe ich angefangen, glaube ich, mit einer Gurke und habe dann später irgendwann mal gelesen, ja, Gurken sind kein Anfängergemüse. Es hat bei mir wunderbar funktioniert, ohne dass ich halt, ich habe mich einfach nur an die Anweisung gehalten, die hinten auf der Saatgutverpackung stand.
4: Mit ihrem Einzug fängt alles an. Seitdem dokumentiert die Lehrerin für Deutsch und Geografie fast jeden Schritt ihres Küstenbalkons auf Instagram.
5: Ich versuche immer irgendwie mit Schnüren zu arbeiten, sodass ich halt Ranggerüste baue, die man quasi dann auch wieder abnehmen kann. Ich muss ja immer gucken, dass ich in die Vertikale gehe. Und dementsprechend müssen das eben auch Pflanzen sein, die flach oder mitteltief wurzeln. So wie Salate zum Beispiel, Erdbeeren, Knoblauch und so rote Beete, das wächst hier alles ganz wunderbar. Also ich habe jetzt hier ja einen Ostbalkon und dementsprechend habe ich so 6 Stunden Sonne ungefähr. Vor allem morgens bis zur Mittagszeit und dann zieht die Sonne halt ums Haus rum und dann liegen die Pflanzen hier im Schatten. Und das ist eigentlich super, weil sie zum einen genügend Sonnenlicht abbekommen, um wachsen zu können. Zum anderen aber nicht zu viel, als dass ich mit dem Gießen nicht hinterherkomme oder dass sie Sonnenbrand kriegen.
4: Wo der Regen nicht hinkommt, übernimmt eine Bewässerungsanlage.
6: und dann

0: hat Daike Hassler ja auch noch ihren Wasser-Joker. Das Badezimmer. Schwierig wird's nur im Urlaub, wenn sie und ihr Freund nicht da sind.
1: Das ist hier auch ehrlich gesagt dann das Problem, weil find mal jemanden, der Lust hat, hier die Verantwortung zu übernehmen und für dich zu gießen, ne? Ist ja schon auch eine Zumutung, würde ich sagen.
0: Ihr Balkonparadies wird natürlich auch von den niedlichen und weniger niedlichen Gartenplagen heimgesucht. Gegen Mehltau nimmt sie ein altes Hausmittel.
1: Fettarme Milch verdünnt mit Wasser. 8 Teile Wasser, 1 Teil fettarme Milch. Es muss fettarme Biomilch sein, genau, weil das Fett sonst dafür sorgt, dass sich der Pilz am besten noch weiter ausbreitet. Also ich versuche den Platz, den wenigen Platz, den ich habe, auch wenn es viel ist natürlich für einen Balkon, versuche ich halt schon so zu nutzen, dass ich das auch im Idealfall nachher alles essen kann. Ne? Das habe ich selber gezogen, das hat keinen Transportweg zurückgelegt. Das ist hier nicht künstlich beheizt worden in riesigen Gewächshäusern oder sonst irgendwas, sondern das ist feinstes Biogemüse aus Kiel. Das macht mich natürlich stolz.
2: Was für Blumen empfehlen Sie denn eigentlich für einen Balkon? Gemüse haben wir gerade gesehen.
3: Also jetzt, wenn es ein Südbalkon ist, sage ich viel Geranien, weil die kommen mit wenig Wasser aus. Die blühen bunt, die blühen auch unermüdlich bunt. Die Pladenien sind toll für den Balkon. Kräuter mediterran, Lavendel, Rosmarin, Salbei. Das ist einfach auch sehr schön, weil es ein bisschen was Duftendes ist. Und Gartenbalkon, das soll ja immer für alle Sinne so ein bisschen was bringen. Ne? Und nicht nur Auge, sondern eben auch
2: Duft.
3: Geschmack, wenn man es isst. Ja, das sind so Klassiker. Aber natürlich kann man auch auf dem Balkon mal versuchen, im Kasten ein bisschen Wiese auszusehen oder ein paar Ringelblumen ganz einfach selber aussehen. Das muss ja nicht immer was Gekauftes sein, sondern man sät aus Kapuzinerkresse, Ringelblume, paar Tagetes dazu. Dann hat man so einen sonnengelben Balkon.
2: Was ich immer so denke bei diesen Kästen, wo Sie sagen Kästen auf dem Balkon, wie vermeidet man, dass man da Staunässe reinbekommt? Da ist ja ruckzuck eine Feuchte drin, die sich vielleicht auch unten hält. Also unten hast du dann so eine Staunässe drin. Ne?
3: Jein, die haben eigentlich alle einen Überlauf. Also die müssten einen Überlauf haben. Der ist jetzt nicht unten, wie man das so vom klassischen Blumentopf kennt.
2: Früher haben wir immer ein Loch unten irgendwie reingebohrt.
3: Genau. Da ist ja eigentlich so das Loch drin.
2: Ja.
3: Das ist aber, dann geht halt das Wasser direkt durch. Deswegen ist beim Kasten meistens so in der Höhe seitlich irgendwo eine Öffnung, wo dann halt Wasser raus kann.
2: Jetzt denkt man im Grunde eigentlich, ja, gießen vorne mit der Düse hier ist am. Wollen wir das mal machen? Sie sagen was dazu und ich mache es. Ne?
3: Ist so erfrischend wie so eine Brause, wie eine Dusche. Nach einem heißen Sommerabend meint man würde den Pflanzen was Gutes tun.
2: Aber?
3: Ich mache die ab und mache das mit diesem Strahl. Der jetzt kommt.
2: Direkt.
3: Morgens. Und nicht abends. Die Pflanzen wollen abends nicht duschen.
2: Okay.
3: Die sind gestresst von diesem heißen Tag. Die lassen die Blätter hängen, ja. Aber weil die wollen einfach nicht so viel Sonne abkriegen. So kommt die Sonne auf die Blätter. Hängt das Blatt runter, kommt die Sonne nicht so direkt aufs Blatt drauf.
2: Okay.
4: Da steht Siegfried Janssen aus Oldenburg mitten in seinem Kleingarten. Sieht erstmal alles ganz normal aus. Laube, schön gestaltet und so weiter. Dass wir gerade südliche Musik hören, hat aber einen Grund. Wenn man das Grün hier näher anguckt, typisch oldenburgisch, sieht irgendwie anders aus. Kakteen hier geht doch gar nicht.
5: Doch, es geht. Es gibt mittlerweile so viele unterschiedliche Pflanzen, die wir auch zu Hause kultivieren können und die uns so ein bisschen das Gefühl geben, im Mittelmeerraum zu sein oder in einer fremden, urlaubsähnlichen Umgebung.
4: In Herrn Janssens Garten geht es südlich zu. Als Reaktion auf den Klimawandel gestaltet er ihn immer weiter um. Statt Rhododendren und Hortensien bestaunen wir zum Beispiel Sukkulenten, Pflanzen mit extrem wenig Durst. Dass er sich mit sowas gut auskennt, kein Wunder. Seit über 50 Jahren ist er bei den Kakteenfreunden Oldenburg, heute im Vorstand. Mit Sukkulenten und anderem Grün aus trockenen Ecken dieser Welt kennt er sich aber nicht nur aus. Man kann sagen, er verehrt, was bei ihm wächst.
5: Sie sehen anders aus als die normalen Blumen, die man beim Gärtner kaufen kann. Und dazu kommt eine große Vielfalt an Körperformen und das macht die Pflanzen so reizvoll für mich. Ja, das ist das Schöne am Hobby, dass man auch ohne irgendwelche halluzinogenen Mittel fantastisch immer in Stimmung ist. Diese Pflanzen begeistern mich einfach.
4: Sie begeistern, aber sind sie echt eine Lösung für sattes Grün trotz Hitzewellen? Nicht grundsätzlich, denn wer im Sommer schon gerne im Gewächshaus wächst, der will im norddeutschen Winter auch nicht frieren.
5: Die kommen alle ins Auto, in den Kofferraum und werden in die Wohnung gefahren. Und in der Wohnung nehmen die dann im Wohnzimmer an der Fensterbank ihren Platz ein und stehen dort von Ende September bis Ende März.
4: Es gibt aber auch Gewächse, die ganzjährig perfekt sind für unser sich wandelndes Klima. Zistrosen aus Südeuropa zum Beispiel oder die hier bei Herrn Janssen schön blühende Eschscholzia aus Südafrika.
5: Es gibt Kakteen aus dem nördlichen Kanada oder Patagonien, also Südamerika. Es gibt südafrikanische Sukkulenten, die dem Klimawandel eher statthalten. Und aus den Hochbereichen Mexikos oder der Anden, aber die ich im Gewächshaus kultiviere, die Pflanzen. So warm wird es hoffentlich nie, dass ich die im Freien kultivieren könnte.
4: Wo er recht hat, hat er aber auch wirklich recht. Hoffen wir also, dass Bilder wie diese auch in Zukunft nicht die typischen Aufnahmen aus einem norddeutschen Kleingarten sind. Auch wenn die Blüten, zugegeben, wirklich irre schön aussehen.
2: Gucken wir uns doch mal an, welche Pflanzen, Stichwort trockener, wärmer, welche Pflanzen für unsere Gärten zukunftssicher sind. Ja. Okay, da gibt es ja auch bestimmte Regeln. Erzählen Sie was. Mhm.
3: Ja, also wir haben zum Beispiel die mediterranen Sachen, das kennen wir so aus dem mediterranen Kräutergarten. Rosmarin hier.
2: Mhm. Rosmarin, jawohl.
3: Hier ist Lavendel, der hat dann auch noch richtig schöne Blüten jetzt im Sommer. Das sind Blätter, die sind sehr fein, die sind meistens etwas silbrig. Und die können sich gut vor Hitze schützen, weil dieser silberne Überzug quasi ein Hitzeschutz ist.
2: Es geht also um den Hitzeschutz der Blätter gegen die Sonne?
3: Ja.
2: Okay.
3: Ja, weil viel Weißanteil drin ist und Weiß reflektiert die Sonne.
2: Mhm,
3: ja?
2: Okay.
3: Es gibt diese fleischigen Blätter, wie hier bei der Fetthenne. Die blüht dann im Spätsommer, ist auch noch mal im Spätsommer eine tolle Attraktion für Insekten. Und hat so fleischige Blätter, die muss ich nicht gießen im Sommer. Die schafft das selber in diesen fleischigen Wasser
2: speichern die Feuchtigkeit.
3: Ja.
2: Okay. Das heißt, es gibt so diese Grundregel, darauf achten, dass die Blätter silbrig sind, dass das Laub etwas silbrig ist, um die Hitze zu reflektieren und fleischig, damit Wasser gespeichert werden kann.
3: Genau. Und jetzt kommt die Ausnahme mit dem silbrig.
2: Jetzt?
3: Da haben wir nämlich den Eukalyptus.
2: Guck mal.
3: Modepflanze.
2: Sind wir hier noch sichtbar oder wir müssen noch ein bisschen hier ins
3: Bringen
2: Licht
3: wir die mal mit.
2: Reinstellen.
3: Ja.
2: Die Hortensien nehmen wir weg, die verschenken wir meiner Mutter heute. Oho. Guck mal.
3: Der Eukalyptus, echte Modepflanze. Also man sieht ihn immer mehr, aber er hat silbrige Blätter. Aber er ist ein Wasserschlürfer.
2: Ja?
3: Ja. Okay. Oleander würde man vielleicht auch denken. Mhm. Oleander wächst im Süden immer auf Wasseradern, wenn er wild vorkommt. Da weiß man, darunter ist eine Wasserader. Aber auch der Basilikum, der braucht richtig viel Wasser.
1: Beim Rasen, der ist ein bisschen unkomplizierter, aber da muss man jetzt auch ran, wenn man schön rasen möchte, ne, in diesem Jahr.
6: Ja, Deutschlands liebstes Kind, ne? Da streiten sich die Geister so ein bisschen. Ne? Also mein Rasen sieht auch ganz toll aus, aber also.
1: Was sagst du zu dem?
6: Ja, das ist natürlich eine Eins, ne? Aber ich mag das nicht. Also für mich muss ein Rasen nicht.
1: Dir fehlen die Gänseblümchen.
6: Richtig, ein Rasen kann ruhig bunt. Und ich finde es auch ganz cool. Es gibt jetzt so verschiedene Sachen, die Leute haben das auch mitgekriegt. Ja. Die Landwirte müssen ja am Rand jetzt immer einen Streifen auch blumig gestalten. Und jetzt gibt es so Maßnahmen, wo die sagen, übernehmt das doch auch mal, ihr Kleinen. Und macht doch einfach mal programmiert euren Rasenroboter so, dass er den Rand nicht mitmäht und streut da ein bisschen was hin und habt ein bisschen Blumen. Und finde ich total cool.
1: Hast du gerade Rasenroboter gesagt? Hast du einen?
6: Nee, ich habe keinen. Aber ich finde sie, also die Diskussion nervt mich auch immer. So, dass, also viele reden das schlecht und wir hatten auch in der Sendung mal einen und dann gab es gleich hier Tausende von Zuschriften, wo sie alle sagen, tot den Igel. Aber das ist nicht so, wenn man das Ding vernünftig benutzt, ist es eigentlich geil. Also ich finde es jetzt nicht so dramatisch. Ich finde, da wird ein riesen Hype drum gemacht, der kann ja ist. Also wenn ich das Ding in der Mittagssonne fahren lasse, da ist kein Hamster und da läuft auch kein Igel durch die Gegend. Nein, aber da ist Ruhe auf dem Rasen.
7: Der lässt ja den Schnitt liegen, ne, der Roboter.
6: Genau. Und ich brauche dann,
7: gut eigentlich?
6: Das ist mega.
7: Ach echt?
6: Ja, ich brauche dann gar nicht mehr düngen. Also, ich bin ja eigentlich auch kein Freund davon. Ich mähe ja selbst auch mit der Hand. Und aber alle Freunde, die ich habe, die so ein Ding benutzen, da sieht der Rasen einfach mega aus. Ne? Das ist nicht schlecht.
8: Also es gibt drei Geheimnisse im Grunde beim Rasen, bei der Rasenpflege.
9: Okay, jetzt geht's los. Die drei Geheimnisse des Matthias Schuh beim Rasen.
8: Der Rasen braucht Wasser, also eventuell logisch. Übersprengen, logisch. Er muss regelmäßig gemäht werden, damit er auch eine grüne, du kennst das vom Golfspielen,
9: klar,
8: regelmäßiger immer schön, immer schön kurz und eventuell mal düngen. Und wenn man diese drei Sachen einhält, dann sollte das eigentlich auch funktionieren.
9: Und düngen, ist das mit ganz normalen Rasendünger, den man kriegt, oder Kalk hast du schon angesprochen?
8: Ja, Kalk ist ein ganz gutes Mittel, nicht bei jedem Boden, aber bei sandigen Böden ist Kalk immer so eine ganz gute Möglichkeit, damit Düngestoffe auch freigegeben werden. Und dann würde ich mit einer Kombination aus organischen und leicht mineralischen Düngern düngen. Das heißt, ich habe sofort was für die nächsten Tage und Wochen und dann aber auch eine Langzeitwirkung, damit es auch bis Ende des Sommers durchhält.
6: Ich würde immer so einen organischen Dünger nehmen. Das ist jetzt so, gibt es jetzt wirklich vermehrt. Ist natürlich nicht so die Stickstoffbombe, wie man jetzt sagt, wenn man jetzt perlierten Dünger nimmt, dann knallt er sicherlich mehr, aber das ist wirklich, ja, das ist sehr ökologisch, sehr natürlich und ich kann auch nicht überdüngen, also ich kann ruhig mal ein bisschen mehr draufstreuen, passiert nichts und ich kann auch das dann auch für meine Hasen nehmen als Hasenfutter und die Kinder können auch rumtrollen und weiß ich was, also das ist wirklich eine schöne Sache und das würde ich den Leuten auch nochmal ans Herz legen. Leute, gebt lieber ein bisschen mehr Geld aus und achtet darauf, dass ihr RSM-Mischungen kauft, also geprüftes Saatgut, alles was man jetzt so manchmal sieht, das sind ja immer Mischungen, das sieht man ja hier auch, sind so 10 Sorten ja drin und wenn man kann da auch einfaches Rispen Wiesengras nehmen, aber so sieht mein Rasen dann auch aus. Na klar, dann kostet der Beutel nur 2-3 Euro. Aber ich würde immer sagen, achtet drauf, RSM-Siegel, das ist geprüftes Saatgut und das funktioniert auch. Und das kostet halt 10 Cent mehr.
7: Wertvolle Tipps, danke.
10: Vorbei ist's mit der Gelassenheit des Hobbygärtners. Anhaltende Trockenphasen sind der Tod des Rasens. Da hilft auch der Griff zum Wasserschlauch wenig. Noch anfälliger für Trockenheit sind Pflanzen, wenn das Erdreich im Garten nicht auf sie abgestimmt ist. Hat der Rasen unter sich zu wenig Mutterboden, speichert er kaum Wasser. Ein guter Rasen hingegen wirkt wie eine Zisterne.
11: Hier sieht man, es ist ein sehr tiefgründiger Boden, der eine tiefe Durchwurzelung zulässt. Der Rasen kann sich in trockenen Jahreszeiten Wasser von unten hochholen. Und so haben alle Rasengräser eine Überlebenschance hier.
10: Doch oft reicht der Mutterboden gerade einmal 10 cm tief. Der Boden trocknet schneller aus. Das Wasser soll bis zur Wurzel vordringen, auch beim Gießen. Die Wurzel liegt beim Rasen aber mindestens 15 cm tief. Wird zu oft oder zu gering bewässert, verlagern sich die Graswurzeln nach oben. Das lässt den Rasen verdorren und passiert auch, wenn zum falschen Zeitpunkt gemäht wird.
11: Gemäht wird, wenn der Rasen einen guten Wuchs hat. Bei ganz lang anhaltender Hitze darf man den Rasen nicht mähen, der trocknet aus.
10: Dagegen hilft, den Rasen zu belüften. Dabei werden die gestochenen Löcher mit Sand aufgefüllt. Das führt dazu, dass mehr Wasser zu den Wurzeln gelangen kann und Bodenbakterien besser atmen können. Das Düngen des Rasens ist auch wichtig.
11: Ein guter Rasen, der braucht eine Phosphorversorgung. Und mit Hilfe dieser Phosphate geht der Rasen bis auf 50 cm tief runter und holt Wasser und Nährstoffe von unten wieder hoch. Also bewässern ist eigentlich selten notwendig für einen gut angelegten Rasen.
10: Weiter kein Grund zur Entspannung. Wenn es immer weniger regnet, helfen auch die besten Pflegetipps nichts.
7: So ein Rasen, da wäre mein Vater nicht mit einverstanden gewesen.
9: Ist das so?
7: Ja, der hat ganz tollen Rasen, immer so schön auch in Streifen gemäht. Ah. Ich meine, für viele ist ja der Rasen das Heiligtum, das hat, liebste Kind. Ne? Und die Männer machen auch oft deshalb gerne den Rasen. Die Frauen müssen dann bückeln und die Rabatten drumherum machen. Wie ist das bei euch?
9: Bei uns, unser Rasen sieht, wenn du den sehen würdest, würdest du sagen, das ist aber eine Wildwiese.
7: Ja, aber das soll ja eigentlich auch
9: sein. Ja, ich lege auf den Rasen nicht besonders viel Wert, weil der wird auch immer weniger. Letzten Endes ist ein toller Rasen, ist schön, finde ich klasse, habe ich in England auch ganz tolle gesehen, aber es ist echt sehr, sehr viel Arbeit und es ist einfach nur ein Element des Gartens von 100 Elementen.
7: Es ist auch nicht mehr, habe ich jetzt gelesen, nicht mehr wirklich zeitgemäß, weil halt der Rasen so viel Feuchtigkeit, so viel Wasser braucht und für die Bienen auch überhaupt keine Fläche bietet.
9: Ja, er braucht viel Dünger, er braucht viel Feuchtigkeit, man muss ihn viel pflegen, man muss sehr viele Arbeitsstunden da rein investieren und man kann eigentlich so eine Fläche viel kleiner halten, auf der man relaxen kann und kann drumherum einen Garten pflanzen, der einfach viel mehr so die Sinne anspricht, ne? Wo einfach was blüht, wo vielleicht Obst oder Gemüse wächst, wo ein Obstbaum ist, wo Wildbienen rumfliegen können in einer kleinen Wildecke.
12: Gräser und Stauden.

0: Vor 3 Jahren hatte ein Ehepaar aus Sirksdorf seinen Garten in dieses Paradies für Insekten verwandelt. Wunderschön, aber kaum gewappnet für heiße, trockene Sommer. 10 Tonnen Sand. Der neue Schutzschild aus dem Kieswerk soll die Pflanzen künftig vor Austrocknung schützen. Noch sind die Gartenbesitzer nicht ganz grün mit der Maßnahme.
1: An einigen Stellen noch.
2: Bisschen Strand.
3: Ein bisschen wie eine große Sandkiste. Es ist heller geworden. Und ja, es ist verändert. Aber
2: es ist noch spannender zu sehen, was da rauskommt.
0: Pflanzen mit Sand vor Trockenheit schützen? Gartengestalterin Ilka Maro empfiehlt, je nach Garten und Geschmack, auch Rindenmulch oder Feinkiesel als Hitzeschutz.
4: Wenn ich die Erde schütze mit Sand oder einem anderen Mulchmaterial, dann wird eben die Verdunstung minimiert.
5: Wichtig ist beim Pflanzen, dass ich die schwarze Schicht bei der Pflanzung erreiche, dass die Pflanze sich im schwarzen Bereich der Erde verwurzeln kann, dass ich ihre Nährstoffe und das Wasser rausholt.
0: 15 cm dick sollte der Hitzeschutz sein. Das heißt, noch mal 10 Tonnen Sand schaufeln. Die Eheleute sehen es sportlich.
2: Wenn man kein Abenteuer will, kann man den Rasen behalten.
3: Genau.
2: Das ist die einfache Variante.
3: Ja.
2: Aber dann ist es ja langweilig.
0: So langweilig war es hier noch vor 5 Jahren. Damals bekam Ilka Maro von den Gartenbesitzern den Auftrag, Leben auf ihr Grundstück zu zaubern. Die Eheleute hatten beide zu der Zeit schon einen Imkerschein und ein eigenes Bienenvolk.
6: Wenn man Bienen hat und es blüht der Klee und man greift zum Rasenmäher, dann kann man eigentlich nur verrückt werden, weil man genau das macht, was man eigentlich den Bienen geben will, rasiert man weg. Und das kann es nicht sein.
0: Der alte Rasen muss weg. Das Abenteuer beginnt.
7: Also wir starten das Projekt, einen naturnahen Garten anzupflanzen, und zwar aus Bienensicht.
0: 20 Tonnen neue Muttererde müssen her. Rund 12.000 Euro investieren die Eheleute. Ihr neuer Bienengarten beschert ihnen seither zwar mehr Arbeit, aber auch mehr Freude.
3: Zurückgraben möchten wir den alten Garten nie. Und das ist einfach dieses Bunte. Er sieht ja auch zu jeder Jahreszeit sieht er anders aus. Wir mögen auch die Brauntöne im Winter, da wir das ja im Herbst auch nicht abschneiden, das Verblühte, sondern als Schutz lassen für die Vögel.
0: Die Gräser und Stauden werden ihren Hitzeschutz aus Sand bald überwuchert haben. Zeit für ein neues Projekt.
3: Vielleicht einen kleinen Schäferwagen? Überlegen wir gerade, ob wir so einen kleinen Schäferwagen uns bauen.
2: Ja, für die Enkelkinder,
3: für Besucher.
2: Für Besuch und dass wir hier nicht nur Insekten, sondern auch noch mehr Menschen haben.
0: Die Langeweile ist mit dem Rasen verschwunden. Ihr Bienengarten, sagen die Eheleute, überrascht sie jeden Tag. Aufs Neue.
8: Ja, Ole, das ist doch auch genauso ein Garten nach deinem Geschmack, ne?
9: Genau, den würde ich sofort 1 zu 1 nehmen.
8: Aber es ging ja gerade um pflegeleicht. Also wie sehr muss man sich denn darum kümmern, dass so ein Garten dann auch so bleibt?
9: Also normalerweise gibt es bei so einem richtig gut gestalteten Kiesgarten sogar sowas wie eine Faustzahl, was man sagen kann, ungefähr 2 Minuten pro Quadratmeter. Und ja, ist dir der Pflegeaufwand.
8: Das ist ja nichts.
9: Das ist nicht viel, ne?
8: Nee. Also Gräser.
9: Lass mal beim Lavagranulat kommen, ist das da rum. So, und jetzt kommen wir zu den Gräsern und dann kann schon so ein bisschen sehen, was das ausmacht, wenn dann noch so ein Gras dazu kommt. Nicht nur, weil es so schön färbt. Hier haben wir auch noch ein tolles. Mein Lieblingslampenputzergras. Das ist eine Sorte, die nennt sich Viridescens. Es gibt ganz viele Lampenputzergräser. Nicht vergessen, Erde oben runter. Aber das hier finde ich so toll, sehen wir erst in ein paar Monaten. Weil das hat tatsächlich so einen richtig violettbraunen Fruchtstand nachher im Winter.
8: Sehr schön. Wir können das vielleicht so ein bisschen an den Rand machen, damit wir noch zu sehen sind. Sonst, soll ich das hierhin vielleicht machen?
9: Wir können uns so langsam zupflanzen und dann haben wir Ruhe für den Rest des Abends.
8: Ich mache das mal hier hin, damit wird das ein bisschen, vielleicht nicht ganz fachgerecht, aber ich stelle es
9: einfach rein. Ja, und je mehr ich hier, warte mal, also man kommt so richtig in so einen Flow rein, wenn man erstmal einen Anfang hat. Ne, weil das macht schon Spaß auch, so mit diesen ganzen Farben zu arbeiten.
8: Wunderschön sieht das aus. Und wie dicht darf man das dann, wie dicht sollte man es machen, damit er auch gar nichts dazwischen von oben jetzt sich ansiedeln kann?
9: Ja, genau genommen musst du dafür keine Bodenbedeckung gleich erreichen. Dafür reichen schon auch recht weite Abstände. Entscheidend ist ja das Substrat. Welches Unkraut oder Wildkraut, Entschuldigung, wächst schon gerne in sowas?
8: Ja, ja, das, ja? Das stimmt, das also ist der Trick. Ja.
9: Herzlich wenig und deswegen ist der Pflegeaufwand auch so gering. Mhm. Und, ja, und manche von denen versamen sich auch, die decken dann die Fläche auch, also es wird schon geschlossener.
8: Was glaubst du denn, wie wird denn der Garten der Zukunft aussehen? Wenn der Klimawandel, ich meine, wir hoffen ja alle, dass wir es bremsen können,
9: ja.
8: Aber ganz verhindern werden wir es nicht können. Wie wird dieser Garten dann aussehen in Zukunft? Nur noch mit Gräsern und eben Pflanzen, die in sowas hier wachsen?
9: Ja, oder? Das wäre meine größte Hoffnung auch, dass wir ihn zumindest bremsen können und dann hätten wir eben tatsächlich auch die Möglichkeit, mit den Pflanzen hier und mit einigen mehr unsere Gärten einfach anders zu bestücken, auch als in der Vergangenheit. Teilweise sind es Pflanzen, die haben wir früher schon drin gehabt. Aber zum Beispiel, wenn wir hier die Orangenblume nehmen, das ist nochmal eine andere Sorte hier unten, das ist so ein Trockenkünstler auch. Wenn du die regelmäßig gießt, dann hat die schon ein Problem. Also ich würde auch bei so einem Kiesgarten sagen, wenn da jetzt der Regen drauf kommt, dann kriegt der Kiesgarten die Bepflanzung nicht gleich eine Erkältung oder einen Schnupfen. Mhm. Aber eigentlich brauchen die ganz wenig.
10: Gemüse wollen wir jetzt anpflanzen.
11: Genau.
10: Was empfiehlst du für Gemüse?
11: Es hängt immer davon ab, wo ich das Gemüse pflanzen will. Bei mir im Garten ist das egal, da kann ich alles pflanzen, auch die großen Sachen. Aber Wenn man jetzt so Hochbeetgärtnert oder Stadtgärtnert, da muss man ein bisschen darauf achten, dass ich mir wirklich die richtigen Sorten raussuche, dass das dann auch am Ende funktioniert. Weil ich sag mal, ich bin ja
10: mengenmäßig, bisschen limitiert, ne, vom Platz.
11: Genau. Und man sollte auch darauf achten, dass der Kasten auch diesen Kräuterkasten, ach, da ist der Kräuterkasten, na klar, das ist vom Volumen her, ich kann da jetzt nichts Großes anbauen. Ne? Aber jetzt hier diese Kästen, das hat schon die richtige Größe, da kann man schon mal richtig was produzieren, auch von der Höhe her. Hier könnte man sogar schon mal eine Moorrübe einsehen, ja. Da hat man genug Platz nach unten. Ne?
10: Das, das ein paar Löcher mache ich hier schon. Ne?
11: Genau. Man darf aber auch nicht vergessen, muss man auch immer sagen, wenn man jetzt einen Balkon hat und zwei so eine Kästen da baut, ich meine, die Dinger wiegen auch was, ne? Statik prüfen ist auch so eine Geschichte.
10: Dann kommt noch Wasser oben drauf.
11: Dann kommt noch Wasser und kann auch mal nicht, dass das ganze Ding hier runterfällt.
10: Radadazong, welches der Balkon?
11: Sozusagen, ja, genau. Ne? Aber Trotzdem, wenn wir Kulturen anbauen, auch im Kübel Tomaten, so als Richtlinie 40 bis 70 Liter, also einen Sack Blumenerde pro Pflanze, ist schon schön. Sollte man schon haben, wenn es dann über den Sommer klappen soll.
10: Dann mal rein damit.
11: Genau. Boden, und dann würde ich immer empfehlen, wenn man jetzt so Balkonkastengärtner ist, ich würde immer Jungpflanzen nehmen.
10: Also kleine Setzlinge
11: ich würde
10: nicht sehen,
11: nicht,
10: sondern
11: nicht
10: Setzlinge.
11: Nicht sehen, nee. Okay, ich habe mal mitgebracht, die Radieschen läuft zwischen 5 und 10 Tage auf. Und Radieschen kann man natürlich gut sehen. Das ist auch mal, macht ja auch mal Spaß. Aber wenn ich jetzt zum Beispiel die Petersilie, 29 Tage Keimzeit. Also nach 29 Tagen kommt da das erste.
10: Da guckst du jeden Tag und denkst, oh, wann kommt das, da endlich was?
11: Ja, ne? Also wie gesagt, ich würde immer Jungpflanzen nehmen und ich würde auch versuchen, zum Beispiel mein Kohlrabi, der sieht schon richtig gut aus. Mhm. Und ich würde versuchen, dann auch mal noch einen zweiten Satz, also einen gleichen kleineren dazu zu kriegen, weil es macht keinen Sinn, sich jetzt 10 Kohlrabis zu pflanzen. Die sind dann auf einmal alle reif und dann hängen einem die Kohlrabis zum Hals raus. Also immer lieber weniger pflanzen und in verschiedenen Sätzen zu pflanzen. So, und dann geht das weiter mit Salat zum Beispiel. Würde ich immer zum Beispiel diese Salatherzen nehmen. Die nehmen nicht ganz so viel Platz weg. Kann ich auch 2, 3 Sätze pflanzen oder natürlich noch besser so Pflücksalate.
10: Wollte ich gerade sagen, also wenn du so einen Kopfsalat hast, dann nimmst du einmal den Kopf und dann ist er weg. Ne?
11: Genau, wenn so ein riesen Eisbergsalat hier im Beet steht, der nimmt ja auch viel Platz weg. Mhm. Und dann auf einmal ist er weg und dann, ja.
10: Okay.
11: Und so habe ich dann halt ein bisschen länger was von. Ich will mal nicht zu bunt pflanzen.
10: Ist das jetzt eigentlich die richtige Zeit dafür, sowas zu pflanzen?
11: Ideal.
12: Ist Tomate eine Pflanze für Anfänger, also für mich?
13: Ich würde sagen, ja. Viele sagen, Tomaten schwierig, weil die zum Beispiel, man soll die nicht über die Blätter gießen, weil dann kriegen sie schnell Pilze. Aber das ist vielleicht das Einzige, weil andererseits, Tomaten brauchen einfach nur viel Dünger und viel Wasser und können in einem Kübel gezogen werden. Und wenn sie im Garten stehen, einfach an einer Stelle, wo es ein bisschen von oben Regenschutz gibt. Mhm. Und dann hat man relativ sicher einen guten Erfolg, denn die Blüten bestäuben sich von selbst. Mhm. Also da muss nur mal der Wind durchgehen. Wenn eine Hummel kommt, umso besser, dann kriegst du 20% mehr. Oder sonst, wenn es ganz windstill ist, schüttelt man die mal so ein bisschen, wenn die blühen. Dann fällt der Pollen auf die Narbe und dann kriegen die immer Früchte. Und für Anfänger ist einfach, sag ich immer so psychologisch, der Erfolg wichtig. Also du musst auch wirklich mal Früchte kriegen.
12: Stimmt.
13: Und eine Tomate ist einfach das, was sehr, sehr viele Deutschen, außer vielleicht mein Sohn, der mag sie nicht, gerne essen. Und das ist dann einfach auch so ein richtiges Erfolgserlebnis.
12: Und sie schmecken auch tatsächlich besser als aus dem Supermarkt.
13: Ja, stell dir vor, du hast deine Tomaten in deinem 10 Meter entfernten Küchengarten oder in deinen Kübeln da stehen und du gehst einfach nur diesen Weg bis zum Küchentisch und schneidest die dann auf. Also auf dem Weg ist keine Frische verloren. Du kannst die auch wirklich so bis zum letzten Sonnenstrahl ausreizen. Denn selbst wenn man jetzt im Bioladen kauft, auch die haben natürlich einen Weg hinter sich und eine Lagerung,
12: verlieren
13: eine
12: Kühlung Geschmack.
13: Und verlieren wahrscheinlich auch an Aroma. Ja.
14: Was ich mache bei Tomaten im Garten und auch hier ist, man kann Brennnessel nehmen, man kann aber auch Beinwell nehmen. Beinwell ist ganz toll, ich habe ganz viel Beinwell im Garten. Mhm. Und dann so ein paar Blätter, ja, vielleicht rupf mir doch noch mal ein Blatt ab. Ja. So ein paar Blätter.
12: Aber nur die Blätter, nicht die Blüten.
14: Ja, ich nehme nur die Blätter, ja. Weil die Blüten lasse ich meistens den Hummeln.
12: Ja.
14: Und dann mache ich die ganz klein, die Blätter. Ja. Brennnessel, wie gesagt, geht auch. So, richtig rupfen. Da ist viel Kalium drin, da ist viel Stickstoff drin. Und das kriegt die Tomate unten an ihren Fuß.
12: Aha, okay.
14: Hier, ja, wie so eine kleine warme Socke oder ins Pflanzloch dann eben auch. Mhm. Und dieser Zersetzungsprozess, der erzeugt Wärme.
12: Ja.
14: Und wenn es dann noch mal kalt wird oder sowas, dann hat die wenigstens warme Füße. Dann ist es bei der Tomate ganz wichtig, die tief zu setzen. Also 10 cm mindestens. Die Blätter hier kommen weg. Mhm. Die schmeiße ich auch da rein. Mhm. Weil warum sollte man irgendwas? Ich bin sowieso Flächenkompostierer. Ich schnippel im Garten immer so schnippeln, reinschmeißen, liegen lassen. So, jetzt kriegt die Tomate, ich rutsch mal hier ran, kriegt jetzt hier irgendwie noch ein bisschen was außenrum.
12: Du machst es jetzt im Kübel, das könnte man aber auch so direkt in die Erde im Garten setzen oder im Kübel immer?
14: Nein, direkt in die Erde im Garten mache ich das ganz genau so, 10 cm
12: tief. Aber es geht eben auch für den Balkon, so wie du das jetzt machst, ne?
14: Ja, ich mache das jetzt mal hier, wenn unsere Erde reicht. Ja. Und dann mische ich, wie ich es vorhin gesagt habe, unterschiedliche Familien, damit die gesund bleiben, damit die nicht alle den Boden gleich auslaugen. Mhm. Das hier ist ein Nachtschattengewächs, ja? Hier habe ich einen Lippenblütler, den Basilikum. Mhm. Basilikum und Tomate passt auf dem Teller gut, passt aber auch. Mhm. Hier, das dicke Ding mache ich hier auseinander. Mhm. So.
12: Muss man das immer auseinander machen oder machst du das nur, damit es ein bisschen mehr verteilt
14: ist? Ich finde, man sollte es auch machen, wenn man so einen kauft, weil meistens sind da 100, ist da Gedränge wie bei der Rush Hour auf der Autobahn oder im Bahnhof in so einem Topf. Wer soll denn da gescheit wachsen? Das wird ja nichts. Hier und so drei sehen auch immer schöner
12: toll
14: aus.
12: Toll sieht das schon aus. Das bisschen sieht toll aus.
14: Na ja, gell?
12: Ja, finde ich auch.
14: Gelernt ist gelernt. Guck mal, wie schön tief die jetzt sitzt.
12: Ja.
14: Ne? Und weil, weißt du, das macht man deswegen, weil die an dem Stamm hier, da, an dem Stamm, macht die dann auch Wurzeln.
12: Ja.
14: Das heißt, die macht sogenannte Adventivwurzeln. Mhm. Und diese Wurzeln helfen ihr dann noch zusätzlich bei der Wasser- und Nährstoffaufnahme.
12: Das heißt, dann fährt sie so ihre
14: Tentakeln
12: aus, genau. Und zieht von überall was
14: Und hoch. Jetzt kommt hier mal ein bisschen Futter für die Insekten noch rein.
12: Die süßen kleinen Gänseblümchen.
14: Ein bisschen mehr Erde wäre vielleicht gar nicht so schlecht gewesen. Ein bisschen mehr Gänseblümchen auch. Aber es sieht hinterher aus wie so ein kleiner Garten. Und das ist genau das, was ich möchte.
12: Würde da theoretisch auch noch die Tulpe Platz haben? Oder das geht da nicht?
14: Die würde also nicht die passen, Tulpe nicht, aber weißt du was? Hm? Da würde sehr gut noch reinpassen. So, mal ein bisschen
12: sieht schön aus.
14: So, könnte ein bisschen höher. Und da könnte man jetzt von so einer Kapuzinerkresse, noch so 2, 3 Samen reinstecken und da würde dann im Laufe der Zeit noch was drüber
12: hängen. Ist denn jetzt überhaupt die Zeit für schon aussäen?
14: Ja, also die habe ich schon ausgesät.
12: Ja.
14: Kohl habe ich zum Beispiel schon ausgesät. Eigentlich ist jetzt eine gute Zeit, um alles zumindest vorzuziehen. Mhm. Ja? Also man muss jetzt nicht alles direkt pflanzen. Salat geht jetzt gut, Möhren gehen gut, Spinat geht gut.
12: Radieschen
14: geht immer gut. Und was man direkt sieht, also zum Beispiel, was keinen Frost verträgt, Bohnen zum Beispiel, würde ich noch ein bisschen warten. Gut, die ganzen Tomaten so dürfen eigentlich nur abgedeckt dann raus. Mhm. So.
12: Du hast hier die ganze Zeit schon so einen Schlüpper liegen. Das ist so ein klassischer Schlüpper, ne?
15: Ja, ein Baumwollschlüpfer.
12: So. Bisschen kleineres Modell. Was machst du damit, bitteschön?
15: Also es wird ja jetzt definitiv noch mal kalt. Ja. Und ich decke meine Pflanzen sowohl nachhaltig mit alten Bettlaken ab.
12: Ja.
15: Also ich kaufe kein Vlies und keine Jutesäcke. Ich verwende ganz viel, was ich einfach im Haus habe. Und so ein Baumwollschlüpfer eignet sich super gut, um kleine Jungpflanzen abzudecken. Gerade jetzt im Frühjahr, wenn alles noch so zart aus der Erde kommt und so ein Bettlaken einfach zu schwer ist, da kann man echt mal so ein Schlüppi, der ist hier von meiner Oma aus dem Erbnachlass nehmen und damit draußen seine Pflanzen abdecken.
12: Also legst du dann einfach so drüber?
15: Genau.
12: Passt auf, dass sie nicht knicken? Oder?
15: Ja, genau. Und wenn die Nacht windig ist, empfehle ich immer eine Klammer, damit das Ding nicht am nächsten Tag bei den Nachbarn vom Küchenfenster klebt. Ich nutze vieles, was man im Haus hat.
12: Ja.
15: Ich gebe wenig Geld aus für Gartengeräte. Die Schuhe zum Beispiel, die Stilettos, nehme ich zum Lüften, statt mir jetzt Lüftungsschuhe zu kaufen, teuer. Dann ist mein liebstes Gartenwerkzeug Tatsache eine ganz normale Gabel aus aus der Küchenschublade. Die hat jeder zu Hause. Ja. Man muss keinen Unkrautstecher kaufen. Damit gabel ich in den Beeten. Weidemann mittlerweile im Hochbeet, im Gemüsebeet, im Balkonkasten kann man damit gabeln. Ich wollte immer einen Garten, der anders ist als andere. Ein Garten, der einen Wiedererkennungswert hat. Das heißt, wenn du eine Zeitung aufschlägst, dann sehen die Menschen sofort, das ist Katrins Garten. Und ich wollte auch immer, wenn die Menschen durch meinen Garten gehen, dass sie hinter jeder Ecke wieder was Neues sehen.
16: Ein ganz normaler Garten in einem ganz normalen Hamburger Wohngebiet mit hübschen Pflanzen, sattem Grün und, naja, viel Platz für Dieters 200 Meter langes Lebenswerk.
17: Das ist eine Gartenbahn, die ist so gestaltet, dass sie eben bei Wind und Wetter draußen sein kann. Und es macht unheimlich viel Spaß, sich damit zu beschäftigen.
16: Seine Liebe zur Modelleisenbahn, für Dieter ist sie schon immer da. Als Kind fehlen ihm Platz und Geld. Später steht das Familienleben im Vordergrund. Der Traum bleibt lange unerfüllt, bis er Anfang der 90er Jahre zur Adventszeit eine besonders große Modellbahn in einem Schaufenster entdeckt. Sofort ist ihm klar:
17: Perfekt. So ein Ding, das müsste man haben, damit es um den Tannenbaum rumfahren kann. Und das haben wir dann auch gemacht. Dann war das meiner Frau zu laut und dann haben wir gesagt, gut, dann kommt ihr in den Garten. Und das war dann der Beginn.
16: Mit viel Liebe zum Detail macht er sich ans Werk. Der Maßstab 1:22,5. Er stellt sie auf Digitalbetrieb um, baut und programmiert sich eigene Unikate.
17: Das Nette ist, dass ich den jetzt ansteuern kann, insofern, dass ich dann den Dixieland-Waggon auswähle über die 97. Und wenn ich dann jetzt einen von den Funktionstasten anstelle, dann geht die Musik los.
16: Ja, ja, und auch beim Innenleben seiner insgesamt 7 Züge spart er nicht an Kreativität.
17: Und dann gibt es dann natürlich so kleine Nettigkeiten, dass man aus dem 3D-Drucker eben nicht nur solche Gegenstände drucken kann, sondern eben auch dieses kleine, leicht amoröse Ensemble mit den wenig bekleideten Damen dann da.
16: Eine wahre Freude, so eine Gartenbahn. Aber an der frischen Luft hat sie natürlich auch so ihre Tücken.
17: Die Bahn hat viele Feinde. Das ist im Wesentlichen die Natur. Also Wetter, Unstimmigkeiten, Hagel, Schnee macht ihr nichts aus, aber Tiere und speziell im Herbst Schnecken oder wenn vom Baum Äste runterfallen. Also man hat immer ein bisschen was zu tun.
16: Aber das kann einen wahren Fan nicht entmutigen. Quadratmeter um Quadratmeter verschönert Dieter den Garten, investiert im fünfstelligen Bereich, denn er hat ein Ziel vor Augen. Und dafür greift er zu allen Tricks.
17: Man hat ja immer Wünsche, dass die Bahn dann irgendwann dann doch mal den gesamten Garten umfasst. Und insofern habe ich dann meine Frau quasi mit ihr verhandelt, nach dem Motto, ich darf die Bahn erweitern und sie bekommt ein Rosenbeet.
16: Dieters Taktik geht auf. Operation Rosenbeet ist mittlerweile vollbracht. Und so steigt er sicher schon bald in weitere Verhandlungen ein, um irgendwann die gesamte Länge des 700 Quadratmeter Gartens zu befahren.
12: Ist es eigentlich gut, wenn man einen aufgeräumten Garten hat? Oder mögen die Tiere durchaus ein bisschen einen verlotterten Garten?
18: Also es geht beides. Man muss sich gar nicht so fest an Regeln halten, weil wenn wir jetzt so eine Gegend haben, in der es viele verschiedene Gärten gibt, so ein Mosaik aus verschiedenen, dann ist das überhaupt nicht schlimm, wenn man irgendwo eine Rasenfläche hat, wo Kinder Fußball spielen wollen und sollen. Und im Nachbargarten gibt es dann irgendwas anderes. Mhm. Und das ist das, was diesen Lebensraum Gartenmosaik so wertvoll macht.
12: Wir können ja mal durchgehen. Wir haben hier zum Beispiel eine Sandfläche.
18: Ja. Also
12: für wen ist die Sandfläche gut?
18: Also es gibt viele Insekten, die Sand nutzen, um da entweder Röhren zu bauen, ja, oder Spatzen, die das zum Sandbaden benutzen. Für die ist das Sandbaden essentiell. Also das ist was Soziales einerseits, aber auch was Hygienisches andererseits.
12: Also wie so ein Peeling, die Spatzen machen?
18: Ja. Also
12: pustern sich da auf?
18: Spatzen baden auch im Wasser, aber genauso gerne auch in der Sandfläche. Ja.
12: Und reicht da so eine kleine Sandfläche oder müsste die größer sein? Also ist am besten der Sandkasten, wo dann Tasse über die Kinder spielen und dann abends kommen die Spatzen.
18: Ja, also für eine Poolparty ist das zu klein.
12: Ja, okay, also könnte auch noch ein bisschen großzügiger sein.
18: Absolut.
12: Okay, ja. Dann, du hast angesprochen, das Totholz hier.
18: Ja.
12: Eignet sich für Verstecke? Oder?
18: Ja, also alles, was wir haben an Tieren im Garten, ob das jetzt ein Gartenschläfer ist, ob das eine Zauneidechse

0: ist, ob das ein Igel ist, Mäuse. Die brauchen ja irgendwas, wo sie drunter kriechen können, wo sie geschützt sind, wo sie schlafen können, tagsüber auch. Und Laub ist Lebensraum, also vor allem für einen Igel auch. Außerdem für jedes Insekt, was der überwintert, das legt seine Eier irgendwo ins Laub und im nächsten Frühling schlüpfen die und dann sind die Igel da und fressen die. Also liegen lassen ist das Beste, was man machen kann.
1: Peter, wenn jetzt die Zuschauer, Zuschauerinnen echt Lust gekriegt haben, anzufangen, ja? Was würdest du sagen, womit kann man jetzt direkt loslegen?
2: Also, na klar, ich muss meinen Garten erstmal vorbereiten oder mein kleines Mini-Beet, egal was ich habe, ne? Leicht umgraben oder nur auflockern, ist ja auch ein neuer Trend.
1: Alte Erde, kann man die benutzen in den Balkonkästen oder neu?
2: Na, also es hängt so ein bisschen davon ab, welches Gemüse, also wenn ich jetzt eine neue Kultur pflanze, so wie Mangold, so sollte man schon neue Erde nehmen. Oder hier organischen Dünger, ein bisschen mithelfen, dann wird das auch was. Okay. Aber wechseln ist schon gut.
3: Jeder soll einfach mal schauen, es kommt nicht darauf an, wie groß ein Garten ist oder wie er aussieht. Es kommt nur darauf an, dass die Menschen da draußen in ihren Gärten Spaß haben.
4: Tschüss und schönen Abend.
5: Ihnen danke fürs Zuschauen und gärtnern Sie!

Tanga. Wisst ihr, was ich hier mache? Das ist Yoga. Hm? So eine Art fernöstliches Turnen. Yoga ist super entspannend, sagt Annette. Also so richtig entspannend finde ich das nicht. Ich glaube, ich habe irgendwas falsch gemacht. Am besten, ihr guckt schon mal die Sesamstraße. Ich brauche hier noch ein bisschen.

0: 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Berts Experimente. 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
1: Oh, schön, dass ihr da seid. Heute zeige ich euch wieder ein tolles Experiment. Es geht um ein erstaunliches physikalisches Phänomen von großer Kraft. Und das heißt...
2: Ritter Ernie.
1: Ritter Ernie. Was? So ein Quatsch? Hm? Wie siehst du denn aus, Ernie?
2: Ritter Ernie, wenn ich bitten darf. Du, wollen wir draußen spielen, Bert? Ich bin der unerschrockene Ritter und du bist ein wildstaufender Drache.
1: Das geht jetzt nicht. Ich habe hier ein physikalisches Experiment zum Thema Magnetismus vorbereitet.
2: Was?
1: Magnetismus, Ernie. Das ist eine großartige physikalische Kraft, die ich den Kindern heute zeigen möchte.
2: Und warum machst du es dann nicht?
1: Was?
2: Na, den Kindern dein Magnetdings da erklären.
1: Ja, natürlich. Und du kannst mir dabei helfen. Nimm dir doch bitte mal diesen Magneten dort.
2: Diesen hier, Bert?
1: Ja, genau. Und jetzt halt ihn bitte unter diese Glasplatte. Ja, und bewege ihn mal ein wenig hin und her.
2: Schau mal, Bert, das ist Zauberei. Das Auto bewegt sich von ganz alleine, Bert.
1: Eben nicht von alleine. Du bewegst es, Ernie. Oder genauer gesagt, der Magnet in deiner Hand.
2: Aber wie das denn?
1: Das ist Magnetismus, Ernie. Schau mal hier. Ein Magnet zieht metallische Gegenstände an. Und je stärker der Magnet, umso größer ist seine Anziehungskraft.
2: Ist ja toll, Bert. Und welcher ist dein stärkster Magnet?
1: Der da hinten. Der hat extrem starke Anziehungskraft. Oh. Das kann sogar ein bisschen gefährlich werden.
2: Gefährlich? Na, dann solltest du vielleicht besser meinen Helm aufsetzen, Bert. So, komm mal her.
1: Nein, nicht den Magneten. Der Helm ist doch aus.
3: Metall.
2: Oh ja, Bert. Ist das nicht faszinierend? Metall wird von Magneten angezogen, weißt du?
1: Ja, natürlich, Ernie. Und jetzt hilft mir hier sofort raus.
2: Ich glaube lieber nicht, Bert.
1: Was? Wieso nicht?
2: Wenn du so wütend bist, dann schnaubst du wirklich wie ein wilder Drache. Und wir können prima draußen Ritter spielen.
1: Was? Ernie, nein.
2: Hab ich, wilder Drache.
1: Nein, ich will nicht Ritter spielen, Ernie.
2: Ritter Ernie, wenn ich bitten darf.
1: Ernie, lass los.
2: Dann krieg mich mal, du Drache.
1: Na, warte.
4: Wir sind Martha und Jolland.
5: Heute geht es um eine Figur, die aus einem Märchen stammt.
4: Ja, das ist Dornröschen. Also, ich finde, sie sieht aus, als ob sie eben erst in den tiefen Schlaf gefallen ist. Und die sitzt ja auch, ich glaube, im Königsthron. Das ist ja ein Märchen, das handelt von einer Königstochter, die von einer Zauberin in Schlaf verzaubert wird. Eigentlich wurde sie von einer Fee gezaubert, dass sie, wenn sie eine Spindel berührt, dass sie dann stirbt. Aber dann hat noch zum Glück eine andere Fee noch schnell gezaubert, dass sie nur 100 Jahre schläft. Und sie wird dann wach, weil ein Prinz ihr einen Kuss gibt. Ja, ich finde die auch sehr schön. Ich finde, der Thron ist ganz schön verziert. Das sieht ziemlich echt aus, wie sie da ist. Ich habe mir sie, glaube ich, auch schon so vorgestellt. Das Dornröschen, da ist ja auch nur die Vorstellung vom Künstler, wie er sich die vorgestellt hat. Vielleicht hat der Erfinder von dem Märchen sie ganz anders gemacht.
5: Der Bildhauer, der das Dornröschen vor 140 Jahren in den Stein gehauen hat, hieß Ludwig Sussmann Hellborn.
4: Oben ist eine Rose. Ich finde, die Drachen sind sehr süß. Ja, aber ich finde, sie sehen nicht so nach Drachen aus. Ja, hier ist ja die Spinde. Ich glaube, der Künstler hat dazu sehr lange gebraucht. Ich schätze, der Künstler hat da jetzt so um die 10 Jahre für gebraucht. 10 oder 5. Diese einzelnen Blätter hat er gemacht. Und in die einzelnen Blätter so kleine Striche. Und wenn er da ein Blatt falsch hat, dann hat er die ganze Statue falsch, weil das, man kann es ja so nicht wegmachen. Ich habe mir dann ein bisschen auch eigentlich im pinken Kleid und mit Stöckelschuhen vorgestellt. Aber ich finde, wie sie da dargestellt ist, finde ich schon besser als mit pinken Kleid und hohen Schuhen. Und wenn sie und ihr Prinz nicht gestorben sind, dann leben sie noch heute.
6: Alte Geschichten erzählen von einem Helden, geboren als Monster, Sohn von Zeus.
7: Sie nennen mich Pelsius.
6: Er reiste weit, um seinen Vater zu finden.
7: Er ist ganz da oben im Schnellrestaurant der Olymp. Wenn ich mich beeil, bekomme ich das Frühaufsteherangebot.
8: Und ich komme mit dir.
7: Oh, mein treuer Freund, Pegafisch.
6: Doch eines stand ihnen im Wege, die Kuh Mudusa.
2: Ich habe gerade meine Haare gewaschen und kann noch gar nichts mit ihnen anfangen.
6: Man sagt, wer sie direkt ansieht, wird zu Stein erstarren.
8: Ernst gemeint?
7: Ach komm schon, das ist doch nur...
8: Wow, es stimmt. Unglaublich.
7: Oh, ist nicht komisch. Okay, ich hab's begriffen. Ich gucke ihr nicht mehr in die Augen oder sonst irgendwo bei ihr hin. Okay, los geht's, Pegafisch.
2: Oh nein, nein, Entschuldigung, Felsius. Ich kann dich nicht an mir vorbeilassen, bevor du nicht meinen Test bestanden hast.
7: Test? Was für ein Test?
2: Tja, meine kleinen Schlangentierchen sind hungrig. Also bleibt dir die Aufgabe, sie zu füttern.
7: Okidoki, ein etwas ungewöhnlicher Test, aber... Was soll's denn? Klingt ziemlich einfach. Was soll ich machen?
2: Unter einer dieser Hauben ist das Lieblingsessen meiner Schlangen. Du musst dich erinnern, unter welcher?
8: Pass gut auf, Felsius. Das könnte ein Trick sein.
7: Ja, ja, könntest recht haben. Okay, wollen mal sehen, was hier unter ist. Oh, das sind ja Leckerschmecker Kuchen. Nom, nom, nom, nom, nom. Und hier drunter haben wir gar nichts. Nichts Essbares, seltsam. Und hier unter ist... Auch nichts. Auch nichts zu essen. Ja, das verstehe ich nicht.
2: Alles, was du jetzt tun musst, ist, dich daran zu erinnern, wo drunter genau die Schlangenkuchen sind.
7: Oh gut, das ist doch kinderleicht. Unter der ersten Haube, ich zeig's dir.
2: Oh, Sekunde, Sekunde, hab ich da was im Auge?
7: Oh, lass mich mal sehen.
8: Du hast dir schon wieder in die Augen gesehen. Du sollst dir aber doch nicht ansehen. Hast du das etwa schon vergessen? Du musst dich auf die Hauben konzentrieren und nicht auf Mudusa.
7: Oh, hast recht. Ja, ja, ja, ja, ja. Ich konzentriere mich auf die Hauben. Nicht auf Mudusa. Verstanden.
2: Also, wo drunter, sagtest du noch mal, stecken die Schlangenkuchen,
8: Hey! Du hast sie umgestellt. Jetzt stehen sie in einer anderen Reihenfolge.
7: Oh, woher soll ich denn wissen, welche die richtige Haube ist?
8: Denk nach, Felsius. Fällt dir irgendetwas über die Hauben ein?
7: Ich versuch mal, mich zu erinnern. Ich erinnere mich an die Farbe Silber. Ja, ja, die Kuchen sind unter der glänzenden Silberhaube. Aha!
2: Tut mir ja so leid. Das war die verkehrte.
7: Oh nein, darf ich noch mal versuchen?
2: Na gut, meinetwegen. Aber zuerst, hey, hey, hey, hab ich da vielleicht einen Keks auf meiner Stirn?
7: Was wohl?
8: Willst du mich vielleicht veräppeln, Felsius? Konzentrier dich nur auf die Hauben und lass dich bloß nicht immer wieder ablenken.
7: Ja. Okay, ich werde mich jetzt konzentrieren.
8: Oh nein, sie hat schon wieder alles umgestellt.
7: Oh nein, ich werde nie rausfinden, wo das leckere Essen ist.
8: Doch, das wirst du. Bitte denk nach, vielleicht fällt dir noch irgendetwas über die Haube ein.
7: Warte, mir fällt eben ein... Auf der Haube war ein Stern drauf. Ja, ja, ja, sie ist Silber und hat einen Stern, ja.
9: Oh, Felsius, wie findest du meine neue Kuhglocke, ha?
7: Konzentrieren. Okay, die hier ist Silber, aber sie hat keinen Stern.
9: Hey, Felsius, du musst dir mal meine Zähne ansehen.
7: Gut, ich konzentriere mich. Oh, diese hier hat einen Stern, aber sie ist nicht Silber.
9: Felsius, los, sieh mich
7: mal
9: an.
7: Mal sehen, die...

0: sehr.
1: Hallo Elmo, was machst du hier?
2: Ich versuche herauszufinden, ob es mir gelingen kann, diesen Ball hier da oben in den Korb zu werfen.
1: Ja.
2: Also los geht's, ich werfe ihn jetzt da rein.
1: Oh,
2: das hat leider nicht geklappt. Das war irgendwie
1: nicht so einfach.
2: Ja, das ist nicht einfach. Weißt du, Abby, das liegt daran, weil dieser Korb da so weit oben hängt.
1: Vielleicht kann ich da mit einem Zauber helfen. Schiefer, Kiefer, mach ihn tiefer.
3: Ja, Elmo, du hast es geschafft. Wow.
2: Abby, das hat doch nur geklappt, weil du den Korb tiefer gezaubert hast. Das hat es mir leichter gemacht. Ich will aber nicht, dass der Korb tiefer ist. Könntest du ihn bitte wieder für mich höher machen, Abby?
1: Na gut. Stück für Stück wieder zurück.
2: Zweiter Versuch. Oh nein, wieder nicht. Jetzt weiß ich's, ich muss höher springen. Ja, wo ist denn der Ball?
1: Höher springen. Vielleicht kann ich ihm dieses Mal helfen. Ja, bling, sing, Elmo kann springen.
2: Oh nein, was war das? Oh nein, ich falle.
1: Ja, du hast den Ball versenkt. Du hast den Ball versenkt.
2: Hilf mir wieder runter, hilf mir wieder runter.
1: Zap, zarab, komm herab. Hast du dir wehgetan? Das habe ich doch nicht gewollt.
2: Der Abby, weißt du, ich möchte nicht, dass du den Korb für mich tiefer machst oder mir mit deinem Zauberstab beim Hochspringen hilfst. Ich möchte es allein schaffen, mit dem Ball in den Korb zu treffen, aus eigener Kraft, ohne deine Zaubereien.
1: Ja, na gut. Aber du hast dich doch so geärgert, weil du es nicht hingekriegt hast.
2: Das ist schon in Ordnung, weißt du? Ich kann es doch immer wieder neu versuchen, Abby.
1: Gibt es nicht irgendwas, womit ich dir helfen kann?
2: Ja, Abby, du kannst mir doch zujubeln.
1: Meinst du, ich könnte deine Cheerleaderin sein?
2: Genau.
1: Also gut. Simsalabim, Omeliton, es ist Zeit für ein paar Bommel. Wer trifft in den Korb rein? Elmo, Elmo, ja.

Hehehehe, yep.

Oh.

Oh, no.

Oh.

0: Was machst du denn hier?
1: Oh, na, ich will zum Ende der Sesamstraße heute noch einen Zaubertrick vorführen.
0: Ui, ich wusste gar nicht, dass du zaubern kannst. Mhm. Was ist denn das für ein Trick?
1: Na, weil die Sesamstraße gleich zu Ende ist, werde ich mich selbst einfach wegzaubern.
0: Was? Das glaube ich nicht. Das kannst du nicht.
1: Na, dann pass mal genau auf. Sesam, Sinabim.
0: Elmo, wo bist du denn? Ich sehe dich gar nicht mehr. Ich sehe nur noch das rote Handtuch. Er ist tatsächlich verschwunden. Dann muss ich euch heute auf Wiedersehen sagen. Also, auf Wiedersehen. Elmo?

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7: Schatz her oder ich hole Frau Schiller.
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0: übrigens schon morgen.
1: Wieso habe ich nicht noch im Fenster angelehnt? Entschuldigung, dass du jetzt wegen mir hier draußen sitzt.
2: Wenn jemand schuld ist, dann Yoshi. Aber er kommt gleich wieder.
1: Aber was ist, wenn ihr doch mit Frau Schiller kommt?
2: Das traut er sich nicht.
3: Nicht euer Ernst.
4: Ich hab's ihnen gesagt.
2: Was macht ihr denn hier draußen und nicht in euren Betten?
4: Die waren auf Schatzsuche.
5: Quatsch. Mein Bruder hat uns ausgesperrt. Wir wären beinahe erfroren.
4: Blödsinn. Dafür ist es gar nicht kalt genug. Dafür müsst ihr so eine halbe Stunde hier draußen sitzen und das bei minus 18 Grad.
3: Schluss jetzt. Ihr geht sofort auf eure Zimmer und schlaft. Morgen besprechen wir die ganze Sache in Ruhe.
4: Aber die waren auf Schatzsuche. Was habt ihr mit dem Schatz gemacht?
5: Keine Ahnung, wovon du sprichst.
4: Ihr habt ihn versteckt. Den finde ich easy.
5: Das Einzige, was du morgen findest, sind Nacktschnecken in deinem Bett, Verräter.
3: Keiner findet irgendwelche Nacktschnecken in irgendwelchen Betten. Rein jetzt.
4: Aber als Internatsleiterin ist
3: Wieso
4: es ihre
3: Wieso bist du eigentlich noch wach?

0: Nein.
1: Oh doch,

0: wollte ihn eigentlich neu verstecken.
1: Aber du warst einfach zu früh.
2: Wie habt ihr?
1: Nicht viel. Karl.
3: Ich spüre, dass wir uns noch lange an diesen Tag erinnern werden.
2: Sorry, dass ich dich gestern so angemobbt habe.
3: Alles gut.
1: Ey!
4: Der Schatz gehört euch nicht.
1: Verräter haben hier nichts zu suchen.
0: Also,

0: Hey guys, are you all excited for our raid this afternoon? We should totally practice some of our rotations. Hello? Can you hear me? Shit.
1: Wir dokumentieren jeden unserer Erfolge und teilen sie mit der Community. So können wir zeigen, wie sehr sich alle dafür engagieren, dass der Sharespace nicht geschlossen wird.
0: Wo liegen eure Stärken?
2: Also, ich bin ganz gut in Naturwissenschaften.
3: Du könntest Nachhilfe geben.
1: Auf Spendenbasis. Du könntest Nachhilfe in Sport geben.
3: Weiß nicht, bei mir läuft gerade nicht so.
2: Aber dafür bist du super an Partyfeiern.
3: Wie soll ich darin Nachhilfe geben?
1: Vielleicht Ratschläge.
3: Du meinst gute Laune-Tipps? Dann backe ich am besten Glückskekse.
2: Genau. Und damit befüllen wir dann den Automaten.
1: Gute Idee, aber backen ist zu teuer.
3: Dann vielleicht sowas wie selbstgemachte Gutscheine oder Überraschungen.
1: Überraschungsautomat. Das klingt doch gut.
3: Ja, voll.

0: Ulkumipan Kötrimmel.
1: Ist das eine Fremdsprache? Hört sich ein bisschen an wie Türkisch.
0: Lass mich mal sehen. Nope.
1: Ich verstehe es nicht. Wo ist der Schatz?
2: Moment.
0: Schaut mal.
1: Krass.
0: Ich dachte immer, das ist nur irgendein Rumgekritzel.
3: Die Handschrift ist anders.
0: Also hat sich Oma mit jemandem auf dieser Geheimsprache unterhalten.
4: Aber mit wem?
5: Das finden wir nur raus, wenn wir den Code knacken.
6: Hallo, Frau Schiller.
7: Große Versammlung?
1: Ach nö, wir bereiten uns auf den Unterricht vor. Sie haben voll das schöne Shirt an.
3: Ja, voll. Ist das vom Kleiderkarussell?
7: Kommst du, Elli? Ich habe Karl und Joshua schon eingesammelt. Wir unterhalten uns mal über euren Ausflug von letzter Nacht.

0: moi.
1: Ach, hey Ava. Ich hab gehört, der Film findet doch nicht statt.
0: Was?
1: Der Tanzfilm, bei dem du mitspielen wolltest.
0: Ach so, nein, doch, ich habe abgesagt, aber er findet ohne mich statt.
1: Okay, und du bist dir sicher?
0: Todsicher, ich bleib hier.
1: Alles klar, ich sag's den Kolleginnen.
2: Mhm. Im Extremfall können die beiden also dafür von der Schule verwiesen werden. Das steht so in der Internatsordnung.
1: Das ist Körperverletzung.
3: Klappe. Erzählt mir doch erstmal, warum ihr gestern Nacht draußen rumgerannt seid.
2: Das habe ich Ihnen doch schon gesagt. Die zwei waren auf Schatten.
4: Der labert nur Müll. Sondermüll.
3: Ihr könnt mit mir über alles reden. Das wisst ihr doch. Könnt ihr euch vorstellen, was eure Aktion für andere Leute bedeutet? Für mich zum Beispiel. Wenn euch irgendwas passiert, bin ich dafür verantwortlich.
2: Echt total egoistisch von euch.
3: Okay. Ihr drei werdet in den nächsten Wochen Zusatzaufgaben erledigen. Vielleicht fällt euch ja dann ein, warum ihr gestern Nacht unterwegs wart.
2: Ich auch?
3: Eins, zwei, drei.
2: Das ist total unfair. Ohne mich wissen sie nicht mal, dass die beiden nachts unterwegs waren.
3: Ihr habt alle drei gegen die Nachtruhe verstoßen. Und wenn ich mich richtig erinnere, hast du deine MitschülerInnen absichtlich draußen ausgesperrt, damit sie Ärger bekommen. Und das ist einfach nicht in Ordnung.
2: Das ist vielleicht ihre persönliche Ansicht, ja, aber es war trotzdem das
3: Richtige. Wenn du willst, können wir deine Zusatzaufgaben auch noch ein bisschen erweitern.
2: Was? Nein.

0: dass ich dich treffe. Hast du kurz Zeit?
1: Eigentlich nicht.
0: Ich brauche unbedingt noch Leute, die bei der Rettung des Sharespace mithelfen.
1: Okay.
0: Wir treffen uns heute Nachmittag zum Brainstorm am Internat.
1: Kann ich. Hab nen Raid.
0: Meine Denkfabrik ist vielleicht unsere letzte Chance und du willst lieber zocken?
1: Deine Denkfabrik? Sorry, aber seit wann interessierst du dich für den Sharespace? Ich habe heute keine Zeit.
0: Der Sharespace lag mir zufällig schon immer am Herzen.
1: Wenn du das sagst.
0: Weißt du was? Vergiss es einfach.

0: das?
1: Das ist unser Überraschungsautomat.
2: Kann man die Überraschung dann essen?
3: Find's raus. Ihr werdet die Ersten.
1: Der Erlös geht komplett in die Rettung vom Sharespace.
0: Machen wir, oder?
2: Klar.
1: Eine Überraschung kostet 2 Euro. Schnäppchen.
2: Ich hab einen.
0: Ich auch. Fang du an.
2: Nein, du.
0: Nö, du.
2: Okay.
4: Thank you.

0: Hot Sauce, Hurricane Spin, Riesenrad. Lern ein paar coole Basketballtricks.
1: Mega.
0: Ich habe gar keine Ahnung, wie sowas funktioniert.
1: Macht nichts. Ich bring's dir bei.
0: Auch wenn ich mich total blöd anstelle?
1: Völlig egal.
0: Mann, sind die verknallt.
2: Ja, mega.

0: Na, wie läuft's?
1: Gar nicht.
0: Oh.
1: Was hat Frau Schiller gesagt?
0: Halb so wild. Ein paar Aufgaben mehr, aber das Beste ist, Joshua muss auch.
1: Echt?
0: Petzen mag eben keiner. Was ist Vignette-Verschlüsselung?
1: Das ist, wenn eine Botschaft so verschlüsselt ist, dass sie ein bestimmtes Codewort braucht, damit man sie entschlüsseln kann.
2: Hey. Wir brainstormen unten gleich für die Rettung der Sharespace. Ihr kommt doch auch, oder?
1: Sorry, wir sind echt beschäftigt.
2: Was ist denn mit euch allen? Erst große Versprechungen und dann keine Zeit.
0: Okay.
1: Wenn wir die Botschaft nicht entschlüsseln, dann war alles umsonst.
0: Ich habe eine Idee.
1: Na, sag schon.
0: Wird dir nicht gefallen. Und mir auch nicht.

0: 13 Nachrichten.
1: Noah, sind die neu?
0: Ja.
1: Und?
0: Was und?
1: Kannst du mir ausleihen?
0: Kann ich mir Lilly ausleihen?
1: Was?
0: Würdest du mir Lilly ausleihen?
1: Niemals. Dein Ernst? Du hängst zu viel mit Joelle ab.

0: Was ist das? Joshua, nachdem er bei Frau Schiller war.
1: Voll.
2: So lustig. Wenn ich im Kindergarten wäre, würde ich mitlachen.
1: Weil du ja auch so viel schlauer bist als wir. Du löst ja Rätsel zum Einschlafen.
2: Zufällig, ja?
1: Ich wette, du weißt richtig viel über Geheimschriften und Codes und so ein Zeugs.
2: Ja, aber du würdest es nicht verstehen.
1: Oder du kannst es nur nicht erklären.
2: Warum nervst du gerade rum mit Geheimschriften? Geh doch zu Maxi und feiert euren blöden Schatz. Ah, verstehe.
1: Was gibt's da zu verstehen?
2: Irgendwas stimmt nicht damit.
1: Ich weiß nicht, was du meinst.
2: In der Kiste war gar kein Schatz.
0: Woher weißt du das? Sorry.
2: Ihr seid alle so unfähig.
1: Wenigstens halten wir zusammen. Pastinakenpause! Ist das das Zeug von Joelle? Prost.
3: Wir sollten auf Pärchenautomat switchen. Die bezahlen für so einen Romantikquatsch safe das Doppelte.
4: Denkst du an aber? Schon okay, muss nicht drüber reden.
3: Ich weiß einfach nicht, was ich...

0: machen soll. Sie geht mir einfach nicht mehr aus dem Kopf.
1: Bist du in Ava verliebt?
0: Ich finde sie halt schon irgendwie cool. Aber sie blockt die ganze Zeit ab. Irgendwas mache ich falsch.
1: Vielleicht hattet ihr einfach noch nicht den richtigen Moment.
0: Vielleicht.

0: Hilf uns.
1: Warum sollte ich?
0: Weil du uns das einfach schuldest, Joshua.
1: Oh, Joshua. Da krieg ich ja richtig Angst.
0: Diese Pets-Aktion war richtig ehrenlos.
1: Du weißt doch noch nicht mal, wie man das schreibt.
0: Warum kannst du nicht einmal nett sein?
1: Weil es hier um Diebesgut geht. Wie oft noch?
0: Jetzt chill doch mal. Du weißt ganz genau, wie viel Maxi ihre Oma bedeutet.
1: Ihre kriminelle Oma.
0: Hör auf.
1: Dann nerv mich nicht. Ist doch nicht meine Schuld, dass ihr zu dumm seid, einen Code zu knacken.
0: Echt kein Wunder, dass du keine Freunde hast.
1: Freunde. Reicht doch schon, wenn alle bettelnd angekrochen kommen, weil sie wieder zu blöd sind, irgendwas alleine hinzukriegen. Stimmt's, Schwesterherz?

0: Hinterher aber. Keine Zeit.
1: Nicht mal für was richtig Cooles? Für nur 2 Euro kannst du ein ganz besonderes Erlebnis aus unserem Überraschungsautomaten ziehen.
2: Hm? Nein, danke. Ich habe heute wirklich genug Überraschungen gehabt.
1: Ja, aber jeder Euro ist für den Sharespace. Und du willst Lilly doch auch weiterhin tunen.
2: Ich habe kein Geld dabei.
1: Ich gebe dir eine aus.

0: Eine echte Überraschung.
1: Aber...
2: Ich hatte so gehofft, beim Sonderausschuss noch was zu erreichen, aber deren Fördermittel sind leider auch schon alle erschöpft.
0: Das weiß ich nicht.
2: Ihr habt hier einen ganz besonderen Ort geschaffen, der hätte es wirklich verdient zu bleiben.
0: Danke.
2: Kopf hoch. Nicht unterkriegen lassen. Ja. Ihr habt ja Zero-Snack-Automaten reaktiviert.
1: Ist jetzt ein Überraschungsautomat. Mit dem Erlös wollen wir den Scherzbass retten.
2: Hervorragende Idee. Ich bin dabei.
1: Also, nein.
2: Wie?
1: Der geht gerade nicht. Also, die Kugel steckt fest.
2: Ach so. Da kenne ich mich aus. Achtung.
3: Da.
1: Siehst du?
2: Spannend. Gutschein für eine Radtour mit Simon und Lilly. Das klingt ja spannend. Ich bin ja früher selbst im Verein Fahrrad gefahren. Wer sind denn Simon und Lilly?
1: Das war Simon.
4: Anhand eurer Elektromotoren können wir die Umwandlung von elektrischer in mechanische Energie sehr gut demonstrieren.
1: Fertig.
4: Okay. Das ging schnell. Sehr gut. Ich muss noch mal kurz ins Direktorat. Wer schon fertig ist, ja, kann ja gerne den anderen helfen. Ich bin sofort wieder da.
1: Ihr habt die Spule falsch rum aufgewickelt.
0: Geh woanders klugscheißen. Zieh ab.
1: Der Lack darf nur auf einer...
0: Schickst du es nicht? Zieh ab.
1: Das ist echt kindisch von euch, keine Hilfe anzunehmen.
0: Wundert's dich? Ich hab dich heute um Hilfe gebeten.

0: Ja, schade, Dolly.
1: Aber, hey!
0: Was ist?
2: Du hast deine Erlebniskapsel vergessen. Hier.
0: Kannst du behalten.
2: Warte doch. Aber sie ist deine.
0: Ich habe nicht mehr dafür bezahlt.
2: Mach sie auf, bitte.
0: Ratu. Mit dir.
2: Ich dachte, wir könnten vielleicht was zusammen unternehmen, weil ich finde dich echt cool. Ich weiß, du denkst, ich mein's nicht ernst und so. Aber ich fänd's echt mega, wenn wir Freunde wären.
0: Kann ich mir deine Kopfhörer ausbauen?
2: Ja, klar.
3: Damage. We need high dexterity for this one. Also, wrap your healing spells. Ava, what about you? Ava?
0: Sorry?
3: Are you ready?
0: Just one second.

0: schon mal was von der Schablonentechnik gehört?
1: Nee.
0: Wenn man die auflegt, sieht man am Ende nur noch die Buchstaben, die für den Lösungstext wichtig sind.
1: Wir haben aber keine Schablonen.
2: Schablonen sind ja auch was für Einzeller.
1: Was willst du?
2: Ich habe gehört, dass ihr zu blöd seid, einen Code zu knacken und meine Hilfe braucht.
1: Wenn du hier wieder nur rumätzen willst.
2: Kannst du übersetzen? Ich kann das nicht so gut.
1: Was mein eingebildeter Bruder damit sagen will, es tut ihm leid, dass er so ein Arsch ist. Er kann eben nicht anders. Aber er hätte ein paar trainierte Gehirnsynapsen, die er uns zur Verfügung stellen würde.
2: Ein bisschen dilettantisch formuliert, aber im Prinzip richtig.
1: Meinst du das ernst? Ich find's gut. Schön, dass du da bist. Dann mal los.

0: Ja, ich bin gerade am Trainieren. Ich habe gerade 5 Körbe hintereinander geworfen.
1: Gut, dann glaubst du mir halt nicht.
2: Simon, dein Handy hat nicht geklingelt. Da ist keiner dran.
0: Ich rufe dich später zurück. Bis dann. Tschüssi.
2: Danke. Du, wegen der Fahrradtour. Ich hab schon Lust drauf, aber...
0: Alles gut, ich hab's kapiert.

0: Okay, kurze Unterbrechung.
1: Einmal kurz zusammenkommen. Was wir nämlich völlig vergessen haben. Wir brauchen einmal einen kräftigen Applaus für Nesrin, die bei den diesjährigen Landesmeisterschaften Bronze geholt hat und auch heute schon wieder die Spitzenreiterin ist. Wirklich starke Leistung. Aber ihr wisst es alle, nach dem Wettbewerb ist vor dem Wettbewerb. Und deswegen
2: trainieren wir weiter?
1: Ganz genau so sieht's aus. Auf geht's. Simon? Ist alles okay bei dir?
3: Ja, wieso?
1: Ich habe das Gefühl, du bist nicht ganz bei der Sache.
3: Okay, und warum?
1: Du wirkst lustlos. Bedrückt dich irgendwas? Du weißt, dass du jederzeit zu mir kommen kannst, wenn du
3: alles bestens, okay?
1: Das sehe ich nicht so.
4: Hey Leute, habt ihr mich vermisst? Ich euch auf jeden Fall. Tut mir so leid, dass ich die letzten Wochen so abgetaucht bin. Ich kann verstehen, dass ihr Antworten braucht. Also, ich war so lange off, weil ich nachdenken musste. Ich musste mich entscheiden. Ich musste mich entscheiden zwischen dem Sport und euch. Und ich habe mich entschieden. Für euch. Ich habe dem Sport Goodbye gesagt und habe für euch ein mega exklusives Projekt vorbereitet. Was es genau ist, bleibt noch geheim. Aber ich kann euch sagen, es wird mega spektakulär. Also Leute, bis dann. Ciao. Hey Schwester, warte. Hast du Connections nach Amsterdam?
5: Wieso?
4: Ich brauche eine Unterkunft. Kennst du irgendwen?
5: Das heißt, du fährst? Wie cool. Hast du den Zweierschnitt geschafft?
4: Nee, ich fahre ohne den Schnitt. Und ohne meine Eltern. Hab auch schon mega günstige Bustickets. Und für den Eintritt zur Beautycon ist einfach mein komplettes Erspartes draufgegangen. Naja, jetzt fehlt nur noch der Schlafplatz.
5: Und deine Eltern, die sind komplett cool damit?
4: Die wissen nichts. Aber kennst du jemanden, der da wohnt?
5: Die wissen wirklich gar nichts.
4: Nope, gar nichts. Nichts von der Beautycon, nichts von meiner Reise und noch nichts von meinem Channel. Aber ist besser so.
5: Und was willst du denn erzählen, wo du die ganze Zeit über bist?
4: Naja, irgendwas fällt mir schon ein.
5: Okay.
4: Was denn? Ist besser so.
5: Mhm.

0: voll cool. Was ist denn das?
1: Eine Vase.
2: Eine Vase.
3: Voll goofy.
1: Ich hab andere Stärken.
2: Apropos Stärken, lasst uns noch mal Ideen für den Schatzbeiß sammeln.
0: 30 Sekunden Denkfabrik.
4: Bin dabei.
1: Und los.
0: Charity-Marathon.
3: Muss es unbedingt was mit Sport sein? Das schließt voll viele Leute aus.
2: Miteinander denken, nicht gegeneinander.
0: Gut, Charity-Konzert.
2: Spielst du ein Instrument?
0: Ich lerne schnell.
1: Wir haben 2 Tage.

0: Alles okay bei euch?
1: Alles bestens.
2: Ich kann Haare schneiden. 5 Euro die Frisur.
3: Wie soll das auf Dauer gehen? Wir müssten ja jeden Monat neues Geld für die Miete sammeln.
1: Keine Ahnung. Erstmal muss die Stromrechnung bezahlt werden.
3: Und wenn wir dieses Designerstück hier an denjenigen verkaufen, der am meisten bietet?
2: Voll gut.
3: Wie?
4: Wir verkaufen einfach den Kram, den wir im Unterricht getöpfert haben.
5: Dann gibt's wenigstens keine Zusatzkosten.
1: Super Idee. Danke, Tammy. Danke, Mika. Dann trage ich euch direkt für den Töpferbasar ein.

0: Soll ich irgendwas sagen? Du bist ans Einstein als Profilsportler gekommen, oder?
1: Ja, klar.
0: Und als Profilsportler musst du Leistung bringen. Jetzt warst du bei den Landesmeisterschaften nicht dabei. Okay, war nicht schön. Passiert. Setz dich. Nach einer Niederlage geht es weiter. Mit vollem Einsatz. Die Leistung ist das eine, aber ich sehe bei dir gerade nicht mal Motivation. Deswegen frage ich auch die ganze Zeit, was los ist. Du musst natürlich auch nicht mit mir darüber reden, aber wir müssen uns um dich kümmern, dass du wieder auf Kurs kommst. Das ist ein echt gutes Sportcamp. Dort kannst du in den Sommerferien trainieren, damit du im nächsten Jahr wieder mithalten kannst.
1: Okay.
0: Okay?
1: Ich glaube, ich habe da keinen Bock drauf.
0: Du glaubst, du hast da keinen Bock drauf? Normalerweise würdest du in ein Sportcamp für ausgewählte Leistungssportler fahren. Dieses Camp hier ist eher sowas wie eine Chance.
1: Meine letzte oder was?
0: So wie es im Moment ist, kannst du kein Profilsportler sein. Leistung und Motivation stimmen nicht. Anmeldeschluss ist morgen.
1: Sind Sie fertig?
2: Hi. Annika.
3: Hi, ja, Annika.
4: Du lernst Norwegisch.
3: Hi, Jete Annika.
4: Hi, ich bin Nesrin.
3: Ihr kommt mich doch besuchen, oder?
4: Marlon und ich? Na klar, was für eine Frage.
3: Oh, was ist passiert?
4: Ist was mit Amsterdam?
3: Haben deine Eltern irgendwas rausgefunden?
5: Viel, viel schlimmer. Mein Vater hat seine Geschäftsreise verschoben. Die wollen mitkommen. Beide. Nach Amsterdam.
4: Und wo ist das Problem?
5: Das Problem? Meine Eltern glauben, ich will dann einen Sprachkurs machen. Wenn die mitkommen, muss ich den wirklich machen. Die Beautycon ist gestorben.
3: Vielleicht musst du deinen Eltern endlich sagen, wie wichtig dir die Beautycon ist.
5: Never. Wenn die sehen, wie ich wirklich bin, werden die so hart enttäuscht sein. Die wollen mich nie mehr sehen. Genau wie meine FollowerInnen. Die glauben mir dann auch kein Wort mehr. Erst verspreche ich denen exklusiven Content und dann am Ende?
3: Masuda, wenn du ihnen einfach die Wahrheit sagst, dann werden die das schon verstehen.
5: Sag ihnen die Wahrheit. Meine FollowerInnen verdienen wenigstens das von mir.
3: Ja, ich meinte eigentlich, dass sie ihren Eltern die Wahrheit sagen sollen.
4: Vielleicht macht sie das danach.

0: Das ist die schönste, die wir haben.
1: Aber die ist für Nesrin. Guck, hier steht sogar ein Name.
0: Ja, dann soll Nesrin sie halt kaufen. 10 Euro. Freundschaftspreis.
1: Aber dann ist es doch gar kein Geschenk mehr.
0: Ja, dann schenke halt was anderes. Gedicht oder so.
1: Gib meine Vase wieder.
2: Leute, miteinander statt gegeneinander.
0: Shit. Ich hab nichts gemacht.
1: Na toll.
0: Wir kriegen das wieder hin. Ich mach alles wieder ganz.
2: Und wie?

0: mir läuft gar nichts. Aber will nichts von mir wissen. Im Sport läuft auch nichts. Meine Leistung stimmt nicht und meine Motivation.
1: Sagt Herr Hauser?
0: Ja.
1: Hat er recht? Aber du bist doch voll der gute Sportler.
0: Jetzt sind meine Zeiten mies und das stimmt schon. Sowas hatte ich einfach noch nie.
1: Und wenn du zum Sportcamp fährst, dann bist du nach den Ferien wieder richtig fit.
0: Ich habe aber keinen Bock, wie ein Problemfall behandelt zu werden. Ich bin doch jetzt eh schon die Enttäuschung des Jahres.
1: Was? Nein. Nur weil es bei dir einmal nicht gut
0: läuft. Mann, Hauser will mich einfach loswerden, der kickt mich.
1: Jetzt beruhig dich mal. Die werfen dich schon nicht vom Einstein.
0: Sollen sie doch. Wer soll mich denn vermissen?
2: Hey Leute, ich glaube, es ist Zeit für einen Real Talk. Ich muss euch was sagen und es fällt mir echt schwer. Keine Ahnung, ob das normal ist, aber ich glaube, es gibt zwei von mir. Ich meine zwei Masudas. Die eine, die ist laut, die ist bunt, die glitzert, die will eigentlich die ganze Zeit nur tanzen und das Leben feiern. Die will zur Beautycon und euch erzählen, was es da alles gibt. Und euch zeigen, wie cool das Leben ist. Aber das geht nicht. Weil da ist noch die andere Masuda. Soll die ganze Zeit gute Noten schreiben, immer höflich sein, immer pünktlich. Von ihr wird einfach ganz schön viel erwartet. Und sie hat keinen Bock mehr auf Erwartungen.
3: Selbstgemachte Schale. Nur 10 Euro.
4: Kein Interesse.
3: Als Geschenk für deinen Opa? Für deine Oma? Tante?
4: Weißt du, was meine Aufgabe ist?
3: Nee.
4: Die Botschaft aus der Schatztruhe. Ich entschlüssle sie.
3: Und? Hast du
2: nee, danke.
5: Mika! Hast du manchmal so Probleme?
3: Ich habe es jetzt erst eine Tasse verkauft. Also ja.
5: Nein, ich meine mit deiner Haut. Ich habe das manchmal und ich muss unbedingt was dagegen machen.
3: Um deine Haut können wir uns wirklich später kümmern. Jetzt verkaufen wir erstmal die ganzen Sachen.
6: Ich habe alles repariert. Und es sieht aus wie neu.
3: Wie neu? Man sieht doch noch die ganzen Kleberreste.
6: Tja. Wie cool. Kintsugi.
3: Was?
6: Das ist eine japanische Reparaturtechnik. Die ist gerade total im Trend.
3: Bedeutet was?
6: Da geht es nicht darum, die kaputten Stellen zu überdecken. Ganz im Gegenteil. 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So wie die hier.
3: Also habe ich Kintsugi gemacht.
6: Kann ich die vielleicht haben?
5: Die ist für Nesrin reserviert.
6: Schade.
3: Nimm doch den hier.
6: Der ist auch schön. Oder der. Ich kann mich nicht entscheiden.
5: Nimm doch einfach beide.
3: 10 Euro?
6: Ja, auf jeden Fall.
3: Gut. Alles klar. Let's Kintsugi.

0: Also ein paar Tipps hätten mir auch schon gereicht.
1: Hallo? Für dich mache ich das doch super gern.
0: Reicht denn nicht einfach eine normale Creme?
1: Willst du, was das einfach nur reicht? Oder willst du eine Haut vor der Nesrin nie wieder ihre Finger lassen will?
0: Naja. Dann nehme ich schon lieber das hier.
2: Hier bist du. Sag mal, checkst du... Was macht ihr da?
1: Skincare für Marlon. Er braucht ein bisschen Unterstützung.
2: Okay. Sag mal, checkst du eigentlich deinen Channel? Was geht denn da bitte ab?
1: Digital Detox. Ich zieh mir die Antworten später rein. Ist wirklich so schlimm.
2: Was? Nein. Dein Video ist total abgegangen. Es gibt voll die Diskussionen, auch wegen deiner Eltern.
1: Was?
2: Naja, deine Eltern haben voll den Hate abbekommen. Weil sie gute Noten von dir wollen und so. Aber die meisten feiern dich voll.
0: Kommt sie wieder?

0: 15.
1: Wollen wir ein Selfie machen?
0: Haben Sie was gefunden?

0: Das war's jetzt. Hier, meine Lieblingsoutfits. Aber versprecht mir eins, seid nicht traurig und lebt jeden Tag, als wenn es der letzte wäre.
1: Weißt du, was sie meint?
2: Nee.
0: Meine Eltern werden mich vom Einstein nehmen. Sie haben den Real Talk gesehen. Jetzt wissen sie, dass ich ein Doppelleben führe, sie die ganze Zeit belogen habe, heimlich zur Beautycon wollte.
1: Das heißt, du hast noch nicht mit ihnen geredet?
0: Nein. Aber wenn sie kommen, um mich abzuholen, bin ich bereit.
1: Guck mal. Das hat deine Mom gepostet.

0: Oh, bin ich zu spät? Das ganze Kollegium redet schon über ihr tolles Geschirr.
1: Alles sold out.
2: Wow, so viel.
3: Ohne Tammy wären wir nie auf die Idee gekommen.
0: Wirklich?
1: Ja, aber ohne Mika, Rena und Chiara auch nicht.
2: Manchmal müssen Dinge kaputt gehen, dass was Neues entstehen kann. Damit können wir die gesamte Stromrechnung bezahlen.
1: Der Chefsbiss ist gerettet.
2: Die Stromrechnung ist bezahlt. Jetzt geht's weiter mit den 3 Monatsmieten, damit der Chefsbiss schuldenfrei ist. Hallo, ihr seid trotzdem die Besten.
1: Machst du noch mal ein Foto von uns?
2: Klar.

0: Wenn du ihn siehst, dann sag ihm, er soll mich anrufen. Danke, ich schau weiter.
1: Leon?
2: Endlich. Ich hab dich überall gesucht.
3: Sorry wegen vorhin. Ich weiß echt nicht, was los ist, was ich will.
0: Das ist voll okay.
3: Ich war noch nicht fertig. Ich wollte dir eigentlich sagen, was für ein toller Freund du bist.
0: Und du bist auch kein Problemfall.
3: Weißt du, ich glaube, ich habe doch Bock, am Einstein zu bleiben.
0: Und ich habe Bock, in den Sommerferien mit dir ins Sportcamp zu fahren.
3: Dein Ernst?
0: Klar.
3: Boah, du bist der Beste.
4: Krass, es ist alles verkauft. Sollen wir trotzdem weitermachen, bis Frau Schiller kommt?
5: Hey, du lächelst ja wieder.
4: Ich hab's gemacht. Ich habe mit meinen Eltern telefoniert.
5: Wow, Masuda. Und wie war's?
4: Sie waren ziemlich schockiert, aber irgendwie auch beeindruckt von deinem bunten Masuda.
5: Das heißt, sie waren nicht enttäuscht.
4: Was macht ihr da?
5: Ist für den Sharespace.
4: Aber meine Eltern haben sich gedacht, dass irgendwas nicht stimmt. Deswegen wollten sie auch mit nach Amsterdam kommen. Sie wollten einfach ein bisschen Zeit mit mir verbringen und herausfinden, was los ist. Und das Feedback von meinen FollowerInnen war mega. Darf ich auch mal?
5: Das war zu doll. Es dürfen nicht so viele Scherben werden. Und was ist mit dem Hate gegen deine Eltern?
4: Ganz ehrlich, die sollen alle ihre Klappe halten. Gute Noten gegen Amsterdam ist echt nicht der beste Deal. Aber am Ende wollen sie einfach nur das Beste für mich. Und andere FollowerInnen haben auch kommentiert, wenn sie mal nicht ehrlich waren.
5: Voll cool. Das sollte eigentlich jeder machen. Ehrlich sein. Das ist die Idee. Der Podcast mit Masuda. Masuda redet übers Scheitern.
2: Hashtag True Story.
5: Ja, oder Hashtag No Filter.
4: No Filter finde ich cool.
6: Trägst du eine Maske?
4: Tut mir voll leid, ich hab dich voll vergessen.
7: Sorry, ich wusste nicht wann und wie.
4: Schon gut, mein Fehler. Ich mach dies ab und dann nichts umkriegen. Komm.
0: Oh, also ich weiß nicht.
3: Was?
0: Du läufst wie meine Oma.
3: Ey!
0: Ich glaub, du brauchst echt Nachhilfe.
3: Von wegen. Na, Opa?
8: Lass mich jetzt ausreden?
3: Mhm.
8: Ich hab Lust auf die Fahrradtour. Aber auf kein Date. Okay?
3: Wir hatten was von einem Date gesagt. Okay, gut, ich hab's gecheckt. Also Radtour, ja? Date, nein.
8: Mhm.
3: Da muss Leon aber auch mit.
8: Klar.
0: Wo soll ich mit?
3: Wir sind jetzt die neue Biker-Gang.
0: Klingt gut. Haben wir schon einen Namen?
3: Nein, noch nicht.
0: Ich habe eine Idee.
8: Leute, hör auf zu labern. Lass uns los.
3: Was, jetzt sofort?
8: Mhm.
0: Oh, oder brauchst du eine Pause?
3: Hä, hey, niemals!

0: Sag mal.
1: So könnt ihr auch aussehen. Mit meinem Training. Euer Body, sonst nichts. Zurück an die Station. Los geht's. Und eins.
2: Du bist so ein Arschloch, Ruben. Euer Body, alles natürlich, von wegen. Lasst euch nichts vormachen von dem Arsch, da verarscht euch nur alle. Du bist echt zu kotzen.
3: Ey, Junge, was soll das? Mach den Scheiß nicht.
4: Hey, Leute, weitermachen, komm. Komm. Hopp.
3: Bisschen nicht los.
4: Konzentration.
1: Okay, noch 10. Endspurt.

0: habe ich endlich meinen ersten Barspin geschafft. Cool, oder?
1: Voll cool.
2: Glaubst du, Alina würde mich mehr beachten, wenn ich...
0: Wenn du dich nicht so voll gesäubert hättest?
2: Wenn ich anders aussehen würde.
0: Hä? Warum denn anders aussehen? Du siehst doch super aus.
2: Findest du?
0: Ja, klar.

0: Bock auf gesundes Training? Check's mal. Ja, kennst du schon dein Body, sonst nichts.
1: Bitteschön.
0: Willst du was für deinen Körper tun? Und bist du später wieder mit dabei?
1: Alina ist auch da.
2: Ruben verkauft Eiweißpulver. Also doch nicht ganz ohne.
1: Live-Training, Online-Kurse und Supplements. 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
2: 50 Euro im Monat für Aufbaustoffe. Also so viel Taschengeld bekomme ich nicht.
1: Guck mal. Schenke ich dir.
2: Echt jetzt?
1: Klar. Hab genug von dem Zeug zu Hause rumliegen. Achso, und viel Glück bei meiner Schwester, ne?
2: Ein Messlöffel Pulver in ein Glas Wasser vermischen und vor und nach dem Training genießen.

0: Moin.
1: Hey. Willst du mal probieren? Ruben Supershake. Voll lecker.
0: Du und dein komischer Ruben.
1: Glaubst du, wenn ich weiter so trainiere, sehe ich auch bald so aus wie Bela?
0: Kann man nicht einfach nur so Sport machen, statt sich immer zu vergleichen?
1: Dir ist also egal, wie du aussiehst?
0: Also, Amy ist mit ihrem Hamster bei Oma. Yasina auf Klassenfahrt und Leo mit ihrer Mutter an der Ostsee. Was sagst du? Wollen wir zocken?
2: Ich muss zum Training.

0: weiter so. Nicht aufgeben. Und Doppelpusche. Nicht aufgeben. Und Skater Jump. Sehr gut.
1: Bitte. Danke.
2: Sehr gerne. Bis morgen dann.
3: Okay, Pause. Bisschen übertrieben, oder? Alles gut bei dir?
1: Ja, ja.
3: Trink mal was.

0: Hallo!
1: Hallo, Hakim.
2: Moritz ist noch unterwegs. Oh Gott, was ist dir denn passiert?
0: Ach, hab ne Nasenbluten.
2: Das sieht echt übel aus. Ich hol dir mal ein frisches Shirt von Moritz und ein Glas Wasser. Hast du Hunger?
0: Ach, alles gut, ich hab keinen Hunger.
2: Okay, darf ich mal?
0: Mir geht's gut, ja, alles
2: ich
0: gut.
2: Ich ruf jetzt Jamila an. Du gehörst echt ins Bett.
0: Alles gut.
2: Ja, und morgen geht's dir dann noch besser.

0: Hey, Mira. Ist Hakim schon da?
1: Ja, ich habe ihn nach Hause geschickt. Er hat schrecklich geschwitzt, hat überhaupt keinen Appetit und total Nasenbluten. Weißt du, was mit ihm los ist? Moritz?

0: Hey, wie geht's?
1: Gut, und dir? Wie fühlst du dich?
0: Topfit.
1: Hör mal, Hakim. Hakim.
0: Was ist denn?
1: Ich habe deinen Shake im Labor untersucht. Hier.
0: Anabolisch Steroide?
1: Anabolika, ja.
0: Du glaubst, ich nehme verbotenes Zeug zu mir, um meine Muskeln aufzubauen, oder was?
1: Von wem hast du das?
0: Von Alinas Bruder, Bela. Der würde mir niemals... Das glaube ich nicht.
2: Ich schenke dir was. Und jetzt beschuldigst du mich mit sowas?
0: Ich beschuldige dich doch gar nicht.
1: Wir wollen nur rausfinden, wie die Anabolika in den Shake kommen.
2: Das Zeug macht einen kaputt. Ich bin doch nicht bescheuert.
1: Hast du das von Ruben? Aus dem Online-Shop?
2: Selbst wenn. Ruben, pack so etwas erst recht nicht rein. Okay?
1: Anabolika beschleunigen den Muskelaufbau und steigern die Leistungsfähigkeit.
0: Du meinst, Bela hat seine Muskeln gar nicht nur vom Training?
1: Außerdem haben sie viele unerwünschte Nebenwirkungen. Akne, Haarausfall, Leberschäden und Herzkrankheiten. Die Einnahme von Anabolika kann schnell zu einer Abhängigkeit führen. Weiterhin kommt es häufig zu Schlafstörungen, Depressionen und Impotenz.
0: Kein Wunder, dass das Zeug verboten ist. Ich kann einfach nicht glauben, dass Bela mir sowas schenken würde.
1: Also, angenommen,

0: Jeder sagt die Wahrheit. Dann müsste doch Ruhm die Anabolika da reinmischen.
1: Du meinst, erst macht er einen auf Supertrainer und dann verkauft er hinterher verbotenes Zeug?
0: Er hat einen Shop in Altona.
1: Ruhms Supershop.
0: Ruhms Supershop.

0: Hi. 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
1: Ja, wahrscheinlich noch gesünder. Keine Anabolensteroide. Das Zeug ist clean.
0: Dann mach du da gar keine Zusatzstoffe rein.
1: Da muss es Bela gewesen sein.
0: Und jetzt? Was machen wir jetzt? Konfrontieren wir ihn nochmal?
1: Das würde nichts bringen. Wir müssen irgendwie anders an ihn ran. Und ich weiß auch schon wie.
2: Hallo, Alina. Brauchst du ein Taschentuch?
0: Ich wollte mit dir reden, wegen deinem Bruder.
2: Was ist mit Bela?
0: Er hat mir was geschenkt von seinem Eiweißshake. Und naja, wir haben da drin was gefunden.
2: Was denn gefunden?
0: Naja, anabole Steroide.
2: Anabolika. Aber mein Bruder macht sowas nicht.
0: Aber ich habe das Pulver von ihm.
2: Dann muss ihn das jemand untergemischt haben. Bela hat damit nichts zu tun.
0: Alina, warte!
3: So, alles klar, Jungs.
4: Alright, kannst losgehen?
3: Ja, läuft.
4: Cool. Bela, Jacke aus. Die Kids wollen dein Body sehen, dafür machen wir das Ganze ja. Herzlich willkommen, wie immer bei Robens Body Workout. Bela, ich habe dich nicht geschont in letzter Zeit.
5: Auf keinen Fall, Mann.
4: Aber es hat sich gelohnt.
5: Danke.
4: Heute zeigt Bela euch.
6: Training bei frischer Luft
5: und Nahrungsergänzung aus Rubens Superschaft. Ich sag nur, dein Body, sonst nichts.
4: Ja. Yeah.
5: Sehr schön.
6: Danke.
4: Sehr, sehr schön.

0: Wunderbare Ausführung. Es wird immer, immer besser.
1: Boah. Danke, Bruder. Ich freue mich echt
2: sehr. Oh ja.
0: Ich hab hier was für dich.
3: Zahltag.
1: Danke.
3: Und noch eine andere.
4: Sag bloß, du hast es nicht getraut, Alina anzusprechen.
5: Doch. Aber sie hat gedacht, ich will ihrem Bruder was anhängen. Sie war total sauer auf mich. Und du?
4: Also, Bela bekommt das Pulver direkt von Ruben, als Bezahlung für die Videos. Und wenn das Zeug von Ruben clean ist, dann mixt sich Bela wahrscheinlich selbst Anabolika rein.
5: Und dann schenkt er es mir?
4: Kann doch sein.
5: Alina hat gesagt, er würde nie sowas nehmen.
4: Aber irgendwer muss ja die Anabolika da reingemacht haben.
5: Den Typ kenne ich. Der kam letztens zu uns zum Training und hat total rumgeschrien. Ruben ist fast auf ihn los.
4: Wieso das?
5: Der Typ ist total durchgedreht, hat behauptet, Ruben würde uns alle verarschen.
4: Wir müssen mit ihm reden.
5: Hier, der heißt Janosch. Janosch Berger.
4: Janosch? Alles okay bei dir?
6: Ist das ein Fall oder so? Hat Ruben euch geschickt?
5: Nein, natürlich nicht.
4: Was ist mit Ruben?
6: Wegen dem bin ich total im Arsch. Meine Gelenke, meine Organe, alles ist kaputt. Dürft ihr mich trauen? Er ist nicht so, wie er immer tut.
4: Wie meinst du das?
5: Was hat Ruben getan?
6: Vergesst es. Ich hab eh schon zu viel gesagt.
7: Anscheinend hat Ruben Janosch irgendwas angetan.
4: Vielleicht hat er ihm die Anabolika gegeben, die ihn jetzt so krank machen.
5: Ja, aber warum war dann die Probe aus Rubens Shop clean und die von Bela nicht? Hier, dieser Strich, der ist nur auf Belas Packung.
8: Danke, dass du gekommen bist.
9: Hi. Glaubst du immer noch, dass mein Bruder dopt?
8: Ich glaube, dass er benutzt wird. Hast du die Eiweißpackung von deinem Bruder mitgebracht?
9: Klar, die liegen in seinem Zimmer überall rum. Der hat dauernd so einen Shake in der Hand.
8: Ich glaube, die grüne Markierung ist ein Zeichen dafür, dass die Verpackung mit Cheoriden versetzt wurde.
9: Du meinst, jemand macht was da rein und mein Bruder weiß gar nichts davon?
8: Ruben? Wenn wir im Shop auch so eine Verpackung mit so einer Markierung finden, haben wir einen Beweis.
9: Worauf warten wir?
10: Na, ihr zwei?
8: Moin, mein Freund hat hier so einen coolen Erdbeershake gekauft. Kannst du dir sagen, wo ich den finde?
10: Ja, die haben wir hier vorne. Wir haben auch noch andere Geschmacksrichtungen.
8: Ja, danke. Ich guck mich mal um.
9: Ich hab mich gefragt, ob die Shakes auch was für mich wären. Oder kriege ich dann eine tiefe Stimme und Haare auf der Brust und so.
10: Da mach dir mal keine Sorgen. 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
8: Danke.
10: Was für Sport machst du denn, wenn ich dich fragen darf?
9: Ich trainiere mit Ruben.
10: Ach, du trainierst auch mit Ruben? Cool. Ja, gerade bei unserem Sport ist es natürlich super wichtig, mit unterstützenden Eiweißshakes zu arbeiten, wenn man schnell Ergebnisse sehen will. Aber das hat Ruben dir bestimmt schon erzählt, oder?
8: Mhm. Oh, danke, das war meine Rettung.
10: Kein Problem. Hast du den Shake gefunden, den du gesucht hast?
8: Ja, ich glaube schon. Allerdings finde ich, dass die anderen auch richtig lecker aussehen. Habt ihr vielleicht Probiergrößen oder sowas?
10: Ja, es ist sowieso gut, wenn man zwischen allen dreien mal wechselt.
8: Ja, und wie dosiere ich das richtig? Und wie viel darf man davon am Tag?
10: Da haben wir zum Glück auch die richtigen Messbecher da. Ich habe die gestern erst reinbekommen. Kleinen Moment. Und du? Hast du dich entschieden?
9: Ja, ich würde mal mit Vanille testen. 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
10: Perfekt. Die habe ich hier unten. Okay. Also, Vanille für dich und du wolltest die Probiergrößen und den Messlöffel.
8: Sorry für die Umständlichkeit, aber ich glaube, ich komme lieber ein andermal wieder.
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5: Ja, danke schön.
10: Hey! Was ist mit deinem Vanille-Shake?
9: Danke für die Beratung. Aber ich überleg's mir noch mal.

0: Na, das ging ja schneller als gedacht.
1: Und wollt ihr in Privatsredung, habt ihr wieder eine neue, bekloppte Theorie.
2: Die haben wir von Ruben. Da sind Anabolika drin. Genau wie in der Packung aus deinem Zimmer.
1: Du hast dir eine Packung aus meinem Zimmer geholt?
3: Wir glauben, dass Ruben dir Steroide ins Eiweißpulver mischt.
2: Dass du nicht mehr schlafen kannst und manchmal so schlecht drauf bist. Und deine Pickel, das sind alles Nebenwirkungen.
1: Ruben wird sowas niemals machen. Punkt.
3: Diese Packung ist von Ruben und wir haben sie analysiert.
2: Bela! Bela! Bela! Bela! Bela! Alles okay? Bela! Bela!
4: So ein Kreislaufzusammenbruch ist nicht zu unterschätzen. Hast du sowas schon öfter mal gehabt?
5: Nein.
4: Nimmst du irgendwelche Medikamente ein oder etwas anderes?
5: Es kann sein. Vielleicht hat mir jemand Anabolika gegeben.
4: Anabolika? Damit ist nicht zu scherzen. Gerade in deinem Alter. Ich würde dich gerne im Rettungswagen weiter untersuchen. Meinst du, du schaffst das einmal mit mir rüberzugehen?
5: Ja.
4: Komm, ich helfe dir.

0: Kuh mit meinem Bruder gemacht.
1: Bela ist dein Bruder? Ja, ich habe schon gehört, was passiert ist. Aber warum macht dein Bruder das? Ruben wollte ihn aufbauen als Vorbild für die anderen Kinder und der macht so eine Scheiße.
0: Mein Bruder hat... Vergiss es.
2: Hey, du kannst doch nicht einfach...
0: Du gibst meinem Bruder Anabolika, ohne dass er das weiß? Und jetzt...
3: Hey, jetzt mal halblang. Bei mir ist alles Bio mit nichts drin. Wenn dein Bruder sich da selber was reinmischt.
0: Mein Bruder hat nichts gemacht.
3: Er zieht meinen guten Namen in den Dreck. Das kann ich mir nicht leisten.
0: Deinen guten Namen?
3: Hey.
0: Das ist das Zeichen, dass die Packung mit Anabolika versetzt ist.
2: Da, das ist Alinas Rad.
3: Sag mal, willst du mich verarschen? Ich mach da nichts rein. Bestimmt keine Striche auf irgendwelche Packungen.
0: Ach nee. Und wer soll das sonst machen? Ich weiß, dass du das bist.
3: Jetzt ist aber mal Schluss.
0: Lass mich!
2: Erst rufst du den Bruder und jetzt...
3: Hey! Das Zeug ist in Deutschland übrigens verboten. Ich gehe für ein paar Muskeln bestimmt nicht in den Knast. Kapiert ihr das nicht?
2: Sie vielleicht nicht, aber ihre Freundin. Das hat sie gerade im Klo entsorgt.
3: Du hast nicht wirklich. Sag, dass das nicht stimmt.
1: Glaubst du wirklich, du siehst von alleine so aus? Dein Body sonst nichts?
3: Du hast mir Anabolika gegeben? Heimlich? Und wem noch?
1: Niemanden. Bela.
3: Bela? Und Janosch auch? Es stimmt also, was er sagt!
1: Die Kids wollen Vorbilder. Und du willst, dass der Laden brummt. Ich kümmere mich ums Geschäftliche. Das war doch die Abmachung.
3: Ja, aber nicht so! Nicht so! Du hast mich benutzt!
1: Ich hab dir geholfen, Ruben. Ohne mich würden die eh billig im Internet bestellen.
3: Auf deine beschissene Hilfe kann ich verzichten.
0: Sie machen sich strafbar.
1: Ja, und jetzt? Willst du mich anzeigen?
3: Ich zeig dich an.
1: Was, Ruben?
3: Ich möchte Anzeige gegen meine Lebensgefährtin erstatten.

0: krass. Und das alles nur für ein paar Muskeln. Dabei ist das nicht mal schön.
1: Findest du nicht?
0: Nee. Braucht doch keiner.
2: Sport sollte einfach Spaß machen. Also, was sagt ihr? Gehen wir noch eine Runde Fußball spielen? Oder habt ihr beiden heute noch was anderes vor?
0: Ja, gern. Ich hole nur noch schnell mein Fahrrad.
2: Das ist nur wegen der Muskeln, wetten?
1: Klar, warum sonst?

0: Okay. Zahnpasta, Shampoo und Duschgel. Ich hoffe, ich habe alles. Und du brauchst wirklich gar nichts?
1: Nee. Also, ich wollte es dir eigentlich schon die ganze Zeit sagen, aber ich kann nicht mit ins Feriencamp kommen.
0: Was?
1: Ich weiß, es tut mir wirklich so leid, aber momentan ist es so eng mit dem Geld und das Feriencamp ist einfach zu teuer. Das kann sich Mama nicht leisten. Muss ja auch nicht sein.
0: Aber...
2: Oldtimer-Werkstatt Alsterperle? Hi, ja. Ich bin auf dem Weg. Ich nehme das Kennzeichen für den Buckelwolbe gleich mit und dann kümmere ich mich um das Coupé.
0: Könnte deine Mutter nicht im Friseursalon genau fragen, ob sie das Geld vorstrecken?
1: Hey, Papa.
2: Hi, Leo.
1: Was machst du hier? Wohnst du wieder in Hamburg?
2: Ich, nee, immer noch in Hannover. Ich helfe hier in Hamburg nur gerade kurz einem Freund.
1: Und mich und Mama wolltest du noch anrufen, oder?
2: Ja, klar, natürlich. Ich habe nur gerade ein bisschen wenig Zeit, weißt du? Aber das nächste Mal. Ich rufe dich an. Es war richtig schön, dich zu sehen. Komm her. Grüß Mama, ja?
0: Wow. Das war also dein Vater?
1: Ja, das war Marc.
0: Und wenn du ihn fragst, ob er dir die 200 Euro für die Reise gibt?
1: Kannst du vergessen. Der ist seit Jahren arbeitslos wegen Rheuma und so.
0: Rheuma?
1: Ja, meine Mutter sagt, wir können froh sein, dass er überhaupt 80 Euro im Monat überweist.
0: 80 Euro? Wie kommt dir denn überhaupt klar?
1: Können wir bitte über was anderes reden?
0: Klar.

0: Und dann ist er einfach abgehauen, obwohl er Leo fast 11 Monate lang nicht gesehen hat.
1: Wow.
0: Und dass er wegen Rheuma kein Geld verdient, kaufe ich ihm auch nicht ab.
2: Warum nicht?
0: Was er da am Telefon gesagt hat, hörte sich an, als ob er für die Werkstatt arbeitet. Und seine Jacke sah auch verdammt teuer aus. Ich finde, wir sollten der Sache nachgehen.
2: Du willst also, dass wir Leos Vater stalken, nur weil er denn nicht arm genug aussieht?
0: Wer redet denn von stalken?
2: Vergiss es. Ich verstehe ja, dass du nicht allein in dieses Feriencamp willst. Aber deswegen gleich den Vater meiner Freundin bespitzeln, das geht zu weit. Außerdem habe ich jetzt Fahrrad dagegen.
0: Leo muss es ja nicht wissen, oder? Dann los, ich bin um 3 mit ihr verabredet.
3: Oh, warte. Ich muss noch meinen Vater kurz

0: Amy, das ist jetzt schon der dritte Anruf. Wenn es nochmal um die Backentaschen deines Hamsters geht, dann...
1: Gibt's nicht. Ich wollte dich nur nochmal dran erinnern, dass meine Zimmertür geschlossen bleiben soll. Denn Rocco hat heute Freigang.
0: Amy, ich bin noch nicht doof. Das mit dem Freigang hast du mir heute Morgen schon...
2: Papa? Hallo?
1: Hallo, bist du noch da?
0: Ja, alles bestens. Rocco hat Freigang, ja. Und die Tür ist zu, ja. Okay, also bis nachher, ja?
3: Ich hab dich lieb. Ciao.
2: Ich dich auch. Tschüss.
0: Oh nein. Oh, bitte, bitte mach. Mach, dass das jetzt nicht passiert ist. Bitte nicht, bitte nicht, bitte nicht. Rocco?
4: Hier müsste es sein. Da! Da stand auf dem Auto, was Leos Vater hatte.
2: Boah, siehst du dieses Auto? Das kaufe ich mir später mal. Dann nenne ich es Rocco 2 oder Hamstermobil.
4: Ja, so wie Bettmobil. Du stehst echt auf Hamster, was?
2: Voll.

0: Na, Herr Sanford, wie fühlt sich das an, so als Chef in der eigenen Werkstatt? Hm?
1: Ganz ehrlich? Großartig.
0: Ja, manchmal muss man eben nur die richtigen Leute kennen, was? Ach, dabei fällt mir ein, ich lass Yannick den Vergaser heute mal alleine wechseln, oder? Ich denke, der ist soweit. Einverstanden, Chef?
2: Ja, klar. Alles gut, Yannick?
3: Jo.

0: Hey! Hast du mich fotografiert?
1: Nein, habe ich nicht.
0: Wieso lügst du?
2: Yannick? Was ist denn hier los?
0: Ich habe die Kleine gerade hier erwischt, wie sie geklaut hat.
1: Ich habe nicht geklaut.
0: Doch.
2: Habe ich dich nicht schon mal irgendwo gesehen? Doch, natürlich. Du bist Leos Freundin, oder? Ist sie auch da?
1: Nein, ich bin alleine. Und ich wollte auch wirklich nichts klauen. Ich wollte mir nur mal die Oldtimer ansehen. Wegen so eines Schulprojekts.
2: Wegen eines Schulprojekts? Hat dich Leos Mama geschickt? Du kannst Kim ausrichten, dass es hier nicht zu schnüffeln gibt, okay? Ich helfe nur einem Freund, wie ich Leo gesagt habe. So, ins Abflug.
0: Chef, kann ich vielleicht ein bisschen früher Mittag machen, weil ich muss noch meiner Oma helfen und sowas.
2: Ja, klar.
0: Ist okay? Danke.
1: Was war da los? Los, komm, ich erzähl's dir unterwegs.
3: Okay. Und du hast da noch nicht reingefasst.
4: Weißt du, ich hatte als Kind selbst einen Hamster. Und wenn ich mir jetzt vorstelle, dass der Rocco da drin liegt, so ganz steif. Willst du nicht lieber?
3: Nee, ich glaube, du hast recht. Da lebt nichts mehr. Okay. Was jetzt?
4: Tut mir leid, aber ich kann das Amy unmöglich sagen. Das ist einfach zu schrecklich.
3: Gut, dann gibt's nur noch eine Möglichkeit.
4: Du sagst dir, dass du es warst?
3: Nein. Wir kaufen einen neuen.

0: dann die Zentrifuge und das Programm laufen lassen.
1: Okay.
0: Das dauert so eine Stunde.
1: Mist, Leo wollte aber gleich kommen. Okay, danke, Hakim. Viel Spaß noch mit Alina. Tschüss.
0: Boah, ciao.
1: Und der Typ hat Leos Vater Chef genannt. Das heißt, Leo hat auf alle Fälle schon mal angelogen. Ich kann nachsehen, wem die Werkstatt gehört. Es müsste im Handelsregister stehen.
2: In Handels was?
1: Handelsregister, da muss sich jeder eintragen, der eine Firma besitzt.
2: Handelsregister. Alsterperle.
1: Hier, Ursula Sanford. Sanford? So heißt Leos Vater mit Nachnamen.
2: Meinst du, das ist seine neue Frau?
1: Keine Ahnung. Ich weiß nur, dass Leos Mutter und er nie verheiratet waren. Hier steht die Adresse. Ewaldsweg 10a.
2: Kenn ich. Ist nicht weit von hier. Ich versuche Moritz zu überreden, dass er mitkommt.
1: Ich sorge dafür, dass Leo nicht ins Haku kommt und das mit den Pillen rauskriegt.
2: Ja.
1: Ich gehe ihr entgegen.
3: Hey, sorry. Sag mal, wo geht's denn hier zum Michel?
1: Da hinten, ach, kommen Sie mit mir mit. Es liegt
3: ja
1: auf dem
3: alles
1: Weg.
3: Alles klar, danke schön.
1: Ich zeig's Ihnen.
4: Scheiße.
2: Hier gibt's keine Sandfort.
5: Hey, sucht ihr wen?
2: Ja, Ursula Sandfort.
5: Oh, das tut mir leid. Die ist schon lang in Heim. Schwer demenzkrank.

0: Aber ihren Sohn habe ich neulich getroffen. So ein reizender junger Mann. Hat's wegen seinen Rheuma auch schwer gehabt. Aber jetzt geht's ihm gut. Hat sogar eine eigene Autowerkstatt. Kann man mal sehen. Es kann immer anders im Leben kommen. Schönen Tag euch noch.
1: Ja, Ihnen auch.
0: Hey, Pa.
2: Tschüss.
3: Also, in diesem Handelspapier steht, dass Leos Oma die Werkstatt gehört. Aber wie soll das gehen, wenn sie demenzkrank ist?
1: Ich hatte so einen Verdacht.
3: Wer hat was gemacht?
1: Ich habe einen Verdacht. Sag mal, hörst du in letzter Zeit schlechter?
3: Nein, du nuschelst.
1: Ich nuschel überhaupt nicht.
3: Doch, tust du.
1: Sind deine Hörgeräte in Ordnung?
3: Ja, sind sie. Also.
1: Okay. Ich vermute, dass Leos Vater seine Mutter als Eigentümerin eingetragen hat.
3: Und warum?
1: Wenn das Jugendamt herausfindet, dass ihm die Werkstatt gehört und er damit eigentlich gar nicht so schlecht verdient, müsste er viel mehr Unterhalt an Leo und ihre Mutter zahlen.
3: Du meinst, dass er es extra gemacht hat und Leo um Geld bescheißt?
1: Das machen viele so. Egal. Auf alle Fälle sollten wir jetzt Leo mit einbeziehen.
3: Und dir sagen, dass wir ihren Vater verdächtigen, Drogen zu schmuggeln? Nein, wir sind uns doch gar nicht mal sicher.
1: Egal. Ich ruf sie jetzt an. Sie muss das wissen. Ich fühle mich sonst einfach zu mies.
3: Nein, tu's nicht.
4: Und jetzt immer weiter geradeaus, dann seht ihr ihn schon.
5: Ah, das war einfach.
6: Dankeschön. Ja. Dankeschön. Schönen Tag
4: dir. Tschüss.
6: Ciao.

0: Station. Gib das Handy her.
1: Fremde Leute zu fotografieren ohne deren Erlaubnis? Ist verboten, das weißt du, ne?
0: Wieso hast du ihn fotografiert?
1: Ja, genau. Und was wolltest du eigentlich bei uns in der Werkstatt, ne?
0: Werkstatt? Alsterperle? Was waren den Typen, die du aus dem Auto geholt hast?
1: Das geht dich doch nichts an. Es waren Kaugummis von meiner Oma.
0: Kaugummis? Aber sicher. Und die schmuggelt man in deine Autotür? 100 pro waren das Drogen.
1: Okay, hör mal zu. Wir reparieren Oldtimer und sonst nichts. Und das mache ich jetzt auch weiter. Schönen Tag noch.
0: Oldtimer-Werkstatt Alsterperle. Das stand doch auch auf dem Auto von meinem Vater. Ja, Sina? Wieso hast du ihn fotografiert? Moritz, kannst du dich bitte kurz fassen? Ich muss dringend mit Yasina reden.
2: Ja, klar, ich versuch's. Es ist nur so. Also, anscheinend ist dein Vater gar nicht so arm, wie er tut. Diese Oldtimer-Werkstatt scheint nämlich ihm zu gehören.
0: Was?
2: Ja. Wir vermuten, er hat euch angelogen, damit er weniger Unterhalt zahlen muss.
3: Und Yasina hat irgendwie in der Werkstatt beobachtet, dass da was mit Drogen läuft.
0: Wie bitte? Spinnt ihr? Ist das jetzt euer neues Hobby oder was? Mir und meiner Familie nachzuspionieren?
2: Ich hab gleich gesagt, dass das eine schlechte Idee ist. Aber dann brauchte Amy Hilfe und...
3: Amy brauchte Hilfe?
0: Und was ist mit mir? Moritz, ich bin deine Freundin. Sowas kannst du nicht machen. Und du auch nicht.
2: Leo?
4: Ich hab dich gewarnt.
5: Bist du sicher, dass sie den Unterschied nicht merkt?
6: Der ist vielleicht ein bisschen größer als Rocco, aber sonst sieht er genauso aus.
5: Okay. Dann mache ich mich mal fertig für die Arbeit. Ne?
0: Mama!
7: Leo, was ist passiert?
0: Sie haben Papa ausspioniert.
7: Was? Wer?
0: Yasina und ich. Wir haben ihn heute Morgen aus so einem voll schicken Auto aussteigen sehen, wo Oldtimer-Werkstatt drauf stand. Und dann meinte er, dass er nur einem Freund hilft. Aber Moritz meinte, dass ihm die Werkstatt sogar gehört und dass er uns angelogen hat, damit er nicht so viel Geld bezahlen muss. Und dann meinte Yasina, dass sie ihn sogar in der Werkstatt beobachtet hat und dass er da Drogen schmuggelt.
7: Was? Aber... woher soll Marc denn jetzt auf einmal eine Autowerkstatt haben?
0: Keine Ahnung.

0: kann mir das nicht vorstellen. Ich meine, Mark kann manchmal wirklich ein Vollhonk sein. Und lügen tut er auch ganz gerne. Aber dass er was mit Drogen zu tun hat, das glaube ich nicht.
1: Yasina sagt, sie hat es doch selbst gesehen. Ich habe überhaupt keine Ahnung mehr, was ich glauben soll.
0: Süße. Okay. Weißt du, wo diese Autowerkstatt ist?
1: Ich habe es gerade eben nachgeguckt, in Altona.
0: Gut, dann fahren wir jetzt dahin. Ich frage nur, ob ich früher Schluss machen kann.
2: Weggedrückt. Ich bin so ein Idiot.
3: Blödsinn. Wenn jemand hier ein Idiot ist, dann ich. Das war ja meine Idee.
4: Wo könnte Leo hin sein?
3: Also ich an ihrer Stelle würde meinen Vater fragen, was Sache ist.
4: Bei der Oldtimer-Werkstatt?
2: Also, wenn da wirklich Drogen verkaufen, dann sind die bestimmt nicht froh, wenn Leo da aufkreuzt und Fragen stellt. Wir fahren dahin.
5: Hab ich ja ganz vergessen. Die Analyse ist fertig.
2: Fentanyl.
5: Das gibt's doch nicht.
6: Hier, Chef. Also das... Achso, gut, was?
7: Mark, Kevin Sandfort!
6: Sorry, Entschuldigung, wir haben geschlossen. Können Sie,
7: ich muss mit dem Vater meiner Tochter reden.
6: Wir haben geschlossen.
7: Was ist das denn?
6: Das sind Kaugummis.
7: Das sind Drogen?
6: Na, Kaugummis.
7: Wie weit bist du bitte gesunken? Mark, Kevin, Sandfort! Kommst du da jetzt mal raus?
8: Kim? Leo?
7: Mark?
2: Papa?
8: Was ist denn hier los?
9: Yannick, schaff die Tante hier raus. Ich kann diese hohen Stimmen nicht hören. Und schließ die verdammte Tür ab. Los!
7: Finger weg, du Klappspaten!
4: Lass meine Mutter los!
9: Hey, Fresse! Du gehst jetzt schön mit Yannick mit. Ganz brav, klar? Ab, los!
8: Manfred, ich weiß zwar nicht, was hier los ist, aber du lässt jetzt sofort meine Tochter los.
9: Sag mal, seit wann hast du denn was zu sagen hier? Was glaubst du wohl, weshalb meine Kontaktleute dir das alles hier finanziert haben, hä? Weil du so ein begnadeter Mechaniker bist mit deinem Humpelbein? Oder weil sie jemanden brauchten, der dumm genug war, für sie den Strohmann zu geben? Hä?
8: Strohmann? Aber ich hab gedacht...
9: Ja, du dachtest. Ja, da fängt das Problem schon... Ey!
7: Aua! Ey!
9: Ihr macht jetzt, was ich sage!
2: Aua! Das war Leo. Sie ist da drin.
4: Ich rufe die Polizei.
7: Moritz, hier!
9: Du profitierst doch auch nicht schlecht von dem Deal. Und vielleicht legen wir sogar noch was oben drauf, dass du mal einen ordentlichen Unterhalt zahlen kannst. Das ist doch mies, gar nicht zu zahlen, oder? Das macht man doch nicht, Marky Boy.
1: Mein Vater wird nicht seine Werkstatt für ihre Drogen hergeben.
9: Seine Werkstatt? Also wirklich amüsant. Und überhaupt Drogen. Das sind ganz harmlose Schmerzmittel. Die werden in Amerika sogar von Ärzten verschrieben.
2: Lassen Sie sofort meine Freundin los! Von wegen harmlose Schmerzmittel. Das ist Fentanyl. Eine der schlimmsten Drogen zurzeit.
4: Daran sterben Tausende von Menschen.
9: Ach, bla bla bla.
8: Leo, lauf!
2: Leo, komm! Sie haben meine Mutter da eingesperrt!

0: Danke.
1: Wir sehen uns auf der Wache, Herr Sanford.
2: Ja, tschüss.

0: Hey. Alles okay? Was für eine Story, oder?
1: Was für eine Story? Ist das alles, was dir dazu einfällt?
0: Nein. Ich meine, das mit den Drogen. Das hätte ich nie gedacht, dass der Manfred sowas macht.
1: Sag mal, was bist du für ein Vollhonk? Darum geht's doch gar nicht. Du hast uns die ganze Zeit angelogen. Ich weiß echt nicht mehr, ob ich Kontakt haben möchte. Leo soll das für sich selbst entscheiden. Aber ich will das nicht mehr.
0: Ich verstehe das ja. Aber wisst ihr, ich war immer der letzte Loser. Und als Manfred dann um die Ecke kam mit der Werkstatt und dem Angebot, da habe ich halt gedacht, ja, Mann, jetzt bin ich mal dran. Jetzt habe ich mal Glück, jetzt kann ich mal Kohle machen. Und weil du schon immer 10-mal tougher warst als ich, da habe ich halt gedacht, ihr kommt schon klar. Und...
1: Dass es okay ist, dass Leo nicht mit ins Ferienlager fahren kann?
0: Oh. Konntest du nicht?
1: Genauso wenig, wie sie mit ihren Freunden auf den Dom gehen konnte letztes Jahr? Die Turnschuhe? Und das neue Bett waren auch nicht drin, aber ja, wir kommen klar.
0: Es tut mir leid, Leo. Ich war ein Vollidiot. Und ich verspreche dir, dass ich das nie mehr machen werde. Nie wieder. Ich reiß mich jetzt zusammen, okay? Ich bin stolz auf dich. Und auch auf dich. Ja, wirklich. Ich meine, guck sie dir an. Was für ein tolles Mädchen, das ihr geworden ist.
1: Mhm.
0: Ich würde mich freuen, wenn ihr mir noch einmal eine Chance geben könntet. Ich verguck's diesmal auch nicht. Ehrenwort.

0: Hey. Hey. Ich hätte mit dir reden sollen. Also, bevor...
1: Ja, hättest du.
2: Wir auch. Tut uns leid.
3: Entschuldige.
1: Schon okay. Hatte auch was Gutes, weil Papa meinte, dass er uns jetzt finanziell mehr unterstützt und... Ich kann mit ins Feriencamp kommen.
3: Yay!
2: Da lang.
0: Da lang?
2: Ja.
0: Okay.
2: Guck mal, Rocco. Neues leckeres Futter.
3: Danke, Mama. Rocco wird's lieben.
2: Stimmt's, Rocco? Findet ihr nicht auch, dass Rocco ein bisschen anders aussieht?
4: Was? Wieso?
2: Hat er vielleicht zugenommen?
4: Nein.
5: Nö.
4: Sag mal, stimmt das, dass Leos Vater sich selbst beim Jugendamt anzeigt?
3: Ja, er hat voll das schlechte Gewissen. Moment mal, was ist das denn?
6: Oh mein Gott.
7: Ja, hallo, wer bist du denn?
2: Rocco hat Junge bekommen. Heißt, Rocco ist gar kein Junge, sondern ein Mädchen.
4: Mhm.
2: Aber ist er nicht ein bisschen zu groß für ein Baby?
5: Also die können schon ganz schön groß sein. Die sind groß. Hamsterbabys.
2: Oder meint ihr, er ist uns zugelaufen? Aber es kommt doch nicht so leicht wie ein Hamster rein.
5: Naja, wenn die Tür auf ist... Oder das Fenster, das kann schon...
4: Wie Mäuse, ne?
5: Die sind ja sehr klein, die kommen ja überall durch. Die sind ja...
2: Aber wer ist denn jetzt Rocco?

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0: Walder Oy.
1: 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Jared Zeitreisen. Wuhu!
0: Bremen und seine Altstadt. Hauptattraktionen wie der Roland und der Bremer Dom sind immer tipptopp bewertet. Aber nicht alle Bremen-Highlights bekommen 5-Sterne-Bewertungen. Bestes Beispiel: die Mumien im Bleikeller des Bremer Doms.
1: Ich habe hier einen Reisebericht von 1890 von H.M. Doughty mit Butler und Bootsmann, der mit seinen Töchtern im Bremer Bleikeller war. Daraus muss ich ihn unbedingt vorlesen. Natürlich gingen wir zum Dom. Wir hatten kaum einen Rundgang im Inneren gemacht, kirchenähnlicher als die kahlen Schuppen in den Niederlanden, als der Küster fragte: Möchten Sie die Mumien sehen? Oh ja, natürlich. Junge Damen müssen alles sehen. So folgten wir ihm, einer von uns nur unwillig, ein paar Stufen hinab in eine Gruft, den Bleikeller. Es war ein schrecklicher Platz. Särge standen herum, wie offene Schränke, die die Toten in ihren letzten Gewändern zeigten. Da lag, was einst Menschen waren, grausige, abscheuliche Leichen, erhalten nur von der Luft des Kellers. Ihr guten Christen von Bremen, verberget, ich flehe euch an, verberget diese armseligen Reste der Sterblichkeit. Begrabt eure Toten, stellt sie nicht länger zur Schau. Bedeckt ihren Staub mit reinerer Erde. Die Erinnerung an dieses geisterhafte Leichenhaus verfolgte uns tagelang. Also ich würde sagen, auf aktuellen Online-Portalen, wenn es um Reisen geht, wären das 0 Sterne. Vielleicht ein Viertel, aber mehr nicht.
0: Das muss ich jetzt mal selbst sehen. Ist der Bleikeller wirklich so ein fürchterliches Gruselkabinett? Meine Begleitung darunter, Frau Dr. Henrike Wey. Auch sie fand den Bleikeller früher eher schwierig.
1: Henrike, ich habe das hier gerade mit dem Augenzwinkern gelesen. Aber wenn man hier reinkommt, finde ich, es ist eine ganz besondere Atmosphäre. Und es macht was mit einem.
2: Ja, das stimmt. Ich hatte eine panische Angst als Kind vor dem Bleikeller. Und heute bin ich hier mindestens einmal die Woche. Das sind liebe Verwandte.
1: Wen haben wir jetzt hier?
2: Das ist Herr Ehlers. Das ist der, über den wir am allermeisten wissen, weil er planmäßig hier hingelegt wurde. Man hat sich gefragt, würde das noch mal funktionieren? Man hatte diesen Fund an Mumien gemacht und wusste ja zunächst gar nicht, wie ist das überhaupt passiert? Warum sind diese Körper nicht verwest? Das gehört sich ja eigentlich so, dass ein Körper verwest. Und dann hat man ja lange gedacht, es läge am Blei und später rausgekriegt, es liegt an der trockenen Luft. Wir stehen hier auf einer Düne, unter uns sind viele Meter Sand und die haben eine entwässernde Wirkung und ziehen die Feuchtigkeit aus der Luft. Und man hat sich gefragt, würde das nochmal klappen? Und da kam dann Herr Ehlers im Spiel.
1: Also ein Experiment, für das er sich hergegeben hat,
2: genau,
1: wenn man so sagen möchte.
2: Er ist also der Einzige, der hier wirklich freiwillig liegt.
0: Mr. Doughty, der Autor meines Reisebuchs, war ja nicht so begeistert.
1: Wie sind die Reaktionen heute, wenn Menschen hierher kommen?
2: Meine Tochter sagt immer wieder, wie kannst du das machen? Du gehst hier dauernd mit Leuten durch. Ist das etwa Totenruhe? Und sie hat da natürlich einen Punkt. Aber die liegen hier ja jetzt nicht seit letzter Woche, sondern seit dem 17. Jahrhundert. Das ist ein Stück Bremer Kulturgeschichte. Und wir können jetzt nicht mehr ankommen und sagen, wir beerdigen die mal. Der Zug wurde einfach im 17. Jahrhundert verpasst. Jetzt sind sie da, jetzt muss man sie zeigen und das mit Respekt.
1: Und vielleicht schafft das ja auch noch mal einen anderen Umgang mit dem Thema Tod. Warum hat man das überhaupt gemacht jetzt hier, dass wir Leichen hier in Bremen im Keller haben?
2: Also, als man sie gefunden hat, waren sie ja schon mumifiziert. Und damals hat man sie, ich würde mal wirklich sagen, aus Sensationslust gezeigt. Das war einfach aufregend. Die Leute gingen hier runter und durften die dann anfassen und durften in den Wunden rumfühlen. Und das ist ein haarsträubender Umgang.
1: Also ist die Kritik sehr berechtigt?
2: Die Kritik
1: drin, ne?
2: Zur damaligen Zeit ist durchaus berechtigt. Im Bleikeller hingen auch tote Tiere an der Decke und da lagen Schädel rum. Und es sollte wirklich so ein Gruselkabinett sein. Das hat man in den 1980er Jahren geändert und hat gesagt, also bitte, wir können nicht in unserer Kirche so eine Art Geisterbahn aufbauen. Dann sind die hier hingekommen.
3: Also das ist gar nicht der ursprüngliche Bleikeller?
2: Nein, der ursprüngliche Bleikeller war die Ostkrypta. Seit 1985

0: sind sie hier. Und wie man sieht, keine toten Tiere mehr an der Decke, keine Totenköpfe mehr auf dem Boden. Ein bisschen abgedeckt, dass man sie nicht zu indiskret beluschert. Und ja, wir wollen es etwas respektvoller heute aufziehen.
1: Hier ist jetzt eine Glasplatte drüber. Warum ist das? Und da hinten nicht? Hat das hygienische Gründe?
0: Früher schon hat man sich gerne mal ein Souvenir mitgenommen. Und wenn das hieß, dass man
1: da Mumie geklaut,
0: abgebrochen mitgenommen. Ein Finger wurde mal zurückgebracht und er hatte das Gefühl, seit er mit dem Finger unterwegs ist, verfolgt ihn das Pech. Also hat er den wieder zurückgebracht. Ein anderer Finger ist in Weimar im Goethehaus.
1: Wie kommt er da denn hin?
0: Den hat ein Bremer Arzt dahin geschickt. Der hatte die Hoffnung, Goethe käme dann zu Besuch vor Begeisterung.
1: Und bringt den Finger dann zurück hierher?
0: Das wäre für Bremen ungefähr so gewesen wie der Besuch von Taylor Swift bei Gelsenkirchen. Aber hat nicht geklappt. Goethe kam nicht, Finger immer noch in Weimar.
1: Und wollt ihr den nicht zurückhaben?
0: Ja, also ehrlich gesagt, der ist ab.
1: Den kann man auch,
0: also da kann ich jetzt nicht mit der Heißklebepistole kommen.
1: Nee,
0: der
1: klar.
0: Ist ab.
2: Ab ist ab. Und der Bleikeller heute ist auf keinen Fall mehr das Gruselkabinett wie 1890 beim Besuch von Mr. Doughty. Ich würde sagen, mindestens 4 Sterne für diese Bremer Sehenswürdigkeit. Ich bleib noch in Bremen, denn Familie Brandt aus Oschersleben hat mir einen Reiseführer von 1914 geschickt. Vielen Dank dafür, denn darin habe ich was sehr Seltsames entdeckt.
1: Hier zum Beispiel werden die Schulden von Bremen feinsäuberlich aufgelistet.
2: Im Jahr 1901 sind es 162.034.419 Mark und 2 Pfennige. Das steigert sich bis 1914 auf 298.472.900 Mark. Aber keine Bange, Bremen hat auch was auf der Habenseite. Pflastersteine rechnen die da rein. Und Geld, das Vereine an die Stadt zahlen müssen. Und dann das hier. Vorschüsse für Spülklosettdarlehen.
1: Und ganz unten kann man dann einen Überschuss sehen von über 124 Millionen Mark. Böse Zungen würden jetzt sagen, da kann die Stadt Bremen aber ganz schön neidisch auf die Vergangenheit sein.
2: Bremens Finanzen, pfenniggenau in einem Reiseführer. Seltsam. Und was dieses Spülklosettdarlehen war, muss ich jetzt rausfinden. Das Staatsarchiv Bremen bunkert alles zur Stadtgeschichte. Und tatsächlich, Archivarin Marion Alpert weiß auf Anhieb, wo die Akten zu den Spülklosetts lagern.
1: Und warum gab es jetzt ein Darlehen für Spülklosette?
3: Wenn man etwas verändern will, dann muss es halt staatlich geregelt werden.
1: Okay.
3: Ja. Das ist heute nicht anders wie mit dem Heizungsgesetz. So war es eben ein Anliegen der Stadt, die sauberer zu bekommen, sie reiner zu bekommen. Deshalb hat man dann eben bestimmt in einem Gesetz von 1903, Gesetz betreffend die Verpflichtung der Hauseigentümer zur Einrichtung von Spülaborten.
1: Das ist ja schon sehr innovativ zu der Zeit, oder?
3: Es hat sich in allen Großstädten in der Zeit dann durchgesetzt, dass immer mehr kanalisiert wurde, dass einfach mehr Müll entstanden ist durch den Zuwachs der Bevölkerung. Und es musste irgendeine Regelung gefunden werden.
1: Das heißt, die Menschen haben einen Vorschuss bekommen, damit sie sich eine Toilette zu Hause einbauen. Was war denn vorher?
3: Vorher wurde das dann in Eimern gesammelt, das wurde abgefahren, da gab es Fuhrunternehmen. Hier in Bremen war das der Heinrich Alfes, auch im Volksmund Schieten-Alfes genannt. Der hat also wirklich mit Schiete ganz viel Geld gemacht.
1: Für die Plattdütschen, das ist der Schieten-Alfes.
3: Dann haben sich halt die ganzen Anwohner beschwert, die hier in der Neustadt wohnten. Und da steht eben auch, dass die Tonnenwagen verbreiteten gerichtskundigermaßen einen widerwärtigen und penetranten Geruch. Die an diesen Straßen liegenden Häuser werden erheblich in ihrem Miet- und Verkaufswerte durch die pestialischen Gerüche geschädigt. Und
1: kann man
3: da kommt eine riesige Unterschriftenpetition. Das sind alles Anwohner von diesen Straßen. Das Gleiche gab es auch am Amsterdam. Da haben sich die Anwohner auch beschwert. Da stand die Poudrette-Fabrik. Und da hat der Heinrich Alfes dann diese Fäkalien zu Düngemittel verarbeitet.
1: Das also aus Schiet wird Düngemittel.
3: Wird Düngemittel.
1: Eigentlich sehr praktisch.
3: Ja, und das wurde dann auch noch verkauft.
2: Im Prinzip eine gute Idee, aber in der Praxis ein fürchterlicher Gestank. Eine satirische Postkarte von damals bringt es auf den Punkt. Gruß vom Luftkur- und Erholungsort Amsterdam. Mit ätzendem Galgenhumor macht sich die Nachbarschaft der Poudrette-Fabrik Luft.
1: Sind die durchgekommen mit der Petition?
3: Nein, sind sie nicht. Und zwar hat der Fabrikeninspektor ein Gutachten erstellt und hat eine Geruchsprobe simuliert. Und sein Ergebnis war, es würde nicht so stinken, dass man die Anlage nicht errichten könnte.
1: Was ist das jetzt hier für ein Fleck? Ist da einfach nur Feuchtigkeit dran gekommen?
3: Das ist die Fäkalienprobe.
1: Ehrlich jetzt?
3: Ja, das hat sich hier noch ein bisschen durchgezeichnet. Und wenn man riecht, es riecht auch noch. Ne? Das ist von 1893.
1: Das riecht aber wirklich.
3: Ja.
1: Ich dachte, du machst einen Spaß mit mir, aber es riecht ja wirklich.
3: Es riecht.
1: Wie bewahrt ihr das auf?
3: Naja, es ist ganz normal abgeheftet.
1: Also so.
3: Ne? Ja, ja, das, da machen wir nichts, aber wir haben ja die Probe entnommen.
1: Ja.
3: Und das ist jetzt in einem Einwegglas. Das haben wir jetzt auch noch mal extra. Da ist das gute Stück.
1: Meinst du, ich kann dran schnuppern?
3: Ich würde es nicht probieren, aber du kannst es.
1: Du weißt, ich bin immer neugierig. Oh, das stinkt aber. Das geht bis in kleinen Zeh rein.
3: Ja,
1: oh, mach schnell zu.
3: Bis hierhin.
1: Das ist aber... Was hat denn der Gutachter erzählt? Also der meinte, das geht noch. Das geht gar nicht.
3: Er meinte, es ginge.
1: Wenn die Leute das so gerochen haben... Ich hätte mich sofort in der Petition mit eingetragen.
3: Ja.
2: Schied in Bremen. Warum muss ich auch meine Nase immer in alles reinstecken? Schieden-Alfes und die Spülklosetts zeigen, wie wichtig vor über 100 Jahren Themen wie Sauberkeit und Hygiene waren. Gerade in den Großstädten. Das sieht man bis heute hier in Hamburg an einem ganz speziellen Ort, der Wasserkunst in Kaltehofe. Die wird sogar 1899 schon in einem Reiseführer erwähnt.
1: Die Wasserkunst Kaltehofe wird in Richters Hamburg-Reiseführer von 1899 erwähnt. Erwähnt ist jetzt ein bisschen untertrieben. Hier gibt's ordentlich Zahlen, Daten und Fakten. Ob platzecht wie, hier wart ordentlich klokschiedert. Also, wir werden bestens informiert. Sehenswert ist die da selbst befindliche Stadtwasserkunst, welche Hamburg mit sämtlichem Trink- und Gebrauchswasser versorgt und eine der leistungsfähigsten, hervorragendsten Wasserversorgungsanstalten der kontinentalen Großstädte ist. Die Gesamtanlage besitzt jetzt eine Lieferfähigkeit von täglich ca. 200.000 Kubikmeter. Der Durchschnittsverbrauch betrug 1899 150.000 Kubikmeter pro Tag bei einer Bevölkerungszahl von 636.000 Seelen. So, das ist ein Riesenspaß für alle Graf Zahls dieser Welt. Die Pumpstation zu Rothenburgs Ort wird durch Dampfmaschinen in einer Gesamtstärke von 1900 Horsepower betrieben, welche das Wasser durch das 489 Kilometer lange Röhrennetz drücken. Ja, und eine Menge Zahlen werden durch mein Gehirn gedrückt.
2: Zeigt aber auch, wie stolz man 1899 auf die Anlage hier in Kaltehofe war. Und warum eigentlich Wasserkunst? Ich frag mal Felix Gedanke von der Stiftung Wasserkunst Kaltehofe.
4: Er ist ein Begriff, der in der Form eigentlich aus dem Bergbau eher kommt. Die Fahrkunst der Bergleute, in den Berg hineinzukommen. Und es war die Wasserkunst, das Wasser aus diesen Stollen wieder herauszuhalten. Und daraus hat sich sehr so im norddeutschen Bereich der Begriff der Wasserkunst für die Beherrschung, das Handwerk über das Wasser entwickelt.
1: 1848 war die Wasserkunst hier eines der modernsten oder wenn nicht sogar das modernste Wasserwerk in Europa.
4: Weil es tatsächlich den Anspruch hatte, dass alle Klassen der Bevölkerung, unabhängig vom Einkommen, unabhängig vom sozialen Stand, mit dem identischen Trinkwasser versorgt werden.
2: Gleiches Wasser für alle. Für 1848 voll modern. An anderer Stelle gab es nach heutigen Hygienestandards aber noch eine Menge zu tun.
4: Man entnahm das Wasser schlicht und ergreifend ungefiltert der Hamburger Norderelbe. Und dadurch hatte man relativ schnell tatsächlich die bittere Problematik, dass ein Aal beispielsweise bis in die Hamburger Trinkwasserleitung vordringen konnte. Das war das sichtbare Problem. viel problematischer natürlich die unsichtbaren Probleme, Bakterien, die dann auch ins Trinkwasser gelangen konnten. Denn die Ausscheidungen landeten ja weiterhin genauso in der Hamburger Norderelbe, aus der diese Stadt ihr Trinkwasser auch nahm.
1: Also auf der einen Seite das modernste Wasserwerk, aber dann doch nicht so sauber, wie es sein sollte. Was fehlte da?
4: Es fehlte die Technik eines Sandfilters. Man stellte fest, das Wasser roch und schmeckte hinterher besser, nachdem man es durch den Sandfilter durchgeleitet hatte. Aber so eine Investition, die muss man sich natürlich trauen. Und ohne den echten Beweis blieb Hamburg da leider sehr lange sehr skeptisch.
1: Haben die Hamburger Kaufleute damals gedacht, nee, das ist dumm, tüch, da brut will ich. Was war denn der Grund dann, dass sie irgendwann gesagt haben, vielleicht brauchen wir das doch?
4: Hat tatsächlich mit der Cholera zu tun. Hamburg ist wie viele andere Städte der damaligen Zeit in regelmäßigen Abständen von schweren Epidemien heimgesucht worden. Und spätestens an der Straße Schulterblatt, Altona, Sternschanze, genau da hat man eigentlich festgestellt, ach, das macht ja doch Sinn. Denn unsere Nachbarstadt Altona hatte eine moderne Sandfilteranlage gebaut und Hamburg eben nicht. Und nun ergab sich genau im Schulterblatt dieses spannende Bild, dass die eine Seite ihr Wasser aus Hamburg bekam, viele Choleraerkrankte und die andere Straßenseite gegenüber Altonaer Wasser und keine Choleraerkrankten.
2: Und genauso gelang es Robert Koch in Hamburg nachzuweisen, dass die Cholerabakterien sich über das Trinkwasser verbreiten. Die Lösung? Wasser abkochen. Das tötet die Keime.
1: Was haben diese Türmchen hier für eine Funktion?
4: Wir nennen die seit langer Zeit schon Schieberhäuschen. Der Architekt der Anlage hat sie eigentlich mal anders betitelt: Zuflussbrunnenhäuschen und Abflussbrunnenhäuschen. Das Häuschen selbst hat hingegen nur eine einzige Funktion. Das ist eine Art Wetterschutz, eine Art Regenunterstand. Es ging nur darum, dass die technische Anlage darin vor Frost und Eis geschützt wird und der Schiebewärter ein paar trockene Minuten hatte, um, klar, auf Papier damals, Buch über all das zu führen. Vielleicht würde man heute sagen, vier Säulen, Flachdach oben drauf, fertig ist die Laube.
1: Ja.
4: Das ist eine deutlich schönere Variante. Denn ja, in den ausgehenden 19. Jahrhundert mussten sogar Zweckbauten solchen schönen architektonischen Ansprüchen Genüge sein.
2: Ein weiter Weg also bis zum Luxus, dass heute sauberes Trinkwasser aus dem Hahn läuft. Solche Neuerungen in Sachen Hygiene wurden nicht nur von unseren Urgroßvätern und Müttern begeistert begrüßt. In Hamburg nämlich war die städtische Müllabfuhr 1928 so stolz auf ihre neuen Müllautos, dass sie einen Jubelfilm fürs Kino drehte. Müllabfuhr alt? Eimer stehen am Straßenrand, werden einfach auf eine offene Ladefläche von Pferdewagen gekippt. Müllabfuhr neu, staubfrei ist sie, hygienisch und laut Werbefilm auch ästhetisch. Schneller ist sie auch, die 20er eben. Alles wird schneller. Mülltrennung gibt's noch nicht, aber die paar Tonnen da auf der Straße zeigen, Müll gab's in den 20ern nicht so massenhaft wie heute. Und dann entdecke ich was anderes im Film von 1928. Werbung. Zwar noch sehr dezent, aber schon überall. Auf Häuserwänden und auf Straßenbahnen, im damals noch neuen Kino und in Zeitschriften sowieso. In den 20ern ging's richtig los mit Markenwerbung. Auch und gerade für Produkte, die damals wie heute aus Hamburg kommen. Etwa von Beiersdorf. Dr. Thorsten Finke, der Firmenhistoriker, weiß, wie alles begann mit der Reklame. So hieß das ja früher.
5: Heute würde man ja sagen, auf welchen Kanälen wurde denn geworben? Was gab es damals für Wege, Werbung zu betreiben?
6: Das Klassische waren natürlich Plakat-, Anzeigenwerbung, also heute Printwerbung, Litfaßsäule. Das war das, womit ich viele Leute erreichen konnte. Aber es gab Außenwerbung schon bereits, es gab Schaufenster natürlich, Radiowerbung kam auf in den 20er Jahren schon, genauso wie Filmwerbung.
5: Eulalias Verjüngung, also damals war man schon auf Verjüngungsprodukte.
6: Ja, das ist tatsächlich der erste Werbefilm für Nivea von 1920. Da möchte eine Dame sozusagen in eine Verjüngungsanstalt, bahnt sich den Weg in diesen Laden und wird dann von einer also lebendigen Nivea-Creme-Tube versorgt mit Hautpflege. Und das ist der erste Werbefilm für Nivea.
2: Zu Zeiten dieses Werbefilms von 1920 war die Cremedose noch gelb. 5 Jahre später dann blau-weiß, denn Juan Gregorio Clausen, der damalige Werbechef, war vorher Fregattenkapitän gewesen und liebte das blaue Meer mit weißen Schaumkronen.
1: Was ist das jetzt hier, die Erika-Creme?
6: Ja,
1: zur Hautpflege Erika-Creme?
5: Das passt jetzt nicht so ganz rein, ne?
6: Das ist eine sehr, sehr frühe Nachahmung. Das ist schon Ende der 20er, Anfang der 30er Jahre passiert.
5: Produktpiraterie.
7: War das erlaubt? Gab es da Ärger?
6: Da gab es Ärger, natürlich.
5: Ja, ne? Kann ich mir vorstellen.
6: Das war,
5: da gab es dicke Luft hier in Hamburg, ne?
6: Das war nicht erlaubt.
7: Aus welcher Zeit sind diese Bilder hier?
6: Mitte der 1920er Jahre. Ja. Das sind die sogenannten Nivea-Jungs. Die sind entdeckt worden in einem Wandsbecker Fotostudio. Hat unser damaliger Werbeleiter dieses Foto gesehen und gesagt, die brauche ich für unsere Kampagne. Das Interessante daran ist aber, dass man dann natürlich sagt, jetzt haben wir die Nivea-Jungs. Brauchen wir ja auch noch die Nivea-Mädels.
5: Ja.
6: Und dann gab es einen Aufruf, sozusagen einen Wettbewerb, dass eben die besten Bilder eingeschickt werden konnten an diverse Zeitungen. Und man dann gesagt hat, und von den schönsten Bildern, da finden wir die Nivea-Mädels raus. Und die werden dann sozusagen, kriegen dann auch eine Werbekampagne und waren dann sozusagen der Counterpart zu den Nivea-Jungs. Sehr modern damals schon, ne? Zu sagen, wir machen jetzt mal einen Wettbewerb und wollen sozusagen unsere Verbraucher und Verbraucherinnen damit einbinden in das ganze Thema.
5: Heidi Klum lässt grüßen.
6: Ein bisschen, ja.
5: Sag mal, ich sehe jetzt hier noch ein Flugzeug da vorne.
6: Ja.
5: Und auch hier so Flugzeugwerbung. Wann hat man angefangen, mit Flugzeugen zu werben?
6: Ja, das war eine ganz spannende Entwicklung tatsächlich mit diesen klassischen Doppeldeckern. Irgendwann kam man auf die Idee, die könnten doch eigentlich auch mit so einem Rauch sozusagen auch Buchstaben in die Luft malen. Also sozusagen sogenannte Himmelsschreiber.
5: Ja.
2: Beim Himmelsschreiben wird ein Ölgemisch verdampft, so dass weißer Rauch entsteht. Die Mixtur und das Verfahren waren geheim. Der englische Pilot John C. Savage hatte sich diese Erfindung patentieren lassen. Die Piloten mussten in 4000 Metern Höhe eine gleichmäßige Geschwindigkeit von 175 Stundenkilometern fliegen, um die bis zu 1,5 Kilometer langen Buchstaben zu schreiben. Und das auch noch von oben betrachtet spiegelverkehrt, damit es vom Boden aus gelesen genau richtig rum aussieht. Wow, was man in den 20ern für einen Aufwand für Werbung getrieben hat. Die Himmelsschreiber haben ihre Flugbewegungen fürs Schreiben übrigens vorher am Boden mit Motorrädern geübt. Überhaupt waren Motorräder nach dem Ersten Weltkrieg das populärste motorisierte Gefährt in Deutschland. Die Hälfte aller Motorräder weltweit knatterte damals durch Deutschland. Und mit den Maschinen wurde fast alles transportiert. Große Lasten? Kein Problem. Wie hier der Hamburger Harley-Importeur Georg Suck beweist. Auch die Polizei war in den 1920ern auf Motorrädern unterwegs zum unermüdlichen Kampf gegen Verkehrsrowdies aller Art. Stolz präsentiert im Imagefilm. Qualmender Benz und das in der Umweltzone. Und immer die Radfahrer. Und dann noch die Kinder. Ballspielen auf der Straße geht gar nicht. Der Ball wird konfisziert. Nein, da hilft auch kein Flemm. Mächtig was los auf deutschen Straßen in den 20ern. Welche Motorräder damals bei uns im Norden unterwegs waren, das will ich mir genauer anschauen bei Konstantin Winkler.
8: Hallo Jared.
9: Moin Konstantin.
8: Komm mal mit. Ich habe auch einen passenden Helm für dich dabei. Ja, passt doch, wir haben gegossen.
9: Hey, das ist ja so gemütlich.
8: Jo, geht los.
9: Das ist kommod.
8: Jo.
9: Nur geht los.
8: Geht los.
2: Und im Nu sind wir bei seiner beeindruckenden Sammlung. Über 50 Motorräder hat Konstantin in seinem Schuppen. Tendenz steigend.
5: Wenn du jetzt Landwirt wärst, ne, würde ich fragen, kennst du jede einzelne Kuh beim Namen? Aber
10: jo.
5: Ja, hast du jedes Motorrad auf dem Zettel, was hier steht?
10: Ist hier alles auf Festplatte gespeichert. Zum Beispiel diese NSU.
5: Ja.
10: Das war der ganze Stolz meines Vaters. Die ist noch von 1928. Und da war mein Vater besonders stolz drauf, weil die genauso alt war wie er.
5: In den 20ern waren Motorräder ja sehr beliebt. Ja, wie kam das?
10: Beliebt nicht unbedingt. Das war mehr so aus der Not geboren, weil sich die wenigsten ein Auto leisten können. Und um mobil zu sein, hat man sich dann eben ein kleines Motorrad gekauft.
5: Brauchte man dafür Führerschein damals?
10: Für sowas ja.
5: Ja.
10: Aber bis in die Mitte der 30er Jahre waren Motorräder bis 200 Kubik, das waren Führerschein- und steuerfreie Leichtkrafträder.
5: Was gab es denn da so für Marken?
10: Da gab es hunderte Marken. Weil jede kleine Firma, die wollte da was vom Kuchen abhaben.
2: Viele Firmen haben einfach Fahrgestelle gebaut, einen Motor dazu gekauft und in den Rahmen geschraubt. Auch hier im Norden gab es etliche dieser kleinen Motorradhersteller. Startups würde man heute sagen, mit Namen, die heute nur noch Fachleute kennen. Mabrit, MFB,

0: und Oder aus Hamburg, Atlantis aus Kiel, Bullo und Hulla aus Bremen. Sie alle verschwanden fast so schnell wieder, wie sie gegründet wurden.
1: Welche ist denn deine älteste Maschine?
2: Das ist eine englische Quadrant von 1903.
3: Sieht ein bisschen aus wie ein Vorgänger vom aktuellen E-Bike, oder?
1: Wie schnell fährt die?
2: Ungefähr so 50, 60.
1: Oh, das ist aber schon gut.
2: Ja. Und ist natürlich sehr schwer zu fahren, weil die keine Kupplung und kein Getriebe hat. Wenn der Motor läuft, dann fährt das Ding auch.
1: Und wo gibt man dann Gas?
2: Du gibst an sich gar nicht Gas, wie man das vom Motorrad kennt.
1: Alles klar.
2: Du gibst Luft. Der Tank, der ist halb mit Benzin gefüllt.
1: Ja.
2: Und das brennbare Benzin-Luftgemisch, was sich über dem Benzin gebildet hat, das wird angesaugt und mit Luft dann angereichert.
1: Das heißt, dann rollt die Maschine und das Einzige, was du zwischendurch machen kannst, ist ein bisschen bremsen, wenn du nicht so schnell fahren willst.
2: Ja.
1: Ne?
2: Und wenn du anhalten willst, dann musst du den Motor halt abstellen. Das war jetzt nicht ganz authentisch,
1: was denn?
2: Weil die hat ein Schnüffelventil.
1: Ja, aber wie klingt das dann?
0: Schnüffeln wollte ich jetzt nicht. Aber weil ich nicht genug kriegen kann, brausen Konstantin und ich noch mal mit seinem gemütlichen Motorradgespann von 1928 über die Straßen. Damals hätte ich von diesem Trip eine Postkarte verschickt. Möglicherweise gekauft an einem Kiosk. Oder auch nicht. Denn in meinem Lieblingsantiquariat finde ich in einer Broschüre eine riesige Anzeige für einen Postkartenautomaten.
1: Die sichtbare Auswahl erweckt stets Kauflust. Yeah.
0: Die Auswahl? Bis zu 200 Stück, verspricht die Anzeige. Wie funktionierten solche Automaten? Und wo standen sie? Wenn es irgendwo Antworten gibt, dann im Deutschen Automatenmuseum in Espelkamp. Und zwar vom Chef Sascha Wömpener.
1: Dieses schöne Bild vom Postkartenautomaten. Ich war tatsächlich sehr gespannt, ob es diesen Automaten noch gibt.
4: Das ist auf jeden Fall ein sehr, sehr schöner Automat, den du da rausgesucht hast.
1: Ja.
4: Den haben wir leider nicht, aber ich habe einen wunderschönen Automaten, der bestimmt genauso schön ist und sogar noch ein bisschen mehr kann. Von 1909 einen Postkartenautomaten. Und du erkennst hier das Spiegelbild, ne?
1: Ja, ja.
4: Nur dieser kann dann im Grunde sogar noch Schokolade ausgeben, beziehungsweise Bonbons.
1: Das ist ja noch viel mehr, als ich wollte.
4: Ja,
1: ich wollte
4: es gibt
1: schon richtig
4: noch mehr.
1: Enttäuscht sein,
4: na,
1: aber das ist ja eine Steigerung.
4: Das heißt,
1: Spiegel,
4: der kann noch mehr.
1: Verkehrt.
4: Spiegel ist nie verkehrt.
1: Wofür ist der Spiegel da?
4: Genau für das. Guck noch mal rein.
1: Wie jetzt?
4: Testen des Spiegelbildes. So, dass man sagt, okay, alle können sich einmal in diesem Spiegel gerade optisch zurechtrücken.
0: Mag uns heute komisch vorkommen, aber damals hatte nicht jeder einen Spiegel zu Hause. Jetzt will ich aber mal wissen, wie dieser Automat funktioniert.
4: Und so können wir sehen, wenn du 10 Pfennig reinschmeißt, echte, dann gehen die hinten weiter, hier ist ein Münzprüfer, und er geht hier runter mit der Münze. Und dann kann ich die Postkarte...
1: Macht man sich gar keine Gedanken, man denkt immer, Hauptsache, da kommt irgendwas unten raus.
4: Und er soll eigentlich schön aussehen, das war's. Ne? Aber die Technik und die Mechanik dazu ist eigentlich das Spannende.
1: Ja, ist sehr faszinierend.
4: Das andere ist das Schöne.
0: Automaten. Ab Ende des 19. Jahrhunderts konnten die Leute nicht genug davon bekommen. Schokolade, Klopapier, Bonbons und sogar Parfum spuckten die Blechkästen aus. Ja, sogar Bücher. Und zwar aus 2000 Automaten des Reklamverlags, angepriesen als die neue Waffe gegen Schundliteratur. Der Höhepunkt: Restaurants, die komplett aus Automaten bestanden.
4: Um 1900 wurde das Automatenrestaurant, oder konkret 1897, erstmal überhaupt erfunden von Max Silow hier in Deutschland.
1: Was ja eine geniale Idee ist eigentlich.
4: Geniale Idee, ja. Und ich würde sagen, auch zur damaligen Zeit, ganz modern. Alles kommt automatisch, Essen, Trinken, und das hat die Leute fasziniert. War natürlich schon so ein bisschen Argwohn mit, ich muss überall eine Münze reinschmeißen, aber ich bekomme alles selber. Es wird mir nichts mehr gebracht.
1: Naja, heute haben wir ja Roboter, die sowas machen, aber diese Automatenrestaurants waren irgendwie eine Sackgasse.
4: Ah, es geht. Also in Deutschland war es schon beliebt.
1: Ja.
4: Wir können ja noch mal in Postkarten gucken. Da gab es ganz viel Automatrestaurants, und das wurde dann nach Amerika exportiert. Ja, und da war es noch lange, bis in den 50er Jahren hinein, ein guter Clou, sag auch mal.
0: Die Automatenrestaurants sind leider spurlos verschwunden. Ein Grund für ihr Ende? Die Hyperinflation der 20er. Da kam man mit Münzen nicht mehr weit. Gut dagegen, dass der in Hannover produzierte, wegen seiner Strahlen sehr gefährliche Röntgenautomat verschwunden ist, mit dem man

0: sich durchleuchten lassen konnte. Nicht die einzige verstrahlte Idee damals.
1: Was ist das hier für ein Gerät?
2: Das sind grundsätzlich alles Elektrisierer.
1: Was sind Elektrisierer?
2: Die elektrisieren dich, im wahrsten Sinne des Wortes.
1: Ich kenne das vom Stromzaun. Mehr erzähle ich nicht.
2: Der ist zu stark.
1: Ja.
2: Hier haben wir Batteriestrom. Das heißt, du hast schon Interesse, du willst es ausprobieren.
1: Natürlich.
2: Merke ich doch schon.
1: Ja.
2: Dafür brauchst du 10 Pfennig.
1: Danke.
2: Jetzt fasst du links an, rechts an. Mit der rechten Hand drehst du. So viel du kannst, so weit du möchtest.
1: Ich spür's links. Ah! Oh! Ah! Oh! Alter, was ist das denn?
2: Hat gezwiebelt.
1: Das zwiebelt aber ordentlich.
2: Ja, ja, ja. Aber du hast nur 200 geschafft. Oder wenn wir ehrlich sind, 180. Jetzt kommt der Nächste und sagt, ja, das schaffe ich natürlich mehr als Jarrit.
1: Ja, natürlich.
2: Ja, und das ist die Herausforderung. Und so funktioniert der Automat ganz gut.
1: Ja, ist in Ordnung. Du rufst mich an, wenn es jemand mehr geschafft hat als ich, ne?
2: Ja, da kann ich ja morgen schon anrufen, ne?
0: Schwache Nerven, Nervenleiden. Wer der Heilung durch Elektroschocks nicht traute, fuhr vor 100 Jahren zur Kur. Etwa nach Rügen. Frische Meeresluft und Reizklima sollten helfen. Vorausgesetzt, man konnte sich's leisten. Viktor Aubutin konnte. Fans der Zeitreisen kennen ja diesen Reiseschriftsteller und seinen süffisanten Blick auf die Promi-Hotspots von damals.
1: Rügen im August. Ich brach von der Kaiser Wilhelm I-Sicht auf und schlug die Richtung auf die Kaiserin Auguste Victoria-Sicht ein, die in Meyers Reiseführer als sein einsamer, hochgelegener Waldplatz bezeichnet wird. Man muss dabei den Luisenblick links liegen lassen und darauf achten, dass man nicht etwa aus Versehen nach der Kronprinzessin Cecilie-Sicht kommt. Der Weg geht immer geradeaus durch den Wald. Vor vielen Jahren war ich in Hamburg als Stadtführer tätig und wir hatten den Namen Hey Lücht, weil wir uns ein bisschen was auch zu den Geschichten ausgedacht haben. Und ich glaube, dass es bei Aubutin nicht anders war und er sich auf diese Weise über die Aristokratie lustig gemacht hat. Der Gedenkstein für die Viktoriasicht steht immer noch hier, ist ein bisschen verblasst und in die Jahre gekommen. Aber wir können sehen, dass die Sicht hier von König Wilhelm I. genauso benannt wurde. Er muss auch damals schon eine Vision für digitale Medien gehabt haben, dass das hier der perfekte Fotospot ist.
0: Aber warum gibt's nun auf Rügen so viele Aussichten, benannt nach Kaisern und Königinnen? Ganz einfach. Rügen war schon im 19. Jahrhundert ein extrem beliebtes Urlaubsziel und bei adligem Besuch wurde sofort jeder Baum und Strauch nach royalen und sonstigen Promis benannt. Verkaufte sich schon damals viel besser.
1: Ist das nicht eine atemberaubende Aussicht hier von der Plattform am Königsstuhl? Den Königsstuhl kann man übrigens nicht nur von der Viktoria-Sicht sehen, sondern auch von dem Felsen da hinten, der ein paar Meter weiter nördlich von hier ist. Aber mein 1910er Meyers warnt an dieser Stelle. Nördlich vom Königsstuhl liegt die zerklüftete Wand, der sogenannte Feuerregenfelsen. Schöner Blick auf den Königsstuhl. Vorsicht, kein Geländer. Abends wird der Königsstuhl bengalisch beleuchtet. Auch lässt man an dunklen Abenden glühende Kohlen die Felsen hinabgleiten.
0: Wirklich wahr. Im 19. Jahrhundert hatte ein findiger Gastwirt die Idee, die Felsen nachts zu beleuchten. Bilder vom Feuerregen von damals gibt es nicht, aber immerhin Postkarten. Mithilfe von künstlicher Intelligenz lassen wir das Feuer noch einmal regnen.
1: Viktor Aubutin, der legendäre Reiseschriftsteller aus der Weimarer Republik, hat nicht nur über Aussichtspunkte geschrieben, sondern auch über ein ziemlich abgefahrenes Reiseziel. Ein Wrack, das auf einer Sandbank liegt, ein Stückchen weiter nördlich vom Königsstuhl. Am Fuße des Königsstuhles bei Stubbenkammer liegt das Wrack eines großen Stettiner Dampfers. Jetzt ist ein kleiner Steg bis an die Wand des Schiffes errichtet worden und eine gefährliche Strickleiter führt auf das Verdeck. Und nachdem so ein Zutritt geschaffen war, hat man neben dem Steg eine Tafel angebracht.

gebracht mit der Inschrift: Zutritt strengstens verboten. Selbstverständlich klettert jedermann an der Verbotstafel vorbei auf das Wrack hinauf. Da oben aber zeigt sich, dass die Sache doch unangenehm schief steht. Na, das klingt ja abenteuerlich. Ein

0: Mal nach bei einem, der sich mit Wracks rund um Rügen auskennt wie kein zweiter. Thomas Förster vom Verein Archeomare. Bestimmt kennt er das Schiff von Aubutin.
1: Das ist die Svionia und die ist 1915 direkt vom Königsstuhl gestrandet, nachdem dieses Schiff von einem englischen U-Boot angegriffen wurde. Der Kapitän hat dann dafür gesorgt, also dass die Mannschaft sich in Sicherheit bringen konnte. Und er hat das Schiff dann auf diesen markanten Punkt Königsstuhl zugesteuert und ist dort auf Grund gelaufen. Es gibt sehr viele Postkarten von dem Wrack, von uns natürlich ein Glücksfall, weil dieser Untergang ganz gut dokumentiert ist.
0: Ein Sturm versenkt die Svionia 1919 dann endgültig. Heute sind nur noch einzelne Reste unter Wasser zu sehen.
2: Wo liegt denn jetzt die Svionia?
1: Die Svionia ist hier die 25, also wirklich direkt vom Königsstuhl. Ganz exponiert an der schönen Kreideküste und dicht am Strand.
2: Sind das alles Wracks hier?
1: Das sind alles Wracks. Eigentlich ist der ganze Seebereich um die Insel Rügen ein Schiffsfriedhof. In diesem ganzen Bereich für die letzten 200 Jahre über 530 Schiffshavarien nachweisen können. Und insgesamt um die Insel Rügen sind bis jetzt 350 Wracks gefunden. Hier sieht man, wie es dazu kommt. Also das sind wirklich auch vielfach die Kriege. Hier haben wir mal so eine Kartendarstellung aus dem Nordischen Krieg. Der war 1715. Und hier ist beispielsweise südlich von Rügen direkt so eine Schiffssperre angelegt worden. Also wo 17 Fahrzeuge versenkt wurden, um hier eine Einfahrt nach Stralsund zu sperren.
0: Mitten in den historischen Karten von 1715 entdecke ich plötzlich ein Foto. Und das führt zu einer ganz anderen Geschichte.
2: Wer ist der Mann hier?
1: Das ist mein Großvater, Robert Förster, ein Flieger, der für diesen Film FP1 antwortet und nicht Hans Albers gedoubelt hat. Spannende Geschichte.
2: Hast du deinen Großvater kennengelernt?
1: Ja, ja.
2: Und was hat er erzählt von der Produktion, von dem Dreh?
1: Er ist 100 Jahre alt geworden. Er hat eben auch erzählt, also, dass dieser Dreh für eine recht gefährliche Situation gesorgt hat. Das erkennt man hier ganz gut. So eine Puppe an dem Flugzeug festgebunden hatten. Und die sollte abgeworfen werden und mit einem Fallschirm dann zu Boden schweben. Und das Ganze hat sich verfangen, hing dann an seiner Hand. Und er war trotzdem noch der Pilot dieser Maschine. Und diese Puppe loszuwerden, also das war wohl recht brenzlig. Also hätte schief gehen können, dann wäre auch die Karriere von Hans Albers vorzeitig beendet gewesen.
0: Was für eine Geschichte. Und wo wurde der Film gedreht? Hier ganz in der Nähe auf der winzigen Insel Greifswalder Eu. Riesige Kulissen wurden rund um den Leuchtturm gebaut. Die Insel sollte aussehen wie eine künstliche Flugstation im Atlantik. Bis zu 100 Komparsen kamen täglich von Rügen zur Insel Eu geschippert. Und dieser neue deutsche Wellehit von Extra Breit stammt im Original aus dem Hans-Albers-Film. Weltpremiere 1932. Fun Fact: Im Film singt ein Matrosenchor. Die Version mit Hans Albers kam erst später raus.
2: Die Insel Eu liegt zwischen Rügen und Greifswald und da leben so bummelig eine Handvoll Menschen drauf. Zum Vergleich, der Bremer Bürgerpark ist viermal so groß wie diese Insel hier. Und man könnte denken, hier ist gar nichts los, hier ist der Hund begraben. Aber das stimmt nicht. Wenn man hier in die Inselchronik reinschaut, dann hört sich das so an, als würde hier so richtig die Post abgehen. Und ich glaube, das war auch so.
0: In der Chronik der Insel Eu überschlagen sich die Ereignisse.
2: Im Jahr 1282 übergab Pommernherzog Bogislaw IV. In Form einer Schenkung die Eu zur ewigen Zeit an die Stadt Wolgast.
0: Nach gerade mal 9 Jahren heißt es,
2: diese Ewigkeit währte bis 1291, als die Insel wegen Geldmangel vom selben Pommernherzog an die Hansestadt Greifswald veräußert wurde. Am 24. August 1853 legte König Friedrich Wilhelm IV. Persönlich den Grundstein für den Leuchtturm auf der Insel. 1869, der Hohlweg zum Plateau wird erneuert. Knappe 3 Jahre später, 1872, der Hohlweg fiel der Sturmflut zum Opfer. Es geht hier Schlag auf Schlag.

0: 1880. Zweimal wurden Ratten eingeschleppt, während sich 1880 eine regelrechte Rattenplage entwickelte. Bis eine Seuche die Nager dahinraffte, wurden 1908 alle 9 eingeschleppten Ratten erschlagen. Mit der Gründung einer Rettungsstation wurde 1881 am Schutzhafen ein Rettungsbootschuppen errichtet. Am 3. Oktober 1890 erfolgte für die Rettungsmannschaft der erste Einsatz. Sie brachten ein Segelboot mit 2 Personen in Sicherheit.
1: Und die Seenotretter sind bis heute hier auf der Eu aktiv. Zusammen mit der aktuellen Mannschaft um Vormann David Harder schaue ich mir einen historischen Film an, der zeigt, mit welchen waghalsigen Methoden die Seenotretter damals Schiffbrüchige vor dem Ertrinken aus dem Wasser fischten.
2: Sind die damals, kann man sich gar nicht vorstellen, gerudert, ne?
3: Durch die Brandung.
2: Durch die Brandung.
0: Das musst du erst mal schaffen, ne? Ja. Dann bist du doch schon erst mal platt, wenn du erst mal die ersten 200 Meter gerudert hast.
2: Ja. Und dann mussten die ja noch bis zum Havaristen, wenn die dann durch die Brandung durchfahren.
0: Ist ja jetzt nicht so glatt, wie wir das heute haben.
2: Genau.
0: Und man denkt, oh, ich guck mal, eine Erfrischung gebrauchen. Genau, genau.
1: Dass es hier auf der Eu dramatische Rettungen gab, schildert eine damalige Bewohnerin.
0: Ich habe jetzt hier ein Buch, das haben wir bekommen von Karl-Heinz Schumacher. Er war Vormann hier auf der Eu. Und das Buch ist ein Bericht der Rosemarie Halliger, die hier auf der Insel mit ihren Eltern gelebt hat. Damals sahen wir eines Nachts Notsignale vom Riff. Eine Yacht mit zerfetzten Segeln und Mastbruch lag zwischen den Steinen und der hohen Brandung. Für das Boot kam jede Rettung zu spät, aber die Besatzung lebte noch. Man hörte ihre Hilfeschreie. Es gab und gibt noch einen Rettungsschuppen auf der Eu, in dem wir einen Raketenapparat hatten. Er wog fast 20 Kilo und konnte eine nachgeschleppte Leine mit größter Zuverlässigkeit bis zu 400 Meter weit schießen, um eine Leinenverbindung mit einem Wrack herzustellen. Auf diesem Tau lief gleitend eine Hosenboje, mit der die Schiffbrüchigen geborgen werden konnten. Aber musst du schon selber reingehen, wenn du verletzt warst oder so?
3: Ja, gut.
2: Ja, schwierig. Ja. Also die haben im Prinzip mit dem Segelschiff, sag ich mal, eine Leinenverbindung hergestellt, eine Rakete. Dann wurde im Mast die Leine befestigt, dann sind die eingestiegen und haben die dann zurückgeholt. Ja.
0: Die 3 Segler haben wir auf diese Weise gerettet. Mein Vater und die rettenden Männer erhielten dafür eine Rettungsmedaille und Bergungsgeld. Jetzt ist natürlich die Technik vorangeschritten und die Arbeitsweise auch. Wie ist denn das Leben jetzt auf so einer Station?
2: Ja, in erster Linie sehr ruhig.
0: Einsam, ne?
2: Sofern wir keine Einsätze haben, ja.
3: Einsam, aber schön.
2: Einsam, aber schön. Sehr schön, muss man sagen.
0: Ja. Aber man muss auch miteinander klarkommen, ne?
3: Auf alle Fälle. Das ist die zweite Familie.
0: Ja.
2: Genau.
3: Und das muss einfach passen. Also, wenn jemand da aus dem Ruder läuft, sagen wir mal, und der hier nicht herpasst, von dem, also mit dem können wir uns ja nicht umquälen die ganze Zeit. Ne? Also
0: jetzt weiß ich auch, wo das herkommt, aus dem Ruderlauf.
3: Ja.
0: Wenn jemand nicht richtig im Takt rudert. Ne?
2: Ja, genau. Der spielt dann nicht richtig mit und dann passt er nicht rein in die Besatzung.
0: No. Wieder was gelernt.
1: Lehrreich war es auf der Eu. Schön war es auf der Eu. Jetzt geht's zurück aufs Festland. Mit voller Kraft voraus. Auf der Suche nach neuen Themen für die nächsten Folgen von Jaretz Zeitreise.

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2: Schönen guten Abend ins Land und herzlich willkommen. Ein Bild, das viele noch gut in Erinnerung haben. Der Buckelwal vor Pöhl in einer Barsch auf dem Weg zurück ins offene Meer. Das Tier ist inzwischen tot, aber noch zu klären ist die Frage, warum die Politik damals so wankelmütig war.
3: Anfang März verirrt sich ein Buckelwal in den Hafen von Wismar. Wenig später strandet er, sichtlich geschwächt, vor der Insel Pöhl. Nach ersten Rettungsversuchen sind sich Experten und der Umweltminister einig.
4: Und ich wünsche dem Wal, dass er zur Ruhe kommt und am Ende dann auch sein Zeil hier segnen muss.
3: Die Entscheidung, den Wal sterben zu lassen, führt zu massiven Protesten. Dann die Kehrtwende. Der Umweltminister duldet die Rettungsversuche einer privaten Initiative.
5: Ja, Sie kennen mich ja mittlerweile, dass ich immer mal schnell die Positionen wechsle.
3: Doch dieser Positionswechsel wirft Fragen auf, besonders auf politischer Ebene.
2: Michael Seidel hat den Ausschuss heute für uns verfolgt. Micha, welche Vorwürfe werden dem Minister denn konkret gemacht?
6: Ja, aufgrund einer jüngsten Medienberichterstattung über ein 1700 Seiten Dossier, was ministeriumsintern erstellt wurde über die ganzen Vorgänge, hat ihm die CDU quasi unterstellt, er habe sich von diesem Millionär, der diese private Rettungsinitiative finanziert wird, hat instrumentalisieren lassen. Er hat ihm geschrieben, lassen Sie uns gemeinsam den Wal retten und Ihre Wahl. Mhm. Und der zweite Vorwurf war, dass Backhaus sich entgegen den ursprünglichen Gutachten der Wissenschaftler dann gegen Widerstände seiner eigenen Fachabteilung hinweggesetzt habe, um dann diese private Rettungsaktion zu dulden.
2: Was davon hat sich als wahr erwiesen und was als falsch?
6: Er hat im Ausschuss heute, der übrigens überraschend dann für öffentlich erklärt wurde, war eigentlich eine geschlossene Sitzung, auf alle Fragen geantwortet, mehrfach immer wieder begründet, dass es mit Wahltaktik aus seiner Sicht überhaupt nichts zu tun hatte. Er hatte das Ziel, sozusagen dieses Tier zu retten, dieses Wildtier, und hat es damit begründet, dass die Wissenschaftler ja ihm prognostiziert hatten, 4-5 Tage, dann wird der Wal verenden. Und nach 14 Tagen sei der Wal immer noch so lebendig gewesen, dass er einen deutlichen Lebensmut gezeigt habe. Und dann gab es eben diese Initiative, die sich an ihn gewandt hat und gesagt hat, wir würden es finanzieren. Mhm. Und daraufhin habe er dann den Schwenk vollzogen. Und dieser Schwenk sei zwar strittig diskutiert worden im Ministerium, aber letztlich seien alle Entscheidungen einstimmig gefallen. So hat er es heute im Ausschuss gesagt.
2: Mhm. Und waren diese Aussagen glaubhaft oder steht er jetzt weiter unter Druck?
6: Wir können ja nur das hören, was in diesem Ausschuss gesagt wurde. Und die Sitzung dauerte statt prognostizierter 1,5 Stunden dann letztlich 3 Stunden. Und trotz all dieser Fragen und Nachfragen und Erklärungen der Fragen waren die Oppositionsvertreter eben nicht in der Lage, ihn aus der Reserve zu locken. Am Ende ist er stolz geschwellter Brust rausgegangen und hat gesagt, ja, ich stehe dazu, ich habe diese Entscheidung damals getroffen. Das Ministerium selbst hätte diese Rettungsaktion nie gemacht, weil wir gar nicht die Mittel und die Ressourcen gehabt hätten. Weil es eine private Initiative gab, wollte er die kleine Chance nutzen, einem Wildtier wieder in die Freiheit zu verhelfen. Dass der Wal am Ende gestorben ist, nimmt er sozusagen billigend in Kauf. Und eine interessante Bemerkung am Rande war dann, für ihn war diese Aktion erfolgreich, weil der Wal zumindest lebend über die Landesgrenze von Mecklenburg-Vorpommern hinausgeschafft wurde.
2: Informationen von Michael Seidel. Ganz herzlichen Dank.
6: Gerne.
2: Und das Gespräch haben wir aufgezeichnet. Wahlplakate, also jetzt die mit H, sieht man derzeit schon überall. Aber wofür stehen die Gesichter dahinter eigentlich genau? Vor der Landtagswahl nehmen wir uns Zeit. Wir sprechen ausführlich mit den Spitzenkandidaten der Parteien, die nach Umfragen Chancen auf den Landtag haben. Heute geht's los mit dem Kandidaten des BSW, Peter Schappel.
7: Warum ist der Hype um Ihre Partei? Sie waren im letzten Jahr bei über 10% bei der Bundestagswahl hier im Land. Warum ist dieser Hype so verflogen?
8: Ja, ich würde sagen, wir sind auf dem Boden der Realität angekommen. Und ich vergleiche das gerne mit einem, ich komme ja aus der Medizin, wie Sie wissen, mit einem kleinen Kind, mit einem jungen Kind, was eben auch schnell krank wird, aber genauso schnell wieder gesund werden kann.
7: Das ist doch ein Widerspruch. Sie sagen einerseits, Sie wollen die Rüstungsstandorte nicht oder Sie wollen keine Militarisierung. Andererseits

0: Andererseits sagen Sie, es ist okay, wenn dort die Rüstungsindustrie ausgebaut wird, also TKMS in Wismar.
1: Nein, das habe ich nicht gesagt.
0: Gut, dann was gilt?
1: Es gilt, dass jetzt eine Entwicklung, die werden wir als BSW nicht aufhalten. Das sind Verträge geschlossen, da werden wir uns nicht gegenstellen, das ist die Realität. Aber wir wollen eine weitere Entwicklung der Rüstungsindustrie, die wollen wir einfach nicht. Wir haben keine großen Volksparteien mehr. Wenn man so will, scheint es gerade die AfD zu werden. Ob wir das alle wollen, das glaube ich nicht. Und deshalb ist es falsch, sich in einem Komplott zusammenzuschließen, nur um die AfD zu verhindern.
0: Sagen Sie Komplott?
1: Ja. Mhm. Die Brandmauer ist nichts anderes als ein Komplott gegen die AfD.
2: Online sehen Sie das ganze Gespräch bei uns. Dazu gibt es einen ausführlichen Faktencheck. 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Jetzt schauen wir auf weitere wichtige Themen heute im Land mit dir, Lilly.
3: Vor fast 4 Jahren explodierten die Sprengsätze an den Nord Stream Pipelines in der Ostsee. Jetzt haben kroatische Ermittler einen zweiten Verdächtigen festgenommen. Bei dem Mann handelt es sich offenbar um einen Ukrainer.
4: Von einer Segeljacht aus soll er gemeinsam mit anderen Tauchern im September 2022 in rund 80 Meter Tiefe Sprengsätze an den Gaspipelines Nord Stream 1 und 2 angebracht haben. Der Mann soll den deutschen Ermittlern länger bekannt gewesen sein. Bereits im vergangenen Jahr wurde er in Polen aufgespürt. Die polnische Justiz lieferte ihn aber nicht nach Deutschland aus.
5: Der europäische Haftbefehl ist weiterhin in Kraft, sodass die kroatische Polizei ihn jetzt vollstreckt hat. Die Frage ist nun, ob die kroatische Justiz ihn nach Deutschland überstellt, so wie die deutschen Ermittler das gerne möchten. Die polnische Justiz hatte sich damals geweigert. Und wie das ausgeht, ist nun offen. Ich würde sagen, ein Selbstläufer ist es nicht.
4: Sollte der Mann ausgeliefert werden, wird er einem Ermittlungsrichter des Bundesgerichtshofs vorgeführt. Vor rund einem Jahr wurde bereits der mutmaßliche Koordinator des Täterteams festgenommen. Gegen ihn ist inzwischen Anklage erhoben worden.
3: Aus der Peene bei Gützkow ist am Nachmittag ein Auto geborgen worden. Zuvor hatte der Fahrer eines Bootes das Auto im Wasser entdeckt. Bei den Bergungsarbeiten wurden menschliche Knochen in dem Fahrzeug gefunden. Die Polizei versucht jetzt, die Identität der Person zu klären. Das Wrack wurde in einer Wassertiefe von 3 bis 4 Metern gefunden, so die Wasserschutzpolizei. Es ist völlig zerstört, mit Schlamm überzogen, mit Muscheln bewachsen und hat ein Greifswalder Kennzeichen. Für einen sicheren Schulstart verteilt die DEKRA wieder landesweit rote Basecaps mit reflektierenden Leuchtstreifen. Zum Auftakt der Aktion klärten verschiedene Organisationen über die Verkehrssicherheit für Kinder in Stralsund auf. Mehr als 1600 Kinder bekommen im gesamten Landkreis Vorpommern-Rügen in der kommenden Woche ihre Basecap überreicht. Mit der Aktion soll die Sichtbarkeit der Kinder und die eigenständige Bewältigung des Schulweges gefördert werden. Laut Statistischem Bundesamt sind die Unfallzahlen bei Kindern im vergangenen Jahr gestiegen. Am häufigsten verunglücken Kinder zwischen 7 und 8 Uhr am Morgen. Das Kinderhilfswerk und weitere Organisationen rufen Eltern dazu auf, ihre Kinder in den ersten Wochen zu Fuß zur Schule zu begleiten.
2: Charlie Hübner irgendwo in der Natur. Das passt ziemlich gut, denn sein neuer Film dreht sich um einen, der raus will aus dem Alltag. Ein Kellner aus Rostock träumt von Sizilien. Wir waren bei der Vorpremiere dabei.
6: Kennst du den Schriftsteller Johann Gottfried Säumer? Der ist damals einfach losgewandert bis ans Ende von Europa. Spaziergang nach Syrakus. Ich dachte mir, das mache ich auch. Aber dann wieder zurück in meine kleine DDR. Es ist Wahnsinn.
7: Gestern Vorpremiere in Ludwigslust mit Regisseur Lars Jessen und Charlie Hübner alias Paul Gompitz, den Kellner aus Rostock, der sich in den 80er Jahren das Reisen einfach nicht verbieten lassen will. Der Film beruht auf einer wahren Geschichte.
8: Ich würde gern mit dir nach Italien wandern.
9: Ja, wenn du mir die richtigen Schuhe besorgst.
8: Er ist zu schlau. Und wenn du zu schlau bist und das System, in dem du lebst, durchschaust, dann bist du irgendwann sauer. Und dann, wo gehst du hin mit der Wut oder dem Zorn oder auch dem, diesem Fragezeichen, was du ja Tag für Tag dann empfindest, weil du dich mit dem, was da ist, nicht, weil du siehst, die Logik dahinter ist einfach so gesunder menschenverstandmäßig nicht nachvollziehbar.
7: Frei sein wollen, das Thema zeitlos, politisch, aktuell.
10: Von allen Plätzen an der Ostsee versprach Hiddensee am meisten. Von dort fühlte sich der Weg raus so nah an.
7: Paul spart sein Westtrinkgeld, lernt segeln auf dem Darß. 7 Jahre plant er, haut allein ab über die Ostsee, erstmal nach Bochum. Sein Geheimnis, schlimmer als ein Ehebetrug.
11: Anne Winkler?
12: Ich bin's, Paul.
11: Ja?
8: Deine Stimme klingt...
11: Ich bin ein bisschen erkältet.
8: Weil was ist, wenn du sowas wagst? Also du riskierst deine Liebe für deine Freiheit.
7: Zu welchem Preis? Das Leben in der DDR war ja auch schön.
13: Davon zu erzählen, dass Menschen in der DDR gelebt, geliebt, ihre Zugehörigkeit, ihre Heimat hatten und nicht alle immer nur weg wollten, obwohl natürlich die Reisefreiheit beschränkt war, die Meinungsfreiheit war nicht da. Es war natürlich kein offenes System, in dem wir so eins, in dem wir jetzt leben, was wir hier auch verbessern können, aber was wir, glaube ich, auch verteidigen müssen.
7: Mit viel Poesie erzählen sie, dass es eine Heimat gab, fernab von Unrechtsstaat und Diktatur.
14: Ich habe viele Situationen aus dem DDR-Alltag wiedererkannt.
15: Ich wäre auch zurückgekommen, wenn ich die Chance gehabt hätte. So.
16: Ich bin richtiger DDR-Bürger und konnte alles nachfühlen und nachhören. Und ich habe auch versucht, die Grenze zu überschreiten, bin aber in Bulgarien schon geschnappt worden.
17: Ich habe so einiges darin erkannt, ja.
18: Ist zu Herzen gehend gewesen, hat mir sehr gefallen, mein Mann auch.
7: Das Ende überrascht.
10: Egal, was Sie jetzt mit mir machen, diese Reise kann mir niemand mehr nehmen. Und die nächste, Anne, wenn du mir verzeihen kannst, machen wir zusammen.
2: Influencer wie der umstrittene Andrew Tate stehen für ein Männerbild, das ziemlich hart klingt und für viele trotzdem attraktiv scheint. Stärke, Dominanz, bloß nie Schwäche zeigen. Solche Botschaften finden junge Männer im Netz zuhauf. Ein junger Podcaster aus unserem Land fragt, warum ziehen diese alten Rollenbilder wieder?
19: Schwerin, eine Stadt, die Henrik Bolz kennt. In Mecklenburg-Vorpommern hat er seine Jugend verbracht, in den 90ern. Eine Zeit, in der für ihn eines ziemlich klar war, ein Junge muss hart sein. Heute schaut er mit etwas Abstand auf diese Zeit und fragt sich, was passiert mit jungen Männern, die lernen, dass Schwäche keine Option ist.
20: Ich hatte schon sehr internalisiert auch. Also ein Mann darf keine Schwäche zeigen, er darf nicht heulen, er darf keinen Schiss haben. Und sowieso alles, was weiblich ist, ist total peinlich. Und er muss auf jeden Fall sich ordentlich kloppen können und groß und stark sein und die coolsten, besten Freunde haben, die auch alle groß und stark sind. Und bei mir hat dieses Wegdrücken eigentlich dazu geführt, dass ich dann krank geworden bin. Also dass ich irgendwie so Panikattacken und Depressionen entwickelt habe, weil die weggedrückten Gefühle dann irgendwie sich aufgestaut haben und dann irgendwann so hochgeschossen sind.
19: Bolz wurde als Rapper unter dem Namen Testo bekannt. In seinen Texten und später auch in seinem Buch Nullerjahre hat er seine Jugend im Osten verarbeitet. Jetzt geht er für die neue Staffel vom Podcast Springerstiefel wieder auf Spurensuche. Diesmal bei jungen Männern. Denn im Internet finden Jugendliche heute jede Menge Männer, die ihnen einfache Antworten versprechen. Sei dominant, sei erfolgreich, zeig keine Schwäche. Influencer erreichen damit Millionen und verbinden dieses Männerbild oft damit, Frauen abzuwerten. Aber warum funktioniert das heute immer noch?
20: Ja, ich glaube, zum einen erleben wir ja gerade wirklich so eine Krisenzeit. Und das war ja ähnlich auch in meiner Kindheit und Jugend. Also das war so Nachwendezeit und ja, Massenarbeitslosigkeit und vielleicht auch eine Erwachsenenwelt, die sehr mit sich selber beschäftigt ist.
19: Bolz und sein Podcast-Partner Don Pablo Mulemba sprechen mit jungen Menschen aus ganz Deutschland. Über Einsamkeit, Unsicherheit und die Frage, wie junge Männer überhaupt lernen können, mit Gefühlen umzugehen.

0: Diese Krisenlage ist vielleicht vergleichbar mit den 90er Jahren?
1: Ja, also jetzt nicht eins zu eins, aber absolut. Also habe schon das Gefühl, auch wenn jetzt die jungen Männer zum Beispiel, mit denen wir in Schwerin gesprochen haben, wenn die erzählen, ja, zu Corona-Zeiten, da war alles ein bisschen komisch und dann Schule geschlossen und sie hingen irgendwie viel am Bildschirm und es wurde aber jetzt nicht so unbedingt so perfekt an allen Stellen moderiert. Also was ist eigentlich gerade mit jungen Menschen los und wie geht es denen eigentlich? Dann hat mich das schon auch so ein bisschen an meine Kindheit erinnert.
0: Ja, Sie waren unterwegs für die Podcast-Staffel mit einem Jungen aus Schwerin. Welche Geschichten sind da so aufgeploppt und hängen geblieben?
1: Ja, also der hat genau das eigentlich so sehr gut nachvollziehbar gemacht, dass er eben in dieser Zeit von Corona viel am Bildschirm hing, viel gezockt hat, und dass er aber auch eben, ja, wie gesagt, komische Erfahrungen hatte, wo er irgendwie blöd angemacht wurde oder ihm auch irgendwie so jemand so gewalttätig entgegengetreten ist und dass er sich dann irgendwann dachte, nee, Moment mal, ich mache jetzt Sport und irgendwie will ich jetzt aus dieser Rolle rauskommen. Und das ist ja eigentlich so ein klassischer Verlauf. Also ich glaube, das haben super viele junge Männer, nicht nur im Osten, so eine oder ähnliche Erfahrung gemacht. Und dann ist er erst gelandet bei so Sport-Content und ja, dann geht es mittlerweile durch die Mechanismen von Social Media relativ schnell, dass man dann bei Content landet, wo es dann heißt, ey, du musst einfach nur der krasseste, beste sein, du musst zu den 1% gehören, du musst richtig Kohle machen und du musst alles, was irgendwie weich und schwach ist an dir, abstreifen. Und wer das nicht kann, der ist sowieso so ein Lappen, Opfer, ein Loser, und zu Recht da, wo er ist. Und ja, und auf jeden Fall nicht auf Frauen hören und queere Menschen, die haben es auch nicht verstanden.
0: Okay, also eine Diagnose, die noch weiteren Gesprächsbedarf auf jeden Fall erfordert. Herzlichen Dank fürs Gespräch, Herr Bolz.
1: Vielen Dank für die Einladung.
0: Und das haben wir aufgezeichnet. So, wer segeln will, braucht Wind, Mut, aber vor allem auch ein Boot, das zu einem passt. Vor Sassnitz segeln gerade inklusive Teams gegeneinander und beweisen, Segeln baut auch Barrieren ab.
2: Drei Tage lang segeln sie vor Sassnitz. 15 Teams treten bei dieser Regatta an, teilen sich 6 speziell ausgestattete Boote. Denn das Besondere ist, es handelt sich um einen inklusiven Segelcup. Dirk Thalheim ist seit einem Unfall querschnittsgelähmt. Dennoch segelt er seit 10 Jahren und zwar erfolgreich.
3: Es hängt immer von den Bedingungen ab und die anderen sind auch gut. Und ja, wir geben unser Bestes und versuchen vorne mitzufahren.
2: Seine Segelpartnerin Steffi Brix ist durch MS eingeschränkt. Die beiden haben bei der Travemünder Woche gerade eine Bronzemedaille im Parasegeln geholt. Die mit 10 Jahren jüngste Teilnehmerin Sophia ist stark sehbehindert. Sie segelt seit einem Jahr zusammen mit ihrem Trainer Martin Berner.
4: Das Teilnehmerfeld ist schon sehr stark. Das letzte Mal, also als wir auf der Alster gesegelt sind, waren wir Vorletzter. Ich glaube, wir beide wollen einfach das ja, verbessern, das Ergebnis. Mal schauen.
2: Erster Start vor der Küste von Sassnitz. Weil nicht alle aufstehen können, wird grundsätzlich im Sitzen gesegelt. Der erste Streckenabschnitt ist gegen den Wind. Steffi und Dirk liegen im Mittelfeld. Nach der Wende muss möglichst schnell das Gennaker-Segel hoch, um den Rückenwind auszunutzen. Sophia und Martin liegen zwar hinten.
4: Ja. Alles klar zur Wende?
2: Aber gerade holen sie auf.
4: Okay, jetzt. Okay, alles klar. Weh.
2: Es herrscht Windstärke 4. Ideale Bedingungen für Segler. Die Regatta besteht aus lauter kleinen Rennen. Jedes dauert um die 25 Minuten. Regelmäßig wechseln sich die Mannschaften auf den 6 RS Venture Connect Booten ab. Steffi und Dirk haben die ersten beiden Rennen hinter sich.
5: Wir sind zufrieden. Wir sind mit einem zweiten und einem dritten Platz verbesserungsfähig. Aber wir können eindeutig vorne mitfahren.
2: Derweil kämpfen Sophia und Martin mit einem mittleren Wassereinbruch. Aber echte Segler sind natürlich hart im Nehmen.
6: War gut. Die eine Stelle war sehr aufregend, weil wir gekentert haben.

0: Ganz kurz haben wir uns hingelegt, ja.
1: Die Teams zum inklusiven Segeln sind deutschlandweit angereist, aber keines aus Mecklenburg-Vorpommern. Das soll sich möglichst bis zum nächsten Jahr ändern.
2: Als Geschäftsführerin der AWO Rügen erlebe ich täglich, was es heißt, dass Menschen mit Handicap, die im Rollstuhl sitzen oder blind sind, eben keine Möglichkeit haben, einfach so ins Boot zu steigen und ihren Sport zu machen. Und das sollte unser Ziel sein, dass es genau das zukünftig auch hier gibt.
1: Bis morgen dauert die inklusive Segelregatta. Jedes Team wird bis dahin 15 Rennen absolviert haben. Dann kann der CLGP beginnen.
3: Und jetzt nochmal Nachrichten.
4: Vor dem Landgericht Schwerin müssen sich zwei Männer wegen des Vorwurfs des Kriegswaffenbesitzes verantworten. Die Staatsanwaltschaft wirft den beiden vor, 10 Militärpatronen getauscht zu haben.
5: Der Mitarbeiter der Waffenbehörde Ludwigslust-Parchim soll Doppelmantelgeschosse an den privaten Schießausbilder und Mitangeklagten übergeben haben. Diese sind ausschließlich für den militärischen Gebrauch bestimmt.
6: Die Munition ist ja nicht mehr vorhanden, die kann also nicht mehr in Augenschein genommen werden. Es gibt lediglich Fotos. Wir sind der Meinung, dass diese Fotos nahelegen, dass es sich nicht um Kriegswaffenmunition handelt, da die Kennzeichnung laienhaft wirkt und nicht industriell, wie es bei Kriegswaffenmunition zu erwarten wäre.
5: Weil die Patronen ursprünglich einem Mann gehörten, der rechtskräftig im Nordkreuzkomplex verurteilt wurde, steht auch die Frage der Strafvereitelung im Raum. Der Schießtrainer soll laut Anklage zudem von sächsischen Polizisten 7000 Patronen aus deren Waffenkammer unrechtmäßig als Bezahlung bekommen haben. Es sind 4 weitere Verhandlungstage angesetzt.
4: Einmal im Jahr widmet die Kunstsammlung Neubrandenburg Freizeitkünstlerinnen und Künstlern die Ausstellung Mein Bild. Bei der Mitmachausstellung zeigen die Hobbykünstler ihre Werke. 190 Werke wurden von Laienkünstlern aus Neubrandenburg und Umgebung eingereicht. Das Besondere in diesem Jahr, es werden 3 Publikumspreise und ein Kinderkunstpreis für Kinder bis 14 Jahre verliehen. Außerdem können erstmals Kinder unter 10 Jahren mit ihren Werken teilnehmen. Zu sehen ist die Ausstellung bis zum 30. August. An dem Tag werden auch die Auszeichnungen vergeben.
3: Da hat jemand eine kleine Stadt kaputt gemacht. Die Miniaturstadt in Bützow. Seit Monaten wird sie repariert. Und jetzt geht es um etwas, das selbst im Maßstab 1:10 ziemlich filigran ist.
7: Glasermeister Sebastian Walker hat 23 Fenster im Gepäck. Alle sind sie aufwendig im Digitaldruck entstanden. Fenster aus der Bützower Stiftskirche, nachgebildet mit allen Details und Feinheiten des Originals, nur eben dem Maßstab 1:10. Kein alltäglicher Auftrag für den Sternberger.
8: Nein, das hier ist wirklich bisher das erste Mal und auch, ich muss auch sagen, auch sehr anspruchsvoll. Und wir lernen jedes Mal auch durch solche Aufträge natürlich, uns natürlich auch weiter zu verbessern. Ne?
7: Die Kirche ist das größte der 150 Bauwerke in der Miniaturstadt. 500 bis 600 Helfer haben sie über die Jahre geschaffen. 2 Häuser pro Jahr sollen entstehen, bis die historische Altstadt komplett nachgebildet ist. 1995 ging hier mit dem Kleinod alles los. Heile Welt bis Ende April 2025, als Unbekannte durch den Zaun in die Anlage eingebrochen sind und randaliert haben. An 16 Gebäuden wüteten die Unbekannten. Sachschaden rund 10.000 Euro. Ein Schock für die Ehrenamtler.
9: Wir begleiten ja diese Anlage alle mit Herzblut. Und wir haben sowas noch nie gehabt hier. Es kann immer mal jemand irgendwo gegenkommen, dass was kaputt geht. Aber diesen massiven Vandalismusschaden haben wir hier in der Anlage noch niemals vorher gehabt.
7: Der Verein ging auf Sebastian Walker zu und holte ein Angebot ein. Finanziell kam er dem Förderverein entgegen, obwohl es ein aufwendiger Auftrag ist.
8: Weil jedes einzelne Glas ja doch individuell ist, ne? Jedes Glasteil, was hier jetzt verbaut wird. Muss mir denn doch schon öfters mal rauskommen, auch selber in die Kirche, in die Originalkirche, um da halt, wie gesagt, dann doch originalgetreu das dann auch nachher umsetzen zu können.
7: Aus eigener Kraft konnte der Verein die Reparaturkosten nicht stemmen. Hinzu kommen die normalen Schäden durch Alltag und Witterung. Was folgt, ist ein Hilferuf, der auch gehört wurde.
9: Und wir haben 7.780 sind es auf den Euro für die Reparaturarbeiten bekommen und 2.380 für den Kameraturm.
7: Der Verein will die Anlage künftig mit Videokameras überwachen. Bis hier alle Häuser wieder instand gesetzt sind, wird noch einige Zeit ins Land gehen. Sebastian Walker kommt in der Kirche gut voran. 2 Fenster müssen allerdings noch nachbearbeitet werden. Ein Ende ist also in Sicht. Die ganze Anlage wird aber erst im nächsten Jahr wieder ohne Vandalismusschäden zu sehen sein.
3: Da schaut man auf die kleinen Fenster mit deutlich mehr Respekt. Jetzt das Fenster in den Frühstücksclub. 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
3: So sieht ein Morgen aus, bevor Mecklenburg-Vorpommern richtig wach wird. Mit Kühen, die offenbar verstanden haben, dass Eile völlig überschätzt wird. So entspannt möchte man auch mal in den Tag starten. Wir wünschen es Ihnen schon morgen und sagen Danke an Holger Rehberg aus Rövershagen. Machen Sie es gut. Bis morgen.
12: Tschüss.
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10: Ja, es ist zu trocken. Das sehen Sie ja auch hier am Kap Arkona auf Rügen. Aber wir in Mecklenburg-Vorpommern sind immer noch das Land, das das blaue Auge bekommen hat in diesem Sommer. Heißt, wir sind das am wenigsten zu trockene Bundesland im Deutschlandvergleich. Uns fehlen im Vergleich zum 30-jährigen Klimamittel nur in Anführungsstrichen 64 Liter auf den Quadratmeter in der Fläche. Ist ja nur eine Monatsmenge. Also trocken ist es, aber so ein bisschen Wasser kommt in diesem Statistiksommer ja noch dazu. Heute Nacht allerdings ziehen die letzten Schauer über die Öcker erstmal ab. Danach lockert es mal auf, zwischendrin auch mal besser. Und Richtung, vor allem Krise-Gegend, sind zum Morgen ein paar Nebelfelder mit dabei. Die Temperaturen im Binnenland 14 bis 12 Grad, an den Küsten mit Seewind 16 bis 15 Grad. Morgen dann ein Tag, der anfangs noch trocken anfängt, auch teils freundlich. Also besorgen Sie alles morgens, was draußen sein soll, denn schon ab dem Vormittag gibt es an der Elbe die ersten Schauer und Gewitter. Nachmittags ist das dann überall mal drin, mit ein bisschen Sonne dazwischen und Temperaturen, die ein bisschen höher gehen, 21 bis 24 Grad. Der Wind dazu meist schwach, teils mäßig und in Gewitternähe kann noch mal ganz vereinzelt eine Sturmböe mit dabei sein, bis 80 km/h. Am Freitag sieht es dann deutlich entspannter aus. Meist bleibt es trocken mit ganz vereinzelt schwachen Schauern vielleicht noch örtlich und Temperaturen, die noch mal ähnlich sind wie morgen. Am Wochenende geht es dann ein bisschen runter, um die 20 Grad, aber meist trocken. Im Strandkorb geht's.
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0: Guten Abend Hamburg, auch von uns. Die Nachrichten hat gleich Merlin van Rissenbeck für Sie.
1: Willkommen, schön, dass Sie dabei sind am Mittwoch. Wir waren wieder in der Stadt unterwegs und das sind drei unserer Themen heute.
0: Abrigado, neues Sicherheitskonzept für die Drogenhilfeeinrichtung in Harburg. Kindergeburtstag als Event und die Tina Turner Show im Hansa-Theater am Steindamm. Die Mieter eines Hauses in der Holstenstraße, das Thema beschäftigt uns alle ja seit Wochen. Sie mussten ja sofort raus, weil das Haus einzustürzen drohte. Die Rückseite des Gebäudes musste nun inzwischen abgerissen werden. Jetzt gibt es aber erstmal zumindest einen kleinen Lichtblick.
2: Es ist das zurzeit wohl bekannteste Haus in ganz Altona. Und für dessen ehemalige Bewohner hat das Bezirksamt heute endlich mal gute Nachrichten. Denn es gibt eine Zwischenlösung.
3: Ganz in der Nähe, kein Kilometer Fußweg entfernt, in der Chemnitzstraße, steht ein Angebot, ein Haus zur Verfügung, in dem diese gesamte Gemeinschaft vorübergehend und gemeinsam weiter wohnen kann und sich dort einrichten kann. Ermöglicht wird dies dank der großartigen Unterstützung der Altonaer Spar- und Bauvereins, der Altobar, die ein Haus zur Verfügung stellt, das aufgrund von Neubauplanung eigentlich für einen Rückbau vorgesehen war und aktuell leer steht.
2: Für die Hausgemeinschaft schon angesehen.

0: Ja, da hat's gehakt irgendwie. Das tut mir sehr leid, vielleicht kriegen wir das später noch hin. Nächstes Thema bei uns, die Drogenhilfe Abrigado in Harburg soll ja sicherer werden. Erst im Juni wurde da geschossen, ein Mann wurde verletzt. Die Anwohner sind natürlich extrem verunsichert. Heute wurde nun ein neues Sicherheitskonzept vorgestellt. Das hat aber jetzt zumindest heute nicht so gut funktioniert, denn dann ist das hier passiert.
1: Polizeieinsatz an der Drogenhilfeeinrichtung Abrigado. Ein Mann wirft einen spitzen Gegenstand mehrfach in einen Baum. Eine Frau filmt und ruft die Polizei. Auch unser NDR-Team beobachtet die Situation von Weitem. Der Mann kommt in unsere Richtung. Vorsichtshalber verlassen wir den Park. Ein Vorfall just an dem Tag, an dem man hier eigentlich mehr Sicherheit präsentieren wollte. Wenige Stunden zuvor, Bezirksamtsleiter Christian Carstensen stellt das neue Sicherheitskonzept vor. Zwei Schulen sind in direkter Nähe zum Abrigado. Auch einige Eltern sind da, eingeladen waren sie nicht.
2: Aber das geht heute um uns.
3: Ja, ja. Deswegen haben wir ja auch den Sicherheitsdienst hier. Also wenn sie damit nicht zufrieden sind, dann weiß ich auch nicht.
1: Kern des Konzeptes, zwei Mitarbeiter einer privaten Sicherheitsfirma sind morgens von 7 bis 11 Uhr vor Ort. Zunächst für ein Schuljahr. 55.000 Euro zahlt die Sozialbehörde dafür. Zudem weitere Sozialarbeiter. Und auch die Polizei ist zunächst morgens und nachmittags mit Doppelstreifen im Einsatz.
4: Was uns nicht gelingt, ist, dass wir hier rund um die Uhr tagsüber vor Ort sind. Dafür reichen eben die Kräfte und die Ressourcen nicht. Aber wir versuchen das eben so anzupassen, dass wir hier für die Kinder ein Schulumfeld schaffen, wie sie es auch verdienen.
5: Ich finde schon, dass wir ein engmaschiges Sicherheitskonzept haben und alle Eltern, alle Anwohnenden können sich hier sicher fühlen. Aber die Grundsituation einer Nachbarschaft von Schule und Drogenhilfeeinrichtungen, die wird sich erst in 2 Jahren auflösen lassen.
1: Dann soll die Einrichtung umziehen, auf eine Fläche rund 200 Meter entfernt. Was bis dahin für die Sicherheit der Schulkinder geplant ist, überzeugt die Eltern nicht.
6: Was hilft uns ein Sicherheitsdienst, der 4 Stunden am Tag hier ist, wenn die Schule doch für ganz viele Kinder bis 16 Uhr geht? Was hilft es uns, wenn hier Schüsse fallen, wenn hier ein unbewaffneter Sicherheitsdienst 4 Stunden am Tag vor Ort ist? Nichts.
1: Erst Mitte Juni fielen im Schwarzenbergpark Schüsse. Ein Mann wurde verletzt. Gestern hat die Polizei in Neugraben-Fischbek einen 30-Jährigen verhaftet. 2 weitere Männer wurden vorläufig festgenommen. Der Verhaftete wird verdächtigt, die Schießerei beauftragt zu haben. Die Ermittlungen zum Schützen dauern an. Diese Bank trägt noch die Spuren der Schüsse. Heute ist es hier noch leer. Morgen laufen hier wieder Kinder.

0: Er zur Schule und zwei Männer in Warnwesten durch den Park.
1: Und hier sind die weiteren Nachrichten des Tages für Sie.
2: Hapag-Lloyd steigt beim Hafen von Rotterdam ein. Die Hamburger Reederei erwirbt dort nach eigenen Angaben 25% an den modernsten Terminals des niederländischen Hafens. Zu den finanziellen Details sei Stillschweigen vereinbart. Die Terminals gehören dem dänischen Konkurrenten Maersk. Experten befürchten negative Auswirkungen auf den Hamburger Hafen, weil Hapag-Lloyd damit die Konkurrenz weiter stärken könnte. Auf der A7 hat ein Lastwagen heute größere Mengen Klärschlamm verloren. Das führte zu erheblichen Behinderungen und zu Geruchsbelästigung. Gegen 5 Uhr heute Morgen hatte sich nach Angaben der Polizei die Ladeklappe des Lastwagens geöffnet. Der Klärschlamm verteilte sich im Bereich des Stellinger Tunnels über mehrere Kilometer auf der Fahrbahn.
3: Ist ja immer relativ viel Druck drauf auf dem Klärschlamm, je nach der Konsistenz. Und vermutlich war ein Haken vielleicht nicht ganz drüber, was im Dunkeln heute Morgen nicht gesehen wurde. Ich weiß es nicht. Auf jeden Fall ist die Klappe aufgesprungen.
2: Mithilfe eines Baggers wurde die Klappe geschlossen und der Schlamm zurück auf den Lastwagen geladen. Für die Reinigungsarbeiten war die A7 in Richtung Süden zeitweise gesperrt. Bis zum Mittag waren nur einzelne Spuren befahrbar. Es bildete sich ein 10 Kilometer langer Stau bis nach Schleswig-Holstein. In Wilhelmsburg sind die Sanierungsarbeiten am Museum Elbinsel abgeschlossen. Die Gesamtkosten für die denkmalgerechte Modernisierung liegen bei 6,2 Millionen Euro. Fast 7 Jahre lang war das historische Gebäude von 1724 geschlossen für die Umbauarbeiten. Besonders herausfordernd war es, das Dach zu erneuern. Zuständig ist die städtische Sprinkenhof AG. Ab Herbst will der Förderverein Museum Elbinsel Wilhelmsburg das Gebäude teils wieder nutzen, zusammen mit sozialen Einrichtungen und Schulen. Ein Schwerpunkt wird die Dauerausstellung zur Sturmflut 1962. Das Museum wird vom Bezirk Mitte betrieben. Insgesamt 10.000 Läuferinnen und Läufer drehen heute und morgen ihre Runden im Stadtpark. Der frühere Mopo-Staffellauf heißt jetzt Run 5 und findet in mehreren deutschen Städten statt. Um 17 Uhr fiel am Nachmittag der Startschuss für die ersten Läufer der 5er-Teams. Sie liefen einmal die 5 Kilometer lange Strecke entlang und übergaben dann die Staffelstäbe. Neben dem Sport soll es bei der Veranstaltung auch um Gemeinschaft gehen. Firmen konnten Teamzelte einrichten. Nach dem Lauf gibt es ein gemeinsames Picknick. Auch der Stadtpark soll profitieren. Insgesamt 17.500 Euro Spenden gehen an den Stadtparkverein.
1: Und wir versuchen das nochmal mit dem Haus in der Holstenstraße. Die Ex-Mieter des kaputten Hauses haben vielleicht ein kleines bisschen Hoffnung jetzt.
4: Es ist das zurzeit wohl bekannteste Haus in ganz Altona. Und für dessen ehemalige Bewohner hat das Bezirksamt heute endlich mal gute Nachrichten. Denn es gibt eine Zwischenlösung.
5: Ganz in der Nähe, kein Kilometer Fußweg entfernt, in der Chemnitzstraße. Steht ein Angebot, ein Haus zur Verfügung, in dem diese gesamte Gemeinschaft vorübergehend und gemeinsam weiter wohnen kann und sich dort einrichten kann. Ermöglicht wird dies dank der großartigen Unterstützung der Altonaer Spar- und Bauvereins, der Altobar, die ein Haus zur Verfügung stellt, das aufgrund von Neubauplanung eigentlich für einen Rückbau vorgesehen war und aktuell leer steht.
4: Für die Hausgemeinschaft ein Hoffnungsschimmer. Die Gruppe hat sich die Immobilie schon angesehen. Wie viele von ihnen dort tatsächlich einziehen werden, noch offen.
6: Natürlich ist es in so einer Situation, in der wir gerade sind, super und auch berührend, dass sich Behörden um uns kümmern. Wir fühlen uns natürlich sehr gesehen und das freut uns. Gleichzeitig ist es so, dass noch einige Punkte geklärt werden müssen. Zum einen der Zustand des Hauses, da müsste auch noch einiges gemacht werden. Zum anderen ist es aber auch so, dass wir natürlich eigentlich wieder nach Hause wollen und auch deswegen ist uns wichtig, dass wir auch eine Perspektive bekommen.
4: Für bis zu 2 Jahre könnten die Mieter in der Immobilie der Genossenschaft bleiben. Aber sind ihre alten Wohnungen danach auch wieder bewohnbar?
7: Alle Mietparteien haben gültige Mietverträge, die sind unbefristet. Und nach unserer Rechtsauffassung stehen dort noch die Mietwohnungen. Es ist ein Teil davon abgebrochen worden, aber es sind 2 Drittel der Wohnungen sind jeweils vorhanden. Also sind die Wohnungen da. Also sehen wir das so, dass der Vermieter rechtlich verpflichtet ist, das wieder instand zu setzen. Und die möchten gerne alles so wieder zurückziehen, so schnell wie möglich in ihre wiederaufgebauten Wohnungen.
4: Ob der Rest des Hauses gerettet werden kann, noch unklar. Der Schutt aus dem Hinterhof wurde inzwischen abtransportiert. Morgen sollen Statiker schauen, welche Mängel darunter zum Vorschein gekommen sind.

0: gekommen sind.
1: Die HSV-Frauen hoffen auf große Unterstützung am Sonntag zum Auftakt gegen Freiburg. Erwachsene übrigens dürfen zwei Kinder unter 14 Jahren kostenlos mit ins Stadion bringen.
2: Willkommen im Wohnzimmer. Die HSV-Frauen auf Tour im Volksparkstadion. Atmosphäre schnuppern, Vorfreude auf die neue Saison wecken. Gerade für die neuen Spielerinnen.
3: Ich freue mich jetzt schon aufs Wochenende, auf unser erstes Spiel gegen Freiburg. Ich hoffe, dass sehr viele Fans hier sind und dass wir einfach eine geile Stimmung haben. Und ja, dann hoffe ich auf ein erfolgreiches Spiel.
2: Die glorreichen HSV-Zeiten liegen schon länger zurück. Frauentrainer Rodolfo Cardoso ist auch im HSV-Museum verewigt. Er traf 2003 im Ligapokalfinale per Freistoß gegen Dortmund. Nächster Halt und besonderer Hingucker, Bilder vom Aufstiegsfinale der Männer gegen Ulm im vergangenen Jahr. Die Frauen haben damals den historischen Doppelaufstieg perfekt gemacht. Für Rodolfo Cardoso und sein Team wird es in dieser Saison vermutlich wieder um den Klassenerhalt gehen. Die Mannschaft ist punktuell verstärkt worden. Die polnische Nationalspielerin Nicola Kaczewska stürmt jetzt für den HSV. Der Klub setzt aber auch weiter auf den eigenen Nachwuchs. Zum Beispiel auf U17-Europameisterin Lena Martens. Die Mischung aus Jugend und Routine soll Erfolg bringen.
4: Also im Moment kann ich nicht sagen, wo wir landen. Also das ist ein bisschen mehr, also wir sind nicht Bayern München, dass wir am Ende der Saison wissen, dass das Meister wird. Wir gehen einfach Spiel zu Spiel, Leute schnell wie möglich und integriert reinpassen und miteinander auch Fußball spielen und sie miteinander verstehen. Und dann gucken wir, was passiert in den nächsten 4, 5 Spielen.
2: Das Team will mit der nötigen Lockerheit an die große Aufgabe Bundesliga rangehen. Am Sonntag um 18.30 Uhr wird es dann ernst. Saisoneröffnung gegen den SC Freiburg im Volksparkstadion.
5: Welche Art von Fußball wollen Sie von Ihrer Mannschaft sehen?
4: Ja, aggressiv Fußball und wenn wir am Ball sind, auch ein bisschen attraktiv. Also nicht lange Welle. Wir versuchen Fußballspiel, auf jeden Fall.
2: Zuschauerinnen bei der Stadionführung, Hauptdarstellerinnen auf dem Rasen, wenn es am Sonntag um die ersten Bundesliga-Punkte geht. Die HSV-Frauen und Trainer Cardoso wollen zum Auftakt einen Sieg gegen Freiburg.
1: Sie sind wieder da, die Furries. Seit heute sehen Sie sie fast überall in der Stadt. Denn im CCH ist Furry Convention am Dammtor das europaweit größte Treffen der Fellfreunde. Ganz, ganz viel Spaß allen, die dabei sind.
6: Hoch die Tatzen, die Eurofurries ist zurück in Hamburg. Europas größtes Treffen der sogenannten Furries zeigt aber nicht nur Fur, Englisch für Fell oder Pelz, sondern auch Schuppen und Federn. Alles ausschließlich Imitate, echtes Tierhaar ist tabu in dieser Subkultur, die rund um den Globus immer mehr Anhänger findet. So auch in Deutschland und im CCH. Letztes Mal waren es noch knapp 7000 Teilnehmer aus über 40 Ländern. Dies Jahr sind es bereits fast 10.000. Wie kommt's?
7: Die Welt wird immer stressiger und die Leute genießen diese kleine Auszeit voll Kreativität und mit Freunden und Feiern, weil das einfach ist, was uns im Alltag fehlt.
6: Über 10 Jahre ist Möwe Jorinda Teil des Presseteams der Eurofurries. Ehrenamtlich, wie vieles der nicht gewerblichen Convention organisiert ist. Noch länger gehört sie selbst zum sogenannten Furry-Fandom, Reich der Fabelwesen und der Fantasie. Zum vierten Mal spielt der Kongress dazu in Hamburg. Im Programm stehen Kunst, Musik, Theater, Panels, Workshops und mehr. Ein ganzer Markt hat sich entwickelt, etwa für Illustratoren, Game Designer und Kostümbildner. Aber das Allerwichtigste, das zeigt sich auf der Bootstour am Vorabend zur Convention, ist für alle die Gemeinschaft. Maximal inklusiv, besonders herzlich und offen für jeden sei diese. Und so zeigt sie sich auch unterwegs auf der Elbe. Der Kapitän des Schiffs ist schon zum zweiten Mal auf Furry-Tour.
8: Man unterhält sich ja mit den Leuten, aber dann staunt man auch, wie teuer die Kostüme sind. Ne? So 6.000 bis 8.000 Euro oder so, das ist schon. Aber das sind auch schon ganz so interessante, mit beleuchteten Augen und irgendwelchen anderen Features.
6: Schnittmengen mit Fantasy- und Science-Fiction-Fankulturen gibt es durchaus, aber eben nur ein Furry-Fandom. Der Reiz daran?
9: Dieses innere Kind, was

0: auch in einen schlummert, als man ganz klein war, das darf man einfach immer noch dabei haben. Und ich finde, das ist das Schöne am Furry-Fandom.
1: Man ist eindeutig freier. Man hat ein zweites Ich quasi an.
2: Und wer würde das nicht manchmal gern in ein anderes Ich schlüpfen, unter ein anderes Fell? In Hamburg geht das noch bis Sonntag auf der Euroference als bunte Persona oder Fursona, wie der Furry sagt.
3: So, Topfschlagen, das war gestern. Versteck spielen, das war vorgestern. Kindergeburtstag war ja immer schon auch früher eine große Sache, aber heute ist das eine Mega-Sache. Kindergeburtstage sind oft richtig fette Events und kosten gerne mal höhere dreistellige Beträge. Am besten auch in schicken Locations. Für die Kleinen eben nur das Beste. Es gibt eine echte Kinderparty-Branche.
4: Hallo alle zusammen. Hi, hallo. Am meisten Spaß macht natürlich, wenn man diesen Kindheitswunsch auch erfüllen kann, dass da jetzt der Held wirklich da vor einem steht. Die Blicke sind einzigartig.
5: Ein Besuch von Superhelden beim Kindergeburtstag. Dafür zahlt man bei einer Hamburger Agentur 245 Euro für eine Stunde.
6: Ich habe schon mal einen Spider-Man-Geburtstag gefeiert.
4: Echt? Und was hat Spider-Man gemacht?
6: Er hat mir Hallo gesagt.
4: Hallo hat er gesagt, das ist ja cool.
5: Das Deluxe-Paket mit Schatzsuche und Basteln gibt's für 470 Euro.
4: Kennt ihr denn alle Stopptanz? Ja. Ja? Wer weiß denn die Regeln zu Stopptanz?
7: Dann muss man so tanzen und wenn die Musik aus ist, dann muss man stehen bleiben.
4: Stehen bleiben, genau. Wollen wir das einmal spielen?
7: Ja.
4: Ja, dann kommt doch mal alle nach vorne.
5: Studien zeigen, viele Eltern fühlen sich unter Druck gesetzt, etwas Besonderes zu veranstalten.
8: Vielleicht noch einmal drehen alle.
4: Ja, jawohl, cool.
5: In Wilhelmsburg können Kinder 1,5 Stunden klettern, für 29 Euro pro Kind. Ein ausgebildeter Trainer sorgt für Sicherheit.
9: Wenn ich die Gurte schon mal in der Hand habe jetzt gerade, und die gleich ja, auch meinen Kundinnen anziehen möchte, dann kontrolliere ich die einmal durch, damit ich safe bin, dass die in Ordnung sind.
5: Aktivitäten außerhalb der eigenen vier Wände liegen im Trend. Viele Angebote sind schon Monate im Voraus ausgebucht. In Großstädten fehlt vielen zu Hause der Platz für eine große Party.
10: Wenn man dann so hochkommt, dann kann man sich so fallen lassen, dann kann man so fällt man halt so runter, aber man weiß, man fällt nicht. Und das ist so ein langsamer Fall in Zeitlupe sozusagen.
9: Super. Denk immer gut an deine Füße. Nimm die Füße mit? Ja. Und den Rest schaffst du alleine, oder?
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3: Und schon jetzt auch weitere Nachrichten des Tages.
11: Die deutsche Basketballnationalmannschaft ist diese Woche in Hamburg zu Gast. Das Team ist aktueller Welt- und Europameister. Deutschland spielt am Freitag und Sonnabend den Supercup, ein Vier-Nationen-Turnier in der Barclays Arena. Der Mannschaft fehlen mit den Wagner-Brüdern Franz und Moritz zwei wichtige Säulen. NBA-Champion Isaiah Hartenstein ist zwar mit dabei, wird aber aufgrund einer Verletzung nicht spielen können. Zum Team gehört auch der gebürtige Hamburger Luis Olinde, der seine Karriere bei den Hamburg Towers begonnen hat. Sowie natürlich der Kapitän NBA-Profi Dennis Schröder.
12: Ja, es ist wie Klassenfahrt in der Schulzeit. Also wir freuen uns natürlich jedes Jahr, hier zusammen auftreten zu können, zu trainieren, off the court auch viele Sachen zusammen zu machen. Und ja, macht halt Spaß hier.
11: Deutschland spielt morgen Abend gegen Tschechien um den Einzug ins Finale. Der Carlsen Verlag in Ottensen verklagt das US-Unternehmen OpenAI. Es geht um das Kinderbuch Das Neinhorn von Marc-Uwe Kling und Astrid Henn. Der Verlag, der Autor und die Illustratorin sehen ihre Urheberrechte durch ChatGPT massiv verletzt. Bereits einfachste Eingaben führten dazu, dass die künstliche Intelligenz beispielsweise Bilder erstellt, die sich vom Original kaum unterscheiden. ChatGPT bietet demnach ganze Vorlagen an, inklusive eines gefakten Verlags. Im Stadthaus in der City ist jetzt eine Ausstellung über die KZ-Außenlager der Nazis.

0: Nazis im Stadtgebiet zu sehen. Die Lager der SS waren überall verteilt. Heute sind sie fast alle unauffällig und unmarkiert. Unser Kulturtipp. Es sind ganz normale Orte in der Stadt, unspektakulär. Nichts erinnert hier heute noch an die Verbrechen der SS zwischen 1943 und 1945. Der Hamburger Fotograf Gunnar Gerz hat über 10 Jahre lang die Orte besucht, in denen das KZ Neuengamme Lager in der Stadt betrieb und bis zu 20.000 Menschen gefangen hielt. An einigen Orten stehen Gedenksteine oder Tafeln, an anderen erinnert nichts mehr an die Opfer. Die Ausstellung Sichtbar ist noch bis Ende September im Geschichtsort Stadthaus zu sehen. Ja, und für unsere Nachrichten im Hamburg-Journal, für NDR 90,3 und für unsere Online- und Social-Media-Angebote sind wir immer unterwegs.
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2: Und so sah Nivea-Werbung vor ungefähr na so 100 Jahren aus. Jared Di Barba reist mit uns ins Hamburg von damals. Jareds Zeitreisen funktioniert so. Er ist unterwegs mit alten Reiseführern, Postkarten und Filmen und heute eben auch mit Werbefilmen. Denn die Zeitreise führt Jared ins Archiv des Beiersdorf-Konzerns in Eimsbüttel.
3: In den 20ern ging es richtig los mit Markenwerbung. Auch und gerade für Produkte, die damals wie heute aus Hamburg kommen. Etwa von Beiersdorf. Dr. Thorsten Finke, der Firmenhistoriker, weiß, wie alles begann mit der Reklame. So hieß das ja früher.
4: Heute würde man ja sagen, auf welchen Kanälen wurde denn geworben? Was gab es damals für Wege, Werbung zu betreiben?
5: Das Klassische war natürlich Plakat, Anzeigenwerbung, also heute Printwerbung, Litfaßsäule. Das war das, womit ich viele Leute erreichen konnte. Aber es gab Außenwerbung schon bereits, es gab Schaufenster natürlich, Radiowerbung kam auf in den 20er Jahren schon, genauso wie Filmwerbung.
4: Eulalias Verjüngung, also damals war man schon auf Verjüngungsprodukte.
5: Ja, das ist tatsächlich der erste Werbefilm für Nivea von 1920.
4: Aus welcher Zeit sind diese Bilder hier?
5: Mitte der 1920er Jahre. Ja. Das sind die sogenannten Nivea-Jungs. Die sind entdeckt worden in einem Wandsbecker Fotostudio. Hat unser damaliger Werbeleiter dieses Foto gesehen und gesagt, die brauche ich für unsere Kampagne. Das Interessante daran ist aber, dass man dann natürlich sagt, jetzt haben wir die Nivea-Jungs. Brauchen wir ja auch noch die Nivea-Mädels. Ja. Und dann gab es einen Aufruf, sozusagen einen Wettbewerb, dass eben die besten Bilder eingeschickt werden konnten an diverse Zeitungen. Und man dann gesagt hat, und von den schönsten Bildern, da finden wir die Nivea-Mädels raus. Und die werden dann sozusagen, kriegen dann auch eine Werbekampagne und waren dann sozusagen der Counterpart zu den Nivea-Jungs. Sehr modern damals schon, ne? Zu sagen, wir machen jetzt mal einen Wettbewerb und wollen sozusagen unsere Verbraucher und Verbraucherinnen damit einbinden in das ganze Thema.
4: Heidi Klum lässt grüßen.
5: Ein bisschen, ja.
4: Sag mal, ich sehe jetzt hier noch ein Flugzeug da vorne und auch hier so Flugzeugwerbung. Wann hat man angefangen, mit Flugzeugen zu werben?
5: Ja, das war eine ganz spannende Entwicklung tatsächlich mit diesen klassischen Doppeldeckern. Irgendwann kam man auf die Idee, die könnten doch eigentlich auch mit so einem Rauch sozusagen auch Buchstaben in die Luft malen. Also sozusagen sogenannte Himmelsschreiber.
4: Ja.
3: Beim Himmelsschreiben wird ein Ölgemisch verdampft, so dass weißer Rauch entsteht. Die Mixtur und das Verfahren waren geheim.
2: Aber vielleicht erfahren wir beides ja nachher um 21 Uhr hier bei uns im NDR Jahreszeitreisen. Ein Besuch im Hansa-Theater in St. Georg ist auch immer so ein bisschen eine Zeitreise. Großartig alleine schon, weil das Theater ja eben so wunderschön ist. Außer Varieté gibt es seit langem auch immer wieder Sondershows wie jetzt. Tina Turner, Simply the Best, eine Show über das Leben und die Musik der großartigen Tina.
6: Mit dem Superhit aus dem Jahr 1989 hört er auf, natürlich. Der Tina Turner Tributeabend im Hansa Theater. Für die weltweit gefeierte Tina Turner Imitatorin Coco Fletcher ist sie eine Superheldin.
7: She's my superhero, I always say.

0: Wie fing eigentlich alles an mit Tina Turner oder damals noch Anna May Bullock? Mit alten Originalvideos, Fotos, einem Moderator und natürlich der Musik erzählt die Show ihr Leben. Ich kann mich ja hinter den Kostümen und den Perücken verstecken. Es ist aber einfach diese Magie, die sie allen bringt. Man kann nicht stillsitzen, wenn man sie hört oder sieht.
1: Musik
0: 1958. Mit 19 lernt sie Ike Turner kennen und wird seine Background-Sängerin. 4 Jahre später heiraten sie, eine von Gewalt geprägte Beziehung, bis zur Scheidung 1978. Und dann startet sie nochmal richtig durch.

0: one. No one can do.
1: Niemand kann genau das tun, was diese Frau getan hat. Niemand. Aber ich liebe es einfach.
0: It's something that I really love to do.
1: Ein Tribut an eine einmalige Künstlerin und außergewöhnliche Frau. Simply the Best läuft noch bis zum 24. Oktober im Hansa Theater.
2: Ich liebe euch.
3: Wir lieben sie auch zurück, ne? Genau so ist das. Wir feiern ja jedes Jahr den Hafengeburtstag.
4: Erst jetzt haben Forscher den Originalhafen entdeckt. Der ist am heutigen Nikolaifleet. Schauen wir uns hier morgen zusammen an.
3: Und im Wetter geht es jetzt noch auf den Wochenmarkt. Wir bummeln mal rüber. Bis morgen, wenn Sie Lust haben, einen schönen Abend. Wir treffen uns
4: um 18 Uhr und um 19.30 Uhr.
3: Ganz
4: schönen
3: genau.
4: Schönen Abend.
3: Tschüss.
5: Und nun das Hamburg-Wetter und die Aussichten für die kommenden Tage.
6: Reges Treiben heute Vormittag zwischen Apfel, Auster und Aubergine in Blankenese. Seit 31 Jahren gibt es ihn hier schon, den Food Lovers Market auf dem Marktplatz. Jeden Mittwoch kann hier von 9 bis 13 Uhr von Obst und Gemüse, Fisch und Fleisch bis hin zu Blumen und Käse ziemlich vielfältig geshoppt werden. Die Anbieter hauptsächlich Biobetriebe.
7: Es ist einfach wunderbar, man kommt so ins Gespräch, es ist was anderes als im Supermarkt und man bekommt ab und zu auch ganz gute Tipps. Es ist einfach eine nette Atmosphäre.
8: Die Kinder haben Ferien, der Markt ist wunderschön und es ist ein Biomarkt.
9: Ich bin Stammkunde, ich bin jeden Mittwoch auch extra hier. Ja. Das ist ein regelmäßiger Termin in meiner Woche. Ja.
6: Morgen gäbe es dann die Auswahl zwischen 22 weiteren Wochenmärkten in der ganzen Stadt verteilt. Aber vielleicht besser den Regenschirm mitnehmen, die Wetteraussichten.
10: Morgens bewölkt, neblig, trüb, 11 Grad.
11: Mittags bewölkt, Regenschauer, 22 Grad.
12: Abends bewölkt, Schauer, einzelne Gewitter, 18 Grad.
6: Die weiteren Aussichten, der Freitag bleibt wechselhaft mit Schauern und auch am Wochenende soll es einen Mix aus Sonne, Wolken und Regen geben. Insgesamt bei Temperaturen zwischen 9 und 22 Grad.
13: Ja, am Wochenende verbringe ich meistens mehr Zeit mit ihm als mit meiner Frau.
5: Thomas und Andreas sind Freunde. Fußball ist ihre gemeinsame Leidenschaft.
13: Also das passt zwischen uns beiden, ne? Auch wenn die Politik da ein bisschen unterschiedlich ist, aber so im Großen und Ganzen funktioniert das schon ganz gut. War eigentlich ganz normal als Arbeiter, dass du hier im Ruhrgebiet eben die SPD gewählt hast. Und irgendwann war ich da einfach nicht mehr mit zufrieden.
14: Also die Mietfrage, die Vermögensfrage, dass die Ungleichheit eben immer mehr zunimmt, Vermögenssteuer, Erbschaftssteuer, da gehen sie ja nicht ran. Also ich bin komplett enttäuscht und ich werde sie auch nicht mehr wählen.
13: Ich habe die AfD gewählt.
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0: Willkommen zum Schleswig-Holstein-Magazin am Mittwoch. Heute mit uns beiden und aus der Regie. Bei uns wird nämlich wieder gestreikt und deshalb haben wir die Sendung vorher aufgezeichnet.
1: Ja moin, wir wollen Ihnen aber natürlich trotzdem alles Wichtige aus dem Land von heute zeigen und dazu gehört definitiv auch das Schlagloch auf der A1. Das muss ehrlich gesagt so ein ziemlich großer Krater sein, den Sie da entdeckt haben, zwischen Bad Oldesloe und Bagdeheide.
0: Ja, und zumindest musste die Autobahn für diesen Krater voll gesperrt werden und zwar sehr lange.
2: 15 cm tief, mehr als 2 Meter breit und rund einen Meter lang. Ein Schlagloch der besonderen Art. Das sorgte für 4 Kilometer langen Stau bei Bagdeheide auf der A1 in Richtung Lübeck. Vollsperrung auf einer der wichtigsten Pendlerrouten in den Norden.
3: Der ganze Schwerlastverkehr läuft hier drüber und der Mehrverkehr durch den Urlaubsverkehr. Und dadurch sind die Platten sozusagen ermüdet. Und das hat eben heute Nacht zu einem großen Schaden geführt.
2: Wegen der ungewöhnlichen Größe konnte das Schlagloch nur bei einer Vollsperrung ausgebessert werden. Die Strecke zwischen Bagdeheide und Bad Oldesloe wird hier seit März ohnehin saniert. Trotz Kontrolle wurden die bisherigen Schäden an den Asphaltplatten nicht ausgebessert.
3: Dieser Verfall der Betonfahrbahn, das ist ein schleichender Prozess. Wir fahren zwar täglich hier lang, aber was genau in dem Material passiert, das kann keiner genau vorhersagen.
2: Die Fahrbahn hier ist rund 30 Jahre alt. Der ADAC in Schleswig-Holstein fordert mehr Tempo bei der Instandhaltung der Straßen. Auch der Verkehrsminister Klaus-Ruhe Madsen fordert vom Bund, dass nicht an Sanierungsmitteln gespart werden soll.
3: Wir müssen jetzt zusehen, dass wir das Material so lange am Leben erhalten, dass wir dann nächstes Jahr hier die Fahrbahn austauschen können.
2: Ein Ende der Baustelle hier also noch lange nicht in Sicht. Die Autobahn GmbH geht davon aus, dass sie in der kommenden Woche nachts die Fahrbahnplatten auf Höhe der Schlaglöcher komplett austauschen müssen.
1: Ja, also wer gleich am ersten Schultag zu spät gekommen ist, der hatte eine ziemlich gute Ausrede. Aber wir wollen hoffen, dass das die absolute Ausnahme war. Heute war ja Einschulung und eigentlich will man da ja wirklich keine Sekunde verpassen.
0: Ja, denn das hat man nur einmal im Leben. Knapp 26.000 Kinder sind heute eingeschult worden. Mit einer großen Tüte im Arm wahrscheinlich und auch mit ein bisschen Herzklopfen.
4: Für sie beginnt heute ein neuer Lebensabschnitt. 3 erste Klassen an der Immenhorst-Grundschule in Norderstedt. Mit 70 Schülerinnen und Schülern.
5: Das ist unser ABC, das ist unser Alphabet.
6: Die Mäusekinder!
7: Ich kenne schon alles, weil ich meine Schwester immer abhole.
8: Ich freue mich auf die Pausen, die ich dann draußen spielen kann. Und ich freue mich schon auf die Schule.
9: Ich freue mich auf jeden Fall auf mein Otterklassentier.
10: Ich freue mich an Meißen auf Spanisch.
4: In ihrer ersten Schulstunde ging es heute aber mit Deutsch los. Für die Erstklässlerinnen und Erstklässler gibt es ab diesem Schuljahr eine Stunde Deutsch und eine Stunde Mathe mehr pro Woche. Am Anfang geht es für sie jetzt darum, die Lehrkräfte kennenzulernen, Mitschülerinnen und Mitschüler und ihre neue Schule.
0: Das hat uns alle bewegt, der Tod der 3-jährigen Bella aus Preetz. Die war ja von ihren Eltern als vermisst gemeldet worden und wurde dann von einem Großaufgebot der Polizei gesucht.
1: Und entdeckt wurde sie am Tag drauf im Pool auf dem Grundstück der Eltern. Ist bei der Polizei also etwas schiefgelaufen? Um diese Frage ging es heute im Innen- und Rechtsausschuss des Landtags.
11: Der Pool wird aus mehreren Richtungen in Augenschein genommen. Die Wasseroberfläche wird betrachtet, der Boden des Pools kann nicht gesehen werden aufgrund der starken Verschmutzung.
12: Die Kieler Polizeidirektorin Sarah Lampe schildert minutiös den Ablauf der Suche nach Bella. Die Frage, die sich heute im Innen- und Rechtsausschuss stellt, warum wurde der Pool im Garten der Familie in Preetz nicht gleich gründlich durchsucht? Beim Eintreffen der Polizei hatte ein Familienangehöriger gesagt, er hätte das Becken bereits mit einem Kescher abgesucht.
13: Im Nachhinein betrachtet ist man natürlich immer schlauer in Anführungsstrichen und würde sich im Nachhinein betrachtet wünschen, man

0: Hätte den Pool am besten abgepumpt, aber so eine Vermisstensuche läuft unter zeitlichem Hochdruck. Wir mussten davon ausgehen, dass sich das Kind in der Innenstadt befindet. Das haben immer wieder Hinweise von Bürgerinnen und Bürgern und auch die Aussagen der Familie nahegelegt.
1: In der Nacht ist ein Feuerwehrmann in den Pool mit 4 Metern Durchmesser und einer Wassertiefe von 80 Zentimetern gestiegen und hat ihn systematisch durchschritten. Erfolglos. Am nächsten Morgen trieb das tote Mädchen an der Wasseroberfläche. Wann genau Bella gestorben ist, ist noch immer nicht klar. Das muss die Obduktion ergeben.
2: Im Nachhinein wissen wir ja nicht einmal, ob die Suche, wenn sie intensiver gewesen wäre, zu diesem Zeitpunkt dann tatsächlich auch zum Auffinden eines toten Mädchens geführt hätte. Denn über den Todeszeitpunkt und die Art, wann dieses Mädchen dann tatsächlich in den Pool gekommen ist, steht alles nicht fest.
1: Zunächst hatte die Polizei andere Angaben dazu gemacht, wann der Pool untersucht worden war. Die Polizeidirektorin räumt heute ein, dass man sich dort hätte besser abstimmen müssen.
3: Seit mehr als einem Jahr beschäftigt die Kripo Itzehoe ein ungewöhnlicher Kriminalfall. Es geht um einen Mann, der tot in Glückstadt in einer Wohneinrichtung gefunden wurde.
4: Und die Hintergründe sind immer noch unklar. Deshalb hoffen die Ermittler jetzt auf entscheidende Hinweise über die Sendung Aktenzeichen XY im ZDF.
5: Was geschah mit Roland Färber in den Stunden vor seinem Tod? Diese Frage beschäftigt die Ermittler der Kriminalpolizei in Itzehoe seit mehr als einem Jahr. Der 59-Jährige wurde im Juli 2025 leblos in seinem Zimmer in einer Glückstädter Wohnunterkunft an der Stadtstraße gefunden. Bis heute ist ungeklärt, wer ihn getötet hat und was genau passiert ist.
6: Bekannt ist, dass der Verstorbene zuletzt an dem Sonntag gegen 13.30 Uhr Kontakt zu einem Bekannten hatte. Und dann am nächsten Tag, am Montag gegen 12.50 Uhr wiederum von einem anderen Bewohner der Sozialunterkunft dann tot aufgefunden wurde. Alles, was dazwischen geschehen ist, ist derzeit Gegenstand der Ermittlungen.
5: Zunächst deutete nichts auf ein Verbrechen hin. Bei einer ersten Untersuchung am Tatort war ein Blutalkoholwert von 1,7 Promille festgestellt worden, der mit dem Tod in Zusammenhang gebracht wurde. Am Ende gab es bei einer weiteren Untersuchung aber ein anderes Ergebnis.
6: Der Leichnam des Verstorbenen ist kurz vor der Einäscherung im Krematorium noch standardmäßig von einer Rechtsmedizinerin untersucht worden. Und die hat dann im Rahmen dieser sogenannten zweiten Leichenschau festgestellt, dass Spuren von Gewalteinwirkung am Körper zu finden sind und diese offenbar durch Fremdeinwirkung entstanden sein müssen.
5: Um weitere Hinweise auf mögliche Täter zu bekommen, wählte die Kriminalpolizei Itzehoe früh den Weg in die Öffentlichkeit. Heute Abend wird der Fall deshalb in der ZDF-Sendung Aktenzeichen XY besprochen.
6: Der Tatort befindet sich direkt am Stadtrand von Glückstadt, in einer kleinen Sackgasse ohne Durchgangsverkehr. Dieser Umstand führt natürlich dazu, dass da nicht viel Personenverkehr gewesen sein dürfte. Und daher sind die Ermittler umso mehr auf jegliche Hinweise, die aus der Bevölkerung kommen können, angewiesen.
5: Heute Abend sitzen die Kripo-Beamten in Itzehoe mit 6 Kolleginnen und Kollegen am Telefon und hoffen, mit den Hinweisen aus der Bevölkerung im Mordfall Roland Färber einen Schritt weiterzukommen.
4: 8 Monate sind es noch bis zur Landtagswahl und die SPD, die will die Verkehrspolitik zu einem ihrer wichtigsten Themen machen.
3: Der Spitzenkandidat Ulf Kämpfer verspricht mehr Verlässlichkeit, mehr Pünktlichkeit und eine bezahlbare Mobilität. Die Einzelheiten, die hat die SPD heute in einem 8-Punkte-Programm vorgestellt.
7: Schlecht geplante Baustellen, lange Umleitungen, ausfallende Züge. Alle haben es satt, sagt SPD-Chef Ulf Kämpfer. Er nennt als Beispiele die ständig ausfallende Schleiffähre Misshunde, die lange Sanierungszeit der B76 zwischen Plön und Preetz sowie Probleme mit der Verlässlichkeit bei den Bahnverbindungen. Falls die SPD an die Regierung käme, will sie eine Taskforce-Verkehrsoffensive einrichten. Und wenn die Pünktlichkeit einzelner Bahnlinien unter 80% fällt, soll eine Flotte von Landesbussen einspringen und es sollen Strafzahlungen an die Bahnunternehmen fällig werden. Der Busverkehr im ländlichen Raum soll auch verbessert werden. Das alles sei finanzierbar.
8: Wir glauben, dass schnellere Verfahren und besseres Management nicht nur nichts kostet, sondern sogar Kosten spart. Wir haben aber auch jetzt das Sondervermögen des Bundes, das in den nächsten Jahren zur Verfügung steht. Wir brauchen keine Ewigkeitsplanung mehr, wo wir in 25 oder 30 Jahren bauen, wie bei der A20, sondern wir müssen 5 oder 8 Jahre brauchen. Und dafür ist das Geld jetzt da. Wir müssen es jetzt ausgeben, statt es zu bunkern, wie das Land das tut.
7: Für Verkehrsminister Klaus-Ruhe Madsen enthält der SPD-Plan nichts Neues und bleibe vor allem konkrete Lösungswege schuldig. Es sei nicht ansatzweise erkennbar, wie die vielen Versprechungen im 8-Punkte-Plan der Sozialdemokraten finanziert werden sollen.
3: Ja, und wenn da mal mitten auf dem Land kein Bus kommt, ist vielleicht auch nicht so schlimm. Ne? Es soll ja Menschen geben, die es super finden, Zeit an der Bushaltestelle zu verbringen.
4: Zumindest war das früher so, da war das nämlich oft der Treffpunkt schlechthin für die Dorfjugend.
9: Kick an, Bushaltestelle. Es ist ganz egal, ob dein Dorf zum Beispiel Hemmelmark oder Schäggerott oder wie hier Wanderup heißt. Manchmal brauchst du diesen einen Ort, diesen dunklen Ort der Ruhe. Direkt an der Bundesstraße, wo der Sommer ausklingt mit Freunden oder allein. Die Erwachsenen auf dem Dorf haben eh alle Autos und fahren an der Bushaltestelle einfach vorbei. Hier ist Platz für Politik. Hier liebst du, wen du liebst, öffentlich, solange der Filzstift hält. Du liebst dein Dorf, eins von mehr als 1000 im Land, und zumindest eine Bushaltestelle ist ja doch meistens in der Nähe. In Wanderup liebt jemand Paragraph 11. Im Grundgesetz garantiert Artikel 11 die Freizügigkeit. Und das ist auch das große Versprechen jeder dörflichen Bushaltestelle. Von hier geht es raus in die Stadt, in diesem Fall nach Flensburg, von da aus in die Welt, aber eben auch wieder zurück.
4: Spätestens morgen Abend ziehen viele junge Leute dann aber wahrscheinlich auch wieder los, gehen feiern und tanzen. Einige scheitern dann wahrscheinlich am Türsteher, andere an der Barrierefreiheit.
3: Ja, man muss sagen, für Menschen mit Handicap ist es gar nicht so einfach, in Partys überhaupt reinzukommen oder überhaupt überall mitfeiern zu können. Das wissen manche Veranstalter inzwischen auch und bieten quasi Partys für alle an. Wie gut funktioniert das? Unser Kollege Yannick Reimann hat es getestet.
10: In Schleswig-Holstein gibt es 5 Standorte, wo es regelmäßig die Veranstaltungen gibt. Disco für Menschen mit und ohne Behinderung. Heute teste ich das mal im Ela Ela Club und hier in Schleswig und mal schauen, welche Stimmung hier ist.
11: Jeden zweiten Freitag im Monat kommen hier bis zu 300 Menschen zusammen. Im Gegensatz zum regulären Disco-Betrieb geht die Handicap-Disco von 18 bis 21 Uhr. Barrierefrei komme ich einfach auf die Tanzfläche. Etwas, das bei den meisten Clubs ein Hindernis ist. Die Energie zum Tanzen merkt man den Besuchern direkt an, auch wenn es noch nicht voll ist.
12: Ich finde das super, der Laden. Coole Location, coole Leute. Und ich finde das hier richtig schön. Und deswegen komme ich einmal im Monat her, aus Kappeln.
13: Ich habe hier meinen Mann kennengelernt und wir sind 10 Jahre verheiratet und kennen es schon ein bisschen länger. Also so sagen wir mal 15 Jahre vielleicht.
14: Gibt es denn Wünsche, die du noch hast?
13: Es darf auf keinen Fall zumachen, weil sonst haben wir nichts mehr.
11: Die Veranstaltung im Ela Ela steht ausdrücklich Menschen mit und ohne Behinderung offen. Gäste ohne Behinderung kommen allerdings weniger.
14: Verbesserungswürdig ist auf jeden Fall noch eine Rollstuhltoilette, die fehlt. Die würde einiges noch einfacher machen. Aber jetzt gehe ich erstmal wieder zur Party und hole mir ein Getränk.
11: Einige reisen selbstständig an, andere gemeinsam mit Wohn- und Betreuungseinrichtungen.
15: Ich denke mal, da muss das auch einfach immer passen. Also man muss ja auch immer genug Leute haben, die mitkommen und da die Bereitschaft haben. Und ja, die, die es machen, finde ich schon mal cool.
16: Ich glaube, ein bisschen schwierig ist vielleicht manchmal einfach der Transport hierher. Um zu gewährleisten, dass genug Betreuer einfach mit dabei sind. Gerade im Pflegenotstand ist das, glaube ich, immer ein bisschen schwer. Und ich glaube, wenn da einfach ein bisschen mehr Kapazität geschaffen wird, dass viel mehr Leute hier teilnehmen können.
11: Die Handicap-Party im Ela Ela gehört seit 15 Jahren zum Schleswiger Nachtleben. Weil die Mietkosten hoch sind, stand die Zukunft jedoch auf der Kippe.
17: Aber der Vermieter hat das eingesehen und er hat uns einen Nachlass gemacht, sodass wir jetzt schon mal ein Jahr länger machen können. Die ist ja auch gut besucht. Heute sind sogar welche aus Hamburg hier. Die waren letztes Jahr auch schon einmal hier. Und da freuen wir uns natürlich. Das ist eine Veranstaltung, die mir am Herzen liegt.
14: Insgesamt ist hier eine richtig, richtig gute Laune. Gibt natürlich noch Verbesserungspotenzial, dass das Ganze länger gehen kann oder auch mehr Menschen ohne Behinderung dazukommen. Oder sei es die Rollstuhltoilette. Aber ansonsten macht es hier sehr, sehr viel Spaß. Es ist ein tolles Projekt und ich werde jetzt noch auf die Tanzfläche gehen.
18: Wir, kleinen Schwester, leben
3: Ja, wer sich als Kind schon einen Chemie- oder Experimentierbaukasten gewünscht hat, der ist genau richtig auf dem Forschungsschiff Aldebaran.

0: Teil davon.
1: Jugendliche bewerben sich mit ihren eigenen Forschungsansätzen und dürfen dann mit dem Schiff der Deutschen Meeresstiftung rausfahren in die Ostsee.
2: Schüler können hier einfach an Bord mal ihre eigenen Experimente machen, und zwar nicht mal eben so, sondern bleiben eigentlich mal eine Woche. Hier waren schon Leute aus Schleswig-Holstein, natürlich aus Hamburg.
1: Und für diese Woche hatten sich die Freundinnen aus Baden-Württemberg qualifiziert. Ihr Thema: Wie wird das Leben von Mikroorganismen im Meer beeinflusst?
3: Jetzt fahren wir erstmal zur Boje, an der wir unsere ersten Objektträger befestigt haben.
4: Wir versuchen, die Bakterien- und Algengemeinschaft in unterschiedlichen Tiefen zu untersuchen, weil das Meer hat durch seine Strömung, durch das Licht, was reinkommt, durch Wassertemperaturen, ganz viele verschiedene kleine Nischen. Und die Schichten, die wir untersuchen, 1 Meter und 3 Meter, können schon wahnsinnigen Unterschied machen, darin, wie viel Sauerstoff produziert wird.
2: Ja, danke schön. Hanna aus Stuttgart. Macht Spaß, also jetzt hier mal so an Bord und so richtig Wissenschaft machen. Hast du dir das so vorgestellt?
5: Ja, genau. Und es freut mich auch sehr, dass ich dann helfen kann, vielleicht dann die Welt zu einem besseren Ort zu machen und dann die Meere zu retten.
1: Jugendliche, die an Bord des Forschungsseglers Aldebaran ihre Zukunftsexperimente versuchen, das gibt es diesen Sommer schon zum 23. Mal im Norden.
2: Was macht Jugendliche so an? Was finden sie toll, wenn sie hier forschen können?
6: Ja, der Klimawandel ist das größte Problem und der Ozean das größte Ökosystem, das auch stark betroffen ist. Und die wollen natürlich gucken, welche Lösungen gibt es. Und der Ozean hat Lösungen zu bieten und das können sie hier entdecken.
7: Könnt ihr mir einmal die Tiefe ansagen von dieser Sonde?
1: Mit einer teuren Spezialsonde werden ganz nebenbei auch immer wieder wichtige Daten gesammelt. Die Wassertemperatur, der Salz- und Sauerstoffgehalt. In unterschiedlichen Tiefen wichtige Basisforschung. Luise und Hanna sind mittendrin, als die Boje mit ihrer eigenen Versuchsanordnung dann endlich auch in die Ostsee kommt.
3: Ich meine, wenn man in der Schule sitzt und da einfach nur Sachen auswendig lernt, dann ist es schön, die zu wissen, aber ich finde es mega cool, jetzt hier zu stehen und das auch dann mal zu machen und wirklich Dinge zu bewegen.
1: Nachwuchsforschen auf See in Schleswig-Holstein. Eine Idee, die zum Nachahmen einlädt.
8: Alle Handballfans bei uns in Schleswig-Holstein, die müssen nur noch eine gute Woche aushalten. Dann geht die Saison nämlich schon wieder los. Und für beide Top-Clubs aus unserem Land, für die SG Flensburg-Handewitt und den THW Kiel jeweils mit einem Heimspiel.
9: Kiel macht nächsten Donnerstag den Anfang und zwar gegen Lemgo. Und da es doch bitte etwas besser laufen soll als in der vergangenen Saison, gibt es ein paar Änderungen. Nicht nur einen neuen Trainer, sondern auch gleich 5 Neuzugänge.
10: Der THW Kiel startet in die neue Saison. Noch nicht mit, aber im ganz großen Kino. Denn hier stellten sich die Verantwortlichen den Medien, um die wichtigsten Fragen zu klären. Das Budget ist gleich geblieben, der Kader wurde ganz bewusst nicht verkleinert und das Ziel sind die internationalen Plätze. Denn, so sagt man selbstbewusst, dieser Kader kann jedes Team schlagen. Das sieht der Trainer genauso.
11: Es ist einfach super geil als Trainer, dass man hat eine Mannschaft mit diesen Fähigkeiten.
10: Und neu in diesem Team sind diese beiden, Julian Köster und Domen Markuc.
11: Domen ist mittlerweile so ein Traumspieler. Ich liebe ihn, ich habe ihn geliebt, spielen zu sehen in Barcelona.
12: Köster ist natürlich einer der ganz wenigen Spieler auf der Welt, die extrem Weltklasse-Skills haben, vorne sowie hinten. Also da gibt uns so viel Variabilität. Und ich glaube, es wird viel Spaß machen, die im THW-Dress zu sehen.
10: Denn Julian Köster ist extrem torgefährlich, auch aufgrund seiner 2,2 Meter Körpergröße. Dazu ist er positiv verbissen auf der Platte. Domen Markuc hat ein gutes Auge für Mitspieler, ist klug auf dem Platz und auch unter Druck bleibt er cool im 1 gegen 1. Beide wollen das auch auf dem Feld zeigen, wie bei den Siegen in der Vorbereitung, jetzt aber vor Fans.
13: Ich merke schon, dass es ein sehr großer Verein ist, eine enorme Strahlkraft auch nach außen, aber ja, bis jetzt habe ich ja noch kein Pflichtspiel gemacht.
10: Diese Premiere haben dann beide am kommenden Donnerstag zu Hause gegen den TBV Lemgo.
9: Hazel, Hayley und Hilde, das sind 3 junge Tarpanstuten. Und sollte bei Ihnen jetzt die Frage aufkommen, was ist noch mal ein Tarpan?
8: Da helfen wir ganz gern. Das sind rückgezüchtete Wildpferde. Und diese 3 jungen Stuten, die haben jetzt eine neue Aufgabe im Naturschutzgebiet im Wildpark Mölln.
14: Kommt mal her, Mädels.
15: Die Tarpanstuten Hazel, Hayley und Hilde. Keine echten Wildpferde. Die sind schon ausgestorben. Aber eine Rückzüchtung, die Wildpferden zumindest nahe kommt. Die jungen Stuten aus einem hessischen Tierpark haben in diesem Möllner Naturschutzgebiet am Wildpark 23 Hektar Platz. Damit sie an Menschen gewöhnt bleiben, regelmäßiges Training.
16: Das ist Training zum Beispiel fürs Impfen. Die Pferde haben ein bisschen Angst vor dem Impfen gehabt, vor den Spritzen. Deswegen nehme ich die Spritzen mit hoch und drücke sie

0: so ein bisschen auf die Körper und ja, gewöhnen die so ein bisschen daran, dass das nichts Schlimmes ist, dass die keine Angst davor haben müssen. Deswegen machen wir das.
1: Hier im Naturschutzgebiet haben die drei Tarpanstuten einen wichtigen Job.
0: Wir sorgen nämlich dafür, dass diese Fläche hier nicht verbuscht, also dass das so schön ja, flach bleibt, dass hier bestimmte Pflanzen einfach auch eine Chance haben zu leben. Die würden nämlich verschwinden, wenn hier diese Verbuschung, wie sie so am Rand auch zu sehen ist, hier genauso ablaufen würde. Da sind tatsächlich solche ursprünglichen Rassen einfach besser. Dann können die auch das ganze Jahr über draußen stehen. Das ist ja auch wichtig bei solchen Projekten.
2: Wald haben wir auch noch zu wenig, klar. Aber auf dem Land ist noch weniger da. Und so hoffen wir vielleicht auch noch auf vielleicht die Wachtel, die europäische Wachtel, dass die hier einzieht. Und wir werden gucken, der Rotmilan war hier, der konnte hier ganz gut nach Beute Ausschau halten. Also wichtig ist, dass hier tatsächlich Offenland entsteht.
1: Die sandige Heidelandschaft und Pferdeäpfel. Eine perfekte Kombination. Denn dieser Boden soll möglichst wenig gedüngt werden, damit nicht so viel nachwächst.
2: Schafe haben unheimlich viel Kalium im Kot. Und ja, genau. Und das, die verteilt sich auch mehr. Hier ist es ein Dutt. Und ein Dutt ist auch für Insekten besser als diese Küddel bei den Schafen, die so mehr verteilt werden. Ne? Und hier hat man immer einen Dutt an Nährstoffen.
1: Auch die Konikherde auf der Geltinger Birk an der Flensburger Förde hält die Wiesen kurz, erhält so das Naturschutzgebiet. Eine Tarpanherde als Landschaftspfleger, landesweit einzigartig.
2: Da ist es die Herausforderung, ja gerade für den Wildpark hier, also als Außenstelle vom Wildpark, eine Besonderheit herzubringen. Tarpane sind hier eben auch tatsächlich in dieser Gegend hier eben ja, die einzigen.
1: Doch es gibt auch Kritik.
0: Alleine, weil wir Wildpferde einsperren, das ist ein ganz, ganz großes Thema. Es sind ja keine Wildpferde. Meistens kriegen wir das aber ganz gut geklärt, wenn wir den Leuten erklären, worum es sich bei diesen Tieren eigentlich handelt, warum sie hier sind. Und dass sie ja meistens auch eher eingesperrt sind zum Schutz der Tiere.
1: Hilde, Hazel und Haley bekommen noch Gesellschaft. Zwei weitere Stuten. Auf lange Sicht soll ein Hengst für Nachwuchs sorgen. Naturschutz und Artenerhalt in einem Projekt.
0: Ja, das sind halt meine drei Mädels, nenne ich sie immer liebevoll. Ich fahre hier echt gerne hoch, gerade bei so einem Wetter wie jetzt. Und wenn man sieht, die sind ja wirklich super zutraulich. Die lieben das auch total, teilweise hinterm Ohr gekrault zu werden. Dann legen sie den Kopf auf die Schulter. Das sind einfach so die kleinen Momente, die auch den Beruf des Tierpflegers einfach schön machen. Ne?
3: So, und jetzt kommen noch ein paar Pferdestärken dazu. Jared die Barber ist wieder unterwegs im Norden und er ist auf der Suche nach alten Motorrädern und vor allem den Geschichten dazu.
4: Und fündig geworden ist er in Geesthacht.
5: Welche Motorräder damals bei uns im Norden unterwegs waren, das will ich mir genauer anschauen bei Konstantin Winkler.
6: Hallo Jared.
7: Moin Konstantin.
6: Komm mal mit,
7: gemütlich.
6: Jo, geht los.
7: Das ist kommod.
6: Jo,
7: nur geht los.
6: Geht los.
5: Und im Nu sind wir bei seiner beeindruckenden Sammlung. Über 50 Motorräder hat Konstantin in seinem Schuppen. Tendenz steigend.
7: Wenn du jetzt Landwirt wärst, ne, würde ich fragen, kennst du jede einzelne Kuh beim Namen? Aber
6: jo.
7: Ja, hast du jedes Motorrad auf dem Zettel, was hier steht?
8: Ist hier alles auf Festplatte gespeichert. Zum Beispiel diese NSU.
7: Ja.
8: Das war der ganze Stolz meines Vaters. Die ist noch von 1928. Und da war mein Vater besonders stolz drauf, weil die genauso alt war wie er.
7: In den 20ern waren Motorräder ja sehr beliebt. Ja, wie kam das?
8: Beliebt nicht unbedingt. Das war mehr so aus der Not geboren, weil sich die wenigsten ein Auto leisten können. Und um mobil zu sein, hat man sich dann eben ein kleines Motorrad gekauft.
7: Brauchte man dafür Führerschein damals?
8: Für sowas ja.
7: Ja.
8: Aber bis in die Mitte der 30er Jahre waren Motorräder bis 200 Kubik. Das waren Führerschein- und steuerfreie Leichtkrafträder.
7: Was gab es denn da so für Marken?
8: Da gab es hunderte Marken. Weil jede kleine Firma, die wollte da was vom Kuchen abhaben.
5: Viele Firmen haben einfach Fahrgestelle gebaut, einen Motor dazu gekauft und in den Rahmen geschraubt. Auch hier im Norden gab es etliche dieser kleinen Motorradhersteller. Start-ups würde man heute sagen, mit Namen, die heute nur noch Fachleute kennen. Mabrit, MFB,

0: und Oder aus Hamburg, Atlantis aus Kiel, Bullo und Hulla aus Bremen. Und mit den Maschinen wurde fast alles transportiert. Große Lasten? Kein Problem. Wie hier der Hamburger Harley-Importeur Georg Suck beweist. Auch die Polizei war in den 1920ern auf Motorrädern unterwegs zum unermüdlichen Kampf gegen Verkehrsrowdies aller Art. Stolz präsentiert im Imagefilm. Qualmender Benz und das in der Umweltzone. Und immer die Radfahrer. Und dann noch die Kinder. Ballspielen auf der Straße geht gar nicht. Der Ball wird konfisziert. Nein, da hilft auch kein Flan.
1: Das war jetzt nicht ganz authentisch.
2: Was denn?
1: Weil die hat ein Schnüffelventil.
2: Ja, aber wie klingt das dann?
3: Und mehr zur Geschichte der Motorräder in Jahre Zeitreisen heute Abend um 21 Uhr hier im NDR.
4: Ja, und wir sind dann morgen zur gewohnten Zeit auch wieder für Sie da. Im besten Fall aus dem Studio. Das sehen wir dann morgen auf jeden Fall, aber mit allen wichtigen Informationen und Geschichten aus dem Land.
3: Und dazu gehört natürlich auch das Wetter. Das kommt hier jetzt gleich noch mit Sebastian. Wir wünschen Ihnen einen schönen Abend. Tschüss.
4: Bis morgen.

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1: War es das denn schon mit dem Sommer, werde ich ganz oft im Moment gefragt und ich kann ganz klar sagen, nein. Astronomisch wie auch meteorologisch stecken wir ja noch mitten im Sommer und auch dieses Wetter, dieses Wechselhafte, gehört natürlich zu einem norddeutschen Sommer dazu. Und schauen wir schon mal ein bisschen in den September rein, kann es durchaus sein, dass es da auch nochmal heiß wird, wie beispielsweise vor 2 Jahren. Da hatten wir sogar nochmal 6 Hitzetage, also mit mehr als 30 Grad am Stück. Ja, jetzt ist es allerdings erstmal so eine kleine wechselhafte Phase und da gucken wir mal auf die Wetterlage und die zeigt im Moment gerade 3 Tiefdruckgebiete, die gerade um sich herumkreiseln. Wir mitten in der Einflugschneise und dementsprechend geht es auch ziemlich wechselhaft bei uns zu und das bleibt auch in den nächsten Tagen erst einmal so. Heißt aber für die Nacht, dass wir zumindest einigermaßen aufgelockert und überwiegend trocken erstmal die Nacht gehen, dann aber schon wieder neue Wolkenfelder aufkommen, die neuen Regen ankündigen. Das Ganze bei Tiefstwerten zwischen 15 und 10 Grad. Und morgen geht es dann ziemlich wechselhaft weiter. Das nächste Tief, die nächsten Schauer kommen rein, es gibt viele Wolken, zwischendurch ein paar sonnige Momente, aber die Wolken und der Regen überwiegen und somit kommen wir auch nur so auf 4 bis 6 Sonnenstunden. Der Wind ist allerdings schwach unterwegs, kommt dabei aus südwestlicher Richtung, maximal mit der Windstärke 3 im Landesinneren, vielleicht auch mal die 4 an den Küsten und das Ganze dann bei Temperaturen zwischen 20 und 22 Grad in der Luft und das Wasser hat aktuell gemessen 19 bis 20 Grad. Auch der Freitag wird noch recht windig und wechselhaft zugehen, aber zum Wochenende hin kommt ein neues Hochdruckgebiet. Dann stabilisiert sich das Wetter, die Sonne kommt häufiger raus, es wird wieder ein Stückchen wärmer, es gibt trockener zu und dann können wir auch allmählich wieder von Sommer sprechen.
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11: Moin und willkommen. Reden ist Silber und Schweigen ist manchmal taktisch klüger. Nach dieser Devise lief heute offenbar der Parlamentarische Untersuchungsausschuss zur Staatsräteaffäre. Aber auch daraus kann man was ablesen. Das machen wir gleich zu Beginn. Außerdem haben wir noch diese Themen. Arbeitsstreit. Hospiz entlässt AfD-Mitglied. Sanierungsstau. Schwimmbäder in Bremen-Nord. Und Klogeschichte, als die Spültoilette nach Bremen kam. In der Staatsräteaffäre geht es nun ans Eingemachte. Auf der Suche nach der Wahrheit steuert der Parlamentarische Untersuchungsausschuss seinem Höhepunkt entgegen, der Befragung der Hauptpersonen. Bei diesem indirekten Duell zwischen Regierung und Opposition gibt es so viele Nebenschauplätze. Ja, da kann man leicht den Überblick verlieren, worum es eigentlich geht, um mutmaßlich ungerechtfertigte Pensionsansprüche von Staatsräten. Sogar der Vorwurf von Untreue steht im Raum gegen die ehemalige Umweltsenatorin Katrin Moosdorf. Vor gut 10 Monaten trat sie wegen der Affäre zurück und verschwand aus der Öffentlichkeit. Heute wurde sie neben anderen befragt. Maren Schubert und Hauke Hirsinger.
12: Mit leichtem Lächeln im blauen Sakko betritt Katrin Moosdorf den Sitzungsraum. Sie hat mit der Versetzung ihrer Staatsrätin in den einstweiligen Ruhestand diesen Ausschuss überhaupt erst mit ausgelöst. Moosdorf aber sagt heute nichts, macht von ihrem Zeugnisverweigerungsrecht Gebrauch. Die Staatsanwaltschaft ermittelt ja noch gegen sie, keine 10 Minuten ist sie da. Trotzdem ist der Tag heute lang, denn andere Zeugen werden dafür über Stunden befragt, darunter der Finanzsenator und anderes Spitzenpersonal von den Grünen. Ihre Antworten reichen der Opposition heute aber nicht.
10: Die ehemalige Senatorin Moosdorf hat von ihrem Zeugnisverweigerungsrecht Gebrauch gemacht, was ihr natürlich zusteht, was aber nicht zur Aufklärung hier im Parlamentarischen Untersuchungsausschuss beiträgt.
13: Es war doch auffällig, dass viele Fragen nicht beantwortet werden wurden oder nicht mehr beantwortet werden konnten.
14: Ich nehme zunächst einmal mit, dass es sozusagen sehr viele Leute gibt, die bei dieser Aufklärung nicht mitwirken wollen, weil sie entweder große Erinnerungslücken haben, Vorgänge, die teilweise erst ein Jahr her sind, wo man sich in großen Teilen nicht erinnern kann.
12: Irene Strebel war bis September 2025 Staatsrätin unter Katrin Moosdorf. Hat Moosdorf damals alleine entschieden, sie in den einstweiligen Ruhestand zu versetzen, oder haben die beiden das gemeinsam gemacht? Das wäre nicht rechtmäßig. Es ist die Kernfrage des Untersuchungsausschusses.
15: Alle Zeugen haben klar und deutlich gesagt, wie es war und wie sie es wahrgenommen haben. Und da sind für mich keine Fragen übergeblieben.
16: Es ist noch mal sehr deutlich geworden heute, dass die Entscheidung damals unter anderem mit gesundheitlichen Gründen eben auch zusammenhing.
17: In der Dimension, wie wir das jetzt über die letzten zwei Tage erfahren haben, war das für uns ziemlich neu. Und vor dem Hintergrund hat sich nicht ganz erschlossen oder erschließt sich nicht, wie die Kommunikation eigentlich damals gelaufen ist.
12: Nach mehr als 8 Stunden endet dann die 17. Sitzung und es bleiben viele Fragen offen.
11: Ja, die können wir auch nicht jetzt alle klären, aber wir versuchen uns mal ein paar Antworten zu nähern mit Hauke Hirsinger hier im Studio. Hauke, du verfolgst das Ganze, warst heute auch nicht ganz 8 Stunden, aber den großen Teil da. Aus deiner Sicht, was hat der Tag denn gebracht?
18: Also man merkt jetzt nach der Sommerpause, dass da eine gewisse Spannung auch reinkommt und dass die Mitglieder der Regierungsparteien und die Mitglieder der Oppositionsparteien total unterschiedliche Interessen in diesem Untersuchungsausschuss haben. Also bei den Regierungsparteien ist es jetzt wirklich auch total deutlich gewesen, gestern und heute. Die haben fast gar keine Fragen gestellt. Da kann man natürlich vermuten, die probieren, dieses Thema Untersuchungsausschuss möglichst runterzukochen, jetzt auch mit beginnendem Wahlkampf. Ja. Und die Oppositionsparteien haben irre viele Fragen gestellt. Das war zum Teil so ein bisschen detektivisch, inquisitorisch. Und natürlich geht es da auch darum, politisches Kapital aus diesem Untersuchungsausschuss zu ziehen. Und die Frage, ob das jetzt irgendwie erhellend war, hätte man hoffen können. Weil
11: haben wir auch gehofft, ja klar. Ja,
18: das Zeugenensemble, das war hochkarätig besetzt. Staatsräte, Senatoren, Büroleiter, Pressesprecher.
11: Also die Leute, die eigentlich Bescheid wissen müssen, ja, was da gelaufen ist.
18: Ja. Es blieb total viel unklar.
11: Woran liegt das?
18: Also es liegt nicht daran, dass nicht die richtigen Fragen gestellt wurden, sondern etliche von denen sind mit ihren Anwälten gekommen. Auch die, die ohne Anwälte da waren, wirkten, sag ich mal, ein bisschen juristisch gecoacht. Also neben den ganzen bemerkenswerten Erinnerungslücken, die da waren, also bei Sachen, die noch nicht mal ein Jahr her sind, waren die Antworten so, dass man gedacht hat, naja, der geht jetzt oder die geht jetzt genau so weit, wie sie irgendwie muss. Das war so ein bisschen selbstschützendes Herumlavieren zum Teil zu fühlen. Und das war auch teilweise ein bisschen unangenehm, also da Zeuge zu sein. Fremdschämen wäre jetzt ein
11: Also Zeuge, Beobachter meinst du damit?
18: Beobachter, ja. Also weil das ist ganz bestimmt unangenehm, da auftreten zu müssen. Aber sag ich mal, der Wahrheitsfindung hat es jetzt auch häufig nicht so richtig gedient, hatte man das Gefühl
11: zumindest. Das ist natürlich eine heikle Situation. Wir haben ja auch berichtet, dass zum Beispiel die Staatsanwaltschaft im Fall Moosdorf ja auch ermittelt. Also kann man ja verstehen, dass sie vorsichtig sind. Eine wichtige Person, die auch aussagen sollte, ist ja die Ex-Staatsrätin Irene Strebel. Sie war auch geladen und sollte eine Aussage machen, aber dann kam das ja doch irgendwie überraschend.
18: Ja, also gestern hat sich das schon so leicht angedeutet, dass es tatsächlich passiert. Irene Strebel ist gar nicht gekommen. Die konnte gar nicht befragt werden, weil die sich krank gemeldet hat. Und die Art der Krankmeldung, das konnte man heute deutlich raushören, hat den Untersuchungsausschussmitgliedern nicht so richtig geschmeckt. Die überlegen jetzt ernsthaft, sie zum Amtsarzt zu schicken. Und das ist jetzt auch nicht irgendwie so eine Lappalie. Also da droht auch ein Ordnungsgeld. Die muss da aussagen. Ist ja wirklich sozusagen die, um die es geht.
11: Ja. Vielleicht noch kurz zum Abschluss. 17 Tage, haben wir gehört, sind jetzt vorbei in diesem Parlamentarischen Untersuchungsausschuss. Wo stehen wir da jetzt?
18: Ja, es war tatsächlich eher vor der Sommerpause so, dass man viele Fälle aus diesem sozusagen weiteren Umfeld der sogenannten Staatsräteaffäre behandelt hat. Und jetzt sind wir mitten im Zentrum angekommen. Also Katrin Moosdorf, Irene Strebel, das war der Fall, der das Ganze ins Rollen gebracht hat. Heute ging es dann auch zum Teil um Christina Vogt und ihren entlassenen Staatsrat Sven Wiebe. Da war ganz interessant, was aus dem Finanzressort dazu zu hören war. Vor allen Dingen, weil ja parallel auch noch diese staatsanwaltschaftlichen Ermittlungen laufen. Und das bleibt jetzt ganz bestimmt spannend.
19: Also wir sind da in dieser dramatischen Phase drin. Hauke, danke, dass wir noch so ein paar Sachen hier auch noch mal im Gespräch klären konnten. Danke.
18: Sehr gerne.
19: Wir orientieren uns an den christlichen Grundwerten und begegnen Menschen offen, ungeachtet ihres Glaubens und ihrer Herkunft. So steht es im Leitbild der Mission Lebenshaus, einer Tochter des Vereins Innere Mission in Bremen. Das ist für folgenden Arbeitsstreit von großer Bedeutung. Das Lebenshaus hat nämlich einer Mitarbeiterin gekündigt, weil diese als AfD-Politikerin bei der anstehenden Kommunalwahl in Niedersachsen antritt. Ein Fall, der bundesweit für Diskussionen sorgen dürfte.
20: Roman Mölling von der Diakonischen Mission Lebenshaus verteidigt die Entscheidung. In den Hospizen der Mission würden unter anderem Menschen betreut, die von der AfD immer wieder instrumentalisiert würden, erklärt der Pressesprecher.
21: Wir haben obdachlose, drogenabhängige Personen, die Halt suchen, die Unterstützung brauchen. Dafür stehen wir. Wenn wir der Überzeugung sind, dass eine Person unsere Werte nicht mehr teilt oder möglicherweise nicht teilt, dann hat sie diese Person auch bei uns nicht zu suchen.
20: Um Martina Müller geht es. Ihr wurde gekündigt, weil sie bei den niedersächsischen Kommunalwahlen für die AfD antritt. Sie reagiert in einem Videostatement.
22: Ich werde alle mir zur Verfügung stehenden Mittel, rechtliche Mittel, ausschöpfen, um dieses Unrecht nicht gelten zu lassen.
20: Normalerweise ist die Kandidatur für eine Partei kein Kündigungsgrund. Auf der anderen Seite dürfen kirchliche Arbeitgeber moralische Werteloyalität von ihren Mitarbeitern verlangen.
23: Aufgrund dieser Brisanz dieses Falles, hier wird gegebenenfalls arbeitsrechtliches Neuland betreten, wird dieser Fall sicherlich nicht beim Arbeitsgericht oder Landesarbeitsgericht stecken bleiben. Das wird wahrscheinlich auch das Bundesarbeitsgericht, vielleicht sogar das Verfassungsgericht auf den Plan rufen.
20: Der Prozess dürfte nicht leicht werden für die Mission Lebenshaus. Aber Haltung, so Mölling, habe ihren Preis.
19: Und nun weitere Nachrichten des Tages in Buden und Binnen kompakt.
20: Die Bremer Landwirte haben eine relativ positive Erntebilanz gezogen. Die größten Getreideanbauflächen liegen hier in Hemelingen.
24: Positiv ist soweit, dass wir im Vergleich zum Rest von Deutschland noch relativ gut abgeschnitten hier haben. Wir hatten noch Wasser im Frühling, haben gute Böden hier bei uns. Von daher konnten wir zumindest die Gerste sehr gut noch abschneiden und ernten.
20: Nur die Weizenernte sei durch die Juni-Hitze nicht so gut ausgefallen. Man sei aber im Vergleich zum Süden von Deutschland noch mit einem blauen Auge davon gekommen.
25: Insgesamt haben wir auch ein Defizit an Wasser hier. Aber es hat gereicht, dass die Ernte nicht komplett kaputt gegangen ist.
20: Auch die Kühe hätten trotz der Hitzeperiode noch genug zu fressen. Wie die Maisernte ausfällt, zeigt sich erst in den nächsten Wochen. Der Bremer Christopher Street Day, hier Archivbilder, behält seine regulär geplante Route. Start ist am

0: Samstag um 11 Uhr am Alten Wall. Dann zieht die Parade über den Osterdeich zum Dobben, Richtung Bürgermeister-Smith-Straße und zurück durch die Innenstadt. Das steht jetzt fest, weil die Polizei ihre Prüfungen abgeschlossen hat. Zum konkreten Schutzkonzept äußert sich die Behörde aber nicht, aus Sicherheitsgründen. Die Veranstalter des CSD hatten zuvor befürchtet, dass die Route wegen Sicherheitsbedenken verkürzt werden könnte. Die Beifahrerin dieses weißen Kleinwagens ist am Vormittag bei einem Frontalzusammenstoß bei Weihe ums Leben gekommen. Nach Polizeiangaben hatte der Fahrer beim Überholen in einer Rechtskurve einen entgegenkommenden LKW übersehen. Beide Fahrzeuge wurden in einen angrenzenden Graben und in ein Maisfeld geschleudert. Die beiden Fahrer wurden schwer verletzt. Die 46-jährige Beifahrerin starb noch am Unfallort.
1: Wer in Bremen-Nord schwimmen will, bekommt zunehmend Probleme. Die Auswahl wird immer kleiner. Die Bäder verfallen offenbar schneller, als Renovierungspläne oder Neubauten umgesetzt werden. Viele einzelne Probleme führen insgesamt zu einer mittleren Bäderkrise in Bremen-Nord. Michael Brandt zeigt, wo es bröckelt und rostet und wie die Bremer Bädergesellschaft damit umgeht.
2: Uwe Siefke quetscht sich durch. Er zeigt die Probleme im Keller des Fegesacker Bads.
3: Alles aufgefressen vom Salzwasser.
2: Mit bloßen Fingern kann der technische Leiter der Bremer Bäder Betonsplitter und rostigen Stahl von den Wänden kratzen. Eigentlich sollten diese Wände das Wasser aus dem Sohlebecken halten.
4: Salz ist durch den gesamten Beton.
2: Die Bädergesellschaft hat deshalb das Wasser aus dem Sohlebecken gelassen und es stillgelegt, endgültig.
4: Das Becken hält schon lange nicht mehr dicht, das wissen wir, aber das war noch immer in Ordnung. Aber der Rohwasser- oder Schwallwasserbehälter unten, wo das Wasser gesammelt wird, was über die Rinne kommt, ist völlig marode und ist ein Teil des tragenden Bauwerkes dieses Gebäudes. Und damit können wir das nicht mehr verantworten, dass sich hier Menschen aufhalten.
2: Eine Reparatur würde bis zu 1 Million Euro kosten, zu teuer. Die Liste der Probleme in Bremen-Nord ist lang. Das Sportbad Grohn wird von Vereinen betrieben und gilt als marode. Das Freibad Blumenthal kämpft gegen die geringe Auslastung. Unter dem Namen Fliegerhalle könnte in Blumenthal ein neues Schwimmbad entstehen. Das Vorhaben macht aber kaum Fortschritte. Und das Außenbecken in Fegesack ist seit 2017 ein Lost Place. Auch das Hallenbad, das zeigt nicht nur das kaputte Sohlebecken, bereitet dem Bäderchef inzwischen große Sorgen.
5: Das gesamte Hallenbad, das muss man schon sagen, ist wirklich in einem abgängigen Zustand. Das heißt, das Bad ist wirklich in die Jahre gekommen und wir müssen hier in den nächsten Jahren etwas tun.
2: Seit Jahren wird hier ein Neubau geplant. Die Kosten sollen bei 60 Millionen Euro liegen. Der Bäderchef hofft, dass das alte Bad durchhält, bis das neue kommt.
5: Wir planen hier wirklich ein Freizeitbad mit einem großen Erlebnisbereich, 8×25 Metern, einer großen Sprunggrube, einem einladenden Familien- und Kinderbereich und eben auch mit 2 Kursbecken. Zudem wollen wir hier auch eine Sauna realisieren, sodass wir wirklich mal für den Bremer Norden, für Fegesack wirklich ein Leuchtturmprojekt voranbringen.
2: Doch wann? Auf Nachfrage teilt das Sportressort dazu mit. Der Senat hat das Ressort gebeten, im 4. Quartal 2026 über die konkrete Planung, die Kosten und die Finanzierung zu berichten. Daran halten wir fest, dann fällt die Entscheidung. Dennoch, unter den Nordbremer Bürgerschaftsabgeordneten herrscht Unruhe. Nach einem Krisentreffen im Rathaus überwiegen die Sorgen.
6: Die Bäderlandschaft hier in Bremen-Nord wird immer fragiler. Jetzt ist das Sohlebad geschlossen worden und wir sehen, wie immer mehr Schwimmflächen hier in Bremen-Nord nicht mehr zur Verfügung stehen.
7: Wenn Bremen-Nord gar kein Hallenbad mehr hätte, das wäre eine Katastrophe einfach. Wir brauchen ein Hallenbad für 100.000 Leute, damit Kinder eben schwimmen lernen können.
2: Die Nordbremer Abgeordneten überlegen jetzt, wie sie ihre Forderungen in die Bürgerschaft einbringen können. Damit am Ende nicht Bremen-Nord ohne Schwimmbad ist.
1: Die künstliche Intelligenz, KI, ist in Bremen angekommen. Diese Woche in Form des Weltkongresses International Joint Conference on Artificial Intelligence. Mehr als 3000 Fachleute aus Wissenschaft und Wirtschaft tauschen sich aus. In 2 Messehallen gibt es eine Industrieausstellung. Dort werden Einblicke in die aktuelle Forschung angeboten und es werden auch Beispiele für die praktische Anwendung von KI gezeigt. Ein Bereich, der große Fortschritte gemacht hat, das ist das autonome Auto.

0: fahren. Darum geht es im heutigen Teil unserer Wochenserie. Felix Krömer spricht gleich mit einem Professor für KI, warum Deutschland noch nicht so weit ist wie zum Beispiel die USA. Annalena Borchert zeigt, wie dort schon Autos ohne Fahrer auf den Straßen unterwegs sind.
1: Ja, es gibt sie. Im Land der unbegrenzten Möglichkeiten. Sogenannte Robotaxen ohne Fahrer. Wie hier in San Francisco. Teilweise, wie bei diesem Modell von Amazon, sogar ohne Lenkrad oder Bremspedal. Eine Revolution im Stadtverkehr. Dank künstlicher Intelligenz erkennen die Autos andere Verkehrsteilnehmer und reagieren entsprechend. Damit schwappt die KI aus dem virtuellen Raum in die reale Welt. Ist das in Europa noch Zukunftsmusik? London hat erste Lizenzen an Robotaxi-Anbieter vergeben. Aber die Herausforderung ist groß. Denn breite Boulevards wie in den USA gibt es hier nicht. Nur ein enges Straßenlabyrinth. In Deutschland sind solche Autos noch nicht zugelassen. Viele Forschungseinrichtungen und Unternehmen arbeiten aber auch hier an der Zukunftsvision. In Bremen die Entwickler vom Unternehmen Topaz, für die der Mathematiker Matthias Rick arbeitet.
2: Es wird schon noch eine ganze Zeit dauern, bis es komplett autonom sein wird, in jeder Situation. Das merken wir auch immer wieder, wenn wir hier unterwegs sind. Es passieren einfach super viele Sachen im Straßenverkehr.
1: Und auch in den USA läuft es nicht immer glatt. So rotten sich Robotaxis wie hier in Texas auch immer mal wieder zusammen und verursachen Stau.
3: Ja, wäre noch interessant zu wissen, ob die sich dann auch gegenseitig anhupen und beschimpfen. Antonio Krüger ist bei mir. Er ist Informatikprofessor an der Universität des Saarlandes. Vor allem aber ist er Geschäftsführer und wissenschaftlicher Direktor des DFKI, des Deutschen Forschungszentrums für Künstliche Intelligenz, das ja auch in Bremen einen Sitz hat. Moin, Herr Krüger, schön, dass Sie da sind.
4: Moin, ich freue mich sehr.
3: Das sieht ja dann fast danach aus, als hätten die US-Amerikaner diese Technik zu früh auf die Bevölkerung losgelassen. Oder wie sehen Sie es?
4: Also das autonome Fahren in seiner vollumfänglichen Glänze wird uns ja schon seit, ich würde mal sagen, 15 Jahren versprochen. Also der Anlauf ist schon relativ lang. Ne? Und seit, ich würde mal sagen, 2013, wo die ersten Versuche gestartet sind, gab es doch deutliche Verbesserungen. Und inzwischen sind wir schon auf so einem Niveau, würde ich sagen, wo das eine sehr brauchbare Technologie ist.
3: Also es ist jetzt nicht irgendwie so ein Learning on the Job, dass man praktisch ja so ein Training im Echtbetrieb irgendwie die Menschen so ein bisschen noch als zu Probezwecken da missbraucht?
4: Nein, da sind also wirklich werden auch hohe Sicherheitsanforderungen eingehalten. Aber es ist trotzdem so, und das sieht man nicht nur in den USA, sondern auch in China vor einigen Monaten, es gibt auch schon sehr schwere Unfälle. Das heißt, 100%ige Sicherheit gibt es an der Stelle nicht. Aber man lernt natürlich auch aus jedem Fehler und aus jedem Unfall.
3: Warum sind wir hier noch nicht so weit? Hat das technische Gründe oder sonst dann doch eher rechtliche Hürden?
4: Also ich denke, es ist eine Mischung von unterschiedlichen Faktoren. Das eine ist natürlich sind rechtliche Hürden. Es ist auch so, dass natürlich die etablierten Automobilhersteller logischerweise auch eine höhere, ich sag mal, eine geringere Toleranz für Fehler haben, ne? Und es sich auch nicht leisten können. Die haben große Marken aufgebaut, auch rund um Sicherheit und sicheres Fahren. Und da kann sich natürlich ein kleines Start-up, selbst wenn es von Google finanziert wird, kann sich das viel eher leisten, dass da eben noch Fehler passieren, ne? Ich denke, das ist so eine Mischung.
3: Aber wird es kommen? Wird es auch in Deutschland kommen, wo die Menschen ja nun so gerne hinterm Steuer sitzen?
4: Also ich glaube, das wird auf jeden Fall kommen, aber eben nicht mit dieser ganz hohen Geschwindigkeit, die manchmal suggeriert wird, nicht? Es wird kommen zunächst eben mit so Taxidiensten, mit so Shuttle-Services, das heißt so Kleinbussen, haben wir ja zum Teil auch schon in Deutschland Pilotprojekte, wo Shuttle-Busse autonom fahren. Das wird auch jetzt in Deutschland kommen. Ich glaube, München ist eine der ersten Teststädte auch für die Google-Tochter Waymo. Und dann wird das schrittweise auch vermutlich immer mehr auch in den Privatbereich hineingehen. Ich glaube nicht, dass am Ende in Deutschland auf riesengroßen Widerstand stoßen wird, weil die jüngere Generation schon auf Mobilität ganz anders guckt als die ältere.
3: Ja, trotzdem ist ja die große Frage dahinter immer, warum eigentlich? Ne? Also einfach nur, weil wir es können oder welchen Zweck verfolgt das Ganze? Also noch gibt es ja Taxifahrerinnen und Taxifahrer, die Notwendigkeit besteht ja letztendlich.

0: endlich gar nicht.
1: Ja, interessanterweise, wenn man zum Beispiel in San Francisco, wo ja schon länger diese Fahrzeuge autonom fahren, ist tatsächlich so, dass das keinen einzigen Taxifahrer den Job gekostet hat, sondern es ist vielmehr der Privatverkehr, das heißt aus den Vororten in die Stadt hinein, der hat eher umgesattelt. Das bedeutet, Leute, die zur Arbeit gefahren sind, benutzen nicht mehr ihr Privat-Pkw, sondern verwenden die autonom fahrenden Taxis. Wenn sie dann aber schnell mal zum Flughafen wollen, dann nehmen sie doch lieber einen menschlichen Taxifahrer, weil der vielleicht ab und zu auch bei C-fließendem Verkehr mal 5 gerade sein lässt.
0: Wo wären denn Ihrer Meinung nach, mal abgesehen vom autonomen Fahren, autonom handelnde Maschinen tatsächlich sinnvoll? Und was wird da noch kommen auf uns zu?
1: Also wir haben es zum Teil natürlich schon in der Produktion. Roboter sind aus Fabriken nicht wegzudenken, aber die sind sehr limitiert im Moment unterwegs. Also nicht so flexibel wie menschliche Arbeiter in der Werkhalle. Und das wird sich sicherlich ändern. Wir werden deutlich mehr autonome Produktionsroboter in Fabriken haben. Und das hat viele Vorteile. Einmal in vielen sicherheitsrelevanten Bereichen. Aber natürlich ist das auch ein Kostenvorteil an einem bestimmten Punkt.
0: Gut, das ist es natürlich dann meistens. Ich bedanke mich ganz herzlich für das Gespräch, Herr Krüger.
1: Bitteschön.
2: Werder Bremen freut sich über einen Rückkehrer. Stürmer Niklas Füllkrug ist wieder ein Grün-Weißer und er freut sich auch, wie man sieht. Bei der offiziellen Vorstellung war der Presseraum des Weserstadions voll wie lang nicht mehr. Die Erwartungen sind mindestens so groß wie die Euphorie. Maike Albrecht.
3: Hi, alle zusammen. Moin.
4: Da ist er wieder. Niklas Füllkrug. Von Kopf bis Fuß ein Werderaner. Daran lässt er keinen Zweifel bei seiner Rückkehr nach 3 Jahren. Für die er sogar Abstriche beim Gehalt macht.
3: Verzichten tue ich nicht. Ich werde einfach nur in einer anderen Währung bezahlt. Die lautet Emotionen und Leidenschaft. Ich glaube, dass das richtig ausgedrückt ist. Was ich hier hoffentlich entgegenbekomme, das hätte mir auch kein anderer Club in der Währung geben können.
4: Aufstiegsheld. Torschützenkönig der Bundesliga. Nationalspieler. Als Füllkrug 2023 von Bremen nach Dortmund wechselt, ist er auf dem Höhepunkt seiner damaligen Karriere.
3: Wenn die ganzen Umstände drumherum nie eine Rolle gespielt hätten, wie persönliche Erfolge, wie finanzielle Situation, wie Champions League spielen, wie Nationalmannschaft, dann wäre es wahrscheinlich nie ein Thema gewesen, überhaupt von Werder wegzuwechseln.
4: In Dortmund spielt er eine gute Saison, Champions-League-Finale inklusive. Wechselt nach einem Jahr für geschätzte 27 Millionen Euro zu West Ham United in die Premier League. Ist mehrfach verletzt, kann sich nie durchsetzen. Wird das letzte halbe Jahr zum AC Mailand ausgeliehen.
3: Es war definitiv nicht die erfolgreichste Zeit in meiner Karriere, das muss man schon so sagen. Hat viele Hindernisse mit sich gebracht und auch viele Erkenntnisse.
4: Jetzt ist er wieder in Bremen vorgefahren. Mittlerweile 33 Jahre alt, spielerisch auf hohem Niveau weiter gereift, wie er selbst sagt. Früher wie heute eine Führungspersönlichkeit.
3: Ich glaube, es ist wichtig, dass wir das, was ich ausstrahle, einfach als Mannschaft nutzen. Und wenn wir einen Vorteil dadurch haben, um Spiele zu gewinnen, dann hilft es uns.
4: Füllkrug bekommt die Nummer 10. Eine Wertschätzung des Vereins. Denn Werder kann zwar keine großen Perspektiven bieten, viel Geld oder Glamour, für Füllkrug aber etwas anderes, ein Gefühl von Heimat.
2: Zum Schluss gehen wir mit Ihnen auf Zeitreise. Nicht wie gewohnt sonntags mit einer Perle aus unserem Archiv. 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Bremen kommt darin auch vor. 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Sie werden nicht glauben, was im Staatsarchiv alles aufbewahrt wird. Buchstäblich richtig alter Scheiß.
5: Ich bin mit alten Reiseführern unterwegs durch den Norden. Und natürlich auch im schönen Bremen. In meinem Reiseführer von 1914 finde ich etwas sehr Merkwürdiges. Feinsäuberlich wird die Staatsschuld von Bremen aufgelistet. Und dagegen werden auf der Habenseite die Vorschüsse für Spülklosettdarlehen aufgeführt. Und was dieses Spülklosettdarlehen war, muss ich jetzt rausfinden. Das Staatsarchiv Bremen bunkert alles zur Stadtgeschichte. Und Archivarin Marion Alpert weiß auf Anhieb, dass die Sache mit einem Gesetz zu tun hat, das offenbar dringend nötig war.
6: Gesetz betreffen die Verpflichtung der Hauseigentümer zur Einrichtung von Spülaborten.
7: Was war denn vorher?
6: Vorher wurde das dann in Eimern gesammelt. Das wurde abgefahren. Da gab es Fuhrunternehmen. Hier in Bremen war das der Heinrich Alfes, auch im Volksmund Schitten-Alfes genannt. Der hat also wirklich mit Schitte ganz viel Geld gemacht.
7: Für die Plattdütschen, das ist der Schieden-Alfes.
6: Dann haben sich halt die ganzen Anwohner beschwert, die hier in der Neustadt wohnten. Und da steht eben auch, dass die Tonnenwagen verbreiteten gerichtskundigermaßen einen widerwärtigen und penetranten Geruch. Das Gleiche gab es auch am Amsterdam. Da haben sich die Anwohner auch beschwert. Da stand die Poudrette-Fabrik. Und da hat der Heinrich Alfes dann diese Fäkalien zu Düngemittel verarbeitet.
7: Das also aus Schied? Wird Düngemittel.
6: Wird Düngemittel.
7: Eigentlich sehr praktisch.
6: Ja, und das wurde dann auch noch verkauft.
5: Im Prinzip eine gute Idee, aber in der Praxis ein fürchterlicher Gestank.
7: Sind die durchgekommen mit der Petition?
6: Nein, sind sie nicht. Und zwar hat der Fabrikeninspektor ein Gutachten erstellt und hat eine Geruchsprobe simuliert. Und sein Ergebnis war, es würde nicht so stinken, dass man die Anlage nicht errichten könnte.
7: Was ist das jetzt hier für ein Fleck? Ist da einfach nur Feuchtigkeit dran gekommen?
6: Das ist die Fäkalienprobe.
7: Wie bewahrt ihr das auf?
6: Naja, es ist ganz normal abgeheftet.
7: Also so.
6: Ne? Ja, ja, das, da machen wir nichts, aber wir haben ja die Probe entnommen.
7: Ja.
6: Und das ist jetzt in einem Einwegglas. Da ist das gute Stück.
7: Meinst du, ich kann dran schnuppern?
6: Ich würde es nicht probieren, aber du kannst es.
7: Du weißt, ich bin immer neugierig. Oh, das stinkt aber. Das geht bis in kleinen Zeh rein.
6: Ja,
7: oh, mach schnell zu.
6: Bis hierhin.
7: Das ist aber. Was hat denn der Gutachter erzählt? Also der meinte, das geht noch. Das geht gar nicht.
6: Er meinte, es ginge.
7: Wenn die Leute das so gerochen haben, ich hätte mich sofort in der Petition mit eingetragen.
6: Ja.
5: Schied in Bremen. Warum muss ich auch meine Nase immer in alles reinstecken?
2: Ja, wirklich sehr mutig. Das war's für heute. Ich sage Tschüss und wünsche noch einen schönen Abend.
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22: Schönen guten Abend Ihnen allen und hereinspaziert bei Hallo Niedersachsen. Heute geht es unter anderem um Nachwuchs bei der Feuerwehr, außerdem um Steine bei uns im Land, die älter sind als die Pyramiden. Und zu Beginn, da geht es vor allem um Psychologie. Hand aufs Herz, sind Sie ein Verkehrs-Rowdy? Ich sag's ehrlich, ich kann ganz schön ausflippen auf der Straße. Und zwar egal, ob zu Fuß, im Auto oder auf dem Fahrrad. Und damit befinde ich mich in bester Gesellschaft, denn kurze Lunte im Verkehr, dieses Phänomen nimmt leider zu. Geht aus einer Langzeitstudie des Gesamtverbandes der Versicherer hervor. Das ist nicht so schön. Ein Verkehrspsychologe wird uns gleich sagen, was man gegen die Aggressivität tun kann. Erstmal der Blick auf eine der Ursachen, zu viele Schilder nämlich. Da sieht man ja das Schild vor lauter Schildern nicht. Sie haben uns dankenswerterweise Fotos von so manchem Schilderwald geschickt. Und wenn man das hier sieht, versteht man,

0: sofort, dass Verkehrspsychologen eben sagen, zu viele Verkehrsschilder führen auch zu Stress und aggressivem Verhalten. Ja, die Gemeinde Bohmte im Landkreis Osnabrück ist das Ganze grundsätzlich angegangen. Dort gibt es im Zentrum gar keine Verkehrsschilder mehr, nicht mal Fahrbahnmarkierungen. Und das schon seit fast 20 Jahren. Wer jetzt denkt, da herrscht bestimmt das pure Chaos, der irrt sich.
1: In der Innenstadt von Bohmte gelten nur zwei Regeln. Rechts vor links und einfach Rücksicht nehmen. Und das seit Mai 2008. Der erste schilderlose Verkehrsraum in Deutschland wird eröffnet. An einer eigentlich stark befahrenen Ortsdurchfahrt. Keine Ampeln mehr, keine Schilder, kein Zebrastreifen. Bis heute das Verkehrskonzept in der Gemeinde im Osnabrücker Land.
2: Ich finde, es ist eine Bereicherung für die Gemeinde Bohmte, der Shared Space Bereich. Es ist eine Gleichberechtigung zwischen Auto, Radfahrer und Fußgänger. Es ist im Kreisverkehr, rechts vor links. Es richtet sich jeder danach und man kann es sehr gut fahren.
1: Shared Space, so der Fachbegriff für die Schilderfreiheit. Übersetzt heißt das gemeinsam genutzter Raum und funktioniert am Beispiel des Kreisverkehrs so. Das Fahrzeug im Kreisel muss die Fahrzeuge, die einbiegen wollen, vorlassen. Permanentes rechts vor links, anders als normalerweise.
3: Der Shared Space läuft wirklich super für die, die ihn kennen. Es läuft relativ reibungslos, aber für die, die das eben nicht kennen und denken, es ist ein Kreisverkehr, ist das manchmal ein bisschen kompliziert.
1: Kritik kommt aus dem Sattel. Der Allgemeine Deutsche Fahrradclub sieht in diesem Verkehrskonzept einen Nachteil für Radler und Fußgänger.
4: Es wird eben gerade dort auch von Leuten, die mit der Autofahrenden, die mit der Situation vertraut sind, vielfach eben mit normalem Tempo weitergefahren. Und insofern beim normalen Tempo fehlen dann auch für andere Verkehrsarten zu Fuß oder mit dem Fahrrad quasi die geschützten Räume, die Rückzugsräume.
1: Der ADFC wäre einfach für Tempo 30 in Innenstädten. Das würde schon viele Schilder überflüssig machen. Eine aktuelle Stellungnahme der Stadt gab es heute nicht. Bohmtes Bürgermeister sieht Shared Space dagegen als Erfolg, wie er in einem Interview betonte.
5: Wir haben damals, bevor wir den Mut gehabt haben, Shared Space zu verwirklichen, an einer klassischen Ampel-T-Kreuzung bis zu 40 bis 45 Unfälle im Jahr gehabt, auch schwere Unfälle. Und kurz nach Einführung von Shared Space ist das runtergegangen auf 8 bis 10 Ereignissen. Wobei die meisten Unfälle auch heute noch an Laternen stattfinden, die bewusst so ein bisschen im Raum stehen. Personenunfälle fast kaum noch.
1: Ein Exportschlager ist das Konzept aber nicht geworden. Vereinzelt gibt es ähnlich gestaltete Straßen. Ein flächendeckender Verzicht auf Verkehrsschilder ist aber die Ausnahme. Und die Gemeinde Bohmte ist auch bundesweit noch immer die prominenteste Vertreterin.
0: Und da hake ich noch nach. Bei Karl Friedrich Voss, Vorsitzender des Bundesverbandes niedergelassener Verkehrspsychologen, zugeschaltet aus Hahnmünden. Ja, Herr Voss, das Beispiel aus Bohmte, das müsste Ihnen ja gefallen.
6: Das tut es auch, weil man da eben miteinander und nicht also an Beispiel von viel zu vielen Verkehrsschildern eben sich im täglichen Verkehr bewegt.
0: Jetzt sind ja weniger Schilder das eine. Was hilft denn noch, damit wir Verkehrsteilnehmer nicht immer sofort auf der Palme sind? Auch mir persönlich fällt das schwer, muss ich zugeben. Und tatsächlich gibt es ja auch immer mehr Baustellen, immer mehr Staus, immer weniger Platz auf den Straßen. Ist doch kein Wunder, dass wir ausflippen, oder?
6: Also wenn man das weiß, dass es also diese Unzulänglichkeiten gibt, dann ist das also nur noch halb so schlimm. Und es kommt also darauf an, dass man diese Unzulänglichkeiten eben in das tägliche Geschehen mit einplant. Dann ist es also nicht mehr so aufregend und dass man das Ganze dann eben an anderen Verkehrsteilnehmern auslassen muss.
0: Was raten Sie ganz konkret? Denn es geht ja oft um plötzliche Gefühlsregungen. Kann ich die wirklich kontrollieren, wenn ich zum Beispiel mich darüber aufrege, dass mir ein anderer die Vorfahrt nimmt?
6: Es geht einmal darum, so etwas so früh wie möglich zu erkennen. Also durch sogenanntes vorausschauendes Fahren, sich also ein Bild von der Umgebung zu machen und sich eben auf das, was da an Unzulänglichkeiten auf uns zukommt, eben einzustellen. Dann ist das viel einfacher, als wenn man sich ja so meint, man müsste darüber dagegen in irgendeiner Weise vorgehen.
0: Also Sie sagen im Grunde, das Mindset, mal neudeutsch gesprochen, das muss so sein, dass uns klar ist, dass wir alle irgendwie miteinander auskommen müssen auf der Straße. Hilft ja nichts.
6: Ja, natürlich. Also es sind halt eben unterschiedliche

0: Verkehrsteilnehmer, genauso wie in Bomte. Und da kann man also nicht nur alles mit Verkehrsregeln und so etwas organisieren, sondern es geht eben darum, dass man so mehr improvisiert, als dass man eben sagt, ich bin im Recht und alle anderen sind im Unrecht und haben es daher verdient, dass ich sie schlecht behandle.
1: Kurze Frage zum Schluss, wenn ich merke, dass so die Wut in mir hochkommt, was kann ich ad hoc tun?
0: Es ist dann immer eigentlich am besten, also anzuhalten und eben irgendwo einen Schluck zu trinken und den Moment abzuwarten und dann erst wieder weiterzufahren.
1: Erstmal runterkommen, sagt Karl-Friedrich Voss, Verkehrspsychologe. Ganz herzlichen Dank für das Gespräch.
0: Ich danke Ihnen.
1: Wir kommen zu einem brisanten Prozess, der am Landgericht in Hannover begonnen hat. Angeklagt ein Bundeswehrsoldat. Er soll eine Kameradin vor 1,5 Jahren vergewaltigt haben bei einer Weihnachtsfeier.
2: Er muss sich ab heute wegen des Vorwurfs der Vergewaltigung verantworten. Der 41-jährige Hauptfeldwebel kam heute als freier Mann ins Gericht. Er sitzt nicht in Untersuchungshaft. Laut Anklage soll er seine Kameradin bei einer Weihnachtsfeier 2024 zum Oralverkehr gezwungen haben. Die Beweislage ist allerdings schwierig.
3: Wir haben hier eine sogenannte Aussage-gegen-Aussage-Konstellation. Das heißt, wesentliche Beweismittel sind nur die Angaben der Geschädigten selbst. Und deswegen kommt es auf eine sehr sorgfältige Würdigung aller anderen Umstände, aller anderen Zeugenaussagen an. Und das dauert manchmal seine Zeit.
2: Hier soll sich die Tat abgespielt haben, in der Scharnhorst-Kaserne in Hannover-Bodfeld. Laut Staatsanwaltschaft soll der Angeklagte seinem Opfer vor einem Toilettenwagen aufgelauert haben. Als die Frau die Tür öffnete, soll er sie mit Gewalt zurückgedrängt, teilweise ausgezogen und zum Sex gezwungen haben. Die Frau soll sich vehement gewehrt und Verletzungen erlitten haben. Der Angeklagte hat heute über eine Erklärung seines Verteidigers zwar eingeräumt, dass es bei der Weihnachtsfeier zum Oralverkehr zwischen ihm und seiner Kameradin gekommen ist. Allerdings behauptet er, dass das Ganze einvernehmlich passiert sei. Und auch die Verletzungen des Opfers belegen aus Sicht der Verteidigung nicht, dass er sie zum Sex gezwungen hat. Insgesamt 6 Verhandlungstage sind für den Prozess angesetzt. Ein Urteil könnte aber schon nächste Woche fallen. Dem Angeklagten droht im Fall einer Verurteilung eine langjährige Haftstrafe.
1: Ob man AfD-Kandidaten auf ihre Verfassungstreue überprüfen soll, das sorgt ja bereits für allerhand Diskussionen bei uns in Niedersachsen im Vorfeld der Kommunalwahl. Nun kommt wohl noch ein weiterer Diskussionspunkt dazu. In Jever hat nämlich ein Unternehmen der evangelischen Diakonie einer Mitarbeiterin gekündigt, weil sie in Friesland für die AfD kandidiert.
4: Die Diakonie betreut in ihren Einrichtungen unter anderem Menschen mit Behinderungen und Geflüchtete. Menschen, denen die AfD weniger Unterstützung zukommen lassen wolle. Für Roman Mölling von der Diakonischen Mission Lebenshaus unvereinbar.
5: Wir haben Personen, die in der letzten Lebensphase sind, kurz vor dem Tod. Wir begleiten sie hospizartig in die letzten Stunden hinein. Wir haben obdachlose, drogenabhängige Personen, die Halt suchen, die Unterstützung brauchen. Dafür stehen wir, wenn wir der Überzeugung sind, dass eine Person unsere Werte nicht mehr teilt, dann hat sie diese Person auch bei uns nicht zu suchen.
4: Martina Müller hat 15 Jahre lang in der Verwaltung eines Hospizes in Jever gearbeitet. Jetzt kandidiert sie für den Kreistag Friesland. Sie reagiert in einem Videostatement auf ihre Kündigung.
6: Diese Demokratie muss aufrechterhalten werden, auch wenn sich das im Moment nicht nach Demokratie anfühlt. Aber es ist wichtig. Ich werde alle mir zur Verfügung stehenden Mittel, rechtliche Mittel, ausschöpfen, um dieses Unrecht nicht gelten zu lassen.
4: In ihrer Abmahnung hat die Mission Lebenshaus Müller aufgefordert, ihre Kandidatur für die AfD zurückzuziehen. Laut Arbeitsrecht ist eine Kandidatur kein gültiger Kündigungsgrund. Auch nicht, wenn die Partei, wie bei der AfD, in Niedersachsen als gesichert rechtsextremistisch eingestuft wird. Doch kirchliche Arbeitgeber
7: dürfen bei der Beschäftigung ihrer Mitarbeiter darauf achten, dass das eigene Wertebild, dass das eigene Selbstverständnis auch von den Mitarbeitenden gelebt wird. Die AfD würde in ihrer Geschäftsstelle vermutlich auch keine Person beschäftigen, die jetzt, weiß ich nicht, linke oder feministische Ideologien oder Theorien vertritt und würde sagen, das passt nicht zu uns, die Person möchten wir nicht beschäftigen. Nichts anderes macht die Diakonie hier.
4: Kirchliche Arbeitgeber haben eine Sonderstellung. Sie dürfen grundgesetzlich verbrieft moralische Werteloyalität von ihren Mitarbeitern verlangen. Das ist ein mögliches Schlupfloch und könnte, sollten Gerichte die Kündigung bestätigen, Signalwirkung

0: Auswirkungen für alle christlichen Arbeitgeber haben.
1: Aufgrund dieser Brisanz dieses Falles, hier wird gegebenenfalls arbeitsrechtliches Neuland betreten, wird dieser Fall sicherlich nicht beim Arbeitsgericht oder Landesarbeitsgericht stecken bleiben. Das wird wahrscheinlich auch das Bundesarbeitsgericht, vielleicht sogar das Verfassungsgericht auf den Plan rufen.
0: Seiner Ansicht nach dürfte es juristisch trotz allem schwer werden für die Mission Lebenshaus, wenn die Einrichtung nicht konkrete Auswirkungen oder Fehlverhalten nachweisen kann. Doch das Hospiz will Haltung zeigen.
2: Eine Kommunalwahl in herausfordernden Zeiten. 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Gestern haben wir das neue Drohnensicherheitszentrum vorgestellt, für das auch Forscher aus Braunschweig arbeiten. Ebenfalls in Braunschweig sitzt das Unternehmen Aerodata, das heute den Prototyp einer neuen Langstreckendrohne vorgestellt hat. Am Produktionsstandort in Braunschweig, nicht in Braunschweig, in Brandenburg. Und das hat sich auch der niedersächsische Ministerpräsident angesehen. Mehr dazu im Nachrichtenüberblick.
3: Die riesige, in Braunschweig entwickelte Drohne kann 40 Stunden autonom fliegen und dabei eine Strecke von 10.000 Kilometern zurücklegen. Diese Langstreckendrohne könnte große Gebiete wie Nord- und Ostsee überwachen und kritische Infrastruktur vor Sabotage schützen.
4: Wir sind noch gar nicht in der Frage von militärischen Auseinandersetzungen. Wir sind in der Frage, dass wir in einer Zeit einer unglaublich hybriden Bedrohung haben. In Niedersachsen ein Lagebild, wo wir uns sehr genau ansehen, wo die hybride Bedrohung wirkt und wo wir die Auswirkungen haben. Und das bereitet einem schon Sorgen.
3: Drohnen werden bei der militärischen Abwehr immer wichtiger. Daher sei man mit der Bundeswehr im Austausch, so die Firma Aerodata. Noch ist die Drohne ein Prototyp und könnte ab 2029 ausgeliefert werden. Unbekannte haben einen mobilen Blitzer bei Ganderke See angezündet und total zerstört. Mit schwerem Gerät musste die Feuerwehr ausrücken, um den Schwelbrand darin zu löschen. Jemand hatte zuvor einen Brandsatz vermutlich auf den Messanhänger gelegt, um ihn unbrauchbar zu machen. Der Blitzer stand an der Bundesstraße 213 in einer 70er-Zone. Falls der Täter zuvor geblitzt worden sein sollte, ist das Foto bereits verschlüsselt und digital an die zuständige Bußgeldstelle übermittelt worden. Die internen Datenträger sind durch Schutzgehäuse gesichert. Diese Brandstiftung vor 10 Tagen in Hahnmünden steht vor der Aufklärung. Ein 17-Jähriger gilt nach Ermittlungen der Polizei als dringend tatverdächtig, auf dem Gelände eines ehemaligen Fabrikkomplexes Feuer gelegt und einen Schaden von rund 1 Million Euro verursacht zu haben. Vermutlich gehen weitere Brände auf sein Konto. Auf Antrag der Staatsanwaltschaft hat das Amtsgericht Hahnmünden Haftbefehl wegen Wiederholungsgefahr erlassen. Der Jugendliche sitzt in Untersuchungshaft.
2: Wir bleiben beim Thema Feuer, wechseln aber die Seiten, wenn man so will. Aktuell gibt es nämlich einen Austausch von jungen Feuerwehrleuten aus den USA, die nach Niedersachsen gekommen sind. Und die Deutschen gehen dann nächstes Jahr rüber. Verbindendes Thema, wie man Wald- bzw. Vegetationsbrände bekämpft. Auf Englisch natürlich.
5: Keep going, keep going. You have the whole hillside exploding in flames.
6: Auch wenn diese Ansagen schon ziemlich amerikanisch klingen, Detlef Maushager ist vom Waldbrandteam Niedersachsen und coacht hier Feuerwehrkids aus den USA, genauer Nassau County bei New York City und im Landkreis Wolfenbüttel. Hügel und Stroh simulieren hier eine Berglandschaft mit Wald.
7: Dann haben wir eben gemerkt, dass entgegen dem vorherigen Feuer, das wir gemacht haben in der Ebene, ein völlig anderes Feuerverhalten herrscht. Und die konnten jetzt sehen, Feuer bergauf, langsam Feuer bergrunter, dann ging es wieder bergauf. Also diese verschiedenen Feuerverhaltensdinge, die einem als Feuerwehrmann helfen, draußen sicher zu arbeiten und sich nicht in eine Situation zu begeben, wo es halt gefährlich wird.
6: Und das kann schnell gehen. Zusammen mit dem Wind erzeugt das Feuer kleine Hitzewirbel. Das wären in dem echten Bergland dann Feuertornados.
8: I feel like just
6: die schiere Wildheit des Feuers und wie schnell es sich bewegt, zeigt, wie gefährlich so eine Situation außerhalb so einer Demonstration werden könnte. Krass, wie sich Feuer verstecken können und dann einfach wieder auftauchen und neu aufflammen können.
9: Ich hätte eher gedacht, dass es runter schneller geht als hoch. Aber es war auch schon krass anzusehen. Und auf einmal kam auch diese Hitze zu einem. Es war schon interessant, muss man sagen.
6: Der Experte weiß.

0: deutschen Pendants so vorgehen und nach welchen Regeln sie arbeiten müssen. Der eine oder die andere will das später mal nutzen. Ihr macht hier eben vieles anders und ich dachte, es wäre vielleicht besser zu wissen, wie Dinge in anderen Ländern gemacht werden, falls ich dort vielleicht einmal freiwillig bei Einsätzen aushelfen möchte. Einige der deutschen Jugendlichen hier waren auch schon in den USA bei Jugendfeuerwehrcamps.
1: Das ist ganz anders. Also die hantieren da ja mit ganz viel Feuer, die gehen da mit Atemschutz rein. Das dürfen wir hier ab, ich glaube, wenn man den Lehrgang hat und unter 18 ist gar nicht, also wenn man den Lehrgang nicht hat. Und die gehen damit halt ganz anders um.
0: Vieles lockerer dort drüben, aber der deutsche Regelreichtum hat offenbar auch seinen Reiz. Ich mag, dass es hier einen Anschluss für Feuerwehrschläuche fürs gesamte Land gibt. Bei uns hat jeder Landkreis einen anderen. Naja, wenigstens Feuer ist überall gleich. Gut zu wissen, wenn die hiesige Jugendfeuerwehr zum Training nächstes Jahr wieder die USA besucht.
2: Hier heißt es jetzt, 650 historische Stühle verzweifelt gesucht. Was erstmal abwegig klingt, beschäftigt seit einiger Zeit ein komplettes Theater. Denn dessen Stühle, denkmalgeschützt, sollten aufgepolstert werden, und zwar über Landesgrenzen hinweg. Das Theater steht in Bocholt in Nordrhein-Westfalen. Der Polsterer saß in Niedersachsen. Aber jetzt fehlen nicht nur die Stühle, es fehlt auch der Handwerker. Mittlerweile wird nach dem Mann gefahndet. Und auch wir sind mal auf Spurensuche gegangen.
3: Hier war sie mal, die Polsterei in Hannover-Fahrenwald. Im Frühjahr 2021 hat sie den Auftrag von der Stadt Bocholt bekommen. Zu erreichen ist ihr keiner mehr. 650 denkmalgeschützte Theaterstühle sanieren, ein Großauftrag, der viel Geld eingebracht hätte. Doch waren die Stühle je hier untergebracht? Nebenan hat Nilofar Tofingmanisch ihren Friseursalon. Ihren früheren Nachbarn hat sie noch kennengelernt.
4: Es war ein junger Mann. Ich schätze mal um die 30 Jahre alt, also relativ jung.
3: Schon kurz nachdem die Polsterei den Auftrag aus Bocholt erhalten hat, zog sie mehrfach um. Zuletzt war sie in Sarstedt bei Hannover. Hier suchen wir zunächst vergeblich nach Hinweisen. Niemand scheint den Betrieb gekannt zu haben. Doch dann finden wir eine Geschäftsfrau, die die Polsterei kannte.
5: Ich habe gesehen, wo das war, weil mein Laden war daneben. Dann war er weg und wusste keiner. Nur gehört haben wir, dass die Möbel wird irgendwo im Ausland aufgepolstert.
3: Im Ausland aufgepolstert? Wir finden einen Polsterer in der Nähe. Er sagt, 650 Stühle alleine zu polstern, das würde fast 2 Jahre dauern. Deshalb sei der Verdacht naheliegend.
6: Das kann natürlich auch sein, dass die Möbel dann meistens nach Polen gehen. Da gibt es so ein paar Pappenheimer, die Möbel hier einsammeln und dann mit dem LKW nach Polen bringen und dann kriegen sie die 4 Wochen später wieder. Die Leute machen es, weil es preisgünstig ist.
3: Das Bocholter Theater zu sanieren wird ohnehin sehr teuer. Die Stadt Bocholt stört sich deshalb nicht an der Information, dass die Stühle vielleicht nach Osteuropa gebracht wurden. Der Kontakt zu der Firma aus Hannover war anfangs auch gut.
7: Ein Stuhl ist aufgearbeitet worden, der ist uns auch vorgestellt worden, den Kolleginnen und der Gebäudewirtschaft. Die konnten Probe sitzen auf diesem Exemplar.
3: Schwierig wurde es erst, als die Stadt im vergangenen Jahr erneut eine Rechnung des Polsterers zahlen sollte für die lange Lagerung der Stühle. Dafür wollte die Stadtverwaltung erneut Beweise sehen, dass die Stühle noch da sind. Die Stadt schlug vor, dass mal jemand vorbeikommt. Aber das passte dem Polsterer nicht.
7: Fremde Leute kommen hier nicht auf den Hof. Und da war dann für uns auch relativ schnell klar, dass da eine schwierige Korrespondenz in Zukunft werden wird.
3: Die Staatsanwaltschaft Hildesheim hatte die Ermittlungen aufgenommen. Momentan ist das Verfahren eingestellt, weil der Mann anscheinend nicht mehr in Deutschland ist. Dabei hat er sich hier noch mehr zu Schulden kommen lassen.
8: Der Beschuldigte war bereits schon seit längerer Zeit unbekannten Aufenthalts und auch von anderen Staatsanwaltschaften zur Aufenthaltsermittlung gesucht.
3: Es gab also schon mehrere Anzeigen gegen ihn. Genauer äußert sich die Staatsanwaltschaft nicht. Die Stadt Bocholt wird wahrscheinlich neue Stühle kaufen müssen, damit das Theater Ende kommenden Jahres wieder eröffnet werden kann. Aber noch ist es nicht völlig hoffnungslos, dass die Theatersessel wieder auftauchen. Das zumindest glaubt der Obermeister der Raumausstatterinnung Niedersachsen.
9: Die können nicht weg sein. Also wegschmeißen wird die keiner. Die sind irgendwo, weil es ist ja ein Wert. Und irgendeiner möchte daran Geld verdienen.
3: Nur wer? Bisher hat sich niemand bei der Stadt Bocholt gemeldet. Die Suche nach den Stühlen geht weiter, doch die Chancen, sie irgendwo zu finden, sind gering.
2: Nur eine Geschichte von vielen, die wir für Sie hier recherchieren bei Hallo Niedersachsen. Es gibt 6 Regionalstudios insgesamt und 7 Korrespondentenbüros im ganzen Land. So können wir für Sie über alles

0: berichten, was relevant und wichtig ist.
1: Wir finden sie auf jedem Streckenabschnitt und beim Löschzug in der Nachbarschaft. Manchmal verbinden sie Technik und Natur. Oder zwei Ufer. Wir finden die Themen, die euch in Niedersachsen bewegen. Wir, ihr, hier.
0: Und nun sind wir dort, bei sogenannten Großsteingräbern in Grund-Oldendorf bei Buxtehude. Die sind 5500 Jahre alt. Bislang konnte man sich das leider nicht so richtig angucken, denn die Bäume auf dem Areal, die drohten umzustürzen. Nun wird das Gebiet peu à peu freigeschnitten und wieder zugänglich gemacht.
2: Schön, dass das klappt.
3: Ja.
4: 9 Jahre hat Kreisarchäologe Daniel Nösler auf diese Arbeiten gewartet und hingearbeitet. Rund um die Großsteingräber in Grund-Oldendorf legen die Baumpfleger los. 24 Bäume müssen gefällt werden. Das Holz bleibt im Wald als Biotop.
3: Manche werden Stück für Stück abgetragen, eben um keine Beschädigungen zu verursachen. Und wo es immer geht, weil es eben wesentlich schneller geht, werden sie von unten vom Boden aus gefällt.
4: Die Bäume stehen inmitten von großen Steinen. Die bilden 3 historische Gräber. Ähnliche Anlagen sind in Niedersachsen selten. 4 Stück kennt Nösler noch. Diese hier seien die, die zwischen Elbe und Weser am besten erhalten sind.
5: Vor 5500 Jahren sind diese Anlagen errichtet worden, in der Jungsteinzeit. Da haben also hier die Leute ihre Toten bestattet. Denen sind Gefäße, Waffen, Beile, alles Mögliche beigegeben worden. Und das heißt, wir haben hier die älteste Architektur in Deutschland vor uns.
4: Über die Jahre bleiben die Grabanlagen ein wichtiger Ort für die Menschen in der Region. Und auch im 21. Jahrhundert hat das Areal viele Fans.
6: Es war hier immer ein ganz, ganz beliebtes Naherholungsgebiet, Ziel von Wanderern, von Klassen, Kindergärten und so weiter. Und es gab auch sehr viel Unmut über die Sperrung. Und da war klar, wir müssen es irgendwann wieder zugänglich machen.
4: Doch der Weg dahin war schwer. Seit 2017 war das Waldstück gesperrt. Zu groß die Gefahr, dass die Bäume umstürzen. Lange passierte nichts.
6: Sie wissen ja manchmal, wie Behörden arbeiten. Und hier kollidieren so mehrere Interessen. Das ist sozusagen aus einem Denkmalschutzgebiet ist ein Landschaftsschutzgebiet geworden. Ein wunderbares Biotop mit Fledermäusen und so weiter. Und es gibt dann auch noch 3 unterschiedliche Eigentümer. Der Kreis, das Land, die Gemeinde.
4: Über die Jahre wuchern die Grabsteinanlagen immer weiter zu.
5: Es war natürlich traurig zu sehen, wie es langsam verwildert. Das Totholz, was man da noch sieht, auf den Gräbern liegt. Und natürlich auch immer die Gefahr, wenn man sich hier diesen Baum anguckt. Wenn der fällt, reißt dann natürlich auch die Steine mit rum. Und es war einfach auch so eine latente Gefahr, dass diese Anlage, die hier 5500 Jahre liegt, jetzt irgendwann auch mal beschädigt wird.
4: Obwohl der Ort gesperrt war, kamen immer Menschen vorbei. Die besondere Magie blieb erhalten.
5: Es ist ein Relikt aus einer ganz, ganz fernen Zeit. Wir wissen nicht, wie die Leute gehießen haben. Wir wissen auch nichts darüber. Es gab keine Schriftquellen. Das ist sozusagen eine ganz ferne, mythische Vorzeit für uns. Und natürlich auch so diese Anlagen, finde ich, die sind auch schon beeindruckend. Wenn man diese riesigen Findlinge heute stumm hier liegen sieht in diesem tollen Wald, das ist eine ganz besondere Geschichte.
4: Um die erlebbar zu machen, soll die Grabsteinanlage auch in Zukunft gepflegt werden und eine Infotafel bekommen. Nösler ist sich sicher, dass bald wieder Touristen, Schulklassen und Anwohner vorbeischauen.
0: Die Natur, immer noch das schönste Theater. Und damit kommen wir zu einem anderen Naturschauspiel, das dank des Regens, der endlich mal wieder gefallen ist, zu Wasserhosen vor Norderney geführt hat. Gleich 2 sind da über die Nordsee hinweggewirbelt. Wasserhosen sind Tornados über dem Wasser. Wenn eine Kette von Schauern über die gleiche Region zieht, rotiert die Luft, so wie hier vor der Küste von Norderney. Und so eine Wetterlage kann die Bildung von Wasserhosen begünstigen. Hier sieht man es, trichterartige Wolkenformationen rotieren über dem Wasser und am Himmel. Ja, sieht cool aus. So viel von der Insel. Die haben wir heute auf unserem Wetterbild nicht, aber die Küste, die ist drauf. Und zwar die Küste bei Cuxhaven. Da brennt der Himmel ganz hinten, natürlich nur im übertragenen Sinne, Gott sei Dank. Und vorne wie bunte Smarties über den Deich verteilt die Strandkörbe. Lustig, genau, da war ich gerade erst. Danke an Hans-Joachim Lüttgering. Und zack, sind wir schon in der Mitte der Woche angelangt. Die geht wohl wettermäßig noch ziemlich unbeständig weiter. Aber ganz genau weiß das Claudia Kleinert. Ich weiß ganz genau, dass wir morgen

0: Wieder für Sie da sind. Johannes Avenarius hat um 18 Uhr wie gewohnt die Nachrichten und Hallo Niedersachsen dann um 19:30. Schönen Abend, bis dahin. Tschüss.
1: Und jetzt das Wetter für Niedersachsen.
2: Guten Abend und herzlich willkommen zum Wetter für Niedersachsen. Dichte Wolkenfelder gab es heute und auch immer wieder Schauer. Man sieht, vor allem im Süden Niedersachsens waren diese Schauer örtlich etwas kräftiger, sonst eher weniger. Und jetzt ziehen schon wieder aus Südwesten neue Regengüsse heran. Richtig heiß ist es im Moment noch im Süden Deutschlands. Hier heute auch viel Sonnenschein in Bayern und Baden-Württemberg. Dazu Iringen 35 Grad. Delmenhorst kam unter diesen dichten Wolken mit kaum Sonne gerade mal auf 19 Grad. Und in Osnabrück fielen über den Tag verteilt 10 Liter Regen pro Quadratmeter. Es geht jetzt weiter mit Schauern. Das heißt, in der Nacht vor allen Dingen vom Weserbergland bis Oberharz auch mal kräftigere Regengüsse. Da kann der Regen auch mal länger anhalten. Sonst sind es einzelne Schauer. Wo es auflockert, kann sich Nebel bilden. Die Temperaturen gehen bis morgen früh zurück auf Werte von meist 15 bis 12 Grad. Morgen Vormittag starten wir mit Sonnenschein, dichteren Wolkenfeldern. Und vor allen Dingen nach Norden hin sind immer mal wieder einzelne Schauer unterwegs, auch im Laufe des Nachmittags. Es reicht sogar hier und da für Gewitter, am ehesten vom Emsland über die Nordsee rüber bis zur Elbmündung. Teilweise können die Schauer auch mal etwas stärker sein, das heißt etwas kräftigeren Regen dabei haben und auch starken Wind. Die Temperaturen steigen in den trockenen Abschnitten auf Werte von meist 19 bis 24 Grad und der Wind ist mäßig, also insgesamt doch spürbar, an der Küste auch frisch. Er kommt aus Südwest und in Schauer- und Gewitternähe, da kann es auch mal starke oder stürmische Böen geben. Die nächsten Tage bleiben leicht wechselhaft und das bedeutet für den Freitag hier und da mal Schauer, einzelne Gewitter bei 23 Grad, Sonnabend dann um die 20 Grad, leicht wechselhaft, das heißt, es ist gelegentlich nass. Zwischendrin gibt es aber auch längere trockene Abschnitte und so wie es im Moment aussieht, am Sonntag trocken, dazu Sonne mit Wolken und Höchsttemperaturen von um die 21 Grad.
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10: Staubtrockene Felder, kaum Wasser in den Flüssen, Waldbrände. Die Hitze hatte Deutschland bis vor kurzem ja fest im Griff. Und wegen des Klimawandels werden solche Hitzesommer in Zukunft eben auch wahrscheinlicher. Deswegen fordern mehr als 60% der Deutschen, dass der Bund für mehr Hitzeschutz sorgt. Das hat eine Umfrage von etwa 2000 Personen durch das Meinungsforschungsinstitut YouGov ergeben. Konkret soll Klimaschutz ihrer Meinung nach im Grundgesetz verankert werden. So könnte der Bund in Zukunft Maßnahmen mitfinanzieren. Aktuell sind vorrangig die Städte und Gemeinden für Hitzeschutz zuständig, mit bekanntlich eben klammen Kassen. Und gerade Städte heizen sich ja schnell auf und sind für hohe Temperaturen anfälliger als ländliche Gebiete. Es muss also etwas passieren in Sachen Hitzeschutz und Anpassung an den Klimawandel. Wie das genau aussehen könnte, zeigen 3 Beispiele. Aus Deutschland.
11: Was hat dieses Stück Metall mit dem Klimawandel zu tun? Es ist ein Instrument, um sich langfristig der Hitze anzupassen und es ist eine von vielen Maßnahmen, die man im neu gebauten Ludwigshöhe-Viertel in Darmstadt realisiert hat.
12: Das ist aus meiner Sicht mit die beste Klimaanpassungsmaßnahme im ganzen Quartier. Wenn es regnet, fließt das Wasser hier entlang, unter dem Blech durch, fließt in die Versickerungsfläche und bewässert den Baum mit.
11: Kleiner Baustein, große Wirkung. Die Bäume speichern das Wasser und kühlen das Viertel aktiv herunter. Dieselbe Aufgabe hat auch das viele Grün an den Fassaden. Wilder und echter Wein wachsen hier gerade.
12: Fassaden sind bis über 10 Grad kühler durch Fassadenbegrünung. Und möglichst viel hilft möglichst viel, um in den Städten einen Puffereffekt zu erzielen.
11: Die Wärmebildkamera zeigt das. Die hellen Flecken sind wärmer, die dunklen kühler.
12: Und jetzt kommt gleich der wunderbare Effekt, den Fassadenbegrünung hat. Unser Bild wird dunkel, wir halten auf die Fassadenbegrünung. Temperatur geht deutlich herunter und der Effekt ist deutlich zu sehen.
11: Um die Häuser herum wurden hitzeresistente Gräser und Blumen gepflanzt. Alte Bäume wurden möglichst erhalten. Dieses neue Gewebe könnte künftig auch eine Rolle spielen. Hydroskin heißt es und kann an Fassaden angebracht werden. Bei Regen nimmt es Wasser auf, an heißen Tagen gibt es Wasser ab.
13: Hydroskin sind leichte textile Elemente, mit denen wir Regenwasser in der Fassade aufnehmen können. Dieses Wasser können wir dann im Gebäude nutzen und an heißen Tagen führen wir wieder Wasser in die textilen Elemente zurück, um durch Verdunstung das Gebäudeinnere, aber vor allem auch unseren Stadtraum zu kühlen.
11: Aktuell wird das System in Stuttgart getestet. Das Ganze funktioniert ähnlich wie beim Schwitzen. Das Verdunsten an der Fassade sorgt für sofortige Abkühlung. Das übrige Wasser wird aufgefangen und in Speichertanks geleitet und kann bei Hitze wieder zur Abkühlung genutzt werden.
13: Diese Textilien sind ursprünglich entwickelt worden als Polsterung, auch im Automobilbereich, im Matratzenbereich. Warum? Wenn man lange Auto fährt, schwitzt man und man möchte, dass die Feuchtigkeit schnell diffundiert. Und genau das Gleiche wollen wir eigentlich in der Fassade auch haben. Wir möchten, dass das Wasser schnell verdunstet, damit eine hohe Verdunstungsrate und auch einen hohen Kühleffekt mit sich bringt.
11: Jetzt muss ich zeigen, ob sich die Idee in der Industrie durchsetzt. Wasser spielt auch bei diesem bislang einzigartigen Bauprojekt in Bochum eine wichtige Rolle. Hier wird eine Straße erneuert und dabei angepasst an das veränderte Klima. 100 Bäume sollen später in der Straßenmitte stehen. Darunter, in dieser tiefen Mulde, wird Material verbaut, das Wasser gut speichern kann. Wenn alles fertig ist, fließt Regenwasser nicht mehr einfach ungenutzt in die Kanalisation, sondern in die Mulde.
14: Das Wasser in den Mittelstreifen dient den Bäumen zur Bewässerung. Die Bäume verdunsten das Wasser. In Hitzeperioden, die wir gerade haben, wird dann mehr Verdunstungskühlung erzeugt und haben ein angenehmeres Klima vor Ort.
11: 2 bis 3 Grad Kühlung kann das im direkten Umfeld ausmachen. Die großen alten Platanen nebenan profitieren auch vom Umbau. Unter dem Gehweg wurde Steinwolle verbaut. Die saugt sich mit Regenwasser voll. So bleibt es länger dort, wo es gebraucht wird, an den Wurzeln der Bäume. In Zukunft könnten unsere Viertel also so aussehen. Viel Grün an den Fassaden, Regenwasser wird wiederverwendet und gespeichert, Sträucher und Bäume werden so erhalten, neue gepflanzt. Solaranlagen liefern zusätzlich grünen Strom. Viele Ideen für ein Ziel, der Hitze in der Stadt umweltfreundlich trotzen.
10: Schauen wir jetzt mal noch zu unseren Nachbarn, wie die es so machen. Von den europäischen Großstädten geht Wien mit ganz gutem Beispiel voran und hat eins der derzeit besten Gesamtpakete, was den Hitzeschutz eben angeht. Was davon bereits umgesetzt worden ist, das hat unser Korrespondent Sebastian Grosser für uns herausgefunden.
15: Wien, lebenswerte Stadt an der Donau. Allerdings wegen seiner Kessellage auch einer der heißesten Städte. Sie wollen keine Abkühlung. Nein, die Senioren im Pensionistenclub im 3. Bezirk legen eher eine heiße Sohle aufs Parkett bei über 35 Grad Außentemperatur. Latino Dance by Freddy sei sehr angesagt, sagt Madlena Komitova von der Stadt Wien.
16: Weil das Spaß macht.
17: Aber da wird es doch einem heiß, oder?
16: Hier ist klimatisiert. Es ist alles gut.
15: Der Vorteil, die Clubräume zählen zu den 34 coolen Zonen. Das sind kühle Orte, die die Stadt Wien eingerichtet hat. Vor allem ältere Wiener nutzen das Angebot. Zu Hause ist es einfach zu heiß.
18: Na, bei mir ist heiß. Also ich bin froh, dass ich rausgehen kann.
19: Wegen der Hitze bin ich noch nie in eine andere Stadt gefahren.
20: Kein Lüftchen bewegt sich.
19: Und am besten ist, wenn du daherkommst, den ganzen

0: Tag da verbringst, alles daheim zumachst und erst heim gehst, wenn die Sonne untergeht.
1: In den coolen Zonen in Wien geht es aber nicht nur um Abkühlung.
2: Diese Räume sorgen auch für soziale Nachhaltigkeit, für Zusammenkommen, miteinander reden, Probleme teilen, zusammen lachen oder zusammen weinen.
1: Für die Senioren geht es zurück auf die Tanzfläche. Und für uns raus in die 2-Millionen-Stadt.
3: In Wien kann es in den Sommermonaten richtig, richtig heiß werden. Aber Gott sei Dank gibt es fast an jeder Ecke solche Hydranten mit frischem Quellwasser aus den Bergen.
1: Wir sind unterwegs in einem dicht bebauten Wiener Stadtbezirk. Auch hier kann es richtig heiß werden, erklärt mir Gerhard Graf. Doch für Erfrischung ist gesorgt.
4: Also diese Anlage, die hier gebaut wurde, fasziniert natürlich durch diese Düsen, die links und rechts reinblasen, sage ich jetzt damit. Durch dieses ganz feine, nebelige wird die Luft auch kälter und man fühlt es auch kälter. Also das ist ganz wesentlich.
1: Projekte dieser Art gibt es viele in der Stadt. Allerdings auch noch sehr viel zu tun.
4: Also mit Sicherheit. Natürlich, ein Hauptprojekt ist die Isolierung bestehender Wohnhäuser. Wien besteht aus sehr vielen alten Häusern und die sehr viel intensive, schöne Fassaden haben. Und dann muss man da ganz einfach sagen, dass in früheren Jahren, Jahrzehnten auch Baufehler gemacht wurden.
1: Raus aus dem Asphalt ist daher das Ziel. Wie hier wurde aus einem zu betonierten Platz ein kleiner Park. Die Initiative dafür kommt oft vom Wiener Klimateam, eine Stelle für Bürgerbeteiligung. 5000 Ideen sind bereits eingegangen.
5: Woran man auch erkennen kann, dass die Wienerinnen schon genau wissen, sozusagen, wo es Maßnahmen braucht gegen die Hitze, für ein besseres Klima, auch für den Klimaschutz und viel halt auch für die Klimawandelanpassung.
1: Und die ist notwendig, denn der Hitzerekord in Wien war dieses Jahr 41 Grad.
6: Zum Fußball jetzt. Jamal Musiala, auch Zauberfuß oder Magic Musiala genannt, kurz ein junger Fußballstar, von dem sich viele noch eben sehr vieles erhoffen. Aber schon wieder ist der Bayern-Spieler mitten im Spiel zusammengebrochen. Sein Nervensystem funktioniert nicht richtig. Die Diagnose neurologische Dysfunktion, schreibt er selbst auf Instagram. Eine erneute, enorme Belastung für den jungen Fußballer nach den schweren Verletzungen auch im vergangenen Jahr. Aber was steckt denn hinter dieser Diagnose und was bedeutet das für seine Karriere?
7: Der nächste Schreckmoment. Bayern-Star Jamal Musiala am Boden gestern beim Testspiel in Heidenheim. Geschichte, die sich so schnell wiederholt hat. Denn bereits am Samstag im Test gegen Leipzig brach der 23-Jährige auf dem Platz zusammen. Etwas Entwarnung gestern Abend von Musiala selbst in den sozialen Medien. Es gehe ihm gut. Behandelbare Absenzen seien bei ihm festgestellt worden. Also das Nervensystem des Mittelfeldspielers ist gestört. Neurologe Professor Dr. Peter Berlied erklärt uns heute, dass Absenzen genetisch bedingt sind.
8: Absenz ist eine bestimmte Form epileptischer Anfälle, die sich zeigt durch einen kurzen Filmriss, also sekundendauernde Aussetzer. Und an die Zeit, an diese Aussetzer, kann sich der Betroffene nachher nicht erinnern. Also es ist einfach ein kurzer Filmriss, ein Blackout, wenn man so will.
7: Außerdem sagt uns der Neurologe aus Erfahrung, die Chancen liegen bei 90%, dass Patienten durch Tabletten anfallsfrei werden können. Fußball ist die Passion von Jamal Musiala, das betont er in seinem Statement. Und dieser Passion wolle er weiter nachgehen. In der Kommentarspalte viel Beistand von Spielerfreunden. Bayerns Ehrenpräsident Uli Hoeneß sichert im RTL-Interview bedingungslose Unterstützung zu. Demnach wurde Musiala heute von Spezialisten noch einmal untersucht. Hoeneß warnte aber davor, dass die Diagnose auch zum Problem für den Verein werden könnte. Das erste Topspiel steht schon am Samstag an, im Supercup gegen Dortmund. Aus Neurologensicht gehört ein Spieler mit solchen Symptomen nicht auf den Platz.
8: Die Betroffenen, die haben einfach nur diesen Aussetzer. Nur wenn jetzt gerade ein gegnerischer Spieler im vollen Lauf auf einen zuläuft, ich kann in dem Moment nicht ausweichen, ich kann auch einen Ball nicht ausweichen. Das heißt, eine gewisse Verletzungsgefahr besteht natürlich.
7: Laut Uli Hoeneß sei der Verein schon länger über die gesundheitlichen Probleme von Musiala informiert gewesen. Wann der Spieler wieder ins Training oder auf den Platz zurückkehren kann, das ist bislang noch offen.
6: Immer wieder gibt es ja Berichte über Angriffe gegen Menschen wegen ihrer sexuellen Orientierung. Unser nächstes Thema jetzt bei uns. Das Bundeskriminalamt zufolge hat sich die Zahl solcher Angriffe im Laufe der vergangenen Jahre verzehnfacht. Jetzt kommt ein besonderes

0: besorgniserregendes Phänomen noch mit dazu. Queeren Menschen werden über Datingseiten Fallen gestellt. Sie haben Kontakt, wollen sich mit vermeintlichen potenziellen Partnern treffen und erfahren am Ende dann Gewalt. Dem Team Recherche zufolge stecken sogenannte Pedo-Hunter dahinter, die vermeintlich Kinder eben schützen wollen und Schwulsein mit Pädophilie gleichsetzen.
1: Er ist einer von inzwischen vielen Betroffenen. Lukas wurde Opfer junger Männer, die auf Dating-Apps Homosexuelle oder queere Menschen anschreiben, um sie dann beim vermeintlichen Date zu verprügeln und auszurauben. Der 35-Jährige möchte anonym bleiben.
2: Ich habe auch so ein bisschen Angst, dass die Täter irgendwann vielleicht auch Rache nehmen wollen.
1: Lukas erzählt, er habe auf Grindr, einer bei queeren Menschen beliebten Dating-App, gechattet. Er bekommt Kontakt zu einem Mann, der sich als Erwachsener ausgibt. Die beiden verabreden sich auf einem Parkplatz.
2: Und dann ging eigentlich meine kleine Hölle los.
1: Ein Mann steigt zu ihm ins Auto, doch plötzlich reißt jemand die Fahrertür auf und sprüht Lukas Pfefferspray ins Gesicht. Mehrere Männer zerren ihn raus, durchwühlen sein Auto, verlangen Geld. Dann zwingen sie Lukas zu sagen, dass er Sex mit Minderjährigen wollen würde und filmen das Ganze mit ihren Handys.
2: Die Täter sagen mir, dass sie zu einer Gruppe angehören, die auf der Suche nach Kinderschändern sind. Sie selbst haben sich Pedo-Hunters genannt.
1: Sogenannte Pedo-Hunter machen eigentlich Jagd auf mutmaßliche Pädokriminelle. Manche brüsten sich im Netz mit ihren Taten, lassen sich von Gleichgesinnten feiern. Einige vermischen dabei Pädophilie und Queersein, ein auch bei Rechtsextremen verbreitetes Narrativ.
3: Dass queere Personen, insbesondere homosexuellen Männern, unterstellt wird, dass sie auch pädophil sind. Das ist so eine Erzählung, die schon eine sehr, sehr lange Tradition hat. Ich würde sagen, es kommt von der Vorstellung, dass Heterosexualität das einzig normale, gute, natürliche oder Gottgewollte ist. Und alles andere wird eben als pervers abgewertet.
1: Über dieses Feindbild legitimieren die meist jungen Täter ihre Gewalt. Gestreut wird es über die Pedo-Hunter-Szene hinaus, unter der Fahne des Kinderschutzes. In Chatgruppen finden sie Sinn und Gleichgesinnte.
4: Dadurch haben wir unglaublich schnelle Radikalisierung und können wirklich nur versuchen, einzelne von diesen sehr jungen Menschen aus diesen Strukturen zu lösen und dadurch zu erreichen, dass sie eben auch wieder in normale Denkmuster zurückfinden und einfach auch wieder empathiefähig werden, was eben im Netz offenbar überhaupt nicht funktioniert.
1: Team Recherche stößt auf das Netzwerk 373, selbsternannte Pedo-Hunter, die sich auf privaten Discord-Servern, einer Kommunikationsplattform, zusammenschließen. Der Admin ist zu einem Interview bereit.
5: Ja, es geht halt einfach darum, dass man Gruppenstärke findet, sozusagen, dass man sich zusammen für etwas einsetzt und zusammen probiert, dieses Ziel zu erreichen.
1: Angesprochen darauf, dass auf seinem Server eine eklatante Queerfeindlichkeit herrscht und Homosexualität häufig mit Pädophilie gleichgesetzt wird, gibt er sich machtlos.
5: Ordentlich was dagegen tun kann ich nicht. Ich meine, ich kann nichts gegen die Radikalisierung dieser Menschen machen, außer mich mit denen auseinanderzusetzen und mit denen zu sprechen.
1: Er kündigt an, das Netzwerk aufzugeben. Kurz darauf ist der komplette Chatverlauf weg. Doch schnell ist ein neuer Server gegründet. Es ist perfide. Die Täter missbrauchen zum Beispiel auf der Suche nach Anerkennung genau jene Plattformen, auf denen sich schwule Männer eigentlich sicher fühlen sollten und auf die sie angewiesen sind.
2: Ich würde weiterhin auch Dating-Apps weiter nutzen, aus dem Grund, dass die Hoffnung zuletzt stirbt.
1: Lukas will immer noch einen Partner finden. Dennoch ist ihm bewusst geworden, dass Dating-Apps für queere Menschen manchmal ein Risiko mit sich bringen.
0: Jagd auf Schwule, wer steckt hinter den Fake-Dates? So heißt die Dokumentation vom Team Recherche, die Sie in der ARD-Mediathek dann finden. Und hier geht es jetzt weiter mit unseren Kurzmeldungen des Tages für Sie.
6: Einsatz abgebrochen. Einsatzteam eingebrochen. Etliche Beamte waren an der Adresse in Huntsville im US-Bundesstaat Missouri im Einsatz, um einen Haftbefehl gegen einen 26-Jährigen zu vollstrecken. Spezialkräfte, Marshals, Drogenfahnder. Am Ende wohl einfach zu viele für den altersschwachen Außenkorridor. 7 Beamte mussten im Anschluss im Krankenhaus behandelt werden. Der Verdächtige, den sie in seiner Wohnung vergeblich gesucht hatten, stellte sich kurz nach dem Vorfall dann übrigens selbst der Polizei. Weniger sehen, mehr erleben. In Rom sind die Temperaturen nach Sonnenuntergang gerade weitaus erträglicher. Weshalb die Öffnungszeiten vieler Touristenattraktionen testweise, teils

0: bis Mitternacht verlängert worden. Und das sorgt für einen beispiellosen Besucheransturm. So sind Sehenswürdigkeiten wie das Kolosseum abends im Prinzip bis zum Ende des Hitzplans am 31. August komplett ausgebucht. Als direkte Folge wird nun überlegt, was als Notfallexperiment wegen der Temperaturen im August gedacht war, generell für die Sommermonate einzuführen. Qualle für alle. Mal wunderschön, mal gefährlich, in jedem Fall aber faszinierend. Grund genug, den Tieren hier im US-Bundesstaat Florida ein eigenes Museum zu widmen, das sich ausschließlich mit ihnen beschäftigt. Das einzige in den Vereinigten Staaten und eines von wenigen weltweit. Gründer sind zwei Quallenenthusiasten, die bereits in Kiew ein Quallenmuseum leiteten und vor der russischen Invasion aus der Ukraine geflohen sind.
1: Den Traum vom eigenen Hund haben viele schon seit ihrer Kindheit. Für manche bleibt er allerdings unerfüllt, weil sie eben allergisch reagieren. Zwar gibt es Hunderassen, die weniger problematisch sind, doch auch sie können Allergien eben auslösen. Und jetzt ist einer Forschergruppe ein sehr wichtiger Schritt gelungen. Und Beagle-Dame Bailey, so rum, spielt dabei eine ganz wichtige Rolle.
2: Matt Walker konnte sein Leben lang keinen Hund streicheln, ohne sofort niesen zu müssen. Jetzt lebt Beagle-Hündin Bailey trotz seiner Hundehaarallergie an seiner Seite. Seine Allergie ist zwar nicht verschwunden, doch Bailey ist ein besonderer Hund. In ihrem Speichel und Fell steckt kein stark allergieauslösendes Protein mehr.
3: Ich lebe inzwischen seit über einem Jahr mit Bailey zusammen und hatte keine einzige allergische Reaktion. Das hat mein Leben verändert. Sie ist einfach wunderbar.
2: Ebenso wenig allergische Reaktionen löst Baileys Schwester Alfie aus. Beide Hunde wurden mit Hilfe einer gezielten Genveränderung gezüchtet. Matt ist Genetiker und hat selbst daran geforscht. Im Labor wurde das wichtigste Gen, das für die Bildung des Hauptallergens verantwortlich ist, deaktiviert. Die Eizellen mit dem veränderten Erbgut wurden dann einer Beagle-Leihmutter eingesetzt.
3: Eine Einschränkung besteht darin, dass viele Menschen auch auf andere Hundeallergene reagieren. Diese wurden in der Studie nicht ausgeschaltet und auch nicht untersucht. Deshalb wissen wir noch nicht genau, wie wirksam oder breit einsetzbar diese Methode tatsächlich gegen Hundeallergien beim Menschen ist.
2: Und auch das Wohl der Hunde muss weiter untersucht werden. Immerhin sind die beiden Beagle-Damen erst 2 Jahre alt.
3: Wir wollen sicherstellen, dass weder die Gesundheit noch die Entwicklung der Tiere beeinträchtigt wird. Deshalb werden beide Welpen regelmäßig tierärztlich untersucht. Und das werden wir ihr ganzes Leben lang fortsetzen.
2: Kritiker weisen zudem darauf hin, dass genetisch veränderte allergenarme Hunde dazu führen könnten, dass weniger Tiere aus Tierheimen adoptiert werden. Für Matt geht mit Hündin Bailey allerdings ein Kindheitstraum in Erfüllung.
3: Sie ist inzwischen ein vollwertiges Familienmitglied. Durch sie lege ich öfter das Handy weg, gehe in den Park, komme mit meinen Nachbarn ins Gespräch und bin Teil einer großen Hundeliebhabergemeinschaft in New York. Das ist einfach großartig.
2: Bis offene Fragen geklärt sind, wird es wohl noch Jahre dauern. Bis dahin bleiben Bailey und ihre Schwester Alfie ein Forschungsprojekt.
1: Es wird jetzt prominent bei uns, unter anderem mit Madonna und Königin Camilla. Ja, Madonna ist längst mehr als ein Popstar. Sie ist Popkultur. Generationen sind mit ihr aufgewachsen, haben ihre Looks kopiert, ihre Songs gefeiert und ihre Skandale auch mitdiskutiert. Und jetzt ist die Queen of Pop wieder da. 68 Jahre, 11-mal für die MTV Video Music Awards nominiert und immer noch geht's mit Vollgas nach vorn.
4: Es flackert, es dröhnt, die Beats verleiten zum Tanzen. Madonna ist wieder voll da. Sichtbar, hörbar, überall. Ihr erstes Studioalbum seit 7 Jahren bekommt nun ein gutes Zwischenzeugnis. Der US-Sender CBS hat die Nominierten für die MTV Video Music Awards veröffentlicht.
5: Here are this year's nominees. Confessions 2, the film, Madonna.
4: Ihr Film ist als bestes Video nominiert. Madonna als Künstlerin des Jahres. Insgesamt 11 Nominierungen für sie. Mit 9 folgt ihr Taylor Swift. Am Sonntag feierte Madonna Geburtstag. Diese Fotos

0: Fotos zeigt sie von ihrem 68. und schreibt dazu:
1: Ich habe Geburtstag. Essen, beten, lieben, trinken, tanzen, Teller zerschlagen, Katzen füttern. Danke Gott.
0: Am New Yorker Times Square hat sie im Juni aufsehenerregend einige neue Songs präsentiert. Mit Kylie Minogue lebt sie momentan eine intensive Künstlerinnenfreundschaft aus. Genauso mit Sabrina Carpenter. Die beiden pushen sich schon länger gegenseitig und machen gemeinsame Sache auf dem Dancefloor.

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0: Ja, moin.
1: Ja, moin.
0: Unsere Freunde sind wieder da.
2: Meistgeputzte Fenster in Hamburg? Fragezeichen.
0: Da ist jetzt, der Erste.
3: Da ist der Erste.
2: Nicht gesehen?
4: Natürlich.
2: Sie sind ziemlich schnell gewesen.
4: Okay, sorry.
2: Das ist schon wieder keine 20.
3: Höchstgeschwindigkeit 38. Das ist richtig.
2: 38?
3: Ja.
2: Nee, ist mehr.
3: Moment.
2: Um Eis.
3: Um Eis.
0: Wenn wir Provisionen kriegen, dann würden wir bei Chanel einkaufen, ja.
3: Schlaf gut.
5: In keiner Metropole der Republik soll so viel geblitzt werden wie hier. Hamburg gilt als Blitzerhochburg. Um die 67 Blitzer der Stadt kümmern sich die Anlagenbetreuer. Andreas Steiner und Sven Schimmer arbeiten als Angestellte für die Polizei und sind heute im Außendienst unterwegs.
6: So, dann bin ich mal echt gespannt, ob der Weg da irgendwie frei ist.
3: Das hoffe ich.
6: Wegen der Demo heute.
3: Ja. Das hoffe ich. Und dass sie nach unserem eingerichteten Halteverbot auch frei ist. Ne?
6: Bitte, bitte, bitte,
3: bitte, bitte, bitte.
5: Wo genau in der Hansestadt geblitzt werden soll, entscheidet der Senat. Heute ist eine 20er-Zone in der City dran. Am Neuen Wall besteht eine sogenannte Beschwerdelage. Die Anlagenbetreuer sollen hier jetzt einen mobilen Blitzer aufstellen.
3: Nimmst du die 20 auf der Straße auch noch mit auf?
6: Die nehmen wir auch.
3: Auch noch, ne?
5: Der reservierte Parkplatz ist schon in Sicht, aber
0: 4.9. Arbeitsstelle, 7 bis 17 Uhr. Ach du Schande, was haben die denn hier wieder gemacht? Hier ist genau 80. Ach, Haltverbot im Haltverbot. Fahr einfach mal rechts raus, bitte.
5: Parkprobleme. Nichts Neues für Schimmer und Steiner oder Schimmy und Stony.
3: Wir nehmen uns jetzt erstmal eine Parklücke, wo wir denken, wo wir ihn sonst im Notfall reinstellen können erstmal. Und Schimmy und ich werden das jetzt mal klären.
5: Ein Blitzer auf der Flaniermeile. Nicht ohne Grund.
0: Wir hatten hier einen Unfall mit Todesfolge oder schwer verletzt aufgrund der Geschwindigkeit. Jetzt sind wir vorne reingefahren und haben festgestellt, es ist eine 20er-Zone. Und wie wir gerade auch schon gesehen haben, 20 ist hier nicht angesagt. Also die Leute fahren schneller.
5: Auch wenn nicht alle rasen, es ist viel los auf der Meile.
3: Ja, ist manchmal so, ne? Kommst nicht rüber.
5: Und Parkplätze in der Hamburger City sind rar.
3: Danke. So, jetzt werden wir hinten noch mal absperren. Weil hier findet jetzt eigentlich ein Umzug statt.
5: Hier wäre was frei, sofern die Polizei es erlaubt.
7: Das ist nicht das Problem. Hinstellen.
0: Alles klar. Gut, dann machen wir das.
7: Jo.
0: Danke dir, bis später.
7: Ciao, ciao.
0: Wir haben

0: die Möglichkeit, hier reinzugehen. Haben von oben das okay gekriegt. Nur, dass es eine Einbahnstraße ist, muss der Herr Steiner noch ein, zwei Mal um Block fahren.
1: Noch mal um Block fahren, ja.
2: Raser ausbremsen gehört nicht zum Job der Anlagenbetreuer. Eigentlich.
0: Vorsicht, ein ganz schnelles Fahrzeug. Moin, 20 nicht gesehen?
3: Was habe ich gesehen?
0: 20 nicht gesehen?
3: Natürlich.
0: Ja, dann bin ich langsam.
3: Ich fahre doch nicht 20, nee.
0: Ja, Sie müssen
3: aber... mit Bremsen fahre ich hier.
0: Ja, aber Sie sind ziemlich schnell gewesen.
3: Okay, sorry, falsch, wenn es wäre, aber ich bin nicht so schnell.
0: Ja, wir hatten nämlich gerade einen großen Unfall hier, deswegen.
3: Ach so,
0: langsam
3: okay.
0: Fahren. Klasse, alles, danke. Vielen Dank. Bis ciao. Bis
3: ciao.
0: Das ist schon wieder keine 20.
2: Der Kollege ist wieder da. Das Manöver Blitzer in Stellung bringen beginnt.
4: So, jetzt müssen wir mal überlegen.
0: Wir gehen mit dem Popo so weit wie möglich nach hinten, stellen ihn schräg.
2: Der Blitzanhänger braucht freie Sicht zur Fahrbahn.
5: Aber vielleicht ist das ein bisschen zu auffällig.
0: Wenn man im Fahrzeug sitzt, beobachtet man selten, was rechts und links an der Straße passiert. Wir geben unser Bestes.
4: Wir geben unser Bestes. Ja.
0: Wir schauen mal, was dabei rumkommt.
5: Super.
0: Danke. Alles gut.
4: Tschüss.
2: Anlagenbetreuung ist Teamarbeit.
0: Hat mir die Stöckchen gezogen?
4: Ja, ja. Du hast verloren.
2: Der Stahlklotz bekommt jetzt sein Innenleben. Gut geschützt vor Vandalismus. Das Herzstück der Blitzanlage, die Messeinheit. Die Anlagenbetreuer bringen den Blitzer übrigens nur zum Laufen. Ansonsten springt nichts für sie raus.
0: Es ist in den Köpfen verankert. Ihr kriegt ja sowieso Provisionen wie überall und Punktesystem und was gibt es damit? Ihr habt ja sowieso 10-mal frei, ihr könnt eure eigenen Bilder löschen und so weiter und so fort. Im Gegenteil, gar nichts können wir. Wenn wir Provisionen kriegen, dann würden wir bei Chanel einkaufen, ja.
2: Ein Blitzer auf Hamburgs exklusiver Einkaufsmeile. Das gab's noch nie.
6: Was machen Sie denn hier Schönes?
0: Wir haben den Auftrag, ein Geschwindigkeitsüberwachungssystem aufzubauen. Aufgrund einer Beschwerdelage wird hier uns mitgeteilt, dass zu schnell gefahren wird. Und jetzt schauen wir mal, ob das wirklich
4: so ist.
6: Okay. Ist das erstmal nur so eine Messung oder ist es tatsächlich wie ein Blitzer, der...
0: Das ist ein Blitzer.
6: Also schon,
4: das
6: dass man...
4: Genau. Echt ist.
6: So ein richtiger Blitzer quasi.
4: Richtiger, genau.
0: Richtig. Ja. Sie können ja schön drauf aufpassen.
6: Nein, ich bin der Wächter hier.
4: Ja, super.
0: Unterstützung können wir gebrauchen.
2: Das Einrichten der Messstelle erfolgt nach festen Parametern, damit die Daten später auch vor Gericht Bestand haben. Sven und Andreas füttern die Software der Messeinheit mit Daten, den Abstand zur Straße und die Breite der Fahrbahn.
4: 3,50.
2: Sobald die Testmessung abgeschlossen ist, könnte es hier teuer werden für den einen oder anderen.
7: Hallo. Was ich mich ja frage, ist, gilt das dann eigentlich auch für Radfahrer?
4: Das ist kein Problem mit, ja.
0: Theoretisch ist das auch ein Verkehrsteilnehmer.
7: Ne?
0: Der Radfahrer hat aber bis heute das Glück,
7: dass er kein Nummernschild hat.
0: Richtig.
7: Ne? Ja, ja, dann geht's. Da kommt ein ganz unauffälliges Fahrzeug aus der unteren Preisklasse.
0: Ja, aber schön.
7: Aber fährt wenigstens 2 km/h.
8: Anständig.
7: Ja.
8: Fahren hier manche Ferraris mit 80 durch? Ja? Die würde ich dann blitzen. Ja? Schon klar. Und möglichst viel Geld abknöpfen. Ciao, mach's es gut.
9: Dann wird es einträglich werden, denke ich. Weil hier ja auch gerne sehr schöne Limousinen durchgefahren werden.
4: Ja, ne?
9: Und die werden natürlich auch ein bisschen Power haben.
4: Ja.
9: Mal schauen, was sich da dabei erlöst.
2: Abzocker, Wegelagerer. Die Anlagenbetreuer kriegen viel zu hören. Auf der Nobelmeile herrscht ein erfreulich anderer Ton.
4: Ja, ja, doch, auf jeden Fall. Also überrascht mich etwas. Kriegt man so gar nicht. Aber ich muss auch gestehen, in so einer engen Innenstadt habe ich auch noch nicht so ein Messgerät aufgestellt. Also es war dann doch eher weitläufiger, das Ganze. Mehrspurige Straßen und Autobahnen. Aber jetzt so für das erste Mal finde ich sehr positiv, das Ganze.
0: Und anscheinend sind viele ansässige Geschäftsleute froh, dass wir da sind.
4: Wir wollen ja, ich sag mal, nicht in dem Sinne die Masse machen, ne? Das wollen wir ja gar nicht so. Wir wollen den Verkehr, die Geschwindigkeit runterholen. Und manchmal reicht nur die Anwesenheit von diesem Trailer. Und davon sind wir überzeugt. dass wir das erreichen hier.
2: Trailer, so heißen die mobilen Blitzer im Polizeijargon.
4: Machen wir mal mit Blitzauslösung, gucken wegen der Helligkeit, ob die Fotos soweit okay sind für uns. Ja, und wenn wir beide sagen, das ist okay, dann gehen wir in die scharfe Messung, in die ernste.
0: Da kommt jetzt unser Fahrzeug rein praktisch. Dann dauert das etwas und dann haben wir praktisch eine künstliche Auslösung erzeugt, um die Testbilder praktisch zu begutachten.
2: Bei der Testmessung bleiben die Blitzbilder ohne Folgen. Doch das Rotlicht sorgt für Irritationen.
0: Du siehst so gut aus. Ja. Ist eine Testmessung. Alles gut.
4: Aber 20.
0: Ciao.
2: Dann geht die Anlage in Betrieb. Andreas tippt, wie oft es heute noch blitzt.
4: Ich sag 25 und Höchstgeschwindigkeit 38. Das sag ich.
0: 38?
4: Ja.
0: Nee, ist mehr.
4: Wo wenn?
0: Um Eis.
4: Um Eis.
0: Jo. Ja, da ist er. Also er funktioniert.
4: Er funktioniert. Das passiert uns auch, genau.
0: Und selbst wenn wir jetzt mit dem Dienstwagen geblitzt werden, müssen wir antreten, großes Formular, ganz großes Formular ausfüllen. Und dann gibt es den Rüffel und wir müssen genauso zahlen wie jeder andere auch.
4: Ja.
0: Also wir haben keinen Freifahrtschein oder sonst wem. Ist nicht drin.
4: Nee.
0: Schade eigentlich.
2: Sobald in Hamburg ein Fahrzeug geblitzt wird, landen die Messdaten innerhalb von Sekunden im Netzwerk der Verkehrsdirektion 1. Jeden Morgen überprüfen die Anlagenbetreuer hier online Hamburgs Blitzanlagen. Gerade verbinden sich Andreas und Sven mit ihrem Trailer am Neuen Wall.
1: Wir haben gestern eine Anzahl noch gehabt von 50 Fällen.
4: 50 Fälle.
1: Fast, Herr Kollege.
4: Oh Mann.
1: Ich habe es mir gedacht, abends.
4: Ja.
1: Abends kommen Sie mit den Spielzeugen und dann wird ein bisschen Schulfahren gemacht.
4: Können wir mal kurz durchklicken?
1: Am Tage mit dem Lieferverkehr ist nicht doll gewesen, ne?
4: Nee.
1: Ich hätte jetzt auch noch ein paar Klopper dazwischen gedacht, aber Verhalten.
4: Verhalten, ne? Ja.
1: Ich glaube, du hast ein großes Eis gewonnen. Wir haben jetzt einen Spitzenreiter in der 20er-Zone mit 47. Wir bewegen uns noch nicht im Fahrverbot.
4: Nee, aber im Punktebereich.
1: Er wird wahrscheinlich so um die 100 Euro liegen.
4: Ja, mit dem neuen Bußgeldkatalog, ja.
2: Rund 20 mobile und 47 stationäre Blitzanlagen gibt es im Stadtgebiet. Zu den Aufgaben der Anlagenbetreuer gehört auch Warten und Putzen.
0: Meine Freunde sind wieder da.
4: Ja, Kumpel, ne? Also wir haben schon mehr Action hier gehabt mit Hupen und ich sag mal aus dem Auto raus, das Gerede, ja.
0: So. Ja, so.
4: Moin.
0: Ja, moin. Und der eine oder andere wundert sich dann doch immer wieder, dass sie Post von Leuten in Orange kriegen. Weil wir sind einfach nicht als Polizei draußen ersichtlich. Das hat natürlich mit der Sicherheit im Straßenverkehr zu tun.
2: Die Säule in der Wallstraße kann beides. Rotlicht und Geschwindigkeitsverstöße erkennen. Eine neue Birne ist fällig.
4: Mach nochmal.
0: Jawohl.
4: Ja, alles gut.
0: Prima.
4: Funktioniert. Alles klar.
0: Dann haben wir es.
2: Säulen mit 4 dunklen Streifen erfassen Fahrzeuge aus beiden Fahrtrichtungen, wenn sie denn messen.
0: Die Meldung kam tatsächlich von Kollegen, die haben eine Verfolgungsfahrt gemacht und sind sehr hoch hier durchgefahren und sie hat nicht ausgelöst. Daher kam die Meldung, eure Anlage ist wahrscheinlich aus. Deswegen sind wir jetzt hier, aber sie läuft ordnungsgemäß. Wir gehen mal ganz stark davon aus, es gibt ja dieses Phänomen, wenn du verdeckt bist, dass er das Fahrzeug, was ankommt, hinter dem anderen Fahrzeug einfach nicht sieht.
2: Die Säule in der Amsingstraße funktioniert. Mit Abstand die meisten Bilder produzieren Hamburgs mobile Blitzanlagen. Lasergeräte, Messfahrzeuge und Trailer sorgten im vergangenen Jahr für rund 3-mal mehr Knöllchen als die Säulen. Ein anderer Rekord beschert den Anlagenbetreuern viel Arbeit. Vandalismus. 120 Fälle gab es im Vorjahr, ein Anstieg von 15%. Meistens erwischt es die Trailer.
1: Übernimmst du die Trailer?
4: Ich übernehme die Trailer, ja.
1: Wunderbar.
4: Ja, klar. Da ist nichts. Das ist nur eine Störung hier. Keine Bilder.
1: Der Chef hatte mir was in die Hand gedrückt.
4: Ja, dann zeig mal.
1: Ach Gott, oh Gott, oh Gott. Hier, viel Spaß.
4: Ach Mensch. Aber weggestrichen, ne, was Sie geschrieben haben.
1: Da kam noch ein zweiter, der damit nicht einverstanden war.
4: Ja.
1: Ja, es gibt so diverse Sachen, ui, ja, von dem berühmten Mittelfinger mit nackten Hintern gab es auch schon. Kuriose Sachen gibt es natürlich auch. Es gibt auch Live-Bilder von Unfällen.
4: Die ganzen Trailer stationären laufen auf diesen beiden Rechnern auf. Und da wir morgens hier die Anlagenkontrolle machen, ist jetzt aufgefallen, dass beim Trailer 91 keine Messung mehr stattfindet. Ja, den werden wir uns nachher angucken, wenn wir rausfahren. Ja, hoffen wir, dass wir das wegkriegen, das Ganze.
2: Rund 20 Anlagenbetreuer beschäftigt die Polizei. Sie sind die Herren der Schlüssel oder Token.
4: Ja, das ist ein bisschen top secret. Da haben wir einen schweren Safe hier, damit nicht jeder rankommt, aus Sicherheitsgründen, kann man so sagen. Mit diesen Schlüsseln könnte man Sachen entschlüsseln. Und das wollen wir halt nicht. Das sollen nur wir machen.
2: Der beschädigte Trailer steht in Wilhelmsburg. Wo genau, weiß das Navi.
10: Nach 50 Metern rechts abbiegen auf Süderstraße.
11: Meine kleine Freundin hier.
12: Das ist links?
10: Nee, links abbiegen auf Ausschlägerweg.
11: Ich hatte sie leise gemacht. Sie hört wieder nicht, wie es bei den Ladies so ist.
2: Eine Streife hat den Trailer fotografiert. Gut für die Anlagenbetreuer. Oft wissen sie nicht, was sie erwartet.
4: Das ist mit Farbe, klar, aber es war auch Hundekot drauf und beschmiert damit. Und ja, das war für mich, sag ich mal, das Übelste, den dann zu reinigen. Jetzt kommen wir langsam drauf zu. Ich sehe unseren Trailer jetzt. Ja, der sieht voll aus.
2: Der Urheber des Graffitis ist unbekannt. Die Strafanzeige ist raus, die Staatsanwaltschaft ermittelt.
1: Na? Ja, probieren wir mal unser Glück.
2: Andreas dokumentiert die Sachbeschädigung.
4: Also jetzt hier ist immer die klassische Farbe. Es gibt auch Zeichnungen drauf, Sprüche für uns. Das hier, ne? Also man hat so, ich sag mal, ein Trailer hatte mal Geschlechtsteile drauf.
1: Sie sich damit profilieren wollen? Oder?
4: Schwarz und rosa ist jetzt gerade so aktuell.
1: Ja, es sind modische Farben geworden.
4: Ja.
2: Handschuhe, Augen- und Atemschutz. Vorschrift bei diesem Job.
4: Das ist so ein bisschen Chemiekasten. Genau, da haben wir so Reinigungs... Ich nehme das mal ab. Reinigungs- oder Entferner, Reinigungsmittel sind das. Damit versuchen wir jetzt den Lack etwas anzulösen.
1: Ja, moin.
4: Ja, moin.
1: Unsere Freunde sind wieder da.
4: Kumpel von dir?
1: Ich habe leider nicht hingekommen.
2: Der Trailer ist gegen Schlimmeres als Farbe gewappnet. Feuerfest und sogar schusssicher.
1: Magst du da noch einmal ein bisschen Papier legen, Andreas?
4: Ja.
1: Wenn jetzt ein Bild gefertigt wird, ist das innerhalb von ein paar Sekunden weg. Das heißt, es landet dann irgendwo bei uns auf dem großen Hauptserver. Und wenn man dann zurückkommt, mit dem Hammer draufhaut, bringt das überhaupt nichts, der Strafzettel kommt.
2: Die meisten Täter bleiben unentdeckt. Doch wer bei der Beschädigung eines Blitzers erwischt wird, dem droht eine saftige Geldbuße oder sogar Freiheitsstrafe von bis zu 2 Jahren.
4: Ich bin auch zufrieden, dass das doch relativ schnell runterging. Es gibt ja so Lacke, da putzen wir lange dran. Und heute haben wir klar Sonnenschein, das bei Regen oder im Winter da eine Stunde an der Scheibe zu putzen. Ja, schon, ja, das nervt ja mal ein bisschen.
2: Für etwa 12 Stunden war die Anlage blind. Zumindest einige Eltern werden sich freuen, wenn in der 50er-Zone wieder geblitzt wird.
1: Wir stehen hier in einem Kindergartenbereich. Vorne sind Schilder mit Kindern. Jetzt hast du den kleinen Spatz, der vors Auto läuft und reicht an und für sich 30 km/h schon.
2: Ein letzter Check. Sven und Andreas schalten sich mit dem Token auf die Blitzanlage.
4: So, drinnen ist er.
1: Und dann schauen wir doch mal.
4: Dann gucken wir mal.
1: Jawohl. Das heißt, er ist wieder am Start. Und dann haben wir den abgearbeitet, den Auftrag. Und nachher gibt es Papierkrieg.
2: Diese Dame wohnt gleich um die Ecke und hat ein paar Fragen zum Blitzer. Eine gute Sache, findet die 96-Jährige.

0: Gleichfalls. Tschüss.
1: Ich weiß zwar nicht, wie sie heißt, aber sie war niedlich.
2: Die war niedlich, ja.
1: Sie war niedlich.
2: Auf jeden Fall.
1: Mal was anderes außer du A.
3: Sven und Andreas machen sich auf den Weg nach Wandsbek in die Rodichallee.
1: Ja, Mausi, wo steckst du?
2: Da hinten? Da ist er.
1: Da strahlt
2: er. Da ist er. Jawohl. Guck mal, hier ist Schule.
1: Ja, deswegen.
3: Die mobile Blitzanlage soll hier weg.
4: Kannst du mir einen Gefallen tun und den Uwe ausschalten? Den Uwe ausschalten?
3: Uwe heißt die Blitzanlage mit Diebstahlsicherung. Solange die aktiv ist, sollte man Uwe lieber nicht bewegen.
4: Dann würde er ganz viel Alarm machen, also richtig Sirene, sodass das alle Leute hören. Und es würden im Hintergrund Alarmmeldungen überall auflaufen. Und wenn wir Pech haben, kriegen wir gleich Besuch.
3: Außer Uwe arbeiten 5 weitere Blitzanlagen von Jen Optik für die Hamburger Polizei. Irgendwie alles Persönlichkeiten.
4: Also der Name kommt vom Hersteller. Der liefert seine Anlagen nicht in Zahlenform aus, sondern in Namenform. Wir haben ein Uwe, wir haben eine Vera, wir Lutz, haben ein Lutz,
2: Michel
4: haben wir.
2: Valentin, Wander.
4: Ob das ein Marketing-Gag ist oder tatsächlich was Näheres, Wichtiges dahinter steckt, ich weiß es gar nicht genau.
2: Jetzt werden wir rausgehen aus der Messung. Ich sag gleich meinem Kollegen, wie viel Uhr? 12:10, ne?
3: Bei diesem Modell steckt die Messeinheit im Turm. Das 50.000 Euro teure Stück muss gleich im Dienstwagen mitfahren. Uwe wird gerade mobil.
2: Das hat Uwe alles so drin, ja. Ja, da sind wir auch ganz froh drüber. Weil der Trailer wiegt ja, was wiegt der jetzt überhaupt, Daumen?
4: Bei dem weiß ich es nicht genau, aber 1,5 Tonnen.
2: Ja, ne, ungefähr. Jetzt kommt er.
3: Movern heißt das Fortbewegen der tonnenschweren Anlage per Fernbedienung. Große Schritte sind mit Uwe allerdings nicht drin.
2: Wir persönlich wünschen uns auch einen Hasengang mal vom Hersteller, nicht nur Schnecke. Ja. Oh, Achtung, ich mach mal ganz kurz.
3: Der Abbau der Blitzanlage kommt bei diesem Anwohner nicht gut an.
5: Die geben dann mal richtig Gas hier. Ne? Also ich würde mal schätzen, dass manche hier mit 120 vorbeifahren. Ne? Die sind leider nicht erwischt worden.
3: 573 Blitzbilder in einer Woche. Immerhin.
6: Weg mit dem Feind.
4: Jo, moin.
3: Der Motorradfahrer hat nichts gegen den Abtransport.
2: Weg mit dem Scheiß.
3: Alltag für die Anlagenbetreuer. Einige sind für, andere gegen Blitzanlagen. Richtig beliebt sind sie aber nicht.
2: Jetzt bringen wir den Kleinen ins Bett. Ja, wir schließen jetzt noch mal an Strom an, weil er jetzt über eine Woche draußen war. Über Nacht wird er geladen und dann morgen die anderen Kollegen werden dann den Trailer wieder rausbringen. An den neuen Standort, laut Plan. Schlaf gut.
4: Bis morgen.
3: Wer geblitzt wird und Post von der Bußgeldstelle erhält, hat 14 Tage Zeit, Einspruch einzulegen. Die Stellungnahmen bearbeiten die Anlagenbetreuer. Geht ein Fall vors Gericht, werden sie als Zeugen geladen.
4: Ans Gericht oder für wen?
2: Ans Gericht, ja, ans genau, Gericht. Ans Gericht, die haben angefordert.
4: Oh, ist aber auch sportlich, ne? 30 erlaubt, 70 und vor der Schule.
3: Die meisten Einsprüche scheitern an den unwiderlegbaren Fotos.
4: Rotlichtvergehen, nachts irgendwann so 2:30 in Hamburg an der großen Kreuzung. Ja, da war Stau, Polizeieinsatz, hinter mir kam Feuerwehr, Rettungswagen, ich musste ja rüberfahren. Ja, und dann machen wir die Bilder auf und denken dann so, hast du dich in der Uhrzeit geirrt? Mausi, du bist ganz alleine auf dieser Kreuzung, es ist nicht zu sehen.
2: Du hast ja mal einen ganz guten Ort, ne? Oh, warte.
4: Das ist ein halbes Jahr. Also das ist so eine Stellungnahme von einem Privatherrn. Das ist noch das kleine Format, sage ich mal. Ansonsten gibt es natürlich auch Akten vom Rechtsanwalt. Die sind dann schon so um die 10 Seiten.
2: Also ich

0: Schutzscheibe nachgibt, wir hauen da mal mit einer Axt drauf.
1: Dies ist eine Fotomontage aus dem Internet. Zum Glück. Sven und Andreas Job beginnt morgens um 6, extra vor dem Berufsverkehr.
2: Ich weiß auch nicht.
1: Heute hatten sie bis 8 Uhr im Büro zu tun und stehen gleich im Stau.
3: Au, au, au, au, au.
4: Das
3: ist
4: knapp.
3: Alter Schwede.
4: Ja, warte mal, ich lass sie mal durch.
3: Ja. Guck dir die Engstirnigen an hier.
4: Ja.
3: Na? Lass sie doch durch. Jo. Sonst wird das doch nichts mit uns allen hier.
4: Nee.
1: Rund 44 Millionen Euro hat die Stadt Hamburg vergangenes Jahr an Bußgeldern kassiert. Abzocke oder ein Gewinn für die Verkehrssicherheit. Kommt ganz drauf an, wo geblitzt wird.
5: Wir haben hier unkontrollierbaren Fußgängerverkehr, vorsichtig ausgedrückt. Also wir haben ganz viele Leute, die während des Verkehrs auch mal über die Straße laufen und auch nicht das Rotlicht für Fußgänger einhalten. Dadurch wurde hier eine 30er-Zone vor Jahren eingerichtet.
4: Im Endeffekt ist es eigentlich eine Dauerbeschwerdelage, kann man sagen.
5: Ja,
4: wir,
5: genau.
4: Wir kommen in unregelmäßigen Abständen, um das noch mal zu kontrollieren. Aber wir kriegen die Geschwindigkeit nicht runter an dieser Stelle.
5: Ja,
4: das ist unser Problem.
1: Die Kurt-Schumacher-Allee. Auch für Blitzeraufsteller nicht ganz ohne.
4: Man muss den Verkehr echt im Auge behalten. Im Endeffekt mit einem Auge aufs Messrad gucken und das linke Auge auf den Verkehr. Ja. Und man sieht das ja hier auch. Hier ist ja wirklich Rush-Hour gerade. Es kommt auch vor, dass man echt lange warten muss, bevor man auf die Straße kommt zum Ausmelden.
1: Dass es hier öfter Geschwindigkeitskontrollen gibt, hat sich in Hamburg längst rumgesprochen.
6: Ich meine, hier wird oft gerast und so, dann ist das halt nicht so.
7: Super. Ich find's gut.
8: Ist gut, ja.
7: Ja.
9: Nicht so gut natürlich, aber müssen wir trotzdem aufpassen. Hier ist es ein bisschen gefährlich aus, die Seite.
1: Gleich gegenüber das Drop-In, eine Kontakt- und Beratungsstelle für Drogenabhängige.
5: Wir haben hier eine Einrichtung für Menschen, die was benötigen. Ich kann mir das schon vorstellen, dass das eine oder andere Mal doch schon sehr gefährlich war. Meist geputzte Fenster in Hamburg? Fragezeichen.
1: Etwa eine Woche lang kann die Anlage hier Blitzbilder produzieren. Dann sind die 8 Akkus im Trailer leer.
0: Wir wissen, dass hier doch eine große Handvoll rumkommen wird. Das ist klassisch eine Hauptverkehrsachse und 30 wird oftmals ignoriert. Ja.
4: 6, 7, 800
0: Fälle, denke ich mal.
4: Fälle über Grenzwert, ja, die werden kommen.
0: Ja.
4: Und da das meine Messung ist, darf ich auch starten. 13, 19 habe ich. Warte.
0: 13
4: und los.
0: 19 ist notiert.
4: Noch mal warten ein bisschen.
5: Da ist der Erste.
4: Da ist der Erste. Symbol hat sich verändert. Er ist mit 41 durch die 30er. Das ging jetzt schnell.
0: Ja, doch.
4: Ja.
1: Die Messstelle steht in einem sogenannten schützenswerten Bereich.
4: Wenn man jetzt hier mal einen Augenblick Zeit hat und mal beobachtet, es ist erschreckend, muss ich sagen.
5: Ist es auch. Ist es auch. Und das ist jetzt in diesen 10 Minuten, wo wir jetzt hier nur gucken, bestimmt schon 5-6 Mal haarscharf gewesen.
4: Also wir können nur hoffen, dass unser Blitzer, den wir jetzt aufgestellt haben, dazu beiträgt.
5: Ja.
4: Dass das nicht passiert, dass keine Unfälle hier passieren.
1: Die Anlagenbetreuer müssen weiter. Es gibt viel zu tun in der Blitzerhochburg Hamburg.

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0: Herr Chef. Es war wohl wieder besonders anstrengend im OP.
1: Naja, geht schon.
0: Trinken Sie erstmal in aller Ruhe eine schöne Tasse Kaffee.
1: Danke, Barbara.
2: Oh, Moment. Ich helfe Ihnen.
1: Geht schon, Papa.
2: Nein.
1: So. Danke.
0: Leider wartet die Unterschriftenmappe trotzdem auf Sie.
1: Ja, wie immer.
0: Bitte schön. Und dann sollte ich Sie noch an morgen Nachmittag erinnern.
1: Ach, ja, dieses Seminar für Führungskräfte. Wann müssen Heilmann und ich denn dort antreten?
0: Um 18 Uhr. Wobei antreten scheint mir der richtige Ausdruck zu sein. Das klingt alles sehr militärisch.
1: Diese Seminare sind, wie sagt man heute, total in. Hm. Ich bin schon sehr gespannt. Rauf!
0: Oh Gott, das hat sie wohl wieder mal schwer erwischt, was? Wollen Sie sich das wirklich antun?
1: Es ist mir wichtig, mit Heilmann mal ein paar Tage außerhalb der Klinik zu verbringen. Antreten, marschieren, leiten, entscheiden. So, naja.
0: Chef? Moment. Chef.
1: Ja.
3: Guten Tag.
4: Guten Tag.
0: Guten Tag.
3: Und was Sie tun?
4: Wir möchten zu Professor Simoni.
3: Haben Sie einen Termin?
4: Ja.
5: Ja, mein Name ist Schirmer, Gisela Schirmer.
3: Sie sind Privatpatientin.
5: Ja.
3: Könnte ich Ihre Karte haben? Danke. Nehmen Sie doch so lange mit Ihrem Mann da drüben Platz.
4: Ich bin der Hausarzt von Frau Schirmer, Dr. Weigelt.
3: Entschuldigung.
4: Kein Problem.
6: Yvonne, bringen Sie Frau Schirmer und Herr Dr. Weigelt doch gleich ins Behandlungszimmer. Ich sage inzwischen dem Professor Bescheid.
4: Danke.
3: Ich mache das. Okay.
1: Ja.
0: Herr Dr. Heilmann wäre jetzt da.
1: Nehmen Sie Platz, Doktor.
4: Herr Professor.
0: Ich soll Sie noch mal an den Termin mit Frau Schirner erinnern. Die Oberschwester hat gerade angerufen.
1: Ja, Frau Dr. Eichhorn soll sich vorerst um Sie kümmern.
0: Ist in Ordnung.
1: Tja, lieber Heilmann, leider muss ich Ihnen sagen, dass aus unserem gemeinsamen Seminar nichts werden kann.
4: Fällt aus?
1: Nein, das fällt nicht aus, aber mein altes Leiden, die Bandscheibe. Aber Sie sollten auf alle Fälle daran teilnehmen.
4: Alleine? Ja. Ich weiß nicht.
0: Darf ich?
1: Ja, heute bleibt mir auch gar nichts erspart. Kommen Sie rein, Frau Marquardt. Also, das wird sicher sehr interessant. Sollten Sie nicht versäumen. An diesem Seminar nehmen nur hochkarätige Führungskräfte teil.
7: Und warum nehme ich nicht daran teil?
1: Weil das wirklich nichts für Sie ist, Frau Marquardt.
7: So.
1: Sehen Sie selbst.
7: Ein Lehrgang der besonderen Art. Antreten, marschieren, leiten, entscheiden. Also, ich weiß wirklich nicht, warum das nicht was für mich sein sollte. Oder halten Sie mich für ein Weichei?
1: Ja, um Gottes Willen, nein.
8: Das ist selbst für mich eine echte körperliche Herausforderung. Als Mann.
7: Du traust mir das also nicht zu, weil ich eine Frau bin? Frauen können alles. Nur besser. Jetzt bestehe ich darauf, daran teilzunehmen.
1: Also, wenn Sie sich so darum reißen, Frau Marquardt, bitte.
8: Muss das sein?
1: Das ist doch gar nicht so schlecht. Bei dieser Gelegenheit könnten Sie doch Einfluss nehmen auf Frau Marquardts Teamfähigkeit.
8: Wenn Sie meinen, dass das gut geht. Du brauchst ein Gesundheitszeugnis, das nicht älter ist als 3 Wochen.
7: Naja, das dürfte ja wohl kein Problem sein.
1: Eigentlich wollte ich ja Dr. Heilmann bei diesem Seminar ein wenig auf die Beine helfen. Sie wissen ja seine private Situation. Das müssen Sie nun für mich übernehmen, Frau Marquardt. Ich kann mich doch auf Sie verlassen.
7: Ja, ich weiß nicht, ob ich mich als Seelenklempner eigne.
1: Ach, ich bitte Sie.
7: Lesen Sie sich das doch mal inzwischen zeitlich durch.
9: Atmen Sie bitte tief ein und aus, Frau Schirner. Haben Sie den Husten schon länger?
10: Ja. Obwohl ich schon vor Jahren aufgehört habe zu rauchen.
4: Vor kurzem hat sich die Charakteristik plötzlich verändert. Deshalb habe ich Professor Simoni auch um einen Termin für meine Patientin gebeten.

0: Sie können sich wieder anziehen. Wann wurde der Thorax zum letzten Mal gerungen?
1: Vor einem halben Jahr, das sind die Aufnahmen.
0: Wir machen noch eine Kontrollaufnahme. Thorax 2 Ebenen, bitte. Sehen Sie, da ist Ihre Mutter.
2: Mama! Mama! Was machst du denn hier im Krankenhaus?
3: Was machst du denn hier?
2: Du warst nicht zu Hause. Da habe ich in der Praxis von Dr. Weigelt angerufen. Mama, du musst mir doch sagen, wo du bist.
3: Meine Tochter ist immer sehr besorgt.
2: Hallo, Dr. Weigelt.
4: Hallo, Sandra.
2: Warum sind Sie denn so plötzlich mit meiner Mutter ins Krankenhaus gefahren?
4: Das ist eine Routineuntersuchung. Der Termin stand schon länger fest, Sandra. Wirklich. Kein Grund zur Beunruhigung. Ich muss zurück in die Praxis. Sandra wird sich ja jetzt um dich kümmern.
2: Ja, mach ich.
4: Wiedersehen.
0: Auf Wiedersehen, Herr Dr. Weigelt.
5: Können Sie diesen Bereich mal heranzoomen? Das sieht aus wie ein Rundherd, oder?
0: Sie haben recht. Vielleicht eine abgelaufene TBC?
5: Das ist aber nicht eindeutig. Das müssen wir auf alle Fälle abklären. Wo ist Frau Tschirner jetzt?
0: Im Behandlungsraum. Geht sie nicht gut?
5: Das sind wieder mal die Bandscheiben.
0: Soll ich Ihnen nachher eine Spritze geben?
5: Das wäre vielleicht gar nicht schlecht.
0: Es tut mir leid, es hat etwas länger gedauert. Professor Simoni, Frau Tschirner.
6: Sehr erfreut.
5: Frau Tschirner, wir haben uns Ihre Röntgenaufnahme angesehen.
0: Und? Hat man Sie vielleicht früher mal eine TBC?
6: Nein. Daran kann ich mich nicht erinnern.
5: So was läuft oft völlig unbemerkt ab.
6: Wieso fragen Sie denn?
5: Wir haben da eine Stelle entdeckt, die nicht eindeutig erklärbar ist.
6: Hängt das mit meinem Husten zusammen?
5: Es kann verschiedene Ursachen haben. Wir machen gleich morgen früh eine Computertomographie. Dann sind wir auf alle Fälle auf der sicheren Seite. Am besten, Sie bleiben heute Nacht bei uns. Frau Dr. Eichhorn, bitte veranlassen Sie alles Notwendige.
0: Ja, Herr Professor.
5: Wir sehen uns später.
0: Ja.
6: Frau Dr. Eichhorn, meine Tochter wartet draußen. Bitte sagen Sie ja nicht den Grund, warum ich hier bleiben muss. Sie regt sich immer so furchtbar auf.
0: Oberschwester Eichhorn hier. Bereiten Sie bitte ein Bett für Frau Tschirner vor.
6: Wirklich, Sandra, du übertreibst mal wieder. Wenn ich nicht mehr alleine essen kann, dann werde ich es dir sagen.
2: Mama, ist es wirklich nichts Ernstes?
6: Nein, du hast doch gehört. Sie checken mich routinemäßig durch.
2: Das ist ja nur, weil du schon seit längerem so oft zu Dr. Weigelt gehst.
6: Ja, das hat andere Gründe.
2: Welche denn?
6: Ach, in meinem Alter, da hat man schon mal dies oder das.
2: Mama, bitte übernimm dich nicht, ja? Seit Papa nicht mehr da ist, da kümmere ich mich ja wirklich um alles. Versuche dir alle schweren Arbeiten im Haus abzunehmen.
6: Ich weiß es ja, Sandra. Aber trotzdem musst du mich nicht wie eine Glucke umsorgen.
2: Mach ich das?
6: Du merkst es vielleicht nicht.
2: Ich werde mich bemühen. So, jetzt musst du aber was essen.
6: Sandra.
0: Entschuldigung. Ihrem Rücken geht's wohl besser.
5: Ihre Spritze hat Wunder bewirkt. Wenn es nur immer so einfach wäre. Guten Morgen, Frau Tschirner.
2: Guten Morgen.
1: Guten Morgen, Herr Professor Simoni. Ich bin Dr. Weigelt. Danke, dass Sie sich für meine Patientin Zeit genommen haben.
5: Herr Kollege, wir haben die Computertomographie ausgewertet.
2: Ja.
5: Das, was ich Ihnen jetzt sagen muss, ist leider nicht so schön. Sie haben einen 2 cm großen Tumor im linken Lungenflügel.
6: Ich war doch bei der Vorsorge, ich dachte. Das kann nicht wahr sein. Herr Professor, sagen Sie, dass das nicht wahr ist?
5: Wir müssen leider davon ausgehen, dass es kein Irrtum ist.
6: Ich kann gleich aus dem Fenster springen.
5: Bitte beruhigen Sie sich doch.
6: Beruhigen?
0: Der Tumor ist klar umgrenzt. Und wir haben keine weiteren Veränderungen im Brustraum gefunden.
5: Das bedeutet, dass wir sehr gute Chancen haben für eine Behandlung.
7: Gisela, jetzt hör doch erst mal zu.
5: Geben Sie ihr bitte etwas zu beruhigen.
1: So, Herr Doktor. Danke. Frau Tschirners Mann ist vor 3 Jahren qualvoll an einem Lungentumor gestorben.

0: habe ihn die letzte Zeit seines Lebens zu Hause betreut. Das Ende war furchtbar. Ist regelrecht erstickt. Frau Schirner hat das alles aus nächster Nähe miterlebt.
1: Haben Sie doch Platz.
0: Danke sehr.
1: War er Raucher?
0: Oh ja. Auch Frau Schirner hat damals stark geraucht. Sie hat sofort damit aufgehört, aber seitdem lebt sie in der ständigen Angst, dass sie so endet wie ihr Mann. Herr Kollege, ich würde mich sehr gern weiterhin ein wenig um Frau Schirner kümmern. Haben Sie etwas dagegen?
1: Ganz im Gegenteil. Sicher günstig für Ihre Psyche. Ich bin sowieso der Meinung, dass Kliniken und Hausärzte in bestimmten Situationen enger zusammenarbeiten sollten.
2: Wir sollten abbrechen.
3: Was? Ich habe doch gerade erst angefangen.
2: Ihr Puls ist schon bei 200 und das ist weit über dem Altersdurchschnitt.
3: Aber das wird doch keine Probleme mit dem Zeugnis geben, oder?
2: Keine Angst. Sie kriegen es. Ansonsten sind Sie ja gesund.
3: Ja, das hätte mich auch gewundert, wenn das nicht so wäre.
2: Nehmen Sie das nicht auf die leichte Schulter, Frau Marquardt. Ihre Kondition ist miserabel. Merkwürdig. In den letzten Tagen habe ich schon zwei dieser Bescheinigungen für Kollegen ausgefüllt.
3: Und? Wie waren deren Werte?
2: Man merkt, dass die Kollegen regelmäßig Sport treiben. Und das würde ich Ihnen auch empfehlen.
3: Ach was, Sport ist Mord, das weiß doch jeder. Ich fühle mich auch so total fit.
2: Es gibt natürlich auch andere Wege, den Blutdruck zu senken.
3: Ach was.
4: Wir beide wissen, was für eine Zukunft mich erwartet.
0: Das siehst du im Moment viel zu schwarz. Du stehst noch unter Schock.
4: Oder? Lass uns ehrlich miteinander sein.
0: Ich bin ehrlich. Ich würde dir nie etwas vormachen, das verspreche ich dir. Sicher, jetzt. Jetzt kommt erst mal eine schwere Zeit auf dich zu. Ich werde dir beistehen, so gut ich nur kann.
4: Ich bin froh, dass du das sagst. Nach Gerhards Tod hast du mir was versprochen. Wenn es bei mir einmal soweit sein sollte, dann...
0: Wenn es mal soweit sein sollte. Aber davon kann im Moment überhaupt keine Rede sein.

0: bin der Jens. Das sind meine beiden Mitarbeiter, die Nina und der Max. Ihr könnt ruhig du zu uns sagen. Ich habe früher mal Fallschirmspringer ausgebildet. Und ich habe immer zu meinen Jungs gesagt, erst wenn ihr eure Grenzen überschreitet, wisst ihr wirklich, wer ihr seid. Wer bist du denn?
1: Hallo, Sarah Marquardt. Ich bin Verwaltungsdirektorin der Sachsenklinik. Ich komme in Vertretung von Professor Simoni.
0: Schön, dass du da bist, Sarah. Ich hoffe, du kommst klar. Allein unter so vielen Männern.
1: Das bin ich gewohnt. Aber vielleicht haben Sie Probleme damit.
0: Nein, es ist nur ungewöhnlich, dass Frauen sich zu uns verirren.
1: Na, dann wird's ja Zeit.
0: Gut. Es geht in diesem Seminar um Situationen, in denen ihr nicht ausweichen könnt. Einerseits müsst ihr euch auf eure physischen und psychischen Kräfte verlassen können, anstatt zu rationalisieren. Andererseits werdet ihr die Erfahrung machen, dass ihr ohne die Hilfe der anderen nicht bestehen könnt. Und nun werden wir euch von euren zivilisatorischen Fesseln befreien. Ihr tauscht eure persönliche Bekleidung, eure unnötigen Konsumartikel, als da wären Krawatten und Schminkkoffer, gegen die Expeditionsausrüstung. Mir nach!
2: Mehr hast du nicht mit?
1: Na, ich gehe doch nicht zur Modenschau.
3: Positiv ist, dass der Tumor nach unseren bisherigen Erkenntnissen isoliert ist. Und das bedeutet...
4: Ich weiß, was das bedeutet.
3: Gut. Dann schlage ich folgenden Ablauf vor. Wir entfernen zuerst den Tumor und dann entscheiden wir nach Tumorart, Strahlen oder Chemotherapie.
4: Auch da kenne ich mich aus.
3: Inzwischen gibt es effektive neue Möglichkeiten, Frau Chan.
5: Neue Möglichkeiten?
3: Ja. In den letzten Jahren hat sich einiges getan.

0: Gisela. Ich hab dich gesucht. Du warst nicht auf deinem Zimmer.
1: Ich wollte nur ein bisschen frische Luft schnappen. Wenn man seine Diagnose kennt, sieht die Welt anders aus.
0: Gisela, ich habe darüber nachgedacht. Was du da von mir verlangst, ich weiß, ich hab's dir versprochen, aber ich habe geglaubt, dass es niemals so weit kommt. Jetzt weiß ich, dass ich das nicht könnte.
1: Dann brauchen wir nicht mehr darüber zu reden.
0: Doch, ich will, dass du begreifst, warum. Es sträubt sich alles in mir dagegen. Ich bin schließlich Arzt.
1: Aber es geht hier um mich. Ich habe einen qualvollen Weg vor mir. Ich möchte selbst entscheiden, wann ich zu müde dafür bin.
0: Es ist verboten, aus gutem Grund.
1: Tut mir leid, ich habe das aus nächster Nähe miterlebt. Die Krankheit hat mit Gerhard gemacht, was sie wollte. Jeden Tag ein Stück mehr Lebensqualität geraubt. Ich will so nicht enden.
0: Gisela. Begreif doch. Wir können gemeinsam noch so viel Schönes erleben. Wir wollten doch zusammenziehen. Wir haben noch nie zusammen gefrühstückt, ist dir das bewusst? Du, ich mache ein hervorragendes Rührei. Ja.
1: Ich hoffe, das ist nicht alles, was du kannst.
0: Oh, du solltest mich erst richtig kennenlernen. Ich bin auch ein hervorragender Tänzer, ein unübertroffener Reiseführer, Kunstkenner. Nein. Und als Liebhaber, also, naja, da mache ich vielleicht nicht gerade süchtig, aber...
1: Da habe ich aber einen ganz anderen Eindruck.
0: Na, Gisela, ich möchte die Zeit, die uns bleibt, so lange wie möglich mit dir zusammen sein. Und jeden Tag genießen.
1: Glaubst du wirklich, dass Professor Simoni mir helfen kann?
0: Ich bin davon überzeugt.
1: Ach, Udo. Das wäre so schön. Ich liebe dich.
0: Ich dich auch.

0: Soweit ich sehen kann, haben Sie keinen Erguss.
1: Aber irgendwo muss die Blutung doch herkommen.
0: Das lässt sich im Moment nicht genau lokalisieren. Dazu müssen wir noch eine Bronchoskopie machen. Frau Tschirner wird auf die Intensivstation verlegt.
1: Intensivstation?
0: Das ist nur zur Sicherheit.
2: Frau Kollegin, sagen Sie mir bitte ganz offen, was Sie vermuten.
0: Ich fürchte, der Tumor ist aggressiver, als wir dachten. Ich werde dem Professor sofort Bescheid geben.
3: Ja, los! Hopp, hopp, hopp, hopp, hopp! Was ist denn das, mein müder Haufen? 15.
4: Sind wir fast komplett. Wer fehlt denn noch? Ah, Sarah! Na, alles klar?
5: Super. Ich könnte noch eine Stunde weiterlaufen.
4: Aha. Spar die Kräfte. Du wirst sie noch brauchen. Wir sehen uns. 20.00, Raum 3, Theorie. Fröhliches Duschen.
6: Sag mal, das ist eine ganz harte, was? Du arbeitest doch auch in der Sachsenklinik.
7: Ah.
6: Ist sie noch zu haben?
7: Da würde ich mir so viele Hoffnungen nicht machen.
6: Abwarten.

0: Nämlich genau da, wo ich nie hin wollte. Ich fühle mich so ausgeliefert.
1: Bitte, Gisela, sei nicht ungerecht. Hier tut man alles, um dir zu helfen.
0: Entschuldige, aber das ist genau das, was mir Sorgen bereitet. Noch bin ich es, die bestimmen kann, was geschehen soll. Aber was passiert, wenn es mir schlechter geht und ich das nicht mehr kann? Was, wenn Professor Simoni und Frau Dr. Eichhorn dann nicht akzeptieren, dass ich keine Therapie mehr will?
1: Gisela, du darfst jetzt nicht aufgeben.
0: Wir werden eher weniger Zeit miteinander haben.
1: Aber vorhin warst du doch noch so optimistisch.
0: Du bist Arzt. Was meinst du, woher kommt die Blutung?

0: Bitte lass mich nicht im Stich, oder?
1: Du solltest eine handschriftliche Patientenverfügung aufsetzen.

0: Herr Dr. Weigelt, kann ich Ihnen helfen?
1: Danke, Oberschwester. Vielleicht könnten Sie mir Papier und etwas zu schreiben geben.
0: Ja, natürlich. Kommen Sie mit.
2: So, ihr dürft euch auf viele Überraschungen freuen. Sieger unseres Wettbewerbs ist das Team, das die 6 Orientierungspunkte findet und die 6 nummerierten Belegmarken mitbringt. Wir werden 3 Gruppen bilden. A, B und C. Gruppe C ist für die weniger Belastbaren. B, mittlerer Härtegrad. Und A verlangt alles. Beginnen wir mit der Gruppe C. Hand hoch. Gut. Keine Weicheier. Dann beginnen wir mit der Gruppe A. Wunderbar.
3: Kann ich bitte noch mal das CT von gestern sehen? Nur bei der Bronchoskopie nichts entdeckt wurde, kann die Blutung trotzdem vom Tumor herrühren. Wir sollten mit der Operation nicht länger warten, Frau Schöller.
4: Das wird nicht nötig sein, Herr Professor. Ich habe mich entschlossen, keinerlei Therapie zu machen.
3: Aus medizinischer Sicht eine völlig unverständliche Entscheidung.
4: Mag sein. Aber aus meiner persönlichen Situation heraus können Sie das vielleicht doch etwas nachvollziehen. Damit keine Zweifel über meine Behandlungswünsche entstehen, habe ich eine Patientenverfügung aufgesetzt. Ich vertraue darauf, dass Sie sich daran halten.

0: Pumpe A, absitzen.
1: Wo sind wir hier?
2: 50 Kilometer südlich vom Hotel. Morgen gegen Mittag erwarte ich euch dort. Hier sind eure Karten. Die Orientierungspunkte sind markiert. Noch Fragen?
3: Na, begriffsstutzig sind wir ja nun nicht.
2: Das ist gut. Also nochmal. Ab jetzt seid ihr auf euch allein gestellt. Kein Kontakt zur Außenwelt, keine Hilfsmittel, außer der Karte. Wer etwas anderes benutzt, wird disqualifiziert. Meidet Straßen, Menschen, Telefonzellen. Wer sich nicht daran hält,
3: wird disqualifiziert.
2: Genau.

0: Sarah. Es war ausgemacht. Keine Handys. Hat sonst noch jemand eins? Also, viel Spaß.
1: Na ja, man sagt, alle Wege führen nach Rom. Kleiner Tipp von mir. Stimmt nicht immer.

0: Wir nach.
1: Wir haben nur noch keine Ahnung, in welche Richtung.
0: Nach Norden, das hast du doch gehört.
1: Ja, wo ist das deiner Meinung nach?
0: Da, wo ich hingehe.
1: Du kannst doch gar nicht wissen, wo Norden ist.
0: Doch, das habe ich gesehen. Am Stand der Sonne. Na los jetzt!
2: Schön, dass Sie so schnell kommen konnten, Herr Dr. Weigelt. Nehmen Sie doch Platz. Um ehrlich zu sein, habe ich mir unsere Zusammenarbeit etwas anders vorgestellt. Den Inhalt kennen Sie. Frau Tschirner hat Sie zum Bevollmächtigten ernannt.
3: Sie sind mit dem Inhalt offenbar nicht einverstanden.
2: Das kann man wirklich so sagen. Ich habe als Arzt die Verpflichtung, Leben zu erhalten. Diese Erklärung von Frau Tschirner macht es mir unmöglich.
3: Ich verstehe Ihre Unzufriedenheit.
2: Ich begreife nicht, warum Sie nicht früher mit mir darüber gesprochen haben.
3: Das hätte nichts an Frau Tschirners Entscheidung geändert.
2: Wie stellen Sie sich eigentlich die weitere Betreuung der Patientin vor?
3: Ich werde mich um Sie kümmern.
2: Ihre Schmerzen werden unerträglich sein. Haben Sie das bedacht?
3: Sie wird nicht leiden. Dafür werde ich sorgen.
2: Wenn Sie an das denken, woran ich denke, dann kann ich Sie nur warnen, Herr Kollege.
4: Mama, stimmt es, was Frau Dr. Eichhorn sagt? Du willst dich nicht operieren lassen?
5: Ja. Und ich bitte dich, das zu akzeptieren.
4: Wie kannst du das von mir verlangen? Ich bin deine Tochter. Ich will, dass du so lange wie möglich lebst.
5: Mach es mir nicht so schwer, Sandra. Gerade du müsstest mich doch verstehen. Du warst doch dabei als Papa.
4: Du hast kein Recht, dich nicht operieren zu lassen.
5: Das ist mein Leben. Und darüber kann ich selbst bestimmen. Deshalb habe ich eine Patientenverfügung aufgesetzt.
4: Mit mir vorher darüber zu sprechen?
5: Ich habe Dr. Weigelt zu meinem Bevollmächtigten bestimmt.
4: Warum ihn?
5: Ich habe vollstes Vertrauen zu ihm.
4: Du vertraust ihm also mehr als mir? Dann bin ich hier wohl überflüssig.
5: Sandra.
1: Hier ist keine Belegmarke.
0: Du musst suchen.
1: Das ist nicht der richtige Hochsitz.
0: Das muss er sein.
1: Von hier oben müsste man einen Bach sehen. Siehst du einen?
0: Toll, du Motivationsgenie. Na los, Jungs. Weiter, kommt hoch.
6: Jetzt reicht's aber langsam.
1: Sarah, warte.
0: Vertrau mir.
1: Es fällt mir schwer.
0: Sag mal, willst du die Führung übernehmen?
1: Ich glaube, das wäre besser.
0: Das könnte dir so passen. Wir haben hier ein gemeinsames Ziel und ich habe den Auftrag bekommen, euch zu führen.
1: Ich glaube, den Auftrag hast du dir selbst erteilt.
0: Wer nicht für mich ist, ist gegen mich.
1: Sarah, du kannst jetzt nicht alleine losziehen. Wir sind ein Team. Naja, so ist er. Immer mit dem Kopf durch die Wand. Sarah geht in die falsche Richtung. Norden ist da. Sarah, komm zurück. Komm zurück.
4: Professor Simoni, meine Mutter, die ist völlig verändert. Ich kann einfach nicht glauben, dass sie keine Therapie mehr will.
2: Ich war auch sehr verwundert.
4: Gut, dann sind wir uns ja einig. Dann unternehmen Sie bitte alles, um sie wieder zur Vernunft zu bringen, ja?
2: Tut mir leid. Selbst wenn Ihnen und mir die Entscheidung Ihrer Mutter unsinnig erscheint, mir sind die Hände gebunden. Ihre Mutter gibt sich einer trügerischen Hoffnung hin.
4: Wie meinen Sie das?
2: Sie glaubt, mit dieser Patientenverfügung hat sie alles geklärt.
4: Das hat sie ja offenbar auch.
2: Nein, nein. Wissen Sie, Sandra, ich habe oft erlebt, wie widersprüchlich der Kampf des Menschen um sein Leben ist. Es kann durchaus sein, dass Ihre Mutter ihre Meinung wieder ändert. Aber dann wird es zu spät sein. Wir müssten jetzt mit der Therapie beginnen.
4: Wie kann Dr. Weigert Sie nur dabei unterstützen?
2: Dessen Rolle möchte ich nicht kommentieren.
4: Wie bitte?
2: Nur so viel. Ich habe ihn gewarnt.
4: Aber da kann man doch nicht tatenlos zusehen. Kann man denn gar nichts machen?

0: Glaub kaum, dass wir die je wiederfinden.
1: Es tut mir so leid, ich bin schuld.
0: Ist jetzt egal, ich weiß nicht, wo wir sind. Also eigentlich müsste das ein Orientierungspunkt sein. Felsen, Wasser, Eiche. Das alles stimmt. So, und die Marke müsste demnach da unten sein.
1: Wenn die anderen nicht schon vor uns da waren.
0: Das müssen wir überprüfen.
2: Ich soll da runter?
1: Auf keinen Fall.
3: Du wirst jetzt nicht schlapp machen, wir werden beobachtet.
1: Von wem?
3: Ja, der Fallschirmjäger Jens.
2: Ich kann das nicht.
0: Du brauchst keine Angst zu haben, ich sichere dich. Du kannst mir vertrauen.
1: Gib mir das Seil.

0: sollten Sie Mama von der Therapie abbringen.
1: So stimmt das nicht.
0: Ach nein? Ich bin maßlos enttäuscht von Ihnen, Dr. Weigel. Sie kennen unsere Familie schon so lange. Sie waren fast befreundet mit meinem Vater. Warum haben Sie meiner Mutter nicht Mut gemacht?
1: Woher wollen Sie denn wissen, dass ich es nicht versucht habe? Sandra, alles, was geschieht, ist der Wille Ihrer Mutter. Denken Sie denn, mir fällt es leicht, Ihre Entscheidung zu akzeptieren?
0: Das muss ich ja wohl denken. Guten Tag.
2: Ich liebe Ihre Mutter, Sandra. Wir beide sind ein Paar.
1: Wie können Sie da glauben, dass mich das kalt lässt?
2: Sandra! Sandra!
3: Siehst du schon was?
4: Nee, immer mehr Seil. Oh, ich finde keinen Halt. Oh, zieh mal fest. Oh, lass mal locker. Locker? So. Nein.
3: Was ist denn?
4: Nix. Mein Proviant. So, jetzt zieh mal fest, bitte. Bisschen mehr Seil. Ich seh's. So, zieh straff. Fest. Oh. Ich hab sie.
3: Na, geht doch, Sarah.
5: Du hast es gesagt?
1: Tut mir leid. Es ging nicht anders.
5: Wie hat sie es aufgenommen?
1: Leider ist es so, wie du vorhergesagt hast.
5: Ich habe es geahnt. Bitte hol mich morgen hier ab. Ich will nach Hause.
1: Gisela.
6: Hallo, Ingrid.
7: Hallo, Gernot.
6: Ich bin mit Frau Dr. Eichhorn verabredet. Hast du sie schon gesehen?
7: Nein, noch nicht.
6: Am liebsten würde ich ihm Klinikverbot erteilen.
7: Darüber wäre Frau Tschirner aber sehr traurig.
6: Wie meinst du das?
7: Die beiden lieben sich. Hast du sie mitbekommen?
6: Nein. Ja, dann verstehe ich Dr. Wild noch weniger.
7: Diese Patientenverfügung aufzusetzen, Gernot, das ist ihm nicht leicht gefallen. Und wenn ich mal in so einer Situation sein sollte und du wärst mein Arzt...
6: Dann würde ich genauso denken wie jetzt.
7: Bist du sicher? Warum einen bitteren Weg zu Ende gehen, wenn man ihn abkürzen kann? Ich glaube, ich wäre dann sehr froh, wenn ich jemanden hätte, auf den ich mich verlassen könnte.
6: Es kommt doch immer auf die konkreten Umstände an. Und bei Frau Tschirner gibt es Möglichkeiten.
8: Herr Professor, worum geht's?
6: Kommen Sie, wir wollen noch einmal versuchen, Frau Tschirner umzustimmen.
9: Ich habe das Gefühl, wir laufen ständig im Kreis. Irgendwo muss doch der Weg sein. Oh. Möglicherweise müssen wir darüber.
4: Was? Lieber sterbe ich.

0: Vielleicht übernachten wir hier und morgen sieht die Welt schon ganz anders aus.
1: Na?
0: Ich kann ganz gut auch mal eine Weile ohne essen.
1: Das ist bestimmt anstrengend, es sich immer beweisen zu müssen, ne? Na komm. Ich erzähl keinem in der Klinik, dass du schwach geworden bist. Hau rein, Mädel.
2: Danke.
0: Was war denn das?
1: Ein Tier. Oder der Fallschirmjäger schleicht hier rum.
0: Kann ich vielleicht ein bisschen näher an dich ranrücken? Woher wusstest du eigentlich, dass ich in die falsche Richtung laufe?
1: Flechte und Moose an Bäumen zeigen immer nach Norden. Das habe ich von Jakob. Das war ein Käuzchen.
0: Das ist echt die Hölle.
1: Die Hölle ist ganz was anderes.

0: glaube, ich habe dir noch gar nicht gesagt, wie leid mir das für euch tut. Glaub bitte nicht, dass mir das nicht nahe gegangen ist. Ganz im Gegenteil. Wenn ich mir vorstelle, dass sowas mit Basti passieren könnte.
1: Ich wünsche dir von Herzen, dass dir sowas erspart bleibt.
0: Ich kann in der Klinik über sowas nicht reden. Ich bin die Verwaltungschefin.
1: Der Fallschirmjäger hat dir wirklich recht.
0: Moment.
1: Wir lernen hier ganz neue Seiten an uns kennen.

0: Sie kommen gerade rechtzeitig. Frau Schönos Entlassungspapiere. Ich hoffe, Sie wissen, was Sie tun.
1: Sie waren gestern Abend mit Frau Dr. Eichhorn noch einmal bei ihr. Worum ging es dabei?
0: Interessiert Sie das wirklich? Wir haben über die Möglichkeiten einer modernen Schmerztherapie gesprochen.
1: Nicht über eine mögliche Behandlung?
0: Darum ging es auch.
2: Haben Sie sich das wirklich gut überlegt?
3: Ja. Ich bin bei Dr. Weigel in guten Händen. Haben Sie ihn gesehen?
2: Nein, noch nicht. Aber Ihre Entlassungspapiere müssen sowieso noch vom Professor unterschrieben werden. Herr Dr. Weigelt ist wirklich sehr charmant und in unserem Alter einen solchen Mann zu finden, ist doch ein Glücksfall. Verzeihen Sie, aber es war wirklich nicht zu übersehen. Bedeutet Ihnen das nichts? Ich meine, die Zeit, die Sie vielleicht nicht mehr haben werden?
3: Mit der Oberschwester hören Sie auf, das geht Sie nur wirklich nicht.
2: Entschuldigen Sie, ich wollte Ihnen nicht zu nahe treten. Ich wünsche Ihnen trotz allem viel Glück und alles Gute. Frau Schirner? Frau Schirner? Frau Dr. Eichhorn, schnell! Frau Schirner, deine Blutstops.
4: Frau Schirner? Frau Schirner, hören Sie mich?
5: Wenn Sie versuchen, meine Patientin...
0: Sie halten Sie mal die Luft an. Im Moment ist sie meine Patientin, in meiner Klinik. Simoni? Moment. Ja, ich verstehe, ich komme sofort. Frau Schirner hat eine schwere Blutung, wir müssen operieren. Wie sollen wir die Operation durchführen? Nur lebenserhaltend? Oder sollen wir auch den Tumor entfernen?
1: Sie kennen Frau Schirners Willen.

0: Not-OP im Rahmen lebenserhaltender Maßnahmen.
1: Aber...
0: Sie haben gehört, was ich gesagt habe.
1: Sie einfach nicht.
2: Ich habe Gisela ein Versprechen gegeben. Sie vertraut mir. Aber ich liebe sie.
1: Herr Dr. Weigel, die Zeit läuft uns davon. Und Sie haben es in der Hand.
2: Mal telefonieren.
1: Gleich da drüben.
0: So.
1: Sollen wir zumachen?
0: Wie ist ihr Zustand?
1: Sie ist relativ stabil.
0: Wir machen zu.
1: Herr Professor, der Tumor liegt frei. So eine Gelegenheit kommt nicht wieder.
0: Sie haben gut reden. Sie sind ja nicht der verantwortliche Operateur. Wir machen zu.
1: Herr Professor! OP1, Dr. Globisch?
3: Hier ist Dr. Weigelt. Ich muss dringend den Professor sprechen.
1: Moment, Dr. Weigelt. Für Sie.
0: Ja?
3: Herr Professor, ich stimme einer umfassenden Operation zu.
0: Danke, Dr. Weigelt. Wir können den Tumor entfernen. Schere, Pinzette.
1: Gott sei Dank.

0: Mund.
1: Der Eingriff ist gut verlaufen. Aber Ihre Mutter ist noch sehr schwach. Wir haben sie in ein künstliches Koma versetzt. Morgen können Sie zu ihr.
2: Ich hoffe, sie wird mir verzeihen.

0: heute mindestens schon 20 Kilometer gelaufen. Und noch nicht am Ziel.
1: Danke. Danke, mach mir Mut. Ich brauche jetzt mal eine Pause.
0: Ich würde dir nicht raten, die Stiefel auszu... Naja, zu spät.
1: Oh Mann, ich habe überall Blasen.
0: Ich wollte nicht in Gruppe A.
1: Oh, ja, das tut gut. Aua! Aua! Was ist denn das? Das ist ja eklig. Ich mach das ab, bitte.
0: Wenn ich den abmache, dann entzündet sich das. Das Ekelchen, das fällt nach 20 Minuten von alleine ab.
1: Oh nein.
0: Wir müssen jetzt hier durch.
1: Nee, nur über meine Leiche.
0: Endlich ankommen.
1: Hier muss doch irgendwo eine Brücke sein.
0: Hier ist keine Brücke eingezeichnet. Oh, da sind auch die anderen. Hey!
1: Hallo!
0: Hallo!
1: Hallo!
0: Hallo!
1: Hallo!
0: Komm, Sarah.
1: Oh nein! Oh!
0: Komm! Kannst du stehen?

Gruppe C. Hallo? Wo ist denn der sechste Mann? Fehlt. Und die Belegmarken? Auch nur 4. Aber nicht schlecht, nicht schlecht. So, Gruppe B. Komplett. Und die Marken? Alle 6. Das ist beachtlich. Ihr könnt stolz auf euch sein. Aber ich lasse mich ungern verarschen. Ihr seid disqualifiziert. Die Gruppe B hat den Bus genommen.

0: So, und wo ist Gruppe A? Ha. Im Anmarsch. Wo sind die Marken? 1, 2, 3, 4, 5. Gut. So. Ihr wart alle gut, aber Gruppe A war besser. Saubere Leistung.
1: Naja, ich weiß ja nicht.
0: Doch, doch. Respekt, Kameradin. So hat sich hier noch selten jemand eingesetzt.
1: Oh.
0: Duschen, umziehen. Wir treffen uns dann später für die Auswertung.
2: Oh.
0: Und am Abend geben die Kameraden von der Gruppe A einen aus.
1: Was?
0: Das ist hier so Tradition. Vielleicht sehen wir uns ja mal so nach dem Lehrgang.
1: Vielleicht.
0: Ich kenne ein gutes Fitnessstudio. Wir können ja mal zusammen Gewichte stemmen.
1: Fitnessstudio? Oh, Fitnessstudio? Du hast ja wohl gesehen, dass ich fit bin.
0: Oh, ich kenne auch einen Griechen. Mit super Portionen.
1: Lass mal, Jens. Also beim Griechen war ich das letzte Mal vor 10 Jahren.
3: Kopf hoch, Jens. Da haben sich schon andere die Zähne dran ausgebissen.
4: Ich habe mein Versprechen gebrochen und dein Vertrauen missbraucht. Dafür kann ich dich nur um Vergebung bitten. Bitte, Gisela, verlang sowas nie wieder von mir. Auch wenn du immer noch Angst vor der Zukunft hast. Ich bin froh über jeden Tag, den ich gemeinsam mit dir verbringen kann.

0: Ich danke Ihnen.
1: Das alles hat mich wieder mal sehr nachdenklich gemacht. Die Fragen über Leben und Tod. Wer kann uns die schon beantworten?

0: Du warst echt bis um drei aus?
1: Mhm. Meine Schwester hat mir beide Ohren abgekaut mit Neuigkeiten von zu Hause.
2: Eine finnische Quasselstrippe und dann noch eine Rantala.
3: Guten Morgen. Sind wir vollzählig?
4: Morgen. Frau Krieger ist bereits in der Notaufnahme, hat Sonderkit frei.
3: Okay. Und alle anderen sind eingeteilt. Wunderbar.
4: Ich hatte zwei Anfragen von Journalisten zum Traumazentrum.
3: Ah, die sollen am besten nächste Woche zur Gala kommen. Das ist vielleicht auch ein guter Anreiz für mögliche Spender. Ich bräuchte noch einen Freiwilligen für die Entlassungen.
4: Rebecca könnte deine Hilfe sicher brauchen. Sie ist schon eine Woche der Schatten von Moro.
2: Selber schuld. Lektion Nummer 1.
4: Leg dich nie mit Moro an. Lektion Nummer 2.
2: Leg dich nie mit Moro an.
5: Hallo, ich bin Dr. Krieger.
6: Ich bin Dr. Moro. Hier lang bitte.
5: Guten Morgen.
6: Ja, schön für Sie. Was haben wir hier?
5: Nele Schöne, 35, Selbsteinlieferung.
7: Also, wir arbeiten bei der Stadt in der Touristeninformation und sie ist über den Karton mit dem neuen Toner gefallen.
5: Hast du gut gemacht.
7: Der Arm ist gebrochen.
5: Eigentlich wollte ich erst morgen kommen.
6: Ja, dann hätten Sie wahrscheinlich die Radieschen von unten gesehen.
5: Nein, nicht wegen des Arms. Ich habe morgen einen Termin auf der Gynäkologie.
6: Krieger, Blutdruck, Puls.
5: Ich brauche Ihre Hand. Pulsrast.
6: Haben Sie das vollbracht?
7: Ja. Ich bin Ersthelfer. Also ich habe die Wunde verbunden und sie dann ins Auto gepackt.
6: Sehr gut.
5: Oh.
6: Ganz vorsichtig. Warum haben Sie keine RTW gerufen?
7: Ich dachte,
6: weil ich. Stottern fängt mit der ST an. Raus, wenn Sie kein Blut sehen können. Müssen wir noch irgendwas wissen? Medikamente, Krankheiten, irgendwelche Beschwerden?
5: Bauchschmerzen, aber sonst nichts. Wieso?
6: Wenn Sie den Arm noch mal benutzen wollen, müssen wir ihn operieren.
8: Die Wundheilung auf der 223 verläuft super, oder?
9: Mhm.
8: Ich meine, das ist ja manchmal ein Problem bei älteren Patienten.
10: Frau Schütz mag sie.
4: Sie ist 87, hat keine Angehörigen, da wird schnell der Doktor mal zum besten Freund.
8: Mhm. Können wir Ihnen helfen?
4: Hallo?
11: Oh, hallo. Ich wollte nicht stören. Ich suche jemanden.
4: Also ich bin Dr. Bär, das ist Dr. Jahn und Sie sind?
11: Bär? So ein Bär?
4: Also mit H, das ist nicht ganz so gefährlich.

0: Ja, also der Empfang kann Ihnen sicher bei der Suche helfen. Dazu einmal zum Fahrstuhl, runter und dann nach rechts.
1: Okay, danke.
2: Sie hinkt links ein bisschen. Haben Sie das gesehen?

0: So, Zustand?
1: Kreislauf hat sich stabilisiert. Machen wir eine Plattenosteosynthese?
2: Wir machen gar nichts. Sie halten mir die Sicht frei, ich operiere.
1: Werden Sie die Fraktur mit Kirschnerdrähten stabilisieren?
2: Nein.
1: Okay. Bei dem Ausmaß der Fraktur würde ich zu einem Fixateur-Externe tendieren. Ich bin hier, um was zu lernen.
2: Na, ja, dann Augen auf und Klappe zu, hä?
3: Blödes Ding.
1: Dr. Löhr, dann ziehen wir wieder in Lampy Valley.
4: Amy, was machst du denn hier?
5: Was machst du da?
4: Ach, das blöde Rad war blockiert. Und bevor ich den Haustechniker gerufen habe, habe ich das längst dreimal repariert.
1: Wer schrauben kann, hat immer Arbeit. Sagt Papa immer.
4: Was ist mit deinem Fuß?
1: Ach, nichts. Nur eine kleine Schwellung.
4: Lass mal sehen.
1: Oh, warum?
4: Nur eine kleine Schwellung, hm? Das tut richtig weh. Deswegen bist du ins JTK gekommen, statt auf meiner Couch zu liegen und Angelvideos zu gucken.
1: Okay. Durchschaut, großer Bruder.
6: Wie war die OP?
7: Super kurze Leine. Moro hat mich überhaupt nichts machen lassen.
1: Zwölf Eizellen. Eine ordentliche Reserve. Glückwunsch.
6: Es hat geklappt. Jetzt fehlt nur noch der richtige Typ.
7: Und wenn es mit dem richtigen Typen länger dauert?
6: Dann bleiben meine Eizellen bei exakt minus 196 Grad. Wie neu.
7: Wenn es sein muss, 100 Jahre.
6: Ich hoffe nicht. Ach, es zwickt schon ein bisschen.
7: Schlimm? Ist nach einer Punktion nicht unnormal.
6: Sage ich meinen Patientinnen auch immer. Sieht denn alles gut aus? Was ist los? Lass mich mal gucken.

0: Sie zu uns überwiesen. Wie geht's ihr denn? Moment, wieso ist sie überhaupt schon... Haben Sie die Hysterektomie etwa schon durchgeführt?
1: Nein, darum kümmern Sie sich. Radiusfraktur hervorragend gerichtet. Von mir natürlich. Ach, und sie klagt über Bauchschmerzen. An ihrer Stelle würde ich das überprüfen, bevor Sie an ihr rumschnippeln.
0: Zimmer nochmal.
1: Sieht aus wie die Auskunft? Fragen Sie die Krieger.
0: Ah, dafür ist sie gut genug, ja.
1: Was soll das heißen?
0: Wieso haben Sie allein operiert?
1: Weil ich mich nur auf mich alleine verlassen kann, deshalb.
0: Langsam wird's Zeit für eine neue Leier.
1: Bitte was?
2: Gruselig.
3: Sieht schlimmer aus, als es ist.
2: Das hoffe ich auch.
4: Wie geht's mit meinem Kollegen?
3: Der war an der frischen Luft und hat wieder Farbe im Gesicht.
5: Guten Tag, ich bin Dr. Berger.
4: Die Dr. Berger? Ich meine, mit Ihnen habe ich morgen meinen Termin, richtig?
5: Ganz genau. Ich würde mir gern schon mal Ihren Bauch anschauen. Mein Kollege meinte, Sie hatten Schmerzen.
4: Mhm. Manchmal schlimmer, manchmal erträglich.
5: Darf ich?
4: Mhm.
5: Wie sieht es denn mit Ihrem Zyklus aus?
4: Zyklus würde ich das nicht nennen, was mein Körper da veranstaltet.
5: Wann hatten Sie Ihre letzte Periode?
4: Das ist ungefähr 10 Wochen her.
3: Also unregelmäßig?
4: Ja.
5: Okay, ich würde mir gern dafür die Ursache vorher angucken, bevor ich sie operiere.
4: Moment, ich dachte, die Schmerzen kommen von meiner Gebärmutter.
5: Möglich, aber nicht zwingend.
4: Na toll. Und ich dachte, diese Krebsvorstufe hat wenigstens was Gutes und ich werde die Schmerzen endlich los.
5: Krebs?
4: Naja, noch nicht. Aber wenn ich nichts unternehme, dann vielleicht bald. Egal, wenn die Gebärmutter erst mal raus ist, dann...
5: Sie wollen sich die Gebärmutter präventiv...
6: Dr. Krieger, entschuldigen Sie uns bitte.

0: Sie will sich die Gebärmutter entfernen lassen?
1: Frau Schönheit, Pap 3D2.
0: Wurde schon eine Kolposkopie gemacht? Papptest bestätigt und die Biopsie? Mittelschwere Zellveränderungen.
1: Was das bedeutet, weißt du?
0: Ausgeprägte Zell- bzw. Gewebeveränderungen.
1: Vorstufe zum Gebärmutterhalskrebs.
0: Aber bei einem Drittel der betroffenen Frauen bilden sich die Veränderungen zurück von allein.
1: Das weiß ich. Aber offensichtlich will Frau Schöne sich nicht darauf verlassen.
0: Sich deswegen gleich alles entfernen zu lassen?
1: Bei entsprechender Vorbelastung ist das eine legitime Option. Und die Entscheidung der Patientin.
0: Ist Frau Schöne denn vorbelastet? Ihre Mutter ist an Gebärmutterhalskrebs gestorben. Keine leichte Entscheidung.
2: Hättest du nicht gestern schon was sagen können?
3: Und uns den schönen Abend verderben?
2: Darf ich vorstellen, meine Schwester.
3: Dr. Karu.
2: Ihr habt euch bereits kennengelernt? Sie meint, Rentier passt besser zu dir als Bär. Umfangsvermehrung am linken Fußgelenk.
4: Erhebliche Schwellung, leichte Rötung. Ist Ihnen was draufgefallen oder sind Sie gestürzt?
3: Nö.
4: Überwärmt? Schlimmstenfalls eine Thrombose. Röntgen und ich würde Sie gerne über Nacht zur Beobachtung hier behalten, damit wir das ausschließen können.
3: Sie wollen mich beobachten?
2: Nicht Dr. Bär, wir alle, weil du jetzt Patientin bist.
3: Von Ihnen lasse ich mich gerne beobachten.
2: Hemi! Du kannst so peinlich sein. Er ist quasi mein Chef.
3: Ein süßer Chef.
1: Es wird nicht mein Tag.
0: Es gibt eine neue Studie zur Nachreifung von Eizellen.
1: Habe ich dich nicht drum gebeten?
0: Ich weiß. Und ich weiß auch, dass du bestimmt die ganze Fachliteratur zum Thema vorliegende Reifungsstörungen
1: kaufst. Rebecca, das bringt nichts.
0: Was hast du zu verlieren?
1: Alle 12 Eizellen waren. Alle 12. Was, wenn nichts mehr was bringt? Was, wenn ich unfruchtbar bin?
0: Hey. Nicht aufgeben. In der Studie geht's um Nährlösungen für die Nachreifung.

0: Na gut, schieß los.
1: Also, die Nährlösung besteht aus 0,08 FSH, 0,1 HCG und 10% Eigensäure.
2: Vorsicht, Vorsicht, Vorsicht.
3: Dr. Mo.
2: Sie haben Ihren aufrechten Gang wiedergefunden, hm? Aber das wäre nicht nötig gewesen.
3: Die sind für Nele.
2: Schade.
1: Nehmen Sie es nicht persönlich. Der kann nicht anders. Sind die für Ihre Arbeitskollegin?
3: Kennen Sie das? Wenn einfach irgendwie alles passt mit einer Frau?
1: Ich kann es mir ungefähr vorstellen.
3: Und so ist es bei mir und Nele. Genauso.
1: Ich dachte, Sie sind nur Arbeitskollegen.
3: Sind wir ja auch, aber zwischen uns ist mehr. Wir hatten Spaß, wir haben ein paar Sachen gemacht. Kino, Theater, Wellness, es war alles super. Und nicht nur für mich, das weiß ich ganz genau. Und plötzlich ist sie auf Abstand gegangen.
1: Ohne Grund?
3: Ohne Grund. Zumindest hat sie mir keinen gesagt. Und ich frage mich, warum machen Frauen sowas?
1: Haben Sie sie denn gefragt?
3: Nicht direkt.
1: Dann wird's höchste Zeit. Rosen sind schon mal ein guter Anfang, aber wenn Sie Frau Schöne beeindrucken wollen, dann müssen Sie praktisch denken.

0: So, Ihr Arm sieht gut aus.
1: Frau Schöne, ich weiß, Sie wollen diese OP unbedingt. Und das kann ich verstehen. Aber ich bin Ihre Ärztin und ich würde gerne die Ursache für Ihre Bauchschmerzen finden, bevor ich Sie operiere. Lassen Sie uns nichts überstürzen.
2: Überstürzen? Ich war 31, als meine Mutter gestorben ist. Zwischen der Diagnose und ihrem Tod lagen 10 Monate. 10 Monate.
1: Dazu muss es nicht kommen.
2: Können Sie mir das garantieren, Frau Dr. Berger? Eben.
1: Frau Schöne.
2: Was verliere ich denn schon durch die OP? Ich habe mir das reiflich überlegt. Kinder kann ich eh nicht kriegen.
1: Was, wenn doch?
2: Was meinen Sie?
1: Ihre Akte. Keiner der Kollegen hat eine eindeutige Unfruchtbarkeitsdiagnose gestellt. Was, wenn Sie gar nicht unfruchtbar sind?
2: Mein Ex-Mann und ich, wir haben es jahrelang versucht. Ich bin von Arzt zu Arzt gerannt und keiner konnte mir helfen. Ich habe mich damit abgefunden und Sie sollten das auch.
1: Vielleicht?
2: Nein, es lag nicht an ihm. Er hat eine neue und 2 Kinder.
3: Das ist medizinische Steinzeit.
4: Die Methode ist aus den 60ern, also nicht ganz so alt.
3: Dafür gibt es längst digitale Geräte.
4: Stimmt. Ihr sollt verstehen, wie die Methode funktioniert.
3: Danke, Mann.
5: Deine Schwester malt Comics?
3: Sie hat schon als Kind die Ränder ihrer Hefte vollgekritzelt und dafür eine Menge Ärger von den Lehrern bekommen.
5: Meinst du, sie steht auf Dr. Bär?
3: Ihre Art und Weise. Sie hat ein Talent für Chaos.
4: Ist sie hübsch?
3: Ja, ja.
4: Na dann.
5: Mit einer Patientin dafür ist er viel zu professionell.
3: Hallo, wir reden immer noch über meine Schwester.
4: Und wieso Patientin? Ist was passiert?
3: Ach, ich hoffe, sie hat nichts und wir können sie morgen wieder entlassen.
5: Ja, ich auch.
1: Kannst du mir bitte kurz Blut abnehmen fürs Eigenserum?
6: Ist alles ein bisschen viel mit Frau Schön, oder?
1: Das kann ich trennen.
6: Ich weiß. Trotzdem. Was war das eben im Patientenzimmer?
1: Frau Schön ist kurz davor, eine folgenschwere Entscheidung zu treffen, die vermutlich nicht mal was bringt. Davor will ich sie bewahren. Was glaubst du, wird sie machen, wenn sie erfährt, dass sie doch Kinder kriegen kann?
6: Es geht gar nicht um ihre Bauchschmerzen. Es geht um deine.
1: Sie wird die OP nicht machen. Und nur fürs Protokoll, es geht hier nur und zwar ausschließlich um Frau Schönes Bauchschmerzen.

0: Du, wegen vorhin. Ich kann mir nicht vorstellen, dass Elias... Helmi ist etwas offensiv, aber er und sie...
1: Miko, ist schon okay. Selbst wenn... Spätestens nach seinem Date letzte Woche hätte ich mir ja denken können, dass er... sucht.
0: Wenn das mit Helmi genauso ausgeht, brauchst du ja keine Sorgen machen. Helmi! Ich übernehme, danke. Du, kannst du mir einen Gefallen tun und Dr. Bär in Ruhe lassen?
2: Hast du Angst, dass ich ihm was antue?
0: So ähnlich.
2: Ist ja gut.
0: Ich hab alles im Griff. So, ich hab dir auch ein schickes Zimmer klargemacht mit Zimmerservice.
2: Schöne Aussicht.
0: Aha.
2: Wahnsinn.
3: Was haben Sie denn mit dir gemacht?
2: Funktioniert schon wieder ganz gut.
3: Hier. Ein kleines Überlebenspaket für dich. Oh. Die stelle ich dahin.
2: Nur Mangostreifen. Die liebe ich besonders.
3: Weiß ich doch.
2: Dankeschön.
3: Erinnerst du dich an unseren Abend in der Oper?
2: Als wir zu spät waren? Hm? Die Blicke der Leute, als wir uns reingeschlichen haben.
3: Du hast deinen Kopf an meine Schulter gelehnt. Danach waren wir beim Italiener. Ich habe fast nichts runtergekriegt, aber ich habe versucht, mir nichts anmerken zu lassen.
2: Du hast meine Hand genommen. Hm.
3: Danach waren wir bei mir. Es war ein schöner Abend, oder?
2: Ja.
3: Am nächsten Tag, da warst du wie ausgewechselt. Warum?
2: Wir können nicht zusammen sein.
3: Wer sagt das?
2: Du. Weil du mit mir niemals die Kinder haben wirst, die du dir so sehr wünschst.

0: Morgen seid ihr reif, verstanden?
1: Machen Sie noch mal eine Faust. Perfekt, öffne. Sehr gut.
0: Danke, schon viel besser.
1: Keine Ursache. Ja.
0: Morgen.
1: Ach, heute stand ja die Gebärmutterentfernung an.
0: Ultraschall. Um zu kontrollieren, ob auch alles da ist, wo es hingehört.
1: Ja, Gründlichkeit kennt keine Grenzen, hä? Sagen Sie der Krieger, die PIN-Eintrittsstellen müssen täglich überprüft und desinfiziert werden, ja? Sehr gut.
0: So, dann mache ich sie mal frei.

0: Oh Gott, mein Bauch. Die Laborwerte zeigen bisher leider nichts Eindeutiges.
1: Dann können Sie mich ja jetzt operieren.
0: Es könnte gut sein, dass...
1: Könnte dies, könnte das. Ewig weiter im Dunkeln stochern wird auch nichts ändern. Männer wollen Kinder. Auch wenn sie erst sagen, dass sie keine wollen, das ist gelogen. Unfruchtbar zu sein, das hat mich verändert. Ich bin nicht ganz, ich bin keine richtige Frau.
2: So, heute wieder Küken betüdeln.
3: Ganzen Tag alle Hände voll zu tun und trotzdem das Gefühl, nichts geschafft zu haben?
2: Ben, die Supermutti.
3: So eine Phase.
2: Hat der Patenonkel wieder zu viele Elternratgeber gelesen?
4: Ben, hast du mein Handy gesehen?
2: Nee.
4: Oh, verdammt, ich hab's gestern irgendwo liegen lassen.
2: Hast du gestern nur auf dem Sofa gesessen?
4: Oh, hast du eine Ahnung, was man hier alles findet?
2: Guck mal hinterm Counter.
4: Oh, danke.
2: Kaut. Was auch immer Baumstriezel sind, ich liebe Süßes. Und Miko? Wer hat dann sein Handy?
3: Emmy?
2: Sie hat ihm sein Handy geklaut, damit sie dir Nachrichten schreiben kann?
3: Wieso geklaut?
2: Warst du gerade anwesend? Welchen da geht was?
3: Hey, sie ist nicht so, wie es aussieht.
2: Habt ihr euch die ganze Nacht geschrieben?
3: Sie will Erfurt kennenlernen.
2: Erfurt. Na klar. Selbst wenn eine Frau nackt auf deinem Bauch liegen würde, würdest du nicht checken, dass sie was von dir will.
3: Okay, sie ist süß und wir haben uns die ganze Nacht geschrieben. Und jetzt muss ich ihr das Röntgenergebnis mitteilen.
2: Hm. Niemand kann so sexy Röntgenaufnahmen interpretieren wie du.
5: Tibia, Fibula, Tarsus.
6: Tibula und Fibia?
5: Andersrum. Egal.
6: Das ist mir zu kompliziert.
5: Keine Thrombose im Bein.
6: Ja, das Bein tut ja auch nicht weh.
5: Schmerzen können diffus auftreten.
6: Also sollten wir den Rest auch noch untersuchen? Das hast du aufgehoben?
5: Ja. Es gefällt mir. Zeichnen Sie viel?
6: Wie lange sieht man sich eigentlich in Deutschland?
5: Naja, Sie sind meine Patientin.
6: In Finnland, da duzen sich alle. Auch Ärzte und Patienten.
5: Ich finde, das Siezen hat irgendwie was.
6: Sicherheitsabstand, oder? Gut. Wenn nichts gebrochen ist, dann kannst du mir doch jetzt Erfurt zeigen.
5: Das würde ich gern, aber...
6: Ah, verstehe. Arzt, Patientin, noch.
0: Ja.
7: Guten Morgen. Ich habe nachgedacht.
0: Dann sind wir einer Meinung.
7: Kommt drauf an.

0: Erst einmal, es tut mir sehr leid, dass du keine Kinder bekommen kannst. Das muss schlimm für dich sein. Und ja, ich habe mir immer Kinder gewünscht. Aber du ja auch, oder? In deiner Nähe zu sein, macht mich glücklich. Mehr brauche ich nicht. Ich brauche nur dich.
1: Das sagst du jetzt, aber was ist in 10 Jahren?
0: Was nützen mir Kinder, wenn ich sie nicht mit der Frau haben könnte, ich liebe?
1: Ich liebe dich nicht, es tut mir leid.
0: Das glaube ich dir nicht. Nele. Bitte. Gib uns eine Chance.
1: Es geht nicht. Es wäre zum Scheitern verurteilt.

0: Oh, Entschuldigung.
1: Vorsicht.
0: Dr. Krieger, ich bin weg. Für immer. Ich habe mich in die Falsche verliebt.
1: Moment, ich komme nicht mit.
0: Sie will mich nicht. Okay, ich meine, sie kann keine Kinder kriegen, es tut mir leid, aber mir geht's um sie.
1: Haben Sie ihr das auch so gesagt?
0: Offen und ehrlich. Aber sie hat mich zurückgewiesen.
1: Sie müssen sich in Frau Schönes Lage versetzen. Sie wollte schon immer eine Familie. Das ging ganz schön nach hinten los.
0: Aha. Ich weiß nur, dass sie schon mal verheiratet war. Aber sie redet da ja nicht drüber. Nicht mit mir.
1: Ich könnte mir vorstellen, dass sie das noch nicht ganz verarbeitet hat.
0: Sie meinen, Nele braucht noch Zeit?
1: Ich gehe wieder rein.
2: Berger, Sie können sich nicht einfach über den Kopf Ihrer Patientin hinwegsetzen.
3: Frau Schöne würde es definitiv bereuen. Es gibt keinen einzigen eindeutigen Hinweis darauf, dass sie tatsächlich unfruchtbar ist.
2: Ja, außer der Abwesenheit von Plagegeistern. Frau Schöne ist unfruchtbar. Das kann doch Sie nicht ändern. Punkt.
4: Frau Berger, so leid es mir tut, aber es deutet alles darauf hin, dass der Kollege recht hat.
3: Aber die Bauchschmerzen.
2: Stellen kein OP-Risiko dar. Das haben Sie mit Ihren ganzen Unfruchtbarkeitsuntersuchungen praktischerweise ausführlich dargelegt.
3: Trotzdem ist es ein Fehler.
4: Frau Schöne hat sich entschieden, ihr Krebsrisiko zu senken. Sie ist eine mündige Patientin und wenn sie die OP möchte, dann müssen wir das akzeptieren.
3: Ich werde Sie nicht operieren.
2: Berger, Sie sind doch sonst nicht so irrational.
4: In Ordnung. Ich ziehe Sie von der OP ab. Dr. Moreau übernimmt.
2: Ich? Ja, danke auch dafür.
4: Haben Sie was dagegen?
2: Nein, im Gegenteil. Ich werde ja nicht schuld daran sein, dass die Patientin an Krebs stirbt.
4: Frau Berger, ich kann verstehen, dass Ihnen der Fall nahe geht.
3: Das tut mir leid, Frau Professor, aber das glaube ich nicht.
5: Wie läuft's mit der Binne?
6: Liegt auf Station mit einem geschwollenen Fuß.
5: Warst du das?
6: Natürlich nicht. Verdacht auf tiefe Venenthrombose oder Thrombose im Fuß. Röntgenbilder sind unauffällig.
5: Tja, du hast kein Glück mit den Frauen. Von der Beziehung am Arbeitsplatz hätte ich dir eh abgeraten.
7: Was ist los?
5: Ach du, bei Leda läuft's Bombe mit dem Traumazertum. Die spricht mit keine Ahnung wie viel Koryphäen. Hier eine Gala, da eine Konferenz und ich? Tja, ich mach Arztbriefe.
6: Eifersüchtig.
5: Klar. Sie arbeitet jeden Tag an ihrem Herzensprojekt.
6: Ja, also mein Mitleid ist grenzenlos. Du bist ein exzellenter Arzt, hast eine tolle Frau, eine süße Tochter. Sag mal,
5: kann sich ja nicht jeder so blöd anstellen wie du, Bärchen. Ja?
6: Das ist total unfair. Ich mach da nichts falsch.
5: Genau darum geht's. Trau dich, Alter. Riskier mal was.
1: So. Danke. Ich habe Ihren Kollegen getroffen.
8: Es passt einfach nicht mit uns. Er weiß es nur noch nicht.
1: Und Sie können in die Zukunft sehen?
8: Nein. Aber ich kann aus der Vergangenheit lernen. Mein Ex, er hat mir gesagt, dass er mich liebt und dass er zu mir steht. Und dann saßen wir da mit Eigenheim und Garten und zwei leeren Kinderzimmern. Es kam mir alles plötzlich so absurd vor.
1: Sie haben keinen gemeinsamen Weg gefunden?
8: Er hat gesagt, dass ich mich verändert habe. Und dann hat er sich in eine Frau verliebt, die nicht jedes Mal zu heulen anfing, wenn sie Babysöckchen gesehen hat. Ich musste Sebastian in die Wüste schicken. Und das war schwer. Aber es ist besser so.

0: Hast du eine Sekunde?
1: Ich habe mit Frau Schöne geredet.
0: Ich habe alles ausgeschlossen. Ovulationsinsuffizienz, PCO, immunologische Störungen. Sie hat auch keine Follikelreifungsstörung.
1: Aber wie cool, dass du es geschafft hast, sie für die Untersuchung zu gewinnen. Wie hast du denn das hinbekommen? Was mit deinen Ärzten?
0: Liegen noch in der Analysen.
1: Wann gehst du nachschauen?
0: Nicht jetzt.
1: Soll ich für dich?
0: Würdest du mir einen Gefallen tun? Ich bräuchte unbedingt ein MRT von Frau Schöne. Vielleicht könntest du unter dem Vorwand...
1: Untersuchung für die OP?
0: Könnte Ärger mit Moreau geben.
1: Hab ich eh schon.
2: Jetzt wird's ein bisschen kalt.
3: Das ist nicht kalt. Ich bin Finin. Mann, ich hatte mich so auf unseren Ausflug gefreut.
2: Tja, Gesundheit geht vor und ich würde wirklich gerne noch ein MRT machen lassen.
4: Helmi!
3: Tut mir leid, ich konnte nicht anders.
4: Egal, was sie getan hat, es tut mir leid. Wo bringst du sie hin?
2: MRT. Helmis, Frau Rantalers Schwellung geht nicht zurück. Irgendwas ist da.
3: Das kann ich doch machen. Sie haben doch bestimmt was Wichtigeres zu tun.
2: Danke, ich bin ja schon auf dem Weg.
3: Hat er Sie gerade mit Vornamen angesprochen? Ja?
5: Ich wollte mich nach Ihren Follikeln erkundigen. Kaffee?
0: Woher wissen Sie davon?
5: Susanne Holt, Ihre Babysitterin. Ich kenne Ihren Vater schon eine Ewigkeit.
0: Ich hätte nicht damit gerechnet, dass Sie ins Labor gehen. Die zweite meiotische Teilung hat nicht stattgefunden.
5: Es tut mir leid. Und eine endokrinologische Ursache?
0: Kann ich ausschließen.
5: Dann kann man nur hoffen, dass die Nährlösung etwas bringt.
3: Bitte, bitte, enttäuscht mich nicht.
5: Frau Berger, Sie können jederzeit zu mir kommen.
0: Danke. Sag nichts. Ich sehe es mir später an.
1: Frau Schönes OP ist in einer halben Stunde. Hast du das MRT?
3: Ja. Ich kann nichts Auffälliges entdecken.
0: Irgendwas übersehen wir.
3: Dr. Moreau? Ja. Nein, ich weiß Bescheid. Bin sofort da. Dr. Moreau will jetzt operieren. Was sollen wir tun?
0: Scheiße.
3: Vielleicht hilft ein frisches Auge.
0: Okay. Ich weiß, wen ich frage. Und du versuchst, die OP zu verzögern.
3: Und wie?
0: Keine Ahnung wie. Irgendwie.
4: Du hast recht. Ganz eindeutig.
3: Nun sagt schon.
2: Ligamentum, Kollaterale, Mediale ist gerissen. Ein Band in ihrem Fuß.
3: Echt jetzt? Dann ist Tango doch heftiger, als ich dachte.
2: Tango?
3: Ja, bin weggerutscht. Tango ist bei uns Volkssport. Jeder zweite Finne weiß, wie man Tango tanzt. Ja, Miko auch.
4: Hey, Mi. Nein.
3: Zum Tango-Festival in Seinejoki hat das nicht geschafft, aber bei uns zu Hause da.
2: Verstehe. Also Sie müssen schon eine Weile damit rumgelaufen sein. Wegen der starken Schwellung war es nicht zu erkennen.
3: Gibt's jetzt ein Ersatzteil?
4: Das ist kein Zahnriemen, den man alle 120.000 Kilometer wechselt.
2: Da hat er recht. Machst du die Aufklärung?
4: Ja.
2: Gut, dann lasse ich euch mal.
4: Also. Das Delta-Band, was bei dir gerissen ist, ist hier. Das Dreieck hier. Bei der OP wird Dr. Bär...
3: Kannst du die OP nicht machen? Statt ihm?
4: Ich bin kein Facharzt. Was hast du plötzlich gegen Dr. Bär?
3: Naja, wenn er nicht mein Arzt ist, dann muss ich auch nicht seine Patientin sein.
5: Haben Sie das veranlasst?
0: Hat er sich offiziell beschwert? Wenn Sie eine Strafe für nötig halten. Dr. Moreau hat recht, aber ich handle nach bestem Wissen und Gewissen. Und nur im Sinne der Patientin.
5: Da bin ich mir sicher. Ich frage mich nur, was Sie sich davon erhoffen.
0: Es muss irgendwo einen extragenitalen Endometrioseherd geben. Aber der kann praktisch überall liegen.
5: Wenn da tatsächlich etwas ist,
0: dann stoppe ich die OP von Dr. Moreau.
5: Frau Berger, Ihnen ist schon klar, dass das mehr als ungewöhnlich ist.
0: Ich bin mir sicher, dass das der Wille der Patientin wäre.
5: Wir suchen die Nadel im Heuhaufen.
0: Heißt das, Sie sind an Bord? Ja.

0: Vielleicht finden wir auch nichts, weil es nichts zu finden gibt. Vielleicht habe ich mich verrannt. Julia. Komm mal her.
1: Sofort scheint ja bei Ihnen ein sehr dehnbarer Begriff zu sein, ja?
2: Jetzt bin ich ja da. Ja.
1: Sind Sie vorbereitet?
2: Um wieder dazu zu schauen?
3: Ja, von mir aus können Sie noch weitere 2 Wochen in meinem Schatten bleiben.
2: Wenn das eine Drohung ist, zieht bei mir nicht.
3: Drohung niemals. Pure Realität, Kriege.
2: Okay. Sie sind sauer wegen der Forschungsartikel. Ich könnte wieder einen Teil davon übernehmen, vorausgesetzt, Sie lassen mich was für meinen OP-Katalog machen.
3: Ach, Forderungen. Das sind ja ganz neue Töne. Wie gehen wir vor?
4: Also gut, das ist die Zyste im Becken.
0: Die ist ziemlich groß.
4: Und könnte die Ursache für die Bauchschmerzen sein.
0: Nicht nur das.
4: Ich habe zwar noch nie von einem so großen isolierten Endometrioseherd gehört, aber...
0: Aber das würde alles passen. Die Beschwerden, der erhöhte CA-125-Wert. Und wir haben hier definitiv Gewebe, das da nicht hingehört.
4: Sie hatten recht.
1: Haben Sie in dem Seminar geschlafen, oder wie?
0: Wieso?
1: Ich würde Sie nicht mal eine Naht an der Patientin machen lassen.
0: Sie dürfen Frau Schöne nicht operieren.
2: Nein, endlich.
1: Was ist hier los?
4: Eine Zyste?
0: Genau genommen eine Wucherung der Gebärmutterschleimhaut.
4: Und diese Wucherung ist schuld daran, dass ich bisher nicht schwanger werden konnte?
0: Sie ist ungewöhnlich groß und ungünstig platziert.
1: Besonders für eine OP, hm?
4: Aber Sie können sie rausoperieren?
0: Ja, das können wir. Durch die Entfernung der Zyste werden Sie hoffentlich nicht nur beschwerdefrei, sondern auch fruchtbar sein. Sie hätten die besten Chancen, schwanger zu werden. Und sollte der Papptest weiterhin keine Besserung zeigen, können wir nach einer Schwangerschaft die Gebärmutter immer noch operieren.
5: Die OP ist technisch höchst anspruchsvoll. Der Obturatoriusnerv, der Psoasmuskel und der Ischias sind im betroffenen Areal.
4: Das klingt gefährlich.
0: Dr. Moreau ist Spezialist. Wir werden den Eingriff gemeinsam übernehmen.
4: Darf ich vielleicht vorher noch Sebastian anrufen?
6: Wo ist Mikko?
2: Im OP mit Dr. Bär. Seine Schwester wird operiert.
6: Ha. Dann bleibt sie noch ein bisschen im JTK.
2: Freut dich das?
6: Mich nicht, aber... Kommst du klar?
2: Ich habe schon 3-mal versucht, das Nomogramm anzulegen, aber ich bin zu doof.
6: Komm, ich zeig's dir. Sind das die Werte aus dem Labor?
2: Mhm.
6: Okay. So. Der pH-Wert kommt auf die X-Achse. Und dann auf die Y-Achse?
2: Der PCO2.
6: Genau.
2: Mhm.
6: Und wenn Rebecca noch nicht so weit ist, dann zeig sie bitte auch.
7: Mhm. Da hat's wohl gerade Klick gemacht.
6: Offensichtlich.
7: Hey, was hältst du davon, mal wieder mit deiner Frau auszugehen? Schicke Klamotten, gutes Essen?
6: Hm. Lass mich raten, es geht um die Gala.
7: Begleitest du mich?
6: Langweilige Reden, Spendenaufrufe.
7: Ich würde mich so freuen, wenn du mitkommst.
6: Viele wichtige Pinguine. Da bin ich nur ein kleiner Fisch. Das ist nicht so mein Ding.
7: Ich liebe kleine Fische.
2: Ben? Kann das so stimmen?
6: Du rockst das. Ja, PCO2.

0: Ich guck nur zu.
1: Nein, nein, Sie helfen heute mit. Sie haben ja den Salat hier eingebrockt.
0: Okay, wir gehen minimalinvasiv rein und verschaffen uns erstmal einen Überblick.
2: Entschuldigung? Wo geht's zum OP?
3: Sie können hier warten, aber weiter dürfen Sie nicht.

0: Wahnsinn. Der Endometriose hat es völlig isoliert und ragt bis hinunter zur Sitzbeinhöhle. Mehr Licht?
1: Vorsicht, da ist der Obturatorius. Wenn Sie den erwischen, hebt sie das Bein nie wieder.
0: Ich trenne jetzt die Zyste vom Nerv.
2: Mist, ist sie rupturiert?
1: Das ist verdammt wie Blut.
2: Saugen.
1: Haben Sie die Arterie erwischt?
2: Saugen.
1: Krieger, stellen Sie sich nicht so blöd an wie im Waschraum.

0: Hey.
1: Du hast mich operiert. Hat gar nicht wehgetan.
0: Alles wieder schick.
1: Ist der TÜV in 2 Jahren?
0: Vorher gibt's noch ein paar Service-Check-ups.
2: Wie geht's?
1: Topfit.
2: Die OP war nicht leicht und ich möchte, dass du noch ein paar Tage hier bleibst.
1: Reine Vorsichtsmaßnahme? Moment mal. Du?
2: Ja, dein Bruder wird sich von jetzt an um dich kümmern.
0: Du wolltest doch, dass er dich nicht mehr behandelt.
2: Und ich möchte dir viel lieber Erfurt zeigen.
1: Cool. Ich freue mich.
2: Cool. Also bis später.
1: Danke, Mikko.
0: Gegen deinen Dickschädel komme ich eh nicht an.
1: Geht doch.
3: Und die weitere Extraktion ist ohne Zwischenfälle gelungen. Also wir konnten den Herd komplett entfernen. Also diese Form der Endometriose ist ein Novum.
4: Hast du gehört? Ich bin was ganz Besonderes.
5: Das habe ich schon immer gewusst.
4: Ich bin sehr froh, dass Frau Dr. Berger mich nicht vom Haken gelassen hat.
3: Krieger, wir lassen die Turteltauben mal alleine, ja? Sie schulden mir noch einige Forschungsartikel.
4: Egal, was kommt. Hast du gesagt.
5: Egal, was kommt. Mhm. Ja. Aber dass das kommt.
4: Ich weiß. Kann selbst noch nicht glauben.
6: Oh, Entschuldigung.

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In Hamburg steht die Welt in klein. Voller Miniaturen und voller Geschichten. Einige sind frei erfunden. 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

0: Christoph Hansa ist ein Peterwagen auf Funk für die Hubschrauberlandung Witzallee.
1: Hubschrauberfliegen finde ich super. Ne? Langsam fliegen, langsam denken, genau mein Metier.
2: Ja, das ist ein Meter 26, 1.
3: Im ADAC-Rettungshubschrauber sitzt in Wirklichkeit Jack. Vorne rechts.
4: Jedes Mal wieder schön und hat ja immer wieder andere Lichtspiele. Jetzt bei dem Wetter hier, guckt ihr das an. Rechts die Elfi, der Michel. Also immer wieder traumhaft. Ich meine, guckt ihr das an hier. Traum.
0: Und Schlotz mache ich wieder aus.
4: Schlotz ganz aus, ja.
1: Job ist es, den Arzt und den Notfallsanitäter zum Einsatz zu bringen. Das ist mein Job. Also ich muss einen Erste-Hilfe-Kurs haben, aber ansonsten habe ich keine Ahnung.
0: Also Heck ist frei und links ist viel Platz.
1: Wenn wir in Hamburg landen, ist das ja meistens, die Kolleginnen und Kollegen werden abgeholt von der Polizei und ich bleibe am Hubschrauber stehen.
3: Für einen Notfalleinsatz landet der Hubschrauber im Jenischpark an der Elbe.
1: Moin. Man muss darauf achten, ist da irgendwas, was hochwehen kann, was uns in den Hauptrotor, in den Heckrotor fliegen kann. Die Luft, die wir runterdrücken, die hat ordentlich Kraft, wie ein ordentlicher Sturm. Und da willst du natürlich niemanden verletzen. Es kann nicht sein, dass wir hinkommen, jemanden helfen wollen und auf der anderen Seite Leute verletzen. Ja, ich gucke nach jeder Landung, gucke ich nach, ob da entweder Klappen offen sind, ob irgendwo Öl rauskommt oder ob hier hinten noch Öl drin ist, weil sonst ist es schlecht. So, herzlich willkommen zurück.
5: Ja, vielen Dank.
0: Und Airspace.
4: Ja, Bäume.
0: Ja, auch, aber links ist noch viel Platz.
4: Ja, okay, so gut. Leer. Und lüftig.
6: Super, Tower, Christoph Hansa. Moin again.
7: Christoph Hansa, moin.
6: Ja, Airborne Blankenese would like to hop back to Boberg.
1: Gute Routine ist, sich quasi immer an die gleichen Abläufe zu halten, Checklisten zu nutzen und zwar sklavisch. Nicht sagen, wenn ich jetzt den 10. oder zum 20. Mal abhebe, ach komm, ich mache sie nicht mehr. Da muss man sich sklavisch dran halten.
4: Guck mal, kleiner Kreuzfahrer. Ja. Was für ein herrliches Panorama.
1: Ich fahre ja nicht mit dem Fahrrad durch die Gegend und habe hinten zwei Leute in der Rikscha sitzen, sondern ich fliege ja von A nach B mit einem mit Kerosin gefüllten Gerät durch die Gegend. Wenn ich jetzt da oben unverantwortlich handle, dann fallen wir runter.

0: Ich bin einmal fast gestorben in England in der Ausbildung. Wir sind zum Nachtflug gestartet und ich habe, ja, kein Thema, ne? Ich bin jetzt schon am Ende der Ausbildung, ich habe es drauf und bin losgestartet. Und irgendwann fühlte sich alles ganz komisch an und ich merkte so, irgendwas ist hier anders. Und dann, ich war eine riesen Sinkgrade drauf, habe das Ding nur noch gezogen und realisierte, ich habe keine Ahnung, 10 Meter über der Wasseroberfläche habe ich die Kiste wieder abgefangen, Pi mal Auge. Und da zittert mir echt die Knie, weil ich gerade realisiert habe, Alter, du bist hier gerade dem Tod von der Schippe gesprungen. Da habe ich Glück gehabt. Aber Gott sei Dank, ich kann davon erzählen.
1: Warten auf den nächsten Einsatz. Jack heißt eigentlich Markus.
2: Ja.
0: Jack, der Spitzname kommt von der Marine. Jack Daniels, Nachname Daniels, also Jack Daniels. Dabei trinke ich das Zeug noch nicht mehr. Ich trinke immer nur Bier oder Gin. Aber das kam 89, 88 auf irgendeiner Seefahrt. Da sagt einer, Daniels, Daniels, Jack Daniels. Ja, seitdem Jack Daniels.
3: Sieben ist belegt, Klemme 8 nicht. Klemme 7 geht, ist sozusagen kurz geschlossen auf Klemme 1.
1: Kollege Jörn ist Notfallsanitäter und im Cockpit an Jacks linker Seite. Wenn der Alarm ertönt, sollte der Hubschrauber innerhalb von 2 Minuten in der Luft sein.
4: Ich habe jetzt bin ein Stück zurückgefahren. Ich habe mir die Bumperleiste angeguckt. Die Verkabelung ist in Ordnung.

0: jetzt fährt's wieder.
1: Ja, Problem gelöst.
2: Guck mal, da kommt ein Hubschrauber.

0: Lüneburg weit genug weg, ne?
1: Ja. Die Orientierung in der Luft ist natürlich, man sollte schon einen Plan haben, wo man ist. Weil wie heißt der alte Fliegerspruch? Wenn du weißt, wo du bist, kannst du sein, wo du willst. Wobei, der gilt dann auch am Boden. Aber eine grundsätzliche Ahnung von Himmelsrichtung und wo bewege ich mich gerade hin, was sehe ich und so, sollte man schon haben.
2: Wir sind hier am Klinikum Uelzen, weil hier haben wir einen Auftrag bekommen, dass wir von hier einen Patienten verlegen müssen nach Schwerin. Ich gehe jetzt mal zu den Kollegen rein, weil es ist eine ADAC-Station, da kann ich dann reingehen und kann mir ein Eis käuflich erwerben. Ich habe immer Kleingeld mit. Und die haben immer leckeres Eis da.
3: Ist das was Positives, wenn wir losfliegen, weil wir jemandem helfen können? Und nicht, oh Gott, da ist ja was Schreckliches passiert. Wenn man sich da in die Spirale reinbegibt und hinter jedem Einsatz hinterhergrübelt, dann hätte ich, glaube ich, die letzten 22 Jahre nicht so überlebt.
2: So.
3: Man hat Sachen, die nimmt man mit. Egal, wer irgendwo in der Rettung tätig ist, der hat so ein Päckchen zu tragen. Aber das Gros ist ja, man ist auf der helfenden Seite.
2: So, hier geht das.
4: Okay.
2: Jo, passt.
1: Ich finde es jeden Tag aufs Neue schön. Komm mal jetzt da hinten, sieht man einen schönen Regenbogen angedeutet. Ist man. Und diese Wolkenformation, das ist doch einfach ein Traum.
5: Ich werde nächstes Jahr heulen, wenn ich aufhöre. Weil das Team ist so genial. Das muss echt Spaß geben.
1: Herrlich.
5: Und die Fliegerei sowieso. Ich fliege seit 1990. Ne? Das ist auch schon ein paar Tage. Ne? Naja, muss ich Fahrrad fahren.
6: Wenn Jack in Rente ist, geht er den Jakobsweg. Das hat er sich fest vorgenommen. Wer ins Wunderland blickt, blickt, ohne es zu merken, auch auf das Werk von Jackie.
7: Ich bin Modellbauerin und hier sind Dachdecker, hier sind Friseure, hier sind Tischler, wir bauen Häuser. Wir sind Gärtner. Nur eben alles ein bisschen kleiner. Ich finde es schon wichtig, wenn man eine Figur baut, dass es schon dazu passt, was am Ende gezeigt werden soll. Es ist ja nicht unbedingt authentisch, eine Frau im Prinzessinnenkleid an die Fischbude zu stellen. Wir bekommen ja schon irgendwie eine Idee, wie das Ganze wirken soll. Aber wie wir die letztendlich umsetzen, das ist an uns überlassen. Wichtig ist einfach nur, dass irgendwie eine Geschichte entsteht.
6: Wenn sie zum Hamburger Flughafen fährt und schon von Ferne die Turbinen hört, spürt Lena noch immer dieses Kribbeln.
8: Ist das hin?
9: Fliegen.
8: Gut. Let's go.
9: Frei.
8: Jo, ich komme. Frei. Ich
0: bin seit letztem Jahr September ausgelernt, habe vorher die dreijährige Werkfeuerwehrfrau-Ausbildung gemacht. Ich war vorher Kauffrau für Versicherung und Finanzen. Und ich habe gemerkt, jedes Jahr gibt es neue Ziele, die dort erfüllt werden mussten. Das war ein enormer Druck und es war nicht das, was ich gerne machen wollte, sondern für mich war primär wichtig, anderen Menschen zu helfen und einfach was Sinnvolles zu machen.
4: Richtig ist der Hamster.
0: Richtig ist der Hamster, ja genau. Unseren Glücksbringer haben wir heute auch dabei. Das ist Hamsty Ham. Der muss immer mit. Ganz wichtig.
6: Die Wirklichkeit bei der Flughafenfeuerwehr sind 24-Stunden-Dienste, in denen sie nie auf den Ernstfall hoffen, aber oft dafür trainieren.
0: Das erste Mal anlegen war wirklich so, ein bisschen eng alles, wie fühlt sich das an? Am zweiten Mal anlegen war es dann schon vergessen, weil der Körper oder der Kopf muss einmal verstehen, dass man da genauso gut Luft bekommt, wie wenn man die Umgebungsluft einatmet. Und wenn man das einmal verstanden hat, dann merkt man das gar nicht mehr.

0: Diese Kräfte, die da drauf sind, damit rechnet man erstmal gar nicht. Dann bringt man ja auch gerade als Frau vielleicht nicht so viel Eigengewicht mit. Deswegen man dann auch wirklich seinen Kollegen braucht, der von hinten drückt und einen unterstützt.
1: Und die 400 Liter, die drücken dich. Ich habe auch immer versucht, dich ein bisschen zu schieben.
0: Hast du, genau, irgendwann hat es dann ja gut. Am Anfang bin ich einfach weggeflogen.
1: Ich habe versucht, aber ich habe mehr als drücken und auf der anderen Seite den Schlauch halten kann ich nicht.
0: Natürlich, ich bin schnass geschwitzt. Halber Liter Wasser ist, glaube ich, draußen. Ich muss sie erstmal wieder auftanken, das ist anstrengend. Man merkt es extrem, gerade auch unter dieser Einsatzklamotte. Es ist schon körperlich sehr herausfordernd.
2: Ja, ich sag mal.
1: Dann gehen wir geradeaus zu, machen Tür auf. Erstmal natürliche Ventilation durch den Durchzug, danach einmal mit dem Strahlrohr in die Richtung hier raus und dann einmal links und dann gucken, ob wir da was finden und dann nochmal sonst nach vorne Richtung Cockpit. Wir gehen durch R1.
3: Dadurch, dass ich ja sehe, wie viele Flugzeuge hier täglich landen und starten und wo nichts passiert und die geringe Anzahl im Gegenzug dazu, wo denn wirklich was ist, gehe ich genau mit dem gleichen Gefühl ins Flugzeug wie vorher. Klar, man weiß, was passieren kann, aber man weiß auch, dass es an jedem Airport einen Flughafenfeuerwehr gibt und die dann im Notfall auch da ist und einem hilft.
4: Feuer im LFZ, Rauchentwicklung in Cockpit und Kabine, nähere Infos sind nicht bekannt.
5: Feuer im LFZ, Rauchentwicklung im Cockpit und der Kabine, näheres nicht bekannt. Wir rücken ab.
4: Ja, ist verstanden. Ne?
0: In erster Linie pusht natürlich das Adrenalin ganz schön, auch bei so einem Einsatzübung, muss ich sagen.
6: Okay, nach oben, ihr übernehmt den Schnellangriff.
0: Das, was man gelernt hat, spielt man im Kopf ab. Versucht das auch umzusetzen, an alles zu denken, was wir in der Ausbildung gelernt haben, was wir in der Akademie gelernt haben. Erstmal versuchen, eine überlebensfähige Atmosphäre zu erschaffen im Flugzeug. Da geht es eigentlich auch schon darum, die Leute aus dem Flugzeug rauszukriegen oder in dem Fall jetzt die Puppe zu finden. So, das war dann jetzt die 500 Milliliter.
1: Die Brandbekämpfung und Personensuche wurde eingeleitet. Die Person wurde gefunden, gerettet, übergeben. Wunderbar.
7: In einer Schicht arbeiten immer mindestens 22 Feuerwehrleute zusammen.
8: Wer was zuerst haben will, muss mithelfen. Das ist so. Und nicht vorher naschen.
9: Ich bin zu Hause nur für den Abwasch zuständig. Also ich koche täglich. Ja, ich lasse mich bekochen, Mike. Aber ich helfe auch mit beim Schnibbeln. Das ist wie hier. Ich darf Müllmanagement machen und auch abwaschen.
8: Das ist auch wichtig.
0: Ja. Und noch nicht mal verheiratet, also schämen solltest du dich.
9: Ja.
0: Jeder wird hier aufs Korn genommen, ob männlich, ob weiblich, ob neu, ob schon länger mit dabei. Das ist also total egal. Man muss halt nur damit rechnen und man muss auch offen dafür sein. Und über sich selbst lachen können. Sehr wichtig. Ich bin gleich fertig. Tut mir leid. Ja, wir verbringen extrem viel Zeit hier auf der Wache und das schweißt halt ganz anders zusammen. Man fängt sich halt an, besser kennenzulernen. Wenn man Sorgen oder Probleme hat, dann das vielleicht mal nicht zu Hause irgendwie ansprechen will, dann fragt man seine Kollegen. Ich weiß, ich kann mich hier zu 100% auf jeden verlassen und es ist halt einfach ein schönes Gefühl. Was hat er jetzt gemacht? Ich will es auch wissen.
10: Sie hat eine Wasserbombe. Ich bin Moment, wo er sich hingesetzt hat und seinen Hintern gerade
0: Was ich brauche, mich hier wohlzufühlen, ja,

Manche Wunder wirken am besten im Scheinwerferlicht. Auf der kleinen und der großen Bühne.

0: Die Wirklichkeit von DJ Bobo ist eine ausverkaufte Konzertarena.
1: Hamburg, seid ihr dabei? Dann möchte ich jede einzelne Hand sehen.
2: Mein Traum war, irgendwann mal eine eigene Platte zu machen, zu der die Leute tanzen, direkt vor mir, Distanz 10 Meter. Nicht um die Welt zu reisen, mit Musik, in Länder zu gehen, Konzerte zu spielen, da war die Fantasie nicht weit genug. Habe ich auch nie geträumt von. Ich wollte nur Musik machen und dass die Leute zu dem Song tanzen.
0: Wenn DJ Bobo auf Tour geht, machen sein Team und er alles selbst.
2: Ich habe professionell 84 bis 92 als DJ gearbeitet, 5 Tage die Woche. Und ganz am Anfang musste der DJ die Lieder ankündigen. Nicht gemixt, das war am Anfang leise machen, dann sagen, jetzt kommt das Lied von und dann wieder einspielen. Das war noch die Zeit, so, wo der DJ noch sehr zurückhaltend war.
0: Curtis ist Choreograf und Teil des Kreativteams.
3: Wir kommen ja jedes Mal in eine neue Halle. Das heißt, wie sind die Begebenheiten hier? Der Laufsteg ist dieses Mal ein bisschen von der Länge anders. Die Höhe ist ein bisschen anders als gestern. Da muss jedes Mal das Bild wieder angepasst werden. Wir optimieren ständig eigentlich.
4: Okay, guys, we're gonna do what a feeling next.
2: Fantasie ist eine ganz wichtige Sache. Sich was trauen, einfach was probieren, neue Dinge machen, das ist ein Motor für uns alle. Also wir sind sehr kreativ und manchmal auch ein bisschen durchgeknallt.

0: Wir machen eigentlich, was uns gefällt. Also wir machen das, was wir gerne sehen würden, wenn wir in ein Konzert gehen.
1: Wir stoßen uns gegenseitig immer zu Höchstleistungen, damit man nicht in Routine reinfällt. Nur weil gestern gut war, sich nicht zu Hause zu fühlen, sondern noch mal jede Show wie eine Premiere zu gestalten. Und jedes Mal mit der gleichen Liebe, gleichen Demut. Und für uns ist es halt jeden Tag wieder, aber für die, die drin sitzt, ist es jedes Mal was Neues. Und dass dem auch der Respekt gezollt wird dann. Weil wir haben den schönsten Beruf, den es gibt.

0: DJ Bobo heißt eigentlich René Baumann und kommt aus der Schweiz. Seine ersten Auftritte als DJ hatte er in einem Jugendhaus.
1: Also ich war 14, er war 17. Ich habe aber René schon gekannt, weil er als DJ aufgelegt hat. Und war, für mich war es wie, wow, weil das war mich als 14-Jähriger, war er schon was ganz Besonderes. DJ, so ein Hero halt.
2: So, Füße zusammen. Okay, guys. So, we know what we do. That's very good. And we have, for the very first time in the circle, the most important person in the life of Curtis and his wonderful wife, Severin. Welcome to the circle, Tala!

Der DJ war in seiner eigenen Kanzel mehr oder weniger und dann hatte meine Diskothek ein drahtloses Mikrofon gekauft. Und damit konnte ich herumlaufen und ich habe dann angefangen, Raps nachzuäffen. Ich sage extra äffen, weil ich habe nicht genau gewusst, was die erzählen und habe es nachgemacht. Ich habe sofort gemerkt, die Leute finden das lustig. Ich sage extra lustig, gut wäre zu viel gewesen, aber die haben sich entertained gefühlt, die haben sich wohl gefühlt. Und dann habe ich gemerkt, wenn ich das ein paar Mal am Abend mache, dann finden die das noch lustiger und wenn ich es gut mache, noch lustiger. Und das fanden die Leute dann super und haben geklatscht und so. Und dann dachte ich, okay, dann machst du mal Licht an in deiner Kanzel. It's a

0: in meiner Disco gab es noch eine Band. Und dann haben wir angefangen, uns gegenseitig die Songs ineinander zu mischen. Das heißt, sie haben einen gespielt, ich habe denselben Song aufgenommen, im selben Tempo, habe dazu gesungen, sie gesungen, gerappt und so weiter. Und das hat dann so viel Freude gemacht, dass ich auch Zugang zu Live-Musik gekriegt habe, zu Bands, zu anderen Dingen als nur die Plattenspieler. Das war ein Türöffner.
1: Es geht etwas so.

Ich habe zuerst die Musik gespielt, die mir gefällt. Und das war nicht so weise, weil die Leute wussten nicht, was das ist. Und dann habe ich irgendwann gecheckt, wenn du Musik spielst als DJ, die Leute mögen, dann kriegst du auch mehr Feedback. Dann kriegst du sie auf die Tanzfläche. Das ist Win-Win. Das habe ich da gelernt.

0: mein Geschmack war dann, nach einer Zeit hat er keine Rolle mehr gespielt. Und ich habe dann auch angefangen, die Musik zu lieben, die gut ankommt bei den Leuten. Versuch nicht, den Menschen deinen Willen aufzuzwingen, musikalisch, sondern erfreue sie mit dem, was sie lieben.
1: Das Miniatur-Wunderland gilt als die größte Modelleisenbahn der Welt. Auf 10.000 Quadratmetern gibt es 12 verschiedene Welten. Welt 13 entsteht gerade.
2: Die Figur, die ich gerade in der Hand habe, war eben noch ein Bäcker in voller Montur, also mit Schürze und Bäckerhaube oder Hut. Die habe ich jetzt quasi versucht, so umzugestalten, dass man sie nicht mehr erkennen kann, weil sie Teil des Stammes werden soll, was wir im Regenwaldabschnitt abbilden. Auf eine gewisse Weise würde ich schon sagen, dass wir der Figur einen Charakter geben. Da ist manchmal gar nicht so wichtig, ob das Gesicht 100% stimmt. Man entwickelt einfach selber seine Geschichte dazu.
1: Frederik und Gerrit haben ihre Geschichte selbst geschrieben.
3: Ein Mitarbeiter, der hat irgendwann mal gesagt, die haben beide immer so einen Druck. Ich lasse die jetzt mal hier runterpinkeln und den Druck ablassen.
1: Im Jahr 2000 erfanden die Brüder das Miniatur-Wunderland.
4: Und er hat dem Ganzen auch einen Namen gegeben, Frederik und Gerrit, die Brückenpisser.
1: 2001 eröffneten sie es.
3: Ich gebe das ganz ehrlich zu, wenn ich eine Idee habe oder irgendeinen Wunsch habe, dann will ich, dass das sofort verwirklicht wird. Die Insel schwebt hier, ne?
5: Ja,
3: also dazwischen, ne?
5: Also zwischen dem, was jetzt quasi noch frei ist, wo man also den Dankenstrahl von unten sieht.
3: Und stört euch dieser als Fremdkörper, der da nicht reinpasst, oder habt ihr Bock drauf? Die Anden steigen hier ein bisschen zu steil an, weil wir hier diesen Weg dazwischen haben wollten. Das heißt, wenn es ganz steil ist, könnten wir jetzt einfach eine Felswand machen, aber die sieht im Modellbau nicht gut aus. Wir müssen also aufbrechen, wir müssen da Lockerheiten reinbringen. Und hier ist es sozusagen dieser Felsvorsprung, damit da unten noch so ein kleines Dorf und die Eisenbahn fahren kann. Die muss also in den Fels rein. Das kann nicht realistisch aussehen. Ich bin ein bisschen nervös, ob das noch echt aussieht, ob das nach einem guten Modell aussieht oder ob man sagt, Mensch, das hat man angeklatscht. Heute erwische ich mich, dass ich mich manchmal frage, alter Schwede, das hast du dir zugetraut damals, weil wir hatten ja nicht so richtig viel Ahnung davon. Aber es ist eigentlich wie ein roter Faden in meinem Leben. Ich habe mir immer alles zugetraut. Ich habe immer gedacht, es gibt irgendwo eine Lösung für. Und wenn wir eine Modelleisenbahn bauen wollen, dann finden wir zur Not Leute, die uns dabei helfen.
1: Momentan arbeiten im Wunderland ca. 450 Menschen.
3: Wir haben natürlich einen Plan. Wir wissen, was wohin kommt. Wir wissen, dass hier so eine markante Stelle kommt, die ein Problem für uns darstellt. Und das ist für mich spannend, weil hier wird improvisiert. Hier wird sozusagen nicht genau gezeichnet, was vorher was gebaut wird, sondern es wird gebaut und dann wird geguckt, wie wirkt das aufeinander, wie passen die Proportionen, dann wird noch wieder was verändert.
5: Ich habe tatsächlich den ganzen Teil, wo der Wasserfall hinter der Brücke.
6: Der rostige da.
5: Ja, das ist alles jetzt komplett zweite Versuch.
6: Ja.
3: Und?
6: Zufrieden?
5: Jetzt schon, ja.
7: Im Endeffekt lag es fast nahe, das Wunderland so zu bauen, wie wir es gebaut haben, weil wir wollten Menschen begeistern, wir wollten uns begeistern und spielen. Und er muss es einfach nur machen, weil es liegt ja alles auf der Hand. Es ist eigentlich alles logisch. Das, was wir bis heute hier gebaut haben, jeder Schritt davon ist irgendwie logisch.

Sieht einfach so gut aus. Es gab wirklich seit wirklich kleinster Kindheit eine Faszination für Achterbahnen. Und es lässt nicht nach, man sollte ja irgendwann mal reifer werden oder der Körper sollte auch vielleicht irgendwann mal sich melden nach dem Motto, geht jetzt nicht mehr alles, aber Achterbahn, ich kann es nicht lassen und ich juchze noch wie ein kleines Kind, auch heute noch, wenn ich Achterbahn fahre.

0: Ja, das macht das gar nicht mehr. Ist ganz perfekt. Aber hier ist eine Stelle. Da. Da wackelt was.
1: Echt?
0: Strecke oder wir? Software oder Strecke?
1: Software immer.
0: Software, Software. Einigung auf Software. Ich schließe mich heute Nacht ein und mach das weg.
2: Wer das Wunderland betreten will, muss durch den Souvenirshop. Wer wieder raus will, auch.
0: Der Shop ist ja tatsächlich so mein Baby. Ich mache die ganzen Bestellungen noch, obwohl ich das gar nicht mehr müsste. Das ist tatsächlich so ein, ja, man kann fast sagen, Fetisch von mir, so ein Hobby von mir. Ich liebe es, neue Artikel aufzunehmen, zu schauen, was läuft, was nicht läuft.
3: Die musst du jetzt heiraten.
0: Manchmal habe ich auch nicht recht und dann, wie man so schön sagt, griff ins Klo. Ne? Und das sind die Artikel, die landen dann da hinten. Die müssen wir dann verramschen. Ich dachte mir, so eine Lok, ne? Aus Metall, so richtig alt aussehend, als Stiftehalter, ne? Das könnte super passen zu Wunderland. Lief gar nicht. Ja, oh, fast hätte ich ihn hier gehabt. Ich liebe es, dass der in meinem Büro steht. Ah. Ich komme viel zu selten dazu, zu flippern. Es will auch keiner mit mir flippern, weil ich immer gewinne. Nein!
2: Um das Wunderland Wirklichkeit werden zu lassen, nahmen die Brüder einen Kredit von damals 2 Millionen Mark auf.
0: Was ist für Wartezeit heute? Wie lange wird es wie voll sein? Wo sind noch Tickets zur Verfügung? Welche Gruppen haben abgesagt? Wo könnte noch eine Gruppe reinrutschen, wenn noch jemand anruft und so? Das mache ich alles selbst und das gebe ich auch nicht her. Das liebe ich über alles.
3: Und hier kommt ja auch noch eine Bodenplatte drauf. Und dann wird das hier sehr billig, dass man die Farbe später nicht sieht.
0: Ja. Was kommt hier hin?
3: Hüpfende Tänzer.
0: Hüpfende Tänzer. Was kommt da hin?
3: Die Band.
0: Die Band.
3: Genau.
0: Haut der Schlagzeuger auf seine Trommeln?
3: Sie werden eher so, sich mehr so bewegen, ja.
0: Wir bauen das Miniatur Wunderland ja als realistische Darstellung der Welt. Wir erzählen die Geschichten, die das Leben so mit sich bringt, alle Facetten. Und natürlich kannst du so ein ganz klein bisschen, wir nennen es mit meinem Gott spielen, du kannst eine Geschichte auch beeinflussen und du kannst eine Geschichte größer oder kleiner machen. Und ich würde am liebsten natürlich die großen Probleme der Welt klein machen und hier darstellen, damit jeder sie versteht und damit sie dann draußen ganz weg sind.

0: Jojo und Josephine sind Klinik-Clowns. In Wirklichkeit heißen sie Birgit und Sophia.
1: Ein Clown ist ein wunderbares Wesen. Ein Clown ist Vielfalt, Leichtigkeit, Spielfreude,
2: kindlich
1: und fantasievoll.
2: Ja, sehr spontan,
1: ja.
2: Höflich, kann er auch sein, ne?
1: Ja, er macht lange Gänge kurz.
2: Oh, er ist stark!
1: Er ist stark und macht schwere Sachen ziemlich leicht.
2: Er kann sowieso Mond. Sachen, Jojo, die ganz viele nicht kennen. Ne?
1: Was zum Beispiel?
2: Fliegen. Wir sind hier im UKE, in der Uniklinik Eppendorf. Wir gehen gleich in die onkologische Station.
3: Josephine!
2: Ich gehe nicht auf die Station aus Sophia. Ich ziehe mich um und meine Figur, meine Clownsfigur heißt Josephine. Und als Josephine in meiner roten Nase, mit meiner roten Nase auf, im Kostüm, gehe ich dann auf Station.
1: Die Nase?
2: Die Nase ist sehr wichtig. Erstens sieht sie super aus.
1: Ja.
2: Zweitens, man kann vieles in der Nase lassen.
1: Erste Etage.
2: Ja.
1: Und man kann vieles durch die Nase ausdrücken.
2: Die Nase ist die kleinste Maske der Welt, sagt man so schön. Und das ist so wie ein bisschen Schutzmantel für uns, symbolisch, dass wir natürlich Sachen an uns ranlassen, aber irgendwie können wir es durch die Nase absetzen, aus der Figur gehen, können wir es irgendwie besser wieder ablegen. Wichtig ist es, einen Partner an meiner Seite zu haben, mit der ich mich sehr wohlfühle, und das habe ich hier mit Birgit, dass wir einfach sehr vertraut sind miteinander.
4: Tolles Instrument!
2: Ja. Ich kann auch mit beiden.
1: Oh.
2: Man begegnet Menschen, die sind einfach sehr krank zum Teil. Man spürt das manchmal nicht.
4: Mit beiden Händen winken, ja, gleichzeitig, das ist gar nicht so einfach.
2: Aber man sieht es zum Teil, man sieht die Angst von den Eltern. Das ist mit wahrscheinlich das Schwierigste für uns, dass man die Ängste sieht, die die Eltern haben.
1: Eins, zwei.
4: Moment.
2: Oh, stopp!
1: Hopp, hopp, hopp.
5: Oh mein Gott.
4: Oh.
2: Ich hab's eingefangen. Ich glaube, und das macht dieser Beruf auch so schön für mich, dass wir ganz viele Wunder bringen können in die Einrichtung, in unsere Begegnung zwischen Menschen. Und wir versuchen natürlich immer ein Stück Wunder dazulassen, ein über uns wundern oder ein miteinander wundern oder ein etwas Wundervolles zusammen erleben, aber manchmal auch einfach ein Wunder stehen zu lassen.
4: Ene mene mu und weg bist du. Wo ist die hin? Achtung.
2: Nee. Das ist alles spontan und intuitiv. Also wir entscheiden meistens im Moment, was wir in dem Zimmer, in der Begegnung machen wollen, können. Wir greifen Impulse auf, die von den Kindern kommen. Und das sind eigentlich die schönsten Momente.
4: Genau. Piep.
2: Wir haben diese Menschen, wir haben manchmal einen blöden Tag, dann geht manchmal auch manche Sachen näher an mich ran. Also ich merke schon, wenn ich selber nicht so in meiner Mitte bin, dass ich einfach dann auch schneller am Wasser gebaut bin, schneller was traurig finde, schneller weinen muss, schnell so. Das passiert uns, wir sind Menschen.
4: Wollen wir die Abkürzung gehen?
1: Ja.
2: Ich habe zwei Clownsfiguren, einmal die Josephine auf allen Kinderstationen und dann habe ich noch die Clownsfigur Lieselotte von Tulpe. Da gehe ich zu den SeniorInnen und bin so im Seniorenbereich unterwegs.
1: Passend ausgesucht zum Teil.
6: Ja, sehr gut.
2: Ich war erst mal mit der Josephine unterwegs im Seniorenheim, habe aber relativ schnell gemerkt, das funktioniert für mich nicht. Ich brauche ein anderes Kostüm, ich brauche eine andere Figur, ich muss mich anders bewegen, ich muss anders sein.
0: Mox an ihrer Seite heißt in Wirklichkeit Tobi.
3: Ja. Sehr gut. Hallo, guten Tag.
6: Oh, hier ist was los. Guten Tag.
3: Hallo.
6: Hallo. Oh, schön, dich wiederzusehen. Ja, du hübsch.
3: Sehr gut.
2: Als ich angefangen habe als Klinikclown, habe ich eigentlich nur mit Kindern gespielt. Das fiel mir sehr leicht.
6: Ach, schön, habt ihr es.
2: Dann gab es irgendeinen Moment, wo ich auch ins Seniorenheim gewechselt bin. Und das war neu. Ich hatte ganz tolle Berührungsängste, weil ich nicht wusste, wie komme ich an, wie agiere ich, was brauche ich für einen Rucksack, um mich gut zu fühlen in der Begegnung mit alten Menschen.
7: Gehen wir mal auf Tuchfühlung.
6: Auf Tuchfühlung. Guten Tag. Ne? Hallo.
7: Ich habe keine rote Nase.
6: Soll ich mal eine mitbringen?
7: Wenn, dann bringst du mal eine mit.
6: Okay, dann bring eine rote.
7: Ja,
6: oder einen anderen Farbgeschmack.
7: Egal, was du gerade findest.
6: Ja, ne? Aber rot ist schon schön. Ne? Das muss ja auch zu den Lippen passen.
7: Das muss ja zusammenpassen. Ne? Wir wollen ja nicht wie ein Affen aussehen.
2: Die Hürde, richtig zu interagieren mit Menschen, die einfach eine unfassbare Erfahrung haben. Die haben viel mehr Leben erlebt als ich.
6: Wir haben ja uns.
7: Ja, und das ist wichtig.
6: Das ist das Wichtigste.
7: Alles andere ist unwichtig.
6: Ach, mit euch ist immer schön, ne?
7: Und die ist so süß. Und dann siehst du viel jünger aus, als du bist.
6: Oh, danke schön.
7: Ja.
6: Ja, ja.
8: Das weiß man doch gar nicht. Das wird gar kein erzählt.
6: Nee, das bleibt unter uns.
8: Das ist Geheimnis. Es ist doch wichtig, dass man selber weiß, was los ist. Alle anderen geht das gar nichts an.
6: Nee. Und wie alt man ist, das vergesse ich immer. Ist besser so, ne?
8: Aber du bist eine wirklich hübsche. Das
6: Ach,
8: muss
6: danke.
8: Ich mal
6: Ihr auch. Ihr auch. Und bleib so, lustig.
7: Bleib so, wie du bist.
9: Wir kommen meistens nicht mit der großen Show, sondern der erste Schritt ist tatsächlich erstmal in Kontakt kommen, eine Begegnung irgendwie herstellen und sagen, hier bin ich und du bist auch da, das ist schön. Und dann zu gucken, wohin geht's von da.
10: Ich glaube, Sie waren beim Friseur auch oder bei der Friseurin, richtig?
11: Ja.
10: Ja, schick, also wirklich. Schnittig.
11: Das ist auffällig.
10: Das ist auffällig, ja.
6: Bam, bam, bam.
9: Bam, bam, bam.
6: Bam, bam, bam.
2: Sie machen es mir leicht. Die sind so offen, so herzlich. Wir sind eigentlich immer willkommen. Und wenn wir nicht willkommen sind, dann sagen sie es uns.
7: Die steht Ihnen gut, die Nase.
6: Dankeschön.
7: Könnt ihr stolz drauf sein.
6: Dann kann ich jetzt mit der Nase ein bisschen hochlaufen.
7: Ja, okay, auf jeden Fall.
6: Die gehen auch? Okay, gut. Also, tschüss, bis zum nächsten Mal.
7: Zum nächsten Mal.
10: Tschüss. Tschüss.
6: So.
10: Tschüss.
12: Bist du bereit?
11: Was?
6: Wenn man ihnen tief in die Augen guckt, dann überwältigt mich das richtig, weil man so viel Leben sieht, so viel. Ja, so tief. Ich kann es gar nicht anders beschreiben. Ich finde es sehr berührend.
9: Genau.
6: So.
9: Mhm.

0: Ich mag einfach unsere Vielfältigkeit hier. Oh, wir können mit einem Plan zur Arbeit kommen und dann gibt's einen anderen Plan. Selbstredend, dass man bei dem Geräusch an den Zahnarzt denkt. Ich würde aber behaupten, dass es bei uns nicht so schlimm ist, wenn mal was runterfällt.
1: Zur Miniatur werden. Einer wollte das unbedingt, um seine Wirklichkeit im Wunderland zu zeigen.
2: Hamburger Straße sehen wir da hinten. Dann kommt die ganze City, Dammtor, Rathaus, St. Katharinen, Fernsehturm. Das ist doch großartig. Das gibt's nur als Dachdecker. Und vielleicht Schornsteinfeger, okay.
1: Christian ist mit 3 Mitarbeitern auf dem Dach.
2: Wir sind beauftragt worden, 7 Schornsteine neu zu bekleiden. Und weil die so dicht an der Kante stehen, haben wir uns hier von einer guten Gerüstbaufirma so ein Spezialgerüst bauen lassen. Also ich stehe jetzt hier über dem Abhang, aber das ist sicher. Man fühlt sich gut. Das passt hier auch.
1: Geselle Eddie hat seine Ausbildung bei Christian gemacht.
3: Ich habe eine Affinität mit der Höhe. Also ich bin auch gerne in meiner Freizeit weit oben unterwegs. Und das trifft sich insofern auch fürs Dachdecken ganz gut. Genau. Das ist halt ein Grund. Und irgendwie, was auch, glaube ich, alle Handwerker eint, ist, was zu schaffen mit seinen Händen. Auf das man danach blicken kann oder irgendwie auch stolz darauf sein kann, was man so schafft. Ja.
1: Kai hat Ende der 80er Dachdecker gelernt.
4: Ihr putzt ja zu Hause bestimmt auch mal, ne? Mit Musik geht da viel besser. Ist bei uns genauso.
1: Seit 2019 arbeitet er für Christian.
4: Ich war Lokführer, Texter, Möbelverkäufer. Und ich kann sagen, Dachdecken, das ist wie eine Vorbereitung auf die Krise. Es gibt regelmäßig Momente, wo der normale Mensch weggehen möchte. Das geht nicht. Mami suchen. Aber das geht halt nicht. Man muss das lösen. Und dann merkt man, dass dieses Lösen, Kompetenz, das kann man sich aneignen. Deswegen kann ich es nur jedem empfehlen. Auch vielleicht auch mal als Urlaub.
5: Tja, ja, auf dem Dach, das schaffe ich alles gar nicht mehr, da noch selbst mitzuarbeiten. Wir haben jetzt 5 Gesellen und 5 Auszubildende. Und da ist meine Arbeit mehr, Arbeit ranzuschaffen, die Arbeit zu organisieren und die Leute auf der Baustelle zu begleiten.
2: Demut, Zurückhaltung, immer mit dem Schlimmsten rechnen und sich aufs Beste freuen. Das ist wirklich so. Wenn da so eine Routine drin ist, dann, man darf nicht leichtsinnig werden. Nicht so, das machen wir so mal mit, sondern man muss alles genau machen.
6: Alex? Kriegst du Geld dafür?
2: Und mit dem Kran hier oben drauf will ich nicht, weil da ist die Last zu groß für das Dach. Das trägt die Konstruktion nicht. Also muss jetzt unser Auszubildender Alex, der muss jetzt so ein bisschen hin und her laufen. Das nervt ihn aber, der ist eigentlich ein netter Typ.

0: ist schon manchmal im Sommer nicht angenehm. Ne? Aber es hat Vor- und Nachteile. Andere fahren in Urlaub, wir werden braun. Ne?
1: Ja. Das höre ich gerne. Sagen Sie mal Ihren Namen, bitte.
0: Ich muss einmal für meinen Kollegen Auto aufmachen. Sauf? Okay.
1: Da gibt's jetzt so. Die haben den Schlüssel.

0: für oben, für unten, für die Autos, die brauchen irgendwas und dann rufen die mal rauf und runter. Anstatt zu sagen, so ist das.
1: Ja, so ist gut. Und dann sagen wir mal so.
2: Perfekt.
1: Jetzt höher, höher. Denk dann höher. Komm. Hör auf zu gucken.
2: Ich bin jetzt im ersten Lehrjahr. Jeden Tag was Neues zu lernen ist das Ziel, ne?
3: Wir sind ein gutes Team hier. Chef ist auch okay. Was wollen wir mehr?
0: So. Marco, denn frohes Schaffen, bis morgen. Nimmst Alex mit. Pass auf, keine Arbeitsunfälle, Feuerlöscher, Brenner aus. Bis dann. Tschüss, Marco.
4: Seit 1990 ist Christian Dachdeckermeister.
0: Mein Vater hat den Dachdeckerberuf ergriffen, weil sein Vater auch schon Dachdecker war und dessen Vater. Also das ist eine DNA einer Familie, Dachdeckerei.
5: Eddie, Max.
6: Aha.
5: Kaffee.
6: Das sieht gut aus. Super.
0: Das ist für Väter-Söhne ganz gut, dass man eine Ebene hat, wo man sich gleich austauschen kann. Und das tue ich jetzt mit meinem Sohn zum Beispiel.
6: Es geht noch weiter. Großartig, danke.
2: Dankeschön.
6: Ich bin der Sohn von Christian und ich bin seit ziemlich genau einem Jahr jetzt hier in der Ausbildung. Und das war auch meine bewusste Entscheidung. Also da wurde ich in keinster Weise irgendwie in eine Erwartungshaltung gestellt oder irgendwie gedrängt dazu.
0: Vorteil ist, man hat ständig was Neues um die Ohren. Also es ist nicht so ein Routinejob, wir sind jetzt heute hier, morgen sind wir an der Elbchaussee, übermorgen vielleicht in Eimsbüttel oder in Wentorf und es ist immer was anderes. Und das ist der Vorteil. Das finden meine Mitarbeiter eigentlich auch ganz gut, weil immer dann, kurz bevor es langweilig wird, kommt was Neues.
4: Damit, dass sie als Miniaturen im Wunderland stehen, hat Christian seine Mitarbeiter 2019 überrascht. Die Miniaturen im Wunderland haben den Maßstab 1:87.
7: Kann ich aus dem Nichts auftauchen und auf einmal am Popo des Elefanten stehen, dann würden wir uns als Mensch aber auch erschrecken, wenn auf einmal mir jetzt hier jemand auf die Schulter fässt, würde ich auch einen halben Herzinfarkt bekommen.
8: Doch, doch, Kuschel. Mein, ja schon da. Nee, komm mal nicht, gib doch nicht gleich ein Leckerli dafür. Hm?
7: Elefanten sind in der Lage zu treten, auf fast 360 Grad. Nach oben waagerecht, nach hinten, also die würden einen treffen, da ist auch Kraft genug hinter.
4: Seit 20 Jahren ist Christian Elefantenpfleger im Tierpark Hagenbeck.
7: Hallo Kenny, na hübsche. Und auch Zähne zeigen hier.
8: Ah.
7: Ab. Toll, hast du schicke Backenzähne. Da geht sie an sich auch pfleglich um mit ihren Zähnen, ne? Das ist so ein bisschen hier, was wir machen, auch vergleichbar wie mit dem Lehrer auf dem Schulhof. Ja, dass wir da so ein bisschen aufpassen, was machen hier die Tiere untereinander. Wie benehmen sich die Kinder, wer mit wem und was passiert da so ein bisschen? Und gehen da die 15-Jährigen schon heimlich rauchen? Der Rüssel ist das Allzweckwerkzeug, das Schweizer Taschenmesser des Elefanten. Die können damit greifen, sammeln, riechen, tasten. Das geht alles mit dem Rüssel. Das ist natürlich auch schon sehr faszinierend. Es gab ja unter den Rüsseltieren, zu denen Elefanten ja gehören, früher noch viel mehr Arten. Und von daher ist das irgendwie so ein bisschen, naja, mystisch will ich nicht sagen, aber ja, so ein bisschen Urtiere heutzutage noch, ne?

0: Nachts sind die Tiere die längste Zeit für sich alleine und brauchen da auch die meiste Beschäftigung. Und daher gibt es auch die größte Futtermenge. Wir haben hier so Stellen, die für die Elefanten zu schlafen angenehmer sind. Das sind hier so Hügel, Sandhügel. Und darauf legen sich die Elefanten dann sehr gerne ab. Dann kommen die in eine Schräglage und dann liegen die richtig auf der Seite und schlafen. Normalerweise liegen Elefanten nur kurze Zeit am Stück, weil das sonst zu sehr das Herz-Kreislauf-System belastet. So, dann stehen die auf, wuseln irgendwie rum, legen sich wieder hin. Elefanten können aber auch im Stehen schlafen.
1: Asiatische Elefanten, wie die bei Hagenbeck, können bis zu 6000 Kilo wiegen.
0: Kriegt jeder Elefant fürs Reingehen noch ein Belohnungsbrot. So, das ist so bei uns Tradition. Wer lieb reinkommt, kriegt noch ein Leckerli. So. Und fürs Training oder für besondere Sachen gibt es dann auch Obst, also Äpfel und sowas. Also an sich alles, was wir Menschen auch essen. Und ich selber esse das auch. Auch wenn man mir das nicht immer so ansieht, aber ich esse auch Brokkoli und Pilze und sowas. So, gut, dann wird Scheiße eingesammelt. Harte oder körperliche Arbeit gehört dazu. Nun sind das mal keine Kaninchen, sondern das sind mal Elefanten. Das heißt, morgen holt man auch seine 500 Kilogramm Dreck daraus.

0: Als ich hier angefangen habe, hat man so natürlich nicht gedacht, dass man anfängt, Gemüse durch die Gegend zu werfen. Und das ist unter anderem auch unsere Aufgabe, die Tiere eben zu beschäftigen. Das sind wir denen ja schuldig, das wollen wir ja auch gerne machen. Und das ist ja auch das, was den Tierpflegerberuf auch ausmacht. Also nur wegen Kot wegschaufeln alleine ist ja keiner Tierpfleger geworden, sondern letztendlich, weil wir hier für und mit den Tieren arbeiten. Viele Kinder mögen Tiere, das ist, glaube ich, so. Geht dann irgendwann in der Pubertät vielleicht verloren und bei uns blieb das aber. So, da sind die auch kitzelig. Ne? Kann man euch auch mal ärgern. Ein bisschen aus Spaß, ne? Ja. Das geht dann. Ja, letztendlich ist das wie ein Hund zu Hause, nur groß mit einem Rüssel vorne dran. Und frisst ein bisschen mehr.
1: Das Wunderland hat 365 Tage im Jahr geöffnet. Im Sommer von 7 Uhr morgens bis 1 Uhr nachts.
2: Was man erst weiß, wenn man hier arbeitet, ist, wie natürlich die Anlage aussieht, wenn wir noch nicht aufhaben. Wenn alles noch ruhig ist. Das mag ich persönlich ganz gerne. Es ist so ein bisschen wie mit dem Hafen, wenn man morgens hierher kommt, finde ich. Da ist auch immer noch alles so ruhig und so. Und Stunden später sind dann die ganzen Touris im Baumwall und auf der Landungsbrücke und gucken sich das an. Und hier ist es eigentlich auch nicht anders.
1: Das ist die Wirklichkeit im Wunderland.
3: Wasser weg und die Hände hoch, habe ich gesagt.
4: Hinak.
5: Hinak. Komm, nächstes Gerät.
6: Überhaupt kein Problem.

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13: Einen schönen guten Tag und willkommen. Hier ist NDR Info mit einem kurzen Nachrichtenüberblick für den Norden. Und wir beginnen in Rostock, wo sich heute die Regierungschefs der 5 norddeutschen Bundesländer getroffen haben, um gemeinsam den Kurs für die nächste Zeit abzustimmen. Gerade in politisch und wirtschaftlich schwierigen Zeiten sei es wichtig, geschlossen aufzutreten, sowohl auf Bundes- als auch auf EU-Ebene. Und so empfing die Ministerpräsidentin von Mecklenburg-Vorpommern-Schwesig heute ihre Amtskollegen Olaf Lies aus Niedersachsen, Andreas Bovenschulte aus Bremen, Daniel Günther aus Schleswig-Holstein und den ersten Bürgermeister von Hamburg, Peter Tschentscher. Im Überseehafen beim Kranbauunternehmen Liebherr geht es vor allem um die Themen Wirtschaft, Energie und Hafeninfrastruktur. Dieses Treffen gibt es regelmäßig, immer in einer anderen Stadt. Und diesmal also in Rostock. Zugeschaltet aus der Hansestadt ist mir jetzt unsere Reporterin Michaela May. Michaela, wie läuft denn das Treffen heute ab?
14: Also es gab zunächst politische Gespräche am Morgen. Jetzt zurzeit sitzt man mit einer Runde von Wirtschaftsvertretern zusammen. Um die Mittagszeit herum gab es einen Rundgang hier auf dem Gelände der Firma Liebherr. Dieser Ort ist natürlich ganz bewusst gewählt worden. Liebherr ist ja führend im Kranbau und ein großes und das Industrieunternehmen hier in Mecklenburg-Vorpommern, eines der größten mit fast 2000 Angestellten. Und es liegt im Gebiet des Rostocker Überseehafens und das zeigt auch die Botschaft, die von hier aus ausgehen soll. Häfen sind längst nicht mehr nur Orte, an denen Waren verladen werden, sondern auch Orte, wo sich Industrie ansiedelt.
13: Klar, die Hafeninfrastruktur, die ist wichtig. Wir sind ja auch im Norden, aber was genau fordern die Ministerpräsidenten denn?
14: Ja, um das unter einem Wort zu fassen, sie fordern mehr Geld vom Bund, von der Bundesregierung. Die beteiligt sich bislang an den Infrastrukturmaßnahmen rund um die deutschen Seehäfen mit lediglich 38 Millionen Euro pro Jahr. Und da haben die 5 Ministerpräsidenten eine ganz klare Forderung. Sie sagen, die Bundesregierung muss mehr Geld geben. Sie fordern 500 Millionen Euro pro Jahr für die Instandhaltung der Häfen im Norden. Sie sagen, es geht um Maßnahmen wie zum Beispiel von der Kaikante, die neu gebaut werden, über Hafenbecken, die ausgebaut werden müssen, bis hin zu Terminals, die neu errichtet werden oder ausgebaut werden müssen. Das sei eine nationale Aufgabe.
13: Dankeschön für diese Informationen aus Rostock. Das war Michaela May. Ja, da lächeln Sie noch fürs Selfie in die Kameras. Doch die anstehenden Landtagswahlen und das zu erwartende Wahlergebnis werden auch beim Treffen in Rostock die Stimmung schon getrübt haben. In aktuellen Umfragen landet die SPD in Mecklenburg-Vorpommern hinter der AfD. Und das trotz der hohen Beliebtheitswerte für Ministerpräsidentin Schwesig. Was ist also aus der ehemals so großen Volkspartei SPD geworden? Woran krankt die deutsche Sozialdemokratie? Das haben wir unter anderem Klaus von Donani gefragt, ehemaliger erster Bürgermeister von Hamburg und seit fast 80 Jahren SPD-Parteimitglied.
15: Wenn es ein SPD-Urgestein gibt, dann wohl Klaus von Donani. 1957 tritt der Jurist ein, wird später Landesvorsitzender, Bundesminister und Hamburgs erster Bürgermeister. Der Zustand der SPD, er bekümmert den 98-Jährigen.
16: Früher war die SPD eine Partei, die für sozialen Ausgleich und für Frieden gesorgt hat. also für internationalen Frieden. Die SPD hat diesen Teil völlig gekappt. Wir haben jetzt nur noch Sozialpolitik. Über Frieden hören Sie nichts mehr. Von der Parteispitze nichts mehr.
15: Janne Rösler engagiert sich als Hamburger Landesvorsitzende der Jusos. Auch die 26-jährige Jurastudentin hadert mit der SPD und macht sich Sorgen um die Zukunft der Sozialdemokratie.
0: Der Anspruch einer Volkspartei muss sein, einen großen Teil des Volkes auch repräsentieren zu können oder anzusprechen. Und das tun wir momentan augenscheinlich nicht mehr, wenn man auf unsere Ergebnisse guckt.
8: Und woran liegt in Ihren Augen dieser schlechte Zustand der SPD?
0: Wir haben uns zu weit entfernt von unseren Grundwerten als Partei. Solidarität, Gerechtigkeit, Freiheit. Wenn wir diese Werte wirklich nach außen vertreten würden, dann würden wir mehr Leute ansprechen.
15: Donanis Vater, ein Widerstandskämpfer, hingerichtet von den Nazis. Den Ukraine-Krieg kritisiert der Sohn seit Jahren. Die SPD müsse die Führung übernehmen in Friedensgesprächen mit Putin. Wäre er jünger, er würde sofort selbst nach Moskau fliegen.
16: Man kann mit Putin nicht reden, indem man sagt, du musst aufhören mit dem Krieg und damit ist es zu Ende. Man muss auch die russischen Interessen erkennen. Eine Ukraine, die die Krim als einen Teil des ukrainischen Staates betrachtet und mit der Krim, also mitten im Schwarzen Meer, in die NATO gehen will, kann sich nicht wundern, wenn es Krieg gibt. Der Selenskyj ist zu einem großen Teil für diesen Krieg mitverantwortlich. Denn natürlich hätte er wissen müssen, haben ihm ja auch seine besten amerikanischen Freunde öffentlich gesagt, dass es Krieg geben wird, wenn er in die NATO will.
15: Eine umstrittene Position, der Janne Rösler widerspricht. Sie fordert aber, wie von Donani, deutlich mehr Engagement für den Frieden.
0: Der Fokus muss Friede sein, Frieden als Ergebnis von jeglichen Bemühungen, die Deutschland, die Europäische Union und andere Länder tätigen. Dafür wird es Gespräche brauchen, denn ich glaube, dieser Krieg ist festgefahren.
15: Ob Friedenspolitik, Soziales oder Regierungsbeteiligung, vieles an der SPD führt zu großen Bedenken, generationenübergreifend.
16: Ich fürchte, dass wenn es weiter so geht, die SPD eines Tages von den Landkarten verschwinden wird. Und deswegen glaube ich, die SPD kann nur vorankommen, wenn sie sich auch in dieser Bundesregierung jetzt profiliert, nicht nur mit Sozialpolitik, sondern eben auch mit Friedenspolitik.
0: Ich glaube, wenn die SPD weiter nur um des Regierens willen regiert, dann kann ich mir durchaus vorstellen, dass die Partei nach und nach von der Landkarte verschwindet. Ich habe aber das Gefühl, dass in dieser Partei noch Kampfgeist ist. Das heißt, dass da noch Leben drin ist. Und ich glaube, dass wir das noch mal hinkriegen können.
15: Darauf hofft auch der Elder Statesman. Im kommenden Jahr ist er 70 Jahre SPD-Mitglied. Bis dahin, so von Donani, solle sich die Partei was einfallen lassen.
13: Und wir bleiben in Hamburg. An der Elbphilharmonie gab es am Vormittag einen Großeinsatz von Rettungskräften. Etwa 40 Menschen klagten laut Feuerwehr über Übelkeit. Einige hätten sich übergeben müssen. Die Einsatzkräfte versorgten die Betroffenen vor Ort. Zwei Personen wurden ins Krankenhaus gebracht. In Lebensgefahr schwebt nach Behördenangaben aber niemand. Bei den Erkrankten handelt es sich um Mitwirkende eines Films, für den in der Nacht in der Elbphilharmonie gedreht wurde. Der Verdacht ist, dass Teile des Caterings, von dem sie gegessen hatten, verdorben waren. Ufer sind plötzlich viel breiter als sonst, Fahrrinnen unpassierbar, Schiffe liegen auf dem Trockenen. Ja, die Bilder der niedrigen Pegelstände an Rhein und Donau haben wir in den letzten Tagen oft gesehen. Doch auch dort, wo normalerweise Wasser im Überfluss vorhanden ist, an der Mecklenburgischen Seenplatte nämlich, macht sich der heiße Sommer dieses Jahr längst bemerkbar.
17: Der lange See in Weißdien. Die Stege hängen hier in der Luft. Auch der von Ellen Czaplicki. Sie liest jeden Tag den Pegelstand ab. Und das seit 50 Jahren. Aktuell ist so wenig Wasser im See wie fast noch nie.
18: Wie sie den Steg gebaut haben, da war das Eis bis zum Steg hoch. Früher, da sind die mit den Booten durch die Insel gefahren. Und sehen Sie, wie weit da schon jetzt die ganzen Steine, die ganzen, wie das alles schon weiter vor ist, alles Sand, so viel abgenommen.
17: Das staatliche Amt für Landwirtschaft und Umwelt überwacht die Seen im Landkreis.

0: Seit Jahren beobachtet Bodo Heise, dass einige Seen Wasser verlieren.
1: Also Probleme haben wir bei uns mit den Seen, die oben im Einzugsgebiet liegen und Grundwasser gespeist sind.
0: Denn die oberste Grundwasserschicht geht wegen des fehlenden Niederschlags immer weiter zurück. Hohe Temperaturen lassen viel Wasser verdunsten. Ein sandiger Untergrund führt zudem dazu, dass mehr Wasser aus dem See versickert. In der Mecklenburgischen Seenplatte sind vor allem 5 Seen betroffen. Der Rest, zum Beispiel die Müritz, haben viele Zuflüsse und deshalb kein Problem. Langfristig können den grundwassergespeisten Seen, wie dem Langen See in Weißdien, nur schneereiche Winter und viel Regen helfen.
2: Das hier ist ein kleiner Eindruck vom Hafen in Schleimünde. Wie man sieht, hat sich die Sonne heute doch noch vereinzelt gezeigt. Wie es in den kommenden Tagen wird, das schauen wir jetzt. Hier sind die Aussichten. Zunächst für die kommende Nacht, die wird wechselnd bewölkt. Vereinzelt kann es auch nass werden. Tagsüber dann ebenfalls sehr durchwachsen mit einem Mix aus Sonne, Wolken und Regen. Der Wind weht dazu schwach bis mäßig aus westlichen Richtungen. Das Ganze bei Temperaturen von 14 bis 11 Grad in der Nacht und bis zu 26 Grad am Tage. Auch am Wochenende ändert sich dann nur wenig. Es bleibt wechselhaft bei bis zu 26 Grad. Und das war NDR Info für den Moment. Wir melden uns um 16 Uhr zurück, dann unter anderem mit einem Haarflechtkurs für Männer. Also alle Männer, alle Väter unter Druck, aufgepasst. Bis gleich.
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0: draußen nicht.
1: Marlene und Fari sind auf dem Weg. Der Wolf, der Bastler auch irgendwann auf dem Boot. Der kommt auch gleich.
2: Was feiern wir eigentlich? Dreijähriges Vapo-Jubiläum.
0: Ach, wie süß.
2: Prost.
0: Komm her.
1: Ja, Wolf? Oh, nee. Gut, hol mich ab. Wir haben eine Leiche an der Spree. Sag mal, wo ist denn Marlene? Gut, dann ist sie näher dran. Wir treffen sie vor Ort. Fari und Paula übernehmen die Wache. Gut, bis gleich.

0: Der Notarzt vermutet, der Mann ist erstickt. Sein Hals ist geschwollen, vermutlich eine allergische Reaktion, Insektenstich oder sowas. Außerdem hat er starke Hämatome. Also, er hat Aufprallverletzungen vom Sturz, aber die Hämatome sind definitiv älter.
1: Vom Kampf.
0: Wenn, dann nicht heute.
2: Wie ist er überhaupt hierher gekommen?
0: 19:07 Uhr haben diese zwei Angler den Mann ins Wasser fallen sehen, und zwar aus dem Fenster. Das gehört zum K&K-Kurierdienst. Die Spurensicherung ist auch gleich da.
1: Wieso fällt er aus dem Fenster? Ist ein Unfall? Suizid?
2: Hat jemand nachgeholfen? Aber was hat das Ganze mit dem Insektenstich zu tun? Marlene, können wir mal hier mit jemandem von K&K-Kurierdienst reden?
0: Ich habe die Büroleiterin, eine Nicole Detmers, bereits holen lassen. Ich glaube, das ist sie.
2: Marlene, ab jetzt übernehmen Wolf und ich. Guten Tag, Frau Detmers. Jasmin Zeit, mein Name, Kriminalhauptkommissarin. Das ist mein Kollege Hauptkommissar Wolf Maletzke. Kennen Sie diesen Mann?
3: Ja, das ist Manfred. Manfred Kerner, mein Chef.
2: Stopp, bitte nichts anfassen. Darf ich? Steht die Tür immer auf?
3: Ja.
2: Gibt's auch einen Schlüssel?
3: Der steckte immer da draußen.
2: Bitte. Was wurde hier gefeiert?
3: Das weiß ich nicht.
4: Hallo. Was ist passiert?
2: Und Sie sind?
3: Ich habe ihn kommen lassen, das ist Phil Koslowski.
4: Phil Koslowski, das zweite K. K und K.
2: Wir haben Ihren Geschäftspartner tot aus der Spree geborgen.
4: Das kann nicht sein. Vor 2 Stunden haben wir noch gefeiert. Hier.
1: Was denn?
4: Wir haben heute einen wichtigen Prozess gewonnen. Es war ein spontanes Meeting. Ich habe Essen bestellt und Getränke. Wir waren zu viert. Manfred, ich und unsere beiden Anwälte.
2: Was für ein Prozess?
4: Eine Schmerzensgeldklage. Einer unserer Kurierfahrer hatte einen tödlichen Unfall. In seiner Freizeit wohlgemerkt. Aber die Familie ist überzeugt, dass er für uns unterwegs war. Hätte sehr teuer werden können. Vom Imageschaden ganz zu schweigen.
2: Wie lange ging die Feier?
4: Weiß nicht. Ich bin als Erster gegangen.
2: Wann genau?
4: Kurz nach 6 gewesen sein. Ich war müde, hab das Auto stehen lassen, bin zu Fuß. Eine Abkürzung über den Ernst-Heilmann-Steg.
2: Gut, wir überprüfen das. Könnten Sie unseren Kollegen bitte die Namen Ihrer Anwälte und den Namen dieser Catering-Firma durchgeben?
4: Ja, klar.
1: War Herr Kerner Allergiker?
3: Ja, er war allergisch gegen Wespenstiche. Er hatte immer eine Notfallspritze bei sich.
1: Jackett, ist das seins?
4: Mhm.

0: Warum sollte Manfred aus dem Fenster steigen, anstatt seine Spritze zu holen? Das verstehe ich nicht.
1: Ja, ich weiß. Du, ich mach gleich Feierabend, ja? Ah, Schwimmprüfung, natürlich, klar, denke ich dran. Silber, ey, Silber, wie aufregend, wa? Tschüss.
2: So ein kleiner Punkt und der verändert dein ganzes Leben.
1: Ja. Oh, warte mal, Jasmin.
3: Wir haben einen Fall. Manfred Kerner, Geschäftsführer vom Kurierdienst K&K, fällt aus dem Fenster seines Bürogebäudes. Marlene ist schon auf dem Weg zu euch. Sie hat alle Infos.
1: Ja, ein Unfall, oder was?
3: Der Sturz könnte die Todesursache sein, ist noch nicht sicher. Man konnte an seinem Körper Spuren kürzlicher Gewalteinwirkungen finden. Genaueres wissen wir erst nach Dr. Konrad.
1: Verstehe.
3: Außerdem hat er mit seinem Partner und zwei Anwälten gefeiert. Fari soll bitte mal zur Catering-Firma fahren, die heute Nachmittag hier das Essen geliefert hat. Die heißen Lido. Catering. Und mal nachhaken, ob die hier irgendwas bemerkt haben.

0: Der hat er wohl dagegen geschlagen, mit voller Wucht.
1: Auch ohne Erfolg. Deshalb war die letzte Möglichkeit der Fenstersims. Um ins Büro zu kommen und an seine Spritzer.
0: Naja, aber als wir vorhin angekommen sind, war die Tür nur angelehnt.
1: Dann hat zuvor jemand die Tür zugemacht und nach dem Stoß wieder auf.
0: Und wenn dieser jemand wusste, dass Kerner hier drin um sein Leben kämpft?
1: Dann sind wir bei kaltblütigem Mord.
2: Mord? Warum sollte jemand Manfred umbringen?
1: Sagen Sie, wer hat eigentlich alles einen Schlüssel für diesen Konferenzraum?
2: Der Hausmeister, der Wachschutz vermutlich und ja, wir natürlich auch. Unsere steckt immer in der Tür.
1: Hatte Manfred Kerner in letzter Zeit mit irgendjemandem Streit? Gab es Konflikte?
2: Nein, nicht, dass ich wüsste.
1: Seit wann arbeiten Sie eigentlich mit Manfred Kerner?
2: Ich bin seit 3 Jahren dabei. Manfred hat vor 20 Jahren mit einer Handvoll Fahrern angefangen. Ist damals auch selbst gefahren. Aber irgendwann lief es nicht mehr so. Die Stadt wimmelt ja von Kurierdiensten.
1: Und wie kamen Sie dann ins Spiel?
2: Connection kam durch meinen Vater zustande. Ich hatte gerade mein Startup verkauft und ja, zur Ruhe setzen wollte ich mich nur nicht.
1: Nein?
2: Ich habe schließlich Familie. Mhm. Naja, also meine 2 Kinder leben bei meiner Ex-Frau. Ja, jedenfalls, die Bude hier braucht einen neuen Schwung. Wissen Sie, Manfred, das war ein Geschäftsmann vom alten Schlag. Zuverlässig, verbindlich, aber der hatte keinen Risk-Appetite. Der hatte keinen Appetit auf Risiko eben. Der war nicht modern.
1: Aha. Und Sie sind sozusagen für das Moderne zuständig?
2: Wenn man so will, ja. Na, wir mussten eine Marke kreieren, dem Ganzen eine Farbe geben.
1: Grün.
2: Genau. Grün gleich ökologisch.
1: Verstehe.
3: Ich bin erst seit 3 Monaten hier.
0: Wo waren Sie denn vorher?
3: Ich war Personalchefin bei einer großen Werbeagentur.
0: Personalchefin? Und jetzt Büroangestellte?
3: Das klingt wie ein Abstieg, ich weiß. Aber dort war alles groß, anonym, oberflächlich. K&K war mir von Anfang an sympathisch. Ich mag die Stimmung hier. Hm.
0: 3 Monate sind ja jetzt nicht so eine lange Zeit, aber trotzdem lernt man sich ganz gut kennen, denke ich, oder?
3: Ja, ich habe ja auch viele private Dinge für ihn erledigt. Also alles, was die Familienstiftung angeht zum Beispiel. Das gehört zum Job.
0: Welche Stiftung?
3: Die Ida-Kerner-Stiftung für Kriegswaisen. Ida Kerner war Manfreds Mutter und sie war selber Kriegsweise. Sie hat ihre ganze Familie im 2. Weltkrieg verloren. Sie sind alle im Landwehrkanal ertrunken. Und Manfred jetzt in der Spree.
0: Was hat das auf sich mit dem Landwehrkanal?
3: Die SS hat in den letzten Kriegstagen sämtliche Tunnel unter dem Landwehrkanal gesprengt, obwohl dort hunderte Menschen Schutz gesucht hatten. Auch Manfreds Großeltern und die Kinder. Sie sind alle ertrunken. Manfreds Mutter war die Einzige, die überlebt hat. Hm.
0: Hatte er denn noch andere Angehörige?
3: Nein.
0: Eine Freundin?
3: Nicht, dass ich wüsste.
0: Und das zweite K, der Herr,
3: Koslowski.
0: Genau. Wie sind Sie denn mit dem zurechtgekommen?
3: Ja, ganz gut eigentlich.
0: Eigentlich?
3: Naja, sagen wir so, seine Stärke liegt eher in der Außenwirkung. Ich habe nicht viel mit ihm zu tun. Also für mich und für die Kurierfahrer ist er eher unnahbar.
0: Okay. Ich bräuchte eine Auflistung aller Mitarbeiter und Fahrer. Mhm. Wo waren Sie denn?
3: Ich habe um 16 Uhr Schluss gemacht. Ich bin dann nach Hause.
0: Kann das jemand bestätigen?
3: Meine Nachbarin vielleicht?
1: Wer ist denn dieser Mann neben Manfred Kerner?
2: Waldi. Waldemar Zwiesler. Die gute Seele hier. Macht Reparaturen und Wartungen, hat dort hinten eine Bootswerkstatt.
1: Und Sie mögen ihn nicht?
2: Naja, er ist Manfreds alter Freund. Ich meine, war. Ohne K&K gäbe es seine ganze Firma nicht. Wenn es nach mir gegangen wäre, dann... Die da auf dem anderen Bild. Das sind die Fahrer, mit denen Manfred angefangen hat. Damals kriegten sie ihre Aufträge noch per Funk. Heute über eine App. Viel schneller. Das ist es, worauf es ankommt. Schnell sein. Deshalb auch die Jetskis. Das macht sonst niemand. Die beliefern auch Boote, in den Marinas und auf dem Wasser. Jedenfalls, solange es hell ist. Nach Sonnenuntergang dürfen Jetskis nicht fahren.
1: Dann lohnt sich das ja nur im Sommer.
2: Naja, die Publicity ist trotzdem mega. Die ganze Stadt kennt jetzt K&K. Alles, was die Fahrer betrifft, hat sich Manfred nie aus der Hand nehmen lassen. Auch nicht, als ich eingestiegen bin. Ich hätte die Fahrer längst in die

0: Selbstständigkeit geschickt. Aber Manfred war dagegen. Rente, Versicherung und so. Hat am Jahresende sogar Prämien ausgezahlt.
1: Gab es deshalb Streit?
0: Nein, nein, ich habe mich nicht aufgeregt. Es ist nur eine Frage Zeit, dann hätte Manfred eingesehen, dass man so nicht überlebt.
1: Naja, er war einfach anderer Meinung.
0: Ja, nein. Manfred hat mir vertraut.

0: Nee, ist nicht ertrunken.
1: Sondern?
0: Anaphylaktischer Schock.
2: Dann ist er erstickt.
0: Naja, ein allergischer Schock kann ganz verschieden verlaufen. Aber offensichtlich wurde er von der Wespe gestochen. Also die Stelle ist auch stark angeschwollen, war aber nicht direkt an der Luftröhre. Also wenn der Einstich jetzt, sagen wir mal, hier irgendwo an. Ja, also. Jedenfalls, Todesursache ist ein Kollaps. Also als Reaktion auf das Wespengift. Und er war bereits tot, als er ins Wasser gefallen ist.
1: Und die Prellung?
0: Ach so, die im Rücken. Ja, die hat man ihm schon 48 Stunden vorher zugefügt.
1: Eine Schlägerei?
0: Naja, eher ein Gerangel. So ein grober Schubs. Soll ich mal vormachen?
2: Ach so, nee.
1: Nee, danke.
2: Auf Wiedersehen.
3: Wiedersehen.
2: Man redet gern mit den Händen.
4: Eine Nachbarin von Nicole Debmes hat bestätigt, dass sie um 17 Uhr zu Hause war, so wie immer.
5: Ich habe die beiden Prozessanwälte überprüft, die mit Kerner und Koslowski gefeiert haben. Die Alibis sind ebenfalls bestätigt. Sie haben gesagt, dass Phil Koslowski gegen 18 Uhr die Firma verließ und die beiden Anwälte selbst sind 18.45 Uhr gegangen.
6: Ja, und in der Catering-Firma konnte ich bis jetzt noch niemanden erreichen. Ich bleibe aber dran.
5: Sag mal, wer beerbt eigentlich Manfred Kerner?
4: Laut Frau Detmers geht alles an die Stiftung, auf die Firmenanteile.
1: Hat Phil Koslowski da was zu sagen?
4: Aus der Firma sitzt da niemand im Vorstand, soviel ich weiß.
1: Was ist mit der Auswertung der Kamerabilder?
2: Die Kamera am Heilmannssteg zeigt Phil Koslowski um 18.10 Uhr auf dem Heimweg. Und zurück ging er in der nächsten Dreiviertelstunde nicht.
1: Wir können natürlich nicht ausschließen, dass er einen ganz anderen Weg genommen hat.
2: Stimmt. Ich habe mir Manfred Kerners Laptop und Handy noch mal angeguckt. Erstmal nichts Auffälliges, außer eine Kündigung an einen Dennis Ackern. Die hat Manfred Kerner selber geschrieben, 2 Tage vor seinem Tod. Um 23:30 Uhr nachts.
1: Du nimmst dir auf jeden Fall seinen Privatrechner auch noch mal vor. Wolf, Fari, übernimmt ihr die Werkstatt und diesen Waldemar Zwiesler? Ich fahr zu K&K. Ich meine, wer nachts eine Kündigung schreibt, der muss doch ziemlich sauer sein, denke ich.
7: Stille!

0: Pass aufs Boot auf. Jetski, das wäre doch was für dich und deine Actionfreunde.
1: Ja, haben wir schon ausprobiert. Macht richtig Spaß. Auf jeden Fall, wenn du oben bleibst. Wenn nicht. Also ich konnte eine Woche nicht richtig sitzen.
0: Paula?
2: Ihr Lieben, ne, kurze Vorwarnung. Waldemar Zwiesler
3: saß 7 Jahre wegen Totschlags und hat auch sonst einiges auf dem Kerbholz, vor allem wegen Körperverletzungen.
0: Gut, ich danke dir.
2: Gerne.
0: Hast mitgehört? Vorsicht.
1: Alles klar.
0: Hallo, Herr Zwiesler.
4: Oh, die Entenpolizei.
0: Ja, das haben wir noch nie gehört. Maletzke, mein Kollege Czelik. Wir müssen Ihnen leider mitteilen, dass...
4: Ich weiß. Nicole war hier. Frau Detmar, sie hat's mir gesagt.
0: Trotzdem müssen wir Ihnen einige Fragen stellen.
4: Ich habe nichts zu sagen.
0: Wer passt denn jetzt auf? Ne?
1: Keine Sorge, der tut Ihnen nichts.
4: Jedenfalls nicht ungestraft.
0: Herr Zwiesler, wir ermitteln in einem Mordfall.
4: Gegen eine Wespe, wa?
0: Dann wissen Sie wahrscheinlich auch, dass Manfred Kerner wissentlich seinem Tod überlassen wurde. Wo waren Sie denn gestern zwischen 18 und 19 Uhr?
4: Ich habe mit einem Kumpel ein Bordsteinbier getrunken.
0: Geht's ein bisschen genauer?
4: Genauer gesagt, es waren 3 Bier.
5: Was machen Sie da?
6: Das sind uralte Dienstpläne. Einfach so wegschmeißen geht nicht wegen Datenschutz.
5: Ich muss Sie bitten, das sofort zu unterlassen.
6: Ja, natürlich.
5: Ihr Chef hat vor 2 Tagen eine Kündigung aufgesetzt.
6: Dennis.
5: Wer ist das?
6: Dennis Ackern, ein Pfarrer.
5: Ist das bei Ihnen so üblich, dass der Chef persönlich Kündigungen aufsetzt? Mitten in der Nacht?
6: Nein, als ich gestern zum Dienst kam, lag die Kündigung schon auf meinem Schreibtisch.
5: Dann muss er sich ja ziemlich über Dennis Ackern geärgert haben. Wissen Sie, worum es da ging?
6: Nein, Manfred meinte nur, es ginge irgendwie um Vertrauen.
5: Hat sich Manfred Kerner in den letzten Tagen geprügelt? Frau Detmers, wir haben an der Leiche Hämatome gefunden.
6: Er hatte Streit mit Waldi.
5: Dem Mechaniker? Wann?
6: Vor 2 Tagen in Manfreds Büro.
5: Und?
6: Es kann sein, dass Waldi die Hand ausgerutscht ist.
5: Was? Warum haben Sie mir das nicht vorher gesagt? Worum ging es da?
6: Das weiß ich nicht, aber Waldi würde doch Manfred nie... Ich meine,
5: er ist die Seele des Hauses. Hab schon verstanden. Danke.
7: Wolf?
0: Alles klar, Jasmin. Danke. Herr Zwiesler, Sie haben uns verschwiegen, dass Sie vor 2 Tagen eine körperliche Auseinandersetzung mit Herrn Kerner hatten.
4: Und? Wir haben uns schon als Kinder geprügelt.
0: Sie haben sich also gerne geschlagen, Sie und der Herr Kerner. Kein Brot, bitte. Er hat eine Weizenunverträglichkeit.
4: Stulle für Stulle.
1: Sie kannten sich schon als Kinder. Waren so richtig beste Freunde?

0: Muss schlimm sein. Das letzte Mal, als sie sich gesehen haben, haben sie sich gestritten.
1: Der Manfred konnte ein richtiger Kotzbrocken sein.
0: Worum ging es bei dem Streit?
1: Ach, ich war sauer. Weil Dennis von früh morgens bis abends spät in die Nacht unterwegs war.
0: Dennis Arkan?
1: Ja. Der Manfred von früher hätte sowas nicht zugelassen, so eine Ausbeuterei. Die Jungs, die müssen auch mal eine Pause machen.
0: Und Herr Kerner war da anderer Meinung?
1: Ja, er hat's abgestritten. Wurde richtig laut, ich soll mich aus seinen Angelegenheiten raushalten. Wollte ich aber nicht.
0: Und dann?
1: Hat mir gedroht, alle Aufträge zu entziehen, die Jetskis stillzulegen. Ach, da ist bei mir eine Sicherung durchgebrannt.
0: Eine letzte Frage. Hat sich Dennis Arkan bei ihm beklagt oder woher wussten Sie, dass er zu lange fuhr?
1: Da kam Frau Detmers drauf. Dennis hatte einen Unfall mit seinem Rad. Dienstfahrt. Die Firma meldet das der Versicherung und schickt denen dann die Rechnung. Frau Detmers hatte aber gemeint, dass Dennis schon morgens um 7 Uhr zur Frühschicht in der Firma war. Aber laut Meldung an die Versicherung war der Crash erst um 10:30 nachts. Der hätte schon längst nicht mehr unterwegs sein dürfen.
0: Wolf, 35 ohne Koriander. Marlene, 25 ohne Sojasprossen.
2: Ich nehme ja selber.
0: Fari.
3: Guck mal her, guck mal. War ein kleiner Scherz.
4: Du weißt, was ich davon halte, von diesem ganzen Gefütteren. Also Zwieslers Alibi konnte man noch nicht bestätigen. Seinen angeblichen Bordsteinfreund konnten wir nicht erreichen.
2: Mit dem ist ja einiges zuzutrauen, ne?
0: Nee, ich meine, okay, er ist vielleicht ein bisschen aufbrausend, aber eiskalt jemand einsperren und sterben lassen? Glaube ich nicht. Außerdem hat er gar keinen Schlüssel zum Gebäude.
4: Ja, er nicht, aber Nicole Detmers hatte einen Schlüssel und die beiden scheinen sich ganz gut zu verstehen. Von ihr weiß er auch das mit dem Wespenstich.
2: Ich rede mit Nicole Detmers. Marlene, du bleibst auf jeden Fall an Kerners Laptop ran. Fari Wolf, ihr befragt alle vom Kurierdienst.
0: Jasmin, das sind über 40 Personen.
2: Ich will alles wissen. Überstunden, Ärger. Und was ist mit Dennis Arkan?
3: Sie wurden gar nicht gekündigt, ne?
5: Sieht es so aus?
3: Nee. Erklären Sie es mir doch.
5: Kern hat die Kündigung zurückgenommen.
3: Wann?
5: Gestern. Kann Koslowski auch bestätigen.
3: Warum war denn Kern eigentlich so sauer?
5: Weil ich mir

0: Geld haben wollte, ganz einfach. Und das Leben wird immer teurer, oder nicht? Es war so typisch für Kerner, sich so aufzuregen und... Ja, am nächsten Tag hat er gemerkt, wie dumm das war. Und hat sich wieder beruhigt. Ich meine, ich mache die meisten Touren, ob mit Jetski oder mit Fahrrad.
1: Ja, voll dumm. Wo waren Sie denn gestern Abend, 19 Uhr?
0: Im D-Club. Mit Freunden.
2: Also ich habe Waldi nie einen Schlüssel gegeben.
3: Glauben Sie, dass Manfred Kerner Waldemar Ziesler die Aufträge entzogen hat wegen des Streites?
2: Es gab in letzter Zeit immer wieder Diskussionen wegen der Jetskis. Die waren Phils Lieblingsprojekt, aber Manfred liefen langsam die Kosten aus dem Ruder. Kurz vor Manfreds Tod hat Phil sich dann entschlossen, die Jetskis abzustoßen.
3: Ist das so sonderbar?
2: Ja, schon. Schließlich war Phil bisher strikt dagegen.
1: Heißt es eigentlich der Jetski oder das Jetski?
4: Du kannst auch kleinmotoriges Wasserfahrzeug ohne Bordwand sagen.
1: Was?
4: Oder Jetbike oder Waterscooter oder Wasserbob oder Wassermotorrad.
1: Mir fehlt das Wasser.
4: Mir nicht.
1: Kannst du noch mal das Alibi von Dennis Arkan überprüfen? Die Liste mit seinen Freunden liegt auf meinem Tisch.
4: Ich habe die Prozessakte Gabler gegen K&K für dich.
1: Kannst du sie mitnehmen?

0: Und? Was gibt's Neues?
1: Ja, so richtig was Neues gibt's eigentlich nicht. Die Fahrer geben an, dass es in letzter Zeit weder Krach noch Streit gab. Also nichts Außergewöhnliches.
0: Und dieser Dennis Ackern?
2: Hat ein Alibi, war mit Freunden im D-Club.
3: Seine Freunde bestätigen die Aussage.
0: Naja, kann auch abgesprochen sein. Fari, D-Club.
3: Aber schaut euch das mal an. Das habe ich auf Manfred Kerners privatem Rechner gefunden.
2: Ah, nee, der Kerner und die Nicole Detmer sind traut der Zweisamkeit? Mhm.
1: Also kannten die beiden sich doch näher.
3: Das Foto ist circa ein Dreivierteljahr alt. Da war Nicole Detmers noch gar nicht bei K&K. Und sie ist auch nicht die einzige Frau in seiner Fotosammlung. Er hat eine Dating-App und hat mehrere Frauen getroffen.
1: Naja, ist ja nicht verboten.
0: Kannst du mal die Frauen ermitteln?
3: Ich versuch's.
0: So, weiter, Paula, der Prozess. Gibt's da was?
2: Ja, also, Ronny Gabler, der Kurierfahrer, der hatte vor einem Jahr einen tödlichen Fahrradunfall. Laut Gericht war er da privat unterwegs. Die Gablers aber glauben das nicht. Die werfen K&K vor, dass sie ihn zu Sonderschichten und Überstunden gezwungen hätten, weshalb er dann übermüdet diesen Unfall hatte. Lässt sich aber nicht nachweisen.
1: Ja, sollte mich auch wundern. Also wenn man die Fahrer fragt, waren die Arbeitsbedingungen bei K&K fair und die Arbeitszeiten wurden täglich erfasst.
2: Ah ja.
0: Das klingt alles so überkorrekt.
4: Ronny war ein guter Junge.
5: Ist Ihnen irgendwas an ihm aufgefallen? Vor seinem Unfall?
4: War manchmal ein bisschen durch den Wind.
5: Wie genau?
4: Wirkte fahrig, sah müde aus.
1: Vielleicht eine Freundin.
4: Hat jede Tour genommen, die er kriegen konnte.
5: Braucht er Geld?
4: Kann schon sein. Hat angefangen, Essen auszufahren. Ist nicht so beliebt bei den Jungs. Gibt Trinkgeld, aber ist oft abends. Die sagen dann immer, sie fahren Koriander.
5: Vielleicht Parten ohne Rechnung, außerhalb der offiziellen Arbeitszeiten. Das hatten Sie ja eh schon vermutet, oder?
4: Ja, wie schon gesagt. Frau Detmers hat gesehen, dass eine Versicherungsmeldung nicht passte.
5: Und Frau Detmers ist eine ganz genaue.
4: Mag schon sein, aber in Ordnung. Sie sitzt nicht nur oben im Büro wie Koslowski. Die kommt runter, fragt, wie es geht, kennt alle.
5: Hatten Sie auch mal über Ronny Gablers Unfall gesprochen?
4: Ja, sicher. Augenblick. Ja? Hey. Danke, Nicole. Ist gut, ja. Bis dann. Bye. Die Jetskis bleiben, hat Koslowski entschieden.
1: Haben Sie aber Glück gehabt. Kerner hätte anders entschieden.
4: Was wollen Sie denn damit sagen?
1: Ich will damit sagen, dass Sie Koslowski sehr dankbar sein können, oder nicht?
4: Hören Sie mal. Koslowski hat den Laden nach vorne gebracht, kann keiner bestreiten. Aber er hat kein Gespür für die Leute. Die Fahrer hier, das ist ein eingeschworener Haufen. Für die ist das eine Art zu leben, nicht bloß ein Job. Die kennen sich alle hier in Berlin. Die fahren gegeneinander Rennen mit ihren Lieferungen. Oder Ellicats.
1: Elli was?
4: Schnitzeljagd mit dem Fahrrad.
5: Und für Koslowski hat das nicht interessiert?
4: Nee. War's das?
1: Ihren Bordsteinkumpel, den konnten wir noch nicht ermitteln.
4: Ja, gibt eben noch Menschen ohne Taschenquatsche.
0: Verdammt, Tischprüfung.

0: Schönes Foto. Standen Ihr Chef und Sie sich näher?
1: Es war Zufall. Wir haben uns ursprünglich über eine Dating-App kennengelernt. Es war ein schöner Abend, aber es wurde nichts draus. Das haben wir auch beide gemerkt.
0: Lustiger Zufall.
1: Beim Vorstellungsgespräch haben wir uns dann beide wiedererkannt. Es war am Anfang ein bisschen peinlich, aber am Ende konnten wir drüber lachen. Berlin ist ein Dorf. Aber ja, er war schon so etwas wie ein Freund für mich.
2: Alles Gute, vielen Dank.
3: Wiedersehen.
0: Die Gablers?
2: Ja. Also, das sind gebrochene Menschen. Ronny war ihr einziges Kind. Also, die sind immer noch von der Schuld von K&K überzeugt. Sie sagen, der wäre Tag und Nacht für die Firma gefahren und die hätten ihn gar nicht mehr zu Gesicht bekommen.
0: Vielleicht gab es ja doch irgendwo Schwarzwarten.
2: Ja, das lässt sich halt nicht nachweisen, ne? Aber er hatte am Unfalltag den Rucksack und die Jacke von K&K an. Und sie sagen, dass er nicht mehr so oft bei ihnen übernachtet hat. Wo er da war, wussten sie aber nicht.
0: Meinst du, dass sie aus Rache Manfred Kerner?
2: Ja, möglich. Sie sagen natürlich, dass sie nach der Urteilsverkündung direkt nach Hause gegangen sind. Ich überprüfe das nochmal.
0: Gut.
4: Also, das Alibi von Dennis Akan wurde gecheckt. Der Barkeeper im Club hat es eindeutig bestätigt. Er hatte an dem Abend eine fette Rechnung. Ist ja auch ein teurer Laden, ne?
2: Macht ganz schön auf dicke Hose, der Junge, hä? Huh?
0: Woher hat denn der das Geld?
2: Tja, also ich vermute mal, bis aufs Feiern gibt er nicht viel Geld aus. Außer für sein teures Bike und damit geht er wahrscheinlich auch ins Bett.
0: Marlene, was ist denn mit diesen Dating-Kontakten vom Kerner?
5: Ich habe 3 Frauen gefunden, alle überprüft, nichts Auffälliges.
2: Also ich habe die Gablers noch mal überprüft. Die waren am Tattag zu Hause, das konnten 2 Nachbarn bestätigen.
0: So, bleibt uns nur noch Waldemar Zwiesler übrig, der kein Alibi hat. Zumindest solange sein Kumpel vom Bordstein nicht auftaucht. Leute, irgendwas übersehen wir hier. Was ist denn mit diesem verunglückten Kurierfahrer?
2: Ah, laut Unterlagen war das zwar ein Unfall, aber ich habe mir die Asservate noch mal besorgt. Guck mal hier. K&K-Jacke, K&K-Rucksack hatten wir. Alles Telefon. Und eine Karte von einem Restaurant. Da Nang.
6: Das kenne ich, ist am Wasser.
4: Was steht denn da hinten drauf?
0: Marlene, check mal unser Computer, ob da irgendwas über Da Nang drin ist.
4: Da sind ja lauter so Kritzeleien auf der Rückseite. Das könnten Adressen sein. Aber was ist 23K?
2: Also, online auf der Karte gibt es weder eine 23 noch ein K.
4: Ja, und im Heft auch nicht. Vielleicht K wie...
2: Ah, Koriander?
0: Aha.
4: Aber davon hat doch Waldemar Zwiesler mal gesprochen.
5: Das Rauschgiftdezernat hat gegen den Besitzer vom Da Nang ermittelt. Ermittlungen wurden eingestellt.
6: Drogen?
0: Warte mal. Fahren die Drogen aus?
6: Naja, aber das würde zumindest die ungebuchte Nachtfahrt erklären, von der Frau Detmers gesprochen hat.
2: Laut Telefonabrechnung von Ronny Gabler gibt es hier schon eine Nummer, die da ziemlich häufig auftaucht.
5: Der Handyvertrag läuft auf einen Peter Schneider. Aber den Peter Schneider mit der Adresse gibt's gar nicht.
6: Wie das?
5: Das bedeutet, dass jemand mit einem gefälschten Ausweis den Vertrag besorgt hat.
7: Okay, Leute, was haben wir? Wir haben ein Restaurant, das im Verdacht steht, in Drogengeschäfte verwickelt zu sein.
5: Ja.
7: Dann haben wir einen toten Jungen, der für die Essen geliefert hat.
5: Mhm.
7: Dann haben wir so eine komische Notiz, 23 mit K. Und jetzt liegt es an uns herauszufinden, ob und wie das mit Manfred Kerners Tod zusammenhängt. Ja, dann lassen wir es doch einfach 23 mit K liefern. Dann wissen wir vielleicht mehr.
0: Sind alle auf Position?
8: Ja.
4: Ja, auf Position.
0: Dann los.
2: Einmal eine Hanoi-Suppe, schön scharf. Und dann noch die 23 mit Koriander. 5-mal.
9: Wieder alles tipptopp.
10: Super, vielen Dank.
9: Aber keine Bordsteine.
2: Leute, ich hab uns was Leckeres bestellt.
4: Alles klar. Was ist denn kaputt?
9: Nix.

0: Check-up, normaler.
1: Da kommt der Jetski. Er nähert sich dem Restaurant.

0: Mist.
1: Er hat mich gesehen, wir hängen uns dran.
2: Hey! Was machst denn du da? Zersetzt mit ihnen hier oder was?
3: Gefahrenverzug, bekommen Sie gleich wieder.

Ganz schön langsam für einen Lieferservice. Da wird die Suppe ja kalt. Wen haben wir denn da? Wir kommen an Bord. Sie sind vorläufig festgenommen, Herr Ackermann.

0: Gewürze? Bisschen hell, oder?
1: Ja, Akan, haben Sie überhaupt eine Ahnung, wie tief Sie in der Scheiße stecken?
0: Ohne mildernde Umstände gehen Sie für 2 Jahre im Bau. Mindestens. Aber Sie können sich helfen, indem Sie uns helfen. Wer sind Ihre Hintermänner? Wir kriegen es doch sowieso raus. Sie können Ihr Straf...
2: Ferner steckt dahinter. Er hat die Dienstpläne immer so gelegt, dass zumindest einer von uns für die Korianderfahrten da ist.
0: Aha. Wie geht das mit Ihrer Kündigung zusammen? Für mich sieht das nämlich so aus, als wäre Ferner Ihnen auf die Schliche gekommen. Dann stirbt er. Oslowski nimmt Ihre Kündigung zurück. Läuft für Sie, würde ich sagen, ne? Ziemlich praktisch. Die Leute vom Da Nang werden gerade vom Drogendezernat vernommen. Ich bin gespannt, wer zuerst redet. Wenn Sie das sind, Herr Akan, dann könnte ich mich für Sie einsetzen. Also, was ist los? Steckt Phil Koslowski dahinter? Herr Akan.
2: Ja, gut. Phil hat das Ganze organisiert. Zuletzt waren wir zu dritt. Also 3 Fahrer, meine ich.
0: Und Ihre Entlassung?
2: Wegen irgendeinem Unfallbericht hat Kerner davon Wind bekommen und ist mir gefolgt.
0: Wann war das?
2: 2 Tage vor seinem Tod.
3: Das hätte ich Manfred nie zugetraut. Ehrlich.
4: Ach, hören Sie doch auf, Herr Koslowski. Dennis Akan hat ausgepackt. Wussten Sie, dass Manfred Kerner vor 3 Tagen Dennis Akan bei einer Drogenfahrt erwischt hat? Paula, das heißt, er wusste von seinem Nebengeschäft. Und wir haben ein Mordmotiv.
3: Nein, Sie müssen mir glauben. Ich habe davon keine Ahnung gehabt.
4: Wollte er Sie auflegen lassen? Ich sage Ihnen, wie es war. Er ist am Abend zurückgekehrt. Er wusste ja schließlich, dass Manfred Kerner im Büro ist. Dann wollte er höchstwahrscheinlich mit ihm reden. Da hat er gesehen, wie er von einer Wespe gestochen worden ist. Und da dachte er sich, das ist die Gelegenheit, ihn loszuwerden.
3: Nein, ich bin nicht zurückgegangen. Nein. Ja, Manfred wusste Bescheid. Aber wir haben uns am Morgen vor dem Prozess geeinigt.
5: Nein, ja, nein. Geeinigt? Worauf denn?
3: Dass ich kündige.
4: Ach. Herr Koslowski, jetzt erzählen Sie doch keine Märchen. Der Manfred Kerner, das war so ein grundsolider Typ, der hätte ihn angezeigt.

0: Du.
1: Nein. Ja, er wollte, aber...
0: Aber?
1: Ich habe schließlich Kinder. Ich sollte gehen. Manfred wollte schweigen. Glauben Sie mir.
0: Warum soll ich ihm glauben? Er hat ein Motiv. Und seine Drogengeschäfte, die laufen munter weiter, seit Manfred Kerner tot ist. Und er hatte die Gelegenheit. Er wurde zwar auf dem Heilmannsteg gefilmt, aber für einen anderen Weg hätte die Zeit gereicht.
1: Nein, nein, ich bin kein Mörder.
0: Huch. Ah. Sie haben Angst vor Ihren Geschäftspartnern.
1: Ja. Ich wollte längst aussteigen. Ich habe schließlich...
2: Kinder, ne? Ja, Kinder.
1: Genau, aber aussteigen ist nicht so einfach.
3: Ja, wissen Sie, die Kollegen vom Drogendezernat, die freuen sich eigentlich über jeden Tipp, ne?
0: Ach ja, die freuen sich über jeden Tipp.
3: Über jeden eigentlich.
1: Ja, es stimmt, ich bin nach dem Umtrunk nicht direkt nach Hause.
4: Es gibt tatsächlich noch eine Überwachungskamera an einer Apotheke, die Phil Koslowski auf dem Heimweg zeigt. Da spricht er mit einem polizeibekannten Dealer. Soll eine große Nummer in der Szene sein, laut der Kolleginnen vom Rauschgift. Der hat ihm ordentlich zugesetzt und um 19.10 Uhr gingen sie wieder auseinander.
0: Dann bleibt nur noch Waldemar Zwiesler. Ja. Mm. Alles okay?
3: Ja. Mein Sohn mag mich doch noch.
0: Sag bloß, du hast jemals daran ernsthaft gezweifelt.
3: Apropos Sohn, ne? Ich frage mich, warum Ronny...
0: Was denn?
5: Danke, Paula. Ronny Gabler, den kannten Sie, oder?
6: Klar, wir waren Kumpel.
5: Hat er auch Drogen gefahren für Koslowski?
6: Ja.
5: Ich kann Sie nicht verstehen.
6: Ronny war voll dabei. Der Typ hat jede Tour genommen, die er kriegen konnte.
5: Hat er eine Freundin?
6: Nee.
5: Wo hat er denn gepennt, wenn er nicht zu Hause war?
6: Bei mir erstmal.
5: Wie erstmal?
6: Naja, er wollte zu Hause raus, eine eigene Wohnung, hatte Stress mit seinen Alten.
5: Sicher?
6: Warum sollte ich lügen? Ich habe auch noch eine Tasche von ihm bei mir.
5: Ich bräuchte Ihren Wohnungsschlüssel.
0: Na toll. Gerade hatten wir noch zwei Verdächtige, jetzt gar keinen mehr. Leute, denkt nach, irgendwas übersehen wir hier. Überprüft doch noch mal die Fingerabdrücke am Tatort. Da muss auch irgendwas zu finden sein. Eine Freundin, Schulden, Finanzen, irgendwas.
4: Also die Spusi sagt, dass alle Fingerabdrücke vom Tatort nur von Leuten sind, die da auch arbeiten. Bezüglich Freundinnen haben wir alle überprüft, die wir gefunden haben. Und was die Finanzen betrifft, naja, bescheiden, aber vorbildlich.
5: Was ist denn mit Waldemar Zwiesler? Ist er vom Haken? Er ist gewalttätig, das wissen wir.
0: Ja, aber Waldemar Zwiesler hat ein Alibi, wenn auch ein wackeliges.
4: Was ist mit den Dealern? Selbst wenn es Koslowski nicht war, dann vielleicht eine seiner Geschäftspartnerinnen. Ich meine, Manfred Kerner war eine Gefahr für ihr Geschäft.
0: Na toll, der geheimnisvolle, unbekannte Auftragsmörder.
7: Guten Morgen. Ich habe eben mit der Frau von der Catering-Firma gesprochen, die an dem Tattag die Bestellung von der K&K betreut hat. Und die hat gesagt, dass sie vor der Auslieferung mit Frau Detmers noch was abklären musste.
0: Warte mal. Hat die uns nicht gesagt, dass sie nichts von der Feier wusste?
7: Genau.
0: Warum hatten die uns angelogen?
3: Darum. Weil die Gablers gar nicht Ronnys leibliche Eltern sind.
0: Frau Detmers, Sie haben uns angelogen, mehrfach. Es waren keine Zufälle. Ihre Anstellung, Ihr Interesse an den Rechnungen, Dienstplänen. Auch Ihr Date mit Manfred Kerner war kein Zufall. Sie wollten ihm begegnen. Es hat noch nicht funktioniert. Wie weit wären Sie gegangen? Hätten Sie mit ihm eine Beziehung angefangen? Aber dann wurde eine Stelle frei, eine neue Chance. Schließlich wollten Sie herausfinden, wer für Ronnys Tod verantwortlich ist, nicht wahr?
3: Den Tod Ihres Sohnes.
8: Ich kannte ihn kaum.
3: Ja, klar. Sie haben ihn ja auch direkt nach der Geburt zur Adoption freigegeben.
8: Mein Gott, ich war 16. Und meine Eltern... Egal.
3: Diese Briefe haben wir bei Ihnen zu Hause gefunden. Frau Detmers, Ronny war Ihr Sohn, egal wann er das rausgefunden hat. Er wollte Kontakt zu Ihnen aufnehmen. Er

0: Hatte sicher 1000 Fragen an Sie. Wann war es denn soweit? Wann ist er denn zu Ihnen gekommen?
1: So 2 Monate vor seinem Tod. Stand er einfach vor meiner Tür in dieser grünen Uniform. Ich hab irgendwie gleich geahnt, dass das ist.
0: Und?
1: Ich konnte das nicht. Ich konnte es nicht, hab die Tür einfach wieder zugemacht.
0: Aber er hat nicht locker gelassen, hat Ihnen diese Briefe geschrieben.
1: Ja, aber die habe ich ja nicht gelesen, bis...
0: Dann zu dem Tag seines Unfalls, vor einem Jahr.
1: Ja. Und dann war es zu spät für alles. Also wann bekommt man im Leben schon mal eine zweite Chance?
0: Diesen Unfallbericht von Dennis Arkan haben Sie vor 4 Tagen Waldi gezeigt. Die Uhrzeit darauf stimmt aber nicht mit Dennis' Dienstplan überein, was ja bedeutet, dass es Extrafahrten gab.
1: Ich habe gehofft, Manfred würde es zugeben, wenn Waldi ihn zur Rede stellt.
0: Ja, war aber nicht so. Kerner hat ziemlich grob reagiert, hat Waldi sogar bedroht.
2: Mhm. Ihr Handy wurde geortet. Sie waren am Tatabend in der Firma, Frau Dietmers.
0: Ich frage mich, wie war das denn so für Sie, als Sie mitbekommen haben, dass Kerner mit seinen Anwälten feiert, dass er sich nicht für den Tod Ihres Sohnes verantworten muss? Also
1: die Catering-Firma hat mich angerufen und daraufhin bin ich zurück ins Büro.
3: Nicole, du bist hier? Du hättest dich doch zu uns setzen können.
4: Du redest hier immer von Vertrauen, von Familie. Und dabei lasst ihr die Jungs sich totfahren. Und dann stehlt ihr euch aus der Verantwortung. So sieht's doch aus.
3: Wovon redest du?
4: Ich will die Wahrheit wissen.
3: Welche Wahrheit? Ich weiß gar nicht, wovon du sprichst.
4: Die Wahrheit über Ronnys Tod.
3: Was hast du überhaupt mit ihm zu tun?
4: Er war mein Sohn.
3: Wie? Dein Sohn?
4: Ja. Mein Sohn. Und jetzt ist er tot. Die Gablers hatten recht, du bist nichts anderes als ein verlogenes Arschloch.
3: Jetzt hör mal auf! Woher hätte ich denn wissen sollen, dass Ronny und die Gablers... Er ist dein leiblicher Sohn. Und du hast ihn weggegeben. Du hast dein Kind weggegeben und jetzt machst du mir Vorwürfe? Redest von Verantwortung? Von Familie? Weil du so eine tolle Mutter bist?
4: Pass mal auf!
3: Sag mal, spinnst du?
4: Was bringt

0: war ja sehr einfach. Ich habe einfach den Schlüssel umgedreht und dann war halt das Warten. Ja. Dann war es irgendwann still und dann habe ich die Tür wieder aufgeschlossen und den Schlüssel habe ich in die Spree geworfen.
1: Und Sie haben aber nicht nachgesehen?
0: Nein, ich bin nach Hause.
2: Frau Detmers, Sie sind verhaftet.
3: Gute Arbeit, Paula. Also den Bordsteiner, den gibt es auch alkoholfrei.
4: Ich vermisse es einfach, mit dir draußen zu sein.
5: Und ich vermisse draußen ein Bauchgefühl.
4: Na, das wirst du dir jetzt vorübergehend mal teilen müssen, wa?
5: Also mit vorübergehend, ja. Damit kann ich leben.

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1: Klettern an den Klippen eines Kunstwerks.
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4: Uhr, Zeit für einen kurzen Nachrichtenüberblick für den Norden. Hier ist NDR Info. Der Norden steht zusammen. Ungefähr so könnte man den Gipfel umschreiben, der heute in Rostock stattfindet. Auf Einladung von Ministerpräsidentin Schwesig kamen die Regierungschefs der norddeutschen Bundesländer zusammen, um gemeinsam den Kurs für die nächste Zeit abzustimmen. Gerade in politisch und wirtschaftlich schwierigen Zeiten sei es wichtig, geschlossen aufzutreten, sowohl auf Bundes- als auch auf EU-Ebene.
5: Hier kommen sie alle zusammen, die Regierungschefs der 5 norddeutschen Bundesländer, mit vielen Forderungen im Gepäck. Das Treffen auf dem Gelände des Kranherstellers Liebherr in Rostock, ein Ort mit Symbolkraft. 2000 Mitarbeiter, Hersteller von Megakränen für den Weltmarkt, der die Nähe zur Hafenkante benötigt.
6: Und was ist das Besondere? Dass man natürlich vom Hafen direkt die Produkte transportieren kann. Und deswegen sagen wir auch ganz klar, der Bund muss diese besondere Chance, die wir in unseren norddeutschen Häfen haben, erkennen und uns bei dem weiteren Ausbau und der Sanierung der Häfen auch unterstützen.
5: Der Investitionsbedarf an den Häfen von Bremerhaven, Hamburg bis nach Rostock und Mukran wird auf 15 Milliarden Euro geschätzt. Der Bund gibt aktuell 38 Millionen Euro pro Jahr. Zu wenig, sagen die Regierungschefs. Sie fordern 500 Millionen Euro. Und auch das Thema Offshore-Windenergie brennt unter den Nägeln.
7: Wir können viel mehr mithelfen, dass Strompreise in Deutschland günstiger werden, wenn wir beim Thema Netzausbau gut vorankommen, wenn Lasten fair verteilt werden, aber wenn wir auch Strom, den wir im Moment noch nicht verwenden können, besser auch für eigene Projekte nutzen können. Stichwort Stromspeicherung, all das sind Maßnahmen, wo wir mithelfen können, dass Deutschland insgesamt als Wirtschaftsstandort vorankommt.
5: Rund 18% des Bruttoinlandsproduktes in Deutschland wird im Norden erzeugt, betont Mecklenburg-Vorpommerns Ministerpräsidentin Schwesig. Die Häfen, unverzichtbar für Import und Export sowie den Ausbau der Offshore-Energie.
4: An der Hamburger Elbphilharmonie gab es am Vormittag einen Großeinsatz von Rettungskräften. Etwa 40 Menschen klagten dort laut Feuerwehr über Übelkeit. Einige hätten sich übergeben müssen. Die Einsatzkräfte versorgten die Betroffenen vor Ort. 2 Personen wurden ins Krankenhaus gebracht. In Lebensgefahr schwebt nach Behördenangaben jedoch niemand. Bei den Erkrankten handelt es sich um Mitwirkende eines Films, für den in der Nacht in der Elbphilharmonie gedreht wurde. Der Verdacht ist, dass Teile des Caterings, von dem sie gegessen hatten, verdorben waren. Das neue Ausbildungsjahr, es hat bereits begonnen und trotzdem sind viele Lehrstellen immer noch unbesetzt. Fast jeder zweite Ausbildungsbetrieb meldet noch freie Plätze. Gleichzeitig aber finden tausende junge Leute keine geeignete Lehrstelle. Das geht aus dem aktuellen Ausbildungsbericht hervor, den der Deutsche Gewerkschaftsbund heute vorgestellt hat. Und noch etwas besagt die Studie. Von denen, die bereits 1 oder 2 Lehrjahre hinter sich haben, sind viele unzufrieden. Mit dem Betriebsklima, mit dem Gehalt oder auch den Lehrinhalten. Doch wie finden Schulabgänger nun eine Ausbildung, die wirklich zu ihnen passt? Helfen könnte dabei vielleicht eine App.
8: Die meisten dieser Schülerinnen und Schüler haben noch bis zum nächsten Sommer Zeit, um einen Ausbildungsplatz zu finden. Die nutzen sie, um mit der App Fujur auszuloten, in welche Richtung es denn gehen könnte.
9: Dann Frage Nummer 2. Gibt es auch Dinge, die für dich gar nicht in Frage kommen? Zum Beispiel schwer heben, viel stehen, Blut, Verletzte oder kranke Menschen oder Tiere?
8: Außerdem beantworten die Schüler Fragen zu eigenen Interessen. Das geht am Computer oder am Smartphone in einer App. Die wird gerade in der Region Hannover getestet. Und das Besondere ist, sie soll die Schüler auch mit kleineren Unternehmen in der Region vernetzen, die nicht so sichtbar sind und oft versteckt im Industriegebiet liegen.
10: Schülerinnen und Schüler nutzen ihr Handy tagtäglich und deshalb haben wir gedacht, ist das einfach ein toller Weg, auch ohne Medienbruch. Das heißt, sie machen den Test und sprechen dann die

0: Unternehmen an und das alles aus der App heraus, ohne irgendeinen Wechsel zu machen.
1: Die Unternehmerverbände organisieren die Einführung der App mit dem Ziel, dass sich landesweit Schulen und Unternehmen bei der App Fujur anmelden. Zurück zu den Fragebögen. Die bergen Überraschungen.
2: Fachverkäufer im Lebensmittelhandwerk, also damit habe ich ja mal gar nicht gerechnet. Ich habe ehrlich gesagt ein bisschen was anderes erwartet und das hat mich jetzt ein bisschen umgehauen, was da rauskommt.
3: Wir werden dann im nächsten Schritt mit den Schülern erarbeiten, okay, was braucht die App jetzt noch an Informationen, um vielleicht auch bessere Angebote zu machen.
1: Im laufenden Schuljahr wird die Klasse der BBS Burgdorf also noch häufiger mit der App arbeiten, sodass künftige Azubis und Unternehmen besser zueinander finden.
4: Heizen mit Gas könnte im kommenden Winter teurer werden. Die Verbraucherzentralen warnen bereits vor steigenden Preisen. Derzeit sind die Gasspeicher in Deutschland nur etwa zur Hälfte gefüllt. Wegen der blockierten Straße von Hormuz wird wenig Erdgas transportiert. Die Preise am Weltmarkt sind nach wie vor hoch. Das Bundeswirtschaftsministerium hat die Gashändler bereits aufgefordert, die Speicher zu füllen. Und Verbraucherschützer raten, im eigenen Gasvertrag nachzusehen, ob dort eine Preisbindung über den Winter hinaus besteht. Ansonsten sollte man Preise vergleichen und gegebenenfalls den Anbieter wechseln. Und zum Thema Energie jetzt ein kurzer Blick über die Grenzen unseres Sendegebietes hinweg zur polnischen Ostseeküste. Die ist ja bekannt für ihre wunderschönen schneeweißen Strände, kilometerlang. Und genau dort aber plant die Regierung in Warschau jetzt die größte Investition der polnischen Nachkriegsgeschichte in ein Atomkraftwerk. Während hierzulande alle Meiler abgeschaltet und zurückgebaut werden, setzt unser Nachbarland also voll auf Atomstrom.
5: In Schwajczewo kennen die Tiere den Weg zwischen den Weiden auswendig. Denn hier gibt es mehr Pferde als Einwohner. Noch liegt das hinterpommersche Dorf gefühlt am Ende der Welt. Aber bald bekommt der Reiterhof Jendrusz einen neuen Nachbarn. Im Küstenwald klafft bereits eine große Lücke.
6: Wir hatten gekämpft, dass das Atomkraftwerk nicht kommt. In der Großgemeinde sind wir nur 6000 Einwohner und die sind gespalten. Hälfte dafür, Hälfte dagegen.
5: Von früh bis spät rollen die Baufahrzeuge. Die Baumfällarbeiten sind gerade abgeschlossen, auf einer Fläche so groß wie 500 Fußballfelder. Die Gegner des Kernkraftwerkes merken, es wird immer schwieriger, das Projekt zu stoppen. Die Tiefbauarbeiten sollen zwar erst in 2 Jahren beginnen, aber schon jetzt werden die Anwohner auf Abstand gehalten.
7: Früher konnte man dann noch hingehen, aber jetzt ist alles hier abgeschottet. Ne? Und das haben die nämlich auch damals uns gesagt, nein, ihr könnt nämlich immer hier drauf und das ist kein Problem. Und dann plötzlich gab es alles abgeschottet und da darf man nicht mehr rein.
5: Nur wenige Kilometer entfernt die Ruine des ersten polnischen KKW. 1990 wurde der Bau abgebrochen wegen Geldmangels und nach Protesten. Für die Gegner ein Mahnmal. Für den staatlichen Kraftwerksinvestor PEJ hingegen Ansporn. Heute ist Polen eine aufstrebende Wirtschaftsmacht und die geplante Atomtechnologie nicht mehr sowjetisch, sondern US-amerikanisch.
8: Heute ist die Technologie viel sicherer und weitaus fortschrittlicher. Wir müssen als Polen für unsere Energiesicherheit sorgen und für die Stabilität unseres Stromnetzes. Außerdem verlangt die Europäische Union, dass wir Emissionen der Energiewirtschaft senken.
5: Bis 2040 will Polen aus fossilen Brennstoffen aussteigen. Dann sollen hinterpommerscher Atomstrom und Windenergie von der Ostsee die Nation versorgen. Das geplante Kernkraftwerk liegt ungefähr 250 Kilometer von der deutschen Grenze entfernt. Es soll deutlich leistungsfähiger als das ehemalige KKW Greifswald werden. Investitionskosten 45 Milliarden Euro.
4: Eine Folge des Klimawandels sind unter anderem auch solche Bilder. Ufer, die plötzlich viel breiter sind als sonst und Fahrrinnen, die nicht mehr passiert werden können. Schiffe, die auf dem Trockenen liegen. Von Rhein und Donau sind wir solch niedrige Pegelstände ja bereits gewohnt. Doch auch dort, wo normalerweise Wasser im Überfluss vorhanden ist, nämlich an der Mecklenburgischen Seenplatte, macht sich der heiße Sommer dieses Jahr längst bemerkbar.
9: Der Lange See in Weißdien. Hier hängen die Stege in der Luft. Auch der von Ellen Czaplicki. Sie liest jeden Tag den Pegelstand ab. Und das seit 50 Jahren. Aktuell steht er mehr als 1,5 Meter unter dem langjährigen Mittel.
10: Wie sie den Steg gebaut haben, da war das Eis bis zum

0: Steg hoch. Früher, da sind die mit den Booten durch die Insel gefahren. Und sehen Sie, wie weit da schon jetzt die ganzen Steine, die ganzen, wie das alles schon weiter vor ist, alles Sand, so viel abgenommen.
1: Und das hat Folgen für die Natur. Das Wasser erwärmt sich schnell, für Fische kann das gefährlich werden. Weil mehr Licht den Grund erreicht, wächst mehr Kraut. Ein Problem auch für Carsten Schmidt vom örtlichen Angelverein.
2: Wir dürfen auf diesen Gewässern mit einem Elektromotor fahren. Aber wenn Sie mit dem Elektromotor in das Kraut kommen, wickelt sich sofort die Schraube zu und dann fährt das Boot nicht mehr. Oder beziehungsweise der Elektromotor geht kaputt. Der brennt dann durch. Und dann ist er ein Schaden, je nachdem, so ein Elektromotor kostet bis 1.000, 1.200, 1.500 Euro.
1: Das staatliche Amt für Landwirtschaft und Umwelt überwacht die Seen im Landkreis. Seit Jahren beobachtet Bodo Heise, dass der See in Weißdien Wasser verliert.
3: Also Probleme haben wir bei uns mit den Seen, die oben im Einzugsgebiet liegen und Grundwasser gespeist sind. Und das heißt, dass also die kleineren Seen insbesondere, die flach sind, bei den jetzt doch mehrere Wochen heißen Tagen große Probleme mit der Verdunstung haben. Da fehlt dann einfach Wasser.
1: Seen wie der in Weißdien werden vor allem von der obersten Grundwasserschicht gespeist. Sie haben wenig Zuflüsse, ein sandiger Untergrund führt zudem dazu, dass mehr Wasser versickert. Probleme haben neben dem langen See in Weißdien deshalb auch der Karwitzer See, der große Fürstenseer See, der Feldberger Haussee und der Tretsee. Aber eben nicht alle Seen der Seenplatte.
3: Da haben wir Abläufe, die durch Wehre gesteuert werden. Das heißt, wir können im Winter gezielt Wasser zurückhalten und dann in so Trockenperioden, wie wir sie jetzt haben, dann auch genügend Wasser als Reserve haben für die Verdunstungsverluste, die dann automatisch eintreten.
1: Der Angelverein am Langen See in Weißdien hat schon mehrere tausend Euro in seinen Steg gesteckt. Jetzt berät der Vorstand über weitere Maßnahmen, denn der Wasserstand sinkt weiter.
2: Aktuell ist erstmal die Stegerweiterung dran, dass der noch verlängert werden muss, weil ja der erste Teil schon unten im Schlamm liegt bzw. auf Grund liegt.
1: Das wäre dann schon die vierte Erweiterung. Langfristig könnten nur schneereiche Winter helfen. Nur so kann sich die oberste Grundwasserschicht erholen.
4: Und dann noch dies. Wenn die Tochter mal wieder so aussehen will, wie Popstar Nina Chuba sich wilde Flechtkreationen wünscht, dann kommen ja Mütter schon ganz gerne mal an ihre Grenzen. Und was sollen da erst die Väter sagen? Zwar kursieren im Internet lustige Anleitungen, wie man mit einem Staubsauger zum Beispiel Zöpfe machen kann. Einfach Haare einsaugen, Haargummi drüber, fertig. Oder auch für den Dutt das Kind drehen statt die Haare. Funktioniert auch. Aber wer es etwas professioneller angehen möchte als diese Herren hier, der kann sich anmelden zum Haarflechtkurs für Väter mit Bier und Bürste.
5: Ihr dürft euch gleich einfach auf irgendeine Dame stürzen und der vielleicht auch einen Namen geben und euch dann an der. Die schreit nicht, die wackelt nicht, die zappelt nicht. Das ist dann bei den Kindern ein bisschen was anderes, aber ihr habt es dann ein bisschen leichter beim Üben.
6: 18 Teilnehmer wagen sich an die Puppenköpfe. Und längst nicht alle sind freiwillig hier. Diese drei Nachzügler wurden von ihren Frauen angemeldet und hergebracht.
7: Ach du heiliger Strohsack. Okay. Das ist eine Nummer.
8: Wir wussten ja nicht mal, dass wir zu dritt hier heute auftauchen. Ja. Also wir sind quasi sehr überrascht, würde ich sagen.
7: Wenn man Töchter hat, muss man auch irgendwie Frisuren machen. Ne?
6: Friseurmeisterin Laura Schöttmer zeigt, wie es geht. Oder besser gesagt, wie es aussehen kann, wenn man es kann. Der Ehrgeiz bei den Vätern ist schnell geweckt. Auch wenn das Zöpfe machen und Haare flechten den Männern einiges abverlangt.
9: So. Klugscheißen, kennst du
10: das? Ich muss mal eben gucken, wie du das gemacht hast.
9: Ich habe es einfach probiert. Aber sieht ja aus wie ein Rohrleitungssystem und nicht wie eine Frisur. Also, keine Ahnung, ob das so in Ordnung ist.
7: Wir geben uns Mühe, würde ich sagen. Das ist, die Kinder würden uns leid tun, aber
11: es ist das, was wir gerade anbieten können.
12: Mühe. Aber da fehlt einer. Ja, den hast du in der linken Seite.
6: Nach gut 3 Stunden können es einige kaum erwarten, die neuen Frisuren an den eigenen Töchtern auszuprobieren. Wegen der hohen Nachfrage sind hier in Lingen schon Folgetermine geplant.
4: Ja, und das sieht doch schon ganz gut aus. Und wie das Wetter aussieht, schauen wir jetzt. Hier sind die Aussichten. Zunächst für die kommende Nacht, die wird wechselnd bewölkt, vereinzelt kann es auch nass werden. Tagsüber ist es dann ebenfalls sehr durchwachsen mit einem Mix aus Sonne, Wolken und Regen. Der Wind weht dazu schwach bis mäßig aus westlichen Richtungen. Das Ganze bei Temperaturen zwischen 14 und 11 Grad in der Nacht und bis zu 26.

0: Grad am Tage. Auch am Wochenende ändert sich dann nur wenig. Es bleibt wechselhaft bei bis zu 22 Grad. So viel für den Moment von uns. In knapp einer Stunde melden wir uns zurück. Würde mich freuen, wenn Sie einschalten. Bis gleich.
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1: Heute bei Wer weiß denn sowas? Marie Reim im Team mit Bernhard Hoecker. Und sie spielen gegen Max Mutzke und Elton. Das ESC-Vorentscheid-Duell ist jetzt los. Willkommen, meine Damen und Herren, zu einer neuen Ausgabe. Wer weiß denn sowas? Schön, dass Sie wieder mit dabei sind. Sie können gerne entspannt mitraten, aber auch aktiv mitspielen, wenn Sie wollen. ARD Quiz App, Sie wissen Bescheid. Dann können Sie vielleicht am Ende der Sendung auch ein bisschen Geld gewinnen. Aber mitbestimmen können Sie auch morgen Abend beim großen Vorentscheid, der deutsche Vorentscheid zum Eurovision Song Contest. Und unter anderem mit dabei unsere beiden Gäste heute. Marie Reim, herzlich willkommen. Schön, dass du mit dabei bist. Und auch Max Mutzke ist mit am Start.
2: Oh, danke, danke, danke.
1: Das Ganze gibt es dann morgen Abend, 22.05 Uhr im Ersten. Aber heute hier, vielleicht, ich weiß nicht, ob das so eine kleine, ein kleiner wegweisende Entscheidung heute hier schon wird. Denn ihr trefft ja heute Abend hier nun auch schon mal aufeinander. Das wird ja morgen Abend nicht anders sein.
3: Ja, ich freue mich auf jeden Fall auf morgen Abend. Und ich würde sagen, ich wünsche dir viel Glück. Und ich werde mein Bestes geben. Auch. Und ich hoffe, ja, und ich hoffe, du auch. Und dann werden wir sehen, wer nach Schweden fährt.
1: Genau. Du stehst ja jetzt auch
3: aber
1: schon.
3: Aber es gibt ja noch andere, ganz ja, kurz. Die dürfen wir nicht vergessen,
1: Die wollen wir gar nicht vergessen. Ja. Ne? Wir hatten nur nicht für alle Platz hier. Ne? Deswegen freuen wir uns sehr, dass ihr heute Abend hier seid. Nein, ich wollte sagen, du stehst ja auch schon sehr lange auf der Bühne. Du bist ja sehr jung, schon das erste Mal der Mama damals. Ne? Warst du, glaube ich, 12?
3: Genau, 12.
1: Ja? Ja, wie war das für dich als Kind, auf große Bühnen zu gehen?
3: Ich fand das schon immer unfassbar toll. Man konnte mich nie halten, auch mit 3, 4. Irgendwann hatte ich richtig das Laufen gelernt. Ja, und ich stand immer bei der Shows von meiner Mama hinterm Vorhang. Und sobald die Gäste alle saßen, habe ich mich rausgeschlichen und verbeugt gewartet, bis alle geklatscht haben und bin dann wieder zurückgelaufen.
1: Ja, aber hier geht es heute Abend erstmal darum, mit Bernhard gemeinsam erfolgreich zu spielen. Geld zusammen zu spielen, vielleicht am Ende zu gewinnen, sodass die Menschen, die sich für euch entschieden haben, das mit nach Hause nehmen können. Viel Spaß, Marie und Bernhard. Und unser lieber Freund, so kann ich das sagen, ja, Max
4: ja, unbedingt.
1: Mutzke, schön, dass
4: Dankeschön,
1: du da bist.
4: Danke. Vielen Dank.
1: Was ich immer gut finde, Max, du hast ja diese ganze Erfahrung ESC ja nun schon mal gemacht. Ne?
4: Ja.
1: Warst 2004 in Istanbul dabei.
4: Da haben wir uns auch kennengelernt.
1: Ja, das stimmt. Du hast den 8. Platz damals belegt. Das ist ja aus heutiger Sicht...
4: Nicht schlecht.
1: Nicht schlecht. Ja, ganz gut. Ja, und du, jetzt stellst du dich dem Ganzen erneut wieder.
4: Ich kann dir sagen, warum. Ich war letztes Jahr in Liverpool, nachdem ich mich 19 Jahre mit dem Grand Prix wirklich überhaupt nicht mehr beschäftigt hatte. Und habe das erste Mal gesehen, wie es ist, als Zuschauer da zu sein. Und es klingt kitschig, aber Liverpool war 3 Tage Ausnahmezustand, aber nur so überzogen mit Musik und Liebe. Und es war so divers, wie man sich's nur wünschen kann. Und es hat mir gezeigt, was es für die Menschen bedeutet. Und ich habe letztes Jahr zum Spaß zur Barbara Schöneberger gesagt, in der Show ich war, ey, irgendwie nächstes Jahr ist 20-jährig. Es wäre doch irgendwie lustig, noch mal mitzumachen. Aber es lag wirklich daran, dass ich das mal so mitbekommen habe. Als Teilnehmer selbst vor 20 Jahren habe ich das alles nicht so mitbekommen. Da bin ich vom Schwarzwald ins Farbfernsehen gerutscht und hatte so das erste Mal, war ich komplett überladen. Und dieses Jahr...
1: Wirst du das erwachsen ja, da, ganz bewusst
4: ja, da werde ich es anders wahrnehmen. Und das hat mich irgendwie gereizt. Aber schuld daran ist Liverpool und die Erfahrung damit.
1: Gut, heute Abend wirst du... auch eine neue Erfahrung machen. Einmal mehr mit 11.

0: hinter Max Mutzke und Elton 61. Das bedeutet nicht mehr und nicht weniger, als dass Team Elton gleich die erste Kategorie auswählen darf. Aber jetzt schauen wir erst mal, was heute überhaupt alles dabei ist. Hier sind unsere 12 Kategorien. Hier ist die Wand. 12 Kategorien heute sind das Fragezeichen, Schlagzeilen, Insekten, Verbraucher, Kaffee oder Tee, Politik, Sport, Trick 17, Erste Hilfe, Auto, Physik des Alltags und Asien. Jede richtige Antwort 500 Euro. Beide Teams haben hier einen Publikumsjoker, den sie nutzen dürfen. Ihr dürft loslegen. Was soll die erste Kategorie sein?
1: Insekten.
0: Ja.
1: Ist doch logisch.
0: Die erste Frage. Eine Termitenkönigin. A. Wird in der Regel jedes Jahr von einer neuen Königin ersetzt. B. Ernährt sich mitunter von Termiten, die sich selbst opfern. Oder C. Legt etwa alle 3 Sekunden ein Ei.
1: Muss man eins wählen oder kann man auch alles antworten? Nee,
2: im Endeffekt muss eins.
1: Eins ist dann richtig.
2: So, wird in der Regel jedes Jahr von einer neuen Königin ersetzt.
1: Ich finde, die anderen beiden klingen noch ein Stück weit für mich. Also eher, dass das eher wahr ist, dass sich Termiten unter Umständen opfern, um sie satt zu kriegen. Weil diese Schwarmintelligenz, da geht es ja nicht um Individuen, da geht es ja um den Schwarm. Oder dass sie alle 3 Sekunden ein Ei legt. Das kann ich mir auch sehr gut vorstellen. Wie die Hühner im Schwarzwald.
0: Da hat die dann aber einen sehr eng getakteten Termitenkalender.
1: Ich liebe das ja, was er macht. Ich weiß auch nicht, ob es von einem Termitenvolk nur eine Königin gibt, wie jetzt bei den Bienen zum Beispiel. Und wenn es so wäre, dann würde ich sagen, ist alle 3 Sekunden ein Ei, kommt dann hin, weil du musst ja diese Massen an Termiten irgendwie auch produzieren. Ich glaube, es ist C.
2: Jetzt ist nur bei C, stelle ich mir nur vor. Sie legt alle 3 Sekunden ein Ei. Immer. Mhm. 24 Stunden, alle 3 Sekunden, mhm, ein ganzes Leben lang.
1: Könnte ich
2: mir vorstellen. Macht nichts anderes. Wann soll sie denn die anderen fressen?
1: Also, ja gut, sie frisst ja die anderen.
2: Frisst die anderen also und legt doch dabei die Eier.
1: Ich glaube, sie wird permanent gefüttert. Also vorne kommen die Drohnen oder wie auch immer, die Arbeiter füttern die ganze Zeit und hinten macht es einfach plopp. Plopp. Ich würde
2: ja, wir nehmen jetzt C, so hast du jetzt davon.
1: Habe ich auch gemacht.
3: Ich hoffe, das ist falsch.
0: Irgendwann kommt der Termitnator dann. Hasta la vista, baby.
4: Termiten leben in staatenbildenden Kolonien, an deren Spitze die Termitenkönigin steht. Obwohl die Königin meist vollständig bewegungsunfähig ist, kann sie bis zu 20 Jahre alt werden und sichert den Fortbestand ihrer Kolonie. Ihre Bewegungsunfähigkeit resultiert aus einem stark angeschwollenen Hinterleib, in dem sich vergrößerte Eierstöcke befinden. Ihr Volumen ermöglicht es der Termitenkönigin, bis zu 20.000 Eier täglich zu produzieren. So legt sie etwa alle 3 Sekunden ein Ei.
0: Endlich hat sich dein Termitenfachwissen mal ausgezahlt. Konntest du es mal anbringen, ne? Die ersten 500 Euro für euch. In welcher Kategorie möchtet ihr starten?
5: Du hast, dich hat sofort was angelacht. Also jetzt lachte ich auch der Elton an, aber eben war's.
3: Also ich würde jetzt, würdest du auch?
5: Ja.
3: Ja, dann Trick 17.
5: Ach so, das?
3: Ja. Oder nee, nein, auch nicht.
5: Nein, nein, Trick 17, doch, das ist das. Funktioniert bei Gästen immer wieder.
0: Welcher Trick kann angewendet werden, wenn während eines Tauchgangs Wasser in die Tauchmaske gerät?
3: Ich weiß es.
5: Sie weiß es, sie möchte lösen.
0: Okay.
5: Genau, ja, jetzt kommt A, B oder C.
3: Ach so. Nee, ich habe einen Tauchschein, ich habe einen Advanced Open Water Diver und ich tauche sehr, sehr gerne. Deswegen, ich bin jetzt gespannt, was kommt.
5: Was willst du denn machen?
3: Pass auf, ja. Es gibt einen Trick, dass du den Kopf in den Nacken legst und dann hier oben drauf drückst und dann deine Maske durch die Nase auspustest und so verschwindet dann das Wasser zu den Seiten.
5: Weil dann die Luft in die Maske geht?
3: Ja, du hast ja hier.
5: Und das Wasser fließt quasi unten raus.
3: Genau. Ah, okay, mal gucken,
0: so, jetzt
3: ob das
0: bin ich gespannt,
3: da drin steht.
0: Wenn die Antwort nicht dabei ist, wird es richtig interessant.
3: Ja, ich freue mich.
0: A. In Rückenlage.

0: begeben und Maske nach vorne ziehen. B, oben auf den Maskenrand drücken und per Nase ausatmen. Oder C, Hände an den seitlichen Maskenrand legen und zur Mitte drücken.
1: Ich würde noch mal überlegen.
2: Ja, ich auch. Wenn ich Elton wäre, würde ich jetzt sagen, na, aber kannst du dir nicht vorstellen, auf dem Rücken?
3: Vor allem Kai hat so komisch betont.
2: Du hast es gesagt,
4: also Maske nach vorne ziehen.
2: Das da,
4: ja,
2: ne?
4: Nein, oben auf den Maskenrand drücken, wenn also, ja.
2: Das ist das, was du beschrieben
4: hast. Würde ich sagen, weil alles andere macht keinen Sinn und das B wäre jetzt, oder warte, lass mich nur das C lesen.
2: Ja, nee, das... Ja,
4: auf den seitlichen...
2: Ich wäre bei...
4: Das macht gar keinen Sinn. Nee, also meiner Erfahrung zufolge würde ich sagen, B, wärst du damit einverstanden?
2: Ganz ehrlich,
4: es ist Teamwork.
2: Du hast den Open Water Closed Mask... Diving-Schein, da werde ich doch nicht widersprechen. Wir nehmen.
0: Ja. Wo hast du den gemacht, den Tauchschein?
4: In Spanien damals. Okay. Genau.
2: In Spanien?
4: Ja.
2: Ah, ich dachte im Meer. Aber. Ja.
1: Wirklich, dass ich dich Kai nenne, Bernd.
2: Oh Gott, nein, bitte nicht, niemals. Wir nehmen.
4: Ja, also.
2: Du darfst ja noch sagen, du bist immer Frau.
4: Okay, um Gottes Willen. B.
0: Okay, B.
2: Meine Angst ist, dass man.
5: Trinkt während eines Tauchgangs Wasser in die Tauchmaske, können Taucherinnen und Taucher auf einen Trick zurückgreifen. Beim sogenannten Maske-Ausblasen wird mit zwei Fingern der obere Maskenrand leicht angedrückt. Dann über die Nase ausatmen und dabei den Kopf in den Nacken legen. Die einströmende Luft sammelt sich oben und drückt das Wasser nach unten aus der Maske heraus, ohne dass dabei neues Wasser hineingerät.
0: Nee,
4: super,
0: auch hier die ersten 500 Euro. Jetzt liegt die Erwartungshaltung bei beiden Teams hoch.
3: Ja, ich weiß. Also entweder Erste Hilfe oder Physik des Alltags.
1: Du suchst aus.
3: Ich würde Erste Hilfe machen. Mhm.
0: Wer versehentlich giftige Pflanzenteile oder Haushaltschemikalien verschluckt, sollte A. 2 Esslöffel Olivenöl einnehmen, B. auf keinen Fall Milch trinken oder C. umgehend Erbrechen auslösen.
1: Nee, C auf gar keinen Fall. Man soll auf jeden Fall nicht erbrechen.
3: Genau, das soll man auf keinen Fall. Und auf keinen Fall Milch trinken oder 2 Esslöffel Olivenöl einnehmen. Ich überlege gerade, ob in der Milch etwas drin ist, was mit Pflanzen und Haushaltschemikalien reagieren kann, wie Aufschäumen oder sowas, weißt du, das ist da, weil da Wasser drin ist. Wahrscheinlich sollte man auf keinen Fall Milch trinken, weil das vielleicht so ein Reflex ist, dass man schnell irgendwas Schmerzlinderndes, Kaltes trinken will. Und dann sollte man auf keinen Fall Milch trinken, weil es dann mit den Fetten und den Enzymen irgendwelche Reaktionen geben kann, die, weißt du, richtig scheiße sind.
1: Also was mich auch ein bisschen zu B hinzieht, also ist, warum, also es steht wieder nur 2 Esslöffel, weißt du? Das heißt, wenn du 3 Esslöffel nimmst,
3: ja,
1: einer ist auch zu wenig, 3 sind zu viel.
3: 3 ist viel zu viel, da kannst du sofort sterben. Und Olivenöl ist auch sehr teuer geworden.
1: B ist halt konkret, ne? Du sollst auf keinen Fall
3: Milch trinken. Ich denke, das denke ich auch.
1: Das Ding ist nur, wenn das auch noch wieder richtig ist, was du ja dann...
3: Ist ekelhaft, ne?
1: Nee, dann muss ich nichts mehr machen heute.
3: Abwarten. Es gibt Sachen...
1: Und warum ausgerechnet Olivenöl? Warum nicht anderes?
3: Ja, man hätte ja auch dann Rapsöl und was auch immer nehmen.
1: Okay, wir nehmen mal B.
0: Nehmen mal B. Versuchen es mal vorsichtig mit B.
5: Bei einer potenziellen Vergiftung ist es wichtig, Ruhe zu bewahren und die Giftnotrufzentrale zu kontaktieren. Nach dem Verschlucken von giftigen Pflanzenteilen oder Haushaltschemikalien sollte maximal ein Glas Wasser ohne Kohlensäure, verdünnter Saft oder Tee getrunken werden, um die Nieren nicht zu überlasten. Auch sollte kein Erbrechen herbeigeführt werden. Ätzende Substanzen könnten so die Speiseröhre erneut schädigen oder in die Atemwege gelangen. Auf keinen Fall sollte Milch getrunken werden, da der Fettgehalt der Milch die Löslichkeit vieler Giftstoffe erhöhen und somit eine noch stärkere Vergiftung verursachen kann.
0: €1.000. Mal gucken, wie das weitergeht. Na, du kannst dich jetzt auch nicht beschweren.
2: Nein,
0: ne?
2: Nein, aber dann kann ich mich mit jemandem unterhalten, während unsere Gäste die Sendung heute machen. Worauf hast du Lust? Also muss nicht Verbraucher sein, was du willst.
4: Nee, ich würde sagen, ich habe ja gerade eben so
2: bin ich Verbraucher.
4: Deswegen dann
2: nehmen wir jetzt Verbraucher.
0: Ja. Auf Verpackungen von Leinsamen. A. Darf kein Serviervorschlag abgebildet werden. B. Wird oft davor gewarnt, sie roh zu verzehren. Oder C. Muss das Bruttovolumen aufgequollener Samen angegeben werden.
2: Wird oft davor gewarnt, sie roh zu verzehren.
4: Das finde ich gut.
2: Wo endet rohe Verzehrung? Roh ist einfach ungekocht. Das heißt, diese eingelegten Samen in Wasser sind auch roh. Oder wenn ich sie in den Salat schmeiße, das ist auch roh.
4: Genau. Ja, aber so Chiasamen, die macht man ja auch roh irgendwo drüber. Warum sollte das bei Leinsamen anders sein?
2: Vielleicht wird oft davor gewarnt, weil immer wieder mal, also weil Leinsamen sich unterscheiden. Gibt es unterschiedliche Leinsamenarten?
4: Ja, es schmeckt scheiße.
2: Das ist der Unterschied, dass sie alle scheiße schmecken.
4: Nein, aber es gibt Leinsamenöl und das ist sehr eklig.
0: Ja.
4: Warum sollte kein Serviervorschlag abgebildet
2: werden? Warum nur bei Leinsamen? Was heißt denn das? Also Serviervorschlag heißt, das ist einfach eine Schüssel mit Leinsamen drin und ein Quark drauf und ein Löffel. Das wäre ein Serviervorschlag.
4: Genau, ne? Das sind immer diese wunderschönen Bilder, die in der Werbung oder auf der Verpackung gezeigt werden.
2: Oder gilt es generell? Ist das bei Linsen auch? Darf generell bei solchen Dingen, auch bei Reis, kein Serviervorschlag
4: sein? Nee, weil bei Chiasamen darf auch ein Serviervorschlag abgebildet werden.
2: So.
4: Oh, es ist A oder B, ich bin so sicher, aber ich glaube, es ist eher B.
2: Du bist so sicher, dass es A oder B ist.
4: Ich bin sicher, dass es nicht C ist.
2: Gut, dann schließen wir C aus und nehmen wir A oder B und dann nehmen wir B.
4: Und dann entscheidest du jetzt A oder
2: B. Ich entscheide B.
4: Okay, dann entscheide ich mit.
0: Gut.
5: Die aus Flachspflanzen gewonnenen Leinsamen sollen die Herzgesundheit und die Verdauung fördern. Sie enthalten jedoch geringe Mengen hochgiftiger Blausäure. Die EU hat einen Grenzwert von 150 Milligramm Blausäure pro Kilogramm Leinsamen festgelegt. Seit Herbst 2023 warnen einige Verpackungen davor, die Samen roh zu verzieren. Bei Produkten mit Warnhinweis darf der Blausäuregehalt den vorgeschriebenen Grenzwert überschreiten. Solche Leinsamen sollten ausschließlich zum Backen oder Kochen verwendet werden, da sich die Blausäure bei Temperaturen über 25 Grad Celsius verflüchtigt.
4: Ich liebe dich in deinem Team.
2: Ja, natürlich.
0: Auch hier 1.000 Euro. Beide Teams haben die zwei bisher gestellten Fragen richtig beantwortet.
3: Also, ich habe Elton gefragt, was er nehmen würde. Ich soll weiter entscheiden. Und deswegen würde ich jetzt Physik des Alltags nehmen.
2: Mhm.
3: Oh Gott, es klingt, also meine
2: Wahl. Du beantwortest die Frage ja auch.
0: Oder sein. Könnte sein, dass du das auch wieder alleine machen musst.
3: Ich hoffe, das nicht mit
0: Formen. An welchen Stellen Tiere Musterungen im Fell bzw. in den Schuppen entwickeln, bestimmt derselbe physikalische Effekt wie beim A. Auswaschen von Schmutz aus dreckiger Kleidung, B. Trocknen von Nagellack auf Fingernägeln oder C. Bedrucken von Papier mit einem Laserstrahldrucker.
3: Auswaschen von Schmutz aus dreckiger Kleidung. Was ist das für?
2: Ich würde erstmal B ausschließen, weil das hat weder was mit
3: Physik zu tun.
2: Physik noch mit Pigmenten oder irgendwas zu tun, weil das trocknet.
3: Das ist ja alles nur unter. Ja, genau, ich weiß was.
2: Oder wahrscheinlich ist es das, weil das total physikalisch ist.
3: Bedrucken von Papier mit einem Laserstrahldrucker? Was ist das für ein physikalisches Gesetz? Also das.
2: Ja, auf jeden Fall ist Licht ein. Laser hat ja schon mal jede Menge mit Physik zu tun und auch wahrscheinlich mit einer Pigmentierung. Ich sag mal, also B finde ich sehr, sehr merkwürdig. C ist vielleicht zu naheliegend. Bleibt noch A übrig. Was passiert denn beim Auswaschen? Ist das auch der Dreck? Ich meine, Dreck ist ja auch eine Farbe.
3: Ich könnte mir, das ist auch das, was so irgendwie am nächsten an der Natur ist. Es wäre jetzt irgendwie komisch für mich, wenn ich Nagellack oder Laserstrahldrucker als Schwarzwälder wähle. Ich muss Schmutz wählen. Eigentlich liegt es da.
2: Ja. Wollt ihr euch dafür entscheiden?
3: Ja.
2: Nehmen wir A.
3: Wir sagen jetzt einfach A.
0: Okay.
3: Alles andere wäre mir sehr unsympathisch. Dann würde ich alle Tiere nicht mehr so mögen. Das
0: ist der berühmte Schmutzke-Effekt.
5: Zebras sind gestreift, Giraffen gefleckt und tropische Fische bunt gemustert. Forschende der University of Colorado Boulder zeigten, dass neben genetischer Veranlagung die sogenannte Diffusioforese zur Ausprägung der individuellen Fell- und Schuppenzeichnungen bei Tieren führt. Derselbe physikalische Prozess greift auch beim Wäschewaschen. Zwischen Seifenlauge und Wasser besteht ein Konzentrationsgefälle, sodass die Schmutzpartikel dorthin wandern, wo die Seifenkonzentration geringer ist. Im Gewebe diffundieren Farbpigmente aufgrund bestimmter Moleküle ebenfalls durch ein Konzentrationsgefälle, wo sie sich an manchen Stellen verstärkt ansammeln, was für klar umrissene Musterungen sorgt.
1: Richtige Antwort. €500 dazu.
3: Bevor du ihn mir klaust.
1: Ist ja klar, dass es, wenn es um Farbe geht, eine dein Universität aus Colorado.
2: Genau. Du darfst wieder aussuchen. Alles außer Sport. Wegen mir auch Sport.
4: Kaffee oder Tee?
2: Okay.
4: Ich trinke gar keinen Kaffee.
2: Ich trinke keinen Tee. So.
0: Shit. Laut einer Umfrage unter Kaffeetrinkern von 2023 würden rund 44% der Befragten A. das Kaffeetrinken bei Magenproblemen nicht einschränken,
4: ja.
0: B. auch. Niemals auf Haferdrinks als Milchalternative zurückgreifen
2: auch.
0: Oder C. eher auf Kulturveranstaltungen als auf Kaffee verzichten.
2: Eher auf Kulturveranstaltungen als auf Kaffee verzichten. Also so nach dem Motto, Gehst du ins Theater, dann kannst du keinen Kaffee trinken. Oder trinkst du Kaffee, kannst du nicht ins Theater gehen. Dann sagen 44%, ey, dann trinkst du lieber Kaffee. Ey, das ist wirklich, okay.
4: Das klingt halt so, es ist halt so raus aus allen anderen beiden Antworten, dass das natürlich irgendwie auch wieder sein könnte.
2: Lass uns mal umgekehrt angehen. Also, würde mehr als die Hälfte bei Magenproblemen den Kaffeegenuss einschränken?
4: Nein.
2: Niemals auf Haferdrinks als Milchalternative zurückgreifen? Ich glaube, das kann ich mir sogar vorstellen, weil es mehr Leute gibt, die sagen, naja, wenn nichts anderes da ist, nehme ich lieber einen Haferdrink als Milchalternative.
4: Dann lass uns mal ein B nehmen. Oh nee, vertrau mir nicht. Doch, vertrau mir.
2: Wir nehmen B.
4: Oh nein, oh Gott. Oh Gott.
0: Oh Gott.
5: Eine Gruppe aus 1500 Teilnehmerinnen und Teilnehmern, die mindestens einmal im Monat Kaffee konsumieren, wurde gefragt, auf was sie eher verzichten würde. Rund 44,1% der Befragten gaben an, eher auf Kulturveranstaltungen wie Kinobesuche oder Konzerte zu verzichten, als auf ihre durchschnittlich 3,5 Tassen Kaffee am Tag. Trotz steigender Preise wollen rund 70,6% der Befragten bisher nicht beim Kaffee sparen.
0: Es geht so um den Umfrageansatz. Also wie gestaltet man so eine Umfrage?
2: Ja, würden Sie Hafermilch trinken? Niemals.
0: Nächste Kategorie, wie geht's weiter?
3: Okay, wir nehmen Sport. Also ich bin froh, weil bei Sport bin ich wirklich ganz raus. Ganz, ganz raus. Also jetzt werde ich nur auf dich hören.
0: Erstmal gucken, um welchen Sport es geht. Warum muss der US-amerikanische Basketballprofi LaMelo Ball ein Tattoo unter seinem linken Ohr bei NBA-Spielen abkleben? A. Hilfsmittel zur Statistikmessung funktionieren bei ihm sonst nicht. B. Er verstößt damit gegen die Werberichtlinien der Liga. Oder C. Das Tattoo sieht aus wie eine blutige Wunde.
1: Also, ich glaube, A schließe ich aus.
3: Werberichtlinie klingt irgendwie, weißt du, dass da irgendwie draufsteht? Irgendeine Automarke. Aber weißt du, nur vom Gefühl her, wenn da steht, das Tattoo sieht aus wie eine blutige Wunde, dann wüsste man das bei dem Spieler ja und dann würde doch auch keiner abpfeifen. Oh, der blutet. Ah, nee, doch nicht, war ein Tattoo. Ah, ach, doch nicht, ist ein Tattoo. Das weißt du, was ich meine? C könnte man doch damit irgendwie ausschließen, oder? Ich würde vom gesunden Menschenverstand sagen, ist es B.
1: Ich bin dann tatsächlich bei C, das ist irgendwie eine Wunde und das wird abgeklebt.
3: Damit es nicht immer aussieht wie, oh krass, der spielt mit offener Wunde da.
1: Ja, oder, ja.
3: Oder dass die Leute denken, wir können den nicht anfassen wegen Ansteckungsgefahr. So. Können den nicht richtig blocken.
1: Wir nehmen C. Ich weiß, ich kann ihn nicht überzeugen, aber
0: Nö. Das ist die erste Frage, die Eltern alleine beantworten.
1: Oh nein!
5: Der US-amerikanische Profi-Basketballer LaMelo Ball ließ sich 2023 ein Tattoo am Hals unter seinem linken Ohr stechen mit den Initialen LF für seinen zweiten Vornamen LaFrance. Allerdings muss Ball das Tattoo seither bei Spielen abdecken. Er betreibt nämlich unter dem gleichen Namen auch eine Modelinie. Da die Liga aber keine Unternehmenslogos auf den Körpern der Spieler erlaubt, klebt der Basketballer bei NBA-Partien sein neues Tattoo immer mit einem Pflaster ab, um nicht gegen die Werberichtlinien der Liga zu verstoßen.
1: Aber Moment. So wie das aussah, sah das aber auch aus wie eine blutende, kratzende Wunde.
0: Also es bleibt ja bei 1.500 Euro. Ihr könntet ausgleichen.
4: Weil
0: wir haben ja noch ein bisschen was.
4: Wir nehmen Asien.
1: Ja, mal entspannen.
0: Im Jahr 2023 wurden in Südkorea erstmals mehr A. E-Bike-Fahrer als Autofahrer geblitzt, B. Sauerkraut als Kimchi-Konserven konsumiert oder C. Hunde- und Katzenwagen als Kinderwagen verkauft.
4: Das kann gut sein. Das kann gut sein. Das kann, letzte, glaube ich, kann gut sein.
0: Warst du schon mal in Südkorea?
4: Nein. Sauerkraut als Kimchi. Was ist Kimchi?
2: Kimchi ist dieses eingelegte Kohl, Schaf, Chili oder was auch immer da drin ist.
4: Glaube ich nicht, dass in Südkorea da mehr Sauerkraut als irgendwas Kimchi verkauft wurde.
2: Ich wäre eher bei C als bei B und gar nicht bei A.
4: Okay, aber ist es wirklich, da steht erstmals mehr verkauft. Warum wurde das davor noch nie so oft verkauft? Weil es erst seit 2023
2: die Verkaufszahlen der Kinderwagen gehen runter und die Verkaufszahlen der Hunde- und Katzenwagen gehen hoch. Und dann haben die überholt.
4: Weißt du was?
2: Oder Sauerkraut,
4: ich habe eben voll daneben getroffen.
2: Dann lege ich jetzt voll daneben.
4: Ja, genau, perfekt.
2: Ja, ich lege jetzt daneben mit C.
0: Sehr gut. Ja, schauen wir es uns an.
4: Oh Gott.
5: In Südkorea steigt seit Jahren die Zahl der Haustierbesitzer, während gleichzeitig die Geburtenrate auf ein historisches Tief gesunken ist. Dass dieser Trend weiter anhält, beweist auch die Zahl der verkauften Kinderwagen. Während der Marktanteil der Wagen für Babys von 67% im Jahr 2021 auf 43% im Jahr 2023 gefallen ist, erhöhte er sich bei Kinderwagen für Hunde und Katzen im gleichen Zeitraum von 33% auf 57%. Damit wurden erstmals mehr Kinderwagen für Hunde und Katzen als für Babys verkauft.
0: Was bei dir als Kind vielleicht besonders war, ist in anderen Teilen der Welt völlig normal. Richtige Antwort. Ihr steht auch bei 1.500 Euro.
1: Aber du siehst, was ich ausgesucht habe, ist grau.
0: Wir haben noch Fragezeichen, Schlagzeilen, Politik und Auto.
3: Du sagst aber was bei
1: Schlagzeilen. Such einfach was aus.
3: Okay, dann nehme ich Fragezeichen.
0: Oh, Musikfrage.
3: Oh Gott, das ist wirklich schlecht.
0: Das Lied You Will Be In My Heart aus dem Zeichentrickfilm Tarzan von 1999 A. wurde von Phil Collins in 5 Sprachen eingesungen.
3: Ja.
0: B. wird bevorzugt bei der Kalibrierung von Im-Ohr-Hörgeräten verwendet.
3: Nein.
0: Oder C. hält sich seit 25 Jahren in den Top 50 der japanischen Charts.
3: Du hast bei A gleich Ja gesagt. Weißt du das?
1: Also es gibt die CD auf Deutsch zumindest.
3: Das hat Phil Collins auch selbst
1: gesagt. Das hat Phil Collins, ja.
3: Gesungen. Also ich könnte mir
1: ich
3: das...
1: Ich kann mir das vorstellen, dass er auch dann Französisch gesungen hat,
3: genau.
1: Vielleicht noch Spanisch,
3: aber das war da
1: Englisch.
3: Früher auch tatsächlich auch im Schlager in Deutschland ganz populär, dass man erfolgreiche Lieder in mehreren Sprachen gesungen hat. Lass uns doch sagen, es ist A. Ich finde, es klingt irgendwie vernünftig. Ich finde, C klingt auch irgendwie logisch. Aber machen wir A?
1: Ich mache A.
0: Ursprünglich hatte Phil Collins das Lied ja als Schlaflied für seine Tochter komponiert.
5: Ursprünglich wurde Phil Collins als Songwriter für den Zeichentrickfilm Tarzan engagiert, weil er als Schlagzeuger der Band Genesis geeignet schien, die Handlung im Regenwald mit einem kraftvollen Beat zu unterlegen. Letztlich wichen die Macher des Films jedoch davon ab, die Charaktere selbst singen zu lassen. Und Phil Collins sang einen Großteil der Filmmusik in gleich 5 verschiedenen Sprachen ein. Darunter auch den Hit You'll Be In My Heart im englischen Original. Auf Deutsch.
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5: Französisch. Italienisch und Spanisch.
1: aus. Du wählst aus. Weiter.

0: für Max Mutzke und für Elton. Nächste Kategorie für euch.
1: Auto oder Schlagzeilen? Auto.
2: Ich würde sagen, Schlagzeilen, aber okay.
1: Wir haben hier die hinten, alles, die kennen Sie aus. Also jetzt kommt
0: die meisten Kühlerfiguren.
2: Ach du Scheiße.
0: A. Waren ab 1959 in Deutschland zeitweise verboten. B. Werden bei Diebstahl vom Kfz-Versicherer ersetzt. Oder C. Waren ursprünglich dekorative Hebel zum Öffnen des Kühlers.
2: Also, zeitweise verboten, warum
1: also,
2: sollte das...
1: Genau, warum nicht alle, sondern nur Teile davon? Und waren ab 59 zeitweise verboten. Was hatte sich geändert und so weiter? Hm. Werden beim Diebstahl von Kraftfahrzeugversicherer ersetzt. Die meisten Kühlerfiguren, aber nicht alle. Warum nicht alle? Welche werden denn nicht ersetzt? Zum Beispiel. Ich persönlich kann mir C vorstellen, dass früher damit die... Ah, Moment. Ah, nicht das Koffer, des Kühlers. Warum sollte man den Kühler öffnen? Interessant. Also, meine erste Idee war, dass die früher zum Öffnen, die waren halt schöner, wenn man den Deckel aufgemacht hat.
2: Weißt du was, dann go for it. Du hast es auch gut gemacht. Dann lass uns von mir aus C nehmen. Oh Gott, oder nicht?
1: Doch, wir nehmen C.
2: Oh mein Gott.
1: Ich treffe jetzt mal eine Entscheidung. Ja.
3: Kunstvoll gestaltete Kühlerfiguren waren ab den 1920er Jahren ein beliebtes Alleinstellungsmerkmal verschiedener Autohersteller. Ursprünglich waren sie mit einem Thermometer versehen, um die Temperatur des Kühlwassers anzuzeigen. Diese Funktion wurde aber bald überflüssig und die Figuren zu reinen Ziehobjekten. Das fast vollständige Verschwinden der Kühlerfiguren ist dem erhöhten Sicherheitsrisiko geschuldet. Sie verursachten häufig schwere Verletzungen bei Unfällen mit Passanten. In Deutschland wurden Kühlerfiguren ab 1959 sogar zeitweise verboten, sind aber seit 1975 unter bestimmten Auflagen wieder erlaubt.
2: Ah. Nicht schlimm. Okay.
0: Es bleibt bei 1500 Euro.
2: Okay. Alles gut.
0: Letzte Fragen für Max. Letzte
4: du suchst wieder aus.
0: Kategorie für Max und Elton. Schlagzeilen oder Politik?
5: Ich würde Politik nehmen, weil ich dann auf den Publikumsjoker hoffe.
4: Okay.
0: Nach Kabinettsbeschluss vom November 2023 genehmigt das Bundesumweltministerium den Verkauf von A. Diesel, der gänzlich aus Frittenfett hergestellt wird, B. Shampoo, das aus dem Abwasser extrahierte Tenside enthält, oder C. Chlor für Schwimmbäder, das aus Bier gewonnen wird.
5: Okay, also Diesel, der gänzlich aus Frittenfett hergestellt. Es gibt ja diesen den gibt es schon lange, diesen Diesel, also dass man mit altem Frittenfett fährt. Shampoo, das aus dem Abwasser extrahierte Tenside enthält, das.
4: Ja, da frage ich mich, B, warum, also warum nicht? Warum, was ist da?
5: Ja, weil in dem Abwasser vielleicht auch was drin sein könnte, was man eben nicht auf die Kopfhaut schmieren soll. Und dann hat man das aber jetzt wahrscheinlich Zweifel ausgeräumt und gesagt.
4: Aber da hat das Bund- und Umweltministerium, glaube ich, nichts damit zu tun, sondern eher den Verbraucherschutz. Yes.
5: Schutz, klar.
4: Pass auf, wenn du sagst, es funktioniert, ich meine, Rapsöl ist ja auch nichts anderes als Öl.
5: Ja, Frittenfett ist das ja auch. Genau, es funktioniert mit altem Fett.
4: Und wenn du sagst, es fahren Leute tatsächlich mit Frittenfett Auto, ist es wahrscheinlich früher verboten gewesen und jetzt hat das Umweltministerium gesagt, okay, pass auf, es funktioniert, es macht Sinn. Vielleicht ist es sogar umweltfreundlicher als normales Öl.
5: Also
4: das Ding ist, also es ist wirklich der Treibstoff, es ist nicht das Motoröl.
5: Nee, es ist der Treibstoff.
4: Ja,
5: es ist der Treibstoff.
4: So, wir können uns absichern durchs Publikum. Das ist ja die letzte Frage.
5: Ja, dann würde ich es durchs Publikum absichern lassen.
4: Wenn keiner aufsteht, nehmen wir A. Und wenn sich einer aber hundertprozentig sicher ist, nein.
0: Vielleicht habt ihr auch Glück und hinter euch sitzt ein Friseur oder eine Friteuse.
5: Es ist so schön. Ja,
4: hier, können wir das finden.
5: Also, da ist jemand, der aufgestanden ist. Ah.
0: Hallo.
6: Hallo.
0: Grüß dich, wie heißt du?
6: Ich bin der Simon.
0: Woher kommst du?
6: Aus Bamberg, Oberfranken.
0: So, Simon, jetzt aber hier erstmal.
6: Ich wäre eigentlich auch bei A. Ah. Ich könnte mir vorstellen, so selbstversorgermäßig war das mal erlaubt. Mhm. Aber jetzt ist so, es gibt irgendeine Norm dafür, es muss so und so viel Prozent so und so feuchtes Fett sein, dass das jetzt so erlaubt ist.
0: Okay.
3: Rund 14 Millionen Dieselfahrzeuge fahren auf deutschen Straßen. Das Bundesumweltministerium teilte im November 2023 per Kabinettsbeschluss mit, dass diese Fahrzeuge künftig mit Diesel betankt werden dürfen, der gänzlich aus paraffinischem Kraftstoff hergestellt wird. Dieser kann aus gebrauchtem Speiseöl wie etwa Frittenfett gewonnen werden, wodurch er deutlich nachhaltiger ist. Zuvor war nur eine geringe Beimischung des Öls zum Kraftstoff erlaubt. Die Verordnung verpflichtet Tankstellenbetreiber, Kunden einheitlich über den neuen Kraftstoff zu informieren und Hersteller, etwaige Unverträglichkeiten bei ihren Fahrzeugmodellen abzuwägen.
7: Ja, richtige Antwort. Grüße nach Bamberg. Ja, viel Erfolg weiter. Und damit 2.500 Euro für Max Mutzke und Elton. Letzte Frage für euch aus der Kategorie Schlagzeilen. Vielleicht sind es auch Schlagerzeilen. Mal gucken. Womit machte eine Kita im niedersächsischen Süke im Jahr 2023 Schlagzeilen? A. Aus Originalskizzen von Wilhelm Busch wurden Papierflieger gebastelt. B. Eine Fünfjährige fand einen Dolch aus der Bronzezeit im Garten. Oder C. Die Kinder brüteten zur Osterzeit 23 Hühnereier aus.
2: Was?
1: Das ist auf jeden Fall genau das Richtige fürs Publikum, weil Niedersachsen räumlich recht nah ist.
7: Also man kann sowas ja immer irgendwo mal gesehen, gehört, gelesen haben.
2: Die Kinder brüteten so.
1: Also.
2: Das ist was Süßes, da würde man gerne drüber schreiben.
1: Die Kinder brüteten zur Osterzeit 23 Hühnereier aus. Also das heißt.
2: Aber.
1: Die Osterzeit, eine spannende Frage.
2: Also B finde ich auch plausibel.
1: Ich finde B eigentlich am schönsten. Das kann ich mir auch vorstellen.
2: Weißt das du, schön, da was findest du am Mittel und am wenigsten
1: schön? Also am wenigsten schön finde ich A.
2: Ja.
1: Weil wenn das jetzt in einem Museum war oder irgendwo, wurde das weggeworfen. Also kann das. Aber wie sollen, die Originalskizzen müssen ja erstmal in diesen Kindergarten gekommen sein. Damit geht's ja los.
7: Also ihr seid am ehesten für?
1: B. Wir nehmen B, wenn nicht.
7: Ihr seid für B, aber wir fragen das Publikum. Vielleicht.
1: So.
7: Oh! Ja, guck mal. Oh.
2: Jetzt aber. Gut, Edi.
7: Jetzt müsst ihr entscheiden. Wer
1: wird entscheiden? Nichts gegen den Mann, der zwar als erstes stand, aber die Erfahrung ist so, dass wenn Frauen aufstehen, sind sie sich oft sicherer. Nicht immer, aber sie sind sich oft sicherer. Und bei Männern ist es manchmal
2: mehr. Wir noch einen,
1: aber
2: ne?
1: Aber der war ganz am Ende.
7: Also, möchtest du
2: aber die Dame so nehmen? Aber
7: ich sag mal so schnell wie er da hinten aufgestanden ist, habe ich keinen Zweifel, dass er weiß. Aber auch weiß.
1: Ich glaube, Sie
7: haben die Dame gewählt. Vielen Dank trotzdem. So, hallo. Herzlich willkommen.
8: Danke, ich bin Birgit aus Bad Zwischenahn.
7: Okay, wie weit ist das von Sicker entfernt?
8: Ich schätze mal so 100 Kilometer ungefähr, okay. Ja, Richtung Verden. Mhm, ja.
7: Okay. Haben Sie das irgendwo gehört, gelesen, gesehen?
8: Ja, ich meine oder bin mir ziemlich sicher irgendwie, dass ich das in der Zeitung gelesen habe. Und komischerweise meine Nachbarin, die ich nicht kenne,
7: aha, guten Abend.
8: Die meint das auch gelesen
7: zu haben. Okay. Gut. Jetzt ist ja nur noch die Frage, was habt ihr da gelesen?
8: Das war Antwort B mit dem Dolch.
7: Okay.
8: Ja, ein kleines Mädchen hat das gefunden.
7: Ja, das wäre wär cool, wenn das so wäre. Ne?
8: Genau.
7: Das ist auch noch mal 500 Euro dazu. Letzte Frage für Marie Reim und Bernhard. Birgit sagt Antwort B.
3: Im Juni 2023 fand die fünfjährige Levke beim Spielen auf der Außenanlage einer Kita im niedersächsischen Sieke einen Feuersteindolch und brachte ihn mit nach Hause. Als die Eltern des Mädchens die Bedeutung des Fundstücks realisierten, kontaktierten sie das örtliche Kreismuseum. Archäologen datierten den 7,5 cm langen und 3 cm breiten Dolch in die späte Jungsteinzeit oder die frühe Bronzezeit. Ihren somit bis zu 4000 Jahre alten prähistorischen Fund überließ Levke auf unbestimmte Zeit dem Forum Gesseler Goldhort am Kreismuseum Sieke als Leihgabe.
7: Herzlichen Glückwunsch. Ja, gibt noch mal 500 Euro dazu.
2: Sehr, sehr cool.
7: Und wir haben folgenden Zwischenstand vor dem Finale. Max Mutzke und Elton haben 2500 Euro auf dem Konto.

Bernhard haben 2000 Euro erspielt. Also so richtig viel Geld drin. Hier ist das Finale. Die Kategorie, aus der die heutige Masterfrage kommt, ist Schriften. Schriften. Beide Teams haben gesetzt. Hier ist die heutige Masterfrage. Wie werden bei Schriftarten kleine Striche oder Häkchen an Buchstaben genannt, welche die Lesbarkeit unterstützen sollen? A. Ligaturen, B. Punzen oder C. Serifen. Ihr habt 20 Sekunden. Ab jetzt!

0: Beide Teams haben Geld gesetzt, die Antwort ist eingeloggt. Max, Mutzko und Elton haben gesetzt. Alles! Jo! Mann! Marie, Rhein und Bernhard haben gesetzt. 555 Euro. Ja. Auf welche Antworten wurde getippt? Team Elton tippt auf. Antwort C. Team Bernhard tippt auf. Antwort C. Die Punze ist die leere, nicht gedruckte Innenfläche eines Buchstabens.
1: Ach, das war.
0: Das bezeichnet man als Punze.
1: Ach. Ja.
0: Die Serife, das sind diese kurzen, schmalen Linien, oft auch Querstriche oder häkchenartige Verlängerungen. Und die Ligatur, das ist tatsächlich die Verbindung oder Verschmelzung von Buchstaben, zum Beispiel FF oder FI oder auch AE. Ne? Aber das dient alles nicht der Lesbarkeit, sondern die unterstützt nur die Serife. Antwort C ist richtig. Und damit gewinnen Max, Mutzke und Elton 5.000 Euro. Herzlichen Glückwunsch. 5.000 Euro freut natürlich auch das Publikum hinter euch, denn das für jeden von euch sind das 81,97 €. Na dann mal los. 81,97 € auch für unsere drei Apple-Spieler, Apple-Spielerinnen, die heute gewonnen haben. Auch da ist natürlich die Freude groß. Danke fürs Mitspielen. Viel Erfolg für morgen Abend. Ja. Marie
2: danke
0: Reim
2: schön, danke,
0: und Max
2: danke, danke.
0: Mutzke. Morgen Abend beim Vorentscheid
1: Dankeschön.
0: Des Eurovision Song Contest. Da sehen wir die beiden wieder. Und danke natürlich auch an Bernhard und Elton. Ja, ja, ja, ist schon in Ordnung. Ja. Vielen Dank fürs Zuschauen. Wir sehen uns dann morgen Abend wieder kurz vor 6 im Ersten. Bis dann. Macht's gut. Tschüss, danke fürs Zuschauen.

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0: Und da sind wir noch einmal. Hier ist NDR Info, ein kurzer Nachrichtenüberblick für den Norden. Und wir beginnen in Rostock, wo sich heute die Regierungschefs der 5 norddeutschen Bundesländer getroffen haben, um gemeinsam den Kurs für die nächste Zeit abzustimmen. Gerade in politisch und wirtschaftlich schwierigen Zeiten sei es wichtig, geschlossen aufzutreten, sowohl auf Bundes- als auch auf EU-Ebene. Und so empfing die Ministerpräsidentin von Mecklenburg-Vorpommern, Manuela Schwesig, heute ihre Amtskollegen Olaf Lies aus Niedersachsen, Andreas Bovenschulte aus Bremen, Daniel Günther aus Schleswig-Holstein und auch den ersten Bürgermeister von Hamburg, Peter Tschentscher. Im Überseehafen beim Kranbauunternehmen Liebherr ging es vor allem um die Themen Wirtschaft, Energie und Hafeninfrastruktur. Dieses Treffen gibt es übrigens regelmäßig, immer in einer anderen Stadt. Und diesmal also in Rostock. Und aus der Hansestadt zugeschaltet ist mir jetzt unsere Reporterin Michaela May. Vor etwa einer Stunde, Michaela, ist ja die Pressekonferenz der Länderchefs zu Ende gegangen. Was sind denn jetzt die Ergebnisse dieses Treffens?
1: Also es gibt ein zentrales Thema heute hier in Rostock und das ist die Zukunft der Häfen, vor allen Dingen die Finanzierung der Instandhaltung der norddeutschen Seehäfen. Und das ist ein deutlicher Appell an die Bundesregierung, hier mehr zu geben. Man will 500 Millionen Euro pro Jahr für diese Aufgaben von der Bundesregierung haben. Im Vergleich, sie zahlt bislang 38 Millionen Euro mit dem Argument, dass eigentlich die Seehäfen in der Zuständigkeit der norddeutschen Länder liegen. Diese sagen, dass die Seehäfen mehr und mehr ein Wirtschaftszentrum sind, ein Industriestandort, wichtig sind für die Logistik und insofern der Bund das als nationale Aufgabe anerkennen müsse.
0: Tja, es geht also in erster Linie ums liebe Geld. Aber wie wollen die Nordländer ihre Forderungen für die Häfen denn durchsetzen?
1: Also als erstes wird man wohl Gespräche führen mit dem neuen Bundesverkehrsminister. Der hat ja einen großen Anteil vom Sondervermögen für die Infrastruktur. Und da will man auf jeden Fall dran arbeiten, dass das berücksichtigt wird, dass diese Wünsche für die Häfen berücksichtigt werden. Außerdem will man auf der kommenden Ministerpräsidentenkonferenz, also in der großen Runde der gesamtdeutschen Ministerpräsidentenkonferenz, auch mit den anderen Länderchefs reden und diese Bedeutung der Häfen klar machen. Denn auch andere Bundesländer, Firmen dort profitieren natürlich von der Infrastruktur der Seehäfen im Handel.
0: Das waren Informationen aus Rostock. Ganz herzlichen Dank dafür, Michaela May. In der Justizvollzugsanstalt Bremen-Oslepshausen hat es eine Großrazzia gegeben. Dabei geht es um Bestechung, Bestechlichkeit und um Drogenhandel. 11 Zellen durchsuchten die Ermittler in der JVA, außerdem 10 Wohnungen in Bremen und Niedersachsen. Die Staatsanwaltschaft verdächtigt 6 JVA-Mitarbeiter, Handys, Lebensmittel und Drogen in das Gefängnis geschmuggelt zu haben. 10 Häftlinge sollen die Sachen dann dort verteilt oder verkauft haben. Heizen mit Gas könnte im kommenden Winter teurer werden. Die Verbraucherzentralen warnen vor steigenden Preisen. Derzeit sind die Gasspeicher in Deutschland nur etwa bis zur Hälfte gefüllt. Wegen der blockierten Straße von Hormuz wird wenig Erdgas transportiert und die Preise am Weltmarkt sind nach wie vor hoch. Das Bundeswirtschaftsministerium hat deshalb die Gashändler aufgefordert, die Speicher zu füllen. Verbraucherschützer raten, im eigenen Gasvertrag mal nachzusehen, ob dort eine Preisbindung über den Winter hinaus steht. Ansonsten sollte man Preise vergleichen und gegebenenfalls den Anbieter wechseln. Ja, und zum Thema Energie jetzt mal ein kurzer Blick in unser Nachbarland. Die polnische Ostseeküste, die ist ja bekannt für ihre wunderschönen schneeweißen Strände. Und genau dort, rund 250 Kilometer von der deutschen Grenze entfernt, plant die Regierung in Warschau jetzt die größte Investition der polnischen Nachkriegsgeschichte in ein Atomkraftwerk. Während hierzulande alle Meiler abgeschaltet und zurückgebaut werden, setzt Polen also voll auf Atomstrom.
2: In Schwajczewo kennen die Tiere den Weg zwischen den Weiden auswendig. Denn hier gibt es mehr Pferde als Einwohner. Noch liegt das hinterpommersche Dorf gefühlt am Ende der Welt. Aber bald bekommt der Reiterhof Jendrusch einen neuen Nachbarn. Im Küstenwald klafft bereits eine große Lücke.
3: Wir hatten gekämpft, dass das Atomkraftwerk nicht kommt. In der Großgemeinde sind wir nur 6000 Einwohner und die sind gespalten. Hälfte dafür, Hälfte dagegen.
2: Von früh bis spät rollen die Baufahrzeuge. Die Baumfällarbeiten sind gerade abgeschlossen, auf einer Fläche so groß wie 500 Fußballfelder. Die Gegner des Kernkraftwerkes merken, es wird immer schwieriger, das Projekt zu stoppen. Die Tiefbauarbeiten sollen zwar erst in 2 Jahren beginnen, aber schon jetzt werden die Anwohner auf Abstand gehalten.
4: Früher konnte man dann noch hingehen, aber jetzt ist alles hier abgeschottet. Ne? Und das haben die nämlich auch damals uns gesagt, nein, ihr könnt nämlich immer hier drauf und das ist kein Problem. Und dann plötzlich gab es alles abgeschottet und da darf man nicht mehr rein.
2: Nur wenige Kilometer entfernt die Ruine des ersten polnischen KKW. 1990 wurde der Bau abgebrochen wegen Geldmangels und nach Protesten. Für die Gegner ein Mahnmal, für den staatlichen Kraftwerksinvestor PEJ hingegen Ansporn. Heute ist Polen eine aufstrebende Wirtschaftsmacht und die geplante Atomtechnologie nicht mehr sowjetisch, sondern US-amerikanisch.
5: Heute ist die Technologie viel sicherer und weitaus fortschrittlicher. Wir müssen als Polen für unsere Energiesicherheit sorgen und für die Stabilität unseres Stromnetzes. Außerdem verlangt die Europäische Union, dass wir Emissionen der Energiewirtschaft senken.
2: Bis 2040 will Polen aus fossilen Brennstoffen aussteigen. Dann sollen hinterpommerscher Atomstrom und Windenergie von der Ostsee die Nation versorgen. Das geplante Kernkraftwerk liegt ungefähr 250 Kilometer von der deutschen Grenze entfernt. Es soll deutlich leistungsfähiger als das ehemalige KKW Greifswald werden. Investitionskosten 45 Milliarden Euro.
0: So, und jetzt noch dies. Wenn die Tochter mal wieder aussehen will, wie Popstar Nina Chuba sich wilde Haarkreationen wünscht, dann kommen ja Mütter schon manchmal an ihre Grenzen. Und was sollen da erst die Väter sagen? Zwar kursieren im Internet lustige Anleitungen, wie man mit einem Staubsauger zum Beispiel Zöpfe machen kann. Einfach Haare einsaugen, Haargummi drüber, fertig. Oder aber für einen Dutt das Kind drehen statt der Haare, funktioniert auch. Doch wer es ein bisschen professioneller angehen möchte, der kann sich anmelden zum Haarflechtkurs für Väter. Mit Bier und Bürste.
6: Ihr dürft euch gleich einfach auf irgendeine Dame stürzen und der vielleicht auch einen Namen geben und euch dann an der. Die schreit nicht, die wackelt nicht, die zappelt nicht. Das ist dann bei den Kindern ein bisschen was anderes, aber ihr habt es dann ein bisschen leichter beim Üben.
7: 18 Teilnehmer wagen sich an die Puppenköpfe. Und längst nicht alle sind freiwillig hier. Diese drei Nachzügler wurden von ihren Frauen angemeldet und hergebracht.
8: Ach du heiliger Strohsack. Okay. Das ist eine Nummer.
9: Wir wussten ja nicht mal, dass wir zu dritt hier heute auftauchen. Ja. Also wir sind quasi sehr überrascht, würde ich sagen.
8: Wenn man Töchter hat, muss man auch irgendwie Frisuren machen. Ne?
7: Friseurmeisterin Laura Schöttmer zeigt, wie es geht. Oder besser gesagt, wie es aussehen kann, wenn man es kann. Der Ehrgeiz bei den Vätern ist schnell geweckt. Auch wenn das Zöpfe machen und Haare flechten den Männern einiges abverlangt.
10: So. Klugscheißen, kennst du
11: das? Ich muss mal eben gucken, wie du das gemacht hast.
10: Ich habe es einfach probiert. Aber sieht ja aus wie ein Rohrleitungssystem und nicht wie eine Frisur. Also, keine Ahnung, ob das so in Ordnung ist.
8: Wir geben uns Mühe, würde ich sagen. Das ist, die Kinder würden uns leid tun, aber es ist das, was wir gerade anbieten können.
12: Mühe. Aber da fehlt einer.
13: Ja, den hast du da links.
7: Nach gut 3 Stunden können es einige kaum erwarten, die neuen Frisuren an den eigenen Töchtern auszuprobieren. Wegen der hohen Nachfrage sind hier in Lingen schon Folgetermine geplant.
0: Ja, und damit schauen wir in den Zoo Hannover. Der hat gewaltigen Nachwuchs bekommen. 4 Aldabra-Riesenschildkröten nämlich sind in das neue Wärmehaus eingezogen. 540 Kilogramm wiegen sie zusammen, sehen ein bisschen aus wie Dinosaurier. Und das ist auch kein Wunder, denn Riesenschildkröten gibt es schon seit 220 Millionen Jahren auf der Erde. Cassiopeia, Romina, Bert und Leopold sind aus dem Hamburger Tierpark Hagenbeck nach Hannover gekommen. Hier haben sie sich eine Woche lang eingewöhnt und sind nun seit heute in ihrer neuen Umgebung zu beobachten. Und damit schauen wir noch ganz kurz auf das Wetter für die kommenden Tage. Das wird insgesamt wechselhaft. Uns erwartet ein Mix aus Sonne, Wolken und vereinzelt ein paar Regenschauern. Dazu klettern die Temperaturen auf um und bei 22 Grad. Und das war NDR Info für den Moment. Hier geht's jetzt weiter mit unserer Tierparkserie mit Leopard, Seebär und Co. Ihnen einen schönen Abend. Machen Sie es gut. Tschüss.
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0: Morgentoilette auf Elefantenart. Kammerzofe Moritz Möhring sorgt mit dem Dampfstrahler für einen einwandfreien Start in den Tag. Schlafzimmergrundreinigung inklusive.
1: Hin down. Down tie. Auch hinten richtig, ja? So, ja, so ist der Feind drauf. Schön down.
0: Elefantenjunge Tai hat noch sein halbes Bettzeug auf dem Rücken. Also erstmal grob vorreinigen.
1: Brav! Fein!
0: Thomas Moderegger und Tai verstehen sich bestens. Die Kommandos vom Pfleger sind für den Elefanten ein lustiges Spiel.
1: Tai lift, Tai lift. Schön lift. Aber Junge, gut mal das.
0: Thomas macht nicht nur sauber, sondern kümmert sich auch um die Gesundheit seiner Dickhäuter. Medizinische Eingriffe werden fast wie nebenbei erledigt. Heute muss Thomas
1: Blut abnehmen auf Tura. Wegen Baby.
0: Turas Baby kommt bald, deshalb wird alle 2 Tage eine Blutprobe ins Labor geschickt. Wenn Thomas denn die Vene findet.
1: Aber der ist ja nicht so leicht. Die steht nicht sehr gut, die hat so ein bisschen Angst davor. Und man findet auch schlecht Adern bei ihr. Das ist nicht ganz so einfach.
2: Hast du alles, Thomas?
1: Ja, wir können anfangen.
2: Na, dann komm.
0: Wenn es um Spritzen geht, werden auch die großen Tiere ganz klein.
2: Schau doch rum. Puschi weg. Tura lift. Tura lift. Wenn man Blut abnimmt, das hat man ja mal rausgefunden, dann kann man ungefähr den tatsächlichen Geburtstermin ungefähr auf 48 Stunden festbestimmen. Weil dann fällt dieses gewisse Hormon, was diese Geburt auslöst, fällt rapide ab in 1-2 Tagen.
1: Volltreffer.
2: Das piekt und tut bei den meistens genauso weh. Aber wenn man eine so eine erfahrene Krankenschwester hat, die das so ganz toll und liebevoll macht, dann klappt das dann auch.
0: Nach dem Umzug von Sahatscha und Esmeralda in den Tierpark Krützen muss sich die Kamelherde erstmal neu sortieren. Von den Pflegern Horst Riedhausen und Rainer Dukart wollen sie heute mehr Zuwendung als sonst. Vor allem der Kleinste.
3: Mantis, das ist der kleine Hengst da hinten. Der Sohn von Esmeralda, die ist auch weggegangen. Ist, der hat wohl sehr viel gejammert. Aber das macht ja auch, wenn zwischendurch die Kamele durch den Zoo geführt werden. Dann fehlt halt was. Dann ist er sehr beunruhigt, da stimmt was nicht. Aber er gewöhnt sich dran und heute ist er wieder ganz ruhig. Ne? Er ist ja auch schon mittlerweile 1 Jahr alt und da muss er einfach damit leben können. Er braucht die Mutter ja nicht mehr, er braucht keine Milch mehr. Ist ja schon ein großer Junge.
0: Aber auch große Jungs brauchen mal jemanden zum Anlehnen. Mantis versucht es bei seiner Tante. Die anderen halten sich an Rainer.
3: Ja, seid ihr wieder neugierig? Jeden Tag das Gleiche, ihr kennt das schon.
0: Aber der Mann in Grün, der ist neu.
4: Komm mal beiseite, hopp, auf jetzt.
0: Der Neue wird erst mal eingekreist. Mal gucken, ob er nervös wird.
4: Sie können schon mal kurz zubeißen, wenn Sie möchten. In der Regel machen sie es wahrscheinlich nicht, aber es gab in der Vergangenheit schon mal vereinzelt in anderen Tierparks Unfälle mit vor allem Kamelhengsten. Aber normalerweise greifen sie nicht ohne Vorwarnung an. Meistens dann, wenn sie irgendwie gerade in der Brunft sind und meine müssen ihre Herde verteidigen. Aber unsere haben bisher zum Glück noch keine Probleme gemacht.
0: Wieso auch? Die Sonne scheint, der Service stimmt und jetzt kommen zur

0: Unterhaltung auch noch die Nachbarn aus dem Stall. Nur Onager Hengst Bento muss immer erst mal einen auf dicke Hose machen.
1: Der Onager Hengst, der mag die Kamele überhaupt nicht. Der ist ja sehr aggressiv. Der läuft auch fast den ganzen Tag am Zaun auf und ab, um die Kamele irgendwie zu kriegen.
0: Diese komischen Höckerviecher. Wenn nur der dumme Zaun nicht wäre, dann könnten die mal sehen, wer hier Chef im Ring ist. Naja, erst mal frühstücken. Toni Kershaw und Azubi Martin haben Straußeneier gebunkert.
2: Nimmst du die Eier mit?
1: Ja.
2: Wir nehmen die mit zum Löwen. Wir freuen sich auch mal über Frühstücksei. Zur Zeit sind Straußennachwuchs unerwünscht, weil wir haben einfach keinen Platz. Noch dazu ist keinen Bedarf. Und diese Eier werden nochmals ausgepustet, verwendet für verschiedene Sachen, Kindergarten zum Beispiel. Aber diese Farbe brauchen wir nicht für Beschäftigungsmaßnahmen für unsere eigenen Tiere.
0: Die dicken Dinger sind als Frühstückseier im ganzen Tierpark heiß begehrt. 1A Straußenqualität eben. Heute profitieren die Löwen von der Proteinbombe. Toni und Martin bereiten das Frühstücksbuffet im Freigehege.
3: Wir haben Glück, es ist gar kein Löwe draußen.
0: Ob die Löwen mit den Straußeneiern überhaupt was anfangen können? Die stehen ja schließlich nicht jeden Tag auf dem Speiseplan.
2: Löwen sind Raubtier und Eier sind ein Delikatesse. Und wir haben morgens früh, im Grunde ist ein Frühstücksei für die Löwen heute Morgen.
0: Serviervorschlag, Ei im Heubett.
2: Wo wollen wir hin damit?
4: In der Mitte.
2: Ja, nicht so dick in der Graben, sonst landen die schnell im Wasser. Machen wir lieber hier vorne irgendwo.
4: Hier?
2: Ja. Machen wir richtige Vogelnest.
3: Richtige Vogelnest?
2: Ja. Straußen machen das zwar nicht so, aber das wissen die Löwen nicht.
3: Kriegen die in freier Natur eigentlich, ja. So finden die manchmal genau. So weit?
2: In der Natur ist es ein Mulde, ein Sand, da liegen die Eier drin, alle zwei Tage liegen ja ein Ei. Aber jetzt, weil wir Heu und Eier anbieten wollen, wir machen eine richtige Vogelnest. Das sieht einfach witzig aus. So.
0: Panik bei den Elefanten. Sowas kann ganz schön brenzlig werden. Aber was ist denn eigentlich los hier?
5: Vorwärts! Die haben sich erschrocken, weil mein Kollege Herr Schmidt am Fußboden rumkrabbelt wie so eine Schildkröte. Und das fanden die jetzt blöde. Aber der hat sich jetzt wieder vernünftig hingestellt. Jetzt erkennen sie doch, dass er Herr Schmidt ist und keine Schildkröte.
0: Tatsächlich nur Herr Schmidt.
5: So ist ja wieder gut, ne? Chandra!
0: Entwarnung. Keine Schildkröte, keine Maus weit und breit. Die großen Elefanten machen sich bereit zum Morgenappell. Da werden noch mal die wichtigsten Kommandos geübt. Die heißen Down und Chuck. Klein Shahrukh darf spielen. Doch dann überrascht er alle mit seiner Interpretation von Chuck.
5: Chuck! Chuck, oh, guck mal, der macht auch schon Chuck. Brav, Sheila, fein. Brav, so ist es fein. Auf. Siehst du?
0: So, jetzt aber Freizeit.

0: Und was ist das für eine aparte Technik?
1: Das wird in den Rüssel genommen und dann wird das erstmal geschüttelt. Damit entfernt man Dreck, Insekten, Ungeziefer, alles, was da drauf ist. Das ist wie Abwaschen und dann wird sich das erst in den Mund gesteckt.
0: Na toll, draußen scheint die Sonne und der Ausgang ist dicht.
2: Müssen wir die Nasenbären mal auf die Außenanlage sperren, damit die Besucher was zu sehen haben.
0: Rainer und Horst werden schon sehnsüchtig erwartet. Sie haben schließlich die Schlüssel.
2: Alle neune. Hast du auch, Omi?
0: Jetzt nur nicht hetzen.
2: Hier raus, komm.
3: Raus?
2: Moment, noch nicht. Los, raus. Na, geh schön. Komm, raus mit euch.
0: Ach, das wird ein schöner Tag. Die Nasenbären sind Klettermaxe. Und weil Bewegung hungrig macht, bereitet Rainer schon mal ihre zweitliebste Beschäftigung.

0: Aber ich brauche frische Luft, ich muss mich viel bewegen. So ein Bürojob wäre nichts für mich.
1: Sein kreatives Talent nutzt Rainer auch hier. Statt Textil gibt es eben Nasenfood-Styling.
0: Jetzt habe ich aus Orangenscheiben zwei Augen gemacht, aus der Banane eine Nase und aus dem halben Apfelstück da einen Mund. Das gekochte Rindfleisch, das sollen jetzt in dem Fall ein paar Locken darstellen. So, und das ist jetzt das Abendbrot für die Nasenbären. Es gibt es heute so gegen 5:30, wenn sie reingelassen werden.
1: Ob die wohl die Kunst zu schätzen wissen?
0: Den Nasenbären ist das egal, Hauptsache was zu fressen. Die stürzen nicht drauf und gucken sich das Bild vorher nicht an.
1: Diese kleinen Banausen. Straußeneier wiegen fast 2 Kilo und sind sehr stabil. Nicht leicht für die Löwen.
2: Die kann die nicht einfach so aufmachen, sondern die schieben die irgendwo gegen. Wenn man Pech hat, liegt ein Stein daneben oder zwei gegeneinander. Manchmal dauert es ein bisschen länger, manchmal geht es schneller. Das ist immer unterschiedlich.
3: Sag mal, Toni, kann man sich da eigentlich draufstellen?
2: Was glaubst du?
3: Na, die machen einen stabilen Eindruck, aber...
2: Ja, dann steh drauf. Probier's mal. Probier's einmal aus, was passiert. Ganz vorsichtig, guck, ob du Steine unten hast. Wenn du keine Steine im Schuh hast, kannst du da drauf, ohne Problem.
4: Ich muss mal lieber ein bisschen abseits.
2: Mach mal.
3: Ich leg mir jetzt die Hosen einsauern, das ist aber los.
2: Passiert nicht. Oh, Martin. Komm her, bleib stehen. Wenn ich da drauf stehe, passiert nichts. Du bist so fett, du.
3: Ja, sag ich doch.
2: Der Hahn wiegt 150 Kilo. Der ist schwerer als du und der geht nicht kaputt. Und dann stehst du auf einer einzigen.
3: Aber der hat ja auch Federn, das ist ja schön weich.
2: Los, komm, das reicht. Raus hier.
3: Jetzt müssen wir noch ein Ei holen. Die sieht nicht aus.
2: Nö, das lassen wir, ist okay so.
3: Oh Mann.
1: Es ist angerichtet. Der Straußenschmaus kann beginnen. Die Löwen sind sofort fasziniert und bleiben ausnahmsweise völlig friedlich.
2: Wir haben nicht ein Ei reingelegt, sondern 4 Eier. Das heißt, im Grunde ist für jedes Tier ein Ei. Letztes Mal, als ich das gemacht habe, haben wir so wenig gehabt. Und diesmal haben wir gewartet, dass es genug ist. Und dann gibt es keinen Stress, gibt kein Futterleid.
1: Die vierbeinigen Eieröffner arbeiten unterschiedlich. Tembesi vorsichtig und mit viel Geschick. Naviri, ganz der Macker, erledigt sein Ei mit großer Geste.
2: Tot.
1: Nach so viel Eiweiß, lockere Tonstunde für die Löwenmädels. Neben Klein Scharuk ist Candy fast schon eine Große. Sie weiß es zwar noch nicht, aber heute ist ihr Geburtstag. Seit 4 Uhr morgens sind die Futtermeister schon auf den Beinen. Tanja Hilbig übernimmt das Geburtstagsfeingebäck.
5: Wir machen jetzt eine Torte für unsere Candy. Unser Elefantenmädchen, die wird heute 6 Jahre alt. Und dann kriegt sie... Ja, schon so, ne? Denke, also das ist der Boden und dann wird es bestimmt so eine riesige, riesige Torte, wie ein Elefant das eben auch braucht. Sie liebt es einfach, dass es süß ist. Also wir müssen das alles auch ordentlich süßen, den Quark und die Sahne, damit sie das auch mag. Und dann mag sie alles, was bunt ist und süße Früchte obendrauf. Und dann schmeckt das schon.
1: Ansgar Koch rührt die Quarkmasse. Von Hand. Jede gute Elefantentorte braucht ein tragfähiges Fundament und nicht etwa Biskuitboden oder so ein Pillepalle.
5: Natürlich darf eigentlich der Elefant nicht solche süßen Sachen essen. Sahne und Quark steht nicht auf ihrem normalen Speiseplan. Aber heute darf da alles rein.

0: ich ihm ein Bein abgeschnitten. Ja, ich habe ihm ein Bein abgeschnitten. Der Arme.
1: 5 Liter Sahne steif rühren. Das dauert.
2: Fertig.
0: Meinst du?
2: Mhm.
0: Das muss richtig fest sein.
2: Möchtest du?
0: Gut.
2: Süß. Mit Liebe gebacken, dann geht das.
0: Eben.
1: Sagen wir mal so, Volker Friedrich ist echt selber schuld. Wer sich zu ihm reintraut, muss wissen, was er tut. Mr. Schneeäule ist nämlich gerade sehr speziell drauf.
3: Hallo, Eule. Na, Papa? Das ist meine Waffe gegen ihn, weil er ist so aggressiv. Sie hat mich Eier gelegt inzwischen. Dort oben auf dem Dach, unter dieser Höhle. Sie guckt auch so ein bisschen. Und er ist jetzt da. Und er verteidigt natürlich seine Frau und sein Gelege jetzt, ne? Und manchen Tagen ist er so bösartig, da kann man ihn nur mit dem Besen abwehren. Und jetzt ist er da hinter dem Busch. Jetzt sieht er mich gar nicht so richtig. Jetzt komme ich mal davor. Jetzt ist er da oben auf dem Dach gelandet bei seiner Frau. Ich hoffe, dass er dann auch da oben sitzen bleibt. Ja, er fliegt schon wieder hin. Guck mal, siehst du, er passt genau auf, wo man hingeht. So, wenn er anfliegt, dann kommt, dann greift er meistens meine Füße an, auf die Schuhe. Und da sind ja Stahlkappen drin und die Hose. Da hält er einen Augenblick fest und dann fliegt er wieder schnell so ungefähr. Ja, ich hab ihm gezeigt, wer hier Chef ist. Ja, heute bist du ja ein Lieber. Ja, ich werde noch mal hier vorne gleich ein bisschen die Schiele wegnehmen, wenn er schon mal so lieb ist. Und da liegt noch eine schöne Feder. Ja, ja, ist gut, Digga. Oh, ja, kack. Sei mal lieb. Jetzt hat er sich schon ein bisschen näher rangeschlichen. Er ist jetzt da auf die Seite geflogen, auf Nass, wo er mich besser unter Kontrolle hat. Da sieht man, wie fein sie sind. Diese ausgefransten Dinger bewirken, dass man die Eule nicht anfliegen hört. Also wenn die fliegen, die sind ganz geräuschlos fliegen, damit sie die Ratten, Mäuse und sonstiges nicht verscheuchen. Ne? Das ist der Überraschungseffekt bei denen. Eine Taube, die hört man, wenn die fliegt, hört man die Schwingen schlagen. Ne? Und Schwan und alles. Aber Eulen hört man überhaupt nicht, die sind ganz leise. Ja, ist ja gut. So, Papa, und jetzt greifst du mich nicht an. Sei lieb. Du kennst mich schon. Ja, alles gut. Und wie komme ich jetzt da vorbei, ohne ein Bein zu verlieren? Ah, ja, dann werde ich jetzt mal lang gehen. Sag mal lieb, alles gut, alles ist gut. Oh. Ah, der hat mich angegriffen, der alte Sack. Mensch, du, alter Stinkmolch. Sag mal, ja, da will ich jetzt raus, da gehen wir aus der Tür. Guck mal, jetzt versperrt er mir den Weg, lässt mich nicht mehr hier raus. Vielleicht will er mich an seine Frau verfüttern. Als Riesenmaus. Was soll denn das? Hä? Jetzt traue ich mich hier gar nicht mehr raus. Ich finde das ja ganz schön mutig, ne, für so einen kleinen Vogel, so einen Riesenmenschen anzugreifen. Das gibt das ja gar nicht. Ist aber gut. Ja. Oh Gott, kack. Du hast gewonnen. Du bist der Stärkste. Das gibt's ja gar nicht. Haust du jetzt ab? Alter, Stinker. So, jetzt aber Schluss hier. Mensch, du, ich mach das doch nicht alles sauber, damit du wieder alles dreckig machst hier. Hau ab! Oh. Muss ja aufpassen, dass er. Muss ja aufpassen, dass er nicht rausfliegt hier. So. Du bösartige Schneeäule. Lebensgefährlich.
1: Katzenjammer im Kaninchendorf. Hier grassiert eine Durchfallepidemie. Horst Riedhausen assistiert Tierarztpraktikantin Nadine bei der Visite.
4: Ich krabbel rein und reiche die einzelne Tierärztin raus. Auf die Weise kann ich verhindern, dass wir eins übersehen oder eins doppelt machen.
1: Und rein in das Zwergenhaus. Doch schon mal voller Körpereinsatz.
4: Komm mal her, Mausi. Ganz ruhig. Bleib hier. Komm her. Keine Panik. Ist doch gut. Nadine, bist du soweit?
5: Ja.

0: kleine Maus.
1: Ups.
0: Also die hatten Kokzidien. Das sind einzellige Darmparasiten, die Durchfall verursachen. Durchfall haben sie jetzt nicht mehr, aber wir hoffen, dass wir sie danach jetzt los sind, die Kokzidien. Alles gut, Schätzchen?
2: Ja. Schnell Grünzeug hinterherfressen. Puh. Nee, also freiwillig würde das hier keiner nehmen.
0: Ich glaube, das schmeckt eklig. Ich habe es nicht probiert, aber ich glaube, die mögen das nicht so gerne. Und du auch schlucken. Isa. Iba.
3: Fertig?
0: Ja.
3: Okay.
2: Ups, da kommt aber ein großes Kaninchen. Ach so, ist ja nur der Horst.
0: Die Kleinen machen alle einen guten Eindruck.
3: So,
0: die kleinen Nestlinge machen alle einen guten Eindruck.
3: Ja, alle gut. Die springen rum.
2: Die Kleinsten dürfen doch nicht raus auf die Wiese. Dafür müssen sie aber auch nichts von diesem komischen Zeug schlucken. Inzwischen hat sich der Horst wieder auseinandergefaltet und tut das, was Tierpfleger meistens tun.
3: Viele haben doch die falschen Vorstellungen von dem Beruf. Mit könnten Löwen streicheln oder ich mache irgendwie Dressur mit Eisbären. Und vorwiegend Mist draus machen wollen auch die wenigsten. Die meisten Praktikantinnen, die ankommen, die sind enttäuscht, dass sie nur Mist wegmachen müssen und kaum Tiere streicheln können.

0: Letzte Vorbereitungen für Candys Geburtstagsparty. Moritz bringt das Podest für die Torte in Position und in der Futterküche läuft Tanja zur kreativen Hochform auf.
1: Dann schreiben wir jetzt Candy.
0: Süß ist die Torte schon, fehlt nur noch bunt. Tanja hilft mit gefärbter Sahne nach.
1: Schweinkram.
0: Bei den Kollegen regt sich Futterneid.
2: Das macht das schön.
3: Ist viel zu schön und viel zu schade zum Verschenken.
2: Ja. Müssen wir noch nachher noch mal
3: zum Frühstück. Zum Frühstück gibt es da für uns.
2: Ja. Die Hälfte davon.
1: So. Noch einmal ein bisschen rot und dann. Dann finde ich das auf jeden Fall bunt.
0: Das ist auf jeden Fall richtig. Jetzt aber schnell mit dem Kuchen zu Candy.
4: Kommt.
3: Können wir das ja übergeben? Ich kann es auch alleine tragen. Ne?
4: Ja.
1: Nur für. Ey!
3: Ist gut.
4: Wird von Jahr zu Jahr besser.
3: Tanja übt ja auch ständig.
4: Ein Stück müsst ihr noch.
3: Ja, sag mal.
4: Aber ich kann euch ja noch ein bisschen was abnehmen.
1: Mann!
0: Der hilfsbereite Herr Schmidt sollte besser nicht mit der Torte alleine bleiben.
3: Echt? Ganz so weit?
4: Ja. Ja. Mann, habt ihr euch ja wieder selbst übertroffen.
3: Dankeschön.
5: Na, dann euch noch viel Spaß.
1: Viel Spaß damit.
4: Ja.
5: Und nicht so viel Naschen vorne weg.
4: Die Elefanten haben.
1: Das glaube ich.
5: Ja.
4: Weggeschickt.
1: Hey, ich sehe das.
0: Kameljunge Khaled ist der Liebling der Tierpfleger. Weil es in der Kamelherde aber schon einen Chef gibt, muss Khaled leider zum Wallach gemacht werden.
6: Na, da ist er ja schon. Wollen wir mal den Pfeil fertig machen. Unser kleiner Kamelhengst Khaled muss kastriert werden. Und das wollen wir jetzt machen. Er bekommt also eine Narkose und dann wird er operiert.
0: Für den Tierarzt ein Routineeingriff, für Khaled ein folgenreicher Schnitt.
6: Wir können ihn nicht als Hengst in seiner Familie lassen, weil er ja sein Vater als Hengst ist. Und die beiden würden irgendwann Ärger kriegen, wenn er richtig erwachsen wird. Und wir haben so die Möglichkeit, ihn hier zu behalten. Er ist ein ganz tolles Kamel, das auch unheimlich lieb mit den Pflegern ist und sich gut eignet, sicherlich, um irgendwann ein gutes Reitkamel zu sein. Und insofern, ja, das ist so eine Zwischenlösung. Einerseits ist es schade, andererseits haben wir so die Möglichkeit, ihn zu behalten. Das ist halt einfach so. Es ist die einzige brauchbare Lösung.

0: Na, endlich kommt einer. Freiheit und Abenteuer bietet die Quarantänestation nämlich nicht gerade. Da ist der kleine Kistenbewohner ganz anderes gewöhnt.
1: Das ist ein männliches Jemen-Chamäleon. Und den haben wir in der großen Halle gehabt. Und der war jetzt eigentlich monatelang nicht zu sehen. Also der ist da einfach unterwegs und keiner von den Pflegern hat ihn seit Monaten gesehen. Dann haben wir den irgendwann wiedergefunden und haben gesehen, dass er eigentlich sehr gut aussah. Und wollten aber ganz kurz mal sehen, wie sieht denn der Kot so aus, wie trinkt der denn, frisst er denn gut und jetzt kann er wieder raus. Aber damit wir die Chance haben, dass wir ihn vielleicht noch mal wieder sehen und auch die Besucher ihn sehen, das ist ja der Sinn der Sache, setzen wir ihn jetzt auf die Krokodilinsel, wo er nicht in der ganzen Halle sich bewegen kann, sondern nur auf dieser Insel.
0: Tagesform heute mintgrün. Die Farbanpassung an seine Plexiglasbox ist dem Chamäleon nicht ganz gelungen.
1: Chamäleons können sich auch nicht jeder Farbe und jedem Muster anpassen. Das ist so ein kleines Märchen. Sie sind mal heller, mal dunkler und sie können sich so ein bisschen der Farbumgebung ihrer Pflanzen in der Helligkeit, im Grünton vielleicht so ein bisschen anpassen, aber jetzt nicht komplett jedes Schachbrettmuster und so weiter.
0: Der Weg zur Krokodilinsel führt quer durchs Tropenaquarium. Schwindelfrei sollte man auch sein, denn jetzt heißt es ab in die Seilbahn. Mit Guido Westhoff als Gondoliere.

0: Da unten sieht man ein Krokodil. Die sind also auch immer interessiert daran, zu gucken, was hier so läuft. Und wenn ich mit der Gondel fahre, dann ganz oft positionieren die sich auch einfach darunter. Und ich schätze mal, wenn ich hier reinfallen würde, dann wäre das auch nicht so gesund. Aber das Chamäleon wird wohl kaum ins Wasser gehen. Und also von daher mache ich mir da wenig Sorgen.
1: Der große Augenblick ist gekommen. Candys Geburtstagsparty mit den Hagenbeck-Chefs und der netten Patentante aus Amerika, Generalkonsulin Susan Elbow.
2: Herzlichen Dank für die netten Worte. Jetzt kommt die Torte. Und wenn wir das dann möglichst fleckfrei überstanden haben mit der Geburtstagstorte.
3: Wir müssen das mal platt schaffen, der ganz klar. Die Charouk muss erst mal da runter, sonst können wir die Torte da nicht immer ganz gleich feiern.
1: Candys Torte. Michael Schmidt hat also doch noch was übrig gelassen.
4: Und die schmeckt, Frau.
2: Einmal daneben hier.
1: Rüssel voraus. Candy darf endlich an ihren Kuchen.
3: So, jetzt aber du.
5: Jetzt geht's aber los. Dann kann ich mein Brot jetzt auch wegschmeißen hier.
3: Außer die Großen. Die Großen bleiben stehen. Wo ist die Großen bleiben stehen?
6: Bist du jetzt glücklich, Candy?
2: Ich lach mich durch. Die hat in den letzten Jahren war sie viel vorsichtiger mit der Torte, nicht? Das macht sie wirklich, als wenn sie das gelernt hat, nicht? Mittlerweile kennt sie das vom letzten Jahr.
3: Gleich bist du wieder dran.
1: Wofür die Futtermeister Stunden gebraucht haben, Candy zerlegt es in Rekordzeit. Und hinterlässt nebenbei eine Sahnespur auf der Hose ihrer Patin.
3: Ah, die Candy. Nicht ganz, aber. Zurück. Candy, zurück. So, nein, so.
1: Und selbst beim Gruppenfoto kann Candy den Rüssel nicht aus der Sahnepampe lassen. Ist eben so lecker. Chamäljunge Khaled rührt sich nicht mehr. Die OP kann beginnen.
7: Na, schläft er gut?
8: Ja, hoffe ich zumindest.
7: Wollen wir mal gucken.
1: Der Kopf wird zugedeckt, vorsichtshalber.
8: Ja.
7: Auch so ein Narkoseauge nimmt natürlich irgendwelche Licht- und Schattensachen. Wenn ich da jetzt vorbeilaufe und mache einen Schatten, dann hat er eventuell doch einen Reflex und das wollen wir natürlich möglichst nicht. Ne, deshalb deckt man das erstmal ab. Wichtig ist immer, dass die Nase offen bleibt, damit er schön frische Luft bekommt.
1: Tierarztpraktikantin Nadine befestigt den Pulsmesser an Khaleds Zunge. Assistiert von Volker Friedrich macht sich Dr. Flügger auf die Suche nach den Fortpflanzungsorganen.
7: Wo hat der seine Hoden? Das gibt's ja nicht.
1: Ist Khaled vielleicht ein Mädchen?
7: Haben Sie die schon gesehen, deutlich?
8: Man sieht ja nicht so viel bei denen, ne?
7: Ja. Aber das ist ja auch so ein bisschen das, was den Job interessant macht, dass es eben nicht immer wieder eine Kuh ist, sondern oder eine Katze, sondern dass man mal ein Kamel und mal ein Alpaka und mal irgendeinen Antilopenbock hat und es wirklich jedes Mal ein kleines bisschen anders aussieht.
1: Schon klar. Und wo sind jetzt hier die Hoden?
7: Da ist was.
8: Kleine.
7: Erstaunlich kleine Hoden, ja. Aber da sind zwei. Alles gut, dann wieder ein bisschen hoch.
1: Doch kein Mädchen. Dann mal los.
7: Das ist ein Desinfektionsmittel für die Haut, um hier jetzt das OP-Feld ein bisschen vorzubereiten. Wir werden hier gleich zwei Schnitte machen und dann klappt das schon. So, dann fangen wir mal mit dem Skalpell an. Jetzt die Scheren und Pinzetten. Okay, habe ich alle. So, ich schneide jetzt mal. Sie müssen ein bisschen gucken, ob er reagiert oder nicht.
1: Das Tier ist tief in Narkose. Aber Volker nicht.
7: Jetzt wird der Samenstrang abgebunden, der also zum Hoden hinführt, wo nicht nur der Samenleiter drin ist, sondern auch Adern, also Blutgefäße, Venen und Arterien. Und die müssen natürlich abgebunden werden, um zu verhindern, dass wenn man das einfach abschneiden würde, es daraus blutet. Macht nichts, ne? Zuckt er irgendwie?
8: Nö, gar nichts.
1: Das Chamäleon auf dem Weg zu seinem exklusiven Eiland. Bewacht von Krokodilen und anderen Ungetümen wird es wohl nicht mehr ausbüchsen.
0: Da unten sitzt ein Basilisk auf dem Baumstamm. Den sehen wir jetzt aber noch nicht so richtig gut. Fahr mal vorsichtig, der ist gerade über den Baumstamm gelaufen. Der wohnt hier auf der Insel, aber die Basilisken, die ja auch über Wasser laufen können, die bewegen sich hier auch von der Insel weg und wohnen eigentlich in der ganzen Halle.
1: Von wegen einsame Insel. Ganz schön was los hier.
0: Da gibt es hier schon verschiedene Vögel, die hier auf das Futter warten. Da vorne sitzen die Spinte schon alle. Ja, hier, die kommen schon an alle, die Vögel. Da die Roten, die Kaminspinte. Alle versammeln sich und warten jetzt eigentlich nur noch darauf, dass wir endlich weggehen, damit sie hier an das Futter können. Und die ganz Mutigen, die gehen schon mal so hin. Jetzt macht das einer vor, jetzt kommen die ganzen anderen auch noch.
1: Für lebende Mehlwürmer riskiert man schon mal was. Schließlich gibt's viele hungrige Mäuler. Den Flughund zum Beispiel. Langweilig wird es dem Chamäleon hier bestimmt nicht werden.
0: Jo, jetzt kommst du auf eine tolle Insel. Das Besondere an Chamäleons ist ja, dass sie ihre Augen unterschiedlich, also unabhängig voneinander bewegen können. Sie haben eine sehr kleine Linse, wie man sehen kann, nicht so ein Riesenauge wie wir. Und das wirkt wie so ein Teleobjektiv, typisch für Chamäleons. Dann sieht man noch sehr schön die Greiffüße hier. Da sind also die 5 Zehen sind zusammengewachsen. Vorne sind 3 innen und 2 außen. Und das ist dann so eine Greifklaue. Und hinten ist es umgekehrt. Hinten haben wir, nicht an die Kette gehen. Hinten haben wir also 3 Zehen. Komm mal her. Du willst gleich auf die Insel. Haben wir außen 3 Zehen und innen 2 Zehen. So, jetzt wollen wir mal gucken, dass du hier auch irgendwas findest, was dir gefällt.
1: Oh ja, Grünzeug zum Beispiel. Die Farbe kann das Chamäleon nämlich ziemlich gut. Und Tarnung ist ja schließlich das halbe Leben.
0: Ja, das ist schon wieder unsichtbar geworden, das Chamäleon.
1: Fertig. Karlets Karriere als entmanntes Reittier ist besiegelt. Kamelhengst Light sozusagen.
7: Jetzt kann er runter.
5: Band ab?
7: Ja.
1: Und wann ist Karlet wieder fit?
7: Naja, wir machen ihn jetzt gleich wach und dann gucken wir mal, wie er hochkommt. Richtig fit, er wird sicherlich erst die ersten paar Tage das ein bisschen merken an der Stelle. Das tut natürlich weh, aber verheilt ist das in gut einer Woche.
1: Der Aufwachcocktail holt Karlet wieder zurück ins Hier und Jetzt.
8: Na, nichts auf meinen Fuß. Na, gib dir mal ein bisschen Mühe, mein Digga. Ja, ist ja fein. Oh, ist ja fein. Ist gut, Digga.
1: Von wegen, alles dreht sich.
8: Guck mal, ist alles gut. Wollen nur sein.
7: Schön still. Ja,
8: ja, den
7: gut.
8: Kannst du euch beißen.
7: Nix doll.
8: Guck.
7: Volker, der wollte ich behalten.
8: So, und jetzt, hau.
7: Jawohl, alles gut.
8: Noch ein Schritt.
7: So ist fein. Super.
8: Na, siehst du, ja, fein machst du das. So. Feiner Junge, ne? Ja, prima. Alles ist gut.
7: Klar, nun können wir ihn auch in Ruhe lassen.
8: Ja.
1: Was ist denn hier los? Frühjahrsmüde? Katerstimmung? Oder einfach nur saulangweilig? Die Mini-Pigs brauchen dringend Abwechslung, findet Dave Nelde.
4: So. Ich möchte heute unsere Mini-Pigs ein bisschen bespaßen. Und da habe ich aus dem Vogelhaus hier so eine Rolle geholt, in denen werden unsere Mehlwürmer immer angeliefert. Und die ist eigentlich für solche Dinge optimal. Weil da kann man lauter Dinge reinstecken. Hier ist ein Deckel, den man gut öffnen kann. Und ich mache einfach ein paar verschiedene Löcher rein und guck mal, was die Mini-Pigs dann machen. Das ist ja eine Haustierrasse, die auch sehr, sehr schlau ist. Und die müssen noch ein bisschen beschäftigt werden. So, wo haben wir?
1: Die Minis sind zwar klein, aber verfressen wie die Großen.
4: Dann packen wir ein paar Erdnüsse oder sowas. Die sind ganz günstig, die fallen auch bestimmt durch die Löcher. Und da Schweine Allesfresser sind, können wir auch alles Mögliche da reinmachen. Ein paar Haferflocken noch. So. Und ein paar Hunde-Dokus. Ja. Also ich denke, wir lassen es einfach mal so und gucken mal, was passiert. Die Schweine werden das wahrscheinlich, hoffe ich zumindest, weil das wäre die längste Beschäftigung, ein bisschen rollen und dann fällt das raus. Die schlechteste Variante wäre, sie fressen die Pappe einfach auf und sind nur 2 Minuten beschäftigt. Probieren wir mal.
1: Na, lohnt es sich aufzustehen? Ah, mal gucken.
4: Hey, hey, hey! Na, jetzt 3 Gurken. Guck mal, was ich mitgebracht habe. Jerry, das ist der jetzt gerade an der Rolle ist. Das ist hier quasi der Chef. Und er hat quasi jetzt gerade erst entdeckt, dass man ja was aus den Löchern bekommt und nicht da reinbeißen muss. Das hier vorne, das ist Bob. Der ist ein bisschen kleiner und der rangniedrigste. Und das da hinten, das ist Daisy. Und die steht quasi so in der Mitte bei den 3.
1: Jerry ist eindeutig das Frontschwein der Truppe. Schlau, aber ganz schnell ungeduldig.
4: Na, Jerry, nicht stänkern. Hör auf damit. Ich glaube, er will irgendwie, dass es noch mehr gibt und er hat dann nicht verstanden, dass es eigentlich aus der Rolle kommt. Er möchte bedient werden. Selber machen ist doof.
6: Alles gut.
1: Die Silberwangen-Hornvögel, kurz SW-Hovos, sind noch etwas schüchtern mit ihren Trainern Thomas und Ina.
5: Diese Umgebung kennen sie nicht. Und das Ziel ist, dass sie, egal wie die Umgebung ist, egal wie neugierig sie sind und wie viele Sachen sich verändern, dass sie immer den Weg zu uns suchen. Das ist das, was wir zum einen wollen. Und zum anderen wollen wir auch, dass sie ihren Namen kennenlernen. Das wissen sie schon so ein bisschen. Aber wenn wir mit dem einen Tier arbeiten, soll das andere halt auch sitzen bleiben. Also das ist das, was sie auch lernen müssen. Und das von Person zu Person fliegen. Das hier ist Sasu, der ist auch ein bisschen größer. Und er redet nicht so viel, daran erkennt man, dass es ein Mann ist.
1: Und das ist Taya. Redet gerade auch nicht, ist aber eine Frau.
9: Sasu? Ja? Oh, Sasu!
5: Sasu?
9: Na komm!
5: Nee, nicht auf
9: Sasu?
5: Er will immer auf meinen Arm fliegen, wenn ich ihn ausstecke.
9: Sasu? Ja? Komm her!
5: Sasu?
9: Komm. Oh, Sasu! Komm schnell!
5: Komm! Na, ab! Das war schon mal falsch. Jetzt bist du dran, Taya. Komm mal her. So ist sie fein. Super. So, jetzt noch mal zu Ina fliegen, ja?
9: Taya.
5: Taya.
9: Taya.
1: Taya wartet so lange, bis sie nur noch hüpfen muss.
9: Taya.
1: Fragt sich, wer hier wen trainiert.
5: Ah, und feiner, Sasu.
9: Wo ist der Fuß?
5: Klasse.
9: Wo ist der Fuß? Also sie soll schon mit dem Fuß in die Hand rein. Zum einen, damit gerade am Anfang, wenn sie das alles noch nicht so kennen, wir sie zum Teich, wo wir immer fliegen, tragen können, ohne dass sie wegfliegen.
5: Die Hand ist ja auch relativ glatt, jetzt im Vergleich zum Baum mit Rinde, genauso wie das hier. Und die können da nicht zwingend so gut drauf landen.
9: Taya? Oh, Taya!
5: Nee, Taya, andere Seite.
1: Taya und Sasu sind entzückt von den Lockrufen ihrer Pfleger. Reagieren tun sie deshalb aber nicht. Ina Gosen bleibt flexibel.
9: Oh, Taya! Oder Sasu? Oder Thomas?
5: Warte mal.
1: Bisonfrau Ronja bekommt ein Baby. Nur wann? Jetzt gleich? Oder doch erst morgen? Volker macht den Brötchentest.
6: Mal aufpassen, dass sich hier den Kopf nicht haut. Weil das ist nicht alles für kleine Leute hier gebaut früher. Und jetzt gibt es ja nur noch große Leute. So, mal gucken. Wotan, komm her, komm. Nora, Ronja.
1: Wer sich jetzt in Bewegung setzt, kriegt in den nächsten Stunden ziemlich sicher kein Baby.
6: So, mal gucken, wer alles kommt. Also die, wo ich denke, dass die bald ein Baby kriegt, die jetzt kann schon heute Nacht sein, morgen, die kommt nicht. Das ist schon mal ein gutes Zeichen. Aber wenn die noch nicht so weit sind, dann bleiben sie, dann kommen sie ran. Und wenn sie so weit sind, dass sie Babys haben, dann sondern sie schon mal ein bisschen ab. Die jetzt schon nach hinten. Die hat ja auch schon ihren Schleimtropf verloren. Das hält immer das Kalb noch in der Gebärmutter drin. Die hat eutert jetzt auch schon auf, richtig schön. Und das ist schon ein Zeichen, dass das kurz vor der Geburt ist. Ne? Das Baby kann ja nicht kommen und die Milch ist nicht da.
1: Und was, wenn das Baby mitten in der Nacht kommt und keiner da ist, um zu helfen?
6: Also sind Wildtiere. Und Wildtiere haben fast nie Probleme mit Geburten. Also ich bin jetzt 31 Jahre hier und ich habe bei dem Bison ein einziges Mal erlebt, dass da eine Problemgeburt bei war. Und das war so ein Riesenbaby gewesen, das ganz schlecht rausgekommen ist. Pass auf, Wotan wälzt sich jetzt. Er legt sich jetzt hin, macht einen Staubbad. Pinkelt hin, siehst du? Jetzt parfümiert er sich, nennt man das. Sein Geruch wird den ganzen Gehege verteilt. Dann legt er sich hin, wälzt sich drinne und sagt, oh, jetzt riecht er wieder gut für seine Frau. Ja. Guck mal, ein Bison kann sich auch nicht über den Rücken drehen, wie ein Rückenwulst, den er hat.
1: So, und jetzt noch ein Brötchen zur Stärkung.
6: Wotan, der will ja immer. Der kriegt ja auch kein Baby, sag hier. Na, mein Hübscher, mal ein Brötchen. Hier, probier mal. Wotan, hier, fein. Sei mal nicht so ängstlich. Du bist so ein großer Mann. Guck mal, ich komm mal ein bisschen höher. Fein, der Dicke. Guck mal hier. Guck mal, ein Brötchen, ne? Ein Brötchen. Mmh, oh, lecker, lecker, lecker. Ne? Ja. Oh, ist ja fein. Das ist ein Brocken, ne?
1: Die Minischweine sind zwar nun deutlich wacher, aber wie diese Futterrolle genau funktioniert, haben sie immer noch nicht kapiert. Mal kommt was raus, mal nicht. Das ist doch zum Nasekräuseln.
4: Man kann schon sehen, dass Schweine mit ihrer Nase arbeiten. Die suchen ja auch nach Würmern und Ähnlichem.

0: hier im Erdboden.
1: Jetzt hat Jerry die Faxen dicke. Schluss mit Rolle.
0: Toll, Jerry. Scheiße. So war das eigentlich nicht geplant. Nee, er hat den Trick durchschaut. Schweine an sich sind ja auch schlau. Also schon alleine von der Reinigkeit, man denkt ja immer, Schweine sind dreckig und weil sie da vom Erdboden fressen und so weiter und so fort. Aber die würden zum Beispiel nie in ihr eigenes Schlafgemach, was auch immer das ist, hier ist es ein kleines Haus, rein koten oder so. Also das würden sie nie machen. Guck mal, wir haben noch was Gutes. Das ist eigentlich Abfall gewesen. Der war bei uns im Baucontainer, bestimmt von den Gärtnern. Die haben bestimmt irgendwo Löcher geflickt. Und ich fand den einfach irgendwie ein bisschen zu schade zum Wegschmeißen und dachte, es ist ja sehr praktisch für unsere Schweine. Sind vielleicht noch irgendwelche Würmer oder sowas drin? Mal gucken, was sie machen.
1: Sie machen, was sie mit fast allem machen. Es auffressen.
2: Ich spiele die Musik.
1: Dass sie Taya und Sasu heißen, ist den Vögeln noch nicht klar.
3: Das ist Sasu. Ist ja auch
2: das
3: fast
2: ist
3: toll.
2: Brav. So ist die Fall. Upala. Musst du dann noch festhalten. Du musst jetzt noch so ein kleiner.
1: Tierpflegehände müssen ganz schön was aushalten. Für Ina kein Grund, auf manikürte Nägel zu verzichten.
3: Natürlich werden die auch mal dreckig, ne? Aber man kann die Hände durchaus zwischendurch waschen, was du auch tun solltest. Und ja, ich trage Handschuhe.
4: Nee, du arbeitest einfach nicht.
3: Ja, genau. Also in erster Linie arbeite ich natürlich überhaupt gar nicht. Und du bist keine Frau mehr, wenn du Tierpflegerin bist, ne? Die Hände, die sehen einfach grottenschlecht aus irgendwann. Und die Hornhaut und irgendwie muss man ja dagegen wirken, ne?
2: Super. So, Taya einmal darüber.
3: Brav.
2: Super. Und feiner Sasu.
3: Wo ist der Fuß?
2: Klasse.
3: Wo ist der Fuß?
1: Den Hornvögeln gefallen die gepflegten Finger. Und wie alle Tiere lernen sie umso schneller, je mehr Belohnung es gibt.
2: Jetzt bist du dran. Man soll so ein Training nach Möglichkeit immer positiv beenden. Das ist wie bei uns Menschen beim Spiel. Spiel, was wir gewinnen, das spielen wir wieder. Und Spiel, was wir verlieren, das schmeißen wir nach dem 10. oder 20. Mal in die Ecke. Und genauso ist das für die Tiere. Für die ist das ein Spiel und die sollen immer gewinnen. Und das habt ihr heute, ne? Und deswegen hören wir jetzt auf und dann freut ihr euch auf nächstes Mal.
1: Nachwuchs bei den Alpakas. Die Verwandtschaft sagt Hallo. Badetag bei den Tapiren. Schaummassage für Jingo und Kamina. All das und noch viel mehr bei Leopard, Seebär und Co.
5: Kindergeburtstage als aufwendiges Event.
6: Ganz stark? Jawohl, super.
5: Die Ansprüche sind hoch.
7: Die Eltern wollen ja natürlich auch immer wieder was Neues.
8: Also mein Papa hat das vorgeschlagen. Und ich bin richtig happy.
9: Ich war schon zweimal in der Kletterhalle und dann wollte ich das auch an meinem Geburtstag machen.
5: Kindergeburtstag. Höher, bunter, teurer. Die Nordreportage gleich hier bei uns im NDR.

0: Schön, dass Sie dabei sind. Hier ist Niedersachsen, 18 Uhr. Bei uns im Land pendeln Millionen Menschen täglich von A nach B. Die Verkehrswende soll dazu führen, dass wir alle mehr auf Bus und Bahn setzen oder auch gern zum Fahrrad greifen. Da gilt aber das alte Leid. Auf dem Land ist das Angebot an öffentlichen Verkehrsmitteln gelinde gesagt schmal. Und dort, wo es eigentlich gut ist, klappt's nicht. Wie in Hannover. Bei der S-Bahn gibt es seit Jahren Probleme.
1: Am Bahnhof in der Wedemark, Region Hannover. Für viele hier gehört Warten inzwischen zum S-Bahn-Alltag. Und Unsicherheit, ob die Bahn überhaupt kommt.
2: Ich muss immer schon am besten eine Stunde vorher da sein. Die fahren ja alle halbe Stunde. Ja, meistens erwische ich eine von den beiden. Sind dann nie pünktlich eigentlich.
3: Öfter fällt ein Wagen, wo wir müssen stehen und müssen uns quälen, gerade wenn die Kinder zur Schule fahren. Das ist unmöglich.
4: Wie wollen Sie das Ihrem Arbeitgeber erklären, wenn Sie jeden Tag zu spät kommen?
1: Von eigentlich 77 Fahrzeugen sind gerade einmal rund 40 verfügbar. Kaputte Fahrzeuge werden zu langsam wieder instand gesetzt. Schuld sind fehlende Werkstattkapazitäten. Das Problem ist allerdings nicht neu. Seit 2022 betreibt Transdev die S-Bahn Hannover. Davor war DB Regio zuständig. Seitdem fehlt ein Teil der alten Flotte, da diese verkauft wurde. Immer mehr Kundenbeschwerden erreichen auch den Verkehrsclub Niedersachsen. Sie fordern von der Region
5: den Verkehrsvertrag klar anwenden und sowohl Strafen gegen Transdev verhängen aufgrund der Fahrzeugverfügbarkeit, als auch, wenn die Probleme tatsächlich nicht aufhören sollten, auch darüber nachdenken, den Verkehrsvertrag zu kündigen und neu auszuschreiben.
1: Die Region Hannover kürzt bereits Zuschüsse bei nicht erbrachten Leistungen und prüft angesichts der neuen Lage weitere Konsequenzen. Transdev versucht gegenzusteuern, zum Beispiel mit alten Ersatzfahrzeugen. Auch die Werkstatt in Celle soll weiter ausgebaut werden. Einen konkreten Zeitpunkt für einen normalen Betriebsablauf können wir derzeit nicht seriös nennen. Es wurden jedoch organisatorische Konsequenzen gezogen und Verantwortlichkeiten überprüft bzw. verändert. Wann Fahrgäste also mit normalem Betrieb rechnen können, bleibt offen. Denn auch die schlechte Infrastruktur der Deutschen Bahn bleibt ein dauerhaftes Problem für Transdev.
0: Die Wahlbenachrichtigungen müssten mittlerweile bei uns allen eingetroffen sein. Klares Zeichen, die Kommunalwahl naht am 13. September. Wählen wir unter anderem Gemeinde- oder Stadträte, Bürgermeister, Landräte. Für alle von Ihnen oder viele von Ihnen treten an für eine Partei. Doch es gibt auch parteilose, unabhängige Kandidaten. Und der Trend in Niedersachsen zeigt, gibt immer mehr davon.
6: Paul Wilms war noch nie in einer Partei. Auch für seine Kandidatur als Samtgemeindebürgermeister im Artland stand das nicht zur Debatte.
7: Weil ich finde, dass die Verwaltungsspitze ganz oben unabhängig sein sollte. Ohne Parteibuch, damit sie eben alle Parteien gleich behandeln kann und vor allem auch alle Personen gleich behandeln kann. Das ist dann egal, ob es eben jemand von der CDU ist, der sich bei mir beschwert oder der von der SPD sich bei mir über die CDU beschwert oder andersrum, wie auch immer. Alle werden gleich behandelt.
6: Anna Kebschul ist aktuell Landrätin im Landkreis Osnabrück, allerdings für die Grünen. In der Partei ist sie weiterhin, wird auch von ihr unterstützt, aber ihre Kandidatur dieses Mal ohne die Grünen.
8: Wir sind Umsetzungsebene, wir entscheiden also ganz konkret Dinge für die Menschen hier vor Ort. Und da ist es nicht eine Parteilinie, die zwingend bis ins letzte Detail vorgibt, was richtig ist, sondern der Austausch miteinander.
6: Wissenschaftler Philipp Köker beobachtet seit Jahren einen Trend zu mehr parteilosen Kandidaturen. Ein Grund: Unzufriedenheit mit den etablierten Parteien, sagt er.
9: Also einerseits können wir durchaus sagen, dass es was Positives ist, wenn sich Menschen überhaupt in die Politik einbringen, ganz egal, ob sie es in den Parteien tun. Und gerade wenn sie als parteilose Bewerber antreten, dann bringt das ja auch noch mal ein bisschen Bewegung in die Politik.
6: Die unabhängigen Kandidaten müssen sich jetzt auch ohne Partei behaupten, bekannt machen, mit Inhalten überzeugen. Denn auf Stammwähler können sie sich nicht verlassen.
0: 6,5 Millionen Bürger ab 16 Jahren sind in Niedersachsen zur Wahl aufgerufen. 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Mit der Schule ist das so eine Sache. Jeder glaubt, er kann mitreden, weil jeder von uns eine Schule besucht hat. Deshalb haben viele auch schnell eine Meinung, wenn bestimmte Vorgaben verändert werden. Kultusministerin Hamburg hat heute angekündigt, das niedersächsische Abitur reformieren zu wollen. Das ist Teil der geplanten Oberstufenreform.
6: Schülerinnen und Schüler sollen auf dem Weg zum Abitur bald weniger Arbeiten schreiben müssen. Niedersachsens Kultusministerin Julia Willi-Hamburg spricht von einem Meilenstein. Es sei die größte Reform der gymnasialen Oberstufe seit mehr als 20 Jahren. Neu geplant sind weniger Klausuren, besonders im Halbjahr vor dem Abitur, stattdessen neue mündliche Prüfungsformen wie Podcasts oder Podiumsdiskussionen. Das würde auch Lehrkräfte entlasten, etwa indem die schriftliche Facharbeit wegfällt. Die CDU wirft den Plänen vor, die Allgemeinbildung abzubauen. Die Kultusministerin aber glaubt, in Zeiten von KI seien schriftliche Prüfungen nicht sicher vor Schummelversuchen. Deshalb setzt man nun verstärkt auf mündliche.
0: Sind Sie auch damals als Schüler ins Berufsinformationszentrum BITS geschickt worden zur Orientierung? Da gab es bei uns so einen Computer, in dem wir unsere Stärken eingegeben haben. Und am Ende hat er rausgespuckt, ich soll zur Bundeswehr gehen oder Lehrer werden. Ist beides nichts geworden. Naja, heute geht das alles anders. In der Region Hannover hilft eine neue App Schülerinnen und Schülern bei der Orientierung. Die liefert nicht nur den passenden Beruf, sondern gleich auch den passenden Betrieb dazu.
10: Die meisten dieser Schülerinnen und Schüler haben noch bis zum nächsten Sommer Zeit, um einen Ausbildungsplatz zu finden. Die nutzen sie, um mit der App Fujur auszuloten, in welche Richtung es denn gehen könnte.
11: Dann Frage Nummer 2. Gibt es auch Dinge, die für dich gar nicht in Frage kommen? Zum Beispiel schwer heben, viel stehen, Blut, Verletzte oder kranke Menschen oder Tiere?
10: Außerdem beantworten die Schüler Fragen zu eigenen Interessen. Das geht am Computer oder am Smartphone in einer App. Die wird gerade in der Region Hannover getestet. Und das Besondere ist, sie soll die Schüler auch mit kleineren Unternehmen in der Region vernetzen, die nicht so sichtbar sind und oft versteckt im Industriegebiet liegen.
12: Schülerinnen und Schüler nutzen ihr Handy tagtäglich und deshalb haben wir gedacht, ist das eigentlich ein toller Weg, auch ohne Medienbruch. Das heißt, sie machen den Test und sprechen dann die Unternehmen an und das alles aus der App heraus, ohne irgendeinen Wechsel zu machen.
10: Die Unternehmerverbände organisieren die Einführung der App mit dem Ziel, dass sich landesweit Schulen und Unternehmen bei der App Fujur anmelden. Zurück zu den Fragebögen. Die bergen Überraschungen.
11: Fachverkäufer im Lebensmittelhandwerk, also damit habe ich ja mal gar nicht gerechnet. Ich habe ehrlich gesagt ein bisschen was anderes erwartet und das hat mich jetzt ein bisschen umgehauen, was da rauskommt.
13: Wir werden dann im nächsten Schritt mit den Schülern erarbeiten, okay, was braucht die App jetzt noch an Informationen, um vielleicht auch bessere Angebote zu machen.
10: Im laufenden Schuljahr wird die Klasse der BBS Burgdorf also noch häufiger mit der App arbeiten, sodass künftige Azubis und Unternehmen besser zueinander finden.
0: In Goslar wurde heute die Vision für einen neuen Unicampus der Technischen Universität Clausthal vorgestellt. Die Stadt Goslar, die TU Clausthal und die Tesner Stiftung wollen einen neuen Forschungsstandort aufbauen, finanziert vor allem durch die Stiftung. Mit Schwerpunkt auf neuen Technologien und künstlicher Intelligenz.
14: So könnte der neue Unicampus der TU Clausthal aussehen. Auf einem alten städtischen Grundstück der ehemaligen Grenzschutzkaserne in Goslar.
15: Goslar ist seit 2022 primärer Studienstandort für den Studiengang Digital Technologies und wir werden jetzt zum Wintersemester hier einen neuen Studiengang bekommen, der im Wesentlichen künstliche Intelligenz sozusagen beinhaltet und das bedeutet mehr Studierende.
14: Bis zu 1000 von ihnen sollen hier mal studieren. Das Ungewöhnliche, den Bau will komplett der Möbelunternehmer Hans-Joachim Tessner mit seiner Stiftung finanzieren. Eine zweistellige Millionensumme für die Zukunft.
16: Wenn ich heute meine Enkelkinder sehe und all das, was um mich herum sich abspielt, was sich an der Börse abspielt, dann glaube ich schon, dass diese KI die Welt verändern wird und völlige Veränderungen schafft, auch in den Arbeitsplätzen.
17: Die Option oder die Möglichkeit, jetzt einen neuen Funktionsbau, der wirklich den neuesten Herausforderungen und den Zukunftsthemen auf die zugeschnitten ist, sowohl für die Lehre als auch für die Forschung. Das ist natürlich aus unserer Sicht genial und erweitert auf jeden Fall die Attraktivität und die Sichtbarkeit.
14: Noch sind nicht alle Details geklärt. Die Beteiligten sind aber optimistisch, dass bis 2030 gebaut werden kann.
0: Für viele Menschen ist der Datenschutz ein ganz widersprüchliches Thema. Auf der einen Seite geben auch wir in Niedersachsen bereitwillig auf Social Media Auskünfte über unser Privatleben. Auf der anderen Seite legen aber auch viele Wert darauf, dass ihre Daten und Privatsphäre geschützt werden. Und gegen Verstöße wehren sie sich immer stärker.
18: Kameras auf der Arbeitsstelle, Dashcams im Auto oder die nicht richtig ausgerichtete Kamera des Nachbarn. Das sind typische Beschwerdegründe von Bürgern beim Landesdatenschutzbeauftragten. Im vergangenen Jahr stieg die Zahl auf 4022 Beschwerden, ein Plus von 70%. Ein Grund seien einfach zu erstellende Beschwerdebriefe mit Hilfe von künstlicher Intelligenz.
19: Leichter, und das ist auch nichts Schlechtes. Es ist ja, es senkt die Hemmschwelle, sich an eine Behörde zu wenden, wenn mich was stört. Das ist, finde ich, ein gutes Signal. Es wird eben nur eine ganze Menge, und wir müssen uns in der Arbeit darauf einstellen.
18: Auch die Kommunalwahl beschäftigt den Landesdatenschutzbeauftragten. Denn für die Parteien gelten bei ihrer Wahlwerbung vor allem online neue Regeln.
19: Die politisch Werbenden, also die Parteien, dürfen nicht nach zum Beispiel ethnischen Gruppen oder ähnlichem Wahlwerbung ausspielen. Online. Da geht es vor allem um Online-Werbung. Außerdem müssen Finanzierungsquellen von Wahlwerbung gekennzeichnet werden.
18: Die ersten Beschwerden von Bürgerinnen und Bürgern aufgrund dieser neuen Regel liegen dem Datenschutzbeauftragten bereits vor.

0: Im vergangenen Februar ist in Hannover ein Mann Opfer eines Messerangriffs geworden, als er eigentlich einen Streit zwischen Jugendlichen schlichten wollte. Seit heute wird der Fall unter Ausschluss der Öffentlichkeit am Landgericht Hannover verhandelt.
1: Hier soll sich die Tat am 20. Februar abgespielt haben, an der Haltestelle Leinhausen in Hannover. Der damals 17-jährige Angeklagte war laut Staatsanwaltschaft mit seiner Freundin in Streit geraten. Ein 32-jähriger Mann bekam das mit und versuchte zu schlichten. Dann soll der 17-jährige mit einem Messer auf den Helfer losgegangen sein und mehrfach zugestochen haben. Am Landgericht wird ihm versuchter Totschlag vorgeworfen.
2: Nachdem der Angeklagte auf den Geschädigten eingestochen haben soll, soll es dem Geschädigten gelungen sein, zu flüchten. Der Angeklagte soll aber hinterhergesetzt haben, der Geschädigte in die Straßenbahn eingestiegen sein und der Angeklagte trotzdem noch versucht haben, Messerstiche nachzusetzen.
1: Das Opfer überlebte schwer verletzt und tritt im Prozess als Nebenkläger auf. Dem Angeklagten droht im Fall einer Verurteilung eine Jugendstrafe von bis zu 10 Jahren.
0: Jetzt gönnen wir uns noch eine besondere Art der Entschleunigung, denn da können wir von Schildkröten noch was lernen. Aldabra-Riesenschildkröten mussten vor Jahren aus dem Zoo Hannover ausziehen, weil die Anlage veraltet war und auch für andere Tiere benötigt wurde. Jetzt können sie zurück, endlich. Hat halt gedauert, wie das bei Schildkröten so ist. 18 Jahre.
3: Riesenschildkröten können uralt werden. Bis 150 Jahre und mehr kein Problem. 18 Jahre Exil sind da nur ein Wimpernschlag. In ihrem eben fertiggestellten Warmhaus in Hannover haben Leopold, Bert, Romina und Cassiopeia jedenfalls die besten Bedingungen für ein hohes Alter. Vor ein paar Tagen sind die 4 aus ihrem Langzeitasyl bei Hagenbeck in Hamburg in ihre alte Heimat zurückgekehrt.
4: Es war relativ früh auch klar, welche hohe Emotionalität hier mitschwingt und welche Beziehung viele Hannoveraner auch zu diesen Tieren haben, weil sie haben ja lange auch in Hannover gewohnt. Und das war einfach schön zu sehen, also von daher emotional eine enorme Bereicherung.
3: Vor Jahren musste das alte Schildkrötenhaus dem Themenpark Yukon Bay weichen und die Riesenschildkröten in andere Zoos verteilt werden. Die Rückkehr für so manchen Besucher ein Blick weit zurück.
5: Ich kann mich tatsächlich noch erinnern, ich war selber noch klein und Kind, als der Zoo hier schon mal die Riesenschildkröten hatte. Und da habe ich auch so mal an einer Aktion teilgenommen, wo man die selber füttern konnte mit so ganzen Salatgurken. Und das, genau, seitdem bin ich Schildkröten-Fan.
6: Diese Ruhe und Gelassenheit, man kommt so schön runter.
7: Die Größe irgendwie wie schwer, aber auch gemütlich sie einfach wirken.
3: Der Zoo hat große Pläne mit den beiden Paaren. Man hofft auf Nachwuchs irgendwann, denn Aldabra-Riesenschildkröten sind nach wie vor eine gefährdete Art.
0: Dann schauen wir mal, ob das Wetter die nötige Stimmung anbietet. Hier sind die Aussichten. Tief Nora, hier zu sehen über Skandinavien, bestimmt unser Wetter über Niedersachsen. Es ist wechselhaft. In der Nacht ziehen gerade im Norden des Landes noch ein paar Schauer durch. An der Küste sind Gewitter möglich. Ansonsten bleibt es weitgehend trocken. Die Temperaturen sinken auf 14 bis 11 Grad. Morgen erneut ein Mix aus Sonne, Wolken und Regenschauern. Lokal sind Gewitter möglich. Dabei wird es 19 bis 24 Grad warm. Und der 3-Tage-Trend zeigt uns einen verregneten Samstag. Danach wird es wieder stabil und trocken. Das war, wir haben nachgerechnet, die 7000. Ausgabe von Niedersachsen 18 Uhr. Feiern Sie mit uns. Wir sehen uns morgen wieder. Die Uhrzeit wissen Sie. Bis dahin wünsche ich Ihnen einen angenehmen Abend. Und tschüss.
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11: Das Beste am Norden ist unsere Geduld.
12: Und 1, 2, 3, hoch, zieh.
13: Na, setz dich mal hin. Und du versuchst mal aufrecht zu bleiben.

0: Bleiben. Hast du es?
1: Ja, hallo, hier ist Batman.
2: Wir haben tatsächlich auch ein Geschenk für dich dabei. Eine Kette.
3: Es macht Spaß.
4: Die Eltern wollen ja natürlich auch immer wieder was Neues. Ne? Nicht zum 15. Mal, ach, schon wieder dahin.
5: Bist du glücklich?
6: Ja.
7: Gimmi, gimmi. Shimmy, shimmy.
8: Vielleicht auch einmal drehen, alle.
9: Unsere Schneekönigin ist schon so halb fertig. Genau. Dann müssen wir nämlich jetzt erstmal noch schnell die Corsage hier hinten zumachen. Fädel.
10: Als Märchenprinzessin oder Superheld zum Kindergeburtstag. Das ist das Geschäft von Stefanie Segler.
9: Ich bin gelernte Erzieherin und aber habe eine Ausbildung hier gemacht als Musicaldarstellerin. Da gab es eben eine Agentur, die das angeboten hat, so als kleinen Job auch, als Prinzessin. Und dann habe ich das mal ausprobiert und dann bin ich Prinzessin geworden.
10: Die Schneekönigin ist für einen 5. Geburtstag gebucht.
11: Hallöchen!
10: Für andere Mitarbeiter gibt es ein Charaktercoaching, um den Kindern eine kinoreife Performance zu bieten. Stefanie hat vor 7 Jahren alleine angefangen. Mittlerweile hat sie 25 Mitarbeitende. René Hirschmann ist gelernter Schauspieler. Er soll als dunkler Held auftreten.
9: Ja, dann würde ich sagen, gehen wir einmal noch ins Posing für Superhelden. Das geht ja für Superheldinnen als auch für männliche Superhelden.
11: Genau, dass man halt so richtig auch bestimmt ist immer, genau, auch sehr viel Richtung.
12: Wenn er dann mal runter zu den Kindern will, dann geht er halt einfach so ein bisschen in die Knie und dann redet er mal, hey, Champ, geht's, alles gut.
9: Ja, die Bewegungen sind bewusster, ne? Also viel bewusster. Jede Bewegung ist eigentlich gesetzt. Es passieren keine aus Versehen Bewegungen bei Superhelden. Ja, sehr gut. Als nächstes gehen wir über zum Kinderschminken. Ja, yeah, ein bisschen intensiver. Ich baue hier mal auf. Was brauchen wir alles? Das nehmen wir auch gleich noch schnell mit hier.
10: Für eine Stunde mit einem Helden zahlen Eltern 245 Euro. Ein weiterer Held kostet 80 Euro extra. Kinderschminken oder Glitzer-Tattoos sind inklusive.
9: So yay!
12: Cool. Ist noch ein bisschen Glitzer mit drauf?
9: Oh.
13: Also ich weiß noch, der erste Einsatz war ich dermaßen überfordert, weil wir halt diese Handschuhe anhaben, zum Beispiel auch beim Spinnjungen. Und die sind halt übel rutschig. Und dann hast du diese Pinsel, diese feinen Pinsel und die können dir dann auch mal schnell durch die Hand flutschen. Aber die Kinder, die lieben es halt einfach schon, vom Held oder der Heldin geschminkt zu werden. Und die nehmen das dann gar nicht mehr so wahr, wie wir oder ich zum Beispiel dann als Charakter.
3: Bitteschön.
13: Dankeschön.
9: So. So, ihr Lieben, ihr dürft dann auch gleich einmal kurz Pause machen und hier zuschauen. Beim Aufsetzen müssen wir natürlich auch ein bisschen darauf achten, dass diese Frisur, die ja schon vorgestylt ist, dass man die jetzt nicht zermatscht oder das Styling quasi kaputt macht. Und dann wird sie natürlich gleich noch richtig, richtig festgesteckt hier überall, dass selbst wenn mal ein Kind dran zuppelt oder hier mal fühlen will, wie sich denn die Haare anfühlen von der Schneekönigin, dass da nichts verrutscht und auch erst recht nichts abgeht oder so.
3: Wundervoll.
10: Für die Schneekönigin geht es für eine Stunde nach Schleswig-Holstein.
14: Hallihallo.
10: In Wilhelmsburg gibt es Klettergeburtstage.
14: Moin, moin. Hi, ich bin der Kim. Freut mich. Schön, dass ihr da seid. Hallo.
15: Hallo.
14: Vielleicht könnt ihr mir schon mal verraten, wer Geburtstag hat.
15: Kirsti.
14: Kirsti, hallo Kirsti. Hast du heute Geburtstag oder hattest du schon?
15: Ich hatte am 13. April Geburtstag.
14: Du hattest schon. Dann nochmal alles Gute nachträglich. Kommt doch mal mit.
10: Anderthalb Stunden Klettern kosten 29 Euro pro Kind.
14: Schön. Hier geht's die Treppe hoch.
10: Die Kletterhalle ist vor allem in der kalten Jahreszeit gut gebucht.
14: Ihr dürft euch mal einen Geburtstagstisch aussuchen gerne. Sucht euch mal einen schönen Tisch aus.
10: Hier können Sie Geschenke auspacken und Kuchen essen. Ein Grund für Außerhausgeburtstage, mehr Platz als in der oft zu kleinen Wohnung.
16: Ich war schon zweimal in der Kletterhalle und da habe ich eigentlich immer Bouldern gemacht. Und dann habe ich einmal Klettern.

0: Leuten Material in die Hand geben, was sicher ist.
1: Kim holt die Kinder zum Klettern ab. Bis zu 8 Gruppen feiern hier am Wochenende an einem Tag.
0: Hi.
1: Nach dem Klettern kann die Gruppe hier später noch weiter feiern.
0: So, ihr Lieben. Oh, ihr seht ja schon richtig fit aus. Fit zum Klettern. Cool. Alle Sportschuhe an?
2: Ja.
0: Schmuck ist abgelegt?
2: Ja.
0: Kannst du deine Haare noch zusammenbinden? Das wäre super. Nicht, dass du irgendwo hängen bleibst.
1: Maximal 18 Kinder können hier zusammen einen Geburtstag feiern. Mindestalter 5 Jahre. Kirsti feiert ihren 10. Geburtstag. Mit dabei 3 Freunde und 2 kleine Geschwister.
0: Hier sind 2 große Lücken. Kriegen wir die geschlossen? Kriegen wir einen richtigen Kreis hin? Yay, ein kreisiger Kreis. Super. Okay. Habt ihr alle einen Vornamen? Einen Namen habt ihr. Und der fängt mit einem bestimmten Buchstaben an. Der erste Buchstabe von eurem Namen. Und mit diesem Buchstaben versucht ihr noch ein neues Wort zu bilden. Und zwar nicht nur irgendein Wort, sondern ich möchte gerne, dass wir es für alle ein Tier finden, was mit demselben Buchstaben anfängt. Ihr könnt mal kurz ein bisschen überlegen. Ich kann mir Namen nicht so gut merken, deswegen brauche ich ja so eine kleine Merkhilfe. Und es ist mir wichtig, die Namen zu kennen. Einfach damit ich eine Verbindung aufbaue, relativ früh auch schon, um eben genau diese so Ängsten vorzubeugen, um mit Kindern persönlicher zu reden zu können und auch mit denen auf einer Ebene zu reden.
3: Ich heiße Frontier und mein Tier ist Frosch.
4: Ich bin Kirsti und mein Tier ist Koala.
5: Ich heiße Tom und mein Name ist Tintenfisch.
0: Dein Name ist Tintenfisch oder dein Tier?
5: Mein Tier.
0: Dein Tier. Okay, cool. Tom Tintenfisch. Dankeschön.
6: Ich heiße Enno und mein Tier ist Erdhörnchen.
1: 10 Minuten Einweisung, dann wird geklettert. Hamburg-Altona. René Hirschmann ist mit einem Kollegen als Superheld im Einsatz. Chefin Stefanie Segler unterstützt die beiden.
7: Das hier ist tatsächlich der schwierigste Teil.
8: Ready?
7: Ja. Hast du es?
8: Mhm.
7: Ich glaube, ich muss das nochmal ausziehen.
8: Ready?
7: Ja.
8: Halte den Kopf fest.
7: Mhm. So.
8: Gut.
7: Okay. Ich weiß nicht exakt die Daten, aber ich glaube, das ist schon um die 10 Kilo. 10, 15 vielleicht. Aber es gibt natürlich auch immer eine ordentliche Haltung dafür. Also wenn du wirklich... Du kannst gar nicht anders, als schon direkt in dieses Heroische reingehen.
1: Normalerweise kommen die Darsteller umgezogen zur Location, aber im schweren Kostüm kann René nicht Auto fahren.
9: Ja, hallo, hier ist Batman. Ich wollte einmal Bescheid sagen, dass wir jetzt um die Ecke sind und gleich da wären.
10: Alles klar, dann rein.
9: Super. Hallo alle zusammen. Hi, hallo.
1: Das Geburtstagskind wird 5 Jahre alt.
9: Hallo. Du bist Koray, oder? Am meisten Spaß macht natürlich, hier einfach zu sein und auch die Blicke der Kinder zu merken, wenn man dann durch die Tür kommt, wenn man wirklich so diesen Kindheitswunsch auch erfüllen kann, dass da jetzt der Held wirklich da vor einem steht. Das ist schon, die Blicke sind einzigartig. Gab es denn schon Geschenke? Ja, habt ihr die schon ausgepackt? Nein, wisst ihr, wir haben tatsächlich auch ein Geschenk für dich dabei. Und das ist da drin. Was glaubt ihr denn, was da drin sein könnte?
11: Geld!
9: Geld? Ja, wie so eine kleine Schatzkiste sieht das aus.
12: Das ist natürlich ein cooles Geschenk, oder?
9: Mhm. Aber wollen wir hier einfach mal reinschauen?
11: Ja.
9: Es war eine Kette. Sehr gut. Und was ist denn auf der Kette drauf?
11: Mama, den Schild.
9: Mhm. Von wem?
11: Von dir.
9: Ja.
12: Von mir, oder?
9: Von dir, sehr
12: super
9: gut.
12: Cool.
9: Wollen wir dir das einmal umhängen, Koray?
1: Die Darsteller sind Freiberufler und treten unter anderem auch bei Hochzeiten oder Firmenfeiern auf.
9: Also jeder Superheld hat natürlich seine eigene coole Superheldenlandung. Und ich zeige euch mal meine. Die ist natürlich mit meinem Cape zusammen hier. So. Und zwar... So. Ja, wollen wir das einmal zusammen machen? 1, 2... 3 und hoah! Ja, sehr gut, sehr gut.
1: Mike Reichelt ist seit 2025 im Geburtstagsgeschäft. Er bietet Graffiti-Workshops.

0: Besuchs an. Auf dem Gelände eines Gymnasiums eröffnet er schon seinen zweiten Standort. 20.000 Euro hat er in den Geburtstagscontainer investiert. Gleich startet der Geburtstag, aber auf dem Grundstück wird noch gebaggert.
1: Da will ich mal hoffen, dass die heute noch fertig werden.
0: Ein achter Geburtstag, 5 Kinder.
1: Ich gebe euch jetzt einen Fußball, okay?
2: Ja.
1: Alles klar? In guten 5 Minuten rufe ich euch. Bis gleich.
0: Der Vater bringt Kuchen, hält sich aber sonst im Hintergrund.
1: Komm mal her. Ja, komm ruhig rein in die gute Stube. Ich habe für die Kinder schon Getränke fertig gemacht.
3: Darf ich das jetzt zustellen hier?
1: Ja, klar, natürlich, klar. Und dann bauen wir hier ein bisschen was auf mit dem Essen und Trinken. Dann können wir das Ganze ein bisschen schick machen.
3: Ich bin vor allem gespannt, was die so malen, genau. Und am Ende nehmen die ja vor allem was mit nach Hause, glaube ich. So ein eigenes Bild oder... Genau, ich bin super gespannt. Und jetzt sind wir doch schon ready hier fast.
1: Ich würde jetzt mal die Kinder reinholen.
3: Ja, gerne.
1: Und dann fangen wir an.
3: Mega.
1: Getränke, Essen ist da. Ich bin da, du bist da.
0: Und die Bauarbeiter sind auch noch da. Der Graffiti-Geburtstag muss trotz Baustelle starten.
1: Let's go. Ihr könnt heute so viel sprühen, wie ihr wollt. So viele Leinwände malen, wie ihr möchtet. Die alle mit nach Hause nehmen. Und ihr dürft auch an die Wand sprühen.
4: Also mein Papa hat das vorgeschlagen. Und ich freue mich einfach.
0: Dann sind die Bauarbeiter fertig.
1: Wie ihr merkt, ist es jetzt eine ganz andere Atmosphäre. Es ist ruhiger. Die Baustelle ist tatsächlich fertig. Hört ihr diese Ruhe? Ihr könnt jetzt euch hinsetzen, wo ihr wollt und wie ihr wollt.
2: Dürfen wir alle Stifte probieren?
1: Alles, was ihr wollt, wie ihr wollt. Natürlich, Geburtstagskind, warte, komm mal her, hier, zack. So, viel cooler. Die Skizzen nehmen wir dann später mit raus. Und da könnt ihr dann eure Skizze sozusagen vielleicht auch abmalen und auf die Leinwand bringen.
0: Hamburg, Monsburg.
5: Ihr dürft auch richtig rumalbern. Ihr seid doch bestimmt auch alle ein bisschen verrückt.
0: Alice Maschmann gibt Tanzkurse.
5: Brauche ich nicht peinlich sein.
0: Alice ist gelernte Musical-Darstellerin. Fast immer feiern hier ausschließlich Mädchen. Heute ist auch ein Junge als Gast dabei.
6: Ich freue mich immer ganz doll, wenn Jungs dabei sind. Klar, vielleicht hat man manchmal einen Jungen dabei, der das dann uncool findet, aber ich krieg die ganz gut motiviert.
5: Jetzt möchte ich einmal natürlich, Loretine, dass du dich hier hinstellst. Super. So. Ihr könnt aber erstmal alle den gleichen Schritt lernen, okay? In welche Richtung starten wir? In die, okay? Nochmal. Und 1, 2, 3, 4, 5, 6, auf 7, 8 schiebe ich mein rechtes Bein nach vorne, vor und zurück, ja?
0: Florentine ist 11 Jahre alt geworden. 90 Minuten lang studieren die Kinder eine Tanzchoreografie ein. Grundpreis 295 Euro für 8 Kinder. Gegen einen Aufpreis bekommt die Gruppe einen Geburtstagstisch und kann 1,5 Stunden weiterfeiern.
4: Es macht sehr Spaß, dass man die Schritte lernt.
0: Florentines Eltern haben das Essen selbst mitgebracht. Im Preis sind Tischdeko und Getränke inbegriffen.
6: Das war jetzt süß oder salzig?
7: Bitte?
6: Süß oder salzig? Das in der Mitte.
7: Das ist
6: süß. Das sieht süß
7: aus. Das
6: ist
7: süß und das ist
6: süß. Beides, genau.
7: Süß-salzig und das ist Salz, ja.
6: Dann könntest du, ich weiß nicht,
7: was trinken.
6: Die Piccolinis. Sonst noch mehr. Ich glaube, das ist eigentlich genug, aber.
7: Ja, man hat ja immer zu wenig. Ne? Ist ja immer zu wenig da. Also denkt man als Elternteil.

0: zur Seite.
1: In Wilhelmsburg können die Kinder bis zu 10 Meter hochklettern. Die Klettergurte ziehen sie unter Anleitung selbst an. Ein Sturz wäre lebensgefährlich. Trainer Kim checkt jeden Gurt noch mal gründlich durch, bevor die Kinder klettern dürfen.
2: Nach unten kann man nicht rausrutschen aus dem Gurt, weil da haben wir rechts und links die Beinschlaufen.
3: Ist das hier?
2: Kannst du dein T-Shirt noch in den Gurt reinstecken?
4: Bei mir?
2: Ja, geht sofort los bei euch. Und nach oben können wir theoretisch rausrutschen aus dem Gurt. Deswegen machen wir den an der Hüfte schön eng, damit da niemand, falls man sich beim Klettern über Kopf drehen sollte, was sehr selten vorkommt, nicht rausrutschen kann. Okay, dein Gurt habe ich kontrolliert. Du kannst dich einmal da neben Tom auf den Boden setzen. So, Frankie, das geht leider nicht mehr enger. Aber weißt du was, wir können mal einen Check machen zusammen. Ich halte das einmal kurz hier fest und du darfst dich einmal hinsetzen. Ich halte dich. Probier mal, setz dich mal hin. Lass dich mal kurz los und du versuchst mal aufrecht zu bleiben. Gut, das sieht gut aus. Der Gurt hält für dich. Folgender Plan. Wir machen hier eine Schlange und da ganz rechts bei dem. Teilt euch mal zu zwei gleichen Gruppen auf. Drei da drüben, drei dahin, drei hier. Frankie, du kannst noch ein Schild weitergehen. Okay.
1: Die Kinder klettern mit einem automatischen Sicherungssystem. Bevor sie ganz nach oben dürfen, müssen sie zunächst üben, sich kontrolliert abzuseilen.
2: Versuch mal, die Füße noch stehen zu lassen. Such den guten Tritt. Super. Und jetzt konzentriere dich auf die Hände. Ja, das war gut.
1: Letztes Jahr hat Kirsti an ihrem Geburtstag im Museum für Kunst und Gewerbe mit einem Trickfilm-Workshop gefeiert. In den Jahren davor auf einem Kinderbauernhof und am Elbstrand. In der Kletterhalle feiert sie zum ersten Mal.
5: Wenn man dann so hochkommt, kann man sich so fallen lassen, dann kann man so fällt man halt so runter, aber man weiß, man fällt nicht. Und das ist so ein langsamer Fall, eben Zeitlupe sozusagen.
1: In den anderthalb Stunden sollen die Kinder möglichst viel klettern, versprechen die Veranstalter.
2: Super. Denk immer gut an deine Füße. Nimm die Füße mit? Ja. Und den Rest schaffst du alleine, oder?

0: Ich habe es ja jetzt schon ein paar Mal gemacht, gerade eben zum Testen. Und es macht mir Spaß. Vielleicht schaffe ich es noch mal bis ganz oben.
1: Kim ist seit 3 Jahren Klettertrainer.
2: Ich habe einen ganz schön intensiven und anstrengenden Job. Und dann passiert aber ganz viel so kleine Entwicklungen und kleine Momente, die schön sind und die mich wieder füttern und ja, mir gut tun. Und dann macht es am Ende richtig, richtig Spaß.
1: Nächster Programmpunkt beim Superheldengeburtstag: Kinderschminken und Glitzer-Tattoos.
3: Koray, du darfst dich gerne einmal als erstes entscheiden. Und zwar, möchtest du zuerst was auf die Hand haben oder möchtest du zuerst was ins Gesicht oder möchtest du zuerst ein Tattoo?
4: Gesicht.
3: Ins Gesicht? Dann darfst du einmal zu meiner Freundin hier rüber gehen.
4: Ja, ich habe schon mal einen Spider-Man-Geburtstag gefeiert.
3: Echt? Und was hat Spider-Man gemacht?
4: Er hat mir Hallo gesagt.
3: Hallo hat er gesagt? Das ist ja cool. Zack. Und schon fertig. Cool, ne? Bam. Alles klar. Dann darfst du dich einmal da anstellen, wenn du was ins Gesicht machst.
5: Und wie ist das so, den Besuch von Superhelden zu haben?
6: Auch gut.
5: Auch gut, oder?
3: Na, Koray? Hattest du schon mal so ein Tattoo? Nicht? Machst du einmal Platz machen kurz? Hey, du hast auch eine Flashmaske. Cool. Super. Ja, genau. Wir machen hier gerade Glitzer-Tattoos für die Kinder. Und die Kinder freuen sich natürlich, weil es einfach glitzert. Und was glitzert, ist für Kinder immer toll und aufregend.
4: Ich möchte einen Pirat.
3: Du möchtest einen Pirat haben? Auf jeden Fall. Machen wir dir gleich, ja? Koray, komm noch mal her. Jetzt müssen wir mal kurz Platz machen. Wir müssen noch einmal abpusten, den Staub runterpusten. Achtung, Achtung. 3, 2, 1. Puste auch noch mal mit. Ganz stark. Jawohl, super.
1: Bei den Geburtstagspaketen sind bis zu 10 Teilnehmer inklusive.
3: Wow, guck mal, wie schön das aussieht, oder?
1: Die Familie hat schon 10-mal verschiedene Superhelden und Prinzessinnen für ihre 3 Kinder gebucht.
3: Wenn ein Trampolin da ist oder wenn eine Hüpfburg da ist, dann sind die natürlich teilweise auch ein bisschen interessanter als wir. Dann kann es natürlich sein, besonders bei kleinen Kindern, dass dann die Aufmerksamkeit irgendwann weggeht. Und dass man die dann immer wieder zurückbekommt, das ist natürlich die größte Herausforderung. Kennt ihr denn alle Stopptanz?
4: Ja.
3: Ja? Wer weiß denn die Regeln zu Stopptanz?
4: Wenn die Musik Mama aus ist, dann weiß man
3: stehen bleiben. Stehen bleiben, genau. Wollen wir das einmal spielen?
4: Ja.
3: Ja, dann kommt doch mal alle nach vorne. Okay. Vielleicht auch einmal drehen alle. Ja. Jawohl. Cool. Könnt ihr auch alle hochspringen? Jawohl. In die Knie und so. Jawohl. Ja, sehr gut. Ja. Ui. Oh, das war's richtig gemein, ja. Huch.
5: Koray, komm mal her. Komm mal her, Schätze. Wie findest du deinen Geburtstag? Toll, ne?
3: Kannst du auch noch
5: ja? Bist du glücklich?
3: Ja. Okay, alle zusammen.
7: Koray.
3: Vielen Dank für die Einladung. Tschüss.
7: Habt noch einen ganz tollen Tag. Ciao.
3: Tschüss.
1: Nach 1,5 Stunden ist der Superheldenauftritt vorbei.
3: Also jetzt gleich das Ding abnehmen, das ist immer großartig. Wie ein BH nach einem langen Tag.
5: Woher weißt du das denn?
3: Du kennst doch mein Leben nicht. Also jetzt auch gleich nochmal schön klingen, ja. Wir hatten mal einen Tag, da war es 33 Grad, war auch nur eine Stunde.
8: aber ich habe mich vorher und nachher gewogen. Ein Liter Wassergewicht verloren. Ja, war alles in der Maske drin. Aber das war auch wirklich das Extremste, so bisher.
3: Kittel 1, Kittel 2.
1: Beim Graffiti-Geburtstag dürfen die Kinder jetzt ihre Skizzen auf die Leinwand bringen. Früher war Mike Kunstlehrer. Jetzt leitet er am Wochenende Geburtstagsworkshops.
3: Ich zeige euch das mal. Wenn ich da rangehe, ist der Strich sehr dünn. Seht ihr das? Wenn ich weiter weggehe, ist der Strich dick. Ihr fangt jetzt einfach mal an, nehmt euch jeder eine Dose und sprüht mal auf diese Leinwand.
1: Für 10 Kinder beträgt die Pauschale 350 Euro. Dafür können sie so viele Leinwände besprühen, wie sie wollen. Preislich liegt er damit im Durchschnitt für solche Aktivitäten.
9: Ich mal ein Smiley, der immer so ein bisschen so hier so verläuft. Das macht Spaß, richtig Spaß.
3: Also, ihr tragt einmal die Sprühdosen da zu der Sitzbank hin.
1: Das Geburtstagskind und seine Gäste können nun Tapete und sogar die Schulwand mit Graffiti besprühen. Ganz legal.
10: Ich möchte eine Kirche machen. Ja.
11: Ich finde den Kindergeburtstag sehr gut, weil man kann sehr kreativ sein, man kann sehr viele Sachen machen und so.

0: die Eltern wollen ja natürlich auch immer wieder was Neues. Ne? Nicht zum 15. Mal dahin oder dahin, ach, schon wieder dahin. Ach, das ist wieder was Neues. Die Kinder nehmen die Leinwände mit, andere sehen das. Und habe gute Resonanzen. Also es läuft.
1: Ich bin richtig happy.
2: Alle Bilder nehmen die Kinder mit nach Hause.
3: Guck mal hier, das ist mit Signatur. Was kostet das?
0: Oh, ey.
3: Was würdest du nehmen dafür?
0: 400?
3: Finde ich gut.
0: Locker 400.
2: Pause beim Musical-Geburtstag. Kuchenessen und Geschenke. Die meisten von ihnen haben heute das erste Mal so einen Kurs gemacht.
4: Eigentlich konnte ich mir darunter gar nichts vorstellen, wie das hier so ist. Aber es wäre toll. Einfach, dass wir zusammen so einen Tanz einüben und so.
2: Die Eltern kommen.
5: Und dann sucht euch mal einen Platz, bitte.
2: Zum Abschluss geben die Kinder eine Aufführung. Die Eltern sind das Publikum. Auch Florentines Mutter schaut zu.
6: Ja, ich freue mich jetzt. Ich bin aufgeregt auf die Aufführung. Ich bin gespannt, was sie gelernt haben in den anderthalb Stunden. Ja, ich bin ganz gespannt, einfach aufgeregt. Ja, ich freue mich.
7: Seid ihr fertig? Du hast noch eine Jacke an.
2: Etwa 3 Minuten dauert die gelernte Choreografie. In der Musicalschule gibt es auch reguläre Tanz-, Gesangs- oder Schauspielkurse für Kinder und Erwachsene. Die Geburtstagsfeiern sind aber mittlerweile ein lukratives Zusatzgeschäft geworden. Eine boomende Branche. Für die Eltern die Qual der Wahl. Für die Kinder im Idealfall ein Riesenspaß. Kindergeburtstag in der Großstadt.

0: So, da haben wir einiges vorbereitet, weil wir ja auch einiges vorhaben heute. Für einen Film stehen die beiden zusammen vor der Kamera. Heute kochen sie gegeneinander. So kann man es ja, so kann man es. Naja, ein bisschen. Oh, ein bisschen. Ne? Oliver Musucci und Vito Wiesner sind da. Und vielleicht erkennt man es auch so ein bisschen. Vater und Sohn. Das wird interessant zu erfahren, was der eine über den anderen erzählen kann. Besonders vor dem Hintergrund ihres neuen Films Adams 8. Geht um den legendären Trainer des Ruder Achters aus Ratzeburg. Wir legen los. Gleich.
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0: Einen wunderschönen guten Abend. Ganz herzlich willkommen zu Das rote Sofa am Donnerstagabend, natürlich live aus Norddeutschland. Ja, seine Mutter hat ihm geraten, wenn er aufs rote Sofa geht, müsse er sich vorbereiten. Na gut, sagt er sich, nehme ich eben meinen Vater mit. Passt ganz gut dabei, dass der einer der bekanntesten deutschen Schauspieler ist. Beide zusammen spielen im neuen Kinofilm Adams 8, wo es um den legendären Rudertrainer aus Ratzeburg in den 60er Jahren geht. Vito Wiesner und Oliver Musucci, herzlich willkommen auf dem roten Sofa.
5: Hallo.
0: So, sag mal, wie fühlt sich das an? Das erste Mal zusammen jetzt so, Live-Fernsehen. Ne?
5: Ja, ich war ein bisschen nervös, aber ich habe mir auch gesagt, dass er ein bisschen sich stillhalten soll. Deswegen.
0: So, du hast Papa also gut im Griff, kann man das so sagen?
5: Ja, ab und zu. Kommt drauf an, aber.
6: Ich höre immer auf meinen Sohn, in der Regel.
0: Ja, klar, klar. Ich möchte mal ein paar Bilder zeigen, weil da habt ihr auch noch ein gemeinsames Erlebnis gehabt. Weil Oliver, du wohnst auf Mallorca und in der Schweiz, du teilst dir das so ein bisschen auf. Du, Vito, wohnst in Hamburg, aber Mallorca war jetzt die Sonnenfinsternis. Und da hast du ein paar schöne Bilder bei Instagram gepostet. Mhm. Und ich finde das einfach besonders schön. Also natürlich ein schönes Erlebnis, logischerweise. War voll, unglaublich voll, die Insel, ne?
6: Ja, die war voll. Ich habe wenig von mitbekommen, weil wir doch so wohnen, dass wir eigentlich gar nichts mitkriegen können, wenn wir nicht wollen. Und das Tolle war, wir haben das von unserem Balkon aus so fotografiert.
0: Und das richtig Tolle kommt jetzt, weil es gibt eine wissenschaftliche Erkenntnis dabei. Wenn wir den Ton laut hören, müssen wir uns gleich mal anhören, weil jetzt ist ja die Sonnenfinsternis vorbei.
6: Genau.
0: Jetzt kommt eine wissenschaftliche Erkenntnis, die ich begeistert gesehen habe. So, Achtung, pass auf.
2: Da sehen wir es.
7: Der Hund hat alles verpennt. Wanda, du hast die Sonnenfinsternis verschlafen. Sag mal, du hast alles verpennt, wirklich. Ich dachte, die Tiere reagieren.
0: Ja? Ich dachte, die Tiere reagieren.
6: Ja, tun sie auch. Die denken, es ist dunkel, ich leg mich schlafen.
0: Du hast einen riesen Hype gemacht, die Tiere reagieren und der pennt das einfach weg. Sag mal, Olli, warum lebt ihr auf Mallorca? Was
6: das ist für mich, das ist für mich durch, wir hatten noch mal Griechenland überlebt, eigentlich lebe ich in der Schweiz so. Aber in Wirklichkeit drehe ich 10 Monate im Jahr.
0: So.
6: Das heißt, also habe ich jetzt zumindest die letzten 10 Jahre so gemacht. Und deswegen brauchte ich einen Ort, wo ich von überall mal eben nach Hause fliegen kann. Und das war Mallorca. So, wir waren auch in Griechenland und wollten uns in Griechenland was bauen und hatten 180 Grad Meerblick auf den Messinischen Golf südlich von Kalamata. Mani, weil ich da oft in Griechenland in Urlaub hingefahren bin, das kennst du auch, ewig bist du da mitgefahren, fährst immer noch dahin. Aber es hat am Ende keinen Sinn gemacht, noch einen Ort aufzumachen, weil meine große Tochter ist auf Mallorca geboren und die lebt auch da und studiert mittlerweile in Madrid und so und kommt dann aber auch dahin zurück. Und damit die Familie zusammen ist, haben wir gesagt, rücken wir alle zusammen, ziehen nebeneinander und dann können wir alle da sein. So, und dann ist die Ex da mit ihrem neuen Sohn, der zu mir Papa Olli sagt, und deinem Bruder und deiner Schwester, deiner großen Schwester und die Kleine, und so können wir uns alle in Großfamilie dort treffen. Und das lohnt sich auch mal für 3-4 Tage dahin zu fahren.
0: Und wie geil ist das für dich, Vito, als 18-Jähriger, wenn der Papa eine Bude auf Mallorca hat?
5: Ist immer angenehm. Also ich verbringe mehr Zeit als er auf Mallorca. Ich komme da jede freien Ferien, die ich habe, komme ich dorthin mit verschiedenen Gruppen an Freunden. Ist immer witzig.
6: Der war letztens
0: mit verschiedenen Gruppen
6: kann man sagen. Der hat gerade Abi gemacht.
5: In
6: Dublin. Er war 4 Jahre auf dem Internat in Dublin, was so aussah wie bei Harry Potter, ja? Wie Herr Hogwarts. Und ich glaube, die letzten haben gerade die letzte Abi-Klausur geschrieben und dann kam er mit 10. Er sagte, ich komme mal mit 4 Leuten. Ne? Das waren am Ende 10 Graduates. Meine Freundin hat dann sehr viel Alkohol gekauft für euch, ne? Bestellt. Da war so ein Riesenberg, der stand vorm Haus, haben wir gedacht, für die ganze Woche. Das war am nächsten Tag weg.
5: Ja, so
0: ein. Ja aber schon. Mein Gott, so ist das nochmal.
5: Dafür sind wir gekommen.
0: So ist das nochmal, ne?
5: Manche waren gut durstig.
0: Vito, ich habe gesagt, deine Mutter hat dir geraten, weil die guckt das rote Sofa auch häufig, dich vorzubereiten.
5: Ja.
0: Hast du dich vorbereitet oder hast du gesagt, okay, was mache ich jetzt?
5: Ja, meine Vorbereitung war, meinen Vater dafür anzurufen. Und der sagt, alles ganz ruhig, sei einfach du selber. Und ich versuche mein Bestes.
6: Und du bist doch gut, wie du bist.
0: Ja, eben. Ja. Und wir werden auch gemeinsam kochen oder ihr beiden werdet kochen. Ich werde dann vielleicht ein paar Fragen stellen und das genießen. Ja. Freue mich sehr, dass ihr da seid. Danke. Die aktuellen Themen des Tages. Die Gasspeicher drohen leer zu laufen. Eines der Themen jetzt im Nachrichtenüberblick von Julia Freistedt. Darüber spricht der Norden.
3: Heizen mit Gas könnte im kommenden Winter teurer werden. Der Grund: Momentan sind die Gasspeicher in Deutschland nur etwa zur Hälfte gefüllt. Denn wegen der blockierten Straße von Hormus wird weniger Erdgas transportiert und eingekauft. Das liegt daran,
8: dass die Händler auf sinkende Preise spekuliert haben. Also dass sie erst mal abgewartet haben mit dem Einkauf und mit dem Füllen der Gasspeicher. Sie hatten gehofft, dass der Iran-Krieg schnell beendet wird, so wie es ja auch mal versprochen worden war. Aber leider zeigt sich ja nun, dass sich diese Sperrung der Straße von Hormus immer weiter hinzieht.
3: Verbraucherschützer raten, im eigenen Gasvertrag nachzusehen, ob dort eine Preisbindung über den Winter hinaus besteht. Falls nicht, sollte man die Preise vergleichen und gegebenenfalls den Anbieter wechseln. Niedrigwasser, fehlender Regen und heiße Sommer setzen Gewässer an vielen Orten unter Druck. So auch die Mecklenburgische Seenplatte. Besonders kritisch ist die Lage an Seen mit wenigen Zuflüssen und sandigem Untergrund, wie am Langensee in Weißdien. Dieser hat bereits viel Wasser verloren. Der Pegel liegt mittlerweile mehr als 1,5 Meter unter dem langjährigen Mittel.
9: Also Probleme haben wir bei uns mit den Seen, die oben im Einzugsgebiet liegen und Grundwasser gespeist sind. Und das heißt, dass also die kleineren Seen insbesondere, die flach sind, bei den jetzt doch mehrere Wochen heißen Tagen große Probleme mit der Verdunstung haben. Da fehlt dann einfach Wasser.
3: Mit Folgen für die Natur. Die Seen erwärmen sich schnell, für Fische kann das gefährlich werden. Langfristig könnten nur schneereiche Winter helfen, damit sich die oberste Grundwasserschicht erholen kann. Großeinsatz an der Elbphilharmonie in Hamburg. Bei Dreharbeiten für eine internationale Filmproduktion haben heute Morgen Komparsen über Schwindel und Übelkeit geklagt. Rettungskräfte mussten ausrücken und insgesamt 44 Personen vor Ort versorgen. 2 von ihnen kamen ins Krankenhaus. Der Verdacht, das Catering am Set könnte verdorben gewesen sein. Das Bezirksamt Mitte ermittelt jetzt zur genauen Ursache.
0: Es gibt Ärger in Wesselburen. Rumänische Erntehelfer gegen Dorfbewohner. Wie man sich dann doch geeinigt hat, erzählt Marie-Theresa Lasser.
10: Kohl, Kohl, Kohl, soweit das Auge reicht. Köstlich, aber irgendjemand muss das alles ernten. Seit Jahren machen das vor allem Rumänen, die sich in der Dithmarschener Kleinstadt Wesselburen niedergelassen haben. Doch das Zusammenleben mit den Einheimischen klappt nicht immer ganz reibungslos. Um über die daraus resultierenden Konflikte zu sprechen, haben sich gestern Abend erstmals 600 Einwohner und rumänische Erntehelfer getroffen. Es geht um Schächten, illegale Müllentsorgung und Ruhestörungen, aber auch um Fremdenfeindlichkeit.
11: Ich möchte natürlich heute auch erreichen, dass wir nicht nur hier waren und wieder nach Hause gehen, sondern dass wir vielleicht die eine oder andere Lösung schon präsentiert bekommen.
10: Seit Jahresbeginn wurden 83 Ruhestörungen gemeldet. Nur eine davon wurde geahndet. Nach dem Treffen gestern will die Polizei nun schneller reagieren.
12: Wir nehmen das ernst, wenn hier eine derartige große Anzahl an Lärmbelästigungen gemeldet wird, dass der Frieden hier in der Gemeinde dadurch gestört wird. Und dann müssen wir tatsächlich mal bei ruhestörenden Lärm unsere übliche Toleranzschwelle, die da lautet, wir hören uns das einmal an und dann beim zweiten Mal oder dritten Mal passieren Maßnahmen, ein bisschen nach unten schrauben und dann vielleicht gleich beim ersten Mal dafür sorgen, dass eine Musikbox bei der Polizei bleibt.
3: Zugleich beklagen rumänische Helfer, von denen mittlerweile viele in Wesselburen Häuser gekauft haben, dass sie alle über einen Kamm geschert und teilweise ausgegrenzt würden.
13: Gefällt mir nicht, wenn ich mit Leuten möchte Kontakt haben, zum Beispiel Nachbarn, Kollegen, Arbeit, dass die immer sagt, ja, Rumäner mag Schlachter, Rumäner mag irgendwie alles kaputt. Das stimmt nicht alles. Vielleicht sind welche Markt, aber nicht alles in einen Topf rein. Das gefällt mir nicht.
3: Der Bürgermeister wertet das zahlreiche Erscheinen als ersten Erfolg. Denn eins ist klar, beide Parteien brauchen sich gegenseitig.
0: So, heute wird gekocht, es wird gesprochen mit zwei fantastischen Gästen. Oliver Masucci ist heute Abend hier, gemeinsam mit Vito Wiesner, wie der Zufall es will, sein Sohn. Vater und Sohn heute Abend auf dem roten Sofa. Kurzes Porträt über euch beide, auch über eure gemeinsame Arbeit. Jetzt von Nicola Milius und Chris Braun.
14: Das Kino. Für den kleinen Oliver einst Zufluchtsort vom tristen Alltag. Heute der Platz, an dem seine Träume von damals wahr geworden sind.
15: Oliver Masucci.
14: Inzwischen kann er überall mitspielen. Als Kind blieb ihm das oft verwehrt. Als Sohn eines italienischen Kellners und einer deutschen Sekretärin wurde er in seiner Heimat Bonn gemobbt und ausgegrenzt.
16: Ich war in Deutschland immer der Spaghettifresser und in Italien war ich der Kartoffelfresser. Also ich hing immer dazwischen.
14: Doch der Deutsch-Italiener boxt sich durch, entscheidet sich gegen die Übernahme des elterlichen Restaurants und für die Schauspielkarriere. Er startet am Theater, ergattert bald erste Fernsehrollen.
17: Film haben wir noch nicht gemacht, das ist ja Kino.
14: Und dahin schafft er es tatsächlich erst mit 46 Jahren. Als Adolf Hitler im Film Er ist wieder da.
18: Und das hier ist erst der Anfang.
14: Stimmt, denn seitdem kann er sich kaum retten vor Angeboten. Er lebt seinen Kindheitstraum vom Leinwandhelden und schafft sogar in Hollywood den Durchbruch.
18: Wo man herkommt, ist belanglos. Wichtig ist, wo man hin will.
14: Seit neuestem sitzt nun auch Sohn Vito Wiesner mit im Schauspielboot. Als Steuermann in Adams 8. Damit feiern die beiden ihre gemeinsame Kinopremiere. Über Karriere, familiäre Teamarbeit am Filmset und ihre gemeinsame Leidenschaft fürs Kochen, Vito Wiesner und Oliver Masucci.
0: So, jetzt habt ihr euch einen Sommer gesehen, letztes Jahr im Sommer bei den Dreharbeiten, 6 Wochen.

0: Wie oft seht ihr euch für gewöhnlich zusammen?
1: Das kommt immer darauf an. Ich gehe ja seit 4 Jahren aufs Internat in Irland und dadurch habe ich...
0: Bist du jetzt aber fertig?
1: Ja, ich bin jetzt gerade fertig geworden, aber...
2: Das ist noch nicht ganz angekommen.
1: Ja, kommt noch alles. Aber ich habe alle 3-4 Wochen daher erst Ferien und dann ist die Frage, ob ich bei Mama in Hamburg bin oder wieder beim Olli, wo auch immer er ist, aber ja, ist immer...
2: Ihr hattet immer so ein Exodus-Meeting, ja, ne? Da wurde dann 3 Tage raus musst aus der Schule. Weil die haben auch viel gearbeitet. Die hatten eine 6-Tage-Woche. Ne? Und am 7. Tag seid ihr auch noch irgendwie, habt ihr immer Sport gemacht.
3: Ja, ja, das sind so die Schulen da drüben auf den England und Irland und so. Das ist schon eine strenge Schule, ist das da. Ne? Das kann man nicht anders
2: sagen. Es ist auf jeden Fall ein Beschäftigungsprogramm für die Kinder, ein Dauerbeschäftigungsprogramm. Ich hätte das nicht mehr leisten können als Vater. Ich war die ersten frühen Jahre bis 7, an die sie sich kaum erinnern können, sehr viel da. Aber dann habe ich irgendwann angefangen zu drehen und dann dann kam die Pandemie. Die Schule in Hamburg hier von Vito, die hat überhaupt nicht funktioniert mehr in der Pandemie. Und dann hast du dir ein Auslandsjahr geholt und ist dann relativ schnell hat er sich entschieden, da zu bleiben.
0: Ihr wart unterwegs in Island, weil ab und zu drehst du, wenn du drehst und holst deine Kinder, in diesem Fall waren es auch deine beiden Schwestern, holst du mit an den Drehort und dann haut ihr mal so richtig auf die Sahne. Also ihr macht alles Mögliche, kann man das ungefähr so sagen?
2: Naja, ja, ich versuche dann, wenn die da sind. Das war über Ostern und ich glaube, in Island habe ich die komplette Gage verhauen, weil wir so viele tolle Sachen gemacht haben, wie zum Beispiel mit dem Hubschrauber über den Vulkan zu fliegen, der gerade ausgebrochen ist oder die Northern Lights zu chasen. Und,
1: die heißen Quellen und der Schneemobil fahren.
2: Das Beste war das Schneemobil.
1: Schneemobil fahren. Sah aus wie auf dem Land oder sowas.
0: Ja, das ist auch wir zeigen mal hier, ihr habt natürlich auch hier diese Lichter alle gesehen und so weiter. Ne?
1: Ja, die waren halt nicht so sehbar in echt, das war das einzige Problem. Die kommen auf der Kamera leider viel besser rüber, aber...
0: Hier, da sieht man euch. Man kann es nicht ganz so erkennen, ja, wer es nun wer ist.
2: Das ist das, ja. Das waren wir auf dem Gletscher. Das ist Pina und Miller, oder was? Bist du da auch dabei?
1: Ja, da bin ich am Fahren.
2: Also mit den Dingern, da haben wir einen Geschwindigkeitsrausch bekommen. Du fährst dann über den Gletscher und das endet dann im Nirgendwo. Ne? Das ist nicht so wie in der Schweiz, was wir so kennen, oder wo dann immer eine Alm ist oder irgendeine Hütte oder sowas. Da ist wirklich gar nichts mehr. Nichts. Das war ein Gefühl für absoluten Freiheit.
1: Du hast ja auch nichts gesehen. Es war ja so ein riesen Schneesturm und alles ist eh schon weiß.
2: Und man heizt da mit 70, 80 Dingern da über den Gletscher. Also selbst die Tarnitz ist geheizt wie eine Irre.
1: Ja, deswegen hat man ja diese ganze Ausrüstung davon. Man sieht ja nichts und man kennt ja nichts.
0: Ist das immer was so Besonderes, wenn mit Papa mal so einen Ausflug zu machen? Also ich denke die ganze Zeit natürlich auch irgendwo, wie das ist, wenn ich mit meiner Tochter unterwegs bin. Also da hauen wir ein bisschen auf die Sahne, muss ich ehrlich sagen. Ne?
1: Ja, es ist eh immer schön. Also dadurch haben wir halt immer die Chancen, an Orte zu kommen, die wir nicht so oft erreichen können. Aber ja, es ist sehr, sehr angenehm.
0: Also gemeinsames,
1: gute Family Time ist das.
0: Ja, gute Family Time, ja. Gemeinsames Reisen klappt also schon mal. Wie ist es denn so mit dem gemeinsamen Drehen?
1: Es hat für mich auch super gepasst. Ich war sehr glücklich, dass ich meinen Vater dabei hatte, weil war ja jetzt mein erster richtiger Film und neues Environment. Ich habe mich als Vito Wiesner bekannt gemacht und nicht als Masucci, dadurch, dass ich da hingehe und nicht nur als Sohn vom Olli bekannt bin, aber es hat sich dann eh am Ende ergeben, aber ich wollte erstmal auf einen nicht so hohen Erwartungen anfangen.
0: Ja, das ist ganz interessant, du hast dich auch auf dieses Casting, da hast du dich beworben als Vito Wiesner, ohne irgendwie deinen Vater überhaupt zu erwähnen und wurdest dann genommen, ne?
1: Ja, auf dem zweiten Anlauf, das erste habe ich in der Schule mit meinen Zimmernachbarn zusammen gemacht, das war dann erstmal nicht so gut, das war auch ein bisschen Thema zwischen uns, weil ich habe es abgeschickt, bevor er das Go gegeben hat, aber geschafft haben wir es am Ende, deswegen.
0: Ja, wie findet das ein Vater?
2: Na, die wussten schon, der Produzent wusste schon, dass mein Sohn ist, ne?
0: Ja gut, der Produzent, aber weißt du, der
2: andere vielleicht nicht das die Crew, nicht, ne? Das hat er auch nicht gesagt, hat er nicht gesagt. Aber wir haben, ich, ganz eigennützig, ich wollte einfach im Sommer mit meinem Sohn drehen. Mhm. Und wollte ihn bei mir haben. So, und da das sonst, kommen sie mich halt besuchen, dann ist man dann am Wochenende mit den Kindern zugange und dann macht man und dann nimmt was. Ansonsten ist es für die am Set meist sehr langweilig. Ich weiß noch, wo ich Dark gedreht habe und ihr zum ersten Mal in Babelsberg im Studio wart und ich da bei Dark durch einen dunklen Gang gekrochen bin, saß ihr beim Regisseur und habt zugeschaut und dann nach 10 Minuten haben sie gesagt, Papa, ist ganz toll, aber wir gucken uns den Film dann lieber später im Fernsehen an.
0: So, ne? Ja, ja.
2: Also das war da nicht so spannend, aber das zusammen was herstellen war schon toll. Ne? Und mir ging es nicht gut, weil ich mich zuvor verletzt hatte in so einer Actionserie, die ich gedreht hatte, die auch bald kommt.
0: Was in Israel hast du ja gedreht, hast du dich verletzt. Ne?
2: Und da war ich froh, dass du

0: da warst. Also ich habe, mir hat es sehr viel gebracht, dass mein Sohn da war.
1: Werden wir gleich mal ausführlich drüber sprechen. Adams 8 heißt der Kinofilm, kommt Mitte September ins Kino. Und vorher schauen wir uns mal eben an. Bevor wir eben über diesen Film sprechen, schauen wir uns doch das echte Vorbild an. Karl Adam, der legendäre Rudertrainer, der nie gerudert ist und ein Team in Ratzeburg geformt hat, das 1960 Gold geholt hat. Ulrich Koklin.
2: Deutschland führt im großen Achter in Rom eine halbe Länge, dreiviertel Länge, eine Länge und Deutschland hat den Achter gewonnen. Gold für den deutschen Achter. Zum ersten Mal in der Rudergeschichte Deutschland gewinnt ein deutscher Achter die Goldmedaille.
3: Ratzeburger Ruderer bereiteten ihren Olympiasiegern einen triumphalen Empfang. Im Autokorso ging es vom Flugplatz in das heimatliche Ratzeburg. Überall stürmisch begrüßt.
4: Mittendrin der Vater des Erfolges, Karl Adam. Ausgerechnet der Trainerstar ist selbst nie ein Rennen gerudert, sondern war Studienrat für Mathe, Physik und Leibesübungen.
5: Adam als Mann, der in auch einer ganz schwierigen Zeit groß geworden ist, an der Napola Lehrer war und eigentlich mit all diesen Dingen, autoritären Formen, perfekt abgeschlossen hatte, hat die Motivation eines jeden jungen Menschen gefördert, aber sie auszuprägen, sie zu perfektionieren, sich selbst zu motivieren, das hat er uns selbst überlassen und das haben wir gelernt.
4: Als junger Lehrer in Ratzeburg trainierte Adam nach dem Krieg die Ruderriege der Schule. Seine Trainingsmethoden übernahm er aus dem Boxsport, führte erstmals das Intervalltraining ein. Und als studierter Physiklehrer perfektionierte er die Mechanik im Ruderboot. Seine neuen Methoden waren weltweit gefragt. Nachdem seine Schüler bei Olympia die siegesgewohnten US-Amerikaner deklassiert hatten, lud Präsident Kennedy die Mannschaft in die USA ein. Als Prestige-Sportart war Rudern zur Zeit des Kalten Krieges hochpolitisch. So wurde jedes Mittel recht. Ab Ende der 1960er Jahre kamen Anabolika auf den Markt. Für Karl Adam waren sie keine Option, erinnert sich seine Tochter Gisela.
6: Ich denke mal, das hing mit seinem Konzept des mündigen Athleten zusammen. Ich denke auch, dass er diesem Problem eher so eine Haltung gegenüber eingenommen hat. Soll doch jeder machen, was er will. Wenn er dann tot aus dem Ruderboot oder vom Rad fährt, ist es halt seine Entscheidung gewesen.
4: Das wurde Karl Adam als Doping-Freifahrtschein für seine Athleten ausgelegt. Überführt wurde niemand. Karl Adam dominierte mit seinem Team die Weltspitze und gewann 1968 erneut Gold bei Olympia. Mit dabei Gunther Thiersch, einer der jüngsten Medaillengewinner der olympischen Geschichte und später Meteorologe beim ZDF.
7: Ich habe ihn dann, als ich Steuermann wurde des Deutschland Achters 1967 kennengelernt. Ich habe ja gemerkt, wie demokratisch er mit den Ruderern umging. Gleichberechtigung, die Ruderer durften entscheiden. Das war schon besonders.
4: 1972 endete seine Trainerkarriere. Erst rund 50 Jahre später wurde zum Thema, dass Karl Adam Mitglied der SA und der NSDAP war. Seine Athleten wissen das einzuordnen.
7: Er ist eigentlich ein astreiner Demokrat gewesen. Aber er musste sich natürlich in gewisser Weise in dieser Zeit auch anpassen. Und das wird mit einem Stempel dann auch tatsächlich ihm attestiert, dass er sozusagen entnazifiziert ist.
4: Zweimal Gold bei Olympia, 7 Titel bei Welt- und Europameisterschaften. Bis heute ist er der erfolgreichste deutsche Rudertrainer aller Zeiten. 1976 starb Karl Adam im Alter von 64 Jahren bei einem Lauftraining, das er sich trotz seiner Herzbeschwerden selbst auferlegt hatte.
0: Ja, und diese Story, wie Karl Adam eben aus dem Nichts heraus in Ratzeburg den Olympia-Goldachter geformt hat, das kommt jetzt ins Kino, Mitte September, in Adams 8 heißt der Film. Olli, wieso hattest du, als du das Drehbuch gelesen hast, Tränen in den Augen?
8: Ich habe erst mal gar nicht das Drehbuch gelesen, das gab es nämlich noch so gar nicht, sondern der Produzent und Geldgeber des Films und Mitfinanzier und Stifter quasi, die haben mich getroffen und mir die Geschichte erzählt. Und das ist eine Geschichte von ganz unten nach ganz oben. Das ist so eine typische Familiengeschichte, wo Leute, an die niemand geglaubt hat, sich gemeinsam, die mochten sich noch nicht mal. Ja, die haben alles revolutioniert, die mussten sich das Boot klauen, die haben sich aufs Maul gehauen und haben aber gemeinsam ein Ziel gehabt, das es zu erreichen galt und dafür haben sie alles gegeben. Und das haben sie geschafft und das hat mich unglaublich berührt. Ja.
0: Und auch diese Figur, Karl Adam, eine streitbare Figur natürlich mit seiner Vergangenheit, aber auch jemand, der den Mut hatte. Ja, das ist klar. Ja, der aber den Mut hatte, so etwas zu machen, auf die Beine zu stellen.
8: Ja, das und das auch seine Vergangenheit ist ja auch Thema, wird auch im Film immanent verhandelt und führt auch zu Konflikten. Und die hat er auch sogar benutzt, um Aggression in der Mannschaft hervorzurufen, weil er gesagt hat, Sport ist Kampf, Kampf braucht Aggression. Und wenn die Aggression in der Mannschaft nicht vorhanden ist, dann muss man sie erzeugen, notfalls gegen den Trainer. Und damit hat er ganz gut gearbeitet. Und er hat aber, und das interessiert mich an der Zeit so, an der Zeit des Wirtschaftswunders, der Nachkriegsjahre, wo man sich gefragt hat, wie geht das denn, dass ein Land, was aus dem Nationalsozialismus kommt, mit letzten Endes mit den gleichen Menschen ein demokratisches Land wird, Umbruch zur Demokratie und sich Wohlstand erarbeitet. Und wie das geklappt hat, da müssen ja ganz viele sich auf die Zähne gebissen haben, obwohl sie komplett unterschiedlicher Meinung waren. In dem Film ist es so, auch in Realität, das war der Deutschlandachter war ein gesamtdeutscher Achter, weil durch Ratzeburg, durch den
0: ja, die See, Grenze damals noch,
8: DDR, lief die ne? Zonengrenze. Ja, ja. Und das ist auch ein Ruderer aus der Ostzone dabei. Und so wurde dann auch bei der Siegerehrung in Rom nicht eine der beiden Hymnen gespielt, sondern Freude schöner Götterfunken. Das hat mich total berührt, ne? Dass es ein gesamtdeutscher Film ist. In einer Zeit, wo sich eigentlich die Extreme immer mehr auseinanderlaufen und die Leute trennen, dass die es geschafft haben, sich trotz aller Differenzen, die sie hatten, zusammen ein Ziel zu fassen. Und das ist die Parabel an dem Film, weshalb es den aktuell macht für heute, weil das ist etwas, was wir auch brauchen können gerade.
0: Ja, diesen Zielgedanken.
8: Ne? Ja,
0: diesen
8: der Sport steht halt über der Politik. Er steht über der Politik, die Kunst steht über der Politik, die Kultur steht über der Politik, auch das Private steht über der Politik. Und da kann man halt Dinge erreichen, die das Politische gar nicht kann.
0: Vito, wie sehr bist du aufgegangen? Du bist ja nun 18 Jahre, das heißt also passt genau 19, altersmäßig, 19 jetzt, genau, oder 19, passt ja. Jetzt genau rein in dieses Altersschema, auch in diesem Film. Wie sehr bist du aufgegangen in diesem Team von Außenseitern, die eben sich nicht mochten, aber trotzdem so als Team dieses gemeinsame Ziel vor Augen hatten?
9: Mich hat es sehr, sehr befasst, weil ich wusste zu Zeiten noch nicht so viel über den Teil der Geschichte, sagen wir so. Ich konnte sehr viel lernen und ich war schön so zu sehen, wie verschiedene Jungs, die sich, wie gesagt, wirklich verprügelt haben, sehr, sehr gehasst haben, sich sehr gut zusammengefunden haben, weil sie einfach das gleiche Ziel hatten. Aber die wollten ja alle nur das Gleiche am Ende. Das macht sie dann auch so ähnlich.
0: Ja, das ist ja tatsächlich was man braucht, möglicherweise auch gerade in diesen Zeiten. Wir schauen mal kurz rein, kurzen Ausschnitt, wo du auch vorkommst, logischerweise. Adams 8.
10: Rechts vorne hopp! Vorsichtig ins Wasser lassen!
11: Und spürt ihr, dass er leichter ist?
12: Dann hat sich's Warten ja sogar gelohnt.
11: Das hat es. Sogar die Spanten sind ungleichmäßig dick, um Gewicht zu sparen. Rein rechnerisch ist das der schnellste Achter, der jemals gebaut wurde. Der Rest liegt an euch.
13: Wenn die Veränderungen greifen.
11: Die werden greifen.
10: Na, worauf warten wir denn noch? Auf nach Rom!
12: Die EM ist in Frankreich, du Socke.
10: Ich meine die Olympischen Spiele, danach.
14: Jetzt hör zu lachen.
0: Ja, wunderbare Szene. Was gibt's da zu lachen? Da war dieses gemeinsame Ziel. Logischerweise die Olympischen Spiele. Wieso hat das eigentlich mit dem Rudern so gut geklappt? Ihr seid ja denn wirklich gerudert auf dem Ratzeburger See. Ihr habt ja viel auf dem See auch gedreht, ne? Ja,
9: es hat viel damit zu tun, dass wir eine Mischung aus Schauspielern und Ruderern waren. Und man konnte sich halt gegenseitig sehr viel beibringen. Die Schauspieler den Ruderern und die Ruderer den Schauspielern. Deswegen war auch die Qualität sehr gut. Und jeder Schauspieler musste vorher noch ins Training gehen fürs Rudern. Ich für Steuern, aber musste auch früher schon auftauchen und die Kommandos lernen. Das Steuern von den Booten war auch ein bisschen schwieriger, als ich dachte. Ich dachte, es wäre ein bisschen einfacher, aber eben ein bisschen
0: das ist ja, wir sagen beim Schauspiel immer Fahrradfahren und Klingeln gleichzeitig. Ne? Ja. Muss Text sagen und noch Aktion machen.
8: Ne? Ja.
0: Und dann auch durch die Brücke steuern.
9: Da habe ich es dann auch erst gemerkt, weil wir mussten dann in der Slowakei unter eine Brücke durchfahren. Und da war die wollten mir einen Stuntman besorgen. Denn die große Angst war, dass ich irgendwie auch leicht nur die Säule von der Mauer, von der Brücke dort streife. Und würde ich die berühren, dann sinkt das ganze Boot ab. Und dann geht es erstmal wieder nach hinten.
1: Ja, dann kann man, oder Rudern heißt
15: es, glaube ich, in dem Original
1: sich einen Krebs fangen, ne? Ja. Sich einen Krebs fangen, wenn, ja, genau. Wenn die Ruder so tief gehen. Ne? Ihr seid im Original.
15: Wir sind im Original Achter von damals gerudert. Das hat der Lingolf, der Bootsmann, der, glaube ich, wie viele Olympische Spiele gemacht hat, 9, 12, irgendwie sowas, der immer die bundesdeutsche Mannschaft ausgestattet hat, der hat dieses Boot wieder aufgebaut. Das ist der historische Achter.
9: Deswegen war ja die Angst, dass ich das Boot am Ende absenke, weil es so historisch ist. Ja,
1: aber Gott sei Dank, alles ist gut gegangen.
9: Und so hat alles geklappt, deswegen.
1: Am Set natürlich habt ihr auch Besuch bekommen, und zwar von der Tochter von Karl Adam, Gisela.
16: Hallo Oliver, ich bleibe einfach mal bei dem Du, was wir uns ja gleich gegenseitig gegönnt haben bei unserem ersten Kennenlernen hier am Set. Ich muss dir sagen, ich bin sehr beeindruckt gewesen. Ich habe ja vieles so vom Rande her mal beobachtet, wie du meinen Alten in seiner Körpersprache getroffen hast. Ich habe ein paar Mal gedacht, huch, da sitzt mein Vater. Also in diesem Sinne freue ich mich sehr auf den Film und sage schon mal Danke.
1: Ich finde es wunderbar, dass sie ihren Vater einfach den Alten nennt.
15: Ja.
1: Das zeigt aber doch irgendwie auch, was für ein herzliches Verhältnis das ist.
15: Obwohl er sich ja um die Töchter gar nicht so sehr gekümmert hat wie um seine Jungs. Ne? Mhm. Der war ja ständig mit den Jungs irgendwie auf dem Wasser. So habe ich das körpertiert bekommen. Und die drei Mädels waren zu Hause mit der Mama. Und, aber er hat den Vater gegeben für viele. Also alle Zeitzeugen, die ich gesprochen habe, berichten von einer Art Übervater, der auch immer da war für die Leute.
1: Wie erlebst du eigentlich deinen Vater, Vito, am Set? Oder sagen wir es mal anders, wie reden Kollegen und Kolleginnen über deinen Vater, wenn er nicht dabei ist, wenn nur du dabei bist?
9: Das war das Thema. Dadurch, dass ich die meisten nicht wussten, dass ich der Vater
1: freisprechen, ne?
9: Eben haben manche immer wieder dann natürlich was gesagt, aber wirklich Schlimmes war da nicht dabei. Es ist halt immer das Thema, dass der Olli sehr, sehr präsent ist am Set und
1: oh ja, ein Schauspieler,
9: und auch gerne mal macht, was er
1: will. Er
9: macht halt das, was er will. Wenn er sagt, ich setze mich mal hin, dann müssen wir auf einmal alle für 2 Minuten, 3 Minuten warten. Was natürlich auch war wegen deinen Rückenschmerzen. Aber nee, wirklich Schlechtes habe ich jetzt nicht gehört. Aber immer wieder mal ein bisschen sehr viel Respekt oder ein bisschen, oh, jetzt warten wir wieder.
1: Ah,
9: aber
1: ja,
9: war ja alles super.
1: Diese Zeit, Vater und Sohn zusammen, gemeinsam eine Arbeit abzuliefern, gemeinsam zu drehen, den Sommer in Ratzeburg zu verbringen. Wie anders ist dieses, Olli, wie anders, du hast ja in deiner Biografie Traumtänzer, Träumertänzer, hast du ja auch die Situation mit deinem Vater beschrieben. Mhm. Wie anders ist dieses Verhältnis, jetzt wenn du das mal vergleichst mit dem Verhältnis, was du zu deinem Vater Giuseppe hattest?
15: Ich hoffe, dass es anders war, als wir das früher hatten, weil mein Vater hat auch, der hat halt auch wahnsinnig viel erarbeitet. Kam ja auch in der Zeit des Wirtschaftswunders, gerade nach Wirtschaftswunders. Der kam irgendwann Mitte der 60er Jahre nach Deutschland und hat sich Wohlstand erarbeiten können in diesem Land, worauf der das Land ganz toll fand, immer noch. Kein schlechtes Wort über dieses Land verliert. So. Aber der war sehr viel unterwegs und sehr viel in der Küche. So. Und der hat halt Erziehung aus Italien genossen, die war halt hart. So. Und das hat er auch so weitergegeben und mich nicht so gesehen. Ich versuche ja, meine Kinder zu sehen. Ich weiß aber nicht, ob ich das besser mache. Ich kann das ja gar nicht so beschreiben.
1: Es war zum Beispiel kein Vertrauen darin, dass du irgendwann mal Schauspieler werden könntest. Das war ja völlig out of order.
15: Nein, ich sollte ja das Restaurant übernehmen.
1: Ja, klar.
15: Also das war da. Da ging es nicht um die Schauspielerei, das war Spinnerei. Ne, da hat auch keiner dran geglaubt, dass das irgendwie was ist, was Substanz hat oder für mich, dass mich das irgendwo hinführen könnte. Insofern berührt mich auch die Geschichte. Das sind auch Leute, an die keiner geglaubt hat. Die mussten sich das erste Boot klauen, die hatten nicht mal ein Trikot. Ja, das waren marodierende Jugendliche, die sind durch die Stadt gelaufen, die Väter sind im Krieg gestorben, die Mutter wussten nicht, was mit den Söhnen anfangen sollten. Dann kommt so einer und setzt die zusammen ins Boot und formuliert ein Ziel, was keiner für möglich gehalten hat. Deswegen rührt mich dieser Film. Und insofern ist es was sehr Schönes, weil der wirklich sehr emotional ist, dass ich das mit meinem Sohn machen konnte.
1: Wie erlebst du den Opa heute? Den Nonno hast du, glaube ich.
9: Ich finde es ja super, dass ich jetzt mit dem Olli zusammen gespielt habe.
1: Bei dir findet das gut.
9: Damals wärst du alt drin gewesen, aber nee, ist super. Er hat sich sehr gefreut, dass wir auch so viel Zeit zusammen verbringen und haben zusammen gekocht und zusammen gespielt. Das ist so die Mischung eigentlich daraus hat sich ergeben.
15: Ja, und jetzt findet er das alles ganz toll. Ja, ich habe gerade mit ihm telefoniert und da hat er gesagt, weil ich schreibe gerade das Drehbuch zu
1: dem Fallertänzer.
15: Zu dem, also, deiner Biografie, ja, weil das wurde gefördert von NRW in die Drehbuchförderung und jetzt sind wir dabei und der ruft mich immer an und sagt, wie es werden soll. Sagt er, du musst schon dramatisch sein, ja, auch wie es war. Also er ist
1: immer noch der Papa, ja, ne? der
15: Patriarch. Er mag aber auch, und das ist das Tolle dran, er mag auch, dass wir es nicht beschönigen, ne? Dass wir uns gejagt haben und verprügelt haben und so, das findet da auch, das muss auch da rein, weil das so ist, war es ja. Ne? Aber es muss auch lustig sein, sagt er, weil das war halt auch sehr lustig bei uns.
1: So. Weißt du, wodurch, halt wodurch es lustig wird? Dass man sich hinterher immer noch lieb hat. Dadurch wird es ja, weißt du, das ist ja ein Teil des Lebens, ein Teil der Erziehung gewesen. Man hat sich aber trotzdem lieb.
15: Das ist richtig und das muss auch so sein. Ja. Das ist ja auch, man kann sich ja oft die Liebe gar nicht anders ausdrücken, als sich einen auf die Schnauze zu hauen manchmal. So war es bei uns, ja? Was absurd ist. Und ich glaube, dass in vielen Familien so ist.
1: So, wir gehen jetzt mal rüber. Wir können ja weiterreden, aber wir gehen mal rüber. Wir müssen nämlich jetzt kochen. Wir wollen jetzt auch kochen. Erzähl weiter, den Satz ruhig.
15: Nee, und jetzt findet er das ganz toll und sagt mir immer, wie ich das Drehbuch schreiben soll.
1: So, jetzt sind wir hier in unserer Küche. Gut. Wir haben das heute mal so ein bisschen größer gemacht, weil wir ja zwei Kochszenerien haben. Vito, beschreib uns das Gericht, was du machen wirst.
9: Also in der Küche habe ich viel helfen dürfen, aber nicht sehr viel lernen können bis jetzt. Aber mein Hauptgericht ist eigentlich immer meine Smashburger, sagen wir es mal so. Aber die habe ich beim Ratzeburg durfte ich die für mehrere bis zu 25 Leuten machen. War eigentlich nur geplant für 10, aber war genügend zu Hause deswegen.
1: Ja, das ist ja so,
9: das ist die einzige Sache, die ich wirklich gut immer kann. Deswegen.
1: Das hast du ja so von Papa, ne? Dieses Kochen
15: für
1: Set.
15: Meine Freundin sagt, ja, dann musst du noch hingehen und musst ihm irgendwas in die Soße hinten reinrühren. Er dann sagt, das ist
1: nee,
15: das
1: war, da gab es ein Erlebnis auf Mallorca, ne?
9: Ja, auf Mallorca, als ich da meine 9, 10 Leute da hatte, hatte ich Burger probiert für alle zu machen. Dann mache ich meine Soße und dann drehe ich mich einmal um und wasche mir die Hände und dann wird hinter mir Senf reingeschummelt. Und dann drehe ich mich wieder um und es ist Worcestershire drin. Also,
1: ja. So.
9: Kann er nicht anders.
1: Ja. Mit Worcestershire-Soße schmeckt alles.
9: Ja, ja.
1: Du fängst einfach an. Ja? Also du musst also die Patties braten. Natürlich, ja. Die Soße ist ja das entsprechend Schöne. Ist alles an. Hier, Wasser kocht auch, weil Olli macht seine berühmten Zitronenpasta. Also da gehört natürlich Zitrone dazu. Vielleicht kannst du das kurz erklären, Olli. Du bist ja nun wirklich ein genialer Koch. Also das ist ja einfach
15: so. Wir drehen gerade einen Dokumentarfilm so ein bisschen und über das ganze Familienleben und die Schauspielerei und sowas. Und ich war in Amalfi gerade mit dem
1: Ferrari. Da gibt es ja nur Zitronen.
15: Ja, da gibt es nur Zitronen, weißt du. Und dann habe ich immer, weil wir das Auto gedreht haben, wie wir da die Amalfi-Küste mit dem Amalfi langfahren, immer in einem Hotel gedreht. Und letztens habe ich auf YouTube vom Chefkoch dieses Hotels ein tolles Tagliarini alla Limone-Gericht gesehen. Das kann ich hier nicht ganz kochen, weil mir fehlen ein paar Sachen. Aber ich kann eine Tagliarini alla Limone machen. So,
1: das hört sich doch Butter. Schon. So, guck mal, müssen wir hier schon mal, wir haben jetzt noch insgesamt 11 Minuten.
15: Naja,
1: müssen wir langsam mal die Nudeln reinpacken? Oder?
15: Nee, die Nudeln die müssen wir noch nicht reinpacken. Wir müssen jetzt erstmal diese Zitrone da reinreiben.
1: Ja.
15: Hier diese Schale. Die sollte natürlich, wenn man das macht, sollte das eine Bio-Zitrone sein.
1: Ist es.
15: Ne? Die nicht. Ist es.
1: Ist es natürlich. Wir haben hier nur Bio-Zitrone am Ende. Ja, was denkst du?
15: Also, so, sonst schreibt man sich da Zeug rein. Ich habe bei mir wachsen die Zitronen wirklich am Baum. So, jetzt braucht man diesen Zester hier. Den reibt man da rein. So. Das ist wichtig.
1: Also vom Prinzip her Nudeln kochen und dann nochmal in der Pfanne ausschwenken.
15: Das Nudeln kochen ist das Einfachste, das denkt man so.
1: Soll ich irgendwas helfen?
15: Muss die Füße
1: rausholen oder was?
15: Jetzt so ein Dings hier, sowas. Jetzt muss das in der Butter hier ein bisschen anbrutzeln. Ja, diese Zitronenzester. Ich nehme sogar noch ein bisschen mehr Butter. Und ein bisschen Olivenöl.
1: Haben wir hier?
15: Habe ich leider nicht in Flieger bekommen. Ne? Ich produziere es ja selber.
1: Du hast aber eine besondere Schärfe auch da drin. Ne? Jetzt gerade in der ersten Ernte, im Oktober ist die erste Ernte, die wird doch besonders. Also
15: ich versuche mal am 3. Oktober zu ernten und am 4. zu pressen. Und dann sind wir so die Ersten, die eigentlich dort ernten und pressen. Mhm. Und dann sind besonders viel Polyphenol im Öl. Und dann kriegt das auch ein bisschen mehr Biss.
1: Ja, cool.
15: Im Norden will man ja eher so ein ganz sanftes Öl. Da heißt immer, das ist ein gutes Öl. Muss es aber nicht sein, weil wenn es sanft ist, da kannst du es einfach ein Jahr oder zwei liegen lassen. Dann wird es auch sanft und es ist nichts mehr drin. Ne?
1: So, Vito, du kommst klar?
9: Ja, alles
1: wunderbar. Du bist Zwiebeln.
9: Ja. Pass auf. Also. Ja, die Soße erstmal natürlich.
1: Jetzt guck mal, jetzt
9: darf sie mir aber nicht
1: ein Schauspieler auf Kommando weinen. Mit Zwiebeln schneiden klappt das garantiert.
9: Ich hoffe, dass ich nicht heule.
1: So. So. Was kommt da alles rein in die Soße? Erklär das mal.
9: Es kommt immer eigentlich drauf an, was ich zu Hause habe. Aber ein bisschen, auf jeden Fall Sauergurken, Zwiebeln, ein bisschen Ketchup, Mayo, eine scharfe Soße natürlich und Honig und ein bisschen brauner Zucker. Das ist mein.
1: Okay, also im Grunde alles, was irgendwie Geschmacksträger sein könnte. Pass auf, wir machen mal ganz in Ruhe weiter.
17: Ja.
1: Gucken wir in der Zeit, gucken wir

0: dicken Eisschicht.
1: Ich habe mir vorgenommen, sowieso jeden Tag, egal wie stressig der Tag ist, einmal mindestens eine Stunde zu staunen.
0: Auf den Weg genau hierher macht sich ein Wissenschaftsteam, begleitet von Filmemacherin Ines Reinisch.
2: Mit insgesamt 93 Seelen werden wir an Bord des Forschungseisbrechers Polarstern für 10 Wochen in die Ostantarktis aufbrechen.
0: Das Forschungsschiff Polarstern aus Bremerhaven ist regelmäßig in den Medien zu sehen, aber so nah dran war eine Kamera noch nie.
2: Was werden wir auf dieser Expedition erleben?
0: Der Dokumentarfilm Salz und Wasser bietet nicht nur faszinierende Naturaufnahmen, sondern taucht tief ein in das Leben an Bord. Ein einzigartiger Einblick in die Arbeit der Crew.
3: Das ist nichts mit Wochenende oder Feiertagen oder sonst irgendwas. Und das immer im gleichen Trott.
0: Ebenso wie die der Wissenschaftlerinnen und Wissenschaftler.
2: Seitdem es das Schiff gibt, war das kein Filmteam aller.
0: Über all dem die Frage, ist es überhaupt noch möglich, diese eisigen Naturgewalten zu erhalten?
2: Sollte das Eis des ostantarktischen Dämmerngletschers komplett in Wasser übergehen, würde das einen globalen Meeresspiegelanstieg von 1,5 Metern bedeuten.
0: Ein eindringliches und aufrüttelndes Porträt eines sterbenden Kontinents und der Menschen, die alles daran setzen, mit ihren Forschungsergebnissen einen Wandel herbeizurufen.
1: Weil wir Menschen eigentlich so lange das Wissen haben und sich trotzdem ja bisher so wenig tut.
0: Und dennoch kein belehrender Film, teilweise aber thematisch leider ein wenig überladen.
2: Wir Menschen sind zu weit weg. Zu weit weg von allem.
0: Dafür 4 von 5 Sternen.
4: Kennst du den Schriftsteller Johann Gottfried Säume?
0: Ehrlich gesagt, nein.
4: Er ist damals einfach losgewandert, bis ans Ende von Europa. Spaziergang nach Syrakus. Ich dachte mir, das mache ich auch.
0: Nur leider lebt Paul in der DDR. Und dennoch ist das alles für ihn viel mehr als nur eine fixe Idee.
4: Ich würde gern mit dir nach Italien wandern.
5: Ja, wenn du mir die richtigen Schuhe besorgst.
0: Klar ist aber in jedem Fall,
4: dann wieder zurück in meine kleine DDR.
0: Denn Paul sieht sich nicht als Republikflüchtling, sondern er will nur vorübergehend raus. Pocht auf sein Grundrecht zu reisen.
4: Ich will zurück in die DDR. Und das war immer klar.
6: Sie haben eine schwere Straftat begangen.
0: Die wahre Geschichte einer Reise Anfang der 80er Jahre von Hiddensee aus übers Meer.
7: Willkommen in der Bundesrepublik Deutschland, Herr Kompitz.
0: Bis nach Italien.
4: Ich hab's geschafft, alle.
0: Die Tragikomödie Spaziergang nach Syrakus ist allerdings voll von Binsenweisheiten.
4: Zu Hause ist immer am schönsten.
8: Zu Hause ist immer am schönsten.
0: Und wird manchmal etwas träge.
9: Sind das was?
0: Nein, zum Glück nicht. Denn dafür gibt's eine zu Herzen gehende Story.
2: Vielen Dank.
0: Und einen großartigen Hauptdarsteller.
10: Prüfung bestanden, mein Junge.
0: Und was ist noch besser als Charlie Hübner?
11: Ja.
0: Charlie Hübner an der Seite seiner Ehefrau Lina Beckmann.
11: Was ist das? Hab ich bei dir gefunden, Paul.
12: Das sind 4000 Mark West.
11: Du bist ein Lügner, Paul.
0: Allein für die beiden lohnt sich schon der Kinobesuch.
4: Ich werde immer wieder kommen. Immer, immer, immer.
0: Vor allem deswegen 4 von 5 Sternen.
13: Auf Wiedersehen.
4: Auf Wiedersehen.
9: So, wir sind in der Küche am Kochen. Es brutzelt, es brät und backt. Und, na, backen nicht, aber Oliver, ja. Was bedeutet dir eigentlich Kochen? Du bist ja nicht nur Sohn eines Restaurantbetreibers. Da ist ja noch eine andere Leidenschaft dahinter.
14: Zum einen ist Kochen Heimat, weil ich ja so viel unterwegs bin, dass da, wo ich koche, fühle ich mich zu Hause, weil ich dann da die Gerichte kochen kann, die ich von zu Hause kenne. Und dadurch kriege ich dann so ein bisschen das Heimatgefühl, wenn du ganz weit weg in der Fremde bist. Ne? Mhm. Und ich stelle gern Dinge her. Das ist einfach, ich finde beim Drehen und auch im Theater, da ist alles organisiert. Ne? Da holen sie dich morgens ab, dann hast du deinen durchstrukturierten Plan und da komme ich mit meinem ADHS-Hirn ganz gut klar. Wenn ich aber dann zu Hause alleine bin, dann wache ich auf und sage, wie mache ich jetzt den Rhythmus für diesen Tag?
9: Was mache ich jetzt?
14: Was mache ich jetzt? Jetzt ist ja gar nichts mehr organisiert hier. Ja? Und dann hilft es mir, mich da hinzustellen und kochen für alle. So, immer wieder kochen.
9: Das kann ich dann ganz gut.
15: Hat Kochen für dich auch so eine erotische Komponente?
14: Das kann
15: du
14: auch.
15: Weißt du sowas
14: ja,
15: so?
14: Ja, natürlich ist Kochen Erotik. Ja, also das hat jetzt, vielleicht jetzt hier nicht im Studio, aber es gibt natürlich Momente, wo das sehr erotisch ist.
9: Obwohl, ich spüre schon was.
14: Ich
9: spüre schon was. Ich muss ich ganz ehrlich sagen.
14: Was wichtig ist, dass wir immer ein bisschen Nudelwasser dazugeben. Ja?
9: So, guck mal. Wir sind kurz vorm Finalisieren. Schmeckt die Soße?
11: Ah, irgendwas fehlt noch.
9: Wie, irgendwas fehlt noch?
11: Ich kann
9: eine Gurke?
11: Ich muss mal abschmecken, Mann.
9: Vito, sag

0: Sag mal, jetzt, also du bist jetzt fertig mit der Schule.
1: Ja.
0: Abi ist gemacht. Erster Film ist abgedreht.
1: Eben.
0: So, möchtest du Schauspieler werden? Möchtest du was komplett anderes machen? Worauf hast du Bock?
1: Ich sehe es natürlich als Option sehr groß an. Ich muss mir jetzt kommt die Entscheidung. Ich will aber auch sehr was mit Sport zu tun haben. Mein Plan war eigentlich, erstmal Sportpsychologie zu studieren. Mhm. Aber
0: du spielst auch Rugby eigentlich?
1: Ja, ne? Rugby und Fußball spiele ich auch noch sehr. Und das kommt natürlich immer jetzt durch den Wind mit dem Schauspielen. Und ich sehe es, ich mag es ja sehr gerne. Ich weiß nur, dass es halt ein bisschen eine schwierigere Branche ist durch meinen Vater, weil ich höre es mir ja jeden Tag an. Und ja, jetzt ist das ist die Frage jetzt.
0: Naja.
1: Wie es für mich weitergeht. Es ist natürlich.
2: Naja, du musst es
0: ja, aber das wissen. Ist,
2: der ist ja 19.
0: Ich wollte gerade sagen, mit 19, wer weiß das mit 19? Du wusstest es vielleicht.
1: Ja,
2: ich wusste es, das ist bei mir auch anders gewesen, war auch eine andere Zeit. Aber ich meine, er hat ja seine Abi-Noten noch nicht mal.
1: Die
2: kommen morgen.
0: Ja.
2: So, das dauert immer, weil
0: ich hab ein gutes Gefühl.
2: Irland.
1: Ich hoffe.
2: Und so, also ich habe hoffentlich, wir haben ein gutes Gefühl, ne?
0: So, wir haben, guck mal, so. wir müssen, weil wir jetzt am Ende der Sendung sind, wir kriegen das gar nicht mehr fertig. Wir können also nur fürs Spiel kochen.
2: Komm, ist im Grunde fertig.
0: Ist fertig.
2: Ach, komm her.
0: Teller.
2: Hier ist der Teller.
0: Ich hast du eine
2: Gabel?
0: Eine Gabel?
2: Genau. Jetzt hier den Löffel.
0: Zitronenpasta. Wir probieren aus der Pfanne, komm. Oder so.
2: Nein, das passiert, das kriegen wir noch.
0: Ich kann jetzt schon mal sagen,
2: Lava-mäßig kriegen wir das.
0: Ich kann jetzt schon mal sagen, morgen kommt übrigens die römische Kommissarin aus Die Diplomatin. Clelia Sarto kommt zu uns aufs rote Sofa, morgen. Und jetzt finalisieren wir das. Wir haben noch ein paar Sekunden. Die Burger sehen auch gut aus.
1: Ich schaff's, glaube ich, nicht in der Zeit. Ne?

0: Nicht zu heiß, ne? Nicht zu heiß. So. Ich schon sagen.
1: Ich habe ja gesagt,
2: nie außer leckere Zitronenpasta. Und das muss ich jetzt wirklich sagen, das stimmt.
1: Ist gut, ne?
2: Sind mega. Es gibt die Neuigkeiten aus Ihrem Bundesland.
0: Hm. Ja, es dauert noch ein Ticken. Kannst du
2: der Burger, es ist halt einfach ein anderes Gericht.
3: Guten Abend und ganz herzlich willkommen zu Hallo Niedersachsen. 30 Minuten mit allem, was heute wichtig war im Land. Und aus gegebenem Anlass betone ich es nochmal, die Sendung beginnt pünktlich um 19.30 Uhr. Darauf können Sie sich verlassen. Anders als bei der S-Bahn in Hannover. Und da ist die mangelnde Pünktlichkeit, die seit Monaten Schlagzeilen macht, nur ein Problem unter vielen. Aktuell sind nur gut die Hälfte der Züge überhaupt im Einsatz. Ein Oberleitungsschaden, der sorgt für zusätzlichen Ärger. Und der Betreiber Transdev, der sagt selbst, wer pünktlich irgendwo sein muss, der nimmt besser nicht die S-Bahn. Zitat, auf nicht zwingend notwendige Fahrten sollte besser verzichtet werden. Eins ist klar, wer die S-Bahn dennoch nutzt, der braucht Geduld.
4: Am Bahnhof in der Wedemark, Region Hannover. Für viele hier gehört Warten inzwischen zum S-Bahn-Alltag. Und Unsicherheit, ob die Bahn überhaupt kommt.
5: Ich muss immer schon am besten eine Stunde vorher da sein. Die fahren ja alle halbe Stunde. Ja, meistens erwische ich alle von den beiden. Sind dann nie pünktlich eigentlich.
6: Öfter fällt ein Wagen, wo wir müssen stehen und müssen uns quälen, gerade wenn die Kinder zur Schule fahren. Das ist unmöglich.
7: Wie wollen Sie das Ihrem Arbeitgeber erklären, wenn Sie jeden Tag zu spät kommen?
8: Mein Sohn muss nur nach Langenhagen. Der fährt auch meist mit dem Auto, weil wenn der mit der Bahn zu spät kommt, ist er wirklich zu spät beim Ausbildungsplatz. Und das will er auch nicht riskieren.
4: Das Problem ist allerdings nicht neu. Seit 2022 betreibt Transdev die S-Bahn Hannover. Davor war DB Regio zuständig. Eigentlich hat Transdev 77 Fahrzeuge. Aber davon sind gerade einmal rund 40 verfügbar. Denn wenn eine Bahn kaputt geht, kann sie oft nicht repariert werden. Schuld sind vor allem fehlende Werkstattkapazitäten. Immer mehr Kundenbeschwerden erreichen auch den Verkehrsclub Niedersachsen. Er hat eine klare Forderung an die Region Hannover.
9: Den Verkehrsvertrag klar anwenden und sowohl Strafen gegen Transdev verhängen aufgrund der Fahrzeugverfügbarkeit, als auch, wenn die Probleme tatsächlich nicht aufhören sollten, auch darüber nachdenken, den Verkehrsvertrag zu kündigen und neu auszuschreiben.
4: Die Region Hannover sieht das Problem. Die aktuelle Situation ist sehr herausfordernd, da das vertraglich vereinbarte Angebot von der Transdev Hannover GmbH weder in der vorgesehenen Qualität noch mit den bestellten Kapazitäten erbracht wird. Sie sei täglich mit den Verantwortlichen im Austausch, kürze bereits Zuschüsse bei nicht erbrachten Leistungen und prüfe weitere Konsequenzen. Transdev versucht gegenzusteuern, zum Beispiel mit alten Ersatzfahrzeugen. Auch die Werkstatt in Celle soll weiter ausgebaut werden. Einen konkreten Zeitpunkt für einen normalen Betriebsablauf können wir derzeit nicht seriös nennen. Es wurden jedoch organisatorische Konsequenzen gezogen und Verantwortlichkeiten überprüft bzw. verändert. Außerdem seien die Schienen und Oberleitungen marode und dafür sei die Deutsche Bahn zuständig. Soll heißen, Fahrgäste in der Region Hannover müssen weiter viel Geduld haben. Denn wann sie mit einem normalen Betrieb rechnen können, bleibt offen.
3: Aus Goslar kommt heute aber eine gute Nachricht. Dort ist ein neuer Unicampus geplant, in der Stadt zig Millionen schwer. Und worum geht's? Um neue Technologien und die allgegenwärtige KI. Es ist ein gemeinsames Projekt der Stadt Goslar, der TU Clausthal und einer privaten Stiftung. Und die Vision, die ist schon recht konkret.
10: So könnte der neue Unicampus der TU Clausthal aussehen. Auf einem alten städtischen Grundstück der ehemaligen Grenzschutzkaserne in Goslar.
11: Goslar ist seit 2022 primärer Studienstandort für den Studiengang Digital Technologies. Und wir werden jetzt zum Wintersemester hier einen neuen Studiengang bekommen, der im Wesentlichen künstliche Intelligenz sozusagen beinhaltet. Und das bedeutet mehr Studierende.
10: Bis zu 1000 von ihnen sollen hier mal studieren. Das Ungewöhnliche, den Bau will komplett der Möbelunternehmer Hans-Joachim Tessner mit seiner Stiftung finanzieren. Eine zweistellige Millionensumme für die Zukunft.
12: Wenn ich heute meine Enkelkinder sehe und all das, was um mich herum sich abspielt, was sich an der Börse abspielt, dann glaube ich schon, dass diese KI die Welt verändern wird und völlige Veränderungen schafft, auch in den Arbeitsplätzen.
13: Die Option oder die Möglichkeit, jetzt einen neuen
1: Funktionsbau, der wirklich den neuesten Herausforderungen und den Zukunftsthemen auf die zugeschnitten ist, sowohl für die Lehre als auch für die Forschung, das ist natürlich aus unserer Sicht genial und erweitert auf jeden Fall die Attraktivität und die Sichtbarkeit.
10: Noch sind nicht alle Details geklärt. Die Beteiligten sind aber optimistisch, dass bis 2030 gebaut werden kann.
3: Apropos KI, die Digitalisierung spielt auch beim nächsten Thema eine Rolle. Es geht um eine Antwort auf die zukunftsweisende Frage für junge Leute: Was wollen wir werden? In der Region Hannover soll dabei künftig eine App helfen. Eine App mit einem interessanten Namen: Fujur, zusammengesetzt aus Future, For You und Journey. Okay, fürs Englisch gibt es schon mal die Note 1. Und für die App?
10: Bau, Pflege oder Gastronomie. Es gibt so viele Berufsmöglichkeiten für Schülerinnen und Schüler. Keine leichte Entscheidung. Und auch Betriebe haben schwer. Vielleicht kann eine App helfen?
13: Wir haben in der Struktur vom Übergang Schule-Beruf ein massives Matching-Problem.
14: Und wir brauchen wirklich diesen Zwischenschritt, diesen Weg von der Schule, von der Messe zu uns.
15: Die App, die wir gerade testen, Fujur, soll dabei helfen, sie auf diesem Weg zu begleiten, Berufe kennenzulernen.
13: Und Fujur hat eben einen wissenschaftlich fundierten Test, der am Ende quasi mir zeigt, welches Berufsbild liegt mir, welches Berufsfeld liegt mir und am Ende, welcher Beruf könnte mir liegen.
10: Auch an der berufsbildenden Schule in Burgdorf in der Region Hannover stellen sich die Schülerinnen und Schüler diese schwierige Frage. Gute Vermittlung ist da der Schlüssel.
13: Und da haben wir eben von der Struktur bei Fujur erkannt, das kann ich damit beides abdecken.
10: Fujur, das ist eine Software, die auf dem Computer oder als App auf dem Smartphone funktioniert und die gerade von mehr als 20 Schulen in der Region Hannover seit Beginn des neuen Schuljahres getestet wird. Schülerinnen und Schüler sollen mit Fujur einfacher ein Praktikum finden oder einen Ausbildungsplatz oder ein duales Studium. Regionale Unternehmen machen sich sichtbar und erstellen auf der Plattform Profile. Und Schüler beantworten im ersten Schritt erstmal Fragen über sich selbst.
16: Dann Frage Nummer 2. Gibt es auch Dinge, die für dich gar nicht in Frage kommen? Zum Beispiel schwer heben, viel stehen, Blut, verletzte oder kranke Menschen oder Tiere, mit Fleisch oder Fisch zu tun haben?
10: Außerdem geht es um die eigenen Interessen. Am Ende wird dann eine Auswahl von Unternehmen angezeigt, die dazu passen und die in der Nähe sind. Oft versteckt in Industriegebieten. Wie zum Beispiel die Firma Rosenhagen Metallbau in Burgbedel in der Region Hannover.
17: Wir mussten uns anmelden und somit zahlen wir auch einen Obolus für diese App, um natürlich auch das Ganze zu finanzieren. Aber das ist es uns natürlich wert.
10: Eine aktuelle Umfrage zeigt, dass sich viele Jugendliche mehr digitale Angebote bei der Berufsorientierung wünschen. Also noch mehr Angebote.

0: Angebote, obwohl es doch schon die Berufsberatung der Arbeitsagenturen gibt, Speed-Datings für Berufe und Messen. Ist die App also wirklich noch notwendig?
1: Schülerinnen und Schüler nutzen ihr Handy tagtäglich und deshalb haben wir gedacht, ist das einfach ein toller Weg, auch ohne Medienbruch. Das heißt, sie machen den Test und sprechen dann die Unternehmen an und das alles aus der App heraus, ohne irgendeinen Wechsel zu machen. Und das ist der Grund, weshalb wir uns da entschieden haben.
0: Die Unternehmerverbände führen Fujur zunächst in einem Pilotprojekt in der Region Hannover ein. Ziel ist es aber, dass landesweit Schulen mitmachen. Zurück zu den Fragebögen. Die bergen Überraschungen.
2: Fachverkäufer im Lebensmittelhandwerk, also damit habe ich ja mal gar nicht gerechnet. Gärtner im Landschaftsbau, Holzspielzeugmacher, das passt gar nicht zu meinen Vorstellungen, weil, also ich habe ehrlich gesagt ein bisschen was anderes erwartet und das hat mich jetzt ein bisschen umgehauen, was da rauskommt.
0: Passt also erstmal nicht. Eigentlich will Cheyenne doch in der Autowerkstatt arbeiten.
3: Das ist ein Start, ein Auftakt, ne, um erstmal zu gucken, wo stehen sie. Wir werden dann im nächsten Schritt mit den Schülern erarbeiten, okay, was braucht die App jetzt noch an Informationen, um vielleicht auch bessere Angebote zu machen.
0: Im laufenden Schuljahr wird die Klasse der BBS Burgdorf also noch häufiger mit der App arbeiten, sodass Schüler und Unternehmen in ihrer Region besser zueinander finden.
4: Wir bleiben an der Schule und gehen von den Berufsschulen zur Oberstufe. Da nehmen nämlich Reformpläne der niedersächsischen Kultusministerin Gestalt an. Unter anderem sollen angehende Abiturientinnen und Abiturienten künftig ihre Fächer in der Oberstufe stärker nach eigenen Vorlieben zusammenstellen können. Und das ist nicht die einzige geplante Veränderung.
5: Schülerinnen und Schüler sollen auf dem Weg zum Abitur bald weniger Arbeiten schreiben müssen. Niedersachsens Kultusministerin Julia Willi-Hamburg spricht von einem Meilenstein. Es sei die größte Reform der gymnasialen Oberstufe seit mehr als 20 Jahren. Neu geplant sind weniger Klausuren, besonders im Halbjahr vor dem Abitur, stattdessen neue mündliche Prüfungsformen wie Podcasts oder Podiumsdiskussionen. Das würde auch Lehrkräfte entlasten, etwa indem die schriftliche Facharbeit wegfällt. Die CDU wirft den Plänen vor, die Allgemeinbildung abzubauen. Die Kultusministerin aber glaubt, in Zeiten von KI seien schriftliche Prüfungen nicht sicher vor Schummelversuchen. Deshalb setzt man nun verstärkt auf mündliche.
4: Jetzt hatten wir schon viel KI und Digitalisierung in der Sendung. Da passt das nächste Thema auch noch ganz gut, der Datenschutz, der ja ein ambivalentes Thema ist. Einerseits geben wir so viele Daten von uns selber preis, jeden Tag im Internet. Andererseits wollen wir, dass unsere Privatsphäre geschützt ist. Und wenn Bürger da Verstöße sehen, dann wehren sie sich und das offenbar schneller als früher, sagt der Landesdatenschutzbeauftragte. Mehr dazu im Nachrichtenüberblick.
5: Kameras auf der Arbeitsstelle, Dashcams im Auto oder die nicht richtig ausgerichtete Kamera des Nachbarn. Das sind typische Beschwerdegründe von Bürgern beim Landesdatenschutzbeauftragten. Künstliche Intelligenz helfe, Beschwerden zu formulieren, deshalb komme auch mehr bei ihm an.
6: Es ist leichter und das ist auch nichts Schlechtes. Es ist ja, senkt die Hemmschwelle, sich an eine Behörde zu wenden, wenn mich was stört. Das ist, finde ich, ein gutes Signal. Es wird eben nur eine ganze Menge und wir müssen uns in der Arbeit darauf einstellen.
5: Im vergangenen Jahr stieg die Zahl auch deshalb auf 4.022 Beschwerden, ein Plus von 70%. Am Landgericht Hannover hat ein Prozess wegen versuchtem Totschlags gegen einen 17-Jährigen begonnen. Der war laut Staatsanwaltschaft mit seiner Freundin an dieser Bahnhaltestelle in Hannover in Streit geraten. Ein 32-jähriger Mann wollte schlichten. Der 17-Jährige soll daraufhin mit einem Messer auf den Helfer losgegangen sein und mehrfach zugestochen haben.
7: Nachdem der Angeklagte auf den Geschädigten eingestochen haben soll, soll es dem Geschädigten gelungen sein, zu flüchten. Der Angeklagte soll aber hinterhergesetzt haben, der Geschädigte in die Straßenbahn eingestiegen sein und der Angeklagte trotzdem noch versucht haben, Messerstiche nachzusetzen.
5: Das Opfer überlebte schwer verletzt und tritt im Prozess als Nebenkläger auf. Dem Angeklagten droht im Fall einer Verurteilung eine Jugendstrafe von bis zu 10 Jahren.
4: Die Kommunalwahl ist auch heute ein Thema bei uns. Wir alle sind ja aufgefordert, am 13. September wählen zu gehen. Gemeinde- oder Stadträte oder auch in Direktwahlen Bürgermeisterinnen oder Landräte. Und bei diesen Direktwahlen gibt es einen interessanten Trend. Da sind immer häufiger parteilose Kandidaten.

0: Kandidaten dabei. Bis 2010 war das noch bei weniger als der Hälfte der Wahlen so. Mittlerweile sind bei deutlich mehr als der Hälfte der Direktwahlen auch parteilose oder unabhängige Kandidaten dabei. Konkretes Beispiel gefällig? Hier kommen zwei.
1: Zwei Kandidaten, sehr unterschiedlich. Ihre Gemeinsamkeit, sie treten als unabhängige Kandidaten an. Sie möchte wieder Landrätin im Kreis Osnabrück werden, er das erste Mal Samtgemeindebürgermeister im Adland. Quakenbrück im Landkreis Osnabrück. Sein Ausgleich, die Familie, Zeit mit seiner knapp einjährigen Tochter. Paul Wilms war noch nie in einer Partei. Er arbeitet in der Gemeindeverwaltung in Bad Bergen, hat deshalb seit Jahren einen Blick hinter die Kulissen der Kommunalpolitik. Und nicht alles gefällt ihm da.
2: Was ich feststellen konnte, ist, selbst wenn man vielleicht anderer Meinung ist innerhalb der Partei, wenn die eigene Stimme die Entscheidung ausmachen würde, dann wird gestimmt, wie die Partei es haben möchte. Das ist natürlich eine Unterstellung, aber das ist auch meine Erfahrung. Und das, da gehe ich absolut nicht mit.
1: Erst vor einem guten halben Jahr hat er sich für die Kandidatur entschieden, mit Unterstützung seiner Familie. Er hat eine Wählergemeinschaft gegründet. Eine Partei kam gar nicht erst in Frage.
2: Weil ich finde, dass die Verwaltungsspitze ganz oben unabhängig sein sollte. Ohne Parteibuch, damit sie eben alle Parteien gleich behandeln kann und vor allem auch alle Personen gleich behandeln kann. Das ist dann egal, ob es eben jemand von der CDU ist, der sich bei mir beschwert oder der von der SPD sich bei mir über die CDU beschwert oder andersrum, wie auch immer. Alle werden gleich behandelt.
1: Anna Kebschul treffen wir in Bad Rothenfelde, in ihrem Jagdrevier. Im Wald schaltet sie ab, sagt sie. Die Jagd, für sie die natürlichste Form der Landwirtschaft. Sie ist Naturwissenschaftlerin und die aktuelle Landrätin im Kreis Osnabrück. Allerdings für die Grünen. In der Partei ist sie weiter, wird auch von ihr unterstützt, aber ihre Kandidatur dieses Mal ohne die Grünen.
3: Das ist für mich das Normalste der Welt. Ich trete nicht für ein Landtagsmandat oder nicht für ein Bundestagsmandat an. Da ist es natürlich ganz klar parteibezogen. Ich trete für ein Amt an als Hauptverwaltungsbeamtin, in der ich Verwaltungschefin bin und diese Verwaltung ist Dienstleisterin.
1: Bei der vergangenen Wahl habe sie grüne Themen im ländlichen Raum setzen und der Partei zu mehr Sitzen verhelfen wollen. Doch während ihrer Amtszeit merkt sie, dass sie als Beamtin, die neutral sein muss, in einen Zwiespalt gerät.
3: Ich hätte zwei Welten leben müssen. Ich hätte auf einmal zwei Personen, zwei Annas sein müssen. Und das bin ich eigentlich nicht. Also ich mache eigentlich die Dinge immer wenn aus ganzem und vollen Herzen. Und das Nächste, was mich dazu bewogen hat, was nochmal so den richtigen letzten Kick gegeben hat, ist, dass ich in der heutigen Zeit diese Parteimachtspiele gegeneinander für so falsch empfinde.
1: Gerade im Kommunalen können unabhängige Kandidaten tatsächlich erfolgreich sein, sagen Wissenschaftler wie Philipp Köker. Er beobachtet seit Jahren einen Trend zu mehr parteilosen Kandidaturen bei niedersächsischen Kommunalwahlen. Ein Grund: Unzufriedenheit mit den etablierten Parteien, sagt er.
4: Also einerseits können wir durchaus sagen, dass es was Positives ist, wenn sich Menschen überhaupt in die Politik einbringen, ganz egal, ob sie es in den Parteien tun. Und gerade wenn sie als parteilose Bewerber antreten, dann bringt das ja auch noch mal ein bisschen Bewegung in die Politik.
1: Und dann fühlten sich auch wieder mehr Wähler repräsentiert. Die Zustimmung für extremistische Parteien sinke. Andererseits
4: müssen wir uns auch die Frage stellen, ob es da nicht vielleicht ein Problem gibt und ob die Parteien ihrer Rolle als Vermittler zwischen Politik und Gesellschaft nicht ganz gerecht werden.
1: Für Anna Kebschul ist klar, Schubladendenken helfe nicht.
3: Wir haben so große Herausforderungen vor uns. Die können wir nur bewältigen, wenn wir es gemeinsam tun. Und auf der anderen Seite sind die Bedarfe und die Notwendigkeiten, uns anzupassen, so groß, dass wir keine Zeit verlieren können. Wir haben keine Zeit mehr für diese Ränkespielchen. Ganz ehrlich, mir geht das richtig auf den Keks. Und deswegen ist das für mich die einzige Antwort, als Unabhängige anzutreten.
2: Ich würde mir eigentlich auch wünschen, dass es auf kommunaler Ebene auch keine Parteien gibt, sondern wirklich nur Bürgerinnen und Bürger, die zusammen in einem Gemeinderat sitzen, wo es wirklich nur eine reine Personenwahl ist, ohne Partei. Ich glaube, dass wir damit viel, viel besser fahren würden, als eben mit den Parteien, mit den Reibereien gegeneinander.
1: Reibereien hin oder her. Die unabhängigen Kandidaten müssen sich jetzt auch ohne Partei behaupten, bekannt machen, mit Inhalten überzeugen. Denn auf Stammwähler können sie sich nicht verlassen.
0: Spannend. 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Falsche Rippe operiert oder Glas in der Wunde, das sind nur zwei Beispiele von Behandlungsfehlern. Und dazu gibt es neue Zahlen des Medizinischen Dienstes Niedersachsen. Wir haben noch mal Nachrichten.
5: Der Medizinische Dienst Niedersachsen hat im vergangenen Jahr mehr als 1000 Vorwürfe zu möglichen Behandlungsfehlern untersucht. In knapp einem Viertel der Fälle bestätigten die Gutachter einen Fehler. Betroffen sind alle medizinischen Fachbereiche, von der Pflege bis zur Zahnmedizin. Nach einem Behandlungsfehler sind häufig weitere Eingriffe bis hin zu Operationen erforderlich. In besonders schweren Fällen kann eine dauerhafte Behinderung die Folge sein. Wenn Versicherte einen Behandlungsfehler vermuten, können sie sich an ihre Krankenkasse wenden. Die kann ein Gutachten beauftragen. Den Versicherten entstehen keine Kosten. Zwei Niedersachsen haben den Lotto-Jackpot geknackt. Einer der Gewinner muss sich laut Lotto Niedersachsen noch melden. Er hatte seinen Schein im Landkreis Wittmund abgegeben. Der andere habe online im Landkreis Wesermarsch gespielt. Sie müssen sich den Gewinn mit einem dritten Spieler aus Hessen teilen und gewinnen jeweils 16 Millionen Euro.
0: Für viele wäre das hier nichts, nachts Taxi zu fahren. Man sieht nicht so gut, man kämpft gegen die Müdigkeit. Für Bärbel Jansen allerdings ist es seit langem ein Traumjob, auch wenn nicht mehr alles so leicht ist wie früher.
6: Bremen. Knapp 600.000 Menschen leben hier. Bärbel Jansen kennt die Stadt. Die 59-jährige Taxifahrerin fährt ausschließlich in der Nacht.
7: Ich fahre seit 25 Jahren nachts Taxi. Für mich war wichtig, dass ich am Tage meine Freizeit habe. Wenn es hell ist, dass ich auch Sachen unternehmen kann, Fahrrad fahren, im Garten was tun, meine Hausarbeit. Das waren für mich sehr wichtige Argumente, in der Nacht zu fahren.
6: Doch die Branche hat sich verändert. Seit Herbst 2024 können in Bremen auch Fahrten über Plattformen wie Uber bestellt werden. Per Smartphone-App lässt sich ein Auto rufen. Oft günstiger als ein klassisches Taxi.
7: Jeder von uns hofft und bangt, dass er diesen Abend halbwegs gut übersteht und halbwegs Einnahmen hat, von denen er sich sein Gehalt abzwacken kann. Weil das läuft in Bremen auch immer noch so wie in vielen anderen Städten auch, dass man direkt prozentual was vom Gewinn bekommt. Und zwar ausschließlich.
6: Bärbels Vorteil? Sie hat Menschen, die nur mit ihr fahren. Stammkunden, die heute aus einem Restaurant abgeholt werden wollen und sie direkt angerufen haben. Es ist ihr dritter Auftrag an diesem Abend. Seit gut 4 Stunden ist Bärbel unterwegs.
7: Hi, na ihr Süßen.
8: Hallo. Na meine Süße.
7: Wie schaut's?
8: Ja. Ja,
7: wunderbar. Also meine Stammkunden hole ich immer direkt ab. Normalerweise trinke ich auch erstmal noch einen Kaffee.
8: Oder wenn ich was getrunken habe.
7: Oh, ich danke dir. Dankeschön.
9: Und das ist unser allerliebster Schatz.
10: Weil sie zuverlässig ist.
9: Weil sie zuverlässig und wenn wir sie rufen, ist sie immer da.
7: Das gehört einfach mit dazu, dass ich mit meinen Leuten quatschen kann, dass ich mal im Moment schnacke. Genau das, was ich sage, was es mir schwer machen würde, aufzuhören. Ich habe so viele Stammkunden.
11: Moment, du kannst nicht einfach aufhören. Da muss erst
12: schwer machen aufzuhören.
7: Ja, nicht nur schwer machen. Also es macht es mir persönlich sogar unmöglich aufzuhören. Aber es ist nun mal so, wenn es jetzt noch weiter runter geht, das Geschäft, dann muss man sich überlegen, was man macht.
13: Okay.
14: Ja?
13: Gibt es hier keinen Fernseher? Oder?
15: Ist doch schön, oder?
14: Ja, war immer schön mit euch. Dankeschön.
7: So. Es ist manchmal so, dass mir die Kunden wirklich sehr private Dinge erzählen und ich passe immer auf, dass ich das möglichst gar nicht weitertratsche. Man muss dann auch immer aufpassen, wenn man den einen fährt und dann nochmal den Kumpel oder vielleicht nochmal die Schwester oder den Bruder oder die Mutter oder Vater, dass man da nicht Sachen ausplaudert, die hier im Vertrauen erzählt wurden. So, ihr Lieben, euch habe ich auch zu Hause.
6: Tschüss. 16 Euro. 15 Minuten Fahrzeit. Gut 6 Euro brutto bleiben davon bei Bärbel. Plus Trinkgeld.
7: Genießt mal eure freie Zeit.
6: Gut 2 Millionen Menschen arbeiten in Deutschland regelmäßig in der Nacht. Sie leben gegen den natürlichen Biorhythmus. Für den Körper eine enorme Belastung. Und auch das Leben am Tag verändert sich. Familie, Freundschaften, Alltag.
7: Durch meine Nachtarbeit habe ich natürlich sehr viele soziale Kontakte verloren.

0: Viele Freundschaften sind eingeschlafen, weil die haben meistens am Wochenende Zeit, dann, wenn ich meistens arbeiten muss. Früher war ich mehr eine Nachteule. Je älter ich werde, desto schwerer fällt mir das.
1: Noch hat Bärbel keinen Folgeauftrag. Ihr Plan? Der Hauptbahnhof. Sie setzt auf spontane Fahrgäste.
0: Ich kann anhand dieser ganzen Zahlen, die hier draufstehen, sehen, dass 19 Einsteiger an der letzten Stunde gelaufen sind. Und ich jetzt hier der 15. bin. Also das heißt, mit ganz viel Glück komme ich innerhalb einer Stunde hier weg.
1: 5 Touren später endet Bärbels Nachtschicht. Der Abend war okay, sagt sie. Der Umsatz auch. Heute zumindest.
0: Ich möchte am liebsten noch bis zur Rente Taxi fahren, aber ich glaube nicht, dass ich das noch schaffen werde. Es fällt mir sehr schwer, daran zu denken, aber es wird wahrscheinlich darauf hinauslaufen, dass ich mir in den nächsten 1-2 Jahren was anderes suchen muss. Jetzt ist 3 Uhr, jetzt fahre ich nach Hause, dann trinke ich einen Tee und dann haue ich mich hin.
2: Schönen Feierabend. Und auch wir entschleunigen jetzt mit Ihrer Hilfe hier. Aldabra Riesenschildkröten. Vor Jahren mussten sie aus dem Zoo in Hannover ausziehen, weil die Anlage erstmal auf Vordermann gebracht werden musste. Jetzt können sie zurück. Hat auch nur 18 Jahre gedauert. Aber Schildkröten sind ja geduldig.
3: 18 Jahre Exil sind vielleicht nur ein Wimpernschlag im langen Leben einer Riesenschildkröte. Aber trotzdem fremdelt sie ein bisschen. Einfach eine Möhre vor die Nase halten, das verfängt bei Cassiopeia nicht.
4: Ah, doch. Möhrchen ist interessant. Einmal angeguckt. Nee, kein Interesse. So ist das leider manchmal.
3: Leopold, Bert, Romina und Cassiopeia sind vor ein paar Tagen aus Hamburg in ihre Halterheimat zurückgekehrt. Nicht nur für sie, auch für die Tierpfleger ein besonderer Moment.
4: Ich war im Vorfeld auch in Hagenbeck, habe die Tiere schon mal vorher besucht, auch die Tierpfleger da ein bisschen befragt oder die Tierpflegerin Jill da ein bisschen ausgefragt, wie die Tiere sich so verhalten, von wie man sie gerne kraulen kann oder was sie so gerne fressen, Lieblingsfutter und sowas.
3: Vor Jahren musste das alte Schildkrötenhaus dem Themenpark Yukon Bay weichen und die Riesenschildkröten in andere Zoos verteilt werden. Jetzt, da das Warmhaus fertig ist, sind die einstigen Bewohner zurück.
5: Es war relativ früh auch klar, welche hohe Emotionalität hier mitschwingt. Und welche Beziehung es viele Hannoveraner auch zu diesen Tieren haben, weil sie haben ja lange auch in Hannover gewohnt. Und das war einfach schön zu sehen, also von daher emotional eine enorme Bereicherung.
3: Die Rückkehr für so manchen Besucher ein Blick weit zurück.
6: Ich kann mich tatsächlich noch erinnern, ich war selber noch klein und Kind, als der Zoo hier schon mal die Riesenschildkröten hatte. Und da habe ich auch so mal an einer Aktion teilgenommen, wo man die selber füttern konnte mit so ganzen Salatgurken und das... Genau, seitdem bin ich Schildkröten-Fan.
7: Diese Ruhe und Gelassenheit, man kommt so schön runter.
8: Die Größe irgendwie wie schwer, aber auch gemütlich sie einfach wirken.
3: Der Zoo hat große Pläne mit den beiden Paaren. Man hofft auf Nachwuchs, obwohl die Herren schon um die 80 sind und damit einige Jahrzehnte älter als die Damen. Aber bei einer Lebenserwartung von oft mehr als 150 Jahren ist das dann auch egal.
2: Ja, das sind mal Perspektiven. Das Motiv unseres Wetterbildes könnte den Schildkröten übrigens vielleicht auch ganz gut gefallen. Der Schwarze See in Garbsen mit ein paar goldenen Strahlen, aber auch ein paar bedrohlichen Wolken, wie Fotograf Manfred Herrmann uns dazu schreibt. Dankeschön. Schauen wir noch kurz auf den Hörfunk morgen früh. Die Kollegen haben so ein schönes Thema. Ein Landwirt aus Immenrode bei Goslar hat seiner Liebsten den Heiratsantrag auf den Acker gegrubbert. Willst du mich heiraten? Ist das nicht schön? Mehr morgen in Hellwach ab 5 Uhr. Carsten Schwanke, der verrät uns jetzt gleich, wie das Wetter wird. Und wir melden uns dann morgen wieder wie gewohnt. Die Nachrichten um 18 Uhr mit Johannes Avenarius und Hallo Niedersachsen dann pünktlich um 19:30. Schönen Abend. Tschüss.
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10: Einen schönen guten Abend. Herzlich willkommen zu den Wetteraussichten für Niedersachsen. Heute Nachmittag gab es teilweise kräftige Regenschauer und auch Gewitter. Ein ähnliches Wetter werden wir auch morgen Nachmittag bei uns sehen. Kurz zur Wettervorschau. Wir sehen hier das wechselhafte Wetter, was nach wie vor von der Nordsee kommt und zu uns reinzieht in den Nordwesten Deutschlands und uns mindestens bis zum Sonnabend beeinflussen wird. Dann allerdings beruhigt sich das Wetter. Und warum, das möchte ich Ihnen kurz erklären. Wir sehen einen Tiefdruckwirbel über dem Atlantik vor der portugiesischen Küste. Und wir sehen dann hier schon wieder, das ist der Stand Sonntagmittag, sehr heiße Luft über Spanien. Und diese heiße Luft wird dann hier vor diesem Tiefdruckgebiet nach Norden auch Richtung Frankreich geführt. Und physikalisch ist es so, wenn wir auf der Nordhalbkugel eine warme Luftströmung von Süd nach Nord haben, wie in diesem Fall, dann entsteht östlich davon ein Hochdruckgebiet. Und genau das wird sich über Mitteleuropa aufgrund dieser warmen Luftzufuhr Richtung Norden, wird sich dieses Hochdruckgebiet ab Sonntag aufbauen. Und das wird das Wetter vor allem in der nächsten Woche, zu Beginn der nächsten Woche bei uns beeinflussen. Das heißt, wir erwarten dann wieder eine Wetterberuhigung, mehr Sonnenschein und im Verlaufe der nächsten Tage dann ab Sonntag, und das sehen wir auf dem Trend, weiter steigende Temperaturen mit dem Höhepunkt aus heutiger Sicht wahrscheinlich Donnerstag nächster Woche mit Temperaturen wieder rein in den Bereich von rund 30 Grad. Und damit schauen wir auf das aktuelle Wetter von heute Nacht. Da sind noch ein paar weitere Schauer, vereinzelt auch noch ein Gewitter in der Nacht möglich. Die Temperaturen liegen morgen früh bei Werten zwischen 11 und 14 Grad. Morgen Vormittag weiterhin vor allem im Nordwesten die dickere Bewölkung mit neuen Schauern. Im Südosten beginnt der Tag erst einmal trocken und auch ziemlich sonnig. Am Nachmittag erwarten wir einmal wieder diagonal quer über Niedersachsen eine Schauer- und Gewitterlinie, ähnlich wie heute. Die Temperaturen 19 bis maximal 24 Grad. Der Wind weht dazu meistens aus westlichen Richtungen. Die weiteren Aussichten, ein paar Regenschauer gibt es auch noch am Samstag. Ab Sonntag dann allmählich trockener und sonniger.
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15: Guten Abend, ich begrüße Sie zur Tagesschau. Der Winter scheint zwar noch weit weg, doch Verbraucherschützer warnen, die deutschen Gasspeicher sind nur halb voll. Das liegt vor allem am Iran-Krieg, denn durch die Sperrung der Straße von Hormuz ist Gas so teuer geworden, dass die Händler es nicht auf Vorrat kaufen wollen. Deshalb sind die Speicher aktuell nur zu 50,1% gefüllt. Vor einem Jahr waren es Mitte August schon 67,1%, also zwei Drittel. Vorgeschrieben sind für Anfang November 80%. Dazu müsste jetzt aber deutlich mehr eingespeichert werden.
16: Im Maschinenraum des Gasspeichers am Chiemsee in Bayern läuft wenig. Platz wäre hier, um 1 Million Haushalte etwa ein Jahr lang mit Gas zu versorgen. Aber heute kommt nichts an, zu teuer.
17: Weil die aktuell die Preise auf dem Markt so sind, dass es sehr wenig Anreize für die Befüller, hauptsächlich die unsere Kunden Gashändler, gibt, um das Gas in die Speicher einzuspeisen.
16: Gas ist wegen des andauernden Iran-Konflikts in den vergangenen Monaten deutlich teurer geworden. Der Füllstand hier im Chiemsee liegt nur bei gut 12%. Anfang November muss er in allen deutschen Gasspeichern zusammen bei 80% liegen. Darüber wacht die Bundesnetzagentur.
18: Ich würde sagen, wir liegen zwischen Sorge und Entspannung, weil wir jetzt Mitte, Ende August haben. Das heißt, man kann die nächsten Wochen noch in Deutschland kräftig einspeichern. Die Infrastruktur dafür gibt es. Das Gas ist auch verfügbar. Die Gashändler müssen jetzt ihre Aufgabe erfüllen.
16: Das Bundeswirtschaftsministerium beobachte die Lage genau, teilt das Haus von Ministerin Katharina Reiche mit. Eingreifen wolle sie vorerst nicht, solange sich die Lage nicht verschärft. Durch Pipelines und die Flüssiggasterminals an Nord- und Ostsee könne flexibel Gas ins Land kommen. Daher, nach derzeitiger Einschätzung, ist die Gasversorgung in Deutschland stabil und eine Gasmangellage nicht zu erwarten. Die Kosten fürs warme Wohnzimmer werden in den nächsten Wochen steigen. Zumindest für alle Kunden, die keinen langfristigen Vertrag mit einem Gaslieferanten haben. Der Rat der Verbraucherzentralen.
19: Prüfen Sie Ihre Verträge, prüfen Sie Ihre Tarife. Versuchen Sie noch im Zweifel zu wechseln zu einem Vertrag mit einer Preisbindung über den Winter hinweg, damit Sie auf der sicheren Seite sind.
16: Die künftigen Heizpreise hängen besonders davon ab, wie der Iran-Krieg weitergeht. Wirtschaftsministerin Reiche sieht staatliche Eingriffe auch beim Gas eher als letzte Lösung. Das erscheint durchaus riskant, denn verschärft sich der Iran-Konflikt erneut oder kommt im Winter weniger Flüssiggas aus den USA zu uns, dann dürfte sie da sein, die Gasmangellage. Und mit ihr höhere Preise, die dann beim Verbraucher hängen bleiben.
15: In gut zwei Wochen wird in Sachsen-Anhalt ein neuer Landtag gewählt. Umfragen sehen die AfD deutlich vor der CDU von Ministerpräsident Schulze. Der Wahlkampf ist in der entscheidenden Phase und das Ergebnis dürfte sich auch auf die Bundesregierung auswirken.
20: Ich weiß nicht, was ist denn bei euch hier in der Gemeinde jetzt so das Drängendste?
21: In Gröningen, südwestlich von Magdeburg, kämpft die CDU um jede Stimme und um ihre Zukunft in Sachsen-Anhalt. In den Umfragen liegt die AfD deutlich vor. Dafür machen einige CDU-Wahlkämpfer auch die Bundesregierung verantwortlich.
22: Der Gegenwind aus Berlin ist wirklich enorm, das muss man einfach so sagen. Wir haben, als wir hier mit Plakatierungen anfangen durften, das war ungefähr 6 Wochen vor der Wahl, da kam gerade die Nummer mit Spahn hoch und das hilft uns natürlich alles nicht.
21: Auch SPD-Chef Klingbeil ist heute in Sachsen-Anhalt unterwegs. Für ihn ist der Wahlkampf auch eine Auseinandersetzung mit der eigenen Regierungsarbeit.
23: Ich will es gar nicht abstreiten. Wir haben wichtige Entscheidungen getroffen, wir haben aber auch zu oft gestritten, wir haben auch zu Unmut geführt und das spiegelt sich dann auch in den Umfragen wieder.
21: Die neue CDU-Generalsekretärin Hoppermann dagegen will von einem Zusammenhang zwischen Land und Bund nichts wissen.
24: Es geht nicht um die Bundes-CDU, es geht um Sachsen-Anhalt und es geht darum, in diesem Bundesland keine extremen Experimente zu machen, sondern eine Regierung der Vernunft und der Verantwortung zu bilden.
21: Die Wahl allein auf die Besonderheiten Sachsen-Anhalts zu begrenzen, halten viele Politikwissenschaftler für zu kurz gegriffen.
25: Zu sagen, das sind spezifisch ostdeutsche Verhältnisse, die kann man nicht vergleichen mit Westdeutschen und nicht mit Gesamtdeutschland. Da ist was dran. Aber man muss auch davor warnen, Sachsen-Anhalt jetzt einfach abzutun und billigend in Kauf zu nehmen, dass es da Ergebnisse geben wird, die CDU und SPD nicht passen. Das wäre auch wieder zu einfach gedacht.
21: Wie groß der Druck auf die CDU in Sachsen-Anhalt ist, zeigt auch ein Blick in die eigenen Reihen. Ein CDU-Bürgermeister hat der AfD 10.000 Euro gespendet und angekündigt, sie bei der Landtagswahl zu wählen. Er sagt, die CDU müsse endlich aufwachen. Die Partei will nun einen Parteiausschluss prüfen.
15: Zeit- und Leistungsdruck, hinzu kommen finanzielle Sorgen. Jeder zweite Auszubildende fühlt sich psychisch belastet. Zu diesem Ergebnis kommt eine Umfrage des Deutschen Gewerkschaftsbundes unter tausenden jungen Menschen. Im Vergleich zum Vorjahr ging die Zufriedenheit mit der Ausbildung um 5,9% zurück und sank damit auf ein neues Tief. Der DGB sprach von einem deutlichen Warnsignal.
26: Rund 1.000 Euro brutto monatlich bekommt Daya Grabau im zweiten Jahr ihrer Ausbildung zur Schreinerin hier in Meersburg am Bodensee. Das reiche zum Leben, sagt sie, aber sie müsse schon gut wirtschaften.
27: Man merkt auch schon so, wie viel so Nebenkosten anstehen bei der Ausbildung an sich. Und ich finde, Azubis verdienen nicht ganz so viel, wie man sich das immer so vorstellt.
26: Inflation, Wohnungsmangel, der finanzielle Druck auf Azubis wächst. Und das macht sich bei der mentalen Gesundheit bemerkbar, sagt der heute vorgestellte DGB-Ausbildungsreport. 50,6% der Auszubildenden geben darin an, psychisch belastet zu sein. Die häufigsten Gründe neben der finanziellen Situation, die Wohnsituation sowie Leistungs- und Zeitdruck in der Ausbildung. In Baden-Württemberg könnte der Druck bald sogar weiter steigen. Das Land überlegt, in einigen Ausbildungsberufen bestimmte Wohnzuschüsse zu streichen. Pro Jahr und Azubi bedeutet das schnell bis zu 3.000 Euro weniger in der Haushaltskasse.
27: Dann müsste ich den Supermarkt schon noch überlegen, zu welchen Produkten ich greife und irgendwie, wo man dann Abstriche machen kann und wo nicht.
26: Gerade erst haben sich wieder mehr junge Menschen für eine Ausbildung im Handwerk entschieden. Noch mehr Druck sei da genau das falsche Signal, sagen sie hier.
15: Wo Menschen arbeiten, passieren Fehler. Das gilt auch im Gesundheitswesen, wo sie besonders schwere Folgen haben können. Der medizinische Dienst der Krankenkassen hat im vorigen Jahr fast 3.100 Behandlungsfehler festgestellt, davon ein Drittel mit dauerhaften Schäden. Er vermutet aber, dass die Dunkelziffer mindestens 100 Mal so groß ist. Denn in Deutschland werden solche Fehler nicht systematisch erfasst. Deshalb fordern die Kassen und auch Patientenschutzorganisationen eine Informationspflicht. Russland hat die Ukraine in der Nacht wieder mit Raketen und Drohnen attackiert. Besonders betroffen war die Hauptstadt Kiew. Insgesamt wurden laut Behörden seit gestern mindestens 17 Menschen getötet. Präsident Zelensky forderte seine westlichen Verbündeten erneut auf, Patriot-Abwehrraketen an die Ukraine zu liefern. Der Präsident steht innenpolitisch unter Druck. Korruptionsskandale und die Absetzung des beliebten Verteidigungsministers hatten zuletzt Proteste in der Bevölkerung ausgelöst.
0: Die Menschen in der Ukraine bleiben weiter schutzlos gegen ballistische Raketen aus Russland. Müssen auch in dieser Nacht einen Einschlag nach dem anderen über sich ergehen lassen. Ein unerträglicher Zustand, besonders für Familien mit Kindern. Hart, beängstigend. Wir dachten, das ist die letzte Nacht in unserem Leben. Es fällt mir schwer, darüber zu sprechen. Wir brauchen Schutz, damit wir mehr oder weniger ruhig schlafen können. Zumindest, damit wir Zeit haben, uns in Sicherheit zu bringen. Damit wir etwas haben, womit wir diese Raketen abwehren können. Obwohl die ukrainische Luftwaffe nach eigenen Angaben viele russische Marschflugkörper und Angriffsdrohnen abwehren konnte, die notwendige Munition zum Schutz gegen ballistische Raketen, hier orange abgebildet, fehlt noch immer. Präsident Zelensky erneuert daher seinen Hilferuf an die Partner der Ukraine, Patriot-Abwehrraketen zu liefern. Innenpolitisch löste Ex-Verteidigungsminister Fedorov mit seiner Forderung nach Neuwahlen eine Debatte aus. Ukrainischen Medien zufolge plane Fedorov, der Kontakte zu Tech-Milliardär Musk pflegt, eine Reise in die USA. Dort wolle der 35-Jährige offenbar um Unterstützung für seinen Kurs werben. Umfragen zeigen allerdings, dass die deutliche Mehrheit der Ukrainerinnen und Ukrainer gegen Wahlen in Kriegszeiten ist. Auch viele Fedorov-Unterstützer sehen den Vorstoß kritisch.
15: In der spanischen Exklave Ceuta wollen die Behörden drei Wochen nach dem massenhaften Andrang von Migranten die Ordnung wiederherstellen. Etwa 2000 auf dem Gebiet verbliebene Menschen haben wochenlang am Strand campiert. Sie wurden heute in ein Übergangslager gebracht. Ceuta liegt an der Küste Nordafrikas, gegenüber von Gibraltar. Ende Juli waren mehr als 70.000 Migranten von Marokko aus auf das spanische Gebiet gelangt. Der Großteil von ihnen kehrte kurz darauf zurück.
1: Drei Wochen lang haben sie hier geschlafen, am Playa Trampolin. Jetzt soll der Strand wieder Strand sein. Ceuta weist rund 2000 Menschen eine neue Bleibe zu. Zu Fuß durch pralle Sonne. Viele dieser Migranten kommen aus Ländern südlich der Sahara, manche von ihnen mit Chancen auf Asyl. Auch das hier nur eine Übergangslösung. Für die Bürger Ceutas aber ein Schritt Richtung Normalität, so die spanische Regierung. Vielen dürfte das nicht reichen. Alle Kulturen lebten hier sehr gut zusammen, aber jetzt ist es sehr schlimm. Wir haben auch Angst vor Ansteckungen, vor Infektionen. Die Marokkaner sind nicht in der Lage, politisches Asyl zu verlangen. Warum schiebt man sie dann nicht ab? Von der angestrebten Normalität weit entfernt ist dieses Industriegebiet. Hunderte schlafen im Staub, viele sind minderjährig, Kinder. Es gibt keine Toiletten, kein Wasser für sie. Ich möchte in eine Unterkunft, raus aus dieser Situation, weg von der Straße. Kinderschützer schlagen Alarm, das sei eine humanitäre Krise. Die Behörden müssen dringend und koordiniert reagieren, damit kein einziges Kind mehr im Freien schlafen muss. Die Grundbedürfnisse müssen gedeckt sein. Spanien hat angekündigt, 500 minderjährige Mädchen aufs Festland zu bringen. Wann und wohin genau, unklar. Nur langsam bewegt sich etwas in Ceuta.
15: 56 Jahre nach dem Brandanschlag auf ein jüdisches Altenheim in München hat sich die Staatsanwaltschaft auf einen Tatverdächtigen festgelegt. Neue Ermittlungen belasten einen Neonazi, der schon 1972 vernommen worden war. Er ist vor 6 Jahren gestorben, sodass er nicht mehr angeklagt werden kann. Bei dem Brandanschlag wurden 7 Menschen getötet, viele von ihnen Holocaust-Überlebende. Es war eine der schwersten antisemitischen Taten der Nachkriegszeit. Heute Abend startet die Ruhrtriennale. Das Festival der Künste ist bekannt dafür, ehemalige Industrieanlagen wie Kohlezechen oder Stahlwerke in einzigartige Bühnen zu verwandeln. Bereits gestern öffnete die Jahrhunderthalle Bochum zur Generalprobe ihre Türen. 100 Tickets gab es exklusiv für unter 30-Jährige. Eine Generation, die im Theater bisher eher selten zu treffen ist. Let's dance.
2: Sie tanzen in einer düsteren Welt, erzählen eine Geschichte des Widerstandes, ausschließlich mit David Bowie-Songs. Generalprobe von Rebel Rebel auf der Ruhrtriennale. 100 Tickets gab es für unter 30-Jährige kostenlos. Timo und Hanna waren neugierig.
3: Zum ersten Mal bei mir jetzt, zum richtigen Theater. Davor nur bei Kindervorstellungen und sowas. Und jetzt mal durch die Aktion auch was Neues probieren.
2: Ein Angebot, um ein junges Publikum ohne viel Vorerfahrung fürs Theater zu begeistern. Die Tickets waren schnell vergriffen. Es ist wichtig, dass wir Türen öffnen für junge Menschen. Und das versuchen wir. Das Musiktheaterstück zeichnet eine bedrohliche Welt. Zwischenmenschliche Beziehungen sind per Gesetz verboten. Ein junges Paar lehnt sich auf und leistet Widerstand. Songs wie Heroes, in dem David Bowie schon in den 70ern über Freiheit und Mut singt, liefern den Soundtrack.
4: Ich bin schon ein relativ großer David Bowie-Fan, deshalb fand ich das sehr, sehr toll. Ich glaube, dass da eigentlich jede Person aus jeder Generation total viel draus ziehen könnte.
2: Rebel Rebel läuft auf der Ruhrtriennale bis zum 4. September.
15: Gleich zwei Tornados innerhalb weniger Stunden haben in Brandenburg und Hessen für erhebliche Schäden gesorgt. Bäume wurden entwurzelt und, wie hier in Solms, ganze Dächer abgedeckt. In Rheinland-Pfalz kam eine Frau bei einem Unwetter ums Leben. In Thüringen wurde heute Morgen ein Mann von herabfallenden Ästen tödlich verletzt. Deutschlandweit wurden Dutzende Gebäude beschädigt.
5: Ulrike Alia Bianco-Spino war zu Hause, als der Sturm einen Teil ihres Schlafzimmers in Hörgrenzhausen nördlich von Koblenz einfach wegriss.
6: Und ruckzuck ging die Wand weg, das flog alles in der Wohnung rum. Ich konnte keine Tür schließen, die Fenster, die flogen raus, also das war eine Katastrophe.
5: Am Tag nach dem Sturm überall aufräumen. Mehr als 60 Ortschaften in Rheinland-Pfalz hatten zwischenzeitlich keinen Strom. Bis wieder Alltag einkehrt, dauert es noch.
7: Wir haben geschlossen, gut, aufgrund von Sicherheitsaspekten. Wir haben ein Baum liegt auf unserem Notausgang, sodass, wenn jetzt hier ein Fall käme, dass wir hier raus müssten, die Kinder gar nicht nach draußen könnten.
5: Auch andere Teile Deutschlands waren betroffen. In der Nähe von Wetzlar hat ein Tornado in Hessen mehr als 60 Häuser beschädigt. Das gleiche Phänomen in Fürstenwalde bei Berlin. Die Folge? Mehrere Verletzte, Schäden und aufwendige Aufräumarbeiten.
15: Und nun die Wettervorhersage für morgen, Freitag, den 21. August.
8: Tiefer Luftdruck und der Gegensatz zwischen kühler Luft im Norden und Warmluft im Süden bestimmt weiter unser Wetter. Und im südlichen Bayern besteht heute Nacht zunächst noch Unwettergefahr durch Starkregen. Im Nordwesten ein paar Schauer, die es dort sowie im Westen zusammen mit kurzen Gewittern auch am Tag gibt, später auch im Südwesten. In einem Streifen von der Mitte bis in den Osten dagegen öfter sonnig. Gleichzeitig breitet sich von Süden ergiebiger Regen samt Gewittern aus. Auch da besteht wieder Unwettergefahr. In Niederbayern heute Nacht bis 18, im Waldecker Land um 10 Grad. In Nordseenähe und an den Alpen morgen unter 20 Grad. Im Osten dagegen sommerlich warm. Samstag teils Wolken mit Schauern oder Gewittern, teils Sonnenschein. Vor allem im Süden und Südosten dazu windig. Sonntag ähnlich, aber Montag wird es sonniger und im Südwesten auch heiß.
9: Feldheim im Braunschweiger Land.
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10: Eine Landschaft wie ein Kunstwerk. Eine Stadt wie ein Kunstwerk. Eine Küste, die wie ein Buch Millionen Jahre Erdgeschichte aufblättert. Dazu ewiges Grün. Das ist das spanische Baskenland. Die Bewohner mögen's rau.
11: Wir Basken sind sehr zäh. Gern draußen, immer in Bewegung. Auch bei schlechtem Wetter.
10: Das Meer prägte das Leben hier schon immer in besonderem Maße.
12: Im Baskenland herrschen die Frauen. Wir haben in allem das Sagen.
13: Naja, fast.

0: Das Fischerdorf Getaria verarbeitet kleine Fische, aber im großen Stil. Wochenlang sind die Trawler auf See, um Sardellen zu fangen. Mit kilometerlangen Netzen, tonnenschwer. Sind die Fischer vom Törn zurück, werden die Netze am Kai ausgelegt. Dann übernehmen sie das Kommando. Die Rederas, die Netzflickerinnen. Sie verrichten eine Sisyphos-Arbeit. Ihnen entgeht zwar kein einziges Loch, aber die Netze kommen immer wieder aufs Neue zerlöchert zurück. Mariano Uribe Echeverria ist die Vorarbeiterin.
1: Hier ist ein Loch. Noch ein Loch. Alles voller Löcher. Da müssen wir sogar ein Stück rausschneiden und wieder neu einsetzen. Hier noch mehr Löcher, alles voll. Wenn die Schiffe hier ankommen, laden sie erst ihren Fisch ab, dann die zerfetzten Netze. Und die stinken meistens richtig doll.
0: Erst ein kleiner Teil des Netzgebirges ist geschafft. Damit die Schiffe schnell wieder raus aufs Meer können, arbeiten die Frauen bis zu 12 Stunden am Tag. Das hinterlässt Spuren.
1: Guck dir die Wurstfinger an. Gar nicht schön. Aber wenigstens achte ich auf gepflegte Fingernägel. Klar tun mir Hände und Rücken weh. Aber meine eine Schwester arbeitet im Büro, da geht's genauso. Die andere ist Krankenschwester, bei der sind's Rücken und Füße. Und mein Bruder? Barkeeper, dem tut alles weh. Alle haben Schmerzen.

0: Trotz ruinierter Hände, mäßiger Bezahlung und Fischereikrise sind die Rederas auf den Erhalt ihrer Zunft angewiesen. Denn die Flickerei ist ein wichtiges Einkommen, vor allem für alleinstehende Frauen. Doch der Stress ist enorm. Ein Netz, das am Kai liegt, bringt den Fischern kein Geld.
1: Meine Companieras werden noch verrückt. Alle Teile, die wir rausgeschnitten haben, müssen sie ersetzen.
2: Ich muss erst rauskriegen, wie viele Stücke da fehlen. Bei einer Netzbreite von 600, 700 Metern. Und auch die Länge ist ja unterschiedlich.
1: Jedenfalls werden wir hier heute sicher 9, 10, 11 Stunden dran sitzen. Kommt drauf an.
0: Die Rederas wissen, da hilft nur gut vernetztes Arbeiten.

Der spanische Teil des Baskenlandes erstreckt sich im Norden der Iberischen Halbinsel, von der französischen Grenze bis kurz hinter Bilbao. Ganz im Osten San Sebastian. Von den Einheimischen Donostia genannt, liegt die einstige Hafenstadt an der Bahía de la Concha, der Muschelbucht. San Sebastian ist so etwas wie die Krone der Küste. Hier befindet sich eine der exklusivsten Wohngegenden Spaniens. Königin Isabella II. Kam im 19. Jahrhundert hierher, um im Reizklima des Atlantiks zu kuren. Adel und High Society folgten und Donostia stieg auf zum mondänen Seebad.

war der Leuchtturm. Das Seezeichen ist längst außer Betrieb und beherbergt heute ein ganz besonderes Kunstwerk. Ondalea, so heißt die tonnenschwere Bronzeinstallation im Boden des Leuchtturms, durchströmt von Wasser.

0: Mit der Fähre von San Sebastian setzt heute ein Spezialist auf die Insel über. Iñigo Olano ist im Auftrag der Stadt unterwegs. Santa Clara mag er aber auch privat.
1: Die Insel ist für uns Einheimische ein besonderer Ort. Wir kommen im Sommer regelmäßig hierher. Entweder schwimmen wir vom Strand aus oder wir nehmen diese Fähre.
0: Vor und nach der Sommersaison kommt Iñigo aber nicht zum Vergnügen, sondern zum Großreinemachen. Das weltbekannte Kunstwerk wird von den Besuchermassen ganz schön verunreinigt. Für Iñigo, den Ein-Mann-Putztrupp, ist dieser Einsatz nicht ungefährlich. Denn Ondalea wurde zum Betrachten erschaffen, nicht zum Begehen.
1: Das Material ist aus Bronze und wird ja ständig nass. Es ist extrem rutschig da unten. Echt gefährlich. Darum das Sicherheitsgeschirr und die Rettungsleine, damit mir nichts passiert beim Putzen.
0: Seine Leiter hat Gummifüße. Bloß keine Kratzer verursachen auf dem kunstvollen Werk.
1: Ein ziemlicher Balanceakt.

0: Auch moderne Kunst setzt Staub an. Und Vogelfedern. Denn ab und an sind sogar Möwen zu Gast. Ist Ondalea doch ihrer heimischen Felsenküste nachempfunden.
1: Was mir so gefällt, dass hinter diesem Kunstwerk eine Menge Arbeit steckt. Viel Technik und Architektur. Es ist eigentlich eine Mischung aus beidem. Das war eine riesige Herausforderung, die Skulptur in diesem Leuchtturm zu installieren.
0: Ondalea besteht aus 45 Einzelsegmenten, insgesamt 15 Tonnen schwer. Diese wurden im komplett entkernten Leuchtturm versenkt. Die baskische Bildhauerin Cristina Iglesias hat sich Ondalea bis ins allerkleinste Detail ausgedacht. Seit 2021 kann man die Bronzeskulptur besichtigen. Seitdem pilgern Besucher zur Felseninsel Santa Clara. Kunstliebhaber aus aller Welt, aber auch Einheimische. Darunter auch Gruppen, die Iñigo an ihren Hinterlassenschaften erkennt.
1: Mal wieder ein Bleistift. Wahrscheinlich von Schülern, die mit ihren Klassen Ausflüge hierher machen. Und dieses kleine Spielzeug. Auch das ist sicher von Kindern, die kommen, um Kunst zu sehen.
0: Um das Meer auch zu hören, simuliert hochgepumptes Wasser die Brandung der baskischen Küste. Für die Plastiken hatte die Künstlerin tatsächlich Abdrücke der heimischen Felsenküste genommen. Mehr als 66 Millionen Jahre Erdgeschichte lassen sich hier erforschen. Für Geologen ist die Küste bei Zumaya beinahe wie ein offenes Buch und wurde zum UNESCO-Geopark ernannt.

0: Die prägende Steinformation heißt Fliesch, eine Wechselfolge von Schichten aus Ton und Sandstein. Erdgeschichte zum Anfassen. Jede Falte ein Kapitel. Keine 50 Kilometer östlich des geologischen Highlights, direkt an der französischen Grenze, liegt das Städtchen Hondarribia. Wie in fast jedem baskischen Küstenort ist Rudern hier Sportart Nummer 1. Es ist der Tag vor Saisonbeginn. Die erste Wettkampfregatta steht an. Das Frauenteam von Hondarribia wurde neu zusammengestellt. Steuerfrau Miren Garmendia wird morgen ihre Feuertaufe erleben.
1: Ja, wir sind bereit. Mir fehlt zwar vom vielen Trainieren die Stimme, aber wir haben total Lust auf die Regatta. Nervös bin ich natürlich auch, klar, weil die Saison nun beginnt. Da bin ich angespannter, aber freue mich total drauf.
2: Bin voller Adrenalin, kann's kaum erwarten.
0: Baskische Rennboote sind Nachbildungen der traditionellen Fischerboote. Die schnellsten erzielten damals die besten Preise für ihren Fang. 12 Ruderplätze sorgen für Tempo, plus Steuermann oder Frau.
1: Ich brauche vor allem mentale Stärke, nicht so sehr körperliche Kraft. Aber ich muss ja die ganze Zeit schreien und anfeuern. Auch das ist anstrengend.
0: Morgen geht es um die Qualifikation zur baskischen Meisterschaft. Sie sollen sich richtig in die Riemen legen. Unter den kritischen Augen ihrer Trainer Ika Cortez und Inigo Vertiz. Eine Besonderheit des baskischen Ruderns ist die Sitzordnung. Wie in einer Galeere nebeneinander, nicht hintereinander. Die Riemen werden wegen der Enge über die Schulter hinweggezogen. Und das Boot ist deutlich kippeliger, als es aussieht.
3: Haltet das Gleichgewicht. Genau so. Gleichgewicht.
0: Synchron zu rudern ist entscheidend. Da hapert es noch ein wenig beim jungen Team.
4: Gewinnen? Nein.
5: Aber wir wollen unter die ersten 5 kommen. Damit wären wir für die Meisterschaft qualifiziert.
1: Ihr müsst euch mehr konzentrieren. Legt euch in die Welle rein, mit dem ganzen Körper. Macht euch lang, geht mit der Welle mit, gleichzeitig.
4: Kommt schon. Natürlich ist es schwer. Die ganze Ruderbewegung muss wie eine 8 aussehen.
1: Bereit? Los!
4: Jetzt Steuerbord! Steuerbord! Um die Boje rum!
6: Noch klappt das nicht so gut, aber es wird besser. Jetzt kehren wir gleich um. Ist genug für heute.
4: Gut essen, ausruhen und morgen sehen wir weiter.
6: Hauptsache 5. Platz. Oder besser, klar.
0: Ein letzter Spurt, bevor die Stimme ganz versagt. Das Seegebiet vor der baskischen Küste, der Golf von Biscaya, ist berühmt-berüchtigt für seinen oft heftigen Seegang. Die sturmzerfurchte Küste diente als Schauplatz der erfolgreichsten Fantasy-Serie der Welt, Game of Thrones. Die vorgelagerte Felseninsel San Juan de Gaztelugatxe wurde zu einem regelrechten Pilgerort für Fans.

felsig und immergrün. Die Landschaft der Costa Vasca, der baskischen Küste, wird von ihrer Lage zwischen Atlantik und Pyrenäen geprägt. Typisch sind auch die Rias, tief ins Land einschneidende Meeresbuchten, hervorgegangen aus Flusstälern.

0: Im Hafen von Getaria dreht sich alles um die Sardellenfischerei. Aber nicht die Fischer sind hier die heimlichen Hafenregenten, sondern unverkennbar die Rederas, die Netzflickerinnen. Solange Marianne und ihre Companieras nicht fertig geflickt haben, fährt hier keiner raus. Immerhin packen die Männer jetzt mit an, denn auch bei Regen muss es weitergehen. Vorarbeiterin Marianne übernimmt die komplizierten letzten Griffe, denn Netz ist nie gleich Netz.
1: Das Gelbe ist der Korken, das hier ist das Blei. Und jede Farbe, die man hier sieht, ist eine andere Art von Netz mit verschiedenen Maschengrößen und Materialien. Das ist nur ein Typ, da hinten ist wieder ein anderer. Die Fischer geben uns solche Netzpläne, sagen uns, was sie wie brauchen, und wir machen es.

0: Ich bin schon lange auf den Beinen. Meist arbeiten wir von 9 bis 9. So, ich muss weiter zum nächsten Netz und will hier Marichu auch nicht aufhalten. Sagst du mir nachher Bescheid? Los geht's. Hier mussten wir einen Teil rausschneiden und neu vernähen. Moment, ich zeig mal was. Vor kurzem habe ich etwas völlig Neues ausprobiert. Eine andere Art, das Netz zu flicken. Und wir wollten wissen, ob das gut oder schlecht ankommt. Da schickten mir die Fischer vom Schiff dieses Video. Alles in Ordnung. Das tat gut. Sympathisch, die Jungs. So, weiter geht's. Ja, puedo ir allá a trabajar. Das bisschen Regen, ganz normal hier. Aufhören können wir deswegen nicht. Wir sind ja noch nicht durch. Marichu muss noch fertig werden. Der LKW wartet darauf, das Netz endlich aufzuladen. Das heißt für uns, ein Job weniger. Aber da hinten wartet noch ein Netz. Nein, sogar zwei. Alles Organisation.
1: Schon wieder alles einpacken.
2: Sind die Netze geflickt, werden sie mit Hilfe eines Krans enttüdelt. Dann geht es wieder raus auf den Atlantik.

Die baskische Küste steht für urwüchsige Natur. Doch sie ist auch berühmt für ihre Kunst. Wie die sogenannten Windkämme von Eduardo Chillida. Eine seiner Skulpturen steht vor dem deutschen Kanzleramt. Das Leuchtturmprojekt schlechthin aber ist das Guggenheim-Museum in Bilbao. Der Bau des US-amerikanischen Architekten Frank O'Gehry verwandelte die runtergewirtschaftete Industriestadt Bilbao in einen Magneten für Kunstliebhaber. Seit das Museum 1997 eröffnete, sind fast 30 Millionen Besucher in die Stadt gekommen. Der Begriff Bilbao-Effekt etablierte sich. Die Aufwertung einer ganzen Region durch ein architektonisches Meisterwerk. Populäre Kunst für alle. Die Werke im Guggenheim wirken auf alle Sinne. Man kann sie durchlaufen, wird Teil von ihnen, wie bei Jenny Holzer mit ihren Videobotschaften. Oder wie in der gigantischen Stahlskulptur von Richard Serra, einem der berühmtesten Bildhauer des 20. Jahrhunderts.

0: Vor dem Museum macht Jeff Koons Puppy Sitz. Ein über 12 Meter hoher Hundewelpe, der ganz besondere Aufmerksamkeit genießt. Vor allem von Gärtner Paco Velasco. Paco ist für die Bepflanzung zuständig. Und die folgt einem akribischen Plan des Künstlers.
1: Alle 6 Monate wechseln wir die Pflanzen aus. Jetzt haben wir Begonien, Tagetes, fleißiges Lieschen, Kapringelblumen und Leberbalsam. Es bleibt nie gleich. Und das ist ja auch das Schöne daran. Die Besucher hier lächeln jedenfalls immer. So, jetzt muss ich loslegen.

0: Der Blumenhund ist äußerst beliebt, zieht aber nicht nur Kunstfreunde an.
1: Naja, es lebt halt. Ich habe hier Bienen, Wespen und Spatzen. Die nisten sich gerne im Efeu ein. Das ist das Einzige, was sich das ganze Jahr über nicht verändert, was immer drin bleibt. Und Tauben kommen. Die gehen am liebsten an die Ohren. Dann natürlich Kinder. Die sammeln Steinchen auf und nehmen sie mit als Erinnerung. Ist schon okay. Aber manchmal kommen Leute mit ihren Hunden, die dann dranpinkeln.
0: Nicht nur das Fell will gepflegt sein. Paco ist auch für die inneren Werte zuständig.
1: Jetzt sind wir im Puppy. Hier ist das komplett automatische Bewässerungssystem installiert. Über diese Verbindung kommt das Wasser nach draußen. Die Wassermenge und die Temperatur werden vom Zentralcomputer gesteuert. Der gibt die Befehle an dieses Magnetventil weiter, das sich dann öffnet oder schließt wie eine Schleuse.
0: Paco ist froh, dass die neue Computersteuerung den schwierigsten Teil seiner Arbeit nun übernommen hat. Die Wetterprognosen.
1: Ein Teil der Installation ist nach Süden, der andere nach Norden ausgerichtet. Aber die Sonne scheint immer anders. Einige Bereiche sind plötzlich schattiger als andere und brauchen dann auf einmal weniger Wasser.
0: Gärtnern ist eben auch eine Kunst.

Euskadi, das spanische Baskenland, wurde lange Zeit von Touristen gemieden. Denn was so idyllisch aussieht, war früher Versteck und Operationsgebiet der Untergrundorganisation ETA. Im bewaffneten Konflikt um die Unabhängigkeit der Region fielen seit den 60er Jahren über 800 Menschen dem Terror zum Opfer. Erst 2018 löste sich die ETA

0: Auf dem Hausberg von Ondarribia, dem Chais Gibel, legt Miren noch eine kleine Jogging-Einheit ein vor der ersten Regatta. Sie will den Kopf freikriegen. Am besten gelingt ihr das zusammen mit Hund Ipsi.
1: Wir sind beide verrückt nach dem Berg und dem Meer. Das gibt mir Kraft, draußen in der Natur zu sein und sich bewegen, das liebe ich. Es sind Orte, an denen man sich klein und gleichzeitig doch groß fühlt.
0: Ob Mensch oder Schoßhund, Stubenhocker gibt's hier nicht.
1: Wir Basken sind sehr zäh. Wir packen an, am besten bei schlechtem Wetter. Und wenn es schwierig wird, sind wir noch motivierter. Er hier ist genauso freiheitsliebend und eigenwillig. Sehr baskisch.
0: Miren lebt und arbeitet eigentlich im Hinterland. Aber für die Regatta-Saison zieht sie extra jedes Jahr ein paar Monate an die Küste um.
1: Ein bisschen nervös bin ich schon. Das ist immer so, wenn man noch nicht weiß, was die Gegnerinnen so drauf haben. Ich rudere jetzt schon seit 8 Jahren und bin immer noch angespannt wie am ersten Tag. Da unten bei den langen Wellenbrechern, da werden wir starten. Wenn die Sonne scheint, ist es natürlich entspannter. Aber ich mag den Wind und die Wellen. Da fühle ich mich stark. Wie die Königin des Meeres.
0: Versteckt zwischen Klippen liegt der Hafenort Pasaya. Vom 16. bis 18. Jahrhundert lebten hier baskische Walfänger. Sie folgten den Routen der spanischen Konquistadoren, die sie bis an die Küsten der neuen Welt brachten. Heute hat sich Pasaya bei Pilgern aus aller Welt einen Namen gemacht, da der Jakobsweg hier entlang führt. Die ehemaligen Fischerhäuser dienen nun oft als Herberge für Hunderttausende von Wanderern, die sich jedes Jahr auf den Weg nach Santiago machen.

0: Eine Werft hat sich dem Erbe der Walfänger und ihrer Flotte verschrieben. Albaola. Hier wird eine Galeone aus dem 16. Jahrhundert nachgebaut. Und zwar originalgetreu. 3 Decks hoch, 28 Meter lang. Das Holz stammt aus den umliegenden Eichenwäldern. Der Schiffstyp Galeone galt damals als das Beste, was man auf die Weltmeere schicken konnte. Alle großen Seefahrernationen kopierten das baskische Vorbild. Unter der Leitung von Schiffszimmermann Aitor Edroso wird nun schon seit über 10 Jahren an der Nao San Juan gebaut. Weitgehend mit den Mitteln von damals.
1: Schwierig ist es deshalb, weil niemand weiß, wie genau das Schiff im 16. Jahrhundert konstruiert wurde. Erst während des Bauens lernen wir, wie sie die Dinge damals gemacht haben könnten.
0: Das bedeutet, bauen ohne große Maschinen und vor allem ohne Baupläne, denn lesen und schreiben konnten damals die wenigsten. Genau diese Herausforderungen suchen die Schiffsbauer von heute.
1: Zeig mir mal deine Zeichnung, Gonzalo. Hat das geklappt?
2: Dieses Stück muss hier eingepasst werden, damit Wasser, das ins Innere gelangt, wieder abfließen kann. Es ist deswegen so kompliziert, weil wir uns beim Konstruieren eben mehr auf Intuition als auf Mathematik verlassen müssen. Aber gut, genau darum geht's ja.
1: Unsere Zeichnungen und alle Maße der Schiffsteile, einschließlich der Position der Nägel, stammen von den Wrackteilen, die in Kanada vom Meeresboden geholt wurden.
0: Das Original sank 1565 im einstigen Hafen von Red Bay in Ostkanada. Erst 1978 entdeckten Unterwasserarchäologen das Wrack in 10 Meter Tiefe. Es war durch die kalten Wassertemperaturen in einem extrem guten Zustand und gilt bis heute als das weltweit besterhaltene Schiff aus dem 16. Jahrhundert. Der Stapellauf der rekonstruierten Nao San Juan hätte schon längst stattfinden sollen. Doch das Projekt verzögerte sich durch den Andrang von jährlich 60.000 Besuchern aus der ganzen Welt. Und auch, weil die zahlreichen freiwilligen Helfer koordiniert werden müssen. Sobald die Replik fertig ist, soll die Reise quer über den Atlantik nach Kanada gehen. Dorthin, wo der Walfänger vor mehr als 450 Jahren voll beladen mit Waltran im Sturm unterging.
1: Mein Traum ist es, mit der Nao San Juan in See zu stechen. Ich denke, wir können bald los. Naja, erstmal müssen wir sie zu Wasser lassen. Wenn sie dann nicht schwimmt, tja. Aber was schon vor 500 Jahren funktionierte, sollte jetzt wieder klappen.
0: Schiffbauer, Walfänger, Hochseefischer. Die Geschichte der Basken war und ist immer noch eng mit dem Meer verknüpft. Ein äußerst eigenwilliges und ungebundenes Küstenvolk. Ihre Sprache, Euskara, ist einzigartig, mit keiner anderen europäischen Sprache verwandt. Die Herkunft der Basken ist wissenschaftlich ungeklärt. Stolz behaupten sie von sich selbst, sie seien die ältesten Europäer. Bislang nicht widerlegbar. Im Hafen von Getaria ist etwas Ruhe eingekehrt. Nur noch ein Trawler wartet auf seine Netze. Endspurt für die Netzflickerinnen. Marianne, die Vorarbeiterin, hat jetzt sogar Zeit für einen Smalltalk mit dem Hafenmeister.
3: Sí, prácticamente hemos terminado la campaña de la anchoa.
4: Espera, que te van a preguntar ellos.
0: Im Dienst ist sie aber dennoch, als Lehrmeisterin für die Schiffsbesatzung.
3: Wenn ein Netz auf See kaputt geht, muss ja jemand wissen, wie man es repariert. Zumindest das Gröbste. Mit dem dicken weißen Garn geht das ganz gut. Wir machen dann den Rest. Die Fischer hier sind aus dem Senegal?
2: Ja, Senegal.
3: Viele Senegalesen arbeiten hier.
0: Was Marianne früher den baskischen Fischern beigebracht hat, zeigt sie nun Senegalesen. Denn kaum jemand aus dem Ort will noch zur See fahren, geschweige denn Fischer werden.
1: Überall fehlt es an Personal, nicht nur im Gastgewerbe, vor allem in der Fischerei. Und das sind gute Fachleute hier, Profifischer. Wir unterscheiden uns nur durch die Hautfarbe. Nur dank ihnen fährt unsere Flotte überhaupt noch raus.

Hier ist jetzt alles fertig. Ich habe aber gerade erfahren, dass in der Halle noch ein anderes Netz von einem anderen Schiff auf uns wartet. Wir sind immer in Bewegung, nonstop, den ganzen Tag.

0: In Hondarribia hat die Qualifikation für die baskische Rudermeisterschaft begonnen. Das Event wird live übertragen vom Fernsehen. Das junge Frauenteam um Steuerfrau Miren macht sich jetzt auch endlich bereit für den Start. Denn es gab noch etwas zu klären.
1: Für uns Steuerfrauen gilt ein Mindestgewicht von 55 Kilo. Wenn wir das nicht erreichen, müssen wir Gewichte an Bord nehmen. Ich bin zu leicht. Hab wohl zu wenig gegessen.
0: Bei Miren steigt die Anspannung. Die Senioren sind schon durch.
1: Wir sind bereit.
2: Bereit für den Kampf. Gewinnen? Das sehe ich nicht. Unser Minimalziel bleibt der 5. Platz. Wir werden es versuchen. Daumen drücken.
0: Regatten im Baskenland haben Volksfestcharakter. Miren und ihr Team starten im zweiten Lauf. Die ersten Boote haben ihr Rennen schon absolviert. Ihre Zeiten stehen damit fest. Baskische Ruderrennen finden bei praktisch jedem Wetter statt. Die See heute fast ein bisschen glatt für zähe Baskinnen. Die Wende ist die größte Herausforderung für die nicht gerade wendigen Boote. Miren meistert sie mit Bravour. Im Endspurt liegt Hondarribia an der Spitze, gleich auf mit einem anderen Boot. Knapp geschlagen werden sie Zweite. Doch ob die Zeit für die Teilnahme an der Meisterschaft reicht, ist noch offen. Sie sind nur Sechste geworden und damit ganz knapp gescheitert.
1: Jetzt muss ich mich ausruhen, was essen, wieder zu Kräften kommen. Arme und Beine schonen, vor allem die Stimme. Abends gehe ich dann mit meinen Eltern ein paar Pinchos essen und mit dem Team ein paar Bierchen trinken. Die beste Entspannung, um in die kommende Woche zu gehen.
0: Denn nächstes Wochenende heißt es schon wieder, sich in die Riemen legen für baskischen Ruhm. San Sebastian ist bekannt für seine Belle Époque-Bauten. Vor allem aber genießt die Stadt einen hervorragenden Ruf bei allen, die Essen lieben. In der Altstadt verbergen sich Dutzende private

0: Kochclubs. Es herrscht eine hohe Dichte an Michelin-Sternen. Und wer Tapas mag, wird in der Hochburg der Pinchos eines noch besseren belehrt. Kleine Portionen an lokalen Köstlichkeiten, meistens aufgespießt auf Brot am Holzstäbchen, dem Pincho. Dazu Wein. Das ist die typisch baskische Küche. Pinchos gibt es in jedem Fischerort, in jeder baskischen Bar, zu jeder Uhrzeit. Die Netzflickerinnen von Getaria haben ihr Stammlokal.
1: Wer will eine Kabeljau-Tortilla? Eine. Und du, Marichu? Und Marijo? Kroketten dazu? Und ihr? Kartoffeltortilla?
2: Und hier Sardellen, Thunfisch und Kroketten. Diese Sardellen wurden mit unseren Netzen gefischt.
3: Die Sardellen aus Getaria sind die besten, so lecker.
0: Endlich alle Netze geflickt und verladen. Jetzt genießen die Frauen ihr bisschen Freizeit.
3: Hier ist es so, dass die Männer die meiste Zeit weg sind. Die Frauen sind diejenigen, die sich um alles kümmern müssen. Um die Familien, die Kinder, die Häuser, die Geschäfte. Einfach um alles. Deshalb haben Frauen hier so viel Macht.
0: Urwüchsige Natur, kühne Kunst und starke Frauen. Diese Kombination findet sich in Spanien nur hier, an der baskischen Küste.

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10: Das Beste am Norden ist unsere Härte.
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3: An dieser Küste liegt die Schönheit manchmal im Verborgenen. Wie hier in Porto, wo der Douro in den Atlantik mündet. Meist jedoch ist die Pracht von Portugals Norden offensichtlich. Eine der abwechslungsreichsten Regionen des Landes. Mit ihren großen Lagunen und weiten Stränden schmiegt sich die Costa Verde ans Meer.

0: An der grünen Küste geben die Frauen den Ton an. Während die Männer mit Ochsen Gassi gehen oder auf göttlichen Beistand vertrauen.
1: Nur er weiß, wie viel wir fangen.

0: Am Strand von Areau sieht es heute nach schwerer Arbeit aus. Die Mitarbeiter der Compañía Valdemar bringen alles in Position, um startklar zu sein, wenn João Esteves Neves, genannt Valdemar, das Kommando gibt. Valdemar ist der Chef des Fischereiunternehmens.
1: Das Meer ist heute unruhig. Viele Wellen. Ich muss genau gucken, wo und wie wir am besten durch die Brandung kommen. Da drüben ist es zu gefährlich. Auf der Seite auch. Wir könnten kentern. Hier in der Mitte müssen wir irgendwie durch.
0: Valdemars Team besteht aus seinen vier Söhnen und weiteren Familienmitgliedern. Die meisten Fischer haben aufgegeben, verdienen ihr Geld inzwischen lieber mit Tourismus. Ihr Job ist gefährlich. Valdemar muss die Entscheidung treffen, ob das Meer heute das Fischen überhaupt zulässt.
1: Das gefällt mir alles nicht. Ein kleiner Fehler und das war's. Ich bin ständig in Sorge, dass ich meine Leute gefährde. Das Meer gibt dir keine zweite Chance.
0: Hier eine halbwegs sanfte Stelle in der Brandung. Erst hinter den brechenden Wellen sind sie einigermaßen sicher.
1: Hast du die Brecher gesehen? Da muss man geduldig sein. Beobachten, weiter beobachten. Und dann los. Wenn das Schiff erst mal drin ist, gibt's kein Zurück mehr. Die anderen haben auch geguckt und dann ging es ab.
0: Das Netz hat zwei Tauenden. Eines ist am Traktor an Land befestigt. Sie fahren bis zu 3 Kilometer hinaus aufs Meer. Dort wird das Netz ausgeworfen und mit dem zweiten Tauende später langsam eingeholt.
2: Ein harter Job, mit dem man nicht viel verdient. Aber es ist Tradition. Und mein Vater liebt es.
0: Valdemar war früher Hochseefischer. Aber nach Jahren fern der Familie entschied er sich für diese traditionelle Fangmethode. Sie ist eine Kunst für sich, heißt deshalb auch Arte Chavenga. Die Crew muss sich ranhalten. Der Seewetterdienst hat für später Nebel angekündigt. Portugal ist in 7 Regionen unterteilt. Die Região Norte erstreckt sich von der spanischen Grenze ganz im Norden bis südlich von Porto und bietet jede Menge Platz.

Die Berge hier reichen vom Hinterland bis ans Meer. Eine üppige Vegetation hat diesem Landstrich seinen Namen gegeben. Costa Verde, grüne Küste. Vor dem Küstenort Viana do Castelo ist das Meer bekannt für gute Wellen. Was für Fischer eine Gefahr ist, lockt die Surfer an den Stadtstrand Cabedelo.

0: Eine Vorstellung, die von allen anderen Sinnen zusammengebastelt wird. Aus dem, was ich hören, fühlen und riechen kann. Aber es existiert kein Bild, weil mein Gehirn das nie geliefert bekommen hat.
1: Marta Passu ist hier am Meer aufgewachsen. Sie ist dreifache Weltmeisterin im Parasurfing. In der Klasse Surfen mit Sehbeeinträchtigung. Mit Trainer Thiago Preto und Blindenhund Jinku verbringt Marta so viel Zeit wie möglich an ihrem Hausstrand.
0: Ich denke, die Brandung ist nicht besonders hoch. Und es ist windig. Aber für ein gutes Training sollte es eigentlich trotzdem reichen.
1: Unter der Woche studiert Marta Politologie in Lissabon, lebt dort eigenständig. Die 19-Jährige surft im portugiesischen Nationalteam. Sie ist eine der erfolgreichsten Parasportlerinnen des Landes. Auch im Team Hugo Madruga. Er ist nach einem Schlaganfall beeinträchtigt. Aber das Surfen aufgeben kam für ihn nie in Frage. Heute trainiert Marta zum ersten Mal mit Funkgerät, um die Kommandos von ihrem Coach besser zu verstehen.
2: Es hat mir von Anfang an Spaß gemacht, mit Marta zu trainieren. Aber wir mussten auch viel ausprobieren, was bei ihr individuell am besten funktioniert. Es ging viel um Kommunikation und darum, dass ich ihr vertrauen kann und sie Vertrauen zu mir bekommt.
1: Seit 7 Jahren arbeiten die beiden zusammen, mit großem Erfolg.
2: 1, 2, 3. Hörst du mich?
0: Perfekt.
2: Los geht's.
1: Marta und Thiago sind ein eingespieltes Team. Die Funkverbindung soll helfen, das Training noch effektiver zu machen. Etwas weiter südlich fließt der Douro in den Atlantik. An seiner Mündung liegt Porto. Die zweitgrößte Stadt Portugals hat eine über 2000 Jahre währende Geschichte und ist heute das kulturelle und wirtschaftliche Zentrum der Region. Ponte Luís ist das Wahrzeichen von Porto, konstruiert von einem Schüler des berühmten Gustave Eiffel. Die Brücke verbindet die Altstadt mit dem Portweinviertel Vila Nova de Gaia. Portwein und Fado gehören zu dieser Stadt. Uma Casa Portuguesa ist bis heute eine Liebeserklärung an die Häuser in Portos historischem Stadtkern. Der kleine Vorort São Pedro da Furada schmiegt sich an die Flussmündung. Der Fischfang war und ist die Hauptbeschäftigung der Männer des Ortes. Und vom Kutter geht's gern direkt in die Kneipe. Auch Lourdes Cacheras-Mann fuhr früher zur See, ist mittlerweile verstorben. Zu Hause hatte immer sie das Sagen und schmiss den Haushalt. In Afurada ist Wäschewaschen etwas ganz Besonderes.
3: Wir sind die Waschfrauen und immer schick angezogen, wenn wir waschen gehen. Das ist unsere Tradition, die will ich bewahren. Die Blume im Haar gehört dazu. Ich habe eine Menge davon.
1: Regelmäßig marschiert Lourdes runter an den Hafen. Denn dort steht das Lavadouro Público, der öffentliche Waschsalon von Afurada. Bis heute hat Lourdes keine Waschmaschine zu Hause. Und hier gibt es außerdem das warme Wasser umsonst. Doch für die 69-Jährige geht es um mehr als nur Wäsche waschen.
3: Hier ist alles unbeschwert. Hier kann ich meinen Alltagsstress loswerden. Und bekomme noch Muskeln dabei. Und wir Frauen können uns hier ungestört über unsere Männer und Söhne unterhalten.
1: In ihren Liedern besingen sie das einsame Leben der Waschfrauen von Afurada. Die Melancholie der Vergangenheit hat mit der Gegenwart nicht mehr viel zu tun.
3: Gleichberechtigung. Männer müssen jetzt auch mal hier anpacken. Gefällt ihnen zwar nicht, aber heutzutage musst du deiner Frau helfen, oder etwa nicht? Nicht einfach nur essen, auch mal Wäsche waschen.
0: Richtig, nicht nur mampfen und auf der Couch sitzen.
1: Lourdes allerdings hatte ihren Mann nie ins Waschhaus bekommen. Doch sie wäscht ja ohnehin am liebsten selbst im Lavadoro Publico, schon seit ihrer Kindheit. Gerne hätte sie die Tradition an ihre Nachkommen weitergegeben.
3: Ich bin traurig, dass richtige Hygiene heutzutage keine Rolle mehr zu spielen scheint. Eine Waschmaschine wäscht die Wäsche nie so gut, wie wir das hier machen. Wir schrubben richtig. Meine Tochter und ihre Freundin wissen gar nicht mehr, wie man richtig Wäsche macht. Wenn sie mich besucht, koche ich das Essen und mache alles. Sie sitzt auf dem Sofa. Aber ich habe trotzdem eine wundervolle Tochter.
1: Jedes Jahr Weihnachten will ihr die Familie eine Waschmaschine schenken. Aber die kommt Lourdes nicht ins Haus. An der Grenze zu Spanien liegt, in der Mündung des Rio Minho, das Fort Nossa Senhora da Insua. Die dort lebenden Franziskanermönche bauten Mitte des 17. Jahrhunderts eine Festung um ihr Kloster. Zu oft waren sie von Piraten angegriffen worden.

südlich von Porto. Die 47 Kilometer lange Lagune von Aveiro ist das größte Feuchtgebiet Nordportugals.

0: Am breiten Strand vor der Lagune haben es Senor Valdemar und seine Crew sicher durch die Brandung zurück ans Ufer geschafft. Nur zwischen März und September gehen die Männer fischen. Und auch nur, wenn die Bedingungen es zulassen. Dank der Traktoren werden heute viel weniger helfende Hände benötigt. Aber ohne seine Familie hätte Valdemar schon längst aufgegeben. Jetzt werden die Netzenden mit den Seilwinden an den Traktoren langsam eingeholt.
1: Früher habe ich mindestens 18 Mann gebraucht. Nun noch 6. Aber das macht es auch nicht einfacher. Es bleibt kaum was über. Die Maschinen sind teuer. Die Viecher haben nur Heu gefressen, aber die Traktoren saufen teuren Diesel.
0: Die Fangtechnik Arte Chaviga wird an Portugals Küste seit Mitte des 18. Jahrhunderts praktiziert. Bis zu 40 Ruderer waren einst nötig, um das selbstgebaute Spezialschiff zu bewegen. Für die Arbeit am Strand wurden Ochsen von den Landwirten aus der Umgebung eingesetzt. Die Landwirtschaftsschule von Vagus hat es sich zur Aufgabe gemacht, Ochsen wieder runter ans Meer und ran ans Fischerboot zu bringen. Und Valdemar hat sich bereit erklärt, Pate zu sein für das tierische Pilotprojekt.
1: Das muss da durch, genau.
0: Die Projektleiterin Ottilia Rocha kennt den Fischer noch von früher.
2: Hier durch?
1: Genau, da unten durch.
2: Das dahin?
1: Schön fett ist er.
0: Senor Valdemar hat die Fangmethode Arte Chaviga von seinem Vater gelernt.
1: Die beiden Ochsen geben einen Eindruck davon, wie es früher war. Die beiden hier sind aber klein. Ich kann mich noch gut erinnern, früher waren die viel größer.
0: Der Ausflug an den Strand ist für die Vierbeiner eine Premiere. Die Jungtiere sind aufgeregt. Erstmal sollen sie ruhig nebeneinander herlaufen.
2: Ich bin sehr stolz auf die beiden und vertraue auf Gott, dass nichts passiert.
0: Um das Schiff zu bewegen, haben diese Ochsen noch nicht genügend Kraft. Doch die Aufgabe Taurolle ziehen ist ein erster Schritt zurück in die Vergangenheit. Auch für Senor Valdemar ist es eine Reise in seine Kindheit.
1: Die beiden waren noch nie im Wasser.
2: Ein Dichter hat gesagt, Portugal ist das Land, in dem die Ochsen das Meer pflügen.
1: Beobachte das Meer und dann... Dann sind die Ochsen samt Netz im Meer die Runde geschwommen. Das ist die Wahrheit.
0: Doch die Ochsen werden die Traktoren nicht wieder ablösen. Es geht bei dem Projekt nur um das Bewahren von Traditionen.
2: Früher wohnten die Fischer während der gesamten Fangsaison mit ihren Tieren hier unten am Strand. Die Ochsen haben hier gefressen und geschlafen. Das verbietet heute der Tierschutz. Diese Ochsen haben noch nicht genug Kraft. Den Traktor könnten sie nicht ersetzen. Zumal die Netze viel größer und schwerer sind als früher.
0: Zweite Übung: Hufe nass machen. Die beiden Jungochsen gewöhnen sich nur langsam an das Meer. Valdemar muss im Hier und Jetzt weitermachen. Mit Strömung, Wind und Wellen kennt er sich bestens aus. Und doch bleibt das, was ins Netz geht, immer eine Überraschung.
1: Wie viel wir fangen, weiß nur er. Wenn er existiert, dann weiß nur er das. Wir bekommen immer ganz viel oder praktisch gar nichts. Das Wasser ist noch etwas zu kalt und zu aufgewühlt für die Fische.
0: Nun wird das Netz an den beiden Tauenden zurück an den Strand geholt. Mit etwas Glück und Beistand von oben, voller Fische.

Ausgedehnte Wälder, mächtige Gebirgszüge und glasklare Flüsse. Kaum eine Region in Portugal ist so vielfältig wie der Norden.

0: Marthas Elternhaus liegt in den Hügeln der Costa Verde. Doch zu Hause fühlt sie sich am Meer. Zusammen mit Trainer Thiago testet sie nun das neue Funksystem.
1: Auf geht's. Los, los. Gleich kommt eine Welle direkt von vorne. Geradeaus.
2: Wo bist du genau?
0: Per Funk wird Marta von Thiago durch die Brandung gelotst. Im Wettkampf geben große Wellen die meisten Punkte. Doch die kann Marta nur erahnen.

0: Noch klappt die Abstimmung über Funk nicht ganz. Zusammenstoß mit einem Surfanfänger.
1: Oh Mann, das passiert oft. Andere Surfer im Wasser sind meine größte Herausforderung. Dann wird es einfach zu eng und ich kann nicht ausweichen. Für die ist es auch blöd. Da taucht jemand wie ich auf und fährt sie über den Haufen.
2: Paddel, paddel, paddel.
0: Nochmal gut gegangen. Jetzt hat Martha den Rhythmus beim Tanz auf der Welle wiedergefunden.

0: Dreimal Weltmeisterin, dazu unzählige nationale Titel. Martha kann sich auf ihr Team verlassen. Patricia, ihre große Schwester, hilft regelmäßig als Betreuerin aus. Martha ist viel rumgekommen auf den Wellen der Welt. Den letzten WM-Titel holte sie vor Huntington Beach in Kalifornien.
1: Ich denke, die Verteilung ist 50-50. Ich kann nicht Weltmeisterin werden, ohne dass Thiago dabei ist. Das Schöne ist, dass wir als Trainer-Athletin-Gespann auch eine Freundschaft haben, die uns verbindet. Alles, was wir erreichen, gehört zur Hälfte ihm.
0: Trainingspause. Für den Nachmittag sind deutlich größere Wellen vorhergesagt. Im Strandort Miramar. Die Kapelle Senhor da Pedra ist ein heiliger Ort am Meer. Seit mehr als 250 Jahren trotzt sie den Kräften des Atlantiks. Das Hexagon wurde von Christen gebaut, um ein Zeichen gegen die heidnischen Einheimischen zu setzen.

0: Bei den Arteshaviga-Fischern scheint das ein oder andere Stoßgebet geholfen zu haben. Den Großteil des Fangs verkauft Senior Waldemar an Händler in der Region.
1: Das hier sind richtig gute Fische. Kommt mal her. Dieser hier und der hier. Der hier. Die geben Geld.
2: Viel Karapau.
1: Den Rest behalten wir oder essen die einfach selber?
0: Für die Helfer gibt es nur bei einem besonders guten Fang einen kleinen Lohn. Aber immer dürfen alle eine Portion Fisch mit nach Hause nehmen. Wenn Geld übrig bleibt, steckt Senior Waldemar das wieder in die Kampagne.
1: Es wird durch drei geteilt. Ein Drittel für Außenborder und Boot, dann etwas für die Ausrüstung. Und mit dem Rest repariere ich die Traktoren. So läuft das hier.
0: Nach getaner Arbeit lädt der Chef jeden, der mit angepackt hat, zum Schmaus in die kleine Gerätehalle direkt hinter den Dünen. Was nicht verkauft oder verteilt wird, landet im typisch portugiesischen Fischeintopf. Dazu gibt es selbst gekelterten Portwein. In den letzten Jahren haben sie immer weniger Fisch im Netz. Doch gefeiert

0: trotzdem regelmäßig.
1: Klar gefällt mir dieser Teil besser. Was für eine Frage.
2: Außerdem musst du ja deine Leute satt bekommen.
1: Auch das.
0: Ob seine Söhne das alles mal übernehmen, ist ungewiss. Vielleicht ist Waldemar der letzte Chef seiner Compagnia. Seit der Zeit der römischen Besatzung ist Porto ein bedeutender Handelsplatz.

0: Die Stadt mit den knapp 240.000 Einwohnern ist Namensgeber für den Portwein, der aus seinem Anbaugebiet im Douro-Tal in die Weinkeller Portos gebracht und dann von hier aus in die Welt exportiert wird. Mitten in der Innenstadt liegt der historische Bahnhof São Bento. Züge fahren hier auch, aber viele Besucher kommen nur wegen der beeindruckenden Wartehalle. 20.000 azulejos, typische portugiesische Keramikfliesen, zeigen Szenen aus der Geschichte des Landes. 11 Jahre brauchte der Maler Jorge Colossa für die Bemalung der Fliesen. Auch die Fassaden der Stadt sind voll mit den kleinen glasierten Kunstwerken. Diese Mosaiktechnik stammt von den Mauren, die hier im Mittelalter herrschten. Doch der Kunstschatz ist in Gefahr. Verfall, Diebstahl, Vandalismus. Marisa Ferreira und Alba Plaza haben eine Mission: Fliesen retten. Dafür gehen sie regelmäßig auf Streifzug durch Porto.
1: Als wir uns auf die Suche nach mehr Informationen über die Fliesen und ihre Erhaltung machten, stellten wir fest, dass es kaum Infos gab. Es gab noch nicht einmal ein Gesetz zum Schutz der Fliesenfassaden. Jeder, der ein solches Gebäude kaufte, konnte die Fliesen einfach entfernen und verkaufen oder in den Müll schmeißen.
2: Natürlich tut es weh, denn die Fliesenhäuser sind ein weltweit einzigartiges Erbe. Die Erbauer haben sich so viel Mühe gegeben mit den Fassaden. Und die heutigen Eigentümer wertschätzen sie oft nicht oder zerstören sie sogar. Das tut weh.
0: Mit der Reproduktion historischer Fliesen verdienen Alba und Marisa ihr Geld. Auf Baustellen in der Altstadt suchen sie nach Originalen.
3: Hallo.
4: Hallo, guten Tag.
3: Ist es möglich, dass wir eine Fliese als Anschauungsobjekt mitnehmen können?
0: Der rein zufällige Kontakt auf der Baustelle ist ein Match. Die Architektin hat Bedarf.
3: Die erste Reaktion ist sonst oft: Wer bist du denn? Was willst du? Du fragst komische Sachen. Normalerweise sind die Leute verunsichert.
5: Eure Arbeit ergänzt sich super mit unserer. Es gibt nicht viele, die diese Leidenschaft für Fliesen teilen. Denn finanziell rentiert sich der Erhalt der Fliesen für Investoren meist nicht. Dabei wäre es eine wertvolle Sache für den Eigentümer und vor allem für die Stadt.
0: Bald sollen diese Lücken wieder geschlossen sein. Bevor sich Marisa und Alba an die Herstellung originalgetreuer Fliesen machen können, müssen sie mühselig Alter, Material, Herkunft und den Künstler der Fliese herausfinden. In der Banco de Materiais, der Fliesenbank von Porto, werden gerettete Objekte restauriert, katalogisiert und aufbewahrt. Wem nur wenige Fliesen an seinem Haus fehlen, bekommt die hier sogar gratis.
2: Hier finden wir vielleicht Fliesen, die aus derselben Epoche oder vom selben Künstler sind. Wir versuchen, so viel wie möglich zu sammeln. Die Informationen sind oft ein Problem. Es gibt einfach nicht viele Infos. Darum ist jedes Detail, das wir herausfinden können, für uns wichtig.
0: Volltreffer. Die gleiche Fliese wie auf der Baustelle.
3: Guten Tag.
5: Guten Tag. Wir interessieren uns für diese Fliesen hier.
0: Die Institutsleiterin kann Ihnen jede Menge Wissen zu Ihrem Exemplar liefern.
5: Das ist wie ein Kinderpuzzle.
0: Die historische Altstadt Portos gehört zum UNESCO-Weltkulturerbe. Und Alba und Marisa wollen, dass das auch so bleibt. Darum stellen sie in ihrem Atelier nicht nur Fliesen her, sondern geben auch Workshops und arbeiten an ihrer Fliesenenzyklopädie. Das digitale Nachschlagewerk, mit inzwischen knapp 300 Exemplaren, ist ein weltweit einmaliges Projekt.
2: Die unterschiedlichsten Leute sind auf der Seite unterwegs. Menschen, die das studieren, die sich einfach dafür begeistern, die sich inspirieren lassen oder das nachmachen wollen. Ein Sammelsurium an Interessierten aus der ganzen Welt.
0: Marisa versucht nun, den richtigen Farbton und das passende Material zu finden. Mit den Duplikaten Geld verdienen ist das eine. Genauso wichtig ist ihnen, ein Bewusstsein zu schaffen.
3: Ich bin ja in Portugal geboren und aufgewachsen. Ich hätte es eigentlich besser wissen müssen. Aber ich wusste fast nichts über die Fliesen und die Gebäude meiner Heimat. Für mich war es normal. Ich habe nie darüber nachgedacht, ob die Fliesen einzigartig sind. Oder darüber, dass es womöglich das einzige Land der Welt ist, in dem es diese besonderen Fassaden gibt.
0: Marisa und Alba sind sich sicher. Jede gerettete Fliese hilft, das kulturelle Erbe Portos zu bewahren.

0: Am nördlichen Stadtrand Portos liegt der Vorort Matosinhos, bis heute ein Zentrum des portugiesischen Fischfangs. In den 70er Jahren standen hier über 50 Konservenfabriken. Mehr als 6000 Menschen arbeiteten in der Fischindustrie. Heute gibt es die Dosen in Portugal vor allem noch als Edelfischkonserve. Präsentiert in feinen Boutiquen sind sie das Souvenir für Besucher. In Matosinhos haben nur zwei Fabriken überlebt. In einer arbeiten Paula Remelgado und Emilia Braga. Ihre Arbeit beginnt am Hafen. Hier kaufen sie frische Sardinen für die Konservenfabrik ein. Per App checken die Chefeinkäuferinnen, wann ein Fischer ihres Vertrauens einläuft.
1: Es gibt viele Fischer und Boote, aber wir haben unsere Favoriten. Nicht, weil wir sie besonders nett finden, sondern bei ihnen wissen wir, dass sie Qualität bringen. Auf diese Boote warten wir dann auch schon mal etwas länger hier im Hafen. Nicht, dass die anderen keinen guten Fisch bringen, aber warten würden wir auf die nicht extra.
0: Die Konkurrenz unter den Fischern ist groß.
2: Ich muss eine Stiege für 4 Euro verkaufen, mit Rabatt. Und dann zieht der Händler auch noch mal was ab. Da bleibt für mich nichts hängen.
3: Dabei hast du tollen Fisch, wirklich. Ist bei den anderen nicht immer so.
2: Aber eine Kiste für 23 Euro geht nicht.
0: Emilia sieht sofort, ob die Sardine in die Konserve passt.
3: Die müssen einen geraden Rücken haben. Wir schauen sie uns mal an. Diese hier ist nicht gut, zu trocken. Und der Rücken ist krumm. Später im Jahr sind die dann dicker. Aber ab dieser Größe können wir kaufen.

0: Zu den Möwen hat Emilia eine besondere Beziehung.
1: Emilia müsste eigentlich immer sehr viel Glück haben, weil immer nur sie von den Möwen getroffen wird.
2: Es erwischt immer mich. Ich renne schon dauernd weg und werde trotzdem getroffen. Was soll's? Möwenkacke ist ja ein Glücksbringer.
0: Die Sardinenfabrik Pinyaish Iko existiert seit 1920 und ist bis heute ein Familienbetrieb.
1: Guten Morgen.
2: Guten Morgen.
0: Paula und Emilia, die Chefeinkäuferinnen, arbeiten hier mit knapp 100 Frauen in der Produktionshalle. Es gibt ein paar Maschinen, aber der Großteil der Arbeit wird wie eh und je per Hand erledigt.
2: Die Qualität stimmt. Der Fisch ist zwar etwas klein, aber gut. Morgen haben wir eine neue Chance. Dann kaufen wir noch besseren Fisch. Aber mit dieser Qualität können wir arbeiten. Das ist das Wichtigste. Sie sind gut genug.
0: Seit ein paar Jahren erlebt die Konservenindustrie eine Renaissance. Inzwischen werden hier wieder bis zu 25.000 Dosen pro Tag produziert. Verkauft wird in ganz Europa und sogar in die USA. Eine Fabrik der Frauen. Nicht immer einfach, meint Paula.
1: Kompliziert. Ist nun mal so. Das Schwierige ist, dass wir Frauen uns gern mal in die Haare kriegen. Wegen etwas, was eigentlich gar kein Problem ist.
0: Seit ein paar Jahren gibt es Lockerungsübungen, Stressabbau.

0: Punkt 17 Uhr. Feierabend. Paula und Emilia müssen morgen wieder früh runter an den Hafen. Möglichst fette Sardinen an Land ziehen.
1: Bis morgen.
0: Hoch oben über dem Ort Viana do Castelo thront die Santuario do Sagrado Coração de Jesus, kurz Basilica Santa Lucia. Das Wahrzeichen ihres Lieblings-Surfspots kennt Martha nur aus Erzählungen. Die blinde Surfweltmeisterin muss an diesem Nachmittag an Land bleiben. Das Meer ist zu rau.
2: Etwas tiefer stehen. Kurve rechts. Vorsicht.
0: Für Martha ist das Training auf Asphalt immer besonders hart.
3: Es gibt kein Rezept gegen die Angst. Das gehört dazu. Das Runterfallen ist mit eingeplant. Für mich geht es darum, Vertrauen aufzubauen. Ich will wissen, was um mich herum passiert. Nur so kann ich schwere Unfälle vermeiden.
2: Das war nicht schlecht. Kurve. Sehr gut. Kurve. Tiefer stehen und drücken. Super.
0: Auch wenn die Wellen mal nicht gut sind, Martha bereitet sich weiter vor für das nächste Ziel auf ihrem Weg als professionelle Sportlerin. Und dazu gehört eben auch mal die Trockenübung mit dem Skateboard im kleinen Ort Mesiero. Hier wohnt Martha bei ihrer Familie.
4: Mein Name ist Martha. Ich bin 19 Jahre alt und ich bin blind.
0: Martha möchte bald als Austauschstudentin nach München und dort die berühmte Flusswelle auf dem Eisbach surfen. Ihre Schwester Patricia hilft ihr bei der Planung. Die spezielle Welle mit der starken Strömung

0: stellt Marta vor besondere Herausforderungen.
1: Das ist ein Fluss. Die Wellen bauen sich direkt hier auf. Stell dir vor, dass das hier der Fluss ist. Du springst von der Seite rein. Dann surfst du ganz normal die Welle. Der Fluss ist ungefähr so breit.
2: Und wie stoppt man?
1: Jetzt stürzt er. Sieht nach viel Strömung aus.
0: Bis zur nächsten Weltmeisterschaft bleibt Marta noch Zeit. Zeit für neue Abenteuer.
2: Ich möchte wirklich gerne nach München. Das ist mein Ziel in der Zukunft. Ich habe gehört, dass es blinde Menschen gibt, die dort schon gesurft sind. Also kann ich das auch schaffen.
0: Ihre Schwester ist für sie enorm wichtig.
1: Ich glaube, Marta liebt das Surfen, weil sie dadurch wie alle anderen ist. Im Wasser haben alle die gleichen Herausforderungen, aber auch den gleichen Spaß. An Land ist es für Marta manchmal schwierig. Da ist sie eben nicht wie wir.
0: Marta träumt davon, dass Wellenreiten irgendwann eine Disziplin bei den Paralympics wird. Sie will die Welle noch lange surfen.
2: Natürlich denke ich darüber nach, wie es wäre, wenn ich sehen könnte. Ich glaube, es würde mein Leben nicht grundlegend verändern. Vielleicht wäre es sogar erstmal schwierig für mich, auf einmal sehen zu können. Ich finde mein Leben nämlich gerade ziemlich großartig.

0: einmal einen internationalen Film drehen. Ja, was für ein Traum für viele Komparsinnen und Komparsen. In Hamburg aber fährt bei genau solchen Dreharbeiten auf einmal ein Krankenwagen nach dem nächsten vor und die standen nicht im Drehbuch. Was war da los? Wir klären es gleich hier bei NDR Info.
1: Feldheim im Braunschweiger Land.
2: Wer sich hier nicht wohlfühlt, dem kann man nicht helfen. Ne?
1: Einer.
3: Christel, darf ich bitten?
1: Fühlt sich wohl.
4: What will be, will be.
1: Jared kommt rum. Freitag 21.15 Uhr.
0: NDR Info, guten Abend zu den Nachrichten aus dem Norden. Die Elbphilharmonie in Hamburg, ein Ort für Weltklasse-Musik. Gerade im Moment wieder ein Sinfoniekonzert, Beethoven wird gespielt. Aber die Szenen, die sich hier heute früh abgespielt haben, die waren weit entfernt von Anmut, Grazie und Festlichkeit. Bei Dreharbeiten klappten gleich reihenweise Komparsen zusammen, mussten sich übergeben. Offenbar war das Catering schuld.
5: Großeinsatz für den Rettungsdienst. 40 Einsatzkräfte rücken zur Elbphilharmonie aus. Die Dreharbeiten hatten in der Nacht begonnen. Am Morgen melden 44 Statisten Beschwerden. Zwei wurden sogar als schwer erkrankt eingestuft und mussten ins Krankenhaus gebracht werden. Auslöser waren offenbar Teile der Mahlzeiten für die Komparsen.
6: Es wurde ein medizinisches Unwohlsein am Telefon geäußert. Wir haben mehrere betroffene Personen, die unter Übelkeit und Erbrechen leiden.
5: Zu den Hintergründen der Dreharbeiten ist nicht viel bekannt. Es soll sich um eine internationale Filmproduktion handeln. Noch vor gut einer Woche postete die Komparsenagentur auf Instagram, dass noch 100 Darsteller gesucht werden, in ordentlich schicker Abendgarderobe, dem Anlass entsprechend, passend zur Elbphilharmonie. Dafür gab es eine kleine Gage und kostenloses Catering, auf das viele von ihnen wohl gerne verzichtet hätten.
0: Gefühlt ist ja der Sommer fast schon wieder vorbei. Der Herbst hat in den letzten Tagen schon mal so ganz zart angeklopft. Und da lässt diese Schlagzeile durchaus aufhorchen. Die Gasspeicher in Deutschland sind so leer wie nie im August. Welche Auswirkungen das genau hat, das klären wir gleich. Blicken wir erstmal auf die aktuelle Lage.
7: Hier wird bei uns im Norden Erdgas gespeichert, zum Beispiel

0: Beispiel in Rheden und in Hasefeld in Niedersachsen. Deutschlandweit sind die Speicher aktuell aber deutlich leerer als in der Vergangenheit.
1: Der Grund dafür, dass die Gasspeicher zurzeit nur relativ wenig gefüllt sind, etwa bis zu 50%, liegt wahrscheinlich daran, dass die Händler auf sinkende Preise spekuliert haben. Also dass sie erstmal abgewartet haben mit dem Einkauf und mit dem Füllen der Gasspeicher.
0: Aktuell sind die Gasspeicher in Deutschland etwa zur Hälfte gefüllt. Das sind rund 17 Prozentpunkte weniger als im letzten Jahr. Durch den Iran-Krieg und die Blockade der Straße von Hormuz haben sich die Erdgaspreise in Deutschland seit dem Jahresbeginn verdoppelt. Jetzt zu kaufen wäre also teuer. Doch bis Anfang November müssen die deutschen Gasspeicher zu 80% gefüllt sein. Das überwacht die Bundesnetzagentur.
2: Ich würde sagen, wir liegen zwischen Sorge und Entspannung, weil wir jetzt Mitte, Ende August haben. Das heißt, man kann die nächsten Wochen noch in Deutschland kräftig einspeichern. Die Infrastruktur dafür gibt es. Das Gas ist auch verfügbar. Die Gashändler müssen jetzt ihre Aufgabe erfüllen.
0: Das Wirtschaftsministerium sieht aktuell keinen Handlungsbedarf. Nach derzeitiger Einschätzung ist die Gasversorgung in Deutschland stabil und eine Gasmangellage nicht zu erwarten. Wenn die Händler in den nächsten Monaten Gas teuer einkaufen, könnten sich die Preise für die Verbraucher erhöhen. Doch in solchen Fällen haben Kunden ein Sonderkündigungsrecht.
1: Die höheren Preise kann man am besten dadurch umgehen, dass man jetzt einen Vertrag abschließt, der über 12 Monate eine Preisgarantie bietet.
0: Dann wird es zumindest diesen Winter nicht teurer.
3: Fragen wir nach bei unserer Hauptstadtkorrespondentin Anja Köhler in Berlin. Die Bundesregierung sagt ja jetzt keine Panik, das wird alles schon, aber ist das denn wirklich so?
4: Die Wirtschaftsministerin Katharina Reiche sagt, sie halte die Lage genau im Auge, aber sie ist zuversichtlich, dass genügend Gas nach Deutschland kommt. Und sie verweist zum Beispiel auf das Flüssiggas und die LNG-Terminals. Und da ist die Lage tatsächlich anders als 2022, zu Beginn des Krieges in der Ukraine, als man Sorge hatte, dass wirklich kein Gas zu kriegen ist. Heute ist das anders. Es ist Gas auf dem Weltmarkt verfügbar. Allerdings geht es ja auch wirklich um die Gasspeicher an sich, denn die sind ein Puffer dafür, falls die anderen Versorgungswege irgendwie nicht gut funktionieren, wie zum Beispiel letzten Winter, als die Ostsee zugefroren war und die LNG-Terminals nicht alle angefahren werden konnten. Wenn jetzt die Speicher nicht gut gefüllt sind, dann ist der Puffer eben dünn.
3: Genug Gas wird vermutlich also da sein. Aber was heißt das denn jetzt finanziell? Wie teuer wird's? Worauf müssen wir uns da einstellen?
4: Für die Verbraucher wird es wohl teurer werden. Das sagen auch Vergleichsportale. Die weisen darauf hin, dass die Kilowattstunde im Vergleich zum März schon um 2 Cent teurer geworden ist. Für eine Familie mit einem Einfamilienhaus kann das dann leicht um die 400 Euro teurer werden. Und Kunden sollten durchaus ihre Verträge checken und schauen, ob sie vielleicht zu einem anderen Anbieter wechseln, rät auch der Verbraucherzentralen Bundesverband. Die Gashändler, die kaufen ja normalerweise im Frühjahr und im Sommer ein, wenn das Gas billig ist. Aber das haben sie dieses Jahr nicht getan, weil sie gehofft haben, dass die Preise sinken, sollte der Iran-Krieg schnell vorbeigehen. Der ist noch immer nicht vorbei. Die Preise sind noch immer hoch. Die Händler wollen noch immer nicht kaufen. Und das fällt dann am Ende den Verbrauchern auf die Füße.
3: Einordnungen von Anja Köhler. Besten Dank dafür nach Berlin. Das klingt wie eine Geschichte aus einem Spielfilm, dürfte sich aber zu einem handfesten Justizskandal in Bremen entwickeln. Hinter diesen dicken Mauern sollen unter anderem Drogen illegal geschleust worden sein, und zwar ausgerechnet von Gefängnismitarbeitenden selbst. Die Insassen haben dann wohl untereinander verteilt und verkauft, ein Schwarzmarkt im Zellentrakt.
5: Insgesamt 23 Verdächtige stehen im Fokus der Ermittler. Darunter 6 Bedienstete der JVA, 10 Inhaftierte und eine Lehrerin. Die Gefängnismitarbeiter sollen die Insassen mit Handys, hochwertigen Lebensmitteln und Drogen versorgt haben.
6: Der genaue Weg ist Gegenstand der Ermittlungen. Aber man muss 2 Dinge insbesondere bei dem Handel mit Betäubungsmitteln auseinanderhalten. Zum einen besteht der Verdacht, dass ein Bediensteter ca. 1 Kilogramm Kokain eingeschleust haben soll. Darüber hinaus besteht der Verdacht, dass eine Lehrerin synthetische Cannabinoide, die flüssig oder wo Blätter damit getränkt worden sind und diese Blätter eben in die JVA verbracht haben soll.
5: Der Verdacht: Bestechung und Bestechlichkeit. Justizsenatorin Claudia Schilling will die Vorfälle mithilfe eines Expertengremiums aufklären und Kontrollen verschärfen.
7: Selbstverständlich überprüfen wir grundsätzlich unsere Bediensteten. Und wenn Sie sich anschauen, dass wir über 400 Bedienstete in der JVA haben, gehen wir auch davon aus, dass die Mehrzahl der Bediensteten jeden Tag ihren Job gut und engagiert macht. Und jetzt sind 6 Bedienstete unter Verdacht. Da werden wir uns genau anschauen, was hat dazu geführt.
5: Auch 11 Privatwohnungen wurden heute durchsucht. Das gesammelte Beweismaterial wird nun ausgewertet. Die verdächtigen Bediensteten sind vom Dienst freigestellt.
3: Der Ort, der hat Symbolkraft. Hier im Rostocker Hafen, da werden Megakräne für den Weltmarkt hergestellt. Und Symbolbilder, die geben natürlich ordentlich Schub, gerade wenn man große Forderungen an Berlin stellen will. Die haben die 5 Ministerpräsidenten der Nordländer durchaus.
8: Im Fokus bei ihrem Treffen in Rostock die Finanzierung der Seehäfen. Die sei eine nationale Aufgabe. Doch der Bund schießt jährlich gerade mal 38 Millionen Euro zu. Viel zu wenig, sagen die norddeutschen Regierungschefs.
9: Unsere Häfen haben wirtschaftliche Bedeutung für ganz Deutschland. Und deshalb ist unsere klare Erwartung, dass der Bund uns weiter unterstützt bei den Häfen und die Modernisierung der Häfen im Bundeshaushalt auf 500 Millionen Euro im Jahr anhebt.
8: Weitere Forderungen gab es zum Thema Energie. Statt Windräder abzuschalten, sollte der günstige Strom vor Ort genutzt werden. Dazu die Stromsteuer auf das zulässige Mindestniveau senken als Entlastung für Verbraucher und Unternehmen. Kommt sie oder kommt sie nicht? Die Probleme bei der S-Bahn Hannover reißen nicht ab. Immer wieder defekte Wagen, kürzere Züge und warten, warten, warten. Jetzt werden Konsequenzen für den Betreiber Transdev gefordert.
10: Den Verkehrsvertrag klar anwenden und sowohl Strafen gegen Transdev verhängen aufgrund der Fahrzeugverfügbarkeit, als auch, wenn die Probleme tatsächlich nicht aufhören sollten, auch darüber nachdenken, den Verkehrsvertrag zu kündigen und neu auszuschreiben.
8: Transdev hatte zwar Ersatzfahrzeuge angemietet und angekündigt, Wartung und Reparatur zu verbessern, doch das reicht offenbar auch dem Auftraggeber, der Region Hannover, nicht. Sie prüft Zahlungen zu kürzen oder Vertragsstrafen, wenn die Leistungen nicht erbracht werden. Vierbeinige Unterstützung aus Süddeutschland. Nach dem Fund eines männlichen Torsos in Glücksburg in der vergangenen Woche durchkämmte die Polizei heute mit 30 Einsatzkräften und Spürhunden das Waldstück, in dem die Leiche gefunden wurde.
11: Aufgrund der Größe von knapp 300 Hektar hier im Wald mussten aus dem Bundesgebiet weitere Leichenspürhunde dazugezogen werden. Insgesamt sind hier 12 im Einsatz.
8: Weitere Leichenteile wurden dennoch nicht gefunden. Auch die Identität des Opfers ist noch immer ungeklärt. Es wird aber von einem Gewaltverbrechen ausgegangen. Die Polizei hofft nun auf Zeugen.
3: Hier im Westen von Schleswig-Holstein in Dithmarschen wachsen mehr als 80 Millionen Kohlköpfe. Also quasi für jeden Bundesbürger, jede Bundesbürgerin ein eigener. Europas größtes Kohlanbaugebiet. Ja, die Blätter aber, die sind empfindlich, also werden keine großen Maschinen übers Feld gejagt. Hier wird von Hand gepflückt. Gut 1000 Erntehelferinnen und Erntehelfer kommen dafür jedes Jahr. Willkommen sind sie aber nicht immer.
12: Ja, die können alle gerne rein, ne? Wir haben hier so ganz viele Plätze noch frei.
13: Bürgermeister Ehlers hat zur Einwohnerversammlung eingeladen. Es geht um einen Streit zwischen Einheimischen und Erntehelfern aus Rumänien.
14: Also konkret sieht das so aus, dass eigentlich 2 oder 3 Mal die Woche Lärmbelästigung, also dass meine Eltern die Polizei rufen müssen wegen Lärmbelästigung, extreme Geruchsbelästigung, Nebel, also Rauchentwicklung durch tägliches Grillen, durch Müllverbrennung.
13: Schlachtabfälle findet der Bürgermeister regelmäßig in der Feldmark. Vom Beginn des Jahres bis Mitte Juli haben die Einwohner 83 Ruhestörungen der Polizei gemeldet. Von 9 festgestellten Ordnungswidrigkeiten wurde aber nur eine geahndet, sagt der Polizeichef.
15: Da müssen wir tatsächlich mal bei ruhestörenden Lärm unsere übliche Toleranzschwelle, die da lautet, wir hören uns das einmal an und dann beim zweiten Mal oder dritten Mal passieren Maßnahmen, ein bisschen nach unten schrauben und dann vielleicht gleich beim ersten Mal dafür sorgen, dass eine Musikbox bei der Polizei bleibt.
13: Polizei allein kann das Problem aber nicht lösen, meint der Bürgermeister.
16: Wir müssen uns alle so ein bisschen mal an die Nase fassen, ob alles so richtig ist, was wir hier auch machen. Wir sind auch nicht die Besten dann.
13: Denn 700 Rumänen leben inzwischen fest in Wesselburen, wollen sich hier eine Zukunft aufbauen. An ihrer Integration arbeitet sie und berichtet von Alltagsrassismus.
17: Wenn allein diese Verallgemeinerung die Rumänen immer fällt, zeigt das schon, was es hier für ein Problem gibt. Gar nicht bösartig gemeint, also auch von Leuten, die ganz offen sind. Aber diese Pauschalierung, die Rumänen, zeigt, dass gearbeitet werden muss.
13: Sie sagen, sie wollen Teil der Stadt werden. Die Quartiersbeauftragte übersetzt für sie.
18: Gefällt mir nicht, wenn ich mit Leuten möchte Kontakt haben, zum Beispiel Nachbarn, Kollegen, Arbeit, dass die immer sagt, ja, Rumäner mag Schlachter, Rumäner mag irgendwie alles kaputt. Das stimmt nicht alles. Vielleicht sind welche mag, aber nicht alles in eine Topf rein.
13: In Wesselburen soll es bald ein Café als Begegnungsstätte geben.
17: Da ist es ganz, ganz wichtig, ins Gespräch zu kommen, sich kennenzulernen und zusammen zu feiern, Dinge zu erleben, die Kultur zu tauschen, auch Türen zu öffnen, Namen kennenlernen und Gesichter kennenlernen und sich auf der Straße grüßen.
13: Kurz vor Beginn der Erntezeit startet Wesselburen also einen neuen Integrationsversuch.
3: Er hier hat in Flensburg sein Seepferdchen gemacht und jetzt 12 Jahre später ist er der neue Schwimmstar, Johannes Liebmann. Vor 5 Tagen ja bei der Europameisterschaft in Paris Weltrekord, eine Riesenüberraschung. Und jetzt zurück in der Heimat ging es gleich zum Bürgermeister von Elmshorn, Eintrag ins goldene Buch seiner Heimatstadt als Anerkennung, unter anderem für diesen Sieg. 1500 Meter Freistil und ein sensationeller Weltrekord. Seitdem hat Johannes Liebmann durchaus die ein oder andere Gratulationshand geschüttelt.
19: Ich bin mega stolz, das, was jetzt so passiert ist. Es ist unglaublich, wo ich jetzt eigentlich stehe. Hätte ich vor 2 Jahren nicht mal gedacht, dass ich hier jemals hinkommen werde, eben aus sportlicher Sicht. Es ist unglaublich. Wie gesagt, ich kann es eigentlich nicht in Worte fassen, wie viel mir das jetzt auch bedeutet.
3: Und jetzt will er übrigens erstmal Urlaub machen, wandern im Allgäu. Und da scheint momentan auch mehr die Sonne als bei uns. Wir sehen es auf dem Wetterfilm. Es bleibt auch morgen oft bewölkt. Vereinzelt gibt es Regen. Temperaturen zwischen 20 und 26 Grad. Und auch am Nachmittag bleibt es vor allem im Nordwesten von Niedersachsen, in Hamburg und in Bremen grau und regnerisch. Schauen wir noch mal auf die Aussichten. Am Wochenende ist fast alles dabei. Sonne, Wolken und Regen bis 22 Grad. Das war der Tag im Norden. Hier geht es jetzt weiter mit dem Usedom-Krimi. Viel Spaß dabei. Und morgen ist Susanne Stichler wieder hier. Schönen Abend Ihnen. Tschüss.
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0: Robert von. Komm, mach bei vor.
1: Ja, Baby. Ich komm.
2: Alhamdulillah.
3: Mama, ich will bei du.
1: Oh, Amira, mashallah, dein Deutsch ist gut.
3: Morgen, Mama.
1: Inshallah,
2: inshallah.
0: Mobile Phone.
2: لازم نخلص. نشوف بعضنا.
0: Mobile Phone.
3: حبك ماما.
1: أنا بحبك. أميرة، باي باي.
4: Shakir.

0: Hallo, Ben.
1: Fuck, schon wieder.
0: Schon wieder zu schnell gefahren.
1: 70 Euro. Scheiß Bullen.
0: Hey, hier, komm mal her, mein Süßer. Hier, komm mal her, mein Süßer. Hallo, guten Tag, guten Tag, guten Tag.
2: Geht voran?
0: Ja. Ja, es geht voran.
2: Ich freue mich drauf, wenn du zurückkommst. Ich vermisse unsere Gespräche.
0: Ich auch.

0: Moment. Oh, ja?
1: Karin, ich bin's. Können wir unsere Verabredung verschieben? Ich ist was dazwischen gekommen. Ein anderer Kunde. Notfall.
2: Ja, aber klar. Arbeit geht vor.
1: Morgen früh geht's auf deiner Baustelle weiter. Ich melde mich gleich nochmal.
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4: Ist alles okay?
0: Tja. Ich weiß nicht so richtig.
5: Hallo, Molly, du bist vor.

0: Fabienne, bitte komm. Fabienne, bitte komm. Fabienne, bitte komm.
1: Ivo, hörst du mich? Ich bin auf dem Weg zu dir.

0: Wie lange hockst du schon da? Du hättest diesen Dachs nicht essen sollen.
1: Hast du meinen Hund gesehen?
0: Assa streift in der Gegend rum.
2: Lewo, Lara. Lara. Dein Vater hat angerufen. Es ist was passiert.
3: Danke, dass du gekommen bist.
4: Ja. Hat man schon mit dir geredet?
3: Nee, nicht so richtig.
4: Da. Hoch.

0: Frau Scherer?
1: Ja. Das ist Frau Losse.
0: Ja, wir kennen uns. Tag, Frau Losse.
2: Tag. Es ist immer wieder schön, Sie zu sehen, Herr Piotrowski.
0: Der Mann, den Ihr Vater angegriffen hat, ist in der Notaufnahme.
1: Fuck.
2: Was ist denn passiert?
0: Herr Scherer hat den neuen Freund seiner Frau aus dem Auto gezählt und mehrfach geschlagen. Sie sollten beten, dass es nichts Ernsthaftes ist. Sonst wird Ihr Vater die Bekanntschaft mit dem Strafrichter machen. Und eine Privatklage hat der Geschädigte auch schon angekündigt.
3: Piotrowski, teczkę prosiłam.
0: Oh, przepraszam.
3: Dzień dobry. Und kann mein Vater jetzt wieder nach Hause?
0: Nadkommissar Skobylinska will ihn morgen noch mal vernehmen. Und morgen im Laufe des Tages werden wir auch wissen, was die Ärzte sagen. Bis dahin bleibt Ihr Vater bei uns. Und ich rufe Sie an, wenn er raus kann, ja?
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0: Bertin, ist auf Wasser.
1: Was ist
2: denn?
1: Komm mal.

0: Guten Morgen.
1: Morgen.
0: Lass mich das mal machen.
1: Ja? Okay. Hast du gut geschlafen? Sag mal, prügelt sich dein Papa eigentlich öfter?
0: Nee, eigentlich nicht. Ich kann ihn heute eigentlich gar nicht abholen, wenn die ihn rauslassen. Ich muss auf deine Baustelle, da kommt eine Lieferung.
1: Dann hole ich ihn ab.
0: Wirst du machen?
1: Das würde ich.

0: Maul, okay?
1: Was hat das?
0: Halt Maul! Stause! Ab in die Ecke!
1: Okay.
0: Ab in die Ecke! Da los!
1: Okay.
0: Stause! Und Stause, okay. Alter Mann! Los! Los, Verteidigung!
2: Sie braucht Arzt.
0: Ja, ich weiß. Ich weiß. Alle müssen leise sein, okay? Wie gesagt, wir fahren nach Deutschland, okay? Da lasse ich euch alle raus. Da könnt ihr zu Arzt gehen. Ich hab meine Befehle!

0: Und was hast du angestellt?
1: Oh.
0: Aha.
2: Frau Lozo?
0: Ja.
2: Kobylinska.
0: Die neue Chefin?
2: Ja. Herr Scherer hatte Glück. Sein Opfer hat keine bleibenden Schäden und die Zivilklage ist zurückgezogen.
0: Wie denn das?
2: Anscheinend hatte der Geschädigte Streit mit seiner Freundin, der Frau von Kaschera, und ist handgreiflich geworden. Und dann hat Kaschera eingegriffen.
0: Verstehe.
3: Bitteschön.

0: ist los?
1: Hallo, Entschuldigung. Es ist Wochenende. Sie können hier nicht einfach rumrufen, ja? Entschuldigung, ich verstehe kein Polnisch.
0: Wit?
1: Ich weiß nicht, was los ist, aber ich bin dafür nicht verantwortlich.
0: Was?
1: Das ist der Herr Scherer, den rufen Sie an.
0: Wo?
2: Ich finde es ja wirklich toll, dass Karin demnächst in die Schule zieht, aber diese Baustelle, die geht mir sowas von auf den Zeiger. Ich meine, wieso lassen die sich denn Material liefern und dann ist kein Schwein da? Rainer?

0: Guten Appetit.
1: Danke.
0: Weißt du, ich stehe eigentlich nicht so auf Schlägertypen. Mhm.
1: Aber auf Männer, die die Hände nicht aus der Tasche kriegen, wenn Frauen angegriffen werden? Trotzdem. Danke, dass du gekommen bist. Oh. Jetzt hier hinten der Kaffee. Möchtest du auch noch einen?
0: Gern.
2: Du bist so klein wie ein Leckchen.
1: Danke.
2: Prost.
1: In meiner Zelle, da gab es zwei Typen. Also, das war eigentlich eher ein Käfig, aber diese zwei Typen. Heidi Witzka. Hallo. Ja, Scherer. Ich bin der Vater, ja? Was? Ist dir was passiert? Was macht ihr denn bei Ihnen?
3: Er stand da einfach so auf der Straße. Wie so ein Zombie.
4: Und hast du sonst noch jemand gesehen? Weitere Flüchtlinge oder andere Personen? Fahrzeuge?
3: Es ist so ein Transporter an mir vorbeigefahren, kurz vorher.
4: Ein Transporter? Kannst du den beschreiben?
3: Es ging alles so schnell. Der war weiß. Nee, der war silber.
4: Marke? Alter? Zustand?
3: Keine Ahnung.
4: Und der Fahrer?
3: Ich habe überhaupt nicht drauf geachtet.
4: Okay. Danke.

0: So, Kinder, was glaubt ihr, was das wird?
1: Vogel.
0: Nein! Was wird das hier gleich?
1: Schmetterling.
0: Sehr gut. Und wie viele Schmetterlinge habe ich in der Hand? Was hat diese Eichhörnchen für eine Farbe?
2: Braun?
0: Nein. Ja, gut.
3: Ich will Wasser trinken.
0: Willst du Wasser trinken? Mach ich dir gleich. Guck mal, Sana, ich habe hier ein Haus gemacht.

wieder? Hä? Hä? Wohin, Amir Ahmed? La. Ahmed, la.

0: لك يا أحمد، ما بصير تبقى بس ساكت. شو صاير مع أميرة؟ ليش ما رحتوا ليش مشفى؟ ها؟ لك احكي يا أحمد.
1: Gut, danke, ja. Danke.
2: Todesursache war Blinddarmdurchbruch mit assoziiertem septischem Schock.
3: Blutvergiftung.
2: Das Mädchen hätte gerettet werden können, wenn man sie rechtzeitig in ein Krankenhaus gebracht hätte.
3: Und er spricht nicht. Posttraumatischer Mutismus?
2: In meiner Zeit in München. Es gab da so einen Jungen, den hatten wir aus einer total verwahrlosten Wohnung rausgeholt. Der Junge war 8 oder 9. Der hat nicht mal den Mund aufgemacht, wenn er Hunger oder Durst hatte. Über ein Jahr nicht.
3: Sein Schweigen schützt die Schleuse.
0: Ich nicht kenne diese Puppe von Amira. Vielleicht hat jemand geschenkt ihr.
2: Warum glauben Sie das?
0: Wenn Ahmed gemacht hätte, geschenkt zu Amira. Sie hat gesagt am Telefon. Kann ich behalten alles?
2: Es ist möglich, dass wir Fingerabdrücke auf den Sachen finden. Wenn wir ganz viel Glück haben, dann hat einer von den Schleusern ihrer Tochter die Puppe gegeben.
3: Sie bekommen die Sachen zurück, wenn die Untersuchung abgeschlossen ist.
0: Gut.

0: Was machst denn du hier? Wartest du schon lange?
1: Stunde.
0: Willst du mit reinkommen?
1: Kannst du dir vielleicht mein Handy zulegen? Dann könnten wir wie normale Leute kommunizieren.
0: Ich brauche kein Handy. Und wir sind nicht wie normale Leute.

0: Als ihre Mutter gestorben ist, sie war noch sehr klein, gerade mal 2. Trotzdem hat sie mich ständig nach ihr gefragt, ja? Wo ist Mama? Mama? Ich habe alles dafür getan, dass sie eine glückliche Kindheit hat, alles. Und sie war auch ein fröhliches, aufgewecktes Mädchen. Bis dieser Dreckskreter ihr Gesicht zerfetzt hat.
1: Was will der denn?

0: Und? Was hat er gewollt?
1: Sich Geld leihen.
0: Aber hat der nicht einen gut gehenden Schießstand?
1: Hast du da Ahnung, wie oft der hier aufgeschlagen ist, als er noch da war? Er hat sich hier in einer Tour durchgefressen. Gut gehender Schießstand.
0: Auch ein bisschen seltsam, ne? Ich meine, seine Schwester lässt sich gerade von dir scheiden und der kommt und pumpt dich an?
1: Von mir kriegt er keinen Pfennig.

0: Zuerst, wir waren in Türkei. Wir wollten weiter. Aber auf die Flucht haben sie geklaut, unser ganzes Geld. Und meinem Mann? Wir haben so viele Schreckliche gesehen. Und so viele Schreckliche erlebt. Ahmed war kaputt. Und dann, wir haben gesagt, ich gehe zuerst. Ich habe geschafft nach Griechenland. Aber auf dem Weg dahin, ich habe gesehen, wie viele Menschen sind ertrunken.
1: Deswegen haben ihr Mann und ihre Tochter die Landroute genommen.
0: Ja. Erst mit dem Flugzeug nach Minsk und dann zu Fuß zur Grenze. Und dann haben die Polen die Grenze geschlossen.
1: Dankeschön.
0: Ich habe so gehofft, dass Ahmed hat genug Kraft, dass er schafft. Ich habe jede Woche Geld geschickt. Letzte Woche 3000 Euro für die Transport.
1: Wie lange waren Sie denn jetzt von Ihrer Familie getrennt?

0: fast 2 Jahre.
1: Darf ich dich kurz sprechen? Wir haben tatsächlich Fingerabdrücke auf der Puppe gefunden. Von ihm. Bashar al-Hamawi, Jahrgang 1968. Geboren in Aleppo, Syrien. Bauingenieur. Der hat in Deutschland studiert. Der Mann hat sich heute Nachmittag in der Polizeidienststelle Wolgast gemeldet und angegeben, dass er Asyl beantragen will. Weil Verdacht auf mögliche unerlaubte Einreise bestand, wurden erkennungsdienstliche Maßnahmen durchgeführt.
2: Und wo ist der Mann jetzt?
1: In der Erstaufnahmeeinrichtung Nussdorf-Horst.
3: Do you know this man? You know this man.
4: Wer ist das?
3: Das ist der Mann, der ihre Tochter die Puppe geschenkt hat.
4: Ahmed. تعرف السلمي؟ ها؟ هو اللي هذا عمير اللعبي. أحمد، الله يخليك. أحمد، فتحت المطبعة.
5: Die Kleine war vielleicht 8 oder 10. So was Schlimmes habe ich in meinem ganzen Leben noch nie gesehen. Was hast du vorhin damit gemeint? Warum sind wir keine normalen Leute?
6: Ich bin kein Herdentier. Und du auch nicht.
5: Ich weiß nicht, ob ich das gut finde. Ständig allein sein.
6: Wir sind Wölfe.
5: Du vielleicht.

0: Ich muss jetzt gehen.
1: Fabienne, bitte kommen!

0: Wo ist das Gold?
1: Mensch.
0: Hast du Angst?
1: Safe.
0: Ich wollte es mal verloren. Ja, Digga, warte. Was ist das? Grünkohl. Garantiert
1: Hand. Hier ist so eine Tasche mit Medikamenten. Sollen wir mitnehmen?
2: Das sind meine Medikamente.

0: Wollt man auch dir sehen?
1: Ich bin okay. Aber ich muss hier raus. Kann ich den Wagen haben?
0: Bist du sicher, dass du fahren kannst?
1: Ich habe doch gesagt, ich bin okay.
0: Ja. Schlüssel steckt.
1: Danke.

Akademie.

0: Dann hat der Fahrer Sie mit einer Waffe bedroht.
1: Ja, eine russische Waffe. Makarov. Mit einer roten Stern drauf.
0: Warum kennen Sie sich so gut mit Waffen aus?
1: Ich war an der Armee.
0: Der Fahrer hat Sie bedroht. Wie ging es dann weiter?
1: Was hat der Ahmed erzählt darüber?
0: Nichts. Er redet nicht.

0: in die Transporter. Bei dem Kampf. Es gab einen Moment, er hatte die Chance, die Waffe zu nehmen. Er hat es nicht getan.
1: Ahmad hätte den Mann entwaffnen können.
0: Ich habe viele Männer getroffen wie er. Sie sind leer, nur noch eine Hülle.

0: Hallo Holm. Wie geht's im Arm?
1: Ach, der Arm, der hält ganz gut. Mich fuchst nur, dass die Fahndung nach diesem Marschloch nichts bringt.
0: Wann kannst du denn wieder arbeiten?
1: Mittwoch. Wenn ich noch in meine Uniform passe. Ellens Mutter kocht für mich.
2: Holm hat Besuch. Ich glaube, es ist Karin. Wir könnten sie doch hochbitten.

0: Bis zur OP von meiner Mutter bleiben wir jetzt bei Holm. Sie kann sterben, sie kann zu einem Pflegefall werden. Aber ohne OP wird sie das auf jeden Fall.
1: Also Augen zu und durch?
0: Ja,

0: Ellen? Ellen, wir müssen mal darüber reden, was passiert, wenn alles gut geht und die Ärzte sagen, ich muss nicht zurück in den Knast. Kann doch alles passieren. Weiß doch keiner. Also wenn ich sehr viel Glück habe. Was ist denn dann mit mir? Darüber reden wir, wenn alles vorbei ist. Nee, nein, nein, nein, nein, nein. Nein, das möchte ich wissen, bevor ich mich um das Messer lege. Ich weiß nicht, wovor ich mehr Angst habe. Vor der OP oder vor der Einsamkeit danach.
1: Und wie kommt Holm mit deiner Mutter klar?
2: Meine Mutter nimmt ihn rund um die Uhr im Beschlag. An seiner Stelle wäre ich schon schreiend weggerannt. Und bei dir?
1: Bei mir ist alles gut. Ich wohne ja zurzeit in der Ferienwohnung von dem Schreiner, weißt du? Also der, der mir die Scheune ausbaut.
2: Ja? Und?
1: Ich glaube, der mag mich. Ist ein gut aussehender Typ. Bodenständig, ehrlich, erzählt nicht so viel Scheiße. Und er kümmert sich rührend um seine Tochter. Und die mag ich.
2: Aber das passt nicht.
1: Ist noch verheiratet?
2: Nein.
1: Ja, aber Scheidung ist fast durch.
2: Fast durch. Fast durch.
1: Allerdings hat er vor 2 Tagen den Lover seiner noch Ehefrau verprügelt. Aus edlen Motiven, wie er sagt. Also, naja, wir reden hier wie 2 Schulmädchen. Komm, wir gehen ein Stück.

0: Was soll denn das werden?
1: Zeig mal deinen Rucksack.
0: Was? Sag mal, geht's noch? Du bist total bescheuert. Du willst diesen Typen, oder?
2: Sein Scheißhund hat mir die Fresse zerfetzt und du weißt das. Ich dachte, dir liegt was an mir.
0: Ivo ist mein Freund.
2: Was heißt das?
0: Er braucht meine Hilfe.
2: Könnt doch zu den Bullen gehen und denen sagen, dass er hier irgendwo ist.
0: Ja. Ja, könntest du. Aber ich habe ihm geholfen. Dann wäre ich auch dran. Willst du mich jetzt erpressen? Komm, hau ab. Verpiss dich. Hau ab, verpiss dich jetzt!

0: Ivo, du musst ins Krankenhaus. Du hast mich gehört.
1: Was?
0: Du musst ins Krankenhaus. Du brauchst Hilfe. Hier draußen verreckst du. Was ist, wenn du Milzbrand hast?
1: Die kriegen mich nicht. Verstehst du das nicht? Kleine Fabienne.

0: Oh.
1: Ist der Plan?
0: Also ich denke erstmal ein bisschen flanieren, bis der Hunger kommt. Dann ein Restaurant deiner Wahl. Geld spielt keine Rolle.
1: Guter Plan.
0: Gut.
1: Lara auch eingeladen?
0: Nee, die hat Schröder abgelehnt. Die hängt wahrscheinlich mit dieser Fabienne ab. Du hast doch einen Draht zur Polizei.
1: Hab ich?
0: Na, hör mal, dein Neffe, der ist Kriminalkommissar und sein Kollege, mit dem du befreundet bist, der verletzt wurde.
1: Holm.
0: Ja. Haben die irgendeine Spur? Wegen dem Flüchtlingsmädchen? Irgendjemand muss die ja mal rübergebracht haben, ja? Und derjenige, der hätte ja auch mal auf die Idee kommen können, an einem Krankenhaus anzuhalten. Lara macht es fertig.
1: Ja.
0: Die kommt damit einfach nicht klar.
1: Ja, du, das verstehe ich, aber keine Ahnung, wie weit die Ermittlungen sind. Und mein Neffe, der redet ungern mit mir über dienstliche Sachen.
0: Ja, immerhin bist du eine ehemalige Staatsanwältin.
1: Ehemalig, ja, ehemalig.
0: Du hast studiert.
1: Ja.
0: Ich nicht.
1: Nö.
0: Also das Schöne ist, an dir, man merkt sie nicht an. Also, du redest nicht wie eine studierte Staatsanwältin.
1: Das liegt daran, dass ich mich auf dein rhetorisches Niveau begebe. Also ich spreche in kurzen, knappen Hauptsätzen und vermeide Fremdwörter. Damit du den Klassenunterschied nicht so schmerzlich spürst.
0: Oh, das ist nett, danke.
1: Mhm.

0: Ahmad. Bitte kommen.
1: Guten Tag. Diese Bilder hier sind entstanden nach einer Beschreibung von Bashar al-Hamawi. Anders als Sie war der bereit, mit uns zu sprechen.
2: Hayasur hasab wasaf Shahid Dani Bashar al-Mahawi, illi kan jahiz yahki ma'ana.
1: Vielleicht kann er das ein oder andere Detail ergänzen.
2: Oh, iza baddak dif shi? Ahmad, ahki Ahmad.
1: Es würde uns schon helfen, wenn Sie uns sagen können, ob diese Darstellungen realistisch sind.
2: Ahmad.
1: Ich lasse Ihnen die Bilder da. Meine Nummer haben Sie.

0: Mann! Tanzen Sie mit mir!
1: Patricia, war eigentlich nicht so eine gute Idee. Sie nehmen doch Medikamente.
0: Ah, vielleicht ist das meine letzte Flasche Wein, bevor ich nach der OP Gemüse bin.
1: Ellen!
0: Was, müssen Sie sich das von meiner Tochter genehmigen lassen? Ach, wissen Sie, wann ich das letzte Mal mit einem so charismatischen Mann getanzt habe? Oh, Spielverderberin! Was für ein Gemüse hätten Sie denn dann sein wollen?

0: Papa ist nicht da.
1: Coś mi zginęło przedwczoraj.
0: Was ist weggekommen?
1: Eine Pistole. Eine Luger Parabellum.
0: Kann es sein, dass sie dir wegkommt?
1: Hast du vielleicht was beobachtet?
0: Nee.
1: Du hast dir die nicht geschnappt.
0: Was soll ich mit so einer Waffe?
1: Vielleicht willst du die verkaufen.
0: Ich hab die nicht genommen.
1: Schau mich an.
0: Das reicht jetzt, Jagosch. Okay. Du musst es doch so plötzlich ganz dringend weg.
1: Wenn ich jetzt in dein Zimmer gehe, da liegt die nicht irgendwo rum?
2: Herr Kura.
1: Lassen Sie mich vorbei.
2: Wo wollen Sie denn hin? Passen Sie auf, ich habe gute Freunde bei der polnischen Polizei. Soll ich die vielleicht mal anrufen?

0: Sag mal, wenn er jetzt auf dein Zimmer gegangen wäre, was hätte er da finden wollen? Eine Waffe?
1: Ja. Die ist anscheinend während des Fotoshootings weggekommen. Und jetzt schiebt er total Panik.
0: Ja, aber du hast ihn natürlich nicht.
1: Kannst gerne in meinem Zimmer schauen. Ich muss jetzt weg.
2: Wir sehen uns auf der Baustelle.

0: Hey.
1: Und? Hast du Nadja Bashmani eigentlich gesagt, was in dem Transporter wirklich passiert ist? Der Zeuge hat es ja auch nicht gesagt.
0: Wenn die Mutter die Wahrheit erfahren würde, die ganze Wahrheit. Der Mann hat seine Tochter verloren. Wieso soll er auch noch seine Frau verlieren?
1: Und so glaubst du, die Bashmanis werden jemals wieder ein Paar? Oder glücklich?
2: Ben?
0: Mhm.
2: Würdest du Lara küssen?
3: Also wegen der Narben?
2: Würdest du sie küssen?
3: Ich glaube nicht, dass sich Lara für mich interessiert. Hast du Angst, sie bleibt ihr Leben lang allein oder was?

0: Oh, Überraschung.
1: Hallo. Ist Lara auch hier?
0: Nö, hat er irgendwas vor? Wieso?
1: Du so. Du, ich muss. Wir sehen uns später, ja?
0: Ja.
1: Tschüss.
0: Tschüss. So.

0: Ja.
1: Fabienne?
0: Ja.
1: Mein Name ist Karin Losso.
0: Lara hat mir von Ihnen erzählt.
1: Ich bräuchte deine Hilfe. Ich glaube, Lara hat eine Waffe geklaut und sucht jetzt deinen Nachbarn, Ivo Klose. Kann es sein, dass sie weiß, wo der sich aufhält?
0: Ja.

0: Ja.
1: Hey! Ey! Ey! Schau mich an!

0: Hat er sich den Hals gebrochen?
1: Wilsbrand. Ich hab dem Idioten auch gesagt, dass er ins Krankenhaus muss.
0: Laura? Komm, es ist alles okay. Gib sie her.

0: Warum ist eigentlich diesem Kucha nicht gleich nach dem Shooting aufgefallen, dass eine Waffe fehlt?
1: Er hat es tierisch eilig.
0: Wo wollt er denn hin?
1: Keine Ahnung.

0: Ihr beide, ihr ruft jetzt die Polizei, ja? Und wartet hier. Und ich sorg dafür, dass Kucha dieses Ding zurückkriegt. Verstanden?
1: Karin? Der Fahrer von dem grauen Transporter. Ich glaube, das war Kucha.
0: Mit den Flüchtlingen? Bist du dir sicher?
1: Ziemlich sicher.

0: Frau Kobylinska, dzień dobry.
1: Hallo. Die Fotos stammen von einer Tankstelle in Olsztyn. Das ist etwa
2: 140 Kilometer südöstlich von Danzig. Von da aus sind es noch 500 Kilometer bis Świnoujście. Das Fahrzeug wurde vor 2 Wochen gestohlen, die Kennzeichen sind gefälscht. Der Tankstellenmitarbeiter, der Nachtdienst hatte, hat ausgesagt, der Kunde sprach akzentfreies Polnisch.
0: Und hat er gesagt, wie der Fahrer auf ihn gewirkt hat?
1: Nervös. Aber das ist nicht alles, Revit. Wir haben hier eine Frau, die glaubt, den Gesuchten auf unserem Phantombild erkannt zu haben.
3: Nie znam go so dobrze, może 2-3 lata.
4: A pani sobie przypomina, jakie były bronie tam?
3: Tak. 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

0: Wygląda na to, że dwóch sztuk broni brakuje.
1: Es fehlen zwei Waffen, die auf Grzegorz Kuchar zugelassen sind. Zwei Pistolen, eine Parabellum und eine Makarow.

0: Okay. Una zlatia bonus.
1: Спасибо.
0: На здоровье.

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0: Ein Wal?
1: Ja, es war schrecklich. Ich war groß und dick und unheimlich einsam. Und aus lauter Verzweiflung habe ich dann angefangen zu singen.
0: Unter Wasser?
1: Was macht man so als Wal, um mit anderen Walen Kontakt aufzunehmen?
0: Und warum warst du überhaupt ein Wal?
1: Ich hätte nie gedacht, dass es so traurig ist. Es war einfach nur kalt und leer und dunkel.
0: Jetzt stell dich nicht so an. Es war ja nur ein Traum.
1: Aber ich habe das Gefühl, der Wal will mir was sagen.
2: Herr Schirmer, Sie bleiben heute in Zivil. Sie fahren mit Frau Sieveking.
0: Ach, und wieso?
2: Es gab einen Einbruch bei Clara Wilmers. Clara Wilmers, die Hutmacherin, bei der Sie vor drei
0: Jahren... Ja, ich erinnere mich.
2: Ja, worauf warten Sie noch? Wenn ich mich nicht irre, haben Sie da was wieder gut zu machen. Herr Krabbe?
1: Hm?
2: Was ist los mit Ihnen? Sind Sie krank?
1: Nein, ich habe nur schlecht geträumt.
2: Dann geben Sie mal Gas. Auf Ihrem Schreibtisch wartet stapelweise Arbeit.
1: Ja, mache ich.
3: Wir gehen hinten rum.
4: Okay, sag du.
3: Hinten rum.
5: Wer jetzt?
3: Ja. Wir.
5: Könnt ihr euch mal einigen?
3: Gut, von mir aus vorne.
6: Wir gehen vorne rein, ihr hinten.
3: Hast du irgendein Problem?
4: Ich? Wieso?
3: Ich will es hier nicht noch mal verkacken.
4: Glaubst du, ich will das?
3: Na dann, gehen wir.
7: Polizei! Machen Sie bitte die Tür auf!
6: Bedarfsverwüstet, definitiv Einbruch.
7: In ein verschlossenes Geschäft. Und warum macht Frau Wilmers die Tür nicht auf?
6: Vielleicht ist sie verletzt oder...
8: Oder der Einbrecher ist mit ihr noch da drin.
3: Die Tür ist aufgebrochen worden, genau wie beim letzten Mal.
0: Das muss ja nichts bedeuten.
3: Das war der Junkie von damals, wollen wir wetten?

0: ganz ruhig. Legen Sie die Stange hin, ja?
1: Ich lasse mich von euch Junkies nicht nochmal beklauen. Ich habe die Polizei gerufen.
0: Wir sind die Polizei.
1: Und deshalb brecht ihr bei mir ein?
2: Frau Wilmers, wir kennen uns doch. Erinnern Sie sich, Nina Sieveking. Ich war...
3: Frau Wilmers, stopp!
4: Polizei, lassen Sie die Stange fallen.
0: Es ist alles in Ordnung. Wir sind hier, um den Einbruch aufzuklären.
1: Sie gehören zusammen?
4: Lassen Sie die Stange fallen.

0: Krabbe. Was genau tun Sie da?
1: Ich habe mal ein bisschen recherchiert. Im östlichen Pazifik gibt es einen Wal, der singt genau auf einer Frequenz von 52 Hertz.
0: Herr Krabbe, bei allem Verständnis.
1: Ein Wal. Es ist ein einziger Wal. Alle anderen singen tiefer. Der singt und singt und keiner hört ihn. Der kriegt nie eine Antwort. Das ist wie in meinem Traum. Ich habe genau von diesem Wal geträumt.
0: Schön. Jetzt, wo Sie das geklärt haben, können Sie sich endlich wieder Ihre Arbeit zuwenden. Ich habe Ihnen das hier mitgebracht.
1: Apfelkuchen?
0: Leider nein. Es handelt sich um eine tote Katze.
1: Was?
0: Sie wurde offenbar von einem Auto überfahren. Immerhin hatte der Fahrer den Anstand, sie hier abzugeben.
1: Ja, was wollen wir denn mit einer toten Katze?
0: Sie hat ein Halsband und ist gechippt. Es durfte kein Problem, seinen Besitzer zu ermitteln.
1: Ach so, Sie wollen, dass ich das mache?
0: Ich habe das Gefühl, Sie können eine sinnvolle Beschäftigung gebrauchen.
2: Tut mir leid, dass ich Sie nicht erkannt habe.
3: Schon okay. Sie sind eben nervös, was Einbrecher angeht.
2: Dieser Junkie hat's auf mich abgesehen. Ich weiß nicht warum, er hat's einfach auf mich abgesehen.
4: Woher wissen Sie so genau, dass es ein Junkie war?
2: Die sind doch hier überall. Direkt gegenüber ist eine Fixerstube.
4: Bei mir um die Ecke ist ein Fußballplatz, deswegen brechen keine Fußballer bei mir ein.
2: Aber ich habe ihn wiedererkannt. Er ist vor 3 Jahren schon mal bei mir eingebrochen. Ihre Kollegen waren ja damals dabei.
3: Der Typ heißt Nico Glanz, er ist heroinabhängig.
4: Ach, du hast ihn jetzt plötzlich auch gesehen?
3: Frau Wilmers hat ihn wiedererkannt. Ist doch plausibel, wo ist dein Problem?
5: Frau Wilmers, wir müssen Sie bitten, hier nichts anzufassen bis...
2: Spurensicherung, ja, ich weiß.
6: Sagen Sie, die Kasse, wie viel waren da drin?
2: Das waren mindestens 800 Euro. Meine Schwester hatte gerade 2 Hüte verkauft.
4: Moment, Ihre Schwester war während des Einbruchs im Laden?
2: Nein, nur bis zur Mittagspause. Ich habe ihr 1000-mal gesagt, sie soll die Alarmanlage einschalten, aber meine Schwester...
6: Der Einbrecher war also während der Mittagspause da?
2: Ich habe ihn gesehen, als ich gekommen bin. Das war so gegen 2:30. Da ist er gerade abgehauen durch die Hintertür. Er hat mir sogar noch ins Gesicht gelacht. Hallo, Frau Wilmers.
3: Der Typ hat Sie mit Namen angesprochen?
2: Er hat's auf mich abgesehen. Das sage ich doch die ganze Zeit.
7: Ein Einbruch und schon stehen alle Junkies unter Generalverdacht.
0: Es waren 4 Einbrüche innerhalb der letzten beiden Wochen und alle in der Gegend um die Fixerstube.
7: Warum ausgerechnet ich?
0: Weil Sie die einzige zivile Polizistin sind, die aktuell für eine Observierung zur Verfügung steht.
7: Ich habe Dirk versprochen, dass ich mich um eine andere Sache kümmere.
0: Was für eine andere Sache?
7: Erinnern Sie sich an den Exhibitionisten mit den roten Gummistiefeln und dem gelben Friesenherz?
0: Kann ich ernst sein?
7: Dirk hätte ihn schon 2-mal fast erwischt.
0: Der Mann ist völlig harmlos.
7: Ja, aber sehr unterhaltsam. Sein Trick ist nämlich, er rotiert. Er hat 1 Dutzend Standorte, die im Uhrzeigersinn wechselt. Ich habe sie alle markiert.
0: Na wunderbar. Dann kann sich Herr Mattes darum kümmern, wenn er aus dem Urlaub wieder da ist.
7: Ich bin kurz davor, den Typen zu erwischen.
0: Ich weiß überhaupt nicht, warum ich noch mit Ihnen diskutiere. Ich habe Ihnen eine klare Anweisung gegeben und ich erwarte, dass Sie sich daran halten. Wenn Herr Mattes wieder da ist, nehmen Sie sich ein paar Tage frei.
7: Toll. Entscheiden Sie jetzt auch schon über meine Freizeitplanung.
0: Sie wirken überarbeitet. Ihren letzten Urlaub hatten Sie vor über einem halben Jahr.
7: Und Sie? Wann hatten Sie Ihren letzten Urlaub? Kümmern Sie sich um Ihren Kram. Ich kümmere mich um meinen.
4: Suchst du die Küppers? Sie ist mit Harry in Dirks Büro. Was ist damals eigentlich schiefgelaufen?
3: Was? Wann?
4: Bei diesem ominösen Einbruch vor 3 Jahren.

0: Du hast mit Daniel auf dem Bock, oder? Ihr habt den Junkie nie erwischt?
1: Wir haben ihn erwischt.
0: Aber? Lass mich raten, Daniel hat's verbockt.
1: Es war meine Schuld, wenn du es genau wissen willst.
2: Ich habe Nico bei der Festnahme die Acht nicht angelegt. Ich habe ihn einfach hinten in den Streifenwagen gesetzt.
0: Ist er abgehauen?
2: Ich habe ihn höchstens 2 Minuten alleine gelassen.
0: Du hast ihn unbeaufsichtigt im Streifenwagen sitzen lassen?
2: Die Türen waren gesichert. Ich kapier's bis heute nicht, wie er da rausgekommen ist.
0: Das ist echt eine peinliche Geschichte.
2: Danke, Pete. Jetzt geht's mir schon viel besser.
0: Gern geschehen. Ich freue mich immer, wenn ich helfen kann.

0: Hey Nico.
1: Daniel? Alter, ist das geil! Thank you for being a friend. Travel down the road and pick again.
2: Ist das die Wohnung deiner Freundin?
1: Ja, geil, oder? Denise hat einfach klasse. Sie ist die Liebe meines Lebens, die Sonne meiner Tage. Willst du eine Gurke?
2: Du hast es versprochen. Du hast gesagt, du wirst clean.
1: Alter, ich bin clean. Ich bin clean, cleaner am cleansten.
2: Willst du mich verarschen? Guck dich mal an.
1: Wieso, sehe ich nicht gut aus?
2: Du bist wieder bei Frau Wilmers eingebrochen.
1: Frau Wilmers? Wer ist denn das nochmal?
2: Ach komm, jetzt tu nicht so blöd. Sie hat dich gesehen und sie hat dich erkannt. Kannst dich auf eine polizeiliche Befragung einstellen.
1: Nee, halt, warte mal. Ich bin nirgendwo eingebrochen, ich schwör's dir. Und Stress mit der Polizei kann ich jetzt überhaupt nicht gebrauchen.
2: Ach, du meinst, ich kann das gebrauchen? Wenn meine Kollegin rauskriegt, dass ich dir damals bei der Flucht geholfen habe.
1: Die Frau Wilmers. Weißt du, was das Gute an der Sache ist? Wir sitzen beide im selben Boot. Deine Freundin weiß von nichts und meine Freundin weiß auch von nichts.
2: Wovon weiß deine Freundin nichts?
1: Naja, eigentlich weiß sie so von gar nichts irgendwas. Ich habe ihr gesagt, ich bin Medizinstudent.
2: Alter, warum erzählst du ihr sowas?
1: Alter, weil ich mich auskenne mit Medizin. Ich guck den ganzen Tag Arztserien. Oh. Jetzt mal echt, ohne Scheiß. Sag mir, was dir wehtut und ich sag dir, was du hast.
2: Oh, mein Kopf.
1: Kopf. Eine Gefäßmissbildung, eine Vergiftung, Migräne, Epilepsie, Hirntumor.
3: Weißt du, wo Daniel ist?
4: Nee, keine Ahnung. Aber bis er auftaucht, könntest du dich ja vielleicht um diese tote Katze kümmern.
3: Was? Warum hast du es nicht selber?
4: Ach, ich habe so viel zu tun, der ganze Papierkram. Und außerdem warte ich auf einen Rückruf vom Ozeanographischen Forschungsinstitut in Massachusetts.
3: Hannes, ich glaube, du steigerst dich in diese Wahlgeschichte ein bisschen zu sehr rein.
4: Du musst einfach nur den Chip auslesen und den Halter informieren. Das geht bestimmt ganz schnell.
3: Na, endlich. Wo warst du denn?
2: Ich war nur ganz kurz frische Luft schnappen.
3: Du hast vielleicht Nerven. Ich such dich überall.
2: Wieso? Was ist denn los?
3: Wir müssen Nico Glanz befragen.
2: Wie willst du den denn finden? Der ist untergetaucht, der lebt irgendwo auf der Straße.
3: Nicht mehr. Der wohnt jetzt bei einer Denise Müller. Sogar ordnungsgemäß angemeldet. Guck.
4: Hannes Krabbe? Yes. It's me. Hannes Krabbe, John Krepp. Yes. I've been calling you about the whale. The whale, big and lonely fish. Yes. Do you know something?

0: Das sind diese verdammten Junkies.
1: Trotzdem danke, dass Sie sich bemühen.
0: Ist doch selbstverständlich. Wenn irgendwas ist. Netter Laden, gehen Sie ruhig rein.
2: Haben Sie was gegen Junkies?
0: Was?
2: Sie haben gerade über diese verdammten Junkies geschimpft. Haben die Ihnen irgendwas getan? Harry Möller, Polizei. Ich ermittle gerade wegen einer Serie von Einbrüchen in dieser Gegend.
0: Das war doch mal Zeit. Ich bin stinksauer, das kann ich Ihnen sagen.
2: Worüber sind Sie denn so sauer?
0: Ronnie Oswald. Oswald Security. Ich mache Einbruchssicherungen für Geschäfte. Aber glauben Sie, diese Junkies stören sich noch an der Alarmanlage? Die knacken einfach alles auf.
2: Also wir haben keine Hinweise darauf, dass die Einbrüche von Junkies verübt wurden.
0: Die Fixerstube ist da direkt nebenan.
2: Eine Fixerstube ist keine kriminelle Vereinigung. Das ist ein Schutzraum und ein Rückzugsort für drogenkranke Menschen.
0: Rückzugsort? Diese Typen ruinieren mein Geschäft.
2: Vielleicht stimmt ja auch was mit Ihren Alarmanlagen nicht.
0: Was glauben Sie, warum ich hier bin? Ich überprüfe die Anlagen von all meinen Kunden. Aber die funktionieren. Alles tippitoppi. Ich habe keine Ahnung, wie diese Junkies das jedes Mal wieder hinkriegen.
2: Einigen wir uns doch auf das Wort Täter anstelle von Junkies.
0: Vor diesem Schaufenster treffen Sie den Täter garantiert nicht. Observieren Sie lieber die Fixerstube. Schönen Tag noch.

0: Herr Glanz, Sie erinnern sich bestimmt an uns. Mein Name ist Daniel Schirmer, ist meine Kollegin Sieveking.
1: Könnt ihr vielleicht später nochmal wiederkommen? Oder noch besser morgen Nachmittag? Vormittag?
2: Ist der auf Droge?
0: Er bittet uns bestimmt gleich in seine Wohnung und verhält sich vollkommen kooperativ und normal.
1: Nee, sorry, ihr könnt jetzt nicht reinkommen. Meine Freundin ist gerade von der Arbeit gekommen. Wenn ihr jetzt die Polizei sieht, dann denkt sie, ich habe irgendwas angestellt.
0: Herr Glanz, Ihre Freundin ist momentan mit Abstand Ihr geringstes Problem.
3: Nico, was ist denn los?
1: Hey, Süße, nichts, ist alles easy. Das sind die Herrschaften.
3: Sie sind Denise Müller?
2: Ja.
3: Nina Sieveking, das ist mein Kollege Schirmer. Wir sind von der Polizei.
0: Hi.
4: Hat Nico was angestellt?
1: Nein, habe ich nicht.
4: Nico, was hast du angestellt?
1: Ich habe nichts gemacht. Habe ich doch gesagt.
3: Dürfen wir vielleicht kurz reinkommen?
2: Wow. Da flimmern einem ja die Augen.
1: Vielleicht haben Sie ja Konjunktivitis oder einen akuten Glaukomanfall.
2: Nimmt Ihr Freund Drogen?
4: Nein, der redet immer so. Er studiert Medizin.
2: Soll das ein Witz sein?
0: Der Grund, warum wir hier sind...
1: Ich habe nichts zu tun mit dem Einbruch bei Frau Wilmers.
2: Woher wissen Sie, dass bei Frau Wilmers eingebrochen wurde?
4: Nico, ich will jetzt wissen, was hier los ist.
0: Können Sie uns vielleicht sagen, wo Sie heute Nachmittag so gegen 1:30 waren?
1: Ja, klar. Ich habe sogar ein Alibi. Ich war nämlich zu Hause.
2: Das nennen Sie ein Alibi?
1: Ja, meine Freundin war auch da. Sie kann es bezeugen.
4: Das stimmt. Ich arbeite nämlich im Copyshop um die Ecke und heute Mittag ging es mir nicht so gut.
1: Sie ist nämlich schwanger.
4: Und da habe ich mich ein bisschen hingelegt und Nico hat seine Vorlesung extra für mich geschwänzt.
1: Mädels sind mir nämlich wichtiger als die Karriere.
2: Da ist immer noch der Einbruch von damals.
0: Der ist aber inzwischen verjährt.
2: Ist er nicht jetzt?
0: Ich hab's nachgerechnet. Gut. Gehen wir dann? Schönen Tag.
1: Ciao.
4: Entschuldigung, ich weiß immer noch nicht, warum Sie eigentlich hier waren.
2: Ihr Freund verarscht Sie. Und uns verarscht er auch. Aber das sage ich Ihnen, diesmal kommt er nicht so leicht davon.

0: Moin, Hannes.
1: Moin.
2: Hast du schon wieder vom Wahl geträumt?
1: Das Schlimmste ist, dass ich nicht weiß, wie ich ihm helfen soll.
0: Du musst mal an was anderes denken als an diesen Wahl. Hast du sonst nichts zu tun?
1: Kannst du die Katze nicht wegbringen? Ich reagiere im Moment so ein bisschen empfindlich auf Säugetiere.
3: Entschuldigung?
0: Frau Wilmers?
3: Ich möchte mit jemandem sprechen, der für mich zuständig ist.
4: Ich verstehe nicht, wo das Problem ist. Warum nehmen Sie diesen Junkie nicht einfach fest?
2: Das ist leider nicht so einfach. Nico Glanz bestreitet, dass er bei Ihnen eingebrochen ist.
4: Es war Nico Glanz. Dieses Gesicht, das werde ich nie vergessen. Und dass er meinen Laden so verwüstet hat, ich glaube, das war eine Drohung.
2: Warum sollte er ihn denn drohen?
4: Weil er noch nicht fertig ist mit mir. Wenn Sie ihn nicht festnehmen, dann kommt er immer wieder.
5: Was ist eigentlich mit Ihrer Schwester? Sie hat auf unsere Anfrage bis jetzt nicht reagiert.
4: Ach, das ist typisch. Auf meine Schwester kann man sich nie verlassen.
2: Wir würden trotzdem gerne mit ihr sprechen.
4: Wieso? Glauben Sie mir nicht?
5: Natürlich glauben wir Ihnen. Wir wollen nur sicher sein, dass wir nichts übersehen.
4: Wenn Sie den Kerl das letzte Mal anständig festgenommen hätten, dann wäre ich jetzt nicht hier.
6: Nicht jeder ist so cool wie Sie, Herr Wellbrook. Es wird Sie erstaunen, aber für die meisten Menschen ist ein Einbruch eine traumatische Erfahrung.
5: Ich verstehe schon, dass die Frau einen Schock hat. Aber dass sie sich von Nico Glanz bedroht fühlt, ist einfach absurd.
7: Ich finde es nicht absurd.
0: Finde ich auch nicht. Natürlich ist das bedrohlich, wenn derselbe Junkie zweimal bei dir einbricht.
8: Entschuldigung, habe ich irgendwas nicht mitbekommen? Nico Glanz hat für die Zeit des Einbruchs ein Alibi.
7: Von seiner Freundin. Das ist wahrscheinlich nicht viel wert.
5: Frau Wilmers ist als Zeugin auch nicht gerade ein Ass.
7: Wenn ich die Wahl habe, ob ich einem Einbruchsopfer glaube oder einem kriminellen Junkie...
8: Dann verlässt du dich ganz auf dein Vorurteil, ist klar. Als Polizist soll man sein eigenes Gehirn noch nie überstrapazieren.
0: Wir reden nachher noch mal mit der Schwester von Frau Wilmers.
5: Ja, und mit den Nachbarn. Vielleicht hat irgendwer von dem Einbruch was mitgekriegt.
6: Gut. Es ist mir wichtig, dass Sie die Sache aufklären. Ein zweites Mal sollten wir Frau Wilmers nicht enttäuschen.
9: Du mir andauernd in den Rücken.
8: Ich fall dir nicht in den Rücken.
9: Doch, tust du. Gestern auch schon. Es war bescheuert, Nico zu erzählen, dass sein erster Einbruch schon verjährt ist.
8: Er ist verjährt.
9: Das ist doch scheißegal. Ich habe versucht, ihn damit unter Druck zu setzen.
8: Das ist Täuschung in der Vernehmung. Gemäß Paragraf 136a Absatz 1 StPO ist das verboten.
7: Eine Kleinkarität kann dann wirklich auf die Eier gehen.
8: Nina, du willst Nico drankriegen, weil du sauer bist auf dich selbst. Aber dass der damals abgehauen ist, das ist überhaupt nicht deine Schuld.
7: Wessen Schuld ist es denn sonst?
8: Du musst auch mal das Positive an der Sache sehen. Nico hat eine Chance gekriegt. Der hat sich verändert, der ist clean.
7: Der ist nicht clean, der ist bloß von Heroin auf Speed gewechselt.
8: Das glaube ich nicht. Ich glaube, der ist einfach von Natur aus so.
9: Daniel, der Typ verarscht uns. Du fällst auch noch drauf rein.
10: Ich weiß ja noch nicht mal, ob du um 1:30 überhaupt hier gewesen bist. Ich habe ja geschlafen.
11: Ich war hier. Ich war die ganze Zeit hier, ich schwör's dir. Hast du den Fernseher nicht gehört?
10: Den Fernseher laufen zu lassen, ist ja nicht die Kunst.
11: Denise, Süße, du bist einfach gerade hypersensibel. Das liegt an den Hormonen, das ist ganz normal.
10: Was war das für ein Einbruch vor 3 Jahren?
11: Was denn für ein Einbruch?
10: Der Einbruch, von dem die Polizistin erzählt hat.
11: Ach, der Einbruch. Ja, da bin ich im Eis eingebrochen.
10: In welchem Eis?
11: Im Eis, auf der Alster, die war zugefroren. Und ich so, bäm, voll eingebrochen. Kam die Polizei, hat mich rausgefischt und so.
10: Bäm. Sag mal, hältst du mich für komplett bescheuert?
11: Nein, das ist wahr, wirklich. Ich hatte krasse Unterkühlungen und eine Pneumonie.
12: Denise, ich liebe dich doch! Thank you for being a friend. Du bist die Liebe meines Lebens, die Sonne meiner Tage. Baby, bitte! Das kannst du mir jetzt nicht antun! Wo soll ich denn jetzt hin?
13: Von mir aus kannst du in der Alster einbrechen!
12: Bitte!
1: Ah, Frau Küppers. Schon wieder ein Einbruch in der Fixerstube.
6: Wann?
1: Eben gerade. Ich habe Nina und Daniel schon hingeschickt.
6: Was machen Sie denn hier? Ich denke, Sie befragen die Schwester von Frau Wilmers.
5: Hannes hat mir gesagt, ich soll den Chip dieser Katze auslesen. Also die Halterin der toten Katze heißt Josephine Sommerkamp, wohnhaft Brabantstraße 63. Soll ich da jetzt hinfahren, oder?
6: Vielen Dank, Herr Wellbrook. Sie kümmern sich jetzt um Frau Wilmers, wie besprochen.
1: Ja, wenn er doch schon dabei ist.
6: Herr Krabbe, ich verteile meine Anweisung nicht zum Spaß.
14: Dieser Gummistiefelfriese ist ein echter Knaller.
6: Wie bitte?
1: Der Exhibitionist, der dem Dirk schon so lange her war.
5: Eine saubere Arbeit.
14: Kann man wohl sagen.
6: Entschuldigen Sie mich.
15: Frau Küppers. Darf ich vorstellen, das ist Herr Blank?
6: Origineller Name.
15: Ja, ist wirklich so. Ich habe das überprüft.
6: Frau Müller, könnte ich Sie im Moment unter vier Augen sprechen?
15: Wie Sie sehen, ist gerade schlecht.
6: Herr Blank wartet sicherlich auch gerne draußen auf dem Flur.

0: Habe ich zu viel versprochen? Das ist doch lustig.
1: Warum sind Sie nicht bei der Fixerstube?
0: Weil ich genau gewusst habe, dass ich ihn um diese Zeit am Planetarium erwische. Sie können ruhig Danke sagen.
1: Wenn Sie eine Observierung unterbrechen, haben Sie mich zu informieren.
0: An der Fixerstube war wirklich überhaupt nichts los.
1: Es gab gerade eben einen neuen Einbruch. Und wenn Sie vor Ort gewesen wären, müssten wir jetzt nicht von vorne anfangen.
0: Sag mir bitte, dass ihr eine Spur habt.
2: Sorry, wir haben gar nichts.
3: Eine Nachbarin hat gesehen, wie der Täter abgehauen ist. Sie hat Nico auf dem Foto wiedererkannt.
2: Ja, weil es das einzige Foto war, das du ihr gezeigt hast. Total suggestiv.
0: Was war denn mit der Alarmanlage?
2: Gar nichts. Die hat wieder mal nicht funktioniert.
0: Ich habe doch hier gestern noch einen Sicherheitstechniker getroffen. Der hat die Alarmanlage extra überprüft. Wenn ich hier eingebrochen wäre, hätte ich wenigstens den Mantel mitgenommen.
4: Ich habe keinen Einbrecher gesehen. Und ehrlich gesagt würde ich auch nicht darauf wetten, dass meine Schwester ihn gesehen hat.
5: Wie meinen Sie das?
6: Rosi hält mich für paranoid.
4: Du bist paranoid.
6: Guck dich doch mal um. Er hat gerade schon wieder zugeschlagen. Direkt gegenüber.
5: Nicht jeder Einbruch in der Nachbarschaft muss mit Nico Glanz zu tun haben.
4: Habe ich auch schon versucht, ihr zu erklären, aber das kommt irgendwie nicht an.
6: Du warst ja damals nicht dabei, als Nico Glanz mich überfallen hat. Wenn du die Alarmanlage nicht vergessen hättest.
4: Ich habe deine verdammte Alarmanlage noch nie vergessen.
5: Es ist gut möglich, dass der Täter ihre Alarmanlage...
6: Wenn es nur die Alarmanlage wäre, aber du lässt ständig die Fenster offen stehen.
4: Das nennt man Lüften.
6: Das machst du doch extra. Du willst, dass dieser Junkie bei mir einbricht.
4: Du hast doch nicht alle Tassen im Schrank.
6: Du sabotierst mich. Du hast mir diesen Laden nie gegönnt. Du warst immer eifersüchtig.
4: Weißt du was? Mir reicht's. Wenn du einen Raum willst, der von allen Seiten sicher abgeschlossen ist, dann kauf dir einen Sarg und leg dich rein.
6: Ich geh mal eben nachsehen, ob die Fenster hinten zu sind.
5: Ganz ehrlich, die Frau ist nicht normal.
7: Sie hat ja auch viel durchgemacht.
5: Du hast einen Helferkomplex.
7: Ich hab Mitgefühl. Das Wort kannst du nicht mal buchstabieren.
5: Ist dir schon mal aufgefallen, dass du einen Hang zu Frauen in der Opferrolle hast?
7: Schwachsinn.
6: Ah, Hilfe! Herr Denning! Hilfe! Schnell!
7: Frau Wilmers, ganz ruhig. Was ist denn los?
6: Er war da!
7: Wer?
6: Nico Glanz, er war da! Er hat mich angestarrt!

0: Was Frau Wilmers bräuchte, wäre Personenschutz.
1: Was Frau Wilmers bräuchte, wäre eine starke Dosis Psychopharmaka.
0: Ich finde es einfach nicht gut, dass sie in ihrem Laden jetzt alleine ist.
1: Sie ist ja schuld, wenn sie ihre Schwester in den Wahnsinn treibt.
2: Das wird Frau Wilmers nicht gefallen. Nico Glanz ist abgetaucht.
0: Abgetaucht?
3: Das kann man doch so nicht sagen. Wir wissen einfach nur nicht, wo er ist. Seine Freundin hat ihn rausgeschmissen. Eine andere Adresse haben wir nicht.
2: Sag ich doch, er ist abgetaucht.
0: Ich sag der Nachtschicht, dass sie noch mal bei dem Hutladen vorbeifahren sollen.
1: Läuft nicht so bei euch, oder?
2: Mal feiern.
1: Wenn du jemanden zum Reden brauchst?
2: Dann auf jeden Fall nicht dich.
1: Wie genau ist Nico damals eigentlich entkommen?
2: Vergiss es, Pete.
1: Ich frag nur, weil ich nicht verstehe, wo Daniel war. Ist doch komisch, oder? Sonst ist er immer sowas von korrekt. Und im entscheidenden Moment guckt er einfach nicht hin.
4: Alle Geschäfte, in die eingebrochen wurde, hatten eine Alarmanlage. Und alle sind vom gleichen Techniker eingebaut worden. Ronny Oswald.
5: Und Sie glauben, der Mann hat was damit zu tun?
4: Vorgestern hat er die Alarmanlage von Frau Wilmers überprüft. Und in den anderen drei Geschäften war er auch jeweils ein oder zwei Tage vor den Einbrüchen.
5: Das ist wahrscheinlich blanker Zufall.
4: Oder er späht die Läden vorher extra noch mal aus, um dann gezielt in sie einzubrechen.
5: Der Mann ist Sicherheitstechniker. Wenn er bei seinen Kunden einbricht, sabotiert er seine eigene Arbeit.
4: Ja, deswegen verdächtigt ihn ja auch keiner. Er tut so, als wäre er ein Junkie und durchwühlt den ganzen Laden.

0: Und am Ende nimmt er nur das Bargeld mit.
1: Das ist eine vollkommen absurde Theorie.
0: Warum? Junkies sind doch die perfekten Sündenböcke. Man kann ihnen quasi jede Straftat in die Schuhe schieben und braucht noch nicht mal einen konkreten Beweis. Reicht schon, wenn eine Fixerstube in der Nähe ist.
1: Übereifer hat doch niemandem geholfen, einen Fehler wieder gut zu machen.
0: Es geht ja nicht um meinen Fehler. Hier stimmt was nicht.
1: Gehen Sie nach Hause, Frau Möller, und morgen reden wir über Ihren Urlaub.

0: es bleibt eben doch immer alles an mir hängen. Dass ich gerade eine schwere Zeit durchmache, das interessiert dir ja keinen.
1: Du hattest einen Traum. Andere Leute haben reale Probleme.
0: Willst du nicht wenigstens mitkommen? Ich übergebe die Katze und du redest.
1: Ich muss jetzt ganz dringend nach Haus.
0: Ja, ich denke, deine Frau ist auf Klassenfahrt.
1: Ja, und das ist auch gut so. Dann habe ich nämlich heute Abend meine Ruhe. Tina, alles klar?
2: Weiß nicht. Willst du mir irgendwas sagen?
1: Okay. Du hattest recht. Der Einbruch von damals, der ist eigentlich noch gar nicht verjährt. Habe ich mich wohl mit dem Datum in der Akte geirrt. Es war ein Versehen.
2: Versehen. Und als du Nico damals aus dem Auto rausgelassen hast, war es auch ein Versehen?
1: Ich kenne Nico, seit er 3 ist. Wir haben im gleichen Haus gewohnt. Ich weiß noch, seine Mutter hat den Fernseher mal laut gedreht, damit man sein Geschrei nicht hört, weil sein Vater ihn verprügelt.
2: Ich fange gleich an zu heulen.
1: Sein ganzes Leben lang ist er immer nur von Leuten im Stich gelassen worden. Ich musste ihm einfach helfen.
2: Mein Problem ist nicht, dass du ihm hilfst. Mein Problem ist, dass du es hinter meinem Rücken tust.
0: Weißt du was? Die Sache mit der Katze hat auch bis morgen Zeit. Ich meine, toter kann sie ja nicht werden.

0: Caro?
1: Hey, Dani, da bist du ja endlich. Ich krieg den Fernseher nicht an.
0: Wie bist denn du hier reingekommen?
1: Nur durchs Toilettenfenster, ist echt nicht gut gesichert.
0: Du brichst bei mir ein?
1: Einbrechen? Hey, was sollte ich denn machen? Du warst nicht da. Ich meine, du weißt doch, wie kalt es draußen ist. Und es wimmelt nur so von Rhinoviren. Komm schon, Mann, setz dich.
0: Steh mal auf. Ach, Mann! Du bist festgenommen.
1: Was?
0: Glaubst du, ich bin der Idiot, der dir jedes Mal den Arsch rettet, wenn du irgendwo Scheiße baust?
1: Ich hab überhaupt nichts gemacht. Du und deine Kollegin, ihr macht die nicht total verrückt mit diesem Einbruchscheiß. Weißt du was? Bis ihr da wart, war noch alles okay zwischen uns.
0: Alles okay, ja? Deine Freundin weiß nicht mehr, wer du bist? Du wirst Vater, Mann. Und alles, was du tust, ist kriminell oder gelogen oder beides. Hast du jemals in deinem Leben was von Verantwortung gehört? Hä? Du wanderst jetzt in den Knast, mein Freund.
1: Was?
0: Für den Einbruch damals.
1: Das ist nicht dein Ernst.
0: Den anderen Quatsch, den du auf Droge gemacht hast.
1: Warte,
0: und wenn
1: warte.
0: Das nicht reicht, dann kommt der Einbruch hier noch oben drauf.
1: Es tut mir leid,
0: schnell.
1: Okay. Komm. Lass mich doch einfach gehen. Was ist los
0: spät.
1: Mit dir, Daniel, Mann?
0: Geh jetzt los.
2: Was ist das?
3: Das ist eine Spendendose für den Einsame Wahl e.V. Ich habe gedacht, die könnten wir vielleicht hier auf den Tresen für die Kunden aufstellen.
4: Herr Krabbe, wann gedenken Sie, die Halterin der toten Katze zu informieren?
3: Wollen Sie denn gar nicht wissen, was der Einsame Wahl e.V. ist?
4: Der Karton fängt bereits an zu stinken.
3: Die versuchen, den 52-Hertz-Wahl zu finden. Mit Bioakustik, Sonaren, Ingenieuren und das kostet natürlich Geld.
4: Herr Krabbe, es kann so nicht weitergehen.
3: Was?
4: Ihre Besessenheit mit diesem Fisch?
3: Das ist kein Fisch, das ist ein Wal. Und Wale leiden genauso unter Einsamkeit wie Sie und ich.
4: Ich leide nicht unter Einsamkeit.
3: Sie schwimmen ja auch nicht Mutterseelen allein im Pazifik rum.
4: Vielleicht genießt ihr die Ruhe und die Abgeschiedenheit.

0: persönlich stelle mir das sehr erholsam vor. Nicht jedes Lebewesen braucht Kommunikation zu seinem Glück. Eine andere Ausdrucksmöglichkeit ist beispielsweise Arbeit.
1: Arbeit?
0: Arbeit.
1: Oh, ich glaube, ich verstehe, was Sie mir sagen wollen.
0: Schön. Haben Sie fromme Leute schon gesehen?
1: Die observiert seit gestern Nacht die Fixerstube.
0: Seit gestern Nacht?
1: Ja, habe ich auch zu ihr gesagt. Sie soll nach Hause gehen. Aber wenn Harry sich mal was in den Kopf gesetzt hat.
2: Dein Drogentest ist negativ.
3: Habe ich doch gesagt.
2: Ich kapier's zwar nicht, aber ich hab's dreimal gecheckt.
3: Ich würde gerne meine Freundin anrufen, darf ich?
4: Nein.
3: Komm schon, ich hab Scheiße gebaut. Ich will mich doch nur entschuldigen.
4: Das hättest du dir vorher überlegen sollen.
2: Ich find's gut, wenn Leute sich für ihre Fehler entschuldigen.
4: Ich habe gesagt, dass es mir leid tut.
2: Nicht gehört, dass du es gesagt hast.
4: Meinst du, mir hat das Spaß gemacht, dich für diesen Vollidioten anzulügen?
3: Schon hat dich keiner zu gezwungen, oder?
4: Ich habe deinetwegen gegen die Dienstvorschriften verstoßen. Ich hätte einen riesen Ärger haben können. Ich wollte Nina da nicht mit reinziehen.
2: Reinziehen? Ich habe die ganze Zeit geglaubt, ich hätte Nico abhauen lassen.
4: Ja, weiß ich auch nicht, warum du das gedacht hast.
2: Weil ich nicht damit gerechnet habe, dass du mich so verarschst. Ich habe dir vertraut. Mehr als mir selber.
4: Sag mal, wolltest du nicht deine Freundin anrufen?
3: Ja, unbedingt, klar. Es geht nur ein bisschen schlecht, wenn hier so eine negative Energie verbreitet.
4: Wollen wir mal kurz raus?
2: Geh du raus. Ich bleib lieber hier und pass auf, dass er nicht abhaut.

0: Das ist ein Trick. Ein Täuschungsmanöver.
1: Frau Wilmers, es ist vorbei. Nico Glanz wurde von uns festgenommen.
0: Er ist immer noch hier. Er schleicht ums Haus rum. Er sucht einen Eingang.
2: Der Mann sitzt seit Stunden bei uns auf dem Kommissariat.
0: Psst. Hören Sie das? Er versucht, das Fenster aufzubrechen. Nicht aufmachen! Nicht aufmachen, bitte! Nein! Er hat eine Pistole! Runter! Er schießt auf mich! Er will auf mich schießen, bitte! Tun Sie noch irgendwas!
1: Wir brauchen einen Arzt.
3: Gut, danke. Ich habe die Schwester angerufen, sie ist unterwegs.
1: Der Arzt meint, es ist eine paranoide Psychose. Sie lebt in einer völlig anderen Wirklichkeit als wir.
3: Ich habe von Anfang an gesagt, sie ist verrückt.
1: Muss ein tolles Gefühl sein, wenn man so schlau ist wie du.
4: Schön viel Calcium, aber keine Listeria-Bakterien, okay? Ja, mach ich. Ich muss jetzt Schluss machen, hm? Ich liebe dich. Ich liebe dich. Tschüss. Ciao. Ciao. Sie hat mir verziehen. Ja.
5: Setz dich hin. Oder du kommst sofort wieder in die Zelle.
4: Denise hat mir verziehen.
5: Warum hast du sie überhaupt angelogen?
4: Ich weiß nicht. Belügt man nicht immer die Menschen, die man liebt?
5: Du hast definitiv zu viele Arztserien gesehen.
4: Nee, ich habe nur gedacht, wenn sie rausfindet, dass ich ein Junkie war, schießt sie mich ab. Aber ein Medizinstudent?
5: Denken ist nicht so dein Ding.

war total spaßig, weil Denise liebt mich eigentlich so, wie ich bin. Scheiße, dass ich sie ausgerechnet jetzt allein lassen muss.

0: machen Sie denn hier?
1: Als ich Sie gebeten habe, die Fixerstube zu observieren, meinte ich damit nicht, dass Sie aufhören sollen zu schlafen.
0: Ich brauche nicht viel Schlaf. Und bevor Sie fragen, ich brauche auch keinen Urlaub.
1: Wie wär's mit einem Becher Kaffee?
0: Dass ich die Observierung abgebrochen habe gestern.
2: Wie ich höre, ist Ihr Gummistiefelfriese heute Morgen bei der Alster-Schwimmhalle gesehen worden. Er scheint sich eine neue Route auszudenken. Ich glaube, das Spielchen macht ihm richtig Spaß.
0: Ich gebe es ja zu, ich bin echt ein Idiot.
2: Sie hatten recht mit dem Sicherheitstechniker. Seine Firma läuft anscheinend miserabel. Laut Schufa kann er seine Rechnung nicht mehr bezahlen.
0: Ist pleite?
2: Tja, leider bedeutet das nicht, dass er auch was mit den Einbrüchen zu tun hat.
0: Trotzdem. Danke, dass Sie das überprüft haben.
2: Unter uns, ich bin auch nicht so der Urlaubstyp.
0: Wollten Sie nicht neulich mit diesem Arzt aus München?
2: Das hat sich zerschlagen.
0: Ah, verstehe. Ich weiß nie, was ich mit meinem Urlaub anfangen soll. Allein ist es irgendwie.
2: Es stört mich nicht zu arbeiten. Ich arbeite gern.
0: Das sage ich mir auch immer.
2: Ist das nicht Ihr Freund, der Sicherheitstechniker?

0: Tag, Herr Oswald.
1: Tag.
0: Ich hätte nicht gedacht, dass wir uns so schnell wiedersehen.
1: Ich auch nicht.
0: So eine Einbruchsicherung ist sicher leicht zu knacken, wenn man sie selber eingebaut hat.
1: Naja, ich wollte ja nur was überprüfen.
0: Da hätten Sie mal die Öffnungszeiten beachten sollen, statt einfach in der Mittagspause einzubrechen. Ja!
2: Ja! Oh! Gute Arbeit.
3: Naja, die Observierung war ja Ihre Idee.
2: Aber ein Sicherheitstechniker, der seine eigenen Alarmanlagen sabotiert, wäre ich nicht draufgekommen.
4: Ich hab doch nur Geld gebraucht.
3: Und den Preis für Ihre Gier sollten die armen Junkies zahlen.
1: Meine ganze Existenz steht auf dem Spiel, mein ganzes Leben.
2: Ich habe gute Nachrichten für Sie. Das Leben im Gefängnis ist ausgesprochen günstig.

0: Es tut mir leid. Tut mir leid, dass ich dich angelogen habe. Wenn ich das irgendwie wieder gut machen kann.
1: Pizza vom Fernseher. Haben wir lange nicht mehr gemacht.
0: Okay. Ja. Okay. Ja, dann bringe ich Nico mal wieder in seine Zelle.

0: Der ist weg.
1: Ups. Da hat wohl jemand die Tür nicht richtig zugemacht. Nur fürs Protokoll. Das warst du.

0: Sommerkamp?
1: Ja.
0: Ich habe leider eine sehr traurige Nachricht für Sie. Wie hieß sie denn eigentlich?
1: Er. Das war ein Kater.
0: Ach so, Verzeihung.
1: Das erkennt man schon an seinem dicken Kopf. Kater haben immer einen dicken Kopf. Das war überhaupt ein sehr dicker Kater. Aber er war immer guter Dinge. Ja, da am Fenster hat er immer gesessen und auf die Straße geschaut. Und alles hat er beobachtet. Und das jeden Tag. Ich mein Mobby.
2: Wie bitte?
1: Das war sein Name, Mobby. Ich habe manchmal auch Moppelchen zu ihm gesagt oder Dickerchen oder auch Moby Dick. Oder
0: Moby Dick wie der Wal?
1: Ja, ich mag Wale.
0: Ich auch, ich mag Wale auch.
1: Ja?
0: Wissen Sie, es gibt diesen einen Wal im Nordpazifik. Der singt auf einer Frequenz, die kein anderer Wal versteht. Und deswegen nennt man den auch...
1: Den einsamsten Wal der Welt.
0: Und ich dachte, ich wäre der Einzige.
1: Nein, keineswegs, nein. Aber wissen Sie, ich finde das alles so traurig. Und ich denke immer drüber nach, was man...
0: Ich auch. Ich wünschte, man könnte irgendwie...
1: Ja, genau. Sagen Sie, möchten Sie vielleicht eine Tasse Kaffee und ein Stück Apfelkuchen?
0: Sehr gerne, wenn es keine Umstände macht.
1: Nein, überhaupt nicht. Ich bin gleich wieder da.
0: Warten Sie, ich kann Ihnen doch helfen.
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0: Also wir sind die Maasens. Wir wollen den Laden hier irgendwie als Familienbetrieb schmeißen.
1: Dafür sind sie aus Hannover nach Dithmarschen an die Eider gezogen.
2: Ich bin aufgeregt, weil wie läuft das alles, wie ist die Stimmung?

0: Parkplatz. Wenn doofes Wetter ist, bleiben die Leute weg, ganz klar.
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0: Da bist du ja. Dreh dich gefälligst um, du Miststück. Nimm die Hände hoch. Steh auf, los, los.
1: Oh. Achtung, Achtung an alle Wagen. Hier spricht Inspektor Watkins. Sofort zur Brompton Road 73 fahren. Weibliche Leiche im Badezimmer. Der Täter ist über die Dächer flüchtig. Vorsicht, er ist bewaffnet. Ende.
2: Dachbrüsten, ergeben Sie sich.
0: Bleiben Sie stehen. Ich krieg die Hunde doch nicht. Hier schießen.
3: Hast du geglaubt, dass es der Dankwart war?
4: Was?
3: Na, der Mörder.
4: Ach, der war's? Hätte ich nie gedacht.
3: Sag mal, hast du überhaupt richtig hingeguckt?
4: Nee, nur am Anfang. Ach, das sitzt doch immer nicht. Die Tide hat mal wieder ihre Depressionen, da wird keine Naht gerade.
3: Also, dass du niemals richtig abschalten kannst.
4: Ja, wieso, kannst du denn abschalten?
3: Natürlich, jederzeit.
4: Na, dann tu's doch, damit ich wenigstens das große Licht anmachen kann.
3: Bitte. Nimm doch die Nadel aus dem Mund. Ich kann das nicht sehen.
4: Ach, komm, komm, komm. Passiert schon nicht. Albert! Albert, du weißt, dass ich das nicht ausstehen kann.
5: Passiert wird nichts.
4: Hier, alle raus. Ja, jetzt bist du sehr stolz, nicht wahr? Der Sieger. Ich muss mir wirklich bald eine neue Brille machen lassen. Kann schon kaum noch die Nähte erkennen.
3: Ich würde die alte einfach mal aufsetzen.
4: Finde ich aber gar nicht komisch.
3: Hast du doch lange zu tun.
4: Aha.
3: Sag mal, muss das sein, dass du jedes Mal bis in die Nacht hinein arbeitest?
4: Naja, Sonntag ist doch Presseschau und Herr Venia will die Modelle ja wenigstens vorher mal sehen. Das findet er besonders wichtig. Ist ja auch hübsch, nicht wahr? Sieh mal, jetzt schwingt er richtig. Na? Hast du schon wieder was für deine Sammlung gefunden?
3: Gestern war erster Verhandlungstag, Schwurgericht. Die Frau, die hat ihren Mann mit der Schere umgebracht, mit Hilfe ihres Liebhabers.
4: Nee, Albert, nee, das könnte ich nicht.
3: Was?
4: Also, oh, nee. Betrügen könnte ich dich auch nicht. Wenn ich mir das so vorstelle, so ein wildfremder Liebhaber.
3: Nach meinen Erfahrungen kriegen die mindestens 15 Jahre.
4: Das halbe Regal hast du schon voll mit Mord und Totschlag. So, das kann die Tide aber jetzt fertig machen. Oh, morgen wird ein heißer Tag. Hoffentlich klappt alles. Das Mädel passt mir gar nicht in den Kram.
3: Was für ein Mädel?
4: Na, die morgen zur Probe kommt.
3: Ach so, die. Ja, mein

0: Morgen.
1: Morgen.
0: Na, Frau Sommer, wie geht's denn heute?
1: Na, ist nichts, wenn man alt wird.
2: Morgen allerseits.
1: Morgen.
2: Bin ich wieder mal die Letzte? Es ist immer noch nicht halb. Ja? Guten Morgen.
3: Guten Morgen.
1: Morgen. Ja, bitte.
2: Frau Stranitzky erwartet mich.
3: Die Chefin telefoniert gerade.
2: Na, da setzen Sie sich mal, das dauert. Danke, ich stehe lieber.
3: In dem Rock kann sie sich ja gar nicht setzen.
2: Was halten Sie denn von dem herrlichen Wetter? Da kann man doch endlich mal zum Wochenende rausfahren an den Wannsee.
1: Ach, das hält sich nicht, mein Knie muckert schon wieder. Da kommt bestimmt was runter.
3: Ja, es liegt was in der Luft. Ich spüre es auch schon den ganzen Morgen.
2: Ich nicht.
3: Nur sensible Menschen sind wetterfühlig.
2: Zicke. Ich sehe mal nach, ob die Chefin fertig ist.
0: Danke.
4: So früh hat der ja noch nie angerufen. Der muss glatt aus dem Bett gefallen sein.
0: Guten Morgen, Frau Stranitzky.
5: Ach, das ist ja die Karin.
4: Na, sag mal, dich hätte ich ja beinahe gar nicht wiedererkannt. Guten Morgen, mein Kind. Wie siehst du denn aus, als ob du zum Film willst?
0: Wieso? Wegen dem bisschen Make-up?
4: Na, bisschen ist gut. Mach das gleich mal ab, ja? Und den Turmbau zu Babel da, den würde ich auch ein bisschen abbauen. Hm? Meine Lehrmädchen fallen durch Fleiß und nettes Benehmen auf. Naja. Na, da kommt ja der Kittel rüber. Wie viel ist in dem Rocksaum noch drin?
0: So 5 cm.
4: Hm, 4 würden reichen, hätte er die richtige Länge.
0: Aber man trägt die Röcke jetzt so kurz.
4: Oh. Mein Kind, nun will ich dir mal was sagen. Sollte man als letzten Schrei wieder mal die Knie zeigen? Tu das nicht, bei dir sieht das nicht gut aus. Kapiert? Kannst du den Rocksaum schon auftrennen? Mhm. Na also, würde ich gleich mal damit anfangen. Hannelore! Morgen allerseits. Hannelore, komm mal raus. Das ist ein tüchtiges Mädchen, an die würde ich mich halten, macht gerade ihre Gesellenprüfung. Hannelore, die Karin will bei uns anfangen.
6: Brotchen.
4: Besorg ihr, ja, was ist denn?
6: Der Herr Wedige möchte dich noch mal sprechen.
4: Aha, komm hier gleich. Besorg ihr also einen Kittel und der Schrank hier neben der Sommer ist frei. Und dann zeig ihr, wo das Badezimmer ist. Die möchte sich ein bisschen zurecht machen.
6: Nicht, was du denkst.
0: Oh.
6: Wenn ich bloß wüsste, wo ich die schon mal gesehen habe. Die kommt mir so bekannt vor.
4: Ach, sagst du doch bei jeder.
6: Nein, nein, die muss ich mir nachher noch mal genau anschauen.
4: Die Beine?
6: Wieso die Beine?
4: Oh, oh, oh, hallo. Die Öse musst du noch mal nachrufen, ja?
7: Oh, die schaffen mich heute noch. Wie sind die ausgerechnet heute da rumhämmern?
4: Was ist das jetzt? Was ist das? Zieh es lieber noch mal auf die Puppe. Bin skeptisch. So, jetzt wollen wir beide mal anfangen. Nicht? Sag mal her, wie weit bist du mit deinem Rock? Kannst du denn schon einfädeln?
0: Ich glaub schon.
4: Na, denkst du. Einfädeln und einfädeln ist nämlich ein ganz großer Unterschied. Hast du aber sehr anständig gemacht. Also, du nimmst die Nadel. Ach, die hast du ja schon. Ja. Und nun willst du den Faden einfedern, was? Aber nicht eine gute Schneiderin. Die nimmt die Nadel und zieht sie auf den Faden. Na nu, kannst du ja auch schon. Sag mal, hast du schon mal in der Werkstatt gearbeitet?
0: Ich? Nein, nur die Mutter meiner Freundin, die Schneiderin, und da habe ich öfter mal zugeguckt.
4: Na also, ist doch prima. Was ist denn los?
1: Nein, also bitte, das geht zu weit. Schluss! Schluss der Vorstellung! Schluss!
6: Willst du auch ein Ei?
1: Nein, danke. Ich lasse Platz für heute Abend. Mhm. Nach dem Theater gehen wir doch essen, nicht?
6: Naja, wenn es noch nicht zu spät ist.
1: Ach, du bist vielleicht ein Geizhals.
6: Ach, kannst du aber von mir nicht sagen. Mhm.
4: Du, ich nehme die Karin nachher mit in die Firma, ja? Damit sie alles kennenlernt. Mhm. Das Mädel ist in Ordnung. Ist interessiert und nähen kann die Wiener Alte. Langsam war ich wirklich verzweifelt über den Nachwuchs. Ist noch ein bisschen Tee da?
6: Mhm, ich hol dir schon.
4: Danke.
6: Sag mal, was hat ihr eigentlich früher gemacht? 18 Jahre für ein Lehrmädchen ist doch eigentlich nicht sehr jung.
1: Hat im Haushalt gearbeitet. Ist nie verkehrt.
6: Wenn ich bloß wüsste, woher ich dich kenne.
1: Kommt aus Elberfeld.

0: trotzdem.
1: Was machen Sie denn da in meinem Schrank?
2: Oh, natürlich, Entschuldigung. Das habe ich übersehen. So dunkel.
1: Allerdings.
3: In die Strand nichts. Ja, da bist du ja. Gott sei Dank. Entschuldige, wir haben einen ganz wichtigen Kunden da vorne. Lass mal sehen. Mhm. Gisela, zieh doch mal rasch über, damit Frau Strand nichts nicht so lange zu warten
4: hier,
3: braucht.
4: Komm. Vorsicht, so. Ist ein Reißverschluss dran. So. So, steig mal rein.
3: Wer ist die Kleine?
4: Das ist Karin, hat heute bei mir angefangen. Karin ist ja weniger.
2: Guten Tag.
3: Wenn Hühnchen die sieht, bist du die sofort los.
4: Na, da soll aber die Finger von lassen. Fotomodelle gibt's wie Sand am Meer, nur steht auf dem Markt still. Aber so ein Mädchen hier kann ich mir mit der Lupe suchen. So, stillstehen. Fertig. Na, nun zeig mal.
3: Zeig dich mal im Licht.
4: Warte mal, da oben stimmt was nicht.
3: Aha. Gratuliere, Gertrud, wunderhübsch.
4: Ja?
3: Jetzt zeigen wir gleich mal den Kunden ein bisschen. Schmuck noch dazu?
4: Nee, der Fummel ist schon bunt genug.
3: Schuhe können so bleiben. Dazu nehmen wir die Handschuhe.
4: Gott, nee, geht denn das hier
3: und
4: nicht
3: dazu
4: so?
3: Diese Dohle hier.
4: Ach, schwarz sieht doch so traurig aus.
3: Lass mal sehen. Lass mich.
4: Ja, was ja, wollen wir probieren? Das heißt?
3: Ja.
4: So.
3: So.
4: Handschuhe an?
3: Ausgezeichnet.
4: Ja?
3: So, zeig ich den Leuten. Wir sprechen nachher noch darüber. Ich werde wahrscheinlich. Wie heißt du?
2: Karin.
4: Hallo. Oh, brauchst ihm gar keine schönen Augen zuzuwerfen. So eine Kleinigkeit vergisst er wieder. Na, hörst du? Na, die Leute haben eben Geschmack. Oh, da weiß man wenigstens, wofür man sich die Nächte um die Ohren schlägt.
2: Möchten Sie auch noch eine Tasse?
5: 24, 25, nein, danke. Die Sache ist mir richtig auf den Magen geschlagen.
6: Ich kann mir das gar nicht vorstellen.
5: Ich hab's doch selbst gesehen.
6: Die ist nicht astrein, das habe ich auf den ersten Blick gesehen. Wenn man schon...
4: Na, schmeckt's?
7: Danke.
4: Komm, leg hin und zieh dich schnell aus. Also Kinder, unser Modell ist ja prima angekommen. Venia war ganz weg, hat's dreimal nachbestellt. Rot, blau und kariert. Bis Sonntag zur Presseschau.
6: Komm, auspacken.
4: Ich will gleich zuschneiden. Alles andere muss stehen und liegen dann. Stranitzky hat er gesagt, das macht hier so leicht keinen. Und damit seid ihr natürlich auch gemein. Ist hier was?
5: Ach, es ist da... Heute ist doch Freitag.
4: Mhm. Wochenende wollt ihr wohl nicht arbeiten.
5: Aber ich bitte Sie, Frau Stranitzky, das wäre ja nicht das erste Mal. Nur... Freitags mache ich doch immer Lotto.
4: Na und?
5: Fünfmal für mich und fünfmal für meine Schwester seit 8 Jahren, Sie wissen ja.
4: Na, ich hab's dir gleich gesagt. Hättest du es nicht getan, wäre heute eine reiche Familie.
5: Ja, nur ist das Geld weg.
4: Was?
5: Mein Lottogeld, die 10 Mark. Ich weiß ganz genau, dass ich es heute Morgen in die Manteltasche gesteckt habe. Und heute Mittag, als ich den Mantel aus dem Schrank hole, ist die Tasche leer.
4: Sag mal, was willst du denn damit sagen?
5: Tja, heute Morgen war das Geld jedenfalls noch da.
4: Also in meinem Betrieb passiert sowas nicht.
6: Bis jetzt nicht.
4: Bist du denn sicher, dass du das Geld eingesteckt hast?
5: Ach, aber natürlich.
4: Ja, also ich muss arbeiten. Wegen der läppischen 10 Mark kann ich doch nicht meine Zeit vertrödeln. Wenn das Geld bis Feierabend nicht da ist, werden wir weitersehen.
8: Hier, Ihre Abrechnung. Die Überstunden sind dabei.
5: Ja, danke.
8: Bitte.
5: Dankeschön. Tja, was soll nur werden? Sind doch alle da?
4: Was soll das heißen? Kann doch nicht die Polizei holen wegen deiner 10 Mark. Na, was macht man nun in solchem Fall?
8: Tja, Drugin, ich weiß auch nicht.
4: Wieso? Ich denke, siehst ja jeden Krimi an.
8: Na, aber hör mal,
4: denkt
8: Theorie man,
4: und Fachmann
8: Praxis,
4: im Hause und dann ist wieder Neser.
5: Das habe ich eben in meinem Mantel gefunden.
4: Na also.
5: Aber nicht doch, das ist ein 10-Mark-Schein. Ich hatte aber 2 5-Mark-Stücke.
4: Frau Sommer, jetzt hören Sie mal gut zu.
8: Ja, das wechseln wir Ihnen schon.
5: Außerdem war das Geld in der rechten Manteltasche.
4: Hm? Wenn du einmal so genau bei der Arbeit wärst, zeig mal her. Na, könntest du auch... Das Futter mal nähen.
5: Wieso ist das kaputt?

0: und 5 macht 10.
1: Also, das verstehe ich nicht.
0: Ja.
1: Jetzt habe ich plötzlich 20 Mark.
0: Du, es wundert mich überhaupt nicht mehr bei deiner Schlamperei. Aber jetzt entschuldigst dich erst mal bei allen und mit der Karin fängst du an. Oder glaubst du vielleicht, die hat nicht gemerkt, was ihr alle gedacht habt? Aber ist doch mal typisch für euch. Ach nee, manchmal hat man es wirklich satt. Was sagst du? Hast du Töne dazu?
2: Ist doch alles gut. Reg dich doch nicht auf.
0: Das ist wirklich ein Ding.
3: Wer kann denn das sein?
0: Ja, mach schon auf.
4: Mhm. Karin möchte dich sprechen.
0: Aber, na soll reinkommen.
3: Aber wir müssen in spätestens 10 Minuten weg.
5: Guten Abend, Frau Stranitzky.
0: Na Karin, was gibt's denn? Du, ich bin eilig, ich will ins Theater. Dann sitzen kannst du dich trotzdem. Also, was ist los?
5: Wir haben doch eine Probezeit vereinbart.
0: Aber längst überholt, mein Kind. Du bleibst.
5: Aber ich möchte aufhören. Ja, ich habe mir das alles noch mal genau überlegt. Ich bin doch schon ein bisschen zu alt für die Lehre. Und außerdem muss ich auch etwas mehr Geld verdienen.
0: Aha. Und womit?
5: Vielleicht als Fotomodell.
0: Natürlich. Als Fotomodell kannst du viel mehr Geld verdienen. Aber was machst du eigentlich, wenn du älter wirst? Stehst du da, hast nichts gelernt, außer lächeln. Hör mal zu, mein Kind. Ich hab doch eine ganz hübsche kleine Wohnung. Und ein Auto habe ich auch. Mein Schmuck ist nicht ohne. Das habe ich mir alles erarbeitet durch die Schneiderei. Und das kannst du auch. Spürst du denn das gar nicht? Naja. Beim Arbeiten wollt ihr es ja wohl alle nicht mehr versuchen.
5: Ich gehe.
0: Bitte, Reisende soll man nicht aufhalten.
5: Auf Wiedersehen, Frau Stranitzky.
0: Alles Gute.
3: Jetzt weiß ich endlich, wer das Mädchen ist. Du, die würde ich auf keinen Fall behalten.
0: Die ist sowieso schon weg. Will sich verbessern. Fotomodell.
3: Schau mal hier, ich habe den Zeitungsausschnitt gefunden mit dem Bericht von der Verhandlung. Und Foto.
0: Wieso, was denn für eine Verhandlung? Das ist doch Karin. Hm. So, was war denn mit der?
3: Ja, die haben in Elberfeld eine Villa ausgeräumt. 5 Jungs und Karin. Sie hat in dem Haus gearbeitet, hat ausgekundschaftet, wo die Wertsachen sind, und dann hat sie den anderen den Tipp gegeben.
0: Das darf ja nicht wahr sein.
3: Ja, und beim Zusammenpacken der Sachen, da ist der Hausherr dazugekommen und der Älteste hat eine Waffe und da haben sie den Hausherrn schwer verletzt. Die haben da 2 Jahre bekommen, Jugendgefängnis.
0: Das glaub ich nicht. Ich hab dir doch meinen Schmuck gezeigt. Du, ich hab die förmlich eingeladen, hier aufzukreuzen.
3: Ja, aber Trutchen, nun nicht gleich durchdrehen. Beruhige dich mal, wir müssen doch jetzt ins Theater.
0: Ach du meine Güte, das weiß ich ja auch.
3: Was denn? Na,
0: dass wir ins Theater gehen, das hab ich dir doch erzählt. Du, die kommen.
3: Wer denn?
0: Na, die Karin mit ihrer Bande. Ich gehe heute Abend keinen Schritt aus dem Hause. Wenn die schon meine Wohnung ausräumen, dann will ich wenigstens dabei sein.
3: Gut, Charlie,
0: weißt du was?
3: Ja?
0: Wir machen überall Licht. Das schreckt ab.
3: Aber sag mal, bist du denn verrückt? Unsere Tür, die hat 3 Schlösser und eine Kette.
0: Na ja, und? Das Gerüst vom Fenster, da steigen die ja glatt ein. Nein, nein, ich bleibe.
6: Trutchen, sag mal, warum gehen wir eigentlich nicht ins Bett?
7: Weil wir hier zentraler sind. Von hier aus haben wir alles viel besser im Auge.
6: Ja, ist gut.
7: Will einen gar nicht in den Kopf. Kannst du das verstehen? Mädel sieht eigentlich ganz unverdorben aus. Ach, Albert. Naja, manchen Menschen schlummern eben Abgründe. Und wenn die aufwachen,

0: Bitteschön, sei vorsichtig. Warte, ich drehe 1-1. Wenn du schreist, drehe ich nur noch die 0.
1: Die Gerüstarbeiter. Weißt du, wie spät es ist? 7 Uhr.
0: Oh. Naja, mache ich Frühstück.
1: Und wenn du mich suchst, ich bin unter der Dusche.
0: Nanu, wer ist denn da?
2: Karin.
0: Karin? Moment mal. Das darf ja nicht wahr sein.
2: Guten Morgen, Frau Stranitzky.
0: Sag mal, du bist wohl wahnsinnig geworden. Erst kommst du abends, wenn wir ins Theater gehen, dann morgens zum Frühstück?
2: Ich bitte um Entschuldigung.
0: Nun komm schon rein.
2: Ich habe die ganze Nacht nicht geschlafen.
0: Ah, sowas gibt's auch? Na, was ist?
2: Ich habe mir noch mal alles genau überlegt. Ich glaube, ich habe eine große Dummheit gemacht.
0: Also die macht mich fertig. Na und?
2: Ich wollte Ihnen nur sagen, das stimmt gar nicht, was ich Ihnen gestern alles erzählt habe. Ich will gar kein Fotomodell werden. Ich wollte nur weg. Mir sind die Nerven durchgegangen. Ich bin nämlich, ich habe gesessen im Jugendgefängnis, 2 Jahre.
0: So? Und weiter? Dann komm schon rein.
2: Ich habe Angst gehabt, Ihnen das zu sagen, weil ich dachte, Sie nehmen mich dann nicht. Ich war schon bei 3 Firmen. Es ist immer dasselbe. Irgendeiner hält mich dicht und wenn er sich erst mal rumgesprochen hat, dann...
0: Tja, sowas muss man sich eben früher überlegen.
2: Als ich damals rauskam, habe ich gedacht, jetzt hast du es hinter dir. Stimmt gar nicht. Das bleibt einem. Man ist abgestempelt.
0: Quatsch. Sowas bildest du dir alles bloß ein.
2: Ich bin extra, um irgendwas zu lernen, in eine andere Stadt gezogen. Etwas Lehnen habe ich ja im Gefängnis gelernt.
0: Also machst mich da ganz nervös, setz dich schon hin. Na und, was soll nur werden?
2: Ich weiß nicht. Ich habe mich so gefreut, als ich die Lehrstelle bei Ihnen bekam. Und dann muss gleich am ersten Tag die Sache mit den 10 Mark passieren. Ich dachte immer nur, wenn die sich nicht anfinden, wird nachgeforscht und dann kommt alles raus. Und da habe ich den Schein in die Manteltasche von Frau Sommer gesteckt.
0: Ja, aber Mädel. Sag mal, was hättest du eigentlich getan, wenn sie dich nur erwischt hätten?
2: Ich habe ihm wieder alles falsch gemacht. Sie haben doch nicht geglaubt, dass ich das Geld genommen habe.
0: Ja, eigentlich nicht.
2: Aber wenn Sie es nun gewusst hätten von den 2 Jahren.
0: Ja, also wenn ich es gewusst hätte.
2: Sehen Sie.
0: Na sag mal, denkst du, ich bin eine Heilige? Natürlich wäre ich dann misstrauisch geworden. Jetzt ist aber Schluss mit der Debatte. Ich habe ja schließlich heute noch was zu tun. Na nun los, dann mach mir schon Kaffee. Na was ist denn nur, hm? Die anderen kommen doch gleich. Ich sag dir, wenn du jetzt heulst, dann gibt's aber was. Albert?
1: Ja?
0: Albert, welches ist das Album mit der Seite von dem Mädel?
1: Ja, das braune da drüben.
0: Das hier?
1: Ja, sag mal, war das eben nicht Karin da draußen?
0: Mhm. Kannst du mir einen Gefallen tun?
1: Ja.
0: Komm, reiß die Seite von dem Mädel raus, ja?
1: Warum?
0: Ja, sonst kommt da irgendein Idiot und gräbt die alte Sache aus.
1: Sag mal, du hast sie doch nicht etwa wieder eingestellt? Ich denke, die hat so ein gefährliches Glitzern in den Augen. Das hast du doch selbst gesagt.
0: Du hör auf, ja? Mach du deine Steuersachen und lass mich mit meinem Weiberquatsch fertig werden. Kapiert, ja? Na, also ich versuch's mit dir. Mädel hat Einsicht und guten Willen. Die kommt schon wieder in Ordnung. Und wenn es genau wissen willst, ich möchte nicht Richter spielen über andere. So perfekt bin ich selber nicht.

0: Also ihr könnt sagen, was ihr wollt. Der Träger sitzt nicht richtig. So. Hier muss er hin. Ja, so schön. Nur der Rock. Hm? Sitzt auch schön. So, gib mir mal die Schleife.
1: Moment, Frau Stranitzky, noch zwei Stiche.
0: Also Kinder, eure Blumen sind wirklich zu schön. Die halten den ganzen Betrieb auf. Ich muss immer zu ihnen sehen. Komm, gib her.
1: Bitte schön.
0: Danke. So, wo nehmen wir die nur hin? Hier. Nee, ist nicht hübsch. Lieber hier.
1: Soll ich?
0: Nein, aber stell's Eisen an. Und dann brauche ich einen zweiten Träger.
1: Bitte schön, hier ist das.
0: Legen auf den Tisch und räum schon auf.
1: Das Bolero ist auch gleich fertig.
2: So. Bei mir da ist noch. Hexen kann ich auch
0: nicht. Kinder, macht euch nicht wahnsinnig. Presseschau ist erst in 2 Stunden. Aber ist ja auch wirklich zu blöd. Immer fällt dem Benier im letzten Moment was ein. Und wir müssen uns dann die Nächte um die Ohren schlagen. Mache ich jetzt schon seit 25 Jahren mit. So ein Vierteljahrhundert vergeht aber wirklich wie im Fluge. Erst ist man die Jüngste und dann ist man tiefstes Mittelalter. So, das ist aber hier nicht alles. Klarer Fall, was? Wir machen noch einen tollen Abend. Erst gehen wir Abendessen und dann gehen wir ins Theater. Nein, komm, lass das mal. Ist für mich.
3: Nee, danke schön. Die haben wir schon abonniert.
0: Na?
3: War nur wieder so ein Student.
0: So, verstehst du das?
3: Die Nelken zu deinem Geburtstag, die kamen doch auch so spät. Vielleicht nicht so ganz am Ende der Tour. Aber jetzt müssen wir uns aber langsam fertig machen.
0: Wieso langsam? Ach du meine Güte, ich wollte ja noch zum Friseur. Ach Quatsch, setz dich mal gut auf. Du hör doch mal, da kommt ja noch jemand.
3: Ist einer von der Firma?
0: Ja.
4: Guten Tag, Herr Stranitzky.
3: Guten Tag.
4: Ah, da ist die Chefin ja auch persönlich. Ich soll ein Kleid abholen.
0: Wieso bringen Sie mir nichts, Blaschke?
4: Nee, heute nicht. Warten Sie auf was?
0: Setzen Sie mal einen Augenblick, ja?
4: Danke.
0: Dauert noch einen Moment.
4: Dankeschön.
3: Na, wird dir das nicht zu warm?
0: Albert, die Frau, der eine Nerzstuhler zu warm ist, die muss erst geboren werden. Auch wenn sie noch so schmal ist.
3: Ob da noch jemand von der Buchhaltung ist? Da könnte ich sofort die Abrechnung machen.
0: Das kommt überhaupt nicht in Frage. Wir gehen nicht als arbeitende Bevölkerung, sondern als Gäste.
3: So. Ja. Nun? 2 ansehnliche Menschen, nicht?
0: Ja, wenn ich nicht wüsste, wer ich bin, für eine kleine Schneiderin würde ich mich nicht halten.
3: Für eine kleine schon.
0: So.
3: Na, trotzdem. Ich nehme dich auch barfuß.
0: Ja? Sehe ich nicht prima aus?
3: Wie das Ast der Firma.
0: Schönes Ast der Firma. Ein Ast, den man nicht mal zum Jubiläum gratuliert.
3: Vielleicht gratulieren sie dir persönlich. Wir gehen doch jetzt hin.
0: Was bei der Presse schaut, da haben sie aber ganz andere Sachen im Kopf. Sag mal, warum steckst du das immer so unmöglich rein?
3: Ja, vielleicht haben sie deshalb alles vergessen. Bei der Aufregung mit der Kollektion.
0: Nein, dafür gibt's keine Entschuldigung. Hab ich weniger das Jubiläum vergessen? War ja auch mitten in der Musterung. Hab ihm sogar ein Feuerzeug geschenkt. Gold mit Monogramm. Und wie gerührt er dann war, als ich ihm seine Skizze von unserem ersten Modell gezeigt habe. Ist ja ein ganz früher weniger, hat er gesagt. Am liebsten hätte er sie sogar behalten, aber die gebe ich nicht her. Nicht für alles Geld in der Welt. Wo ist denn die übrigens? Ich habe sie gestern überall abends gesucht. Sag mal, wo bist du eigentlich? Was machst du denn da?
3: Hätte ich doch tatsächlich beinahe vergessen. Wollte ich dir eigentlich schon heute Morgen überreichen.
0: Was? Du hast das rahmen lassen? Ach, Albert.
3: Da ist doch ein Dokument. Sozusagen der Geburtsschein der Meisterin Gertrud Stranitzky.
0: Ja, sieht richtig historisch aus. 25 Jahre. Mohrenecke, Markgrafenstraße. 2 Treppen hoch mit Blick auf den Gendarmenmarkt. Der Verrückte weniger.
5: Sie wollen mit mir arbeiten? Da liegen Sie verdammt falsch.
0: Ein Biest war er ja immer.
3: Aber er war auch immer gerecht. Und schließlich, du warst ja auch nicht immer ganz einfach.
5: Du bist ein Aas auf der Bassgeige. Aber es macht Spaß, sich über dich zu ärgern.
0: Das muss einen ganz besonderen Platz bekommen. Mhm. Ja? Du, wo hängen wir das auf? Sag, ich bin schon weg. Wir haben es eilig.
3: Stranitzky?
0: Hier?
3: Ja? Hm, ist noch da. Moment mal. Totchen, Herr Weniger möchte dich sprechen.
0: Ja, hallo? Ja, bitte. Ich hab gewusst, dass er dran denken wird. Guten Tag, Herr Weniger. Ja, das freut mich sehr. Sonst noch was? Ja, natürlich. Ja. Also bis später.
3: Na, was ist? Hat er nicht gratuliert?
0: Ja. Aber zu dem Modell, das Sie vorhin abgeholt haben.
3: Und vom Jubiläum?
0: Kein Wort. Alle haben es vergessen. Nicht ein einziger Mensch in dieser Firma hat es für nötig gehalten, daran zu denken. Weißt du was? Ich will überhaupt nicht hingehen.
3: Ja, aber Trudchen, das können wir doch nicht machen.
0: Ja, dann geh du allein. Sag meinetwegen, ich bin krank oder sag sonst was.
3: Aber was soll ich denn allein da? Du bist doch für die Leute wichtig.
0: Ach, wichtig. Siehst ja, wie wichtig ich bin. Nicht meine Blume schicken sie einem. Das ist wirklich die Quittung für 25 Jahre Arbeit. Hätte es mir doch leichter machen können ohne den Betrieb. Ab und zu meine Privatkundin. Hätte ja auch zum Leben gereicht. Und das mache ich jetzt auch. Albert, du, ich nehme das als Omen. Wenn die mir nicht gratulieren, dann höre ich auf.
3: Aber red
0: doch keinen Unsinn. Dann mache ich Schluss. Deine Steuersachen bringen ja auch ein paar Piepen ein. Warum soll ich mich verrückt machen? Gespart haben wir auch etwas. Dann will ich endlich mal mein Leben genießen.
3: Na, da wird sich die Firma aber freuen.
0: Na ja, sollen sie sehen, wie sie ohne mich fertig werden.
3: Na, das tust du ja doch nicht.
0: Worauf du dich verlassen kannst. So, jetzt gehen wir beide zur Schau. Nur wollen wir ihnen die Chance noch geben.
3: Sag mal, gefällt's dir oder soll ich dir was anderes einstellen?
0: Nee, lass mal. Ist so schön heroisch.
3: Überleg's dir noch mal gut. Du kannst doch nicht einfach alles so fallen lassen wie eine heiße Kartoffel. Deine Arbeit macht dir doch Spaß.
0: Sagst du ja nur, weil du schuld dran bist, dass ich mich selbstständig gemacht habe.
3: Was, ich?
0: Naja, hast mir's doch verboten.
3: Verboten? Hab ich dir schon jemals was verboten? Hättest du dich wohl danach gerichtet?
0: Aber ja. Gedächtnis hast du wie ein Sieb. Oh Gott, ist das eine Überraschung. Warum hast du nicht geschrieben, was? Und wie lange bleibst du? Wie lange dauert der Urlaub?
3: Nun, lass mich erst mal die Tür zumachen, ja. Also, 24 Stunden.
0: Ja.
3: Das ist besser als gar nichts.
6: Licht aus!
3: Meint er uns?
0: Ja, ich weiß nicht, ich glaube, ich habe im Schlafzimmer mich verdunkelt.
3: Ach, ist das schön, mal wieder hier zu sein. Herrlich. Was ist denn das?
0: Das ist Ute. Die arbeitet bei mir.
3: Wie, was?
0: Ich habe mich selbstständig gemacht. Als Meister.
3: Seit wann?
0: Ungefähr 5 Wochen. Mein erstes Kleid hat gleich ganz groß eingeschlagen. Das ist 14 Mal verkauft worden. Wir arbeiten oft bis Mitternacht.
3: Ich denke, du hättest die Näherei aufgegeben.
0: Ja, ich gehe ja nicht mehr arbeiten. Das hast du doch gewollt. Ich soll nicht mehr gehen. Und bin ja auch immer hier, findest mich ja immer zu Hause. Ach, Albert, das musst du doch verstehen. Jetzt ein bisschen Wirtschaft. Ich hatte so viel Zeit zum Grübeln, weißt du. Immer musste ich dran denken, wie dir da drüben die Kugeln um die Ohren fliegen.
3: Ach,
0: ich hab's einfach nicht mehr ausgehalten. Kannst du es nicht verstehen?
3: Aber wenn der Krieg zu Ende ist, dann gibst du doch die Näherei wieder auf, hoffe ich.
0: Na klar, wenn wieder normale Zeiten kommen.
3: Ich befürchte, darauf werden wir noch eine ganze Weile warten müssen.
0: Ist ganz schlecht.
3: Du hättest dir vorher doch lieber noch eine Stulle machen sollen. Bis wir zum Essen kommen, wird es noch eine Weile dauern. Was machst du denn für ein komisches Gesicht?
0: Eigentlich geht's uns recht gut, was?
3: Na, geht's dir also schon wieder besser?
0: Ach nee. Mir wird jetzt gleich wieder schlecht.

0: Naja, du irritierst mich eben.
1: Fernsehen, auch das noch. Ist doch sowieso schon immer so heiß.
0: Ja, hoffentlich werden wir nicht geschminkt.
2: Herr Stolinski, wir haben schon sehnsüchtig auf Sie gewartet.
1: Mein Gott, meine Lieblingsblume. Na, das finde ich aber.
2: Hübsch, nicht?
1: Ja.
2: Ich muss Sie ins Treppenhaus stellen. Wir wissen schon gar nicht mehr, wohin damit. Schon 2 Wochen her seit dem Jubiläum von Herrn Weniger. Und immer kommen noch Blumen.
0: Nur nicht ärgern, Trutchen.
1: Wieso? Worüber soll ich mich ärgern? Gibt's ja nichts zu ärgern.
2: Ja, bitte Platz 17. Entschuldigen Sie, Platz 16, ja? Oh, gnädige Frau, Herr Stranitzky.
3: Guten Tag.
2: Ja, Sie sitzen heute Platz 27 und 28.
1: Was, wieder mal hinten?
2: Ja, es tut mir leid, es ist ein bisschen spät geworden. Sie waren sonst mal eine halbe Stunde früher.
1: Naja, ich habe euch eben viel zu sehr verwöhnt.
2: Helga, bitte.
1: Danke, danke, wir finden alleine hinten. Aber wenn Sie einen brauchen, weißt du, warum lacht die hinter mir her? Sitzt man nicht mehr?
0: Aber sehr. Die Blumen vom Spiegel. Guten Tag.
1: Wieso wegen Häusling?
0: Den Prokuristen.
1: Albert, immer Distanz. Ja, wir sind ja schließlich auch fertig. Oh Gott, Weniger. Du jetzt schnell vorbeigehen, ja? Ich will den jetzt nicht grüßen.
4: Stranitzky ist ja heute so stolz. Oder willst du mir nicht die Hand geben?
1: Natürlich. Ich wollte nicht stören.
0: Das war doch nur die Ziege von einer eleganten Dame. Auch eine von den Frauen, die nicht alt werden können. Ob man später auch einmal so wird? Pressetanten hier sehe, die nur darauf warten, mich zu zerreißen, dann. Ich weiß nicht, ich bin sonst so sicher, aber diesmal weiß ich nicht, ob meine Kollektion gut ist. Ich habe überhaupt kein Gefühl.
1: Ja, sagen Sie auch jedes Mal.
0: Ach, du bist mal wieder so direkt, aber im Grunde genommen bist du der einzige Mensch.
4: Finde ich auch.
0: Oh, Herr Stranitzky, entschuldigen Sie, ich sehe heute niemanden mehr. Ihre Frau ist wirklich ein Goldstück. Weißt du, wie lange wir uns kennen?
1: Ich weiß es.
0: Das war aber sehr hart.
1: Hat das gemerkt?
0: Ja, und ob. Das müsste ja schön doof sein.
1: Gut, da sind unsere Plätze. Verzeihen Sie, darf ich hier mal durch? Danke.
0: Das sind aber hübsche Stifte.
1: Ja, daran sind Sie immer großzügig. Weiß nicht, hier sitze ich nicht.
0: Na komm, sind Sie auf meinen Platz?
1: Ja.
0: Besser?
1: Ja, danke schön.
0: Wer war denn das?
1: Modezeichnerin, trägt ein Kleid von mir.
0: Ist aber sehr schick.
1: Ja, schick vielleicht, aber.
0: Und schöne Zähne.
1: Ja, aber Giftzähne. Was ist denn? Entschuldigen Sie bitte.
0: Du, was ist denn das für ein Schild?
1: Wieso, was für ein Schild?
0: Da vorne, zwischen den Blumen.
1: Welches denn? Da. Mein Gott. Unser altes Schild aus der Mohrenstraße. Hing am Nebeneingang. Hat ihm wahrscheinlich jemand geschenkt. Den Kratzer hat Weniger selbst gemacht. Ist denn alles kaputt?
5: Nur ein Teil vom Lager steht noch. Das bringen wir nachher raus nach Treuenbrietzen ins Wochenendhaus von Herrn Wolf.
1: Und wo ist Weniger?
5: Da hinten sitzt er. Er ist vollkommen fertig. Er kam gleich nach der Entwarnung. Er hat wohl schon so was geahnt. Gehen Sie mal hin.
6: Schön schauen wir aus, was? Was hast du denn da? Kollektion haben wir keine mehr.
1: Wieso? Die ganze Kollektion ist weg? Auf das geblümte Abendkleid?
6: Sieh dir das doch an. Das ist alles weg. Der Verkaufsraum, das Kontor, die Expedition, mein Studio, alles weg. Nur die Schlüssel, die habe ich noch. Die Firma Weniger und Wolf hat aufgehört zu existieren. Aus und vorbei!

0: Doch.
1: Nimm die Kleider wieder mit nach Hause. Ich weiß nicht, wohin damit.
0: Also, das nehme ich Ihnen einfach nicht ab. Na schön. Haus ist hier kaputt. Aus Haus ist doch nicht die Firma. Die Firma, die sind doch Sie. Und solange Sie den im Kopf haben, solange existiert doch diese Firma.
1: Das sagst du so leicht. Ich will nicht mehr.
0: Also bitte, wann wollten Sie in Wien sein?
1: Donnerstag.
0: Na, das schaffen wir doch noch. Wir machen die ganze Kollektion nochmal. Naja, meine Wohnung steht doch noch. Und bei der Andresen sind ein paar Fensterscheiben kaputt. Zeichnungen sind doch auch noch vorhanden. Fehlt uns doch nur das Material. Ist nicht vielleicht noch was von der reinen Seide mit dem Rosenmuster vorhanden?
1: Du, mit dem geblümten Abendkleid fällst mir langsam auf die Nerven. Frau Riff! Frau Riff, erinnern Sie sich noch an die Ware von Weber und Co.? Ist da noch etwas da?
2: Nein. Die lag an der Außenwand. Aber ich habe hier was anderes gefunden. Das ist gestern gekommen.
1: Nee, damit könnte man höchstens...
0: Na?
1: Mensch, Stranitzky. Das ginge. Kommen Sie mal her. Mhm. Halten Sie mal fest. So, Stranitzky.
0: Ja.
1: Wenn ich den Rock gerade nehme, ja? Halt mal hinten fest, ja. Gib mal das Grüne. Mit dem Grün das Oberteil schräg nehme. Halt, damit es eine Schärfe wird, die da hinten als Schleppe ausläuft. Was? Du? Bleib mal so stehen. Wie findest du das?
0: Hübsch. Viel hübscher als das Geblümte.
1: Es scheint loszugehen.
0: Was?
1: Regenbogen. Pariser Modell aus Lackstoff. Escort sowie zwei Modelle nach dem gleichen Schnitt. Escort kariert aus Wolle.
0: Hübsch, ne?
3: Sehr hübsch.
1: Deauville geblümt aus Leim. Kurfürstendamm, komplett aus Wolle.
0: Was hat er sich denn nun ausgedacht? Also bitte, Taille zu kurz rumzipfelt. Hat bestimmt die Schubert gemacht, kann ich überhaupt nicht hinsehen, entsetzlich. Hör mal, die Melodie. Erinnerst du dich noch, Grand Prix? Haben sie doch bei unserer ersten Modenschau gespielt.
1: Fleur Noir. Abendkleid mit Organza-Blüten. Scotch. Abendkleid aus Zellophan, Karo, mit Bolero.
3: Gefällt es dir nicht?
0: Ich kann mein eigenes Modell nicht klatschen. Auch wenn es mein letztes Modell ist.
3: So fängst du schon wieder damit an.
0: Ich hab dir gesagt, wenn die Firma mich vergisst, ist die für mich gestorben. Wir sollen mal sehen, wie sie nicht fertig werden. Er würde auch nicht so dastehen. Die ganze Firma würde nicht existieren, wenn ich ihm damals nicht zugeredet hätte, wie im Laden kauft.
3: Aber Trutchen.
0: Na also, schau es zu Ende.
1: Ich danke Ihnen, meine Damen.

0: Herren, Couturiers sollten eigentlich keine Rede halten.
1: Auch das noch.
0: Sie sollten lieber ihre Kreation sprechen lassen. Wenn ich heute trotzdem zu Ihnen spreche, dann tue ich das aus einem ganz besonderen Grunde. Alles, was wir Ihnen eben zeigten, war eine Art Jubiläumskollektion. Denn heute vor 25 Jahren kam eine junge Schneiderin zu mir, die ich damals zwar rausgeworfen habe, mit dem Erfolg, dass sie heute für mich arbeitet. Das Modell, das heute Abend den größten Beifall fand, stammt aus ihrem Atelier. Aber auch das erfolgreichste Modell von damals ist in ihrer Werkstatt entstanden. Es war übrigens das erste Kleid, was sie für uns gearbeitet hat. Ich habe es zur Feier des Tages noch einmal anfertigen lassen. Original. So, wie es damals in der Mohrenstraße vorgeführt wurde.
2: Bitte?

0: Zwischen diesen beiden Modellen liegen 25 Jahre. 25 Jahre der Zusammenarbeit mit unserer Meisterin Gertrud Stranitzky, der wir alle herzlich gratulieren. Ich komme schon raus, damit wir dich alle sehen können. Wenn ich jetzt sage, was wären wir ohne dich, dann ist das nicht einfach so dahingeredet. Es gab einmal einen Tag, da wollte ich nicht mehr weitermachen. Und wenn du nicht gewesen wärst, dann gäbe es heute keine Firma Weniger und Wolf. Die Blumen sind von der Firma.
1: Dankeschön. Danke, Herr Wolf.
0: Und das Schild ist von mir. Du weißt schon. Ich habe einmal gesagt, es macht Spaß, sich über dich zu ärgern. Bitte, gönn mir diesen Spaß noch viele, viele Kollektionen lang. Hm. Lächle schon. Denk doch ans Fernsehen. Hm. Hast wohl gedacht, ich hab dich vergessen. Hm? Du warst schon ganz schön böse.
1: Nee, hab mich nur gewundert. Ich hab kein Taschentuch.
0: Ach du lieber Gott, jetzt stehst du auf dem Höhepunkt deines Lebens und hast zwei linke Schuhe an.
1: Ach du meine Güte. Und das auch noch im Fernsehen.
2: Gertrud. Ja. Du kleine, große Frau. Herzlichen Glückwunsch.
1: Herr Wolf, ich danke schön.
3: Ach, du hast ganz an alles gar nicht verdient.
4: Entschuldigen Sie bitte, meine Herrschaften, wenn ich Sie störe, aber wir brauchen den ganzen Schluss nochmal. Wir möchten es etwas näher haben. So. Herr Wolf, könnte ich vielleicht nochmal gratulieren und die Damen gehen bitte nochmal wie gehabt auf.
5: Ah, so. Ja?
1: Das ist alles ein Moment, ja. Albert, Albert.
6: Ich dachte doch hier. Ja. So.
1: Ja. Mensch, im Fernsehen.
4: Und jetzt geben Sie bitte mal das Bild frei. Ja, okay. Herr Wolf, bitte gratulieren. Ja.
1: Danke. Ja. Vielen Dank, Herr Wolf.
4: Bitte Applaus, meine Herrschaft.
1: Danke.

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0: Hallo, Ben.
1: Fuck, schon wieder.
0: Schon wieder zu schnell gefahren.
1: 70 Euro. Scheiß Bohne.
0: Hey, hier, komm mal her, mein Süßer. Hier, komm mal her, mein Süßer. Hallo, guten Tag, guten Tag, guten Tag.
2: Geht voran?
0: Ja. Ja, es geht voran.
2: Ich freue mich drauf, wenn du zurückkommst. Ich vermisse unsere Gespräche.
0: Ich auch.

0: Ja?
1: Karin, ich bin's. Können wir unsere Verabredung verschieben? Ist was dazwischen gekommen. Ein anderer Kunde. Notfall.
2: Ja, aber klar. Arbeit geht vor.
1: Morgen früh geht's auf deiner Baustelle weiter. Ich melde mich gleich nochmal.
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4: Ist alles okay?
0: Tja. Ich weiß nicht so richtig.

0: Fabienne, bitte komm. Fabienne, bitte komm. Fabienne, bitte komm.
1: Ivo, hörst du mich? Ich bin auf dem Weg zu dir.

0: Wie lange hockst du schon da? Du hättest diesen Dachs nicht essen sollen.
1: Hast du meinen Hund gesehen?
0: Assa streift in der Gegend rum.
2: Was? Ja, okay. Lara. Lara. Dein Vater hat angerufen. Es ist was passiert.
3: Danke, dass du gekommen bist.
4: Ja. Hat man schon mit dir geredet?
3: Nee, nicht so richtig.
4: Da, hoch.
5: Frau Scherer?
3: Ja, das ist Frau Losse.
5: Ja, wir kennen uns. Tag, Frau Losse.
4: Tag. Es ist immer wieder schön, Sie zu sehen, Herr Piotrowski.
5: Der Mann, den Ihr Vater angegriffen hat, ist in der Notaufnahme.
3: Fuck.
4: Was ist denn passiert?
5: Herr Scherer hat den neuen Freund seiner Frau aus dem Auto gezählt und mehrfach geschlagen. Sie sollten beten, dass es nichts Ernsthaftes ist. Sonst wird Ihr Vater die Bekanntschaft mit dem Strafrichter machen. Und eine Privatklage hat der Geschädigte auch schon angekündigt.
6: Piotrowski, teczkę proszę.
5: Oh, przepraszam.
6: Dzień dobry.
3: Und kann mein Vater jetzt wieder nach Hause?
5: Nadkommissar Skobelinska will ihn morgen noch mal vernehmen. Und morgen im Laufe des Tages werden wir auch wissen, was die Ärzte sagen. Bis dahin bleibt Ihr Vater bei uns und ich rufe Sie an, wenn er raus kann, ja?
7: Ich bin ein Lehrer. Ich bin ein Lehrer.

0: Bertie, ist das was?
1: Haben wir das?
2: Was ist das?

0: Guten Morgen.
1: Morgen.
0: Lass mich das mal machen.
1: Ja? Okay. Hast du gut geschlafen? Sag mal, prügelt sich dein Papa eigentlich öfter?
0: Nee, eigentlich nicht. Ich kann ihn heute eigentlich gar nicht abholen, wenn die ihn rauslassen. Ich muss auf deine Baustelle, da kommt eine Lieferung.
1: Dann hole ich ihn ab.
0: Wirst du machen?
1: Das würde ich.
2: Ja, ich weiß. Ich weiß. Alle müssen leise sein, okay? Wie gesagt, wir fahren nach Deutschland, okay? Da lasse ich euch alle raus. Da könnt ihr zu Arzt gehen. Ich hab meine Befehle.

0: Und was hast du angestellt?
1: Oh.
0: Aha.
1: Frau Lozo?
0: Ja.
1: Kobylinska.
0: Die neue Chefin?
1: Ja. Herr Scherer hatte Glück. Sein Opfer hat keine bleibenden Schäden und die Zivilklage ist zurückgezogen.
0: Wie denn das?
1: Anscheinend hatte der Geschädigte Streit mit seiner Freundin, der Frau von Kaschera, und ist handgreiflich geworden. Und dann hat Kaschera eingegriffen.
0: Verstehe.
2: Bitteschön.

0: denn los?
1: Hallo, Entschuldigung. Es ist Wochenende. Sie können hier nicht einfach rumrufen, ja? Entschuldigung, ich verstehe kein Polnisch.
0: Wit?
1: Ich weiß nicht, was los ist, aber ich bin dafür nicht verantwortlich. Was? Das ist der Herr Scherer, den rufen Sie an.
0: Wo?
2: Ich finde es ja wirklich toll, dass Karin demnächst in die Scheune zieht, aber diese Baustelle, die geht mir sowas von auf den Zeiger. Ich meine, wieso lassen die sich denn Material liefern und dann ist kein Schwein da? Rainer?

0: Guten Appetit.
1: Danke.
0: Weißt du, ich stehe eigentlich nicht so auf Schlägertypen. Mhm.
1: Aber auf Männer, die Hände nicht aus der Tasche kriegen, wenn Frauen angegriffen werden? Trotzdem. Danke, dass du gekommen bist. Oh. Jetzt hier hinten der Kaffee. Möchtest du auch noch einen?
0: Gern.
2: Ja. Zucker in diesem Leckchen?
1: Danke.
2: Prost, Papa.
1: In meiner Zelle, da gab es zwei Typen. Also, das war eigentlich eher ein Käfig, aber diese zwei Typen. Heidi Witzka. Hallo. Ja, Chera. Ich bin der Vater, ja? Was? Ist dir was passiert? Was macht ihr denn bei Ihnen?
3: Er stand da einfach so auf der Straße. Wie so ein Zombie.
4: Und hast du sonst noch jemand gesehen? Weitere Flüchtlinge oder andere Personen? Fahrzeuge?
3: Es ist so ein Transporter an mir vorbeigefahren, kurz vorher.
4: Ein Transporter? Kannst du den beschreiben?
3: Es ging alles so schnell. Der war weiß. Nee, der war silber.
4: Marke? Alter? Zustand?
3: Keine Ahnung.
4: Und der Fahrer?
3: Ich habe überhaupt nicht drauf geachtet.
4: Okay. Danke.

0: So, Kinder, was glaubt ihr, was das wird?
1: Vogel.
0: Nein! Was wird das hier gleich?
2: Schmetterling.
0: Sehr gut. Und wie viele Schmetterlinge habe ich in der Hand? Was hat diese Eichhörnchen für eine Farbe?
3: Braun.
0: Braun?
3: Na.
0: Ja, gut. Pink.
4: Ich will Wasser trinken.
0: Willst du Wasser trinken? Mach ich dir gleich. Guck mal, Sana, ich habe dir hier ein Haus gemacht.

Winterlieder. Hä? Hä? Winterlieder mit... Love.

0: الله يخليك يا أحمد، ما بصير تبقى بس هكذا. شو صاير مع أميرة؟ ليش ما رحتوا ليش مشفى؟ ها؟ لك احكي يا أحمد.
1: Gut, danke, ja. Danke.
2: Todesursache war Blinddarmdurchbruch mit assoziiertem septischem Schock.
3: Blutvergiftung.
2: Das Mädchen hätte gerettet werden können, wenn man sie rechtzeitig in ein Krankenhaus gebracht hätte.
3: Und er spricht nicht. Posttraumatischer Mutismus?
2: In meiner Zeit in München. Es gab da so einen Jungen, den hatten wir aus einer total verwahrlosten Wohnung rausgeholt. Der Junge war 8 oder 9. Der hat nicht mal den Mund aufgemacht, wenn er Hunger oder Durst hatte. Über ein Jahr nicht.
3: Sein Schweigen schützt die Schleuse.
0: Ich nicht kenne diese Puppe von Amira. Vielleicht hat jemand geschenkt ihr.
2: Warum glauben Sie das?
0: Wenn Ahmed gemacht hätte, geschenkt zu Amira. Sie hat gesagt am Telefon. Kann ich behalten alles?
2: Es ist möglich, dass wir Fingerabdrücke auf den Sachen finden. Wenn wir ganz viel Glück haben, dann hat einer von den Schleusern ihrer Tochter die Puppe gegeben.
3: Sie bekommen die Sachen zurück, wenn die Untersuchung abgeschlossen ist.

0: Was machst denn du hier? Wartest du schon lange?
1: Stunde.
0: Willst du mit reinkommen?
1: Kannst du dir vielleicht mein Handy zulegen? Dann könnten wir wie normale Leute kommunizieren.
0: Ich brauche kein Handy. Und wir sind nicht wie normale Leute.

0: Als ihre Mutter gestorben ist, sie war noch sehr klein, gerade mal 2. Trotzdem hat sie mich ständig nach ihr gefragt. Ja? Wo ist Mama? Mama? Ich habe alles dafür getan, dass sie eine glückliche Kindheit hat, alles. Und sie war auch ein fröhliches, aufgewecktes Mädchen. Bis dieser Dreckskreter ihr Gesicht zerfetzt hat.
1: Was will der denn?

0: Und? Was hat er gewollt?
1: Sich Geld leihen.
0: Aber hat der nicht einen gut gehenden Schießstand?
1: Hast du eine Ahnung, wie oft der hier aufgeschlagen ist, als er immer noch da war? Er hat sich hier in einer Tour durchgefressen. Gut gehender Schießstand.
0: Auch ein bisschen seltsam, ne? Ich meine, seine Schwester.

0: Zuerst, wir waren in Türkei. Wir wollten weiter. Aber auf die Flucht haben sie geklaut, unser ganzes Geld. Und meinen Mann? Wir haben so viele Schreckliche gesehen. Und so viele Schreckliche erlebt. Ahmed war kaputt. Und dann, wir haben gesagt, ich gehe zuerst. Ich habe geschafft nach Griechenland. Aber auf dem Weg dahin, ich habe gesehen, wie viele Menschen sind ertrunken.
1: Deswegen haben ihr Mann und ihre Tochter die Landroute genommen.
0: Ja. Erst mit dem Flugzeug nach Minsk. Und dann zu Fuß. Zur Grenze. Und dann haben die Polen die Grenze geschlossen.
1: Dankeschön.
0: Ich habe so gehofft, dass Ahmed hat genug Kraft, dass er schafft. Ich habe jede Woche Geld geschickt. Letzte Woche 3000 Euro für die Transport.
1: Wie lange waren Sie denn jetzt von Ihrer Familie getrennt?

0: fast 2 Jahre.
1: Darf ich dich kurz sprechen? Wir haben tatsächlich Fingerabdrücke auf der Puppe gefunden. Von ihm. Bashar al-Hamawi, Jahrgang 1968. Geboren in Aleppo, Syrien. Bauingenieur. Der hat in Deutschland studiert. Der Mann hat sich heute Nachmittag in der Polizeidienststelle Wolgast gemeldet und angegeben, dass er Asyl beantragen will. Weil Verdacht auf mögliche unerlaubte Einreise bestand, wurden erkennungsdienstliche Maßnahmen durchgeführt.
2: Und wo ist der Mann jetzt?
1: In der Erstaufnahmeeinrichtung Nussdorf-Horst.
3: Do you know this man? You know this man.
4: Wer ist das?
3: Das ist der Mann, der ihre Tochter die Puppe geschenkt hat.
4: Ahmed.
5: تعرف السلمي؟ ها؟ هو اللي هذا عمير اللعبي.
4: أحمد، الله يخليك. أحمد، فتحت المطبعة.
6: Die Kleine war vielleicht 8 oder 10. So was Schlimmes habe ich in meinem ganzen Leben noch nie gesehen. Was hast du vorhin damit gemeint? Warum sind wir keine normalen Leute?
7: Ich bin kein Herdentier. Und du auch nicht.
6: Ich weiß nicht, ob ich das gut finde. Ständig allein sein.
7: Wir sind Wölfe.
6: Du vielleicht.

0: Ich muss jetzt gehen.
1: Fabienne, bitte kommen!

0: Wo ist das Gold?
1: Mensch.
0: Hast du Angst?
1: Safe.
0: Ja, Digga, was ist das? Grünkohl. Garantiert Handkohl.
1: Also hier ist so eine Tasche mit Medikamenten. Sollen wir mitnehmen?
2: Das sind meine Medikamente.

0: Wollt man nach dir sehen?
1: Ich bin okay. Aber ich muss hier raus. Kann ich den Wagen haben?
0: Bist du sicher, dass du fahren kannst?
1: Ich habe doch gesagt, ich bin okay.
0: Ja. Schlüssel steckt.
1: Danke.

von Akademia.

0: Dann hat der Fahrer Sie mit einer Waffe bedroht.
1: Ja, eine russische Waffe. Makarov. Mit einer roten Stern drauf.
0: Warum kennen Sie sich so gut mit Waffen aus?
1: Ich war an der Armee.
0: Der Fahrer hat Sie bedroht. Wie ging es dann weiter?
1: Was hat der Ahmed erzählt darüber?
0: Nichts. Er redet nicht.

0: in die Transporter. Bei dem Kampf. Es gab einen Moment, er hatte die Chance, die Waffe zu nehmen. Er hat es nicht getan.
1: Ahmad hätte den Mann entwaffnen können.
0: Ich habe viele Männer getroffen wie er. Sie sind leer, nur noch eine Hülle.